0: Restaurant, ich brauche immer einen guten Koch, der Fisch braten kann.
1: Schleimer.
2: Ja, es läuft gar nicht so super gut, um ehrlich zu sein.
3: Okay.
0: Was hast du mit den Tomaten vor?
2: Mit den Tomaten? Raus jetzt, raus aus dieser Küche.
0: Nein, so, das passt schon. Ich will das so ein bisschen Saft dazu machen, dann passt das ganz gut.
2: Was will ich jetzt eigentlich damit? Was wollte ich jetzt gerade damit machen? Ich hab's vergessen.
3: Ich habe hier schon wieder abgelenkt. Okay.
2: Ah ja.
3: Ja, grüß Sie, liebe Zuschauer, und herzlich willkommen zu einer neuen Ausgabe der Mitkochshow bei Sachsenfernsehen. Wir haben diesmal im Küchenzentrum Dresden zwei Hobbyköche aus Sachsen am Start. Der Jens und der Martin werden gleich sich das Duell am Herd hier liefern. Aber was sie noch nicht wissen und auch Dirk und ich nicht, mit was werden sie kochen? Gerd und Stefan sind unterwegs, kaufen gerade ein. Was hast du für ein Gefühl? Auf was hast du Lust heute?
4: Ja, Fleisch in allen Variationen ist völlig in Ordnung. Natürlich auch Gemüse, das ist auch gut. Weniger so Garnelen, Langusten, Pulpo, also alles so, was
3: aus dem Meer kommt.
4: Naja, Fisch esse ich schon, aber so die ganz exklusiven Sachen, ja gut, das muss ja nicht. Ich komme ja vom Dorf, also da gibt es sowas nicht.
3: Also wirklich die bekannten Dinger sozusagen.
4: Genau.
3: Erst ein bisschen Hausmannskost, das war doch auch schön mal wieder, oder?
4: Einfach mal so ein schönes Beefsteak mit Kartoffelmus, das ist schon auch mal was Feines, oder? Aber da gibt es nicht so viele Punkte, glaube ich, ne? Weil das soll alles ein bisschen besser aussehen. Und,
3: ich glaube, also aus meiner Erinnerung bewertet ihr Hausmannskost schon ganz gut.
4: Ja, weil es mir schmeckt und da gibt es die meisten Punkte von mir.
3: Da gucken wir doch mal, was da in dem Einkaufskorb landet bei Rewe Köckeritz. Wir schalten rüber zum Supermarkt und sehen uns gleich wieder. Bis gleich.
5: Es ist immer noch Sommer. Was machen wir im Sommer?
0: Ja, grillen natürlich, klar.
5: Wir haben uns was einfallen lassen. Thema Gemüsegrillen.
0: Ja, mal ein bisschen anders. Vielleicht ein bisschen Fisch dazu mal das Mal. Ne? Mhm. Mal schauen, wer sich da rantraut und wie auch immer. Wir schauen jetzt einfach mal, was wir Schönes im Super-Rewe-Markt haben hier.
5: Gehen wir also, mal schauen. Auf zum Gemüse.
0: Jawohl.
5: Große, schöne Avocados, oder?
0: Ja, sowieso. Vielleicht kommt dann auf die Idee, so ein bisschen dippmäßig Guacamole dazu zu machen.
5: Guacamole oder wie gesagt, halbiert, okay, ein bisschen grillen, Öl, ja, in der Pfanne. Auch könnten wir Eier dazu noch nehmen.
0: Könnten wir machen. Aber lass uns erst mal Gemüse gucken hier.
5: Brokkoli, Gemüse. Passt immer eigentlich.
0: Brokkoli. Tomate.
5: Schöne Tomaten, genau.
0: Tomate.
5: So was hier, ja, super, die den Rispe gleich im Olivenöl vielleicht so ganz kurz einditschen kannst.
0: Ja. Oi. Stefan.
5: Oh Gott.
0: Weißt du, was
5: jetzt kommt Süddeutschland durch. Achtung.
0: Also es gibt ja Leute, die sagen Aprikosen dazu. Aber das sind ganz klar Marillen. Aprikosen steht drauf, das sind Marillen. Dann lass uns ein bisschen Blätterteig mitnehmen. Vielleicht möchte jemand, traut sich jemand sowas zu mit Blätterteig, oder?
5: Also nehmen wir jetzt noch eine schöne Zitrone mit.
0: Eine Zitrone, eine Zucchini, ja?
5: Ja, du, dann lass gleich noch ein bisschen mehr Zitrone mitnehmen. Weil eine Zitrone kannst du ja auch halbieren auf dem Grill.
0: Und dann aus drüber.
5: Oder in der Pfanne und dann über den Fisch schön drüber träufeln. Also bei uns sind alle Zitronen unbehandelt an der Schale, so dass du sie verzehren kannst.
0: Alle, wenn der Stefan sagt, alle, dann meint er auch
5: die
0: alle.
5: Die im Netz, die einzelnen, ja, alle.
0: Bits Paprika, super Sache, super zum
5: Grillen. Oder guck mal, die Pimentos. Das ist doch auch witzig. Pimentos de Patron mit schönem, ja, Olivenöl, da bräuchte man eigentlich noch Hagelsalz. Und wie ist das? Es gibt in jeder Packung
0: eine Schafe. Nee,
5: alle sieben kommt eine Schafe und wer die Schafe hat, hat Glück, oder?
0: Also mir ist scharf zu scharf, aber es wurscht, wir machen das jetzt einfach, okay? Dann lass uns noch ein paar Pilze machen, vielleicht traut sich noch einer, aber Pilze grillen. Lachs, mega geil. 2-2, hier 2-2. Weil er braucht ja drei Portionen, müssen wir ja machen. Okay? Super schöner Lachs.
5: Ach, zwick mich mal, Salz ist doch hier drüben. Ach Mensch.
0: Zwick mich mal.
5: Gibt's hier jemanden, der sich hier auskennt?
0: Warst du schon mal hier, Stefan? Warst du auch
5: gelegentlich,
0: schon mal hier?
5: Gelegentlich, aber guck mal.
0: Beim Zucker, jawohl. Auch gute Nummer für sowas. Ne? Eine Sahne, Blätterteig und Eier, dann passt das. Gut. Gut, gut. Du kennst den Weg?
5: Ja.
0: Ja. Passt.
5: Einmal Frühstücksglück, zweimal Frühstücksglück. Alle sehr drin, gut, alle ganz perfekt.
0: Wir fahren ins Küchenstudio.
5: Auf geht's.
0: Und
5: toller Korb geworden.
0: Hoffentlich wird's lecker.
5: In diesem Sinne.
0: Auf geht's. Lecker, lecker, lecker.
6: Hey Leute. Was macht ihr denn hier? Ah, ihr seid wegen dieses Videos hier. Ach Gott, Leute. Naja, ich will ganz ehrlich zu euch sein. Ich habe eigentlich noch nie gekocht. Also gut, letzte Woche habe ich zum ersten Mal gekocht. Ich habe zum ersten Mal einen Kochlöffel in der Hand gehalten. Was? Also war eine Gabel. Eine Gabel. Aber ihr seht, das Restaurant steht, sag ich mal. Ne? Nee, aber mal ernsthaft, also worüber wollen wir eigentlich reden? Ne? Also ich bin der Jens. Ich koche eigentlich tatsächlich immer nur nach Rezept, muss ich ganz ehrlich sagen. Deswegen wird das eine crazy Nummer. Und ich bin auch so ein ADHS-Ronny. Ich bin so völlig stressed out, wenn ich koche, immer so im Hyperfokus. Wird auf jeden Fall eine Herausforderung für die Moderatorin. aber ja, schauen wir mal, was wird. Was wird?
1: Hallo, ich bin der Martin, bin 32 Jahre alt, komme aus Dresden, arbeite als Forstwirt in der Forstbaumschule. Und das hier ist meine Küche, wo ich gern altbewährtes koche und neue Sachen ausprobiere. Was ich immer da habe, sind frische Zutaten und auch Nudeln, Reis, Fleisch und verschiedene Gewürze. Und zu meinen Lieblingsgerichten zählen Hefeklöße in Vanillesoße und Hähnchencurry mit Reis.
3: So, und jetzt können wir unsere Kandidaten hier im Küchenzentrum Dresden begrüßen. Jens und Martin sind jetzt bei uns. Und die große Frage ist natürlich, mit was für Zutaten werdet ihr heute hier kochen? Und da ist natürlich meine Frage, gibt es irgendwas, Martin, wovor du regelrecht, ich sag jetzt mal, Panik hättest, wenn das jetzt im Kühlschrank liegen würde?
7: Panik denke ich nicht. Das wird schon irgendwie werden.
3: Mit was kochst du am liebsten? Also was wäre so deine Superzutat?
7: Nudeln, Reis, Fleisch.
3: Okay, also das wäre so Basics, ja. Und bei dir, Jens?
4: Also Kugelfisch habe ich nur zweimal bisher gemacht. Das ist gefährlich. Das war ein Scherz.
3: Hast du schon zubereitet?
4: Niemals Kugelfisch gemacht. Ja, also das wäre meine Angstzutat.
3: Okay. Ich denke, es wird heute lustig. Ja, auf alle Fälle. Gut, deine Angstzutat Kugelfisch und mit was kochst du sonst so?
4: Alles andere.
3: Okay, dann würde ich sagen, Dirk, walte deines Amtes und öffne.
4: Ja, pass mal auf, jetzt kommt ein Kugelfisch raus. Das wird lustig. Also, ich mache jetzt auf und setzen, ja. Ich bin auf eure Gesichter gespannt, wenn ihr das seht.
3: Dann bitte schaut herein. Und was seht ihr denn da? Kaviar, wirklich? Oh, Kaviar haben wir zum ersten Mal. Also, das gab's noch nie.
4: Nee.
3: Ich denke, man kann was draus zaubern. Ja. Na, dann würde ich sagen, ab in die Küche.
0: So.
3: Und wieder eröffnet sich eine Frage, bevor wir anfangen, die 40 Minuten zu starten. Ja, also letzte Sendung habe ich mich gefragt, warum eine Melone? Diesmal frage ich mich, warum Aprikosen, beziehungsweise, wie du mich ja schon belehrt hast, Marillen.
0: Marillen, ja.
3: Ja.
0: Weil jetzt Marillenzeit ist.
3: Ah ja, und Marillen sind auch Aprikosen. Ja. Aber ich bin gespannt, was mit den Aprikosen, oder besser gesagt Marillen, gezaubert wird. Ich kann es mir nämlich noch nicht richtig in dem Gericht vorstellen, aber lass mich eines Besseren natürlich wie immer belehren.
0: Auf geht's. 40 Minuten, Jungs. Los geht's.
3: Ja, ich hab schon.
0: Ich hab schon.
3: Jetzt,
0: ja.
3: Es läuft. 40 Minuten, Jens.
0: Lachs im Blätterteig.
8: Oder vielleicht ganz andere Varianten.
0: Ja.
8: Man weiß es nicht.
0: Ja. Ich bin doch total flexibel. Doch, ja.
8: Das muss man doch sein, sonst wird das doch ja nichts.
3: Wusstest du, dass Marillen Aprikosen sind? Aprikosen gleich Marillen?
4: Ja, das ist selbstverständlich. Das lernt man doch schon im Kindergarten.
3: Ich gebe gerne auch mal zu, wenn ich was nicht weiß. Ich finde, das muss man auch mal sagen. Ne? Muss man auch dazu stehen.
4: Nee, nicht so, zugeben, aber einfach so tun, als hätte man es eh gewusst.
3: Das mache ich auch oft, aber diesmal habe ich es mal zugegeben.
0: Du magst Marillentart, oder? Quasi so.
8: Ich würde das jetzt die Marillen klein schneiden,
0: ja.
8: Und dann anbraten süß.
0: Du kannst da einen Strudel machen. Da kannst du einen Strudel machen, da brauchst du nicht mehr anbraten. Wenn du den ganzen Strudelteig hast, dann gehst du her, kannst du mit ein bisschen Zucker und Zitrone marinieren und dann in diesen Teig komplett einrollen, einpinseln und backen und dann bloß eine Scheibe runterschneiden. Auch super, das ist ein Marillenstrudel, das ist ein Klassiker.
3: So, was hast du denn vor? Ich sehe, du hast nichts aufgeschrieben, du hast im Handy deinen Plan.
4: Ich bin so dieser 2.0, einfach
3: das ist
4: so Internet,
3: völlig, ja.
4: Das ist so, das ist meine Welt.
3: Ja.
4: Ich koche ja gar nicht selber, ich gucke mir einfach immer nur Videos an, wie Leute kochen und jetzt versuche ich es einfach mal selber.
3: Ich finde gut, dass du dir mentale Unterstützung aus Leipzig mitgebracht hast, aber was hast du dir denn jetzt ausgedacht? Also ich würde sagen, du kriegst auf alle Fälle was hin. Also du siehst schon hochprofessionell ein Brokkoli-Röschen pflücken hier aus.
4: Genau. Also da nehme ich mir so ungefähr so 20, 25 Minuten Zeit und dann gucke ich, wie es weitergeht.
0: Du hast bestimmt noch nicht ganz viel Lachsstrudel gemacht, schätze ich mal, oder?
8: Einmal habe ich den gemacht, ja.
0: Das ist nicht immer gut, wenn man so eine Fass dazwischen hat oder einen Spinat dazwischen hat oder sonst irgendwas. Und das ist ein Avocado eigentlich nicht das richtige Gemüse dazu. Es läuft halt eher raus.
8: Wäre interessant, aber

0: Probier's dann nächstes Mal daheim aus und sag's mal Bescheid.
1: Ich warte Anruf.
0: Okay, Herr Kleiner, machen wir das so, oder? Mach dann, ruf mich an und sag Susanne erst wahrscheinlich Danke.
1: Ich muss jetzt Küche putzen.
0: Ich muss jetzt Küche putzen, genau.
2: Ja, aber erzähl mal jetzt wirklich. Das ist der rote
3: also
2: Faden.
3: Wir machen Ofengemüse, Ofengemüse als Vorspeise.
2: Ja.
3: Hauptspeise ist der Lachs sozusagen. Und das Dessert, da sind wir hier bei dem Obst dabei.
2: Ach, die Aprikosen, die Marillen werden integriert.
3: Genau. Ah ja, Aprikosen sind Marillen. Das ist ja das, was du eben gesagt hattest. Ja. Ja, das klingt jetzt bei mir auch.
2: Aber wie werden die denn integriert?
3: Dann hat, die werden karamellisiert und...
2: Oh, das klingt gut. Das ist das, was sie gerade gesagt hat vorhin. Okay, also das klingt nach einem guten Plan. Und wie heißt das Zeitmanagement, der so eingetaktet?
3: Da kümmert sich die künstliche Intelligenz drum. Da habe ich überhaupt gar nichts damit zu tun.
0: Genau, und wenn du dann den Lachs hast, den kannst du dann... Also ich würde dann halt vorher portionieren, dann auf der Haut grillen, so lange, bis er von unten fast... Da ist es so, dass er langsam durchgeht. Und wenn er dann so weit ist, dann drehst du ihn einmal um, zählst bis 10 und nimmst ihn raus aus der Pfanne. Dann ist er fertig.
1: Wenn ich das nachher noch weiß, werde ich das sicher umsetzen.
0: Ruf mich an.
2: Was machst du denn sonst in deinem Leben, beruflich gesehen?
3: Beruflich gesehen? Ja. Ich arbeite in der internationalen Jugendarbeit. Ich arbeite in so einer internationalen Förderstelle, die Jugendprojekte fördert.
2: Ja, das heißt du...
3: Da habe ich die Verwaltung mit aufgebaut.
2: Okay, in Leipzig kennt man das?
3: Im Deutsch-Griechischen Jugendwerk arbeite ich.
2: Ah, okay, das kennen wir doch. So, genau. Das heißt, du machst gute Dinge jeden Tag.
3: Genau, ich versuche jeden Tag gute Dinge zu machen und sieht man ja jetzt auch.
2: Ja, und wie bist du dazu gekommen? Also,
3: zu kochen oder zu arbeiten? Ja, ich hab mehrere Monate meine Miete nicht gezahlt und dann hat mein Vermieter gesagt, da müssen wir irgendwas ändern. Und dann habe ich angefangen mit Arbeiten.
2: Ja.
0: So, das passt schon. Ich würde so ein bisschen Saft dazu machen, dann passt das ganz gut. Einmal hier drüber. Am besten schiebst du gleich in den Ofen, backst gleich los, okay? Dann passt das Ganze nämlich.
3: Das sind Halbmonde. Ja. Wenn man die Zucchini in der Hälfte schneidet und sie dann wieder, das sind Halbmonde, habe ich auch gerade eben gelernt. Das ist das Ofengemüse, das ist die Vorspeise.
2: Gut, also das heißt, du wirst nicht Pfannengemüse machen, sondern Ofengemüse?
3: Genau, genau, das ist ein großer, wichtiger Unterschied. Wenn man die Pfanne aber in den Ofen tut, ist es Ofen-Pfannengemüse tatsächlich.
2: Und wo bist du in Leipzig aufgewachsen?
3: Hab in Gohlis gelebt, im Süden gelebt, jetzt lebe ich im Osten, also gehe ich davon aus, dass ich jetzt in ein, zwei Jahren dann auch in den Westen ziehe, damit ich dann auch... alles einmal mitgenommen habe. Gehörst du eigentlich zu dem anderen Team, um mich komplett abzulenken, dass hier überhaupt nichts vorwärts geht? Weil ich habe das Gefühl, dass 10 Minuten schon um sind und hier noch nicht so viel passiert ist.
2: 32 Minuten und 40 Sekunden.
3: Es wäre ganz lieb, wenn wir, also bis zur 32-Minuten-Grenze können wir uns noch unterhalten, aber dann geht ja auch langsam die Competition los.
2: Das hat die KI gesagt. Du bist schon ganz schön weit gekommen.
3: Ah, beim Kochen, ja? Na gut, dann können wir ja noch mal 10 Minuten, können wir uns noch mal hinsetzen.
2: Also ich habe ja Erfahrungswerte schon sammeln können, wie es nebenbei so abläuft, wenn ich jemanden interviewe noch und Fragen stelle.
3: Interviewen nennst du das? Ablenken würde ich das eher nennen.
2: Okay, soll ich dir mal ein Gerd herschicken?
3: Ich schick's dir mal rüber. Ein Gerdi.
2: Ich wurde jetzt rübergeschickt, weil ich nicht weiter ablenken durfte.
0: Okay.
2: Und jetzt habe ich gesagt, ich schicke dich als Profi mal rüber, damit du technische Unterstützung leisten kannst.
3: Ja, völlig entspannt, aber ich habe das Gefühl, dass dann jetzt um 5 Minuten gesagt wird, dass es Schluss ist und hier noch nicht mal die Pfanne an. So, wo sind wir denn jetzt? An welchem Punkt? Ja, ich muss mich jetzt wirklich mal konzentrieren. Obwohl, am Ende haben wir doch alle gewonnen, am Ende des Abends.
2: Aber dann ist ja alles noch mal ganz anders gekommen. Also das heißt, nicht der Lachs im Blätterteig, sondern die Marillen. Und ich bin jetzt echt begeistert, dass du das so schnell in den Blätterteig reinbekommen hast.
1: Ja, ich erst.
2: Und jetzt wird quasi geschnippelt für das Pfannengemüse. Und den Lachs machst du dann im Ofen oder willst du...
1: Der Lachs, der kommt dann einfach in die Pfanne. Mit. Antraten, das ist so das Schnellste jetzt.
0: Was magst du denn da jetzt? Für was magst du das Öl für?
3: Ich hau das jetzt hier auf das Blech drauf.
0: Was haust du drauf?
3: Das Öl, das Olivenöl.
0: Ja, ich meine für was?
3: Fürs Ofengemüse.
0: Ah, sehr gut. Okay. Wir brauchen 3 Portionen.
3: Ja.
0: Wir sind keine Vegetarier, möchte ich feststellen. Na? 3 Portionen. Was hast du mit den Tomaten vor?
3: Mit den Tomaten? Raus jetzt, raus aus dieser Küche.
0: Nein, ich sag, Tomaten machen so ein Ofengemüse wirklich lecker.
3: Hier sind sie.
0: Wir machen so ein Ofengemüse wirklich lecker, das wollte ich dir damit sagen.
3: Ja, ich hab's leider übersehen.
0: Ja, deswegen sage ich das ja.
2: Du hast ja studiert, gehe ich jetzt. Nee, in Ausbildung?
1: Ich habe eine Lehre gemacht.
2: Lehre. Ach, es gibt ja unterschiedliche Wege. Ich weiß, beim Studium, glaube ich, ist es gar nicht
1: Na,
2: so,
1: das
2: dass das
1: ist dann die gehobene Forstwirtschaft ist dann. Ja.

0: Das macht man in dem Studium.
1: Genau.
0: Und die normale Ausbildung zum Forstwirt, das ist dann halt eine ganz normale Lehre für 3 Jahre.
1: Ja, und das heißt, du bist in Dresden dann direkt zum Sachsenforst gegangen und da kann man ja gleich, nee, auch nicht, ich tippe alles falsch jetzt hier.
0: Ich habe in Nordsachsen meine Ausbildung gemacht und habe dann mal eine Zeit lang hier in Dresden gearbeitet, ja.
2: Wenn du jetzt dann auf der Haut grillen möchtest, was durchaus nicht schlecht ist, dann legt man den quasi mit ein bisschen Öl und Butter in die Pfanne auf der Hautseite und grillt man auf der Hautseite so lange, bis dass er von unten fast durchgegart ist.
0: Ja.
2: Okay, dass er das siehst, wenn er weiß wird. Und dann dreht man zum Schluss um, zählt bis 10 und nimmt ihn raus, dann ist er in der Mitte glasig.
1: Du schnippelst jetzt alles, was Gemüse ist, zusammen. Wie ist der weitere Plan? Wir haben gleich Halbzeit.
0: Gemüse klein schneiden, anbraten, Fisch anbraten, fertig.
1: Was haben Sie sich da gedacht? Es gibt keine Kohlenhydrate zum Hauptgericht. Deswegen sind wir hier auf Diät.
0: Wegen der Strandfigur.
1: Wegen der Strandfigur, genau. Lieber Jens.
3: Ja?
1: Ich habe einen Wein mitgebracht, damit ich nicht so viel rede. Was hältst du davon?
3: Das ist super. Ja, es läuft gar nicht so super gut, um ehrlich zu sein. Aber wir schauen mal, wie es am Ende wird.
1: Okay. Was heißt, du bist jetzt nicht...
3: Naja, ist immer schwierig, wenn man das gesamte Rezept gar nicht vorher so kennt.
1: Ja, und dann, das ist die Herausforderung.
3: Aber das ist natürlich die Sache, die man dann im Nachhinein gelernt hat.
1: Gut, du hast aber das Ofengemüse
3: Das ist zumindest, das funktioniert
1: steht
3: zumindest.
1: Schon mal. Genau. Jetzt kommt quasi der Lachs in die Pfanne, nehme ich an.
3: Genau, ja.
1: Ich könnte jetzt schon offen reden, weil die Marillen sind ja jetzt verarbeitet. Was hättest du mit denen gemacht?
4: Ich hätte die Aprikosen zu einer Marmelade verkocht, Blätterteig schön aufknuspern lassen, mit Zucker abgestäubt und dann die Marmelade sozusagen auf den Blätterteig. Ein bisschen Sahne aufgeschlagen, noch dazu. Ende. Gerd würde sagen, wie eine Marillenschnitte.
1: Ja, klingt auch gut. Ich kann ja schon mal verraten, dort im Ofen befindet sich Blätterteig mit Marillen.
4: Oh, sehr gut.
1: Ein Marillenstrudel.
4: Sehr gut.
1: Du hast das Salz schon offen. Sehr gut. Weil unsere Juroren lieben Salz. Gerne eine Prise
0: mehr. Mir wurde mehrfach gesagt, salzen.
1: Ja,
0: Gewürze.
1: Also du hast es schon, okay.
0: Ich habe es
1: doch immer nicht. Gut, dass ich es jetzt auch noch mal betone, dann weißt du, wie wichtig dieser Hinweis ist. Du hast ja hier sogar schon was angerührt. Was ist denn das? Der Dip für?
3: Genau, das ist die Soße fürs Hauptgericht.
1: Ach, fürs Hauptgericht.
3: Wo ein bisschen viel Salz drin ist, aber das finden wir noch raus.
1: Nein, Jens, das ist gut. Ich bin gerade aus der anderen Küche gekommen mit dem Hinweis, bitte mach Salz rein.
3: Ja.
1: Bei unserer Jurorin war es sehr viel Salz.
3: Man könnte ja praktisch mit dem nicht gesalzenen das zusammenmischen.
1: Ich würde es gar nicht erwähnen und ich wette, Sie sagen dann, das ist richtig gut gewürzt.
3: Endlich hat mal einer an Salz gedacht.
2: Den Lachs müssen wir langsam in die Pfanne bringen, oder ist da 12 Minuten hier, ne?
0: Ich bin schon
2: am besten halb Öl, halb Butter, so ein bisschen. Boah, genau, ein Stück. Butter kann nie zu viel sein.
0: Der Fisch muss schwimmen.
2: Ja, sowieso. Bloß schau mal, dass du ihn langsam reinbringst, weil du hast nur noch 10 Minuten.
1: Ich sag dir, Jens, es wird am Ende gut.
3: Ja, wir schauen mal.
1: Aber siehst du, wie wenig dich ich jetzt frage? Ich bin noch unterstützend.
3: Ja. Ich bin auch mega entspannt, weil da noch eine eigentlich ganz okay Zeit steht, aber...
1: 10 Minuten und 30 Sekunden.
3: Funktioniert nur unter Druck. Also ich kann so praktisch, wenn ich nur noch 5 Minuten Zeit habe, dann fange ich an zu kochen. Was will ich jetzt eigentlich damit? Was wollte ich jetzt gerade damit machen? Ich hab's vergessen.
1: Ich habe dich schon wieder abgelenkt. Okay.
3: Ah, ja.
2: Lass für den Kameramann auch noch was über. Das soll nur ein Dessert sein. Ja, genau. Gut. Ach, das schaut doch aus wie gewollt hier, du Mensch.
0: Als ob ich das schon immer so vorhatte.
2: Als ob du schon 100 Strudel vorher gemacht hättest, oder? So, also wenn es in der Forstwirtschaft nicht mehr reicht, ich hätte ein Fischrestaurant. Ich brauche immer einen guten Koch, der Fisch braten kann.
0: Schleimer.
5: Und ich würde jetzt sagen, hey Jens, mach das und das und das und das. Aber das habe ich schon von Anfang an versucht und es hat nicht so gut funktioniert. Deswegen halte ich mich zurück.
3: Ich kann auch nicht zuhören.
5: Und Luise muss einspringen. Ich würde sagen... Wir wechseln uns jeweils ab, also Eva und ich, als Engelchen und Teufelchen. Was ganz gut ist in so einer Dreierkonstellation an Freundschaft. Was kannst du besser machen? Ich würde die Kruste, die so ein bisschen sehr dunkel aussieht, ein bisschen abschaben, glaube ich.
3: Die sieht nicht dunkel aus, sieht nur so, es ist nur
1: das Licht.
3: Das ist das Licht.
5: Dreh es um, wenn du es präsentierst.
1: Schredersachs, das ist die Tellersprache, sagt man so schön. Das sieht ja dann kein Mensch.
3: Ich finde, es sieht goldbraun aus.

0: Ich weiß gar nicht, was ihr habt.
1: Es wird genauso gut schmecken, wie es aussieht, aber du musst es auf jeden Fall umdrehen, damit es nicht verbrannt aussieht.
2: Du haust jetzt einfach den Fisch unter dem und dann ist es gut hier. Perfekt. Ja, ja, lang, lang, lang. Wichtig ist, dass du ein bisschen von deiner Soße mit dran hast. Jetzt kannst du aus der Zitrone kannst du noch eine Ecke schneiden, so mit dazulegen, so als Dekoration, so ein bisschen, so eine Eckspalte, so eine Spalte.
3: So, 50 Sekunden.
4: 50 Sekunden,
3: so, meine Lieben. Dann setzt euch wieder in eure Position. Wir sind hier im Endsport, beziehungsweise Jens. Aber ich muss dir sagen, das sieht doch vielleicht gar nicht so schlecht. Ach, die kommen dort mit drauf, die Marillen. Was kommt noch dazwischen?
4: Das ist eine sehr gute Frage. Ich glaube, das war es sogar. Was war jetzt hier mit dem Lachs? Da wollten wir eigentlich auch noch ein bisschen was dazu.
3: 30 Sekunden.
4: Naja, so fast.
3: Am Anrichten.
4: Ja, wir machen ja das ein bisschen. Warte, ich muss noch würzen. Jetzt hier nochmal einfach raufjagen.
2: Super, gratuliere. Guck mal.
5: Besten Dank.
2: Sehr gerne.
3: Jens!
4: Haben wir da irgendwie genug Salz dran? Ich weiß es nicht. Wir drücken die Daumen.
3: Es war gut. Es wird gut. Es wird alles gut.

0: wir sind gespannt, was ihr auf die Teller, also wir haben natürlich gesehen, was ihr auf die Teller gebracht habt, aber wir sind natürlich jetzt auf das Urteil der Juroren gespannt und was sie zu euren Marillen sagen. Wer fängt an, Jungs?
1: Erstmal jetzt zwei herzlichen Dank für zwei wunderbare Menüs in ja, fast ähnlicher Ausführung. Die Artikel wurden fast alle benutzt. Mhm. Wir haben hier bei Martin im Hauptgang einen gebratenen Lachs, schön auf der Haut gebraten, schön glasig innen drin, sehr schön gewürzt. Ein Pfannengemüse mit einer kleinen Sahnesoße, auch sehr schön abgewürzt. Da gab es auch von meiner Seite nichts zu kritteln. Was mich fast schon ein bisschen begeistert hat und wo ich dachte, Mensch, das wird so vielleicht gar nicht funktionieren, ist dieser Marillenknödel, der... Entschuldigung, es ist ein Strudel und kein Knödel. Knödel wäre rund, danke Gerd. Ja, der ist echt super geworden. Da habe ich am Anfang gedacht, Mensch, der könnte vielleicht ein bisschen unterzuckert sein. Aber nein, die Sahne ist ordentlich abgeschmeckt. Wenn man das zusammen genießt, ist das wirklich sehr, sehr schön. Jens, dein Hauptgang?
2: Jens geht.
1: Ach, der Jens hat einen Wecker an. Das war die
0: 40 Minuten
1: was hast du für uns gesagt? Jens, damit hast du wahrscheinlich nicht ganz unrecht. Hättest du deine Aprikosen länger geschmort, wären die sicherlich auch weich geworden. Die sind leider wirklich hart, die sind zu sauer. Aber mit ein bisschen Zucker und ein bisschen längerer Schmorzeit hätte das können was ganz Wunderbares werden. Deshalb Martin von mir, solide 7,5 Punkte. Jens,
0: trotz des Knödels.
1: Trotz des Nachtischs, ja. Der nie so gelungen ist, stabile 5,5. Herzlichen Dank.
3: Bestanden.
4: Also auch von mir herzlichen Dank. Ich war etwas überrascht tatsächlich, weil hier habe ich einen Teller, hier habe ich zwei Teller. Es gibt normalerweise immer Extrapunkte.
0: Naja, also grundsätzlich gehört ja erstmal ein Hauptgericht zu kochen.
4: Aber, ne? Richtig. Aber ich war schon überrascht, was man in 40 Minuten machen kann. Ich fange mal bei dir an, Martin. Martin, du hast zwei Teller gereicht, wirklich beides, der Lachs ist wirklich gut gewesen. Ich muss leider auch beim Stefan mich anschließen, die Marille war einfach noch ein bisschen zu, ja, nicht ganz so durch, wie ich es mir gewünscht hätte. Aber ansonsten war es ein sehr, sehr gutes Gericht. Ich würde dir hier in dem Falle 6 Punkte geben. Beim Jens, auch bei dir, es ist ein Teller.
2: Da ist auch noch was drauf.
4: Ich ziehe meinen Hut vor dir. Du hast dich echt gut ablenken lassen von Sophie.
0: Was?
4: 10 Minuten. 10 Minuten und du hast gestikuliert. Ich dachte, er wird nie fertig. Aber das, was du gemacht hast, tatsächlich besser auch auf den Punkt gebracht. Ich gebe dir hier 7,5 Punkte.
5: Ach, 7? Was ist mehr als deins, oder was?
0: Oh, jetzt wird's aber spannend. Jetzt müssen wir rechnen.
2: Ich glaube, er hat den Teller mal wechselt.
6: Also, dir schmeckt der Teller besser wie das.
0: Ja, ist doch in Ordnung.
5: Okay. Wirklich? Ah, hier!
3: Ja, ja. Das wird er nochmal herausnehmen.
6: Ja, ja, die war bloß noch mal, ich war mir gerade nicht ganz sicher, deswegen habe ich nochmal nachgefragt. Ich sage, spektakulär, in 10 Minuten einen Strudel in den Ofen zu schieben, das ist echt gut. Das war um genau 10 Minuten, genau 30 Minuten vor Ende war der Strudel im Ofen, also wirklich spektakulär, was ich wirklich sage. Beides soweit, ja, geradlinig, alles okay, hier ist mir ein bisschen, innen ist mir gerade, also das ist, gefällt mir am Längen besser, weil es einfach

0: zu essen. Ist auch leichter, wenn du aus Dresden kommst.
1: Dankeschön.
0: Zwei Personen mit allem, was dazugehört. Und der Jens kriegt auch was Schönes natürlich für Leipzig praktisch.
1: Du kriegst einen 300-Euro Einkaufsgutschein für die Firma Rewe. Dann könnt ihr zu dritt dort eine Party machen. Vielleicht die eine oder, vielleicht die eine oder andere Flasche Wein kaufen. Und ja, dann habt viel Spaß in Leipzig. Und danke, viel Spaß beim Kochen weiterhin.
2: Da hat sich's doch gelohnt. Okay, dann danke euch für die Wertung. Und damit sage ich kulinarisch Grüße nach Hause. Wir freuen uns aufs nächste Mal. Ja, Stößchen.

0: Hallo und herzlich willkommen zu Elbland Aktuell am Dienstag, dem 22. September. Heute geht es bei uns um Bauprojekte in Meißen, einen neuen Treffpunkt in Freital und nach der Werbung und Sport und Musik in Pirna. Die Landesdirektion hat nun grünes Licht gegeben. Der Ausbau der Wilsdorfer Straße in Meißen kann kommen. Die Strecke soll breiter, sicherer und auch fahrradfreundlicher werden.
1: Die Landesdirektion Sachsen hat den Ausbau des Plossenaufstiegs in Meißen genehmigt. Damit liegt das Baurecht für die Erneuerung der Staatsstraße S177 zwischen dem Neumarkt und der Einmündung Gellertstraße vor. Auf rund 630 Metern soll die Wilsdorfer Straße grundlegend ausgebaut werden. Die Fahrbahn wird von derzeit teilweise nur 5 Metern auf 7,25 Meter verbreitert. Zusätzlich entstehen neue Rad- und Gehwege. Bergauf ist ein 2,75 Meter breiter kombinierter Geh- und Radweg vorgesehen, der den Radverkehr künftig vom Autoverkehr trennt. Bergab soll es einen Radfahrschutzstreifen sowie abschnittsweise einen Gehweg geben. Auch zahlreiche Stützwände werden neu gebaut, um Hänge und Böschungen zu sichern. Der Plossenaufstieg gilt als wichtige Verbindung zwischen Meißen

0: Sachsen und Wilsdruff und führt weiter zur Autobahn 4. Die derzeit enge und kurvenreiche Strecke ist insbesondere für Lastwagen und Reisebusse problematisch. Während der Bauarbeiten muss die Straße voraussichtlich 2,5 Jahre vollständig gesperrt werden. Für den öffentlichen Nahverkehr und Rettungsdienste ist eine Umleitung über den Siebeneichener Schlossberg vorgesehen. Der örtliche Verkehr soll unter anderem über Polenz und Lercha geführt werden. Der Fernverkehr wird weiträumig umgeleitet. Vor Beginn der eigentlichen Bauarbeiten müssen zunächst die Umleitungsstrecken saniert und befestigt werden. Wenn gegen den Planfeststellungsbeschluss keine Rechtsmittel eingelegt werden, kann das Landesamt für Straßenbau und Verkehr mit der weiteren Umsetzung des Projekts beginnen.
1: Auch an der Pestalozzi-Schule geht es voran. Nach den Abrissarbeiten wächst der Rohbau des neuen Nebengebäudes. Jetzt wurden weitere Aufträge vergeben.
2: An der Pestalozzi-Oberschule in Meißen geht der Erweiterungsbau sichtbar voran. Nach den abgeschlossenen Abrissarbeiten wächst inzwischen der Rohbau des neuen Nebengebäudes. Dem Stadtrat wurden jetzt die nächsten wichtigen Aufträge vergeben, damit die Bauarbeiten planmäßig weiterlaufen können.
3: Lege für die Vergaben für das Nebengebäude Pestalozzi-Schule vor. In dem Gebäude bauen wir ja seit April, haben die Abbruchmaßnahmen hinter uns gebracht und der Rohbau entsteht. Ich habe nochmal zwei aktuelle Fotos mitgebracht. Sie sehen das Nebengebäude, der Altbau und hier, wo langsam jetzt schon der Rohbau entsteht. Wir haben jetzt die weiteren Lose ausgeschrieben. Aktuell liegt das Los 10, Heizung, Lüftung, Sanitär vor. Wir haben die Leistung öffentlich ausgeschrieben. Das ist alles, was Sanitärleistungen sind, Lüftung in dem innenliegenden Raum und im Mehrzweckraum und die Heizung. Wir hatten 7 Hauptangebote, die eingereicht wurden, wurde geprüft von dem Planungsbüro Roth. Und der günstigste Bieter war die Firma Sprenglerei Sanitärheizung Harald Borsdorf. Die Firma können wir empfehlen, die haben wir zum Beispiel auch schon im Theater gehabt, hat dort Leistung erbracht und wir schlagen vor, die Leistung zu vergeben mit dem Preis von 211.090,07 €. Und ich bitte um Ihre Zustimmung.
4: Ja, vielen Dank, Frau Scholz. Gibt es Fragen Ihrerseits zur Vergabe? Sehe ich nicht. Dann kommen wir zur Beschlussfassung. Wer dem Beschluss, wie hier vorliegend, folgen möchte, den bitte ich um das Handzeichen. Vielen Dank. Gegenstimmen, Stimmenthaltungen sind nicht der Fall.
1: Warum entstand Meißen eigentlich genau an dieser Stelle? Eine Fachtagung widmet sich der frühen Stadtgeschichte und neuen Erkenntnissen rund um die historische Furt und das Kloster Heilige Kreuz.
5: Die Furt zu Meißen. Auf den Spuren der Stadtgeschichte. Warum entstand Meißen ausgerechnet hier? Welche Rolle spielte die Elbe dabei? Und was hat das Kloster Heilig Kreuz mit der Gründung unserer Stadt zu tun? Im Bereich Die Furt zu Meißen, auf den Spuren der Stadtgeschichte. Warum entstand Meißen ausgerechnet hier? Welche Rolle spielte die Elbe dabei? Und was hat das Kloster Heilig Kreuz mit der Gründung unserer Stadt zu tun? Im Bereich des heutigen Klosters soll sich einst ein bedeutender Übergang über die Elbe befunden haben, die historische Furt zu Meißen. Bereits Gelehrte des 16. Jahrhunderts vermuteten, dass dieser Übergang mit der sogenannten Lupffurt des antiken Geographen Ptolemäus identisch sein könnte. Auch die Frage nach der Gründung Meißens rückt damit in den Mittelpunkt. Im Jahr 929 ließ Heinrich I. die Burg auf dem heutigen Burgberg errichten. Doch welche Bedeutung hatte die historische Wasserburg unten an der Elbe? Und spielte die Furt bei der Wahl des Burgstandortes eine entscheidende Rolle? Mit diesen Fragen beschäftigt sich unter anderem die Archäologin Dr. Patricia van der Burgt vom Landesamt für Archäologie Sachsen. Auch das um 1220 gegründete Kloster Heiligkreuz soll stärker in den Mittelpunkt der Stadtgeschichte rücken. Neue archäologische und historische Erkenntnisse könnten dazu beitragen, die Bedeutung des gesamten Areals neu einzuordnen. Am Sonnabend, dem 26. September, laden das Landesamt für Denkmalpflege und das Meißner Hahnemann-Zentrum zu einer wissenschaftlichen Fachtagung in die Klosterruine ein. Ab 10 Uhr

0: stellen Archäologen, Historiker und Denkmalpfleger ihre Forschungsergebnisse vor. Neben Fachvorträgen stehen eine Podiumsdiskussion und eine Führung durch das Klosterareal auf dem Programm. Mit Blick auf die 1100-Jahr-Feier Meißens im Jahr 2029 sollen dabei auch neue Perspektiven auf die frühe Stadtgeschichte eröffnet werden. Die Veranstaltung ist öffentlich und kostenfrei. Auch kurzfristige Anmeldungen sind noch möglich.
1: Aus einer ungenutzten Grünfläche ist ein neuer Treffpunkt geworden. Die Bürgeroase Freital bietet jetzt Grünflächen, Sitzplätze und Raum für Begegnungen.
2: Nach langer Planungs- und Vorbereitungszeit wurde am 10. September die Freitaler Bürgeroase in Deuben eingeweiht. Auf der Freifläche zwischen Grönertstraße, Lange Straße und Pestalozzi-Straße ist in den vergangenen Monaten ein öffentlicher, naturnah gestalteter Ort für Begegnung, Erholung und gemeinschaftliche Aktivitäten entstanden. Mit engagierten Bürgern, Auszubildenden im Garten- und Landschaftsbau, der Stadtverwaltung Freital, dem Verband Garten-, Landschafts- und Sportplatzbau Sachsen e.V. sowie weiteren Partnern wurde die bislang ungenutzte Fläche neu gestaltet. Entstanden sind unter anderem vielfältige Grünbereiche, eine kleine Naturbühne, Sitzgelegenheiten und neue Wegverbindungen. Die Bürgeroase ist dabei mehr als eine neue Grün- und Aufenthaltsfläche. Sie steht für gemeinschaftliches Engagement und nachhaltige Stadtentwicklung. Zahlreiche Unterstützer haben das Projekt mit Spenden, ehrenamtlicher Arbeit und tatkräftiger Hilfe möglich gemacht. Neben einer Spende des Lions Club Freital konnten im Rahmen einer im Frühjahr durchgeführten Crowdfunding-Aktion Gelder gesammelt werden. Die Spenden haben einen wichtigen Beitrag zur Finanzierung geleistet. Ermöglicht wird die Umsetzung auch durch ein Preisgeld aus dem sächsischen Innenstadtwettbewerb Ab in die Mitte der City-Offensive Sachsen. Auch bei der Begrünung packten viele Freiwillige mit an. Bei mehreren ehrenamtlichen Arbeitseinsätzen wurden mehr als 100 Hecken und Sträucher sowie über 250 Kräuter gepflanzt. Die Freitaler Bürgeroase wurde auf Initiative des Arbeitskreises Urbane Lebensgestaltung des Umweltzentrums Freital e.V. gemeinsam mit der Stadt Freital, dem Quartiersmanagement Deuben und zahlreichen Unterstützern umgesetzt. Die Fläche befindet sich direkt neben dem Weißeritz-Gymnasium und in unmittelbarer Nähe zur Christuskirche Deuben. Durch ihre zentrale Lage bietet sie großes Potenzial als Treffpunkt für Schüler, Vereine sowie die Anwohnerschaft und zugleich auch als Raum für neue Ideen, Begegnungen und gemeinschaftliche Aktivitäten.
1: Damit machen wir eine kurze Pause. Danach geht es nach Pirna. Der HSV Lok feiert einen Heimsieg und bei der Musikschule Sächsische Schweiz gibt es Sorgen um die Zukunft des Angebots. Bis gleich.
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1: Willkommen zurück bei Elbland aktuell und danke fürs Dranbleiben. Für den zweiten Teil unserer Sendung schauen wir nach Pirna. Zunächst wird es dort sportlich. Die Handballer des ESV Lok Pirna haben den nächsten Heimsieg eingefahren. Gegen Wittenberg setzt sich das Team knapp mit 31:29 durch.
2: Den SV Grün-Weiß Wittenberg als Gast. Es gibt, vorsichtig formuliert, angenehmeren Besuch für den ESV Lok Pirna. Denn mit den Mannen aus der Lutherstadt verbindet die Eisenbahner eine bittere Heimniederlage. 29:39 hieß es am Ende des letzten Kräftemessens im April.
3: Das war natürlich, haben wir mit 10 Toren da verloren, zu Hause auch noch. Also das war Katastrophe und deswegen ist es umso schöner, dass wir heute jetzt vor allem den Zuschauern uns selber gezeigt haben, dass wir es auf alle Fälle viel besser machen können.
2: 5 Monate sind seither vergangen, die sportlichen Wunden längst geheilt. Entsprechend freundlich wurden die Gäste empfangen. Man kennt und schätzt sich eben.
4: Wittenberg hat sich ja meistens verstärkt dieses Jahr. Die haben auch 6, 7 Rückraumspieler international auch geholt. Die haben sehr viel Erfahrung, sehr gute Leute.
2: Darunter ein bekanntes Gesicht, Václav Klimt. Der 35-jährige Tscheche war in der vergangenen Spielzeit noch für die Eisenbahner aktiv. Zurück an alter Wirkungsstätte wurden der Rückraumspieler und seine neuen Kollegen stürmisch begrüßt. Schon in den ersten Minuten zeichnete sich ab, dass die Hausherren richtig Bock auf Wiedergutmachung hatten.
5: Naja, also wir haben uns schon vorgenommen, einfach ein bisschen mehr Emotionen reinzubringen, ein bisschen mehr Härte von Anfang an, weil da hat man auch gesehen, wir brauchen das einfach, wir brauchen das, um einfach ein bisschen wacher zu sein und halt die Sekunde schneller, die man manchmal sein muss.
2: Die Körpersprache stimmte und in der Anfangsphase auch die Trefferquote. Pirna spielte in der Offensive flexibel, zeigte sich im Abschluss deutlich zielstrebiger als in den vergangenen Wochen.
3: Ich würde sagen, wir haben gut die Chancen rausgespielt. Wir haben die Abwehr gut in Bewegung bekommen. Wir haben durch Kreuze, durch 4-1 gegen 1, durch unseren Kreislauf, der dann die Räume für uns öffnet. Wir wussten auch, wen wir attackieren sollen in der Deckung. Und weiß ich, hat eigentlich schon viel funktioniert.
2: Dass die Partie dennoch offen blieb, lag in dieser Phase vor allem am Rückzugverhalten der Gastgeber. Wittenberg nutzte die sich bietenden Räume mit individueller Qualität und großem Willen. Gegen Ende der ersten Halbzeit trumpften dann die beiden Torhüter auf. Sowohl Tom Distelberg als auch Philipp Ihl parierten reihenweise Topchancen. Und das ließ die Emotionen hochkochen. Ein hartes Stück Arbeit für die beiden Unparteiischen, die beide Mannschaften beim Stand von 15:15 in die Pause baten.
5: Wir hatten ein paar Downs, sag ich mal, aber wir haben uns immer wieder rausgekämpft und vor allen Dingen in der Deckung im Kollektiv, das einfach super gemacht.
2: Besagtes Kollektiv war im zweiten Abschnitt tatsächlich gefragt, denn Wittenberg drückte, wollte das Heft des Handelns unbedingt an sich reißen. Pirna aber hielt dagegen, blieb fast immer mit einem Tor in Front und konnte sich zudem auf seine gelbe Wand verlassen.
5: Schon die ersten 3 Spiele war Philipp halt überragend. Brauchen wir aber halt auch, weil wir sonst hin auch manchmal Probleme haben.
2: Weiter vorn gelang den Hausherren im zweiten Abschnitt bei weitem nicht alles. Es liegt nahe, dass die fehlende Zielgenauigkeit der hohen Einsatzbereitschaft geschuldet ist. An einem hat es aber gewiss nicht gemangelt. Der unbändige Siegeswille war zu jeder Zeit spürbar.
4: Wir spielen quasi mit 11 Leute und wir nutzen die ganze Kapelle. Spielen die alle, jeder hat seine Rolle. Und ja, also mega große Kompliment an die Jungs. 31 Toren heute mit Tempo gespielt. Also ganz große Komplimente.
2: Der 31:29 Heimsieg gegen Wittenberg. Es ist der Erfolg einer Mannschaft, die bewiesen hat, dass sie Widrigkeiten aushalten kann. Nach dem zweiten Heimsieg in Serie soll nun auch endlich auswärts gepunktet werden.
3: Letzte Woche war es natürlich ein bisschen unglücklich gewesen. Das erste Spiel gegen Dresden waren wir auch noch nicht da gewesen. Ich würde sagen, jetzt sind wir langsam in dem Flow drin und nächstes Auswärtsspiel, also nächste Woche gewinnen wir das Ding, auf alle Fälle.
2: Bis zum nächsten Heimspiel müssen sich die Fans der Eisenbahner jedoch gedulden. Dem Gastspiel in Bad Blankenburg folgt die Auswärtsfahrt nach Oebisfelde. Am 10. Oktober gastiert dann Einheit Plauen in Pirna.
1: Bei der Musikschule Sächsische Schweiz wächst die Sorge um das Angebot. Eltern und Verantwortliche warnen vor weniger Unterricht und schwierigen finanziellen Bedingungen.
2: Der Blick zur Musikschule Sächsische Schweiz. Für Alexandra Philipp ist er ein sorgenvoller. Sie sieht die Musikerziehung im Landkreis in Gefahr. Mit ihrer Angst sei sie nicht allein, meint die Mutter eines 10-jährigen Klavierschülers.
6: Uns geht es darum, dass das musikalische Bildungsangebot leider immer weniger wird. Das sieht man an Lehrern, die uns verlassen. Das sieht man an Elternverträgen.

0: her Bestandsschüler einer Musikschule, die auf Eis gelegt wurden. Bedeutet, Schüler, die seit vielen Jahren hier unterrichtet werden, bekommen jetzt bis Ende des Jahres beispielsweise keinen Unterricht mehr.
1: Die wirtschaftlich prekäre Lage der Musikschule ist seit längerem bekannt. Im vergangenen Jahr drohte die Insolvenz. Nur eine außerplanmäßige Finanzspritze des Kreistags über 300.000 Euro konnte die Einrichtung damals retten.
2: Darüber hinaus ist gesprochen worden, wie man möglicherweise ähnliche Entwicklungen der anderen Musikschulen begleiten kann. Und da kam halt die Idee, dass die Kreisumlage um 0,2% angehoben werden soll und damit das Geld den Musikschulen zukommen soll.
1: Zielstellung der Kreisräte war die punktuelle, temporäre Unterstützung notleidender Musikschulen. Dafür wurden rund 700.000 Euro zur Verfügung gestellt. Sie sollten gleichmäßig unter allen Einrichtungen im Landkreis verteilt werden. Nun aber soll der Beschluss gekippt werden, wie aus der Tagesordnung des kommenden Kreistags hervorgeht.
2: Naja, es ist schon missverständlich formuliert, der Beschluss, weil es hat keine Förderung aus Sicht des Landkreises gegeben. Und demzufolge kann man auch keine Förderung einstellen. Es waren einfach finanzielle Mittel, die im Landkreishaushalt, sag ich mal, geparkt worden sind, mit der Maßgabe, dass es über eine Richtlinie, über die man sich hätte einigen müssen, verteilt wird. Diese Einigung und damit auch diese Richtlinie hat es nicht gegeben.
1: Im Umfeld von Alexandra Philipp sorgt das für Unruhe.
0: Auch wenn in der Begründung jetzt steht, es war niemals beabsichtigt, die Musikschulen längerfristig zu unterstützen, sondern es sollte nur eine punktuelle Notlage behoben werden. Das entspricht leider nicht dem, wie wir es als große Elternschaft sehen, dass diese Notlage wirklich nur punktuell ist. Die Notlage ist leider systematisch.
1: Ablesen lasse sich das nicht zuletzt an der Zahl der beschäftigten Lehrkräfte, meint die besorgte Mutter.
0: Wir haben beispielsweise eine archivierte Website gefunden vom Januar, auf der noch von 60 Lehrkräften die Rede war. Aktuell haben wir gezählt, auf der Website stehen wo 45. Vielleicht sind es ein paar mehr, ein paar weniger. Genau wissen wir die Zahlen nicht.
1: Nach Angaben der Schule sind derzeit 47 Lehrkräfte vor Ort beschäftigt.
2: Wir haben damit zu tun, dass rings um uns herum Musikschulen bestehen, die in öffentlicher Trägerschaft sind. Demzufolge auch ein anderer Tarif für die Lehrer gezahlt werden kann. Mit diesem Tarif können wir nicht konkurrieren an unserer Musikschule. Das ist aber schon seit über 20 Jahren so.
1: Die Eltern fordern nun Teilhabe, wie es heißt, um zu verhindern, dass noch mehr Lehrkräfte abwandern und das Bildungsangebot noch dünner wird.
0: In einem Verein von der Größe, in einer Schule, die über 1000 Schüler unterrichtet und wo die Eltern ein Drittel der Finanzierung beitragen, ist es eigentlich gerechtfertigt, dass man sich das wünscht, dass man in irgendeiner Form an den Entscheidungen beteiligt wird.
1: Eine Elternvertretung auf rein informeller Basis könne er sich vorstellen, sagt der Vereinschef.
2: In den personellen und wirtschaftlichen Belangen ist es so, dass der Verein eine straffe wirtschaftliche Führung braucht, weil wir harte Bandagen haben von unseren Zuschussgebern, also dem Kulturraum und dem Freistaat. Dort haben wir die Gelder auf Heller und Pfennig abzurechnen. Gegebenenfalls droht uns dort auch eine Rückzahlung, wenn irgendwas nicht in Ordnung ist. Und vor dem Hintergrund muss man natürlich ein Gremium haben, was konstruktiv mitarbeitet.
1: Die Spannungen an der Musikschule Sächsische Schweiz sind unübersehbar. Bleibt zu hoffen, dass sie schon bald gelöst werden.
3: Der Tag im Elbland präsentierte sich überwiegend bewölkt, mit nur wenigen sonnigen Auflockerungen am Himmel. Dabei erreichten die Temperaturen angenehme 17 Grad. In der kommenden Nacht bleibt es wolkig, dabei bleibt es aber weitgehend trocken. Die Temperaturen gehen nur wenig zurück und liegen bei milden 10 Grad. Der Mittwoch bringt freundlicheres Wetter. Bei überwiegend heiterem Himmel, viel Sonnenschein und nur wenigen Wolken steigen die Temperaturen auf bis zu 18 Grad. Damit wird es etwas wärmer und deutlich freundlicher als heute. In den darauffolgenden drei Tagen zeigt sich das Wetter wechselhaft. Am Donnerstag ziehen dichte Wolken auf, aus denen bei einer Regenwahrscheinlichkeit von rund 60% zeitweise Regen fällt, bei Höchstwerten um 15 Grad. Am Freitag bleibt es bei viel Bewölkung meist trocken, die Temperaturen erreichen etwa 16 Grad. Am Samstag setzt sich schließlich wieder freundliches Wetter durch, mit

0: heiteren Abschnitten und angenehmen 20 Grad.
1: Das war's auch schon wieder mit Elbland aktuell für diesen Dienstag. 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Tschüss und bis zum nächsten Mal.

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0: Vielen Dank.
1: Das heutige Knappenrode wurde 1913 als Siedlung für die Arbeiter einer neu errichteten Fabrik zur Herstellung von Briketts aus heimischer Braunkohle gegründet, die im Tagebau gewonnen wurde. Bis zum Zweiten Weltkrieg war die Fabrik die modernste ihrer Art in Deutschland. Die Brikettproduktion wurde bis 1993 fortgesetzt. Bereits ein Jahr später wurde die Fabrik unter dem Namen Energiefabrik Knappenrode als Museum wieder eröffnet. Sie ist einer der Standorte des Sächsischen Industriemuseums und einer von vielen Denkmälern der sächsischen Industriegeschichte. Die Dauerausstellung wirft nicht nur einen Blick in die Vergangenheit, sondern auch in die Zukunft. Vom Dach aus hat man einen fantastischen Blick auf die Umgebung, wo sich die ehemaligen Gruben mittlerweile in wunderschöne Seen verwandelt haben.

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1: ...1500 Menschen protestieren für die Zukunft der Autoindustrie und Tourismusregion lädt zum zweiten Tourismustag ein.
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1: Liebe Zuschauer, ich begrüße Sie ganz herzlich zur Dienstagsausgabe von Tag aktuell. Schön, dass Sie auch heute wieder eingeschaltet haben. Die Sorgen um die Zukunft der Automobilindustrie und insbesondere um das Volkswagenwerk in Zwickau-Mosel treiben die Menschen in der Region weiter um. Rund 1500 Beschäftigte, Zulieferer und Unterstützer kamen am gestrigen Montag auf dem Zwickauer Hauptmarkt zusammen. Die IG Metall hatte im

0: Rahmen eines bundesweiten Aktionstages zu der Kundgebung aufgerufen. Gefordert wurden vor allem sichere Arbeitsplätze und Perspektiven für die Standorte.
1: Lautstarker Protest auf dem Zwickauer Hauptmarkt. Rund 1500 Menschen sind am gestrigen Montag dem Aufruf der IG Metall gefolgt. Beschäftigte des Volkswagenwerks Zwickau, Mitarbeiter von Zulieferbetrieben und weitere Unterstützer wollen damit ein Zeichen für den Erhalt von Arbeitsplätzen und Industriestandorten in der Region setzen. Die Kundgebung ist Teil eines bundesweiten Aktionstages der IG Metall. Auch in Chemnitz und Dresden gab es Protestaktionen. Die Unsicherheit über die weitere Entwicklung der Branche ist dabei für viele längst ganz persönlich geworden. Wer selbst in der Automobil- oder Zulieferindustrie arbeitet, fragt sich, wie sicher der eigene Arbeitsplatz noch ist.
2: Die Sorge ist sehr groß. Viele haben auf VW gebaut und haben sich mit VW auch ihre Zukunft ausgemalt, haben Kredite aufgenommen. Alles das steht jetzt in Frage. Und das kann man einfach nicht durchgehen lassen. Dafür muss man hier Gesicht zeigen. Ich möchte, dass für diesen Standort die Automobilindustrie erhalten bleibt. Wir haben hier eine lange Tradition, wo Automobile gebaut werden. Und das soll auch in Zukunft so weitergehen. Und dieser Standort soll nicht für die Fehler des Managements in Wolfsburg und auch der Politik gerade stehen müssen. Die Menschen brauchen hier Arbeit und es geht nicht nur um die Beschäftigten im VW-Werk, sondern um alle damit verbundenen Zulieferbetriebe.
1: Besonders groß sind die Sorgen rund um das Volkswagenwerk in Zwickau-Mosel. Die IG Metall bezeichnet das Werk und die umliegende Zulieferindustrie als einen entscheidenden Wirtschaftsfaktor für die gesamte Region. Betriebsräte warnten bei der Kundgebung auch vor möglichen Folgen für weitere Standorte und Zulieferunternehmen. Und auch die Stadt Zwickau blickt mit Sorge auf die Entwicklung. Oberbürgermeisterin Konstanze Arndt betonte bei der Kundgebung die Bedeutung der Automobilindustrie für die Region.
3: Ja, weil klar ist, dass die Zukunft der Automobilindustrie und der Automobilwirtschaft für Zwickau existenziell ist. Die Region lebt seit 125 Jahren von Automobilbau und ich möchte einfach nicht, dass das ein Ende hat, sondern eine Zukunft. Natürlich hat man als Politik in der Stadt jetzt wenig Einflussmöglichkeiten. Uns ist aber wichtig, hier die Information zu haben, natürlich auch anzubieten, zu unterstützen, wo es uns möglich ist und Angebote zu machen, wie man vielleicht neue Ideen in der Region umsetzen kann. Die Menschen sind sehr stark verunsichert und machen sich natürlich Gedanken darüber, ob man hier noch eine Zukunft hat. Und ich merke, dass das auch bei anderen Branchen, wenn ich mit Investoren im Austausch bin, auch eine Rolle spielt. Investiere ich hier? Erweitere ich meinen Standort hier? Baue ich vielleicht nochmal Häuser aus zu Wohnungen oder nicht? Also das bestimmt wirklich jeden Bereich in unserer Stadtgesellschaft. Und es ist sicherlich nicht nur Aufgabe von einzelnen Arbeitgebern, es ist Aufgabe auch von Politik, es ist Aufgabe von Gesellschaft, gemeinsam dazu zu verhandeln, wie können wir den Wirtschaftsstandort Deutschland und natürlich dann auch Zwickau zukunftssicher aufstellen.
1: Die Gewerkschaft richtet ihren Blick dabei nicht allein auf Volkswagen. Sie fordert Perspektiven für die gesamte deutsche Automobilindustrie und kritisiert den drohenden Abbau von Arbeitsplätzen. Beim bundesweiten Aktionstag fanden nach Angaben der IG Metall mehr als 280 Aktionen statt. Für die Gewerkschaft soll der Protest deshalb nicht mit diesem Aktionstag enden. Sie fordert von Unternehmen und Politik konkrete Entscheidungen für Beschäftigung und die Zukunft der Standorte.
4: Der bundesweite Aktionstag der IG Metall ist von großer Bedeutung, da wir in allen Betrieben, allen Industriebetrieben, Zulieferbetrieben, aber in der gesamten Wirtschaft eine Situation haben, die wir in der Form noch nie hatten, nämlich anhaltender Arbeitsplatzabbau und ein Stillstand bei wichtigen Themen in der Politik und gleichzeitig ein Angriff der Arbeitgeber auf tarifliche Errungenschaften und auf soziale Standards. Also von daher höchste Zeit, auch nochmal deutlich zu machen, dass die Richtung nicht stimmt, dass wir tatsächlich auch jetzt in einen Konflikt gehen und um Arbeitsplätze und um Standards einfach hart kämpfen.

0: in Zwickau und in der ganzen Republik. Die Hoffnung ist groß, denn es wird deutlich, dass die Bevölkerung dem Kurs der Bundesregierung nicht folgt, dass nicht darauf vertraut wird, dass man halt Wohlstand und Beschäftigung dadurch erhöht, indem man halt bei Arbeitnehmerinnen und Arbeitnehmern kürzt. Wir haben kein Lohnkostenproblem. Wir haben ein Problem in Industriebetrieben mit mangelnder Innovation. Wir haben ein Problem in der Politik, zum Beispiel mit Energiepreisen, die nicht konkurrenzfähig sind. Die Arbeitnehmerinnen und Arbeitnehmer können nicht durch Verzicht oder mehr arbeiten in irgendeiner Form diese Strukturthemen ausgleichen. Deshalb sind Arbeitgeber gefordert und sind auch ist die Politik gefordert, hier klar umzusteuern. Und die Arbeitnehmerinnen und Arbeitnehmer sind natürlich bereit, für ihre Arbeitsplätze sich hart einzusetzen und auch für ihre Arbeitsplätze und den Halt ihrer Arbeitsplätze harte Leistungen zu erbringen. Das machen sie aber schon immer und jeden Tag. Es ist immer vernünftig, miteinander im Gespräch zu sein. Das sind wir ja auch, sowohl mit Politik als auch mit den Arbeitgebern. Aber wir erleben halt leider, dass wir in eine falsche Richtung unterwegs sind und unsere Hinweise nicht gehört werden. Wir sind nicht beteiligt bei verschiedenen Gesetzgebungsverfahren. Und in den Unternehmen erleben wir zunehmend Arbeitgeber, die versuchen, nicht mit Betriebsräten Kompromisse auszuhandeln, sondern einfach Fakten schaffen. Und es wird einfach unlauter argumentiert, sowohl im politischen Diskurs als auch in vielen Unternehmen. Die Arbeitnehmerinnen und Arbeitnehmer, die eigentlich dieses Land am Laufen halten, werden als Ursache vor die Kamera geschoben und behauptet, dass halt sie sozusagen verantwortlich sind für die industriellen Probleme. Das ist falsch. Wir haben Strukturprobleme, die Industriebetriebe lösen können und natürlich auch politische Rahmenbedingungen, die unbedingt verbessert und verändert gehören. Das ist sozusagen das, was wir erleben. Und deshalb hilft nur der Konflikt. Wir haben keine andere Wahl und wir sind hart konfliktbereit. Ich glaube, das wird hier deutlich, aber auch an vielen anderen Standorten und in vielen anderen Betrieben in der Republik.
1: Wie es insbesondere für den Standort Zwickau weitergeht, bleibt damit eine der zentralen Fragen für die Region. Die IG Metall kündigte bereits an, den Druck auf Unternehmen und Politik aufrechterhalten zu wollen. Für die Beschäftigten geht es dabei vor allem um eines: eine verlässliche Perspektive für ihre Arbeitsplätze.
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0: Die Uhr schlägt 5 vor 12. 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

0: Wie steht es um den Tourismus in unserer Region? Und was hat das Kulturhauptstadtjahr bewirkt? Mit diesen Fragen beschäftigte sich der Tourismusverband Chemnitz-Zwickau-Region beim mittlerweile zweiten Tourismustag am vergangenen Montag. Neben Vorträgen wurde auch der Tourismuspreis des Verbandes verliehen. Sehen Sie mehr dazu im folgenden Beitrag. Im August-Horch-Museum trafen sich Vertreter der Branche zum zweiten Tourismustag. Im Mittelpunkt stand vor allem die Entwicklung des Tourismus in Chemnitz, Zwickau und der Region.
1: Ja, wir freuen uns sehr. Heute sind 160 leistungsgebende Bürgermeister, also alle touristischen Akteure aus der Destination gekommen. Wir sind heute im wunderschönen August-Horch-Museum und machen heute ein schönes Programm für die Gäste. Das heißt, wir haben natürlich verschiedene Fachvorträge, die ganz wichtig sind, um einfach das Thema Tourismus mal einzuordnen, um auch das Thema, was bringt der Tourismus eigentlich, einzuordnen. Denn ich sage immer, Tourismus ist natürlich nicht bloß, wir machen bunte Veranstaltungen, sondern es ist ein knallharter Wirtschaftsfaktor. Und da gibt es heute Zahlen, Daten, Fakten dazu. Das ist wichtig für alle zu wissen, dass es dort einfach, ja, dass es einfach monetär natürlich am Ende ein wichtiger Beitrag ist im Tourismus.
0: Begrüßt wurden die Gäste von Daniel Rötig, dem Bürgermeister der Gemeinde Kallenberg und Vorstandsmitglied des Tourismusverbandes.
2: Die Bedeutung des Tages ist an sich eine sehr hohe, weil es wirklich mal zeigt, welche geballte Kompetenz eigentlich in dieser Region vertreten ist. Wir haben die einzelnen Touristiker dabei, wir haben die politische Schiene dabei, wir haben die Wirtschaft dabei und von daher ist es ein guter Zusammenklang und eine gute Zusammenarbeit, die man auch mal öffentlich darstellen muss. Und dazu dient der Tourismustag. Wir müssen halt als Touristiker nicht nur in unseren engen Schienen denken, wir müssen weit über die Region hinausdenken. Letztendlich gilt es darum, Sachsen, insbesondere unsere Region Westsachsen, da in den Vordergrund zu heben.
0: Den Tourismusverband Chemnitz-Zwickau-Region gibt es noch nicht lange. Trotzdem beobachten die Akteure bereits eine positive Entwicklung, auch wenn sich der Verband noch in der Aufbauphase befindet.
2: Wir sind als letzte Tourismusdestination im Freistaat Sachsen entstanden vor 3 Jahren. Wir waren vorher immer, ich sag mal so, dieser kleine weiße graue Fleck, den es in Sachsen noch gab, neben den anderen Destinationen, die es im Freistaat schon gibt. Und natürlich gilt es dann erstmal, den Grundstock zu schaffen. Wie arbeite ich zusammen? Wie arbeitet die große Stadt Chemnitz mit der Region Zwickau zusammen? Wie kommen die Tourismusverbände, die vorher schon existiert haben, zusammen? Wie kann man gleiche Strukturen aufbauen? Und da sind wir immer noch in der Phase, dass wir alles zusammenführen gerade, um schlagkräftig als Region auch gegenüber den anderen Destinationen, wo wir jetzt nicht in Konkurrenz stehen, aber das Miteinander muss halt funktionieren und das muss aufgebaut werden.
0: Marika Fischer verwies zu Beginn auf das Potenzial der Region. Auch das Kulturhauptstadtjahr 2025 habe gezeigt, welche Aufmerksamkeit die Region über Sachsen hinaus erreichen kann.
1: Ja, wir haben eine Bilanz gezogen, dass natürlich das Kulturhauptstadtjahr gigantisch war. Auch dazu werden wir heute noch die Zahlen hören. Es sind Bruttoumsätze erzielt worden, die wirklich sehr, sehr sehenswert sind. Und wo wir gemerkt haben, die Gäste haben uns in Chemnitz und in der Kulturhauptstadtregion im letzten Jahr regelrecht überrannt. Das war natürlich touristisch ein ganz, ganz besonderes Jahr. Und es ist natürlich wichtig, da dran zu bleiben, den Effekt weiter aufrechtzuerhalten, am Purple Path, dort die Themen, die Kunst weiter zu inszenieren. Und dafür zu sorgen, dass es weiterhin Reiseanlässe gibt, dass es tolle Veranstaltungen gibt in der Kulturhauptstadtregion, damit die Gäste weiterhin kommen und dort natürlich auch ja, der Tourismus weiter boomt. Das ist ein ganz großes Thema an der Stelle.
2: Wir haben in dem Kulturhauptstadtjahr haben wir diese Region, alles was im Chemnitz drumherum, auch letztendlich sagen wir so dieses Projekt Purple Path, wo die 38 Kommunen aus dem kompletten Raum Westsachsen vertreten waren, sehr gut in der Öffentlichkeit präsentiert. Und das gilt es sukzessive fortzuführen, die Leute weiterhin zu animieren, in unsere Region zu kommen und diese Region erlebbar zu machen. Da gilt es insbesondere, den ganzen digitalen Bereich weiterhin auszuarbeiten, dass Online-Buchungen halt wirklich auch möglich sind, dass ich online viel erledigen kann. Wie ich es erst im Grußwort schon gesagt habe, die Leute wollen nicht mehr groß Brieftauben schicken, die wollen klicken, buchen, sich freuen.
0: Ein Fazit des Tages: Das Kulturhauptstadtjahr habe gezeigt, was möglich ist, wenn die Region gemeinsam auftritt. Daran soll nun angeknüpft werden, auch wenn damit Herausforderungen verbunden sind.
1: Nun, es ist natürlich, wie gesagt, schon wichtig, dass wir da dranbleiben, dass wir einfach die Veranstaltung, dass es weiterhin große Veranstaltungen gibt. Das ist momentan in Zeiten knapper Haushalte natürlich besonders herausfordernd, das wissen wir. Aber es ist die Grundlage dafür, dass die Touristen weiter

0: dahin kommen, dass Reiseanlässe da sind, dass die sagen, Mensch, dort sind tolle Feste, dort müssen wir nach Zwickau, dort müssen wir nach Chemnitz, dort müssen wir nach Rochlitz, nach Mittweida, in die Region. Einfach, dass die Gäste sehen, da ist viel los, da wird was geboten. Die Reiseveranstalter brauchen natürlich auch Themen, die umsetzen können. Wir müssen mit der Ansin-Biennale nächstes Jahr, die wollen wir gerne nach außen tragen und brauchen dort hochkarätige Ausstellungen. Also es sind schon noch Themen, die hier angegangen werden müssen und wo alle gemeinsam, alle Akteure auch weiter große Projekte und Innovationen, wo da dranbleiben müssen, dass dort touristisch einfach weiterhin ganz viel passiert. Weil nur dann können wir es nach außen geben, wenn die touristischen Leuchtkugeln hier an der Stelle auch gebaut werden.
1: Was halt ganz wichtig ist, dass wir wirklich alle, die wir heute hier auf dem Tourismustag sind, ob es die Leute aus der Wirtschaft sind, aus dem Tourismus sind, aus der Politik sind, dass wir im Fokus behalten, dass wir als Region wirklich eine Region sind, die es nach außen hin gilt zu zeigen. Weil wir sind nicht mehr Understatement. Wir sind durch das Kulturhauptstadtjahr so in den Fokus gerückt. Und das muss beibehalten werden. Weil wir haben Dresden, wir haben Leipzig, aber wir haben auch Chemnitz und die Region. Und wir brauchen uns nicht verstecken hinter diesen beiden großen Kulturhauptstädten, sage ich mal. Denn wir sind die Kulturhauptstadtregion Europas.
2: Bei verschiedenen Fachvorträgen ging es unter anderem um die Außendarstellung mit Werbekampagnen und den Fahrradtourismus, der in der Region zunehmend an Bedeutung gewinnt. Ein weiterer Schwerpunkt war der Vortrag von Dr. Bernhard Harrer vom Deutschen Wirtschaftswissenschaftlichen Institut für Fremdenverkehr. Er erläuterte den Wirtschaftsfaktor Tourismus in Chemnitz, Zwickau und der Region. Demnach sorgte das Jahr 2025 mit Übernachtungsgästen, Tagesreisenden sowie dem Besuch bei Verwandten und Bekannten für einen touristischen Bruttoumsatz von rund 1 Milliarde Euro. Daraus entstand eine touristische Wertschöpfung von 492,4 Millionen Euro. Vom Gastgewerbe über den Einzelhandel bis zu zahlreichen Dienstleistungsunternehmen profitieren viele Branchen von den Gästen. Für die Teilnehmer bot der Tourismustag außerdem Gelegenheit zum Austausch, zur Information und zur Vernetzung.
3: Ich halte sehr viel von der Veranstaltung. Wir haben sehr, sehr interessante, nette Leute kennengelernt, jetzt schon. Und denken, das auch weiter zu tun. Und mal sehen, was draus wird.
4: Ja, Tourismus ist natürlich sehr, sehr wichtig, um natürlich finanziell für die Region auch Leute herzuholen, die hier Geld ausgeben. Na, weil die Touristen, die hier sind, die sind natürlich sehr gut für die Gastronomie, für Museen, für alles, was hier kulturell auch stattfindet. Und das ist ja das Ziel von so einem Tourismustag, dass man hier die Menschen aus nah und fern herholt in die Region, dass natürlich die Region auch davon profitieren kann.
3: Genau, was ich noch sagen wollte, wir haben ja wunderschöne, einzigartige Dinge hier zu bieten in Sachsen. Nur kennen diese Dinge vielleicht noch zu wenige. Und darum geht es, das bekannt zu machen. Ja, und dann werden wir mal sehen.
5: Ja, mein Name ist Thomas Kühn vom Mittelsächsischen Kultursommer. Wir sind ein großer Kulturakteur, gerade im Landkreis Mittelsachsen. Und für uns ist das hier sehr interessant, Partner zu treffen, mit denen wir zusammenarbeiten, die den Tourismus gestalten, auch mit uns als Kulturträger. Und natürlich auch mit vielen Gesprächen jetzt neue Ideen, Anregungen, aber auch sehr interessant mal zu sehen, was sich in den letzten 2 Jahren entwickelt hat, seit dem ersten Tourismustag, was passiert ist mit der Kulturhauptstadt, wo wir uns hinentwickeln und wie die Perspektiven sind. Es ist eigentlich sehr spannend und wir sind auf dem besten Weg, würde ich mal sagen, als Sachsen, als Mittelsachsen, als Kulturregion, Chemnitz-Zwickau-Region wirklich auch in Sachsen mitführen zu werden. Und ich hoffe das Beste und wir bleiben dabei.
1: Der Tourismustag, wie ich es schon anfangs erwähnt habe, ist für viele ein Netzwerken, dass man sich mal wieder trifft. Wir sind in der Familie. Man kann sich vorstellen, wie wenn man sich lange nie gesehen hat zu Hause, plötzlich kommt Oma, Tante, Onkel mit dazu und genauso ist auch so ein Tourismustag. Man sieht sich wieder mal, man kommt in Kontakt, man schreibt halt nicht nur die Briefe hin und her oder die Mails hin und her, sondern man sieht sich Aug in Aug, man kann miteinander reden. Und das ist, glaube ich, auch das ganz, ganz Wichtige.
2: Auch Oberbürgermeisterin Konstanze Arndt nahm an der Veranstaltung teil und betonte die Bedeutung des Tourismus, insbesondere für Zwickau. Anschließend wurden verschiedene Zertifizierungen verliehen. Touristische Betriebe der Region erhielten Auszeichnungen in den Bereichen Qualität, Fahrradurlaub und Nachhaltigkeit, unter anderem von DEHOGA, DTV, Bed & Bike und Queen Sein Hotel. Außerdem wurde der Tourismuspreis des Verbandes in 3 Kategorien vergeben.
0: Nun, der Hintergrund ist genau der, dass wir dazu animieren wollen, größer zu denken, dass wir Engagement ehren wollen, dass viele Ehrenamtler, die einfach sonst manchmal gar nicht die Resonanz bekommen, dass wir die einfach mal hervorheben wollen und sagen wollen, danke, dass ihr euch für den Tourismus einsetzt, dass wir uns bedanken wollen für großartige Ideen, für Innovationen, die den Tourismus voranbringen. Also das sind einfach Sachen, ich finde, das gehört immer mal auch mal aufs Podest gestellt, dass man eben zeigt, was im Hintergrund alles so passiert, wie sich Teams engagieren, was da alles sich so bewegt. Und deswegen verleihen wir heute die Tourismuspreise und da freue ich mich schon sehr darauf, weil da tolle Projekte dabei sind.
2: In der Kategorie Team ging der Tourismuspreis an das Puppentheater. Der Verband begründete die Auszeichnung damit, dass das Team die Tourismusregion mit herausragendem Engagement bereichert und einem breit aufgestellten Programm für viele Generationen aufwertet. Der Preis in der Kategorie Lebenswerk ging an Dorothea Palm, die ehemalige Geschäftsführerin des Heimat- und Verkehrsvereins Rochlitzer Muldental. Sie leitete und prägte die Geschäftsstelle 27 Jahre lang. In der Kategorie Innovation wurde Feiko Scheibner für die kleine Schweiz am Chemnitz-Talradweg ausgezeichnet. Dort ist ein Kulturort entstanden, der auch als Ausflugsziel über die Region hinaus bekannt ist. Mit diesem Programmpunkt endete der offizielle Teil der Veranstaltung und es blieb Zeit zum Netzwerken und Erkunden der Stadt. Der 2. Tourismustag hat damit also vor allem eines gezeigt: Die Region hat touristisch viel zu bieten und gemeinsam soll dieses Potenzial auch in Zukunft weiter genutzt und sichtbar gemacht werden.
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1: Morgen ist kalendarischer Herbstanfang. Bei 17 Grad in der Spitze dürfen wir uns auf einen überwiegend sonnigen Tag freuen. Lediglich in den Nachmittagsstunden ziehen harmlose Wolken ins Sendegebiet. Der Donnerstag kommt dann mit kühlen 14 Grad windig und verregnet daher. Mit Höchstwerten um die 15 Grad erwartet uns am Freitag ein ruhiger Herbsttag. Der Himmel bleibt wolkenverhangen, mit Niederschlägen ist aber nicht zu rechnen. Aus heutiger Sicht dürfen wir uns am Samstag auf Sonne satt freuen. Das Quecksilber klettert dann bis auf angenehme 22 Grad. Die gute Nachricht, diese spätsommerliche Wetterlage bleibt uns dann bei steigenden Temperaturen in den kommenden Tagen erhalten.
2: Ja, liebe Zuschauer, mit diesen Wetteraussichten verabschieden wir uns von Ihnen. Das war Tag aktuell vom Dienstag. Danke fürs Einschalten. Ihnen jetzt noch einen schönen Abend und bis morgen. Machen Sie es gut.

0: Einen schönen guten Abend und herzlich willkommen zu Chemnitz Aktuell an diesem Dienstag. Schön, dass Sie mit uns in den Abend starten. In unserer heutigen Sendung geht es unter anderem um das beliebte Kinderfilmfestival Schlingel. Auch in diesem Jahr gibt es wieder viele filmische Highlights für Groß und Klein. Dazu allerdings später mehr. Außerdem haben wir wieder aktuelle Nachrichten aus Chemnitz und Sachsen für Sie. Zunächst geht es bei uns aber um den Sonnenberg und seine eventuellen Sicherheitslücken. Der Chemnitzer Sonnenberg steht immer wieder als sozialer Brennpunkt im Fokus. Jetzt soll sich in Sachen Sicherheit etwas bewegen. Alexander Dirks treibt das Thema seit einigen Wochen voran. Nach ersten Gesprächen war der sächsische Landtagspräsident nun in der polizeilichen Beratungsstelle in Chemnitz zu Gast.
1: Vandalismus, Straßenkriminalität, Einbrüche. Sicherheit und Ordnung sorgen auf dem Chemnitzer Sonnenberg immer wieder für Diskussionen. Landtagspräsident Alexander Dirks kennt den Stadtteil nicht nur aus der Politik. Er lebt selbst dort. Die Probleme vor Ort anzugehen, ist für ihn

0: Deshalb nicht nur eine politische, sondern auch eine persönliche Angelegenheit. Im August gab Dirks mit der Diskussionsrunde Sonnenberg aber sicher dafür den Startschuss. Jetzt wechselte er die Perspektive und schaute dafür in der neuen polizeilichen Beratungsstelle hinter die Kulissen.
1: Zum einen finde ich, dass der Sonnenberg sich in den letzten Jahren an vielen Stellen auch positiv entwickelt hat. Wir merken wirklich, wie auch so die Stadtteilgesellschaft erwacht ist, wie viele Menschen sich für den Sonnenberg einbringen, beispielsweise für die Sauberkeit oder auch Kulturveranstaltungen organisieren. Und auf der anderen Seite merken wir, dass in einigen, ja, Phänomenbereichen Kriminalität zugenommen hat, beim Thema Körperverletzung, beim Thema Raub. Und das müssen wir natürlich total ernst nehmen, insbesondere wenn wir sehen, dass auch gerade Täter teilweise deutlich jünger werden. Und deswegen ist es mir wichtig, alle, die da etwas tun können, an einen Tisch zu bringen.
0: Dass gerade Jugendliche immer stärker auffallen, beschäftigt auch die Chemnitzer Polizei. Auf dem Sonnenberg bilden vor allem Diebstähle und Sachbeschädigungen einen Schwerpunkt. Während Diebstähle zuletzt leicht zurückgingen, haben Gewaltdelikte nach Angaben des Referatsleiters Kriminalitätsbekämpfung Colin Vandeloo zugenommen. Gerade bei jungen Straftätern lohne sich deshalb ein genauerer Blick.
2: Ja, da hat mir das Gespräch auf Wunsch des Herrn Dirks ja mit den Streetworkern, mit Schulen, mit freien Trägern. Uns als Polizei hat das sehr viel gebracht, weil wir da gesehen haben, dass eben die Jugendlichen, die bei uns zum Beispiel als Intensivtäter auftreten, trotzdem noch ansprechbar sind für Streetworker. Und darf nie vergessen, viele von denen kommen aus schwierigen Familienverhältnissen. Auch da gab es so gewisse Angebote, wo wir als Polizei mal über unseren Tellerrand hinausschauen, weil wir vorwiegend im Bereich Repression, natürlich auch in der Prävention, aber wir werden ja meistens aktiviert oder angerufen, wenn eine Straftat passiert ist und nicht erst davor. Von daher ist es für uns immer schön, wenn wir unsere Partner sehen, mit denen zusammenarbeiten können und dann auch uns auf der Ebene abstimmen können.
0: Polizei, Sozialarbeit, Stadt. Dirks nimmt die Probleme auf dem Sonnenberg von mehreren Seiten in den Blick. Dabei geht es dem sächsischen Landtagspräsidenten längst nicht nur um Kriminalität. Auch der Umgang mit Müll und das Erscheinungsbild des Viertels beschäftigen ihn.
1: Ich glaube, die Phänomene, über die wir sprechen, sind mit rein polizeilicher Arbeit alleine nicht zu klären. Und dann geht es natürlich häufig auf dem Sonnenberg und auch zurecht, und das ist auch etwas, das mich sehr stört, um das Thema Sauberkeit, um das Thema Ordnung. Ich meine, es gibt gerade in der wärmeren Jahreszeit, kann man wirklich sehen, was die Leute gemacht haben. Da liegt dann erst der Eiskarton und dann kann man jede einzelne Verpackung dann noch in einem gewissen Abstand von 10 oder 15 Metern entdecken, wo man so das Gefühl hat, da ist so jegliche Achtsamkeit auch für das eigene Umfeld verloren gegangen. Und das finde ich furchtbar.
0: Mehr Ordnung durch mehr Überwachung, zeitweise mobile Videoüberwachung an bekannten Schwerpunkten hält Alexander Dirks dabei für sinnvoll. Etwa um illegale Müllablagerungen einzudämmen. Doch können Kameras tatsächlich mehr Sicherheit bringen? Und vor allem mehr Sicherheitsgefühl? Wir haben bei den Chemnitzerinnen und Chemnitzern nachgefragt.
3: Ich habe überhaupt nichts dagegen. Ich fühle mich dadurch sicher.
4: Ich habe kein Problem damit, wenn das irgendwo überwacht wird, weil wenn ich nichts Verbotenes tue, dann kann man mir auch nichts haben. Ja.
3: Und wenn Sie bedenken, dass die Leute sagen, oh Gott, wie die Überwachung, wir werden gläsern und so weiter, sage ich jeden, denk doch mal dran, was du jeden Tag ins Netz stellst.
5: Ich bin dafür.
6: Im Gegenteil würde ich sagen, das finde ich ein bisschen unmöglich, dass einfach so jeder kontrolliert wird.
7: Manche sind da sicherlich kritischer, aber wenn es in einem abgegrenzten Bereich ist, wo ein Kriminalitätsschwerpunkt ist, dann ist das sicherlich in Ordnung.
8: Welchen Einfluss kann denn Videoüberwachung Ihrer Meinung nach an so Kriminalitätsbrennpunkten haben?
3: Also das bedeutet, dass die Leute, die, sag ich mal, sich nicht gerne an Regeln halten oder was vorhaben, dass die dadurch sozusagen Grenzen gesetzt bekommen. Das würde ich mir wünschen, dass sie das erkennen, dass du, das ist ja meine Lebenseinstellung, niemand mit Absicht was Böses zufügen solltest.
9: Also ich finde es gut, dass Brennpunkte nicht unüberwacht sind. Und ich würde es auch gut finden, wenn die Polizei mehr Streife läuft, neben der Videoüberwachung. Ja? Und nicht nur in ihren Autos rumruft.
10: Gibt es Sicherheitsgefühl?
11: Ja, ich denke auch, dass es die Brennpunkte vielleicht ein Stück entschärfen kann.
12: Ja, dass die Kriminalität zurückgeht.
0: Die Mehrheit der Befragten scheint mehr Videoüberwachung an Kriminalitätsschwerpunkten also durchaus offen gegenüberzustehen. Welche Maßnahmen tatsächlich Wirkung zeigen, wird sich allerdings erst mit der Zeit herausstellen. Für die Zukunft des Sonnenbergs hat Alexander Dirks bereits klare Vorstellungen.
1: Wir arbeiten darauf hin, dass wir in einem Jahr sagen können, die Sicherheitssituation im Zentrum, aber eben auch auf dem Chemnitzer

0: Sonnenberg hat sich verbessert. Es gibt beispielsweise weniger Raubdelikte, weniger Körperverletzungen, weniger Straftaten, die wirklich Menschen ganz unmittelbar an körperlicher Unversehrtheit oder mit Blick auf ihr Eigentum betreffen. Und ich glaube, das muss das Ziel sein. Und das ist das Ziel.
1: Die Ziele sind damit gesteckt. Aus Gesprächen soll nun dauerhafte Zusammenarbeit werden. Für mehr Sicherheit, Sauberkeit und ein besseres Miteinander auf dem Sonnenberg. Denn am Ende geht es nicht nur darum, Kriminalität zurückzudrängen, sondern den Stadtteil als Ganzes zu stärken.
2: Beim Thema Sicherheit dürften die Meinungen also etwas auseinandergehen. Bei uns im Programm geht es jetzt zunächst weiter mit aktuellen Einsätzen des Tages von Polizei, Feuerwehr und Rettungsdiensten.
3: In der Chemnitzer Innenstadt ist ein 35-Jähriger offenbar mit einem Messer bedroht und ausgeraubt worden. Der Mann hielt sich an der Bahnhofstraße in der Nähe des Tietz auf, als ein Unbekannter in seine Umhängetasche griff und Geldbörse sowie Handy an sich nahm. Als der 35-Jährige seine Sachen zurückforderte, soll der Täter ein Messer gezogen und ihn bedroht haben. Anschließend flüchtete er mit der Beute in Richtung Moritzstraße. Eine sofort eingeleitete Fahndung der Polizei blieb ohne Erfolg. Der Wert der gestohlenen Gegenstände liegt bei mindestens 700 Euro. Die Polizei ermittelt wegen des Verdachts des schweren Raubes und sucht nach dem Täter. Ein Motorradfahrer ist am Montagnachmittag bei einem Unfall in Chemnitz schwer verletzt worden. Der 38-Jährige war mit seiner Aprilia auf der Augustusburger Straße stadtauswärts unterwegs. Rund 200 Meter vor dem Abzweig zur Eubaer Straße verlor er aus bislang unbekannter Ursache die Kontrolle über sein Motorrad und stürzte. Der Mann kam mit schweren Verletzungen in ein Krankenhaus. An der Maschine entstand ein Sachschaden von rund 6.000 Euro. In der Nacht zum Montag haben Unbekannte im Stadtgebiet von Freiberg Teile von insgesamt 8 abgestellten Autos gestohlen. Das teilte die zuständige Polizeidirektion Chemnitz mit. Die Täter machten sich an Fahrzeugen verschiedener Marken zu schaffen. Die Tatorte lagen über das Stadtgebiet verteilt. Unter anderem in der Chemnitzer Straße, der Karl-Kegel-Straße und der Straße der Einheit. Gestohlen wurden beispielsweise Außenspiegel, Nebelscheinwerfer und Abstandssensoren. Der Wert der Beute liegt laut Polizei bei insgesamt rund 3.800 Euro. Hinzu kommen etwa 3.200 Euro Sachschaden an den betroffenen Fahrzeugen. Insgesamt entstand damit ein Schaden von rund 7.000 Euro. Eine Fertigteilgarage ist während eines Transports auf einer Straße zusammengebrochen. Ein 61-Jähriger war mit einem LKW samt Sattelauflieger auf dem Weg zu einer Baustelle. In der Straße am Sportplatz brach die Garage plötzlich in sich zusammen und sackte auf die Fahrbahn. Wie die Polizeidirektion Chemnitz mitteilte, entstand dabei ein Schaden von mindestens 11.000 Euro. Für die Bergung blieb die Straße bis etwa 14 Uhr voll gesperrt. Bei der Kontrolle des Fahrers stellte sich außerdem heraus, der 61-Jährige hatte nicht die erforderliche Fahrerlaubnis für das Gespann. Gegen ihn wurde deshalb ein Ermittlungsverfahren eingeleitet.
2: Wir machen jetzt eine kurze Pause und sind gleich mit spannenden Meldungen aus Chemnitz und Sachsen für Sie zurück. Unter anderem geht es dann bei uns um das 31. Filmfestival Schlingel. Bleiben Sie also dran.
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2: Und damit herzlich willkommen zurück zu Chemnitz Aktuell an diesem Dienstag. Schön, dass Sie dran geblieben sind. Filme schauen, darüber diskutieren und am Ende sogar selbst mitentscheiden. Beim internationalen Filmfestival Schlingel in Chemnitz bekommen Kinder und Jugendliche eine besondere Rolle. Bei der 31. Ausgabe treffen Geschichten aus aller Welt auf ein junges Publikum, darunter auch mehrere Premieren. Doch bevor ein Film überhaupt auf der Leinwand landet, muss er erst einmal die Festivalmacher überzeugen.
3: Was ist eigentlich ein guter Kinderfilm? Beim Schlingel in Chemnitz dreht es sich genau darum. Fast 200 Filme aus Deutschland und der ganzen Welt sind in diesem Jahr dabei. Die 31. Ausgabe bringt dabei nicht nur bekannte Geschichten auf die Leinwand, sondern auch eigene Premieren. Eine davon ist Das Neinhorn der Film. Die Geschichte von Marc-Uwe Kling und Astrid Henn feiert beim Schlingel ihre Weltpremiere. Eröffnet wird das Festival mit Sammy und Frieda, Chaos mit Sense. Doch worauf bei einem Film eigentlich geachtet wird, damit er beim Schlingel ins Programm kommt, erklärt der Direktor des Internationalen Filmfestivals, Michael Habauer.
4: Er sollte schon erst einmal so auf der Augenhöhe der Kinder gemacht oder der jeweiligen Zielgruppe gemacht sein. Also für Jugendliche ist es sicherlich auch noch mal anders, als das jetzt für kleinere Kinder der Fall ist. Und es sollte im Wesentlichen auch darauf beruhen, dass es nicht über, sondern für Kinder gemacht ist. Also dieses auf Augenhöhe zu erzählen, die Kinder mitzunehmen, Emotionen hervorzurufen, das ist schon ganz wichtig.
3: Die Auswahl ist international. Filme aus ganz unterschiedlichen Ländern schaffen es nach Chemnitz. Und somit auch ihre Geschichten, die für viele junge Zuschauer zunächst ungewohnt erscheinen können. Denn Kinder und Jugendliche sehen dabei nicht nur Filme auf anderen Sprachen, sondern bekommen auch Einblicke in andere Lebenswelten. Kinder nehmen das laut Habauer oft befreiter von Vorurteilen auf.
4: Man vergleicht und man sucht nach Unterschieden oder nach Parallelen, die es zum eigenen Leben gibt. Und oftmals ist es doch das Gleiche. Also es geht um Freundschaft, es geht um Beziehungen, es geht darum, dass das Elternhaus harmonisch miteinander umgeht, dass man sich unterstützt, dass man sich hilft, irgendwie eine Stufe zu erreichen, wo auch immer oder wie auch immer. Und diese Art ist etwas, was, glaube ich, ganz wichtig ist, der jungen Generation immer mitzugeben, dass Kinder in anderen Regionen nicht unbedingt anders ticken in diese Richtung.
3: Das junge Publikum ist beim Schlingel aber nicht nur Zuschauer. Kinder und Jugendliche übernehmen selbst Verantwortung. Sie sitzen in den Jurys, diskutieren über die Filme und entscheiden mit darüber, wer am Ende einen Preis bekommt. Eine Perspektive, die für das Festival seit Anfang an eine besondere Bedeutung hat. Seit Habauers Kindheit, der Premiere des Filmfestivals 1996 und heutzutage hat sich einiges verändert. Denn während beim Schlingel die große Leinwand im Mittelpunkt steht, werden Filme für Kinder und Familien längst auch zu Hause geschaut. Streamingdienste machen das jederzeit möglich. Der Kinosaal bietet dagegen etwas, das zu Hause nur schwer nachzustellen ist. Viele Menschen, eine große Leinwand und ein gemeinsames Filmerlebnis.
4: Für mich war das selbst als Kind immer etwas ganz Besonderes. Ich konnte allein ins Kino gehen und bin dann abends zu Hause gewesen und habe dann beim Abendessen irgendwie konnte ich erzählen, wo ich war, welche Reise ich unternommen hatte. Und ich hatte eigene Eindrücke, also nichts, was ich mit meinen Eltern vorher geteilt hatte, sondern ich hatte eigene Erlebnisse und konnte darüber berichten. Und das würde ich auch gern den heutigen Kindern empfehlen, einfach auch mal alleine ins Kino zu gehen und zu gucken, was das mit einem macht und dann zu Hause davon zu erzählen.
3: Was also einen guten Kinderfilm ausmacht,

0: Darauf gibt es beim Schlingel wohl nicht die eine Antwort. Mal sind es neue Perspektiven, mal ungewöhnliche Geschichten und manchmal einfach das Erlebnis vor der großen Leinwand. Welche Filme das junge Publikum in diesem Jahr besonders überzeugen, entscheidet sich beim 31. Schlingel in Chemnitz.
1: Hier dürften sich die Zuschauer wieder über die eine oder andere filmische Premiere freuen. Bei uns im Programm geht es bei uns aber zunächst weiter mit Meldungen aus Sport, Kultur und Politik, kurz und kompakt zusammengefasst.
2: Ohne Umsteigen vom Erzgebirge über Chemnitz bis nach Leipzig. Das soll ab dem kommenden Jahr möglich sein. Der Verkehrsverbund Mittelsachsen hat den Weg für eine neue Direktverbindung auf der Schiene freigemacht. Zum Einsatz kommen batterieelektrische Züge, die bereits auf dem Regionalexpress 6 zwischen Chemnitz und Leipzig unterwegs sind. Künftig sollen einzelne Fahrten von Annaberg-Buchholz Süd über Chemnitz bis nach Leipzig durchgebunden werden. Geplant sind Verbindungen in den Tagesrandlagen, also am Morgen und am Abend. Der Start ist voraussichtlich bis zum Frühjahr 2027 vorgesehen. Möglich wird die Verbindung durch eine Ladestation in Annaberg-Buchholz Süd. Dort können die Akkuzüge mit Energie versorgt werden. Der Verkehrsverbund Mittelsachsen beteiligt sich mit 500.000 Euro daran, die Anlage für den Regelbetrieb fit zu machen. Die neue Direktverbindung kommt zu einer Zeit, in der die Bahnverbindung zwischen Chemnitz und Leipzig selbst noch vor einem grundlegenden Umbau steht. Ausbau und Elektrifizierung der Strecke sind bis heute nicht abgeschlossen. Das Großprojekt befindet sich weiterhin in der Planung. Mit den neuen Akkuzügen soll nun zumindest ein weiteres Angebot hinzukommen. Erstmals umsteigefrei vom Erzgebirge über Chemnitz bis nach Leipzig. Betrieben werden die Fahrten von der Mitteldeutschen Regiobahn. Teilweise ersetzen sie bestehende Dieselzüge auf der Linie RB80. Die IG Metall in Berlin, Brandenburg und Sachsen will mit der Forderung nach 5% mehr Lohn in die Tarifverhandlungen für die Beschäftigten der Metall- und Elektroindustrie ziehen. Zudem soll es um die Absicherung der Arbeitsplätze und Standorte, eine tarifliche Gewinnbeteiligung und eine soziale Komponente gehen, wie die Gewerkschaft betonte. Die Vertragslaufzeit soll 12 Monate betragen. Damit folgt die Tarifkommission der IG Metall Berlin, Brandenburg, Sachsen der Empfehlung der Tarifkommission. Die ersten Verhandlungen für die Beschäftigten der Metall- und Elektroindustrie starten in den einzelnen Tarifgebieten Mitte Oktober. Jeden Tag spüren die Kolleginnen und Kollegen beim Einkaufen, bei der Miete oder beim Tanken, wie rasant die Preise steigen und steigen, betonte Jan Otto, IG Metall-Bezirksleiter Berlin, Brandenburg-Sachsen. Allein dafür sei eine Erhöhung der Entgelte unverzichtbar. Die wirtschaftliche Lage tauge nicht als Ausrede für Zurückhaltung. Die Lohnerhöhung könnten sich die Betriebe in aller Regel leisten. Sachsens Ministerpräsident Michael Kretschmer reist heute nach Rom und in den Vatikan. Im Mittelpunkt steht das 30-jährige Bestehen des Staatskirchenvertrages zwischen Sachsen und dem Heiligen Stuhl. Der Vertrag regelt seit 1996 das Verhältnis zwischen Freistaat und katholischer Kirche, unter anderem beim Religionsunterricht, bei der Kirchensteuer und der Religionsausübung. Für Kretschmer steht am Mittwoch ein besonderer Termin an. Gemeinsam mit Mitgliedern seines Kabinetts wird er von Papst Leo XIV. Zu einer Privataudienz empfangen. Als Geschenk aus Sachsen bringt der Ministerpräsident einen Christstollen aus dem Erzgebirge mit. Außerdem übergibt er dem Vatikan einen Herrnhuter Stern. Dieser soll ab Dezember die Adventskrippe auf dem Petersplatz schmücken. Neben den kirchlichen Terminen will Kretschmer die Reise auch nutzen, um die Zusammenarbeit Sachsens mit der italienischen Region Latium weiter auszubauen. Fußballtraining und danach gemeinsam ins Stadion. Der Chemnitzer FC startet ein neues Angebot für junge Fußballfans. Premiere feiert das sogenannte Spieltagscamp am 11. Oktober beim Heimspiel gegen Rot-Weiß Erfurt. Mitmachen können Kinder zwischen 6 und 14 Jahren. Vor dem Spiel absolvieren sie in der Power Hall in Chemnitz eine Trainingseinheit mit lizenzierten Trainern. Anschließend geht es per organisiertem Transfer ins Stadion an der Gellertstraße. Dort werden die Kinder wieder an ihre Eltern übergeben. Im Preis enthalten sind auch Eintrittskarten für das Kind und einen Erwachsenen. Zusätzlich sind je nach Spieltag besondere Aktionen geplant, etwa Stadionführungen, Autogrammstunden oder eine Pressekonferenz speziell für Kinder. Zum Auftakt stehen 24 Plätze zur Verfügung. Die Teilnahme kostet regulär 119 Euro, für Vereinsmitglieder 109 Euro. Das Format soll künftig auch bei weiteren ausgewählten Heimspielen angeboten werden.
1: Ja, und damit schauen wir noch auf das Wetter. Der heutige Dienstag startete wolkig, aber zumindest trocken. Auch den ganzen Tag über gab es einen lockeren Sonne-Wolken-Mix. Die Temperaturen hingegen pendelten sich im niedrigen zweistelligen Bereich ein. Wie das Wetter konkret in den kommenden Tagen werden wird, all das erfahren Sie jetzt in unseren Wetteraussichten für Chemnitz.
2: Der heutige Tag in Chemnitz zeigte sich überwiegend bewölkt. Die Sonne machte sich dabei rar. Die Temperaturen kamen nicht über rund 13 Grad hinaus, sodass es insgesamt eher trüb und kühl wirkte. In der kommenden Nacht bleibt es wolkig, bei milden Werten um etwa 9 Grad. Größere Wolkenlücken sind dabei nicht zu erwarten. Der morgige Mittwoch präsentiert sich deutlich freundlicher und heiter, sodass sich die Sonne immer wieder durchsetzen kann. Die Temperaturen steigen auf angenehme 16 Grad und liegen damit spürbar über den heutigen Werten. In den darauffolgenden 3 Tagen bleibt es abwechslungsreich. Am Donnerstag ziehen dichte Wolken auf und es fällt zeitweise kräftiger Regen bei rund 13 Grad. Am Freitag zeigt sich der Himmel überwiegend bewölkt. Gelegentliche Schauer sind bei etwa 15 Grad möglich. Zum Samstag hin wird es dann wieder heiter und mit bis zu 19 Grad angenehm mild.
1: Auch am Mittwoch gibt es wieder teure Fotos in und um Chemnitz. Polizei und Ordnungsamt stehen unter anderem auf der Further Straße und dem Adalbert-Stifter-Weg Ecke Huttenstraße. Wir wünschen Ihnen trotzdem eine gute und vor allem blitzfreie Fahrt. Kommen Sie sicher an Ihrem Ziel an.

Das war Chemnitz aktuell vom Dienstag. 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Das gesamte Team wünscht Ihnen jetzt noch einen entspannten Abend. Machen Sie es gut. Bis morgen.

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Guten Abend, liebe Zuschauerinnen und Zuschauer, und willkommen zu Ihrem Dresden Aktuell am Dienstag, dem 22. September 2026. Ich freue mich, dass Sie auch heute wieder mit dabei sind und mit mir gemeinsam durch Dresden spazieren. Wir starten heute an der Gläsernen Manufaktur. Dort wurde gestern Abend kräftig demonstriert. Ja, die Zukunft der Autoindustrie, die sorgt für Verunsicherung. Stellenabbau und Standortfragen beschäftigen viele Beschäftigte. In Dresden gingen gestern Mitarbeiter beim bundesweiten Aktionstag der IG Metall auf die Straße. Die Kollegen berichten für Sie.

0: Guten Abend, liebe Zuschauerinnen und Zuschauer, und willkommen zu Ihrem Dresden Aktuell am Dienstag, dem 22. September 2026. Ich freue mich, dass Sie auch heute wieder mit dabei sind und mit mir gemeinsam durch Dresden spazieren. Wir starten heute an der Gläsernen Manufaktur. Dort wurde gestern Abend kräftig demonstriert. Ja, die Zukunft der Autoindustrie, die sorgt für Verunsicherung. Stellenabbau und Standortfragen beschäftigen viele Beschäftigte. In Dresden gingen gestern Mitarbeiter beim bundesweiten Aktionstag der IG Metall auf die Straße. Die Kollegen berichten für Sie.
1: Wir haben das modernste die Elektroautofabrik hier in Sachsen, und das kann man nicht einfach so wegwischen.
2: Sei es

0: BMW, sei es Porsche, sei es Volkswagen. Wir sind eine Industrieregion, das gehört zusammen und wir erwarten, dass es da klare Bekenntnisse gibt.
1: Bei Volkswagen Sachsen und seinen Zulieferern blicken die Beschäftigten weiterhin mit Sorge auf die Zukunft des Standorts. Bei einer bundesweiten Protestaktion sprach auch Thomas Ehlig, Betriebsratsvorsitzender vor der Gläsernen Manufaktur in Dresden.
2: Es fängt bei der Regierung an, die hier immer aufwachen muss und die Wirtschaft wieder fördern, im Sinne von zu schauen, dass es fairen Wettbewerb geben kann. Das beste Beispiel, die halbherzige Zollpolitik gegenüber China. Die Hybride sind ohne Zoll, die E-Fahrzeuge haben mittlerweile einen Zoll. Das ist nicht durchgedacht, das muss schnellstmöglich beseitigt werden, dass es dazu kommt, ein vernünftiger Energiestrompreis und das Thema Abbau Bürokratie, wenn wir Richtung Regierung gucken. Wenn wir Richtung Vorstand gucken, wäre mal endlich ein klares Bild, ein klares Konzept für die Belegschaften, für die Werke, für die Standorte, für die Arbeitsplätze und die Arbeitsbedingungen vonnöten.
1: Als erster Bevollmächtigter fordert Stefan Ehli klare Perspektiven für die Werke und ihre Beschäftigten.
0: Viele der Probleme, die wir momentan in der Automobilindustrie haben, sind deshalb zustande gekommen, weil die Transformation verschlafen wurde von den Unternehmen, weil die E-Mobilität viel zu spät erkannt wurde, dass das ein großer Faktor ist, weil in Zukunftstechnologien nicht investiert wurde und weil Schlüsseltechnologien einfach viel zu spät eingeführt werden. Und wir müssen hier ganz viel nachholen in Deutschland. Das löst man nicht dadurch, dass man die Entgelte runterschrubbt oder dass man jetzt die Arbeitszeit nach oben schraubt. Ergibt auch gar keinen Sinn, weil wenn ich zu viele Beschäftigte habe, dann brauche ich nicht mehr Arbeitsvolumen, sondern dann muss ich gucken, dass ich es klug verteile.
1: Die Zukunft der Autoindustrie war auch Thema im Sächsischen Landtag. In der vergangenen Woche brachte die CDU-Fraktion um Kai Ritter dazu einen Antrag in die Aktuelle Stunde ein.
3: Wir wollen also mit dieser Debatte ganz klar das Zeichen setzen. Wir haben das modernste die Elektroautofabrik hier in Sachsen und das kann man nicht einfach so wegwischen.
1: Kritik an dem Vorstoß kam von den Grünen rund um Wolfram Günther.
4: Wenn es die CDU kommt, dann ärgert mich das auch vor dem Hintergrund, weil ein Ministerpräsident jahrelang hier Elektromobilität schlecht geredet hat, sich immer wieder für Verbrenner eingesetzt, wo alle wissen, dass das ein Auslaufmodell ist auf der Welt. Deswegen reichlich später sie damit kommen. Und natürlich bin ich aber auch wütend, weil VW intern auch wirklich falsche Weichenstellungen gelegt werden. Also wir merken es ja ihr ganz klar. In den 90er Jahren ging es bei ganz vielen Industrieinvestitionen in Sachsen darum, dass wir verlängerte Werkbank sind. Was anderes haben wir nicht geschafft, aber es ist nicht gelungen, in diesen über 30 Jahren in dieser Zeit wirklich eine ordentliche Eigentumsquote hier in Sachsen aufzubauen. Und das ist jetzt die Konsequenz.
1: Auch die AfD fordert mit Andreas Gerold mehr Lösungsansätze.
5: Das Problem ist ja einfach, dass VW jetzt einfach abwartet, welcher Standort bringt uns noch was entgegen, welchen erhalten wir. Und es ist so ein Konkurrenzkampf, der eigentlich ruinös ist. Und das ist das nicht Schöne dran an der Sache. Irgendeine Art und Weise auch VW davon überzeugen, dass preislich was gemacht wird, dass in der Bürokratie was gemacht wird, dass vor allen Dingen Industriestrompreis her muss, der dort für Belebung sorgt.
1: Die CDU hofft auf die Wirkung aus den Haushaltsinvestitionen.
3: Ja, wir haben ja den Masterplan Westsachsen auf den Weg gebracht. Und das ist ein wichtiges Instrument, dass die Dinge nicht nur um das VW-Werk, sondern um die ganze Region greifen. Und da ist sich die Staatsregierung einig, dass wir im Haushalt diese ersten 100 Millionen dort eingestellt haben. Und die sollen quasi den Anschub geben, dass wir dort die Region sichern können.
1: Die Diskussion zeigt, die Herausforderungen für die Automobilindustrie in Sachsen bleiben groß. Während über Ursachen und Lösungen gestritten wird, geht es für Beschäftigte und Region vor allem um langfristige Perspektiven.
6: Eine Villa für Hochzeiten, aber ohne standesamtliche Trauung. An der Bergwirtschaft Wildermann in Dresden sorgt das für Ärger. Der Eigentümer beruft sich auf eine frühe mündliche Zusage. Die Stadt hingegen erklärt, keine zusätzlichen Trauorte überhaupt zu planen. Wir haben uns angesehen, woran das Vorhaben scheitert.
7: Dann könnte man ja in der ganzen Stadt heiraten. Da habe ich gesagt, ja, klar, natürlich, warum nicht?
8: Rolf-Dieter Sauer möchte, dass Paare in seiner Villa neben der Dresdner Bergwirtschaft standesamtlich heiraten können. Doch die Stadt lehnt das nach seinen Angaben ab. Der Eigentümer versteht die Entscheidung nicht, denn begonnen habe das Vorhaben ganz anders.
7: Unser Hotel gibt es jetzt seit beinahe 20 Jahren. Konnten wir den Nachbar kaufen, das heißt die Villa. Und wir haben dann Gespräche geführt mit der Stadt, ob wir aus der

0: eine Location bauen können, wo Hochzeiten mit standesamtlicher Trauung durchgeführt werden können. Das wurde uns mündlich bestätigt und dann haben wir die Villa entsprechend in der Form umgebaut und hergerichtet.
1: Zum Gelände gehören ein Garten und das benachbarte Hotel. Dort stehen Küche, Veranstaltungsräume und Terrassen zur Verfügung. Sauer hat eine genaue Vorstellung davon, wie Hochzeitspaare beides nutzen könnten.
0: Wir wollten den natürlichen Anstrich geben, einen offiziellen Anstrich, dass man sagen kann, okay, man kann sich mit seinen Freunden, 20, 30 Leuten hier treffen in unserem Trauungszimmer und kann dann mit dem Standesbeamt ordentlich die Ehe schließen und dann hier auch feiern.
1: Auf unsere Anfrage hin verweist die Verwaltung auf ihre grundsätzliche Planung. Über den Besuch in der Villa schreibt das Fachamt:
2: Tatsächlich fand letztes Jahr auf Initiative der Bergwirtschaft Wildermann eine Begehung mit Vertretern des Bürgeramtes vor Ort statt. In diesem Gespräch wurde eindrücklich erläutert, dass die Landeshauptstadt Dresden keine Erweiterung von Eheschließungsorten anstrebt.
1: Damit geht es aus Sicht der Stadt um mehr als die Eignung dieses Hauses. Sauer berichtet dagegen auch von praktischen Hürden, die ihm genannt worden sind.
0: Dann war das der erste Einwand. Ja, also wir haben ja Hochzeitslocation von der Stadt Dresden. Und würden wir Ehetrauung bei Ihnen durchführen, standesamtliche Ehetrauung, dann könnte man ja in der ganzen Stadt heiraten. Da habe ich gesagt, ja, klar, natürlich, warum nicht? Das muss ja nicht darauf bezogen werden, dass man nur in der Villa heiraten kann. Kann ja jeder heiraten, wo er will.
1: Für zusätzliche Trauorte müsste die Stadt allerdings auch Standesbeamte einsetzen. Dafür fehle Personal, habe die Verwaltung ihm erklärt. Im Gespräch blieb es nach seiner Darstellung nicht bei diesem Einwand.
0: Es war auch noch ein anderer wichtiger Punkt, es gäbe keine Gebührungssatzung dafür. Also man hätte keine Möglichkeit, wie man dann den Standesbeamten berechnet, wenn er dann hierher fahren würde in die Villa, um eine Trauung durchzuführen. Da war ich natürlich der Meinung, kann man nicht vorstellen, dass das kompliziert ist, so eine Kostenrechnung aufzumachen und es dann durch den Stadtrat genehmigen zu lassen.
1: Die Fragen nach Personal und Gebühren beantwortet die Stadt nicht konkret. Für private Veranstaltungsorte sieht sie dennoch eine Möglichkeit.
2: Die Landeshauptstadt Dresden nimmt seit Jahren den Trend wahr, dass sich Paare eine individuell gestaltete Hochzeitszeremonie an einem von ihnen ausgewählten Ort wünschen. Hier könnten Privatbetreiber ansetzen und freie Trauungen bewerben.
1: Eine solche Feier erfüllt Sauers ursprünglichen Wunsch nur zum Teil. Er hat eigenes Geld in den Umbau gesteckt. Fördermittel gab es nach seinen Angaben nicht. Wie geht er mit der Situation um?
0: Alles in allem, das steht jetzt ungefähr 1,5 Jahre. Wir machen freie Trauungen hier. Wir machen andere Veranstaltungen wie Empfänge oder vergleichbare Dinge. Nur halt als Trauzimmer ist es nicht nutzbar, weil es halt nicht geht. Weil es kompliziert ist.
1: Sauer wollte Trauung und Feier an einem Ort zusammenbringen. Vorerst bleibt es bei einem Teil dieses Plans. Für das standesamtliche Jawort führt der Weg weiterhin zu einer anderen Adresse.
3: Ein 41-jähriger Radfahrer ist gestern Vormittag bei einem Unfall in Dresden schwer verletzt worden. Der Unfall passierte an der Einmündung der Georgenstraße zum Albertplatz. Der Radfahrer fuhr aus Richtung Hospitalstraße auf den Albertplatz. Dort kollidierte er mit einem Mercedes. Der 41-jährige Fahrer des Transporters bog von der Georgenstraße nach rechts ab. Der Radfahrer stürzte und wurde mit schweren Verletzungen in ein Krankenhaus gebracht. Der entstandene Schaden beträgt rund 2.500 Euro. Die Polizei ermittelt zum Unfallhergang.
4: Eine 46-jährige Frau ist gestern Morgen bei einem Unfall in Dresden-Seidnitz verletzt worden. Die Polizei sucht nun Zeugen des Vorfalls. Der Unfall ereignete sich auf der Liebenauer Straße. Ein 31-Jähriger fuhr mit einem Dacia von einem Parkplatz los. Dabei erfasste er die Frau, die neben dem Auto stand. Die 46-Jährige stürzte und musste in ein Krankenhaus gebracht werden. Unbekannte sind gestern Nacht in Dresden in zwei Fahrzeuge eingebrochen. Die Taten ereigneten sich an der St. Petersburger Straße und der Müllerbrunnenstraße. Aus einem VW-Caddy stahlen die Täter mehrere Schlüssel, Akkus und 25 Euro. Aus einem VW-Crafter entwendeten sie eine Tasche mit 125 Euro, einem Handy und Dokumenten. Wie die Täter in die Fahrzeuge gelangten, ist bislang unklar. Der Wert des gestohlenen Guts kann derzeit noch nicht beziffert werden.
3: Die Polizei ermittelt zu

0: den beiden Einbrüchen. Unbekannte haben in Dresden-Gruner mehrere Laptops und Headsets aus Büros gestohlen. Der Einbruch wurde gestern Morgen festgestellt. Die Tat ereignete sich in einem Bürokomplex an der Winterbergstraße. Die Täter entwendeten mehrere technische Geräte. Der Wert der gestohlenen Sachen liegt nach ersten Schätzungen bei 10.000 Euro. Die Höhe des entstandenen Sachschadens ist noch nicht bekannt. Die Polizei ermittelt zu dem Einbruch. Unbekannte haben in Dresden-Johannstadt zwei Zigarettenautomaten aufgebrochen. Die Taten wurden gestern an der Striesener Straße und der Blasewitzer Straße festgestellt. An der Striesener Straße hebelten die Täter den Automaten auf. Sie stahlen daraus Tabakwaren. Auch an der Blasewitzer Straße wurde ein Zigarettenautomat aufgebrochen. Die Schadenssummen sind in beiden Fällen noch nicht bekannt. Die Kriminalpolizei ermittelt zu den Taten.
1: Nach einer kurzen Unterbrechung geht's weiter in Ihrem Dresden aktuell. Dranbleiben lohnt sich, es warten noch zwei weitere spannende Themen auf Sie. Bis gleich.
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1: Weiter geht's in Ihrem Dresden aktuell. Schön, dass Sie dran geblieben sind. Jahrelang wurde geplant, diskutiert und gewartet und jetzt soll es endlich losgehen. Am Wiener Platz in Dresden entsteht ein neues Fernbusterminal mit integriertem Fahrradparkhaus und weiteren Nutzflächen. Der neue Investor Peter Simmel will im Frühjahr 2027 mit dem Bau beginnen. Das Projekt kostet rund 100 Millionen Euro und soll Mitte 2030 fertig sein.
7: Es ist einfach schön, dass man nach so langer Planungszeit, wo alle gehofft haben, wann kommt es denn nur endlich, immer wieder angekündigt, dass man jetzt sagen kann, ja, jetzt kommt es, jetzt wird es realisiert.
8: Ein 100 Millionen Euro Bauvorhaben am Hauptbahnhof soll endlich starten. Bau- und Verkehrsbürgermeister Stefan Kühn erklärt, was dort entstehen soll.
7: Hier am westlichen Wiener Platz wird ein Fernbusterminal entstehen. Das heißt, alle, die mit dem Fernbus reisen wollen, werden hier 50 witterungsgeschützt mit Serviceinfrastruktur das tun können, direkt angebunden mit dem Hauptbahnhof. Bisher ist es ja an der Bayerischen Straße sehr ungeordnet. Es gibt kaum witterungsgeschützte Überdachungen. Ist auch nicht verkehrssicher, wenn die Busse beladen werden. Also endlich nachhaltiges Fernbusterminal wird entstehen. Und wir werden hier ein Fahrradparkhaus haben. Auch das ist ja dringend erforderlich am Hauptbahnhof mit 800 Plätzen. Hier findet man ja kaum noch Abstellmöglichkeiten. Wer sein Fahrrad, ein hochwertiges Fahrrad, diebstahl- und witterungsgeschützt unterbringen kann, der kann das dann künftig hier in dem Terminal machen.
8: Inzwischen hat das Projekt einen neuen Bauherrn. Einzelhandelsunternehmer Peter Simmel hatte eigentlich mit einer früheren Fertigstellung geplant.
9: Wir haben unseren Markt mit Mining-Hotel und Büroräumen hier gebaut und haben natürlich geplant,

0: dass diese Bushaltestelle, das Fernbusterminal uns Frequenz bringt für den Markt. Da die aber nicht gebaut werden konnte und wir aber die Frequenz brauchen, haben wir das Projekt selber übernommen und realisieren es jetzt selbst.
1: Die Umsetzung auf dem schmalen Grundstück ist anspruchsvoll. Vor allem die Verkehrswege müssen neu aufeinander abgestimmt werden.
2: Zweimal müssen die Fernbusse die Straßenbahngleise überqueren. Das heißt, wir werden dort im Bereich der Ammannstraße eine neue Knotenpunktgestaltung machen. Also der Kreuzungsbereich wird voll signalisiert. Und hier vor dem Gebäude wird dann eben auch durch die Umgestaltung der Verkehrsfläche sichtbar werden und auch durch eine Ampelanlage, wie der Verkehr geführt wird. Das ist nicht ganz einfach. Wir wollen ja auch die Platzgestaltung weiter hochwertig halten. Aber es muss ja gewährleistet sein, dass die zu Fuß, die mit dem Fahrrad oder eben mit dem Fernbus sich bewegen, dass die alle sicher von A nach B kommen.
1: Der Komplex ist zugleich ein großes Immobilienprojekt. Geplant sind auch Büro- und Gewerbeflächen.
0: Wir haben momentan 48% der Fläche schon vermietet. Das heißt, 52% der Fläche sind noch frei. Und wir stellen schon fest bei unseren bisherigen Bauten, dass wenn dann die Gebäude aus der Erde wachsen, die Mietinteressenten zunehmen. Wir sind natürlich auch mit einigen schon im Gespräch, haben aber noch, und da haben Sie recht, um die 10.000 Quadratmeter Bürofläche frei.
1: Nach den bisherigen Verzögerungen schaut die Stadt genau auf den weiteren Ablauf.
2: Wir haben es natürlich vertraglich vereinbart. Es gibt zum Beispiel Fristen, bis wann eine Tektur für den Bauantrag eingereicht werden soll. Herr Simmel hat den Bauantrag schon eingereicht. Und insofern gibt es Rückfallebenen, aber wir glauben, die werden nicht greifen. Herr Simmel hat ja am Albertplatz mit dem Hochhausgebäude, was früher Dresdner Verkehrsbetrieben gehört, und den Anbauten ja bewiesen, dass er ein verlässlicher Partner ist und entsprechend investiert.
1: Auch finanziell beteiligt sich die Stadt Dresden am Projekt.
2: Das heißt, für 2,5 Millionen Zuschuss wird hier das Fahrradparkhaus errichtet. Und dann gibt es die Verpflichtung, es für 20 Jahre zu betreiben. Genauso wie das Fernbusterminal. Und dafür ist auch schon ein Betreiber gefunden. Und von den 800 Stellplätzen sind 300 kostenfrei. Und alle, die etwas dann auch höherwertig sind vom Schließsystem, für die bezahlt man dann.
1: Nun soll aus der jahrelangen Planung tatsächlich eine Baustelle werden.
0: Wir werden insgesamt um die 100 Millionen Euro investieren und werden im Frühjahr nächsten Jahres anfangen zu bauen. Dieses Jahr geht alles noch in die Planung und dass wir dann, wenn der Winter vorbei ist, gleich mit dem Tiefbau und der Überführung über die Straßenbahn beginnen können.
1: Mitte 2030 soll das neue Terminal eröffnen. Bis dahin wartet auf dem Wiener Platz noch einiges an Arbeit.
3: Wenn die Tage kürzer werden und die Temperaturen sinken, bereiten wir uns alle auf die kalte Jahreszeit vor. Wir holen die Winterjacken raus, machen Vorräte und bringen Haus und Garten in Ordnung. Ganz ähnlich geht es auch den Eichhörnchen. Die sammeln fleißig Nahrung für den Winter. Doch während sie versuchen, sich auf die kalten Monate vorzubereiten, lauern in unserer Umgebung einige Gefahren. Welche das sind und wie wir die kleinen Tiere schützen können, zeigt eine Fütterung von Hörnchenhausen Dresden e.V.
4: Wir machen kleine Tiere ganz groß.
5: Wie das gelingen kann, weiß Jacqueline Kräfer. Sie ist ehrenamtliche Eichhörnchenretterin beim Verein Hörnchenhausen Dresden e.V. und gibt regelmäßig Führungen im Schlossgarten Pillnitz. Bevor die kleinen Eichhörnchen groß werden können, müssen sie sich einigen Gefahren stellen. Manche davon sogar in unseren eigenen Gärten.
4: Wir haben sehr viele Fallen, was wir gar nicht mitbekommen, im Garten. Kann ganz viel passieren, Wasserfässer, wir setzen Gifte ein, wir hängen Netze in unsere Gärten, die Tiere können sich verheddern.
5: Vieles davon wirkt zunächst harmlos. Für Eichhörnchen kann genau das zum Verhängnis werden. Die Führung soll deshalb den Blick für Gefahren schärfen, die im Alltag schnell übersehen werden.
4: Wir klären ganz speziell über eine artgerechte Fütterung auf und unser ganzes Ziel ist das Wissen der Menschen. Da können Pleiten, Pech und Pannen für die Eichhörnchen vorgebeugt werden. Wir wollen vorbeugen, damit nicht so viele Tiere in unsere Station kommen.
5: Wie wichtig diese Vorsorge ist, lässt sich im Park direkt beobachten. Hier geht es nicht nur um Theorie. Einige der tierischen Bewohner sind den Vereinsmitgliedern inzwischen bestens bekannt.
4: Wir haben ja das rote Eichhörnchen Helga gesehen, das haben wir liebevoll so genannt. Die hatte dieses Jahr auch Babys. Wir haben hier ein schwarzes Laufen, das rufen wir Trudi. Und dann gibt es ein Fritzi und Willi. Die Tiere haben von uns alle Namen bekommen. Die hören natürlich nicht drauf.
5: Vor allem Trudi sticht mit ihrem schwarzen Fell sofort ins Auge. Exotisch ist sie deshalb aber nicht. Auch heimische Eichhörnchen können dunkel bis fast schwarz gefärbt sein. Insgesamt leben nach Schätzungen des Vereins rund 15 Eichhörnchen in der Anlage. Darunter immer wieder auch Jungtiere.
4: Wir haben dieses Jahr hier mehrere Würfe in der Anlage gehabt. Wenn es aber zu viel wird, wandern die über die Elbhänge ab. Die haben hier genug

0: Möglichkeiten, um dann eigene Reviere zu finden.
1: Während für uns langsam der Herbst beginnt, läuft bei den Eichhörnchen die Vorbereitung auf die kalten Monate bereits auf Hochtouren. Wer dabei helfen möchte, greift schnell selbst zu Nüssen und Futter. Doch gut gemeint ist nicht automatisch richtig. Deshalb gehört auch die passende Ernährung zum Einmaleins des Eichhörnchenschutzes.
0: Das Eichhörnchen kann man über das ganze Jahr füttern. Besonders wichtig ist die Fütterung nach dem Winter. Jetzt schaffen die ihre Wintervorräte an und die haben die bis über den Winter. Im Frühjahr sehen wir immer wieder, dass die Tiere dann doch schon ein bisschen Not haben. Und wir empfehlen immer besonders die Fütterung im Frühjahr vorzunehmen. Walnüsse, Haselnüsse, Sonnenblumenkörner freut die Eichhörnchen.
1: Neben Frau Gräfe zählt der Verein rund 20 aktive Mitglieder, unter anderem Fahrdienst, Fotograf und Nähfeen.
0: Hörnchenhausen Dresden e.V. ist nicht bloß für die Aufzucht von verletzten oder kranken Tieren da, sondern ganz sehr für Prävention. Im Jahr haben wir ungefähr 45 Informationsveranstaltungen zu dem Thema Eichhörnchen, um vorzubeugen, damit die Tiere nie erst in Situationen kommen, die wir vermeiden können.
1: Kleine Tiere groß machen heißt für Hörnchenhausen deshalb auch, möglichst verhindern, dass sie überhaupt Hilfe brauchen. Und dafür lohnt sich manchmal schon ein genauerer Blick in den eigenen Garten.
2: Über Dresden lag heute überwiegend eine dichte Wolkendecke. Lediglich einzelne Auflockerungen waren am Himmel zu sehen. Die Temperaturen stiegen dabei auf angenehme Werte von rund 17 Grad an. In der kommenden Nacht bleibt es wolkig. Die Werte sinken auf milde 10 Grad. Größere Niederschläge sind dabei nicht zu erwarten. Am morgigen Mittwoch setzt sich freundlicheres Wetter durch. Der Himmel zeigt sich heiter und die Sonne lässt sich häufig blicken. Die Temperaturen erreichen dabei angenehme 18 Grad, sodass der Tag insgesamt freundlicher ausfällt als der heutige. In den darauffolgenden drei Tagen bleibt das Wetter abwechslungsreich. Am Donnerstag wird es wechselhaft mit einer erhöhten Regenwahrscheinlichkeit, sodass immer wieder Schauer möglich sind, bei etwa 15 Grad. Am Freitag zeigt sich der Himmel überwiegend bewölkt bei rund 16 Grad und am Samstag setzt sich schließlich freundliches und heiteres Wetter mit bis zu 20 Grad durch.
3: Und das war Ihr Dresden aktuell am Dienstag, liebe Zuschauerinnen und Zuschauer. Schön, dass Sie auch heute wieder mit dabei gewesen sind. 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Klicken Sie sich gern rein. 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Unter diesem Namen, unter Sachsen Fernsehen, finden Sie uns auch auf allen gängigen Social-Media-Plattformen. Auch da lohnt sich der Klick. Wenn Sie uns lieber hören wollen, können Sie das jederzeit gern auf unserem Radiosender Sachsen 1. Wir sehen uns dann morgen um die gewohnte Zeit wieder. Bis dahin wünscht das gesamte Team einen wunderschönen Abend. Machen Sie es gut und bis morgen. Tschüss!

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0: Einen wunderschönen guten Abend und herzlich willkommen, liebe Zuschauerinnen und Zuschauer, zu Leipzig aktuell an diesem Dienstag. Schön, dass Sie auch zur heutigen Ausgabe wieder mit dabei sind, um mit uns auf die Themen, die Leipzig bewegen, zu schauen. In dieser Woche steht das Thema Demenz auch hier in Leipzig im Fokus. Mehrere Veranstaltungen, unter anderem auch im Uniklinikum Leipzig, sollen genau über diese Thematik aufklären, Fragen beantworten oder auch ganz praktisch einen Blick in die Welt von dementen Menschen geben. Doch wie fühlen sich demente Menschen? Wie herausfordernd ist der Alltag? Das hat meine Kollegin Lili Marlene Kistner getestet. Mehr dazu sehen Sie gleich. Außerdem schauen wir heute in die Kunst, genauer gesagt hinter die Türen des Ateliers, denn am kommenden Sonntag können Besucherinnen und Besucher einen Blick in die Räume werfen, wo die Kunstwerke von morgen entstehen. Wir nehmen sie mit in die Kunstwelt. Das und vieles mehr jetzt bei Leipzig aktuell. Sich anziehen, frühstücken oder einkaufen. Handgriffe, über die wir normalerweise kaum nachdenken. Bei einer Demenzerkrankung können gewohnte Abläufe jedoch schwieriger werden. Am Uniklinikum Leipzig soll ein Simulator typische Hürden nahbarer machen. Aber kann ein solcher Selbstversuch tatsächlich helfen, Demenz besser zu verstehen? Unsere Reporterin Lili Marlene Kistner hat es für Sie ausprobiert.
1: Also ich fühle mich definitiv frustriert.
2: Dabei scheitere ich gerade an einer Aufgabe, die im normalen Alltag kaum der Rede wert wäre.
1: Man verliert total das Gefühl für das Räumliche.
2: Ein Demenzsimulator im Uniklinikum Leipzig stellt Situationen nach, die für viele Menschen ganz selbstverständlich sind.
3: Es geht auch darum, dass wir vermitteln wollen, wie schwierig verschiedene Situationen im Alltag sein können. Also wie schwierig es sein kann, sich anzuziehen oder den Tisch zu decken.
2: Er soll zeigen, wie schnell vertraute Abläufe zur Herausforderung werden können und einen Perspektivwechsel ermöglichen.
1: Och Menno, ich bin gescheitert.
2: Doch kann man durch einen solchen Simulator wirklich nachempfinden, was Demenz im Alltag bedeutet? Laura Gutschow ist Ergotherapeutin auf einer neurologischen Normalstation am UKL. Dort begleitet sie auch Patientinnen und Patienten mit Demenzerkrankungen und kennt die Schwierigkeiten, die im Alltag entstehen können.
3: Also wenn ich mir vorstelle, ich muss oder habe mir vorgenommen, natürlich meinen Freundinnen eine Glückwunschkarte zu schreiben zum Geburtstag und ich bin ja schlecht orientiert und weiß einfach nicht, welches Datum heute ist oder kann mich nicht erinnern, wann meine Freundin Geburtstag hat, dann ist es auch schwierig, an diesen Tag zu denken und auch die Karte so zu schreiben, damit es die Post auch erkennen kann. Also ich muss mich natürlich orientieren daran, wo ist die Briefmarke, wo muss die Adresse draufstehen.

0: Ich muss auch den Brief zukleben. Und da gehört einfach so viel dazu, woran man denken muss, was für Menschen mit Demenz einfach eine Herausforderung sein kann.
1: Warum solche Schwierigkeiten auftreten können, hängt auch von der Erkrankung ab. Demenz ist nicht gleich Demenz. Bei der Alzheimer-Krankheit, der häufigsten Ursache einer Demenz, verändern krankhafte Eiweißablagerungen das Gehirn, erklärt Professorin Dorothee Sauer.
2: Und dadurch, ich sag's jetzt mal umgangssprachlich, vermüllt das Gehirn so ein bisschen und die Hirnleistung lässt nach. Und was wir dann beobachten, gerade bei der Alzheimer-Krankheit, ist vor allem eben dann diese Gedächtnisprobleme. Also dass sich Personen vor allem neue Inhalte nicht mehr gut merken können, dass sie Fragen wiederholt stellen oder Geschichten auch manchmal wiederholt erzählen oder sich in neuer Umgebung nicht mehr so richtig zurechtfinden. Das wären so typische Symptome, wo man dann an eine Alzheimer und Demenz denken muss.
1: Ein paar Minuten an einer Simulatorstation sind mit einer solchen Erkrankung allerdings nicht gleichzusetzen. Und genau deshalb wäre die Aussage, jetzt weiß ich, wie sich Demenz anfühlt, zu einfach. Auch die Verantwortlichen des Simulators ziehen hier selbst eine klare Grenze.
0: Ja, so grundsätzlich wissen wir natürlich nicht, was ein Mensch mit Demenz wahrnimmt und erlebt. Und das sind natürlich nur Annahmen, wie sich eine Person fühlen könnte. Also wir können natürlich nicht wissen, was wir alles vermitteln können.
1: Der Simulator bildet Demenz also nicht einfach nach. Trotzdem könne es sinnvoll sein, die eigene Perspektive für einen Moment zu verlassen.
2: Aber sich mal reinzuversetzen in so eine Person mit Demenz, die ja ihre Umwelt ganz anders wahrnimmt, ne, und ganz andere Herausforderungen hat, das finde ich auf jeden Fall gewinnbringend, weil es hilft dann wirklich auch, sich auf diese Person besser einzustellen.
1: Deshalb gehört beim Einsatz des Simulators am UKL auch die Auswertung dazu. Gucho berichtet, dass Teilnehmerinnen und Teilnehmer ganz unterschiedlich reagieren.
0: Viele sind frustriert, manchen macht es auch Spaß. Aber in der Regel kommt es ja sehr stark zu Frustration, weil man erstmal merkt, wie schwierig verschiedene Dinge sein können im Alltag.
1: Demenz lässt sich also nicht für ein paar Minuten übernehmen. Der Simulator kann nur Ausschnitte möglicher Schwierigkeiten nachstellen. Aber er kann einen Perspektivwechsel anstoßen. Und am Ende geht es dabei weniger darum, genau zu wissen, wie sich Demenz anfühlt, sondern eher darum, besser zu verstehen, warum Betroffene manchmal mehr Zeit, Geduld und Unterstützung brauchen.
3: Und wir schauen jetzt auf alle wichtigen Meldungen von diesem Dienstag, kurz und kompakt für Sie zusammengefasst.
4: In Leipzig-Reutnitz haben zwei falsche Polizeibeamte eine 93-Jährige bestohlen. Die Männer begleiteten die Rentnerin am Montagvormittag in ihr Wohnhaus in der Sizilienstraße, zeigten ihr gefälschte Dienstausweise und behaupteten, in ihre Wohnung sei eingebrochen worden. Unter dem Vorwand, ihre Wertsachen kontrollieren zu müssen, gelangten sie in die Wohnung. Dort entwendeten die Täter mehr als 100 Euro Bargeld sowie Schmuck in bislang unbekanntem Wert. Anschließend verschwanden die beiden Männer unerkannt. Die Polizei ermittelt wegen Diebstahls und Amtsanmaßung.
5: Bei einem größeren Auffahrunfall auf der A9 zwischen dem Schkeuditzer Kreuz und Wiedemar sind am Montag zwei Frauen leicht verletzt worden. Eine 43-Jährige war mit ihrem Seat auf einen Fiat Ducato aufgefahren. Der Fiat geriet daraufhin auf die anderen Fahrspuren und kollidierte dort mit einem VW. Die beiden Fahrerinnen wurden zur Behandlung in Krankenhäuser gebracht. Der Sachschaden liegt laut Polizei bei rund 60.000 Euro. Die A9 Richtung Berlin war für die Aufräumarbeiten knapp eine Stunde voll gesperrt. Die Polizei ermittelt wegen fahrlässiger Körperverletzung.
6: Im Leipziger Zentrum hat die Polizei am Montagabend einen mutmaßlichen Fahrraddieb auf frischer Tat gestellt. Eine Zeugin hatte gegen 22.20 Uhr beobachtet, wie ein Mann in der Ritterstraße an Fahrrädern hantierte und dabei eine Flex benutzte. Die alarmierten Beamten trafen den 33-Jährigen kurze Zeit später auf dem Augustusplatz an und durchsuchten ihn. Dabei fanden sie zwei aufgeflexte Fahrradschlösser sowie eine Akkuflex. Gegen den Mann wird nun wegen des Verdachts auf einen versuchten, besonders schweren Fall des Diebstahls ermittelt.
7: Nach einem Verkehrsunfall in Leipzig-Schönefeld sucht die Polizei Zeugen. Am Samstagnachmittag waren auf der Rackwitzer Straße zwischen am Gotischen Bad und Berliner Straße ein schwarzer Skoda Octavia und eine Harley-Davidson seitlich zusammengestoßen. Die Motorradfahrerin wurde dabei verletzt. Besonders gesucht werden Autofahrer, die hinter den beteiligten Fahrzeugen unterwegs waren und

0: nach dem Unfall erste Hilfe leisteten. Auch weitere Personen, die Angaben zum Unfallhergang machen können, sollen sich bei der Leipziger Verkehrspolizei melden.
1: Das waren die wichtigsten Nachrichten aus Leipzig und der Umgebung. Wir sind gleich nach einer kurzen Werbepause wieder zurück und schauen dann den Künstlern über die Schulter, denn am Sonntag öffnen die Ateliers in Leipzig ihre Türen. Wir waren vorab schon im Arbeitszimmer der Leipziger Künstler. Was sich dort alles verbirgt und wie die Kunstwerke von morgen entstehen, das sehen Sie gleich nach der Werbung.

0: Alles gut. 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

0: aktuell an diesem Dienstag willkommen zurück. Ein Kunstwerk sehen wir meistens erst dann, wenn es fertig an der Wand hängt. Wie viele Versuche, Materialien und Arbeitsstunden darin stecken, bleibt dagegen oft verborgen. Am kommenden Sonntag öffnen rund 160 Leipziger Künstler ihre Arbeitsräume. Wir haben schon vorher hinter einige Türen geschaut.
1: Noch ist es in diesem Atelier in Kleinschocher ganz ruhig. Hier bereitet sich Textilkünstlerin Dana Laszlo da Costa auf den Tag der offenen Ateliers vor. Und damit es auch genug zu bestaunen gibt, färbt die gebürtige Brasilianerin kiloweise Wolle und Seide, um anschließend aus ihnen XXL-Wandteppiche oder Halstücher zu machen. Dabei verwendet sie Zutaten, die sie selbst mit ihren eigenen Händen während ihrer Südamerika-Reisen gesammelt hat.
2: Oft, wenn ich dann verreise, kommt mein Koffer zurück nur mit Garnen und Wolle und Seide und so zurück.
1: Für sie ist es auch ein Stück Heimat, das sie mit nach Deutschland bringt.
3: Damit macht man so Farbe. Das ist das Cochinell und das wächst so in Kakteen, also das sind so kleine Läuse. Und jetzt kommt dann ja ein kleines Wunder.
1: Normalerweise arbeitet Dana hinter verschlossenen Türen, so wie viele andere Künstler, die auf dem Gelände der alten Handelsschule arbeiten, auch. Doch am 27. September können neugierige Besucher selbst einen Blick über ihre Schultern werfen, hautnah dabei sein, wenn ein Kunstwerk entsteht und womöglich eine Geschichte entdecken, die sonst unerzählt bleibt. Das ist der Grund, warum Kuratorin Barbara Röhner den Tag der offenen Ateliers in Leipzig vor 25 Jahren ins Leben gerufen hat. Seitdem findet er jedes Jahr am letzten Septemberwochenende statt. Die Idee kommt aber ursprünglich aus Halle. Barbara brachte sie 2001 dann nach Leipzig.
4: Es ist natürlich eine wunderbare Gelegenheit, wenn man vielleicht noch ein bisschen Schwellenangst hat, in Galerien zu gehen oder in Museen zu gehen, da die erste Berührung mit Kunst zu haben. Als Studentin der Kunstgeschichte habe ich das in Halle kennengelernt tatsächlich und war völlig begeistert, wie offen und herzlich die Künstlerinnen und Künstler in so einem Tag sind und man da völlig ungezwungen in die Ateliers kommen kann, sich da die Sachen anschauen kann, also natürlich die bildende Kunst, und ja, dazu direkt Fragen stellen kann.
1: Während Dana einen großen Topf Wasser zum Kochen bringt, um später darin die gebeizte Wolle in den Naturfarben zu kochen, stattet Kuratorin Barbara Röhne dem Gemeinschaftsatelier Jim auf der anderen Seite des Hofes einen Besuch ab. Früher war es eine alte Turnhalle, heute toben sich hier mehrere Künstler aus, unter anderem auch die Malerin Ann-Kathrin Müller. Und auch wenn Barbara Röhne hier regelmäßig nach dem Rechten schaut, immer wieder gibt es neue kleine Sachen zu entdecken. Auch Ann-Kathrin und ihre Mitkollegen werden am Sonntag die Türen für Schaulustige öffnen. Inzwischen hat Dana alles für den nächsten Schritt vorbereitet, und zwar für das Färben.
3: Jede Farbe hat ein unterschiedliches Rezept, aber die müssen so schon so eine Stunde in diese Farbbad bleiben. Ich mische gerne so unterschiedliche Farbstoffen. Das ist ja von den Brasilienholz. Ich finde es auch total schön, weil wenn man das dann so mischt, das ist wie wenn man so zwei verschiedene so Biomen oder Biotopen so miteinander mischt.
1: Und das Endergebnis sieht so aus.
3: Das ist aus dem Brasilienholz auch. Das ist tatsächlich auch aus dem Cochineal. Dann haben wir auch von Indigo. Und das ist aus dem Reseda. Das ist auch so dann ein ganz leuchtendes Gelb.
1: Danas Atelier und das Gym sind nur zwei mögliche Stationen. Über die ganze Stadt verteilt öffnen mehr als 150 Künstler und Künstlerinnen ihre Arbeitsräume und zeigen, wie unterschiedlich Leipziger Kunst entstehen kann. In Gohlis verbindet Ines Hildur abstrakte Malerei mit Interior-Design. Teresa Sepesch aus Gohlis macht aus Fundmaterial Installationen und Collagen. Und in Lindenau setzt Linoldrucker André Radke sogar einen 100 Jahre alten Boston-Siegel in Gang. Vom Farbbad in Kleinschocher bis zur alten Druckpresse in Lindenau. Fest steht, bei dieser Kunsttour gibt es viel zu sehen.
0: Am Nordstrand des Kospudener Sees ist am heutigen Dienstag ein neuer Fitnessparcours eröffnet worden. Die Calisthenics-Anlage ergänzt die bestehenden Volleyballfelder und bietet unter anderem Rex, Sprossenwand, Hangelbogen sowie Geräte für Bauchkraft- und Stützübungen. Leipzigs Sportbürgermeister und Olympiabeauftragter Heiko Rosenthal zeigte sich begeistert von der neuen Anlage.
5: Ja, wir wissen aus der aktuellen Sport- und Bewegungsumfrage der Stadt, welche Sportarten im nicht organisierten, also vereinsungebundenen Sport nachgefragt sind. Das ist Radfahren, das ist Jogging, das ist Wandern, Laufen.

0: aber das ist eben auch Fitness im öffentlichen Raum. Und deshalb sind diese Calisthenics-Anlagen für uns ein ganz wesentlicher Baustein, die Gesamtbevölkerung sportlich fit zu halten, gesund zu halten. Und deshalb gibt es im ganzen Stadtgebiet dort auch weitere geplante Calisthenics-Anlagen. Hier am Nordstrand Kosbuden, sprich an der Badewanne der Leipzigerinnen und Leipziger, gab es eine solche Anlage noch nicht. Und deshalb ist das jetzt eine Ergänzung des Angebots neben einem vorhandenen Volleyballfeld. Und offensichtlich wird es auch schon gut angenommen.
1: Der Trainingsplatz entstand im Zusammenhang mit der Bewerbung Berlin Plus um Olympische und Paralympische Spiele, bei der Leipzig als Co-Partner beteiligt ist. Rund 65.000 Euro investierte die Stadt in Bau und Baumpflanzungen. Am 26. September entscheidet der Deutsche Olympische Sportbund, mit welcher Stadt oder Region sich Deutschland um Olympische und Paralympische Spiele bewirbt. Mehr zu diesem Projekt erfahren Sie in der morgigen Sendung von Leipzig aktuell. Wir schauen jetzt auf alles weitere Wichtige an diesem Dienstag, kurz und kompakt für Sie zusammengefasst.
2: Der Leipziger Stadtrat Professor Getu Abraham will bei der Oberbürgermeisterwahl 2027 als unabhängiger Kandidat antreten. Der 58-jährige Tierarzt und Wissenschaftler kündigte seine Kandidatur am Montag an. Inhaltlich will er nach eigenen Angaben vor allem die Wirtschaft stärken, Firmenansiedlungen fördern und junge Menschen bei Unternehmensgründungen unterstützen. Abraham sitzt seit 2019 im Stadtrat, zunächst für die SPD. 2023 trat er aus der Partei aus und schloss sich 2025 als parteiloser Stadtrat der CDU-Fraktion an. Seine Kandidatur will er am Freitag in Leipzig offiziell vorstellen. Die LVB bauen die Haltestelle Sportforum Süd zur Haltestelle der Zukunft um. Ziel ist es, den Abreiseverkehr nach Fußballspielen, Konzerten und Großveranstaltungen schneller und sicherer zu steuern. Geplant sind beleuchtete Bahnsteigkanten, die die Position der Türen anzeigen, neue Fahrgastanzeigen, Beschallungstechnik und digitale Lösungen zur Besucherlenkung. Gebaut wird zunächst bis Ende Oktober. Weitere Arbeiten folgen bis November. Im kommenden Jahr soll die Technik vollständig in Betrieb gehen und später auch an anderen stark frequentierten Haltestellen getestet werden. Leipzig übernimmt die Leitung eines bundesweiten Forschungsprojekts zum autonomen Nahverkehr. Unter Führung der Leipziger Verkehrsbetriebe soll eine offene Plattform entstehen, über die selbstfahrende Fahrzeuge künftig besser in bestehende Leitstellen und Buchungssysteme integriert werden können. Das Projekt hat ein Volumen von rund 57 Millionen Euro. Knapp 34 Millionen Euro kommen vom Bund. Neben Leipzig gehören unter anderem Hannover, München, Ludwigslust-Parchim und das Rhein-Main-Gebiet zu den Testregionen. Das Vorhaben läuft bis Ende März 2030 und soll gemeinsame Standards schaffen. Das Regionalliga-Auswärtsspiel des 1. FC Lok Leipzig beim SV Babelsberg 03 ist verlegt worden. Statt am Samstag, 10. Oktober um 14 Uhr, wird die Partie nun am Sonntag, 11. Oktober um 16 Uhr im Karl-Liebknecht-Stadion angepfiffen. Als Grund nennt der Nordostdeutsche Fußballverband eine neue Versammlungslage. Für den 10. Oktober ist in Potsdam unter anderem eine Demonstration der Initiative Prüf angekündigt. Sie fordert die verfassungsgerichtliche Prüfung von Parteien, die vom Verfassungsschutz entsprechend eingestuft werden. Lok-Fans müssen ihre Anreise entsprechend neu planen. Die Grünen-Fraktion im Leipziger Stadtrat kritisiert das neue Roboterrestaurant im Hauptbahnhof. Dort werden Speisen bislang ausschließlich in Einwegverpackungen ausgegeben. Nach Ansicht der Fraktion widerspricht das der seit 2023 geltenden Mehrwegangebotspflicht. Hintergrund ist auch, dass es bislang kein einheitliches Pfandsystem für Mehrwegbehälter gibt. Kammern und der Hotel- und Gaststättenverband DEHOGA arbeiten nach eigenen Angaben an einem gemeinsamen Konzept, das für mehr Einheitlichkeit sorgen soll. Ziel ist eine praktikable Lösung für Gastronomie und Kunden. Das sächsische Krankenhaus Alschabitz galt ab 1876 mit neuen Behandlungsmethoden als Vorreiter in der Psychiatrie. Einen tiefen Einschnitt brachte die Zeit des Nationalsozialismus. Mehr als 5.100 Patienten wurden deportiert oder getötet. Ein historischer Rückblick zeichnet nun die wechselvolle Geschichte der Einrichtung nach. Anhand alter Fotografien wird gezeigt, wie sich das Krankenhaus entwickelte und welchen Veränderungen Behandlung und Alltag unterlagen. Zugleich erinnert die Dokumentation an die Opfer der NS-Zeit und an eines der dunkelsten Kapitel der Klinikgeschichte. Der Schriftsteller Werner Breunig wird am 24. September in Markkleeberg mit einer Ehrentafel gewürdigt. Nach Angaben der Künstlerspur entstanden dort einige seiner wichtigsten Werke, darunter der Roman Rummelplatz. Die neue Tafel soll an einem für Breunig besonderen Ort angebracht werden, an seiner damaligen Lieblingskneipe. Damit erinnert Markkleeberg an einen Autor, dessen Werk eng mit der Region verbunden ist und der zu den wichtigen Stimmen der DDR-Literatur zählt. Die Ehrung soll zugleich auf sein literarisches Schaffen und seine Verbindung zur Stadt aufmerksam machen.
3: Der heutige Tag in Leipzig zeigte sich freundlich und heiter. Dabei blieb es mit 17 Grad mild. Im Tagesverlauf zeigten sich am Himmel nur wenige Wolken mit viel Sonnenschein. In der kommenden Nacht bleibt der Himmel überwiegend klar und es bleibt trocken. Die Temperaturen gehen auf 9 Grad zurück. Der morgige Mittwoch knüpft an das schöne Wetter an und präsentiert sich erneut heiter. Während sich die Sonne am Vormittag an einem nahezu wolkenlosen Himmel zeigt, ziehen am Nachmittag vereinzelt Wolken auf, aus denen abends leichter Regen fallen kann. Die Temperaturen erreichen bis zu 18 Grad. In den darauffolgenden 3 Tagen wird es zunächst unbeständiger. Am Donnerstag ziehen dichte Wolken auf und es kommt zu teilweise kräftigen Regenschauern bei etwa 15 Grad. Am Freitag bleibt es stark bewölkt, jedoch voraussichtlich trocken. Die Höchstwerte des Tages liegen erneut bei 15 Grad. Zum Samstag hin setzt sich dann wieder freundliches und heiteres Wetter durch und die Temperaturen steigen auf sommerliche 22 Grad.
1: Und das war Leipzig aktuell vom heutigen Dienstag. Ich bedanke mich sehr bei Ihnen und freue mich, wenn Sie auch morgen wieder mit dabei sind. Bis dahin finden Sie wie gewohnt alle wichtigen Nachrichten aus Leipzig und alle Berichte aus der heutigen Sendung noch einmal zum Nachschauen und Nachlesen in unserer Mediathek unter www.sachsen-fernsehen.de. Mein Team und ich wünschen Ihnen jetzt noch einen angenehmen Dienstagabend. Machen Sie es gut und bis morgen.

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Der Dienstag bringt uns in der Bergzeit unter anderem diese Themen. Künftig neue Projektideen in Liederregion, Tor zum Erzgebirge. Dauerhaft Kunstwerk in Böttcherfabrik Bobershau. Und vorübergehend Sonderausstellung im Siebenschlehener Pochwerk.

0: Glück auf! Falls Sie sich gerade fragen, ob wir hier neuerdings einen besonderen Redaktionsdirndl-Dresscode haben, keine Sorge. Noch ist dies nicht vorgesehen. Gestern hat meine Kollegin Lara im Dirndl moderiert und ich dementsprechend heute. Und das liegt daran, wir beide lieben Dirndl. Dabei darf ich sagen, so ein Dirndl kleidet doch wirklich jede Frau. Eigentlich schade, dass es weitgehend aus unserem Alltag verschwunden ist. Aber wie heißt es in der Mode so schön? Sag niemals nie. Vielleicht wird das Dirndl ja doch noch einmal alltagstauglich. Zumindest bei RTV stehen die Chancen gerade gar nicht schlecht. Obwohl, nachgefragt, ob Julius oder Thomas in den nächsten Tagen ebenfalls in Lederhose vor der Kamera stehen werden, habe ich natürlich auch. Leider wurde mir das bislang nicht bestätigt. Aber genug davon. Jetzt starten wir gemeinsam erst einmal in diese Ausgabe.
1: Erzgebirge ist, wo Zwönitz als pferdefreundliche Stadt mit dem Erntedankfest einen europäischen Pferdetag gleich mitfeiert. Und wo man im Besucherbergwerk Markus Röhling-Stollen Frohnau die Bergbauepochen der Region sehr gut nachempfinden kann.
0: Zur Mitgliederversammlung.

0: Sammlung des Kreisfeuerwehrverbandes kamen die Gemeinde- und Ortswehrleiter aus dem Erzgebirgskreis im Volkshaus Thum zusammen. Gedankt wurde dabei dem bisherigen Vorsitzenden Gunnar Ullmann. Der Ortsbeauftragte des THW Aue-Schwarzenberg, Enrico Wetzel, der vom großartigen Engagement Ullmanns bei der Zusammenarbeit von Feuerwehr und THW auf Kreis- und Landesebene berichtete, überreichte das Helferzeichen in Gold der Präsidentin des THW auf Bundesebene. Als Abschiedsgeschenk übergaben Kai Entmann und Jan Böttrich einen Feuerwehrschwibbogen an einen sichtlich gerührten Gunnar Ullmann. Wichtigster Punkt des Abends war die Wahl eines neuen Vorsitzenden. Nachdem ein Wahlausschluss gebildet war, stellten sich die Kandidaten um das Amt des Vorsitzenden Kenny Langer von der Feuerwehr Olbernhau und Paul Scharschmidt von der Feuerwehr Kunersdorf vor. In der danach stattfindenden geschlossenen Wahl erhielt Kamerad Scharschmidt die meisten Stimmen und wurde von Wahlleiter Kai Kretschmer zur Annahme der Wahl befragt, was dieser bejahte. Damit ist ein neuer Vorsitzender im KfV Erz gewählt, der die Geschicke des zweitgrößten KfV in Sachsen nun nach Gunnar Ullmann weiter lenken wird. Mit zwei neuen UV-Indextafeln setzt die AOK Plus gemeinsam mit dem Kurort Oberwiesenthal ein sichtbares Zeichen für Prävention und Hautgesundheit. Im Rahmen des 123. Deutschen Wandertages wurden die Tafeln am Marktplatz und am Sportcenter offiziell eingeweiht. Sie informieren Wandernde, Sporttreibende und Gäste über die aktuelle UV-Belastung, unterstützen dabei, gesundheitliche Risiken durch Sonneneinstrahlung frühzeitig zu erkennen und sich besser zu schützen.
1: Beim LIDER-Regionalmanagement Tor zum Erzgebirge konnten in diesem Jahr erneut Mikroprojekte im Rahmen des Ideenwettbewerbs Geed Loose eingereicht werden. 26 kreative Projektideen hatte die Jury letztendlich zu bewerten. Am 17. September wurden die diesjährigen Preisträger in der Geschäftsstelle der LIDER-Region Tor zum Erzgebirge in Oelsnitz prämiert. Darunter sind der Imkerverein Stolberg, die HeimG GmbH, der Hofmarkt Peter Ziegs, der Gewerbeverein Stolberg oder die Freiwillige Feuerwehr Beuter. Mitgliedskommunen der LIDER-Region Tor zum Erzgebirge sind Stolberg, Oelsnitz, Lugau, Neukirchen, Jahnsdorf, Hohendorf, Niederdorf und Niederwürschnitz.
0: Der Verein zur Entwicklung der Region Annaberger Land engagiert sich nunmehr bereits seit 30 Jahren für die zielgerichtete Entwicklung der Region in zahlreichen Bereichen, darunter Daseinsvorsorge, Wirtschaft und Tourismus. Gleichzeitig fördert er die Vernetzung und das Zusammenwirken der Menschen vor Ort und belebt die Gemeinschaft unter anderem mit den bekannten Regionalveranstaltungen Annaberger Landringradeln, Arnsfelder Familientag und Sternwanderung Annaberger Land. Ministerpräsident Michael Kretschmer hatte die Schirmherrschaft für die Jubiläumsveranstaltung anlässlich des 30. Vereinsgeburtstages übernommen. Bei der Veranstaltung bekräftigte er am 18. September. Mit Weitsicht, Tatkraft und Heimatliebe erkannten die Initiatoren und Gründer des Vereins zur Entwicklung des Annaberger Landes e.V. die Chancen des LIDER-Programms für die Region, das schöne Erzgebirge. Symbolisch spielte der Verein sowohl Ministerpräsident Michael Kretschmer als auch den Bürgermeister bzw. Vertretern der 13 Mitgliedskommunen für die zukünftige Zusammenarbeit den Ball zu. Im Rahmen des Festakts wurde zudem die Eisenbahnbau- und Betriebsgesellschaft Bresnitz-Talbahn MbH mit dem diesjährigen Vereinspreis Annaberger Land für ihre hervorragenden Leistungen auf dem Gebiet der touristischen und wirtschaftlichen Entwicklung mit positiven Auswirkungen auf den Arbeitsmarkt geehrt. Ein Pkw ist in Oelsnitz im Erzgebirge auf einem Parkplatz rückwärts gegen eine Gebäudewand gefahren. Dabei wurde eine Scheibe des Gebäudes beschädigt. Anschließend entfernte sich die Fahrerin unerlaubt vom Unfallort. Es entstand ein Sachschaden von insgesamt etwa 14.000 Euro. Nach einem Zeugenhinweis konnten Polizisten die mutmaßliche Fahrerin ausfindig machen. Ein mit der 46-Jährigen durchgeführter Alkoholtest ergab einen Wert von 1,16 Promille.
1: In Neukirchen ist am Sonntagabend ein Kleintransporter in Brand geraten. Wir hatten bereits berichtet. Inzwischen ist auch bekannt, warum das Feuer ausbrach. Im Laufe des Montags untersuchte ein Brandursachenermittler der Chemnitzer Kriminalpolizei den Brandort. Im Ergebnis ist von einem technischen Defekt an der Fahrzeugelektronik auszugehen.
0: Im Eduard von Winterstein Theater in Annaberg-Buchholz steht die erste Premiere der Spielzeit 2026/27 an. Das wird das Musical Der kleine Horrorladen nach dem Film von Roger Corman sein. Der Premierenvorhang öffnet sich am 26. September 19.30 Uhr. Eine Woche brauchte Roger Corman 1960 für das Skript. In nur 2 Tagen wurde der Film gedreht. Seitdem ist die Geschichte um die gefräßige Pflanze, die nach und nach alle Protagonisten verschlingt, Kult. 1982 folgte das Musical, das die Bühnen eroberte und nun wieder im Eduard von Winterstein Theater zu sehen sein wird.
2: Eine Ausstellung im Siebenschlehener Pochwerk Schneeberg rückt derzeit Seitenstickereien der Schneebergerin Gisela Polster in den Fokus der Öffentlichkeit. Der Ausstellungstitel Ewige Teufe, Herr, der du meine Pfade längst, ist dabei Programm. Den Bildern gegenüber stehen Pulte mit darauf liegenden, gestickten Händen. Das Gebet unterbricht die Arbeit und fördert Vertrauen und Gewissheit. Denn er ist Gott und dort unter mir gnädig, seine Hilfe nah. Die Welt der Kristalle zeigt Schönheit und Perfektion der Natur. In der Kunst von Gisela Polster wiederholen sich Stickstiche zigfach wie Striche und lagern sich in Schichten auf die Kristalle. Eine Zuwendung besonderer Art. Zu sehen ist die Ausstellung bis zum 30. Oktober 2026.
0: Bis Ende Oktober sind noch ein paar Tage Zeit, um die Schneeberger-Ausstellung im Siebenschlehener Pochwerk in Augenschein zu nehmen. Wir bleiben beim Thema Ausstellung, wechseln aber den Ort. In Popershau prägte fast 150 Jahre die Holzwarenfabrik der Familie Böttcher das Gesicht des heute zu Marienberg gehörenden Ortsteils. Heute ist im Fabrikanbau die Kunst zu Hause.
3: Nach einer Sonderausstellung der Sammlung erzgebirgischer Kunstwerke der früheren Hoteliersfamilie Meinl sind die Werke nun ab sofort dauerhaft in den Ausstellungsräumen der Böttcher Fabrik im Marienberger Ortsteil Popershau zu sehen. Neben der Schau an Werken des Meister Max Christoph sind nun weitere Erzgebirger mit Werken, die maßgeblich das Erzgebirge in vielen Facetten auch künstlerischer Art abbilden, zu bewundern. Oberbürgermeister André Heinrich sowie Kultur- und Tourismusamtsleiterin Susanne Hofmann begrüßten den Leihgeber Harry Meinl.
4: Weil es eine sehr hochkarätige Ausstellung ist, von erzgebirgischer Landschaftsmalerei mit sehr vielen großen Namen, aber da möchte ich Ihnen nicht vorweggreifen, dann können Sie selber gerne nochmal dazu ausführen. Und wir freuen uns, dass wir die Sammlung jetzt hier haben. Wir möchten die Gelegenheit nutzen, nochmal Danke zu sagen.
5: Und wichtig ist natürlich, und da komme ich zurück auch auf Ihre Sammlung, die Sie jetzt hier bereitstellen, zum einen zur Ausstellung, aber auch als Dauerleihgabe, dass wir natürlich dann auch immer darauf angewiesen sind, dass wir für unsere Gäste, die wir hier in Popershau begrüßen oder in Marienberg begrüßen, natürlich auch die eine oder andere tolle Ausstellung zeigen können. Und das, ich habe vorhin schon mal eine kleine Runde hier gedreht, dass das natürlich mit dem Erzgebirge zu tun hat, gefällt uns wunderbar. Und es sind auch einige Ortsteile berücksichtigt, was ich gesehen habe, die ja sich in der großen Stadt Marienberg ein Stückchen zusammengefunden haben. Und das regt vielleicht den einen oder anderen Besucher auch an, sage ich jetzt mal, müssen ja nicht alle von weit her kommen, sondern auch, dass man aus dem regionalen Bestand unserer Einwohnerinnen und Einwohner hier auch Besucher mal ein Stückchen herführen können, die da vielleicht auch einen anderen Blick bekommen auf ihren Ortsteil, wo sie eigentlich wohnen.
4: Wir haben im letzten Jahr, also so ziemlich genau vor einem Jahr im September, ein großes Kinderfest gemacht mit insgesamt 1.000 Grundschülern aus den Marienberger Grundschulen. Wir haben 6 Grundschulen, 2 Förderschulen und mit Kindern und Jugendlichen aus der Partnerstadt Most. Und die haben unterschiedliche Stationen besucht, auch in der Stadt, haben dort etwas über Geschichte und Kultur und Tradition erfahren und haben das jeweils zeichnerisch festgehalten.
3: Dieser kennt die Werke und die Künstler recht gut, führte durch die Schau.
6: Da muss ich dazu sagen, Roland Buschmann und eine ganze Reihe anwesender oder Maler, die für Kunst verantwortlich sind, entstammen der Gruppe von Karl-Heinz Westenburger. Er war der große Mentor, hatte eine akademische Ausbildung in Berlin-Weißensee und hat zur DDR-Zeit, war man ja immer auf der Suche nach Zirkelleitern im Erzhammer, in Schobach, im Motorradmuseum, und da hat er die Zirkel geleitet. Wir hatten jetzt erst vergangenen Dienstag mit dem Aquarell oder malt, Zeichenzirkel hier aus Zschopau, eine ältere Dame, ich weiß nicht mehr den Namen, Konstantin.

0: Tante, weg ist er.
1: Awetze.
0: Okay, ne? Und hatte ich eine Sonderführung gemacht. Ne? Und das Interessante ist, es ist, wie gesagt, in vielerlei Hinsicht ein expressionistischer Sicht. Unser Ziel war der Erzgebirgskamm, wozu das im weitesten Sinne ist, nicht das Vorland, nicht andere Gegenden. Und die Schönheit hier oben, die eigentlich so eindrucksvoll ist und wie sie Maler eben sehen, teilweise impressionistisch, indem sie so richtig darstellen und dann die verschiedenen Stimmungen in der Landschaft repräsentieren, aber eben auch die expressive Darstellung, das innere Auge. Und hier habe ich einfach das Bestbild nachempfunden. Und wer das kennt, das Original, dann hat man zum Beispiel bei den Häusern, das ist ja wie chronologisch, das war eine der letzten Pestepidemien im 30-jährigen Krieg, wo ein Todesfall oder mehrere Todesfälle in einem Bauernhof zu verzeichnen war, ein Engel in Schwarz mit einem Schwert. Dort, wo ein weißer Engel mit einem Palmzweig war, die sind verschont geblieben. Im Westenburger Original, das allererste Bild, das wir 1992 gekauft haben, wo wir das Panorama-Hotel fertig hatten und dann gemerkt haben, oh Gott, sind das viele Wände und alles sind so weiß. Und da, wir hatten auch kein Pfennig mehr, irgendwas zu kaufen. Und da haben wir einen großen Meister gefragt, ob er nicht mal bei uns erstmal eine Ausstellung machen kann und ein paar Bilder reinhängen kann. Das hat er auch gemacht. Ne? Das ist auch etwas, Tschechen und Böhmen haben hier immer musiziert in den Kneipen, zu Hochzeiten, eine Riesentradition.
2: Wie es zu dieser Bereitstellung der Bilder kam, berichtete Harry Meinl ebenfalls.
0: Weil wir die Frage hatten von Konstanz Ulbricht, wo wir denn unsere Bilder hätten nach dem Ausscheiden als Hoteliers. Und da habe ich gesagt, die haben wir eingepackt bei uns auf dem Boden. Und ob wir uns nicht vorstellen könnten, hier eine Ausstellung zu machen. Das haben wir dann gemacht. Das war erst schnell. Die Räumlichkeiten hatten wir ja vorher schon gesehen mit verschiedenen Ausstellungen. Wir kennen den Kolbe, den tschechischen Künstler, den Namen kenne ich jetzt nicht. Ne? Und da war es eigentlich folgerichtig. Platz war da und da haben wir uns schnell geeinigt.
3: Und es hat natürlich auch Außenwirkung. Es kommen auch Leute vorbei, die sich dafür interessieren.
0: Ja gut, ich sag mal, bildende Kunst ist vielleicht nicht der große Publikumsmagnet. Ne? Wenn man heute Kunst hört, gerade in Chemnitz vom Jahr, da wird so vielen Installationen gemacht. Alles ist sehr, sehr zeitlich begrenzt und dann riesengroß. Und dann. Aber ich glaube irgendwie, oder wir glauben fest daran, dass diese Zeit auch mal wieder mit Landschaftskunst der Renaissance erlebt, dass man sich zurückbesinnt, dass man die verschiedenen Malstile hier im Erzgebirge auch wieder sieht. Und vielleicht denken ja manche Städter, naja, was können die dort? Die können halt einen Baum können sie malen und das war's dann. Nee, hier sind schon richtige Potenzen und die schlummern und die sollte man der Öffentlichkeit nicht vorenthalten.
3: Vor allem eines oder das Lieblingsbild von Ihnen, von Karl-Heinz Westenburger, gerade er ist ja einer, der das Erzgebirge ja in bildender Form ja abgebildet hat, oder?
0: Ja, da haben Sie recht. Das Bild hätte ich gerne eigentlich bei mir übers Sofa, da bin ich heute noch traurig, dass ich es hergegeben habe. Aber gut, okay. Es würdigt hier den Raum auch und wenn es eine Bedeutung hat, ist es in Ordnung. Und die Leute erfreut. Das war ja immer unser Credo. Kunst wollen wir nicht in einem Magazin haben und die nützt mir auch nicht, wenn ich sie in Noppenfolie bei mir eingepackt habe, sondern sie soll gesehen werden, sie soll da sein. Es ist auch das Konzept hier mit der Konstanze und dem Verein. Es finden Veranstaltungen statt und es sehen ja auch Leute, die nicht wegen die Bilder herkommen würden.
3: Das heißt, Sie wünschen sich auch, dass möglichst viele Leute ja quasi wieder ein Bild wieder davon kriegen, was die Erzgebirge geschaffen haben.
0: Ja, das wünschen wir uns sehr. Wir sind auch bereit, Familie Meinl, da was dazu zu tun. Wir sind jetzt dabei, einen virtuellen Rundgang haben wir in Auftrag gegeben. Der wird demnächst kommen und wird hier dann werden die Aufnahmen gemacht dann. Und vielleicht könnte ich mir das für die gesamte Böttcherfabrik auch für unten.
2: Bis auf Weiteres sind die Gemälde erzgebirgischer Künstler in der Böttcherfabrik zu deren Öffnungszeit zu sehen.
4: Schon mehrfach haben wir vom EZV Raschau berichtet. Zuletzt war es der Maibaum, den die Heimatfreunde wieder in den Ort brachten. Wir haben aber auch schon die schöne Bank gezeigt, die sich die Mitglieder des Raschauer Erzgebirgsvereins vor ihr Domizil gestellt haben. Eine unserer ersten Begegnungen mit dem EZV Raschau liegt jetzt genau 25 Jahre zurück. Wir erinnern uns.
5: Aus dem Erzgebirgsalmanach. 22. September 2001.

0: Der Erzgebirgszweigverein Raschau ist auf einem guten Weg. Das wird an diesem Tag bei der Festveranstaltung anlässlich des 10. Jahrestages der Neubelebung konstatiert. Am 18. September 1991 war der EZV Raschau wiedergegründet worden. In den ersten 10 Jahren hat sich die Zahl der organisierten Heimatfreunde in Raschau verdoppelt. Kurz vor der Festveranstaltung konnte das 50. Mitglied im EZV begrüßt werden. Mit der Festveranstaltung bekam der Verein auch erstmals eine eigene Fahne. Ein Beschluss bei der Jahreshauptversammlung und mehrere Sponsoren haben für die Anschaffung gesorgt. Die Erhaltung der Natur sowie die Pflege der Mundart und des erzgebirgischen Brauchtums haben sich die Raschauer Erzgebirgsfreunde sinnbildlich auf die Fahne geschrieben.
1: Das war's für heute von uns. Vom Oktoberfest und dem Dirndl geht es bei ErzTV morgen direkt zu einem weiteren schönen Fest dieser Jahreszeit, dem Erntedankfest. Dann ist meine Kollegin Lara Lessig wieder für Sie da und erzählt Ihnen, warum Erntedank weit mehr ist als Kürbisse, Getreide und festlich geschmückte Kirchen. Es geht darum, bewusst innezuhalten und dankbar für all das zu sein, was über das Jahr gewachsen und gelungen ist. Das gilt natürlich nicht nur für die Ernte auf unseren Feldern und in den Gärten. Was es rund um das Thema Erntedankfest noch zu erzählen gibt, erfahren Sie morgen hier bei ErzTV. Für heute wünsche ich Ihnen einen schönen und entspannten Abend. Machen Sie es gut und bleiben Sie uns gewogen. Glück auf!

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Hallo und herzlich willkommen zu Sachsen aktuell an diesem Dienstag heute mit diesen Themen. VW-Debatte sorgt in Dresden für Diskussionen. Landtag debattiert über Standortfragen und Stellenabbau bei Autoherstellern. Tatort Sonnenberg. Alexander Dirks fordert mehr Sicherheit im Chemnitzer Sozialbrennpunkt und freie Fahrt für Radfahrer. Neuer Radschutzstreifen in Taucher eingeweiht.

0: Die Automobilindustrie ist eine der wichtigsten Branchen Sachsens und steht gleichzeitig vor großen Herausforderungen. Im Landtag wurde deshalb über die Zukunft der Branche, notwendige Investitionen und die Sicherung von Arbeitsplätzen diskutiert.
1: Wir haben das modernste Elektroautofabrik hier in Sachsen und das kann man nicht einfach so wegwischen.
2: Sei es BMW, sei es Porsche, sei es Volkswagen, wir sind eine Industrieregion, das gehört zusammen und wir erwarten, dass es da klare Bekenntnisse gibt.
3: Bei Volkswagen Sachsen und seinen Zulieferern blicken die Beschäftigten weiterhin mit Sorge auf die Zukunft des Standorts. Bei einer bundesweiten Protestaktion sprach auch Thomas Ehlig, Betriebsratsvorsitzender vor der Gläsernen Manufaktur in Dresden.
4: Es fängt bei der Regierung an, die hier immer aufwachen muss und die Wirtschaft wieder fördern im Sinne von zu schauen, dass es fairen Wettbewerb geben kann. Das beste Beispiel die halbherzige Zollpolitik gegenüber China. Die Hybride sind ohne Zoll, die E-Fahrzeuge haben mittlerweile einen Zoll. Das ist nicht durchgedacht, das muss schnellstmöglich beseitigt werden, dass es dazu kommt, ein vernünftiger Energiestrompreis und das Thema Abbau Bürokratie, wenn wir Richtung Regierung gucken. Wenn wir Richtung Vorstand gucken, wäre mal endlich ein klares Bild, ein klares Konzept für die Belegschaften, für die Werke, für die Standorte, für die Arbeitsplätze und die Arbeitsbedingungen vonnöten.
3: Als erster Bevollmächtigter fordert Stefan Ely klare Perspektiven für die Werke und ihre Beschäftigten.
2: Viele der Probleme, die wir momentan in der Automobilindustrie haben, sind deshalb zustande gekommen, weil die Transformation verschlafen wurde von den Unternehmen, weil die E-Mobilität viel zu spät erkannt wurde, dass das ein großer Faktor ist, weil in Zukunftstechnologien nicht investiert wurde und weil Schlüsseltechnologien einfach viel zu spät eingeführt werden. Und wir müssen hier ganz viel nachholen in Deutschland. Das löst man nicht dadurch, dass man die Entgelte runterschrubbt oder dass man jetzt die Arbeitszeit nach oben schraubt. Ergibt auch gar keinen Sinn, weil wenn ich zu viele Beschäftigte habe, dann brauche ich nicht mehr Arbeitsvolumen, sondern dann muss ich gucken, dass ich es klug verteile.
3: Die Zukunft der Autoindustrie war auch Thema im Sächsischen Landtag. In der vergangenen Woche brachte die CDU-Fraktion um Kai Ritter dazu einen Antrag in die Aktuelle Stunde ein.
1: Wir wollen also mit dieser Debatte ganz klar das Zeichen setzen. Wir haben das modernste Elektroautofabrik hier in Sachsen und das kann man nicht einfach so wegwischen.
3: Kritik an dem Vorstoß kam von den Grünen rund um Wolfram Günther.
5: Wenn es die CDU kommt, dann ärgert mich das auch vor dem Hintergrund, weil ein Ministerpräsident jahrelang hier Elektromobilität schlecht geredet hat, sich immer wieder für Verbrenner eingesetzt, wo alle wissen, dass das ein Auslaufmodell ist auf der Welt. Deswegen reichlich spät, dass sie damit kommen. Und natürlich bin ich aber auch wütend, weil VW intern auch wirklich falsche Weichenstellungen gelegt werden. Also wir merken es ja ihr ganz klar. In den 90er Jahren ging es bei ganz vielen Industrieinvestitionen in Sachsen darum, dass wir verlängerte Werkbank sind. Was anderes haben wir nicht geschafft, aber es ist nicht gelungen, in diesen über 30 Jahren in dieser Zeit wirklich eine ordentliche Eigentumsquote hier in Sachsen aufzubauen. Und das ist jetzt die Konsequenz.
3: Auch die AfD fordert mit Andreas Gerold mehr Lösungsansätze.
6: Das Problem ist ja einfach, dass VW jetzt einfach abwartet, welcher Standort bringt uns noch was entgegen, welchen erhalten wir. Und es ist so ein Konkurrenzkampf, der eigentlich ruinös ist. Und das ist das nicht Schöne dran an der Sache. Irgendeine Art und Weise auch VW davon überzeugen, dass preislich was gemacht wird, dass in der Bürokratie was gemacht wird, dass vor allen Dingen Industriestrompreis her muss, der dort für Belebung sorgt.
3: Die CDU hofft auf die Wirkung aus den Haushaltsinvestitionen.
1: Ja, wir haben ja den Masterplan Westsachsen auf den Weg gebracht. Und das ist ein wichtiges Instrument, dass die Dinge nicht nur um das VW-Werk, sondern um die ganze Region greifen. Und da ist sich die Staatsregierung einig, dass wir im Haushalt diese ersten 100 Millionen dort eingestellt haben. Und die sollen quasi den Anschub geben, dass wir dort die Region sichern können.
3: Die Diskussion zeigt, die Herausforderungen für die Automobilindustrie in Sachsen bleiben groß. Während über Ursachen und Lösungen gestritten wird, geht es für Beschäftigte und Region vor allem um langfristige Perspektiven.
0: Der Chemnitzer Sonnenberg steht immer wieder als sozialer Brennpunkt im Fokus. Jetzt soll sich in Sachen Sicherheit etwas bewegen. Alexander Dirks treibt das Thema seit einigen Wochen voran. Nach ersten Gesprächen war der sächsische Landtagspräsident nun in der polizeilichen Beratungsstelle in Chemnitz zu Gast.
7: Vandalismus, Straßenkriminalität, Einbrüche. Sicherheit und Ordnung sorgen auf dem Chemnitzer Sonnenberg immer wieder für Diskussionen. Landtagspräsident Alexander Dirks kennt den Stadtteil nicht nur aus der Politik. Er lebt selbst dort. Die Probleme vor Ort anzugehen, ist für ihn deshalb nicht nur eine politische, sondern auch eine persönliche Angelegenheit. Im August gab Dirks mit der Diskussionsrunde Sonnenberg aber sicher dafür den Startschuss. Jetzt wechselte er die Perspektive und schaute dafür in der neuen polizeilichen Beratungsstelle hinter die Kulissen.
8: Ja, zum einen finde ich, dass der Sonnenberg sich in den letzten Jahren an vielen Stellen auch positiv entwickelt hat. Wir merken wirklich, wie auch so die Stadtteilgesellschaft erwacht ist, wie viele Menschen sich für den Sonnenberg einbringen, beispielsweise für die Sauberkeit oder auch Kulturveranstaltungen organisieren. Und auf der anderen Seite merken wir, dass in einigen, ja, Phänomenbereichen Kriminalität zugenommen hat, beim Thema Körperverletzung, beim Thema Raub. Und das müssen wir natürlich total ernst nehmen, insbesondere wenn wir sehen, dass auch gerade Täter teilweise deutlich jünger werden. Und deswegen ist es mir wichtig, alle, die da etwas tun können, an einen Tisch zu bringen.
7: Dass gerade Jugendliche immer stärker auffallen, beschäftigt auch die Chemnitzer Polizei. Auf dem Sonnenberg bilden vor allem Diebstähle und Sachbeschädigungen einen Schwerpunkt. Während Diebstähle zuletzt leicht zurückgingen, haben Gewaltdelikte nach Angaben des Referatsleiters Kriminalitätsbekämpfung Colin Vandeloo zugenommen. Gerade bei jungen Straftätern lohne sich deshalb ein genauerer Blick.
9: Ja, da hat mir das Gespräch auf Wunsch des Herrn Dirks ja mit den Streetworkern, mit Schulen, mit freien Trägern. Uns als Polizei hat das sehr viel gebracht, weil wir da gesehen haben, dass eben die Jugendlichen, die bei uns zum Beispiel als Intensivtäter auftreten, trotzdem noch ansprechbar sind für Streetworker. Und darf nie vergessen, viele von denen kommen aus schwierigen Familien.

0: in Verhältnissen. Auch da gab es so gewisse Angebote, wo wir als Polizei mal über unseren Tellerrand hinausschauen, weil wir vorwiegend im Bereich Repression, natürlich auch nur Prävention, aber wir werden ja meistens aktiviert oder angerufen, wenn eine Straftat passiert ist und nicht erst davor. Von daher ist es für uns immer schön, wenn wir unsere Partner sehen, mit denen zusammenarbeiten können und dann auch uns auf der Ebene abstimmen können.
1: Polizei, Sozialarbeit, Stadt. Dirks nimmt die Probleme auf dem Sonnenberg von mehreren Seiten in den Blick. Dabei geht es dem sächsischen Landtagspräsidenten längst nicht nur um Kriminalität. Auch der Umgang mit Müll und das Erscheinungsbild des Viertels beschäftigen ihn. Mehr Ordnung durch mehr Überwachung, zeitweise mobile Videoüberwachung an bekannten Schwerpunkten hält Alexander Dirks dabei für sinnvoll. Etwa um illegale Müllablagerungen einzudämmen. Welche Maßnahmen tatsächlich Wirkung zeigen, wird sich allerdings erst mit der Zeit herausstellen. Für die Zukunft des Sonnenbergs hat Alexander Dirks bereits klare Vorstellungen.
2: Wir arbeiten darauf hin, dass wir in einem Jahr sagen können, die Sicherheitssituation im Zentrum, aber eben auch auf dem Chemnitzer Sonnenberg hat sich verbessert. Es gibt beispielsweise weniger Raubdelikte, weniger Körperverletzungen, weniger Straftaten, die wirklich Menschen ganz unmittelbar an körperlicher Unversehrtheit oder mit Blick auf ihr Eigentum betreffen. Und ich glaube, das muss das Ziel sein. Und das ist das Ziel.
1: Die Ziele sind damit gesteckt. Aus Gesprächen soll nun dauerhafte Zusammenarbeit werden. Für mehr Sicherheit, Sauberkeit und ein besseres Miteinander auf dem Sonnenberg. Denn am Ende geht es nicht nur darum, Kriminalität zurückzudrängen, sondern den Stadtteil als Ganzes zu stärken.
3: Eine Villa für Hochzeiten, aber ohne standesamtliche Trauung. An der Bergwirtschaft Wildermann in Dresden sorgt genau das für Ärger. Der Eigentümer beruft sich auf eine frühere mündliche Zusage. Die Stadt erklärt dagegen, keine zusätzlichen Trauorte zu planen. Wir haben uns angesehen, woran das Vorhaben scheitert.
4: Dann könnte man ja in der ganzen Stadt heiraten. Da habe ich gesagt, ja, klar, natürlich, warum nicht?
5: Rolf-Dieter Sauer möchte, dass Paare in seiner Villa neben der Dresdner Bergwirtschaft standesamtlich heiraten können. Doch die Stadt lehnt das nach seinen Angaben ab. Der Eigentümer versteht die Entscheidung nicht, denn begonnen habe das Vorhaben ganz anders.
4: Unser Hotel gibt es jetzt seit beinahe 20 Jahren. Konnten wir den Nachbar kaufen, das heißt die Villa. Und wir haben dann Gespräche geführt mit der Stadt, ob wir aus der Villa eine Location bauen können, wo Hochzeiten mit standesamtlicher Trauung durchgeführt werden können. Das wurde uns mündlich bestätigt und dann haben wir die Villa entsprechend in der Form umgebaut und hergerichtet.
5: Zum Gelände gehören ein Garten und das benachbarte Hotel. Dort stehen Küche, Veranstaltungsräume und Terrassen zur Verfügung. Sauer hat eine genaue Vorstellung davon, wie Hochzeitspaare beides nutzen könnten.
4: Wir wollten den natürlichen Anstrich geben, einen offiziellen Anstrich, dass man sagen kann, okay, man kann sich mit seinen Freunden, 20, 30 Leuten hier treffen in unserem Trauungszimmer und kann dann mit dem Standesbeamt ordentlich die Ehe schließen und dann hier auch feiern.
5: Auf unsere Anfrage hin verweist die Verwaltung auf ihre grundsätzliche Planung. Über den Besuch in der Villa schreibt das Fachamt:
6: Tatsächlich fand letztes Jahr auf Initiative der Bergwirtschaft Wildermann eine Begehung mit Vertretern des Bürgeramtes vor Ort statt. In diesem Gespräch wurde eindrücklich erläutert, dass die Landeshauptstadt Dresden keine Erweiterung von Eheschließungsorten anstrebt.
5: Damit geht es aus Sicht der Stadt um mehr als die Eignung dieses Hauses. Sauer berichtet dagegen auch von praktischen Hürden, die ihm genannt worden sind.
4: Dann war das der erste Einwand. Ja, also, wir haben ja Hochzeitslocation von der Stadt Dresden. Und würden wir Ehetrauung bei Ihnen durchführen, standesamtliche Ehetrauung, dann könnte man ja in der ganzen Stadt heiraten. Da habe ich gesagt, ja, klar, natürlich, warum nicht? Das muss ja nicht darauf bezogen werden, dass man nur in der Villa heiraten kann. Kann ja jeder heiraten, wo er will.
5: Für zusätzliche Trauorte müsste die Stadt allerdings auch Standesbeamte einsetzen. Dafür fehle Personal, habe die Verwaltung ihm erklärt. Im Gespräch blieb es nach seiner Darstellung nicht bei diesem Einwand.
4: Das war auch noch ein anderer wichtiger Punkt. Es gäbe keine Gebührungssatzung dafür. Also man hätte keine Möglichkeit, wie man dann den Standesbeamten berechnet, wenn er dann hierher fahren würde in die Villa, um eine Trauung durchzuführen. Da war ich natürlich der Meinung, kann man nicht vorstellen, dass das kompliziert ist, so eine Kostenrechnung aufzumachen und es dann durch den Stadtrat genehmigen zu lassen.
5: Die Fragen nach Personal und Gebühren beantwortet die Stadt nicht konkret. Für private Veranstaltungsorte sieht sie dennoch eine Möglichkeit.
6: Die Landeshauptstadt Dresden nimmt seit Jahren den Trend wahr, dass sich Paare eine individuell gestaltete Hochzeitszeremonie an einem von ihnen ausgewählten Ort wünschen.

0: Hier könnten Privatbetreiber ansetzen und freie Trauungen bewerben.
1: Eine solche Feier erfüllt Sauers ursprünglichen Wunsch nur zum Teil. Er hat eigenes Geld in den Umbau gesteckt. Fördermittel gab es nach seinen Angaben nicht. Wie geht er mit der Situation um?
2: Alles in allem, das steht jetzt ungefähr 1,5 Jahre. Wir machen freie Trauungen hier, wir machen andere Veranstaltungen wie Empfänge oder vergleichbare Dinge. Nur halt als Trauzimmer ist es nicht nutzbar, weil es halt nicht geht, weil es kompliziert ist.
1: Sauer wollte Trauung und Feier an einem Ort zusammenbringen. Vorerst bleibt es bei einem Teil dieses Plans. Für das standesamtliche Jawort führt der Weg weiterhin zu einer anderen Adresse.
3: Und wir melden uns gleich mit weiteren spannenden Themen aus dem Freistaat zurück. Bleiben Sie also dran.

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4: Und das ist Sachsen aktuell an diesem Dienstag. Willkommen zurück. Ein Radweg zwischen Segeritz und Merkwitz war über viele Jahre geplant, ließ aber sich lange nicht umsetzen. Jetzt testet die Stadt Taucha eine andere Lösung. Auf rund 800 Metern wurde ein neuer Radschutzstreifen eingerichtet.
5: Wer auf dem Land mit dem Fahrrad von Ort zu Ort will, landet oft auf unübersichtlichen und engen Straßen ohne eigenen Radweg. Ein Problem, das viele Pendler und Ausflügler täglich spüren. In Segeritz versammelten sich rund 55 Radfahrerinnen und Radfahrer gemeinsam mit Tauchas Bürgermeister Tobias Meyer, um genau dafür eine ungewöhnliche Lösung in Augenschein zu nehmen. Bevor es auf die Räder ging, gab es vor Ort eine ausführliche Erklärung des nun abgeschlossenen Vorhabens, das in Sachsen bisher einmalig ist.
6: Wir sind ja jetzt, wie ich schon vorhin kurz erläutert habe, weil wir einen Verkehrsversuch eröffnen wollen heute. Und zwar zwischen Merkwitz und Segeritz. Ist einmalig bisher im Freistaat Sachsen. Und ein Radschutzstreifen zwischen zwei Ortschaften. Und ich habe ja vorhin schon erläutert, dass es ja das Ansinnen der Stadtverwaltung und des Stadtrates seit vielen Jahren ist, einen Radweg neben und entlang der Ortsverbindungsstraße zu installieren. Leider ist das bisher aus Gründen der fehlenden Grundstücke.
7: Und da wir über den Masterplan Flughafen ja auch Geld für die Straßensanierung bekommen haben, haben wir gesagt, dann lasst uns doch wenigstens versuchen, die Straße etwas breiter zu bauen und dann irgendwie einen Radweg, einen Angebotsstreifen zu markieren.
5: Erst nach der offiziellen Vorstellung fiel der Startschuss für die gemeinsame Erkundungstour über die neue Strecke. Auf rund 800 Metern verbindet die schmale Trasse nun Segeritz mit Merkwitz. Das sächsische Verkehrsministerium zeigte sich offen für einen Versuch. Die Markierung kostete nur einen Bruchteil eines Neubaus. Das Prinzip orientiert sich an Lösungen aus den Niederlanden. Autos teilen sich die Fahrbahnmitte und dürfen nur bei Gegenverkehr auf den Schutzstreifen ausweichen, sofern dort kein Radler unterwegs ist. Ist ein solcher auf der eigenen Fahrbahn unterwegs, muss sich dahinter eingeordnet und die Geschwindigkeit entsprechend angepasst werden.
8: Es ist mir auch eine besondere Freude, heute hier da sein zu können. Es war wirklich ein langer Weg, diese Markierung jetzt auf die Straße zu bekommen. Es ist natürlich vollkommen klar, es wäre vielleicht sehr viel schöner gewesen, einen baulichen Radweg zu haben. Das war jetzt oder ist absehbar hier nicht umsetzbar. Und dann fragt man sich natürlich, was kann man denn noch tun? Und dann bleibt am Ende zunächst erstmal so eine Lösung zu sagen, man macht dem Radverkehr im Straßenraum sichtbar, man gibt ihm einen Raum und diesen Raum wollten wir auch nicht zu schmal gestalten, denn das ist ja oft auch, sag ich mal, eine Kritik, die geübt wird, dass wir ganz schmale Radstreifen haben, Radschutzstreifen, Handtuch schmal und der Radfahrer sich am Ende auch nicht sicher fühlt.
5: Zur Sicherheit aller Beteiligten gelten auf dem Abschnitt klare Vorgaben wie innerorts. Das Tempo wurde auf maximal 50 Kilometer pro Stunde begrenzt. Überholen ist tabu. Ein roter Bereich am Anfang und Ende des Weges soll zusätzlich für Aufmerksamkeit bei den Kraftfahrern sorgen. Die Stadtverwaltung und das Verkehrsministerium wollen das Vorhaben nun 2,5 Jahre lang wissenschaftlich begleiten und Rückmeldungen aus der Bevölkerung auswerten. Danach wird entschieden, ob sich die Markierungslösung bewährt hat und künftig auch für andere Straßen im Freistaat in Frage kommt.
4: Im Kolditzer Forst herrschte Mitte September bereits am frühen Morgen reger Feuerwehrbetrieb. Rund 80 Einsatzkräfte trainierten dort gemeinsam den Ernstfall eines größeren Waldbrandes. Im Mittelpunkt standen vor allem eine der größten Herausforderungen bei solchen Einsätzen, ausreichend Löschwasser über weite Strecken bis zum Brandgebiet zu transportieren.
9: Die Feuerwehrfahrzeuge am Morgen des 12. September im Kolditzer Forst waren kein Zufall. 7.10 Uhr löste Sachsenforst in der integrierten Leitstelle den Alarm für eine Waldbrandübung aus. Die Einsatzleitung hatte bereits Position bezogen. Der Parkplatz an der K8340 wurde bei dieser Übung zum Bereitstellungsraum für die angeforderten 80 Einsatzkräfte und ihre Technik. Mit vor Ort war auch Kreisbrandmeister Nils Adam.
10: Ja, unser Hauptziel ist natürlich wieder das Zusammenspiel der Kräfte und Mittel zu üben. Und das am Thema Waldbrand, Vegetationsbrand, das gemeinsam zu beüben, Kommunikationsstrukturen, Organisationsstrukturen zu beüben und natürlich unter dem Aspekt des Waldbrandes sich thematisch mit der Thematik Waldbrand auseinanderzusetzen.
9: Mit Sondersignalen rollten die Einsatzfahrzeuge über die Fürstenstraße der Wettiner, besser bekannt als Bundesstraße 176. Angefordert waren die Katastrophenschutzzüge Löschwasserversorgung 1 und 2 des Landkreises Leipzig plus ergänzende Einheiten.
10: In Planitzwald ist das Übungsszenario ähnlich. Auch dort geht es darum, die Tanklöschfahrzeuge maßgeblich zum Einsatz zu bringen, um Wassertransport zu organisieren. Aber auch dort die Drohne der Feuerwehr Altenbach zur Beobachtung und Erkundung wird mit zum Einsatz kommen.
9: Zur Übung gehörte auch die Abstimmung zwischen den Einsatzkräften und der Forstverwaltung. Der Einsatzleiter informierte über die Lage und gab den Führungskräften der Einheiten die Einsatzbereiche, Aufgaben und die zugeteilten Einheiten und Fahrzeugzuteilung bekannt. Und dann ging es auch schon los. Die Fahrzeuge rückten ab in ihre Bereiche. Teil des Waldbrandszenarios war auch diese Baude. Um diese zu löschen, brauchte es natürlich Wasser. Die Förderung des Wassers über weite Strecken stand im Mittelpunkt der Großübung. Hierbei kam es auf die Zusammenarbeit der verschiedenen Einsatz- und Führungseinheiten an. An mehreren Wasserstellen wurde Löschwasser entnommen und über mehrere Schlauchstrecken befördert und im definierten Brandbereich bereitgestellt. Tausende Meter Schlauch wurden ausgerollt per Hand oder mittels des Schlauchwagens. Während die Wasserzuführung aufgebaut wurde, erfolgte die Einsatzvorbereitung für den Löschangriff in diesem Brandgebiet. Inzwischen hatte sich auch die Einsatzleitung neu positioniert. Auch Wasserentnahmestellen für die 5 Tanklöschfahrzeuge wurden

0: eingerichtet. Diese kamen aus den Feuerwehren Burna, Kolditz, Großboten, Geithain und Kurrensales. Sie probten den Wassertransport und die gezielte Abgabe von Löschwasser im angenommenen Einsatzgebiet. Unterstützt wurden die Einheiten auch aus der Luft. Die Drohnenstaffeln aus Frankenhain und Hohnstedt trainierten ihr Zusammenwirken im gemeinsamen Luftraum, um der Einsatzleitung Live-Bilder zur Verfügung zu stellen. Ziel war es, hier Möglichkeiten einer realitätsnahen Unterstützung zur Lageerkundung der Einsatzführung zu proben. Gut 7 Stunden dauerte die Übung. Mit rund 80 teilnehmenden Einsatzkräften bot die Waldbrandübung eine wertvolle Gelegenheit, die Zusammenarbeit über Organisations- und Einheitsgrenzen hinweg zu festigen, die Leistungsfähigkeit der Katastrophenschutzeinheiten zu überprüfen und wichtige Erkenntnisse für zukünftige Waldbrandlagen zu gewinnen, zog das Amt für Brandschutz, Katastrophenschutz und Rettungsdienst Bilanz. Weiter heißt es: Ein herzliches Dankeschön gilt allen Kameradinnen und Kameraden der beteiligten Feuerwehren und Katastrophenschutzeinheiten sowie dem Sachsenforst für das große Engagement, die engagierte Zusammenarbeit und die professionelle Durchführung der Übung.
1: Und das war Sachsen aktuell vom heutigen Dienstag. Ich bedanke mich sehr bei Ihnen und freue mich, wenn Sie auch morgen wieder mit dabei sind. Bis dahin finden Sie wie gewohnt alle wichtigen Nachrichten und Berichte auch in unserer Mediathek unter www.sachsen-fernsehen.de. Mein Team und ich wünschen Ihnen jetzt noch einen angenehmen Dienstagabend. Machen Sie es gut und bis morgen.

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0: Was macht denn EPDen allgemein so besonders? Was unterscheidet euch vielleicht von so anderen Händlern?
1: Ja, prinzipiell ist es natürlich der Service, deswegen gibt es auch den Claim einfach persönlicher. Das heißt, ich kenne sehr viele meiner Kundschaft persönlich und weiß, was die Kunden vielleicht auch möchten oder was sie erwarten von uns. Und sie erwarten halt ordentliche Geräte, qualitativ hochwertige Geräte, Geräte, die wir auch selber reparieren können, wo wir einen Service machen können. Und ja, so gibt es uns schon seit, ja, ich muss rechnen, seit 1992. Ne?
0: Ja, schön. Vielleicht finden wir heute auch heraus, was ich noch brauche bei mir in der Wohnung. Ja. Ich würde sagen, wir schauen uns vielleicht ein bisschen mal hier an, was du aktuell im Sortiment hast, oder?
1: Genau, das machen wir.
0: Sehr schön.
2: Zusammenhalt besteht darin, wenn man sich aushält. Wenn man bereit ist, Kompromisse zu schließen, wenn man aufeinander achtet.
3: Wir nehmen das schön auch mit Wahrheit, oder?
2: Die Banner Kommunale gibt es in diesem Jahr 25 Jahre. Das heißt, biografisch betrachtet macht uns vieles aus, würde ich sagen. Wir sind die Dorfkapelle Dresdens. Also wir haben ja vor 10 Jahren das Projekt Banda Internationale begonnen. Wir haben geflüchtete MusikerInnen in die Band eingeladen und die allermeisten davon, eigentlich alle, konnten kein Deutsch, weil sie gerade nach Deutschland geflüchtet waren. Und ich würde behaupten, mit uns haben viele auch die Sprache gelernt. Aber was vor der Sprache da war, war die Sprache der Musik.
4: Die Musik ist eine universale Sprache. Also egal, wo ich fahre, fliegen, gehen, immer hört man Musik oder kannst mit Leuten ganz sofort in Sprechen kommen, so Jam Session oder so, das ist gut. Die großen Connection und Verbindung, das mache ich oft jetzt bei diesen Workshops, dass wir gehen mal oft in die Schule und manchmal es gibt einen Moment, dass die Kinder wollten nichts sagen und dann sind ein bisschen schüchtern, aber ein fing so an, sagt, okay, ich sprich mal Bulgarisch, Rumänisch, Englisch und dann plötzlich eine halbe Klasse hat diese Erfahrung auch und dann manchmal andere Kinder sagen, hey, warum sprichst du das? Ah, mein Opa wohnt mal in Griechenland oder und es gibt diese große Verbindung und dann ich erkläre die Kinder, guck mal, wir sind das Welt, wir sind ganz bunt, ihr seid ganz genau wie die Banda Kommunale, ganz verbindet und dann wir sind alles Menschen.
5: Ich bin immer nervös, ja, vor dem Konzert, ne? Das bringt mir, ich bin glücklich. Die Banda zu spielen, ne, auf der Bühne.
6: Klatsch mal mit!
7: Wir hatten Jahre, in denen wir 70 Konzerte gespielt haben. Auch halt eigentlich ausnahmslos auf so Veranstaltungen spielen, irgendwie Demos oder irgendwelche demokratiefördernden Projekte. Davon gibt es ziemlich viel und die Banda ist da eigentlich nicht müde, so alles mitzunehmen, was irgendwie geht.
5: Wir wissen, dass es schwierig ist, aber

0: Wir müssen dabei sein, genau solche Initiativen machen und nicht zu denken, ah nee, das bringt nicht, nee, das bringt doch. Das ist eigentlich ein langer Prozess. Langsam, Stück für Stück, dann wird das.
1: Und wir arbeiten zum Beispiel jetzt auch sehr eng zusammen mit Akteuren in Bautzen. Und die Idee ist jetzt, den Demokraten vor Ort eine Möglichkeit zu geben, sich einfach zu treffen, eine Gelegenheit zu schaffen, wo man sich in einem entspannten Rahmen treffen kann, einfach zusammen Musik machen kann, Musik hören kann oder sich einfach connecten und netzwerken kann.
0: Ich bin sehr froh, dabei zu sein und ein Teil dieser Band zu sein. Das bedeutet mir richtig viel, ja. Viel.
2: Musik ist ja der wesentliche Bestandteil einer Kultur, bestenfalls, die offen ist. Kultur kennt eigentlich keine Grenzen.
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0: Auf geht's zum Gottesdienst.
1: Also der Moped-Gottesdienst ist tatsächlich einfach ein Gottesdienst mit Mopeds und mit Mopedfahrern und mit interessierten Gästen. Und er ist aus der Überzeugung heraus entstanden, dass das ganze Leben von Gott begleitet ist. Und ein sehr großer Teil im Leben von jungen Menschen hier sind Mopeds. Und deswegen war eigentlich ganz schnell klar, wir müssen auch mal einen Moment schaffen, wo wir diese Mopeds, das Leben mit diesem Hobby vor Gott bringen und man einmal einen ganzen Gottesdienst mit Mopeds, ihren Fahrern und allen interessierten Zuschauern feiert. Wir hatten vor vielen, vielen Monaten die Idee, diesen Moped-Gottesdienst einmal mit den Juden, die in Sachsen leben, zusammen zu feiern. Und der Landesrabbiner hat zugesagt.
2: Wir waren unglaublich berührt, als diese wunderschöne Gemeinde hier mit dieser klasse Idee an uns gewendet hat, einen multireligiösen Andacht zu machen. Nicht nur christlich, sondern christlich und jüdisch zusammen.
1: Und wir sind jetzt hier versammelt, irgendwie um unsere Leidenschaft drumherum und um das, was irgendwie unser Leben, unseren Alltag, unsere Freizeit ausmacht und versuchen, bei allem, was uns unterscheidet, das Verbindende zu finden, bei Gott, bei unserem Glauben, bei unserer Religion.
3: Es war eine ganz besondere Atmosphäre hier auf dem Pfarrhof in Großschirma. Moped-Gottesdienste gab es ja häufiger schon mal, diesmal ein christlich-jüdischer, passend zum Jahr der jüdischen Kultur. Und es war einfach wunderbar, das hat wirklich gezeigt, was Gesellschaft zusammenhält.
4: War ausgefallen und mal was ganz anderes, was man nicht jedes Jahr erlebt.
5: Da ich selber begeisterter Mopedfahrer bin, nach wie vor über die Jahrzehnte, kann ich schon sagen, hat es mich heute hierher gezogen. Und das hat mir sehr gut getan.
6: Vor allen Dingen auch, dass die jüdische Gemeinde mit dabei sein kann, der Pfarrer und katholische. Und dass wir hier gemeinsam zusammen den Gottesdienst verbringen wollen. Das war sehr schön, hat mich sehr gefreut.
1: Das ist ein sehr, sehr erfüllendes, schönes Gefühl und ich glaube, ein echt wichtiges Zeichen für diese Region.
7: So, André, jetzt sind wir hier bei den ganzen Fernsehern, von groß bis klein. Habt ihr hier wirklich alles? Was kannst du besonders empfehlen?
8: Also ich sag mal so, wir hören erstmal immer zu, was will der Kunde wirklich? Ne? Wir versuchen dann schon auch dem Kunden das richtige Produkt zu verkaufen. Wir gehen auch gern mal hin zur Kundschaft, messen dort aus oder gucken uns den Abstand an oder entscheiden dann mit dem Kunden gemeinsam, was wir von Gerät nehmen. Natürlich ist unsere Favorit die Firma Metz, eine deutsche Firma, die sehr einfach von der Bedienung her ist, trotzdem absolute Top-Qualität bietet, made in Germany. Auch die Firma Löwe macht das. Und zur Abrundung haben wir noch die Panasonic-Geräte im Angebot. Aber ich sage auch jedem Kunden immer, wenn er gerne ein anderes Fabrikat möchte, ein Philips oder ein Samsung, dann bekommt er das natürlich auch. Aber Empfehlung von uns ganz klar, die Firma Metz.
7: Bei meinen Großeltern ist es ja mittlerweile so, die haben 5 verschiedene Fernbedienungen und irgendwie das dauert 30 Minuten, bis irgendwann mal der Fernseher an ist. Das ist ja hier nicht der Fall, oder?
8: Ja, das versucht man schon immer zu entkomplizieren, weil kompliziert genug sind teilweise die Geräte. Und wir versuchen das dann schon so zu erklären, dass die Kunden das auch verstehen, dass man mit einem guten Gefühl geht, wenn man das Gerät geliefert hat. Wir liefern ja eigentlich auch fast alle Geräte, stellen die auf oder hängen die an der Wand oder verkabeln die mit den anderen Geräten.

0: Und dann muss ich halt bei dem Kunden das Gefühl haben, dass er es auch versteht. Wenn das nicht der Fall ist, dann komme ich auch gerne noch ein zweites Mal hin und erkläre da auch noch mal.
1: Und wenn ich jetzt nicht so der Fernsehtyp bin, sondern eher auf Hören aus bin, habt ihr da auch was für mich
0: Genau.
1: im Angebot?
0: Ja, dann haben wir natürlich die Firma Audioblog, die verschiedenste Musikanlagen im Angebot haben, von klein bis groß. Machen wir was Verrücktes, ne? Haben wir uns schon angeguckt. Das ist der Opus, der Lautsprecher, ist ein Lautsprecher. Aber es gibt auch die ganz klassische Musikanlage mit CD und dann meist in Silbern oder in Schwarz von der Farbvariante her. Auch Holzgehäuse gibt es da und das kann man sich auch wunderbar hier angucken. Wir haben fast komplettes Sortiment von Audioblog.
1: Ich bin total geflasht. Das ist ja wirklich für jeden was dabei. Nicht schlecht. Was hältst du davon, wenn wir vielleicht noch weiterschauen zu den Waschmaschinen,
0: Ja,
1: was ihr da so aktuell da
0: gehen
1: habt?
0: wir mal in unsere andere Abteilung, ne?
1: Ja,
0: Genau.
1: ich freue mich.
2: Wir sind Zoe
3: Und Paul.
2: wir sind 20 und 19 und wir wohnen schon immer in Leipzig, aber sind jetzt ausgezogen von zu Hause beide, das erste Mal zusammen und haben hier in der Delitzscher Straße 3 unsere Traumwohnung erstmal so gefunden.
3: Also wir wollten eigentlich zuerst eher in Leipzig Süd oder West gehen. Das sind die Gegenden, wo wir auch groß geworden sind, wo wir uns ein bisschen auskennen. Und dann haben wir aber da Wohnungen geguckt, gesehen und die waren aber auch halt echt gut teuer immer dann, weil das ist halt auch die Lage. Oder sind runtergekommen gewesen und das hat uns nicht so angesprochen.
2: Also meine Oma hatte dann mir den Tipp gegeben, dass man einen Wohnberechtigungsschein beantragen kann, wenn man halt auch Student ist und nicht so viel Geld hat vielleicht. Und wir dachten immer, dass die Wohnungen dann alle so ein bisschen vielleicht auch eher heruntergekommen sind. Also wir haben uns dann unter solchen Sozialwohnungen eigentlich nicht so was ganz Besonderes vorgestellt. Hier hat uns dann auch überzeugt irgendwie, dass es halt alles noch neu war, weil oft ist es schwierig, wenn man in eine Wohnung reinkommt, die noch bewohnt ist und man soll sich dann selber vorstellen, da drinnen irgendwann mal zu wohnen.
3: Und die Anbindung ist halt super. Mit drei Straßenbahnen, einer S-Bahn hier, näher Hauptbahnhof. Ich glaube, einmal dieser Wintergarten mit der Aussicht, der war schon sehr überzeugend. Dann aber auch, finde ich, der Tresen in der Küche ist auch ein Highlight. Und halt das große Schlafzimmer einfach.
2: Wir brauchen halt ein großes Bett, weil ein großer Mann, also und ich will ja auch meinen Platz haben. Und dann hat halt jeder von uns auch seinen eigenen Kleiderschrank. Paul hat mir von Anfang an gesagt, dass ich, also weil meine Lieblingsfarbe grün ist, darf ich ein Zimmer grün machen. Und da habe ich mich dann fürs Schlafzimmer entschieden.
3: Ja, sonst wollten wir halt noch versuchen, dass jedes Zimmer irgendwie so einheitlich aussieht. Zum Beispiel jetzt hier im Wohnzimmer halt wollten wir dieses Bronzen, Orangemäßige und so mit diesem dunklen Holz, das hat uns ja gefallen. Den Wintergarten wollten wir ein bisschen heller machen, vielleicht auch ein bisschen metallisch. Hat es jetzt noch nicht so gut
2: Wir sind
3: geklappt.
2: noch nicht ganz fertig, glaube ich,
3: Ja.
2: mit manchen Sachen. Das Wichtigste, was jetzt Tisch oder auch eine Couch angeht, das haben wir halt dann erstmal als erstes erledigt. Ja, wir haben auf jeden Fall ganz viel Unterstützung von unseren Eltern, überhaupt eine Küche zu finden oder eine Lösung für diese Küche, weil es halt eben sehr klein ist. Und da waren wir wirklich sehr, sehr darauf angewiesen, dass uns da irgendjemand sowohl finanziell als auch mit irgendwie Kontakten, die sich da auskennen, unterstützt.

0: mit dem neuen Wirtschaftsbuch gibt es natürlich schon mal ein ganz neues Bild. Der Zoo hat einen ganz anderen Charakter dann. Also der Besucher nimmt das ja auch wahr. Und in der Zukunft kann man dort auch viel näher rangehen, muss man auch sehen, was getan wird. Die Mitarbeiter haben kurze Wege, also das ist eigentlich eine wunderschöne Sache. Also wir befinden uns mal im Zoo in Hoyerswerda. Das ist immerhin der drittgrößte Zoo von Sachsen. Und dass wir uns derzeit in den letzten Monaten auch im Rahmen des Strukturwandels damit tragen, den Zoo größer zu machen. Summa summarum soll es nachher einen größeren Wohlfühlcharakter geben, natürlich für die Besucher. Aber ganz wichtig ist auch, die Arbeitsbedingungen für unsere Mitarbeiter im Zoo zu verbessern.
1: Wir sind jetzt konkret im neuen Wirtschaftshof mittendrin, der aus einer Heu- und Strohscheune neu gebaut und bestehen wird, aus einem großen Lager für Futtermittel mit der Futterküche gleich angrenzend und der ganzen Kühl- und Tiefkühltechnik und indem wir auch unsere neuen Sozialräume für die Tierpflege integrieren werden. Wir erweitern unser Bildungsangebot hier mit dem Wirtschaftshof. Es wird Futterzubereitungen geben, durch die der Besucher dann durch eine große Scheibe in die Futterküche reinschauen kann. Das ist aber für unsere internen Abläufe absolut wichtig. Und weil wir jetzt teilweise Teile des jetzigen neuen Wirtschaftshofs noch mitten im Zoo haben, ist es natürlich auch wieder die Voraussetzung, die hier an den Rand des Zoos zu bringen, damit wir im Zoo den Platz gewinnen, um unsere neue Asienanlage zu bauen. Und zwar wichtig, dass wir eine Photovoltaikanlage auf einem Dach installieren können, um unsere Kühl- und Tiefkühltechnik zu betreiben.
0: Man hat die Tiere und dann hat man im Schloss die Möglichkeit, Kindern oder anderen auch Erwachsenen, Menschen, Bürgern etwas zu vermitteln von der Geschichte der Stadt Hoyerswerda. Wenn man das miteinander verbindet, dann hat man nach außen hin eine ganz andere Darstellung, als wenn man nur in ein Zoo hineingeht, um Tiere zu sehen.
1: Der Tourismus im Lausitzer Seenland wächst und entwickelt sich gut und wir sehen uns als eine der Touristendestinationen hier im Umkreis, bei der man zu gutem wie auch schlechtem Wetter hinfahren kann.
0: Die Verknüpfung, die wir hergestellt haben seit dem Jahr 2011 zwischen Schloss und Zoo, ist ein hervorragendes Beispiel, wie man Geschichte der Stadt spielerisch für Kinder darstellen kann, weil das ist drinnen mit vorhanden, aber auf der anderen Seite auch die Stadtgeschichte darstellen kann, wo man zieht durch einen Zoo oder auch Schlossbesucher durch das Schloss zieht, also die unterschiedliche Interessen haben, aber einfach durch dieses Kombi-Ticket nachher Besucher von beiden Städten werden. Und wenn dann wieder rausgegangen wird, hat der Mensch mehr erlebt, als er eigentlich vorhatte.

0: Ja, André, da sind wir jetzt hier bei den Waschmaschinen, Trocknern und was es ja sonst noch so gibt. Was genau habt ihr hier alles?
1: Ja, es wird ja genauso wie bei den Fernsehgeräten. Du hast Waschmaschinen mit einer größeren Beladung, Waschmaschinen mit einer kleineren Beladung, Waschmaschinen, die einen Deckel nach oben haben. Wir haben natürlich auch Trockner oder auch Waschtrockner, die beides in einem Gerät beinhalten. Das heißt, es gibt Wohnungen oder Waschkeller, wo man genug Platz hat. Und dann gibt es natürlich unsere platzsparenden Geräte. Es gibt auch untiefe Geräte, die sind nur 40 tief. Ne? Die kriegt man dann auch noch in so Bäder rein.
0: Ich wollte gerade fragen, ich wohne
1: Genau.
0: ja in der WG. Wir hatten auch mal eine Zeit lang überlegt, ob wir so eine Waschtrockner-Kombi kaufen. Und dann
1: Ja.
0: hat das aber irgendwie wenig Sinn ergeben. Deswegen sind wir jetzt quasi auf zwei Geräte.
1: Ja.
0: Aber es ist ja dann auch, wer bezahlt das dann? Wer kauft das? Wie teilt man sich dann da rein? Und da habt ihr
1: Genau.
0: ja eine coole
1: Ja.
0: Lösung gefunden.
1: Ja, das nennt sich Mieten statt Kaufen. Du zahlst also eine monatliche Miete im Abo-Modell, ähnlich wie bei einer Wohnung. Und da kann sich jeder reinteilen. Und soll das mal so aussehen wie das, was du in der Hand hältst, ist unser Entkalker-Heizstab, die wir sehr oft so rausholen. Dann wird er kostenfrei gewechselt.
0: Ja, das habt ihr mir ja vorhin in die Hand gedrückt. Ich wusste gar nicht, was es ist.
1: Genau.
0: Wir hatten ja mal den Fall, dass wir kein Warmwasser hatten und dann wurde ich beschuldigt von meinen Mitbewohnerinnen, dass ich ja das letzte Warmwasser genutzt hätte, um die Wäsche zu waschen. Das
1: Genau.
0: stimmt ja gar
1: Nee,
0: nicht.
1: das ist quasi ein Tauchsieder. Damit machst du das kalte Wasser, was aus der Leitung kommt, warm und gibst das dann eben auf die Waschmaschine mit einer verschiedenen Temperatur, so wie du es eingestellt hast.
0: Ja.
1: Und sollte dein Heizstab so aussehen, dann hast du nicht richtig entkalkt.
0: Ja,
1: Ja.
0: und da habt ihr ja aber auch eine Lösung zum
1: Genau.
0: Entkalken.
1: Wir haben unsere Firma Clearwhite, die also für die Industrie auch die Mittel herstellt. Das sind also spezielle Entkalker, spezielle Maschinenreiniger und die reinigen dir deine Maschine dort, wo du nicht hinkommst. Ne, die tun also die Waschmittelreste rausspülen, die entkalken deinen Heizstab. Das muss aber wirklich auch gründlich jährlich gemacht werden. Wenn du so ein Abo-Modell machst, machen wir das einmal im Jahr. Wenn du das Abo-Modell nicht hast, dann musst du das selber machen.
0: Und wenn ich das mit den Dosierungen gar nicht so richtig hinkriege, habt ihr da vielleicht auch eine Lösung für mich?
1: Genau, ne? Da gibt es dann von der Firma Miele das Twindos-System. Da steckst du die Kartusche unten rein in die Waschmaschine und die Waschmaschine misst dann den Verschmutzungsgrad und wiegt auch deine Wäsche aus. Und dann hast du ein optimales Reinigungsergebnis, ohne dass du irgendwie selber dosieren musst. Das macht die Waschmaschine für dich.
0: Das ist ja der Wahnsinn. Die Waschmaschine erkennt also, wie viel da drinne ist, wie schmutzig das ist und was sie dann letzten Endes braucht. Das ist ja
1: Genau.
0: total effizient.
1: Du musst ihr bloß sagen, ist es weiße Wäsche oder dunkle Wäsche, das erkennt sie nicht.
0: Das kriege ich noch hin, würde ich
1: Ja.
0: sagen. Ja, vielleicht schauen wir dann auch direkt mal weiter.
2: Ich habe eigentlich immer schon gemalt. Ich kann mich nicht an den Punkt erinnern, weil es den immer gab. Ich heiße Lydia Thomas, ich bin Künstlerin bzw. Malerin. Ich habe in München Malerei studiert an der Akademie der Bildenden Künste, habe 2015 mein Diplom gemacht und arbeite seitdem ziemlich eng und oft mit der Galerie Weise in Chemnitz zusammen. Ja, es ist mein Leben absolut. Klar hat man vielleicht hin und wieder auch mal so eine Krise und wenn irgendwas nicht so richtig hinhaut, hat man auch Zweifel, aber ich komme immer wieder dahin zurück und dann erst recht. Die Welt, die man da hat, das in Bilder zu verpacken oder auf Bilder zu bringen, das, was sich da im Kopf abspielt und im besten Fall da irgendwie auch noch vielleicht den einen oder anderen Betrachter damit zu finden, das war immer ein Ansporn eigentlich. Also eigentlich male ich ja schon auf Personen aus meinem nahen Umfeld. Ich nehme die oft aus ihrem natürlichen Kontext und setze sie in einen anderen. Und oft ist es mir auch schon passiert, dass ich manchmal mit dem Bild überhaupt nicht weiterkomme und dann abends damit einschlafe und früh habe ich dann die Lösung so und dann ist mir das völlig klar. Ich freue mich ganz besonders darauf, jetzt im kommenden Jahr mit meinem Kollegen Florian Merkel da das Projekt Changer umsetzen zu dürfen. Das sind zwei Umkleidekabinen, die stehen in der Stadt. Und jeder ist berechtigt mitzumachen, sein eigenes Kunstwerk gegen ein bestehendes oder eines, was im Changer gezeigt wird, einzutauschen. Das ermöglicht vielleicht dem ein oder anderen jungen Künstler eine Präsentationsfläche, die er sonst noch nicht so hat oder hatte. Unser Sinn dabei war auch, die Kunst ein bisschen mehr an die Bevölkerung ranzutragen, da einfach ein paar Hemmschwellen weg abzubauen und einfach die Schnittstelle ein bisschen zu schaffen zwischen Kunst und Bevölkerung. Das ist schon echt eine Herzenssache, ja. Ich bin mir ganz sicher, dass es viele Umbrüche geben wird nächstes Jahr im Hinblick auf die Kulturhauptstadt, dass viel Positives kommen wird, dass vieles im Wandel ist, dass man viel draus ziehen kann, dass viel entstehen wird, dass das auch langfristig sein wird, dass das Ungesehene sichtbar gemacht wird. Und es wird auch viele auf die bestehende Kunstszene aufmerksam machen. Ich wünsche mir für die Chemnitzer aufgeschlossen, der Kulturhauptstadt entgegenzugehen und ein bisschen vielleicht die Skepsis abzulegen an der einen oder anderen Stelle. Und dann, glaube ich, kann das eine super Chance sein.

0: Der Berg ist für mich wirklich ein Sehnsuchtsort. Hier findet man die Ruhe, die man manchmal braucht, um einfach auch eine gewisse Gelassenheit zu finden.
1: Wir sehen es als große Chance, wenn wir hier einen barrierefreien Zugang haben, dass wirklich auch unsere Veranstaltungsreihe in naher Zukunft und in weiterer Zukunft überhaupt durchgeführt werden kann, weil natürlich auch unsere Besucher älter werden, weil auch unsere Mitglieder älter werden und gefühlt wird ja der Eubin beim Besteigen sowieso jedes Jahr höher.
0: Wer den Berg Eubin besteigen will, muss natürlich einen gewissen Rucksack auf sich nehmen. An der Bergkirche vorbei, viele, viele Stufen hinauf auf das erste Zwischenplateau, den steinigen Weg durch das Eingangstor, einem Kassenbereich vorbei, nochmal der letzte Anstieg bis auf das obere Burgplateau. Das ist natürlich eine Herausforderung, die muss man meistern. Wir haben hier auf dem Berg einen noch bewirtschafteten Friedhof. Der ist in Deutschland einzigartig und wir merken, wie schwierig es ist, dass die Leute hier hochfinden, hauptsächlich auch die Älteren. Und hier soll natürlich mit dem Projekt die Möglichkeit geschaffen werden, dass jeder in der Lage ist, diese Schönheit hier auf diesem Berg zu erleben. Die Probleme sind hauptsächlich, dass der Berggasthof polizeilich gesperrt ist und wir einen wichtigen Anziehungspunkt mit der gastronomischen Versorgung auf dem Berg so nicht mehr gewährleisten können.
2: Unser Berggasthof ist von oben bis unten hin eigentlich kaputt und nicht mehr so nutzbar, wie es eigentlich sein sollte. Denn wir erwarten ja hier über 120.000 Gäste auf dem Eubin. Und es wäre sehr schön, wenn das alles mal wieder so wäre, dass wir es nutzen könnten.
0: Der Berg Eubin hält eine ganze Reihe an Veranstaltungen für unsere Gäste bereit. Das geht über die historischen Mönchszüge, über den Kaiserzug, dann die verschiedenen Burg- und Klosterfeste.
2: Ich stelle mir vor, wenn alles wieder in Ordnung ist und alles wieder saniert ist, dann dürfen die Gäste sich hier setzen, entweder auf der Terrasse oder dann hinter den wunderschönen Panoramafenstern.
1: Ich würde mir für den Eubin wünschen, dass wir so weitermachen wie bisher, dass wir alle hier Hand in Hand arbeiten und dass wir einen ordentlichen Zugang zu dieser Burg- und Klosteranlage können, damit wir den Besuchern es wirklich ordentlich zeigen können, was hier vor über 600, 700 Jahren auf dem Eubin schon geschehen ist.

0: in Sexy Limits Taiwan ist es uns ganz wichtig, dass wir eine künstlerische Brücke nach Taiwan und wieder zurückschlagen. Wir zeigen dann, was ist denn die asiatische Kultur, was ist denn die sächsische Kultur, und wir vereinigen diese beiden Welten zu einer zusammen. Ich komme aus Sachsen, ich bin Dresdner, und die Mui, die ist aus Taipei, aus Taiwan, und ist aber auch schon jetzt 25 Jahre hier in Europa. Und ja, und 2009 haben wir uns dann kennengelernt, und 2015 dann hat sich Mono Productions gegründet, und ja, und Taiwan und Sachsen hat sich in dieser Hinsicht schon vereinigt.
1: Tanz, wir nennen das als Körpersprache. Das ist eigentlich eine internationale Sprache. Du kannst durch die Körper verstehen, ach, was es jetzt gerade Geschichte erzählt. Die Hälfte meiner Leben war in Sachsen, in Deutschland. Und als eine wichtige Künstlerin hier entwickelt. Und ich wünsche, ich verbinde die zwei Länder. Und dazu versuche, die zwei Länder Kultursformen zusammen verbinden und einander vereinen. Einerseits, ich will gern Sachsen, besonders Sachsen in Deutschland, die ganze Kultur nach Taiwan vorstellen. Auf andere Seite, ich hätte gern auch meine Kultur hier mitbringen.
2: Jetzt sind wir hier beim kleinen Krimskrams, wo andere vielleicht auch sagen würden, das brauche ich doch gar nicht, den Quatsch. Aber du hast mir vorhin schon gezeigt, ist auf jeden Fall ein ganz tolles Gadget. Also ja. Das finde ich ja wahnsinnig.
3: Unser Brötchenbäcker, also sinnlos ist er nicht. Da ist schon, also für Leute, die jetzt nicht gerne Brötchen immer nur auf den Toaster legen, sondern das rundherum gebräunt haben möchten, ist unser Brötchenbäcker ein super Gerät. Aber wir haben eben auch Eierkocher für ein Ei, für drei Eier, für acht Eier und all diese Geräte hier. Ja. Und da sucht man natürlich von Kunden auch immer das richtige Gerät aus oder können das auch bestellen.
4: Ja, André, also es ist ja wirklich allerhand hier von bis A bis Z, ist ja wirklich alles dabei.
2: Und ich würde sagen, wenn Sie hier was entdeckt haben, was Sie unbedingt brauchen, dann ab nach Schönefeld in Leipzig zu EPDen, zum André und den wirklich netten Kollegen. Hier ist alles dabei. Ne? Nicht nur die Geräte, auch ja, der Service, die Beratung, sogar bis nach Hause. Also Wahnsinn. Bin hin und weg.

0: Was sollen die Hörerinnen und Hörer nach dieser Folge über dich mitnehmen?
1: Ich würde mir wünschen, dass Sie erkennen, dass ich keine Schubladenberaterin bin. Ich bin Mensch mit Ecken, mit Kanten, mit Humor, mit viel Erfahrung und ich bin nahbar. Nicht perfekt. Meine To-Do-Liste ist nie leer. Ich bin eine Durchtürengeherin, mutig und das Leben hat mich dafür immer belohnt. Und ich trage mein Herz auf der Zunge. Alles, worüber ich berate, kenne ich aus meinem eigenen Leben.
0: Herzlich willkommen zur 5. Folge vom Podcast von Yvonne Petscho. Ich bin David Hanik. Yvonne, herzlich willkommen. Schön, dass du da bist. Wir machen direkt weiter. Und heute machen wir die Türen mal ganz weit auf. Yvonne, wie würdest du dich selbst beschreiben?
1: Ja, ich bin Mutter, Ehefrau, Unternehmerin, Freundin, Mensch. Und ich wäre nichts ohne meine Familie. Ich bin mit einem wunderbaren Mann verheiratet, habe einen Teenager-Sohn und seit 2009 auch zwei Beutekinder, die inzwischen 20 sind und über 20 sind und schon studieren. Ich liebe gutes und gesundes Essen. Kochen ist quasi meine Meditation. Und seit vielen Jahren faste ich zweimal im Jahr. Das ist quasi mein Reset-Knopf für Körper und Kopf. Ich mag Muskelaufbau, Dehnung, Sauna. Und ich liebe es, dass wir als Familie ein gemeinsames Hobby haben, Golf. Mein Sohn spielt schon seit er 5 Jahre alt ist und mein Mann ebenfalls. Und so sind unsere Urlaube auch oft Golfurlaube. Das bedeutet für uns gemeinsame Zeit, Natur, Gespräche, Freude, auch mal Frust und Erinnerungen, die bleiben.
0: Bevor wir tiefer einsteigen, woher kommt diese Disziplin, die ich da gerade raushöre?
1: Aus dem Sport. Ich habe von 5 bis 13 Leistungssport gemacht. Handball zu DDR-Zeiten als Linkshänderin auf Rechtsaußen. Und das prägt Teamgeist, Verantwortung, Durchhalten und viele Extrameilen. Heute glaube ich zutiefst, körperliche und finanzielle Gesundheit gehören zusammen. Und wer beides pflegt, lebt leichter und entscheidet klarer. Und genauso wie ich im Fitnessstudio nach einem Trainingsplan trainiere, erstelle ich meinen Kunden quasi auch einen Trainingsplan für ihre Finanzen.
0: Dein Weg in die Versicherungswelt, wie hat alles angefangen?
1: Ja, Versicherungskauffrau war mein erster Beruf. Das Fundament war da. Danach habe ich Wirtschaftsingenieurwesen studiert und war Einkäuferin in der Halbleiterindustrie. Ein System ohne Wertschätzung, starr, fremdbestimmt. Und da habe ich mir damals gesagt, das kann doch nicht alles gewesen sein. 2009 habe ich dann am See meinen Businessplan geschrieben und mich selbstständig gemacht. 2011 kam mein Sohn zur Welt, ohne Mutterschutz, ohne Elternzeit. Mein Büro war schon immer in meinem Wohnhaus. Mein Warum war riesig und Freiheit statt Selbstbestimmung stand im Vordergrund. Sinn vor Struktur.
0: Du sagst, du berätst nicht nur mit Fachwissen, sondern fast immer zu Themen, von denen du selbst betroffen warst und bist. Welche Themen sind das zum Beispiel?

0: Ja.
1: Ja, das sind ein paar sehr persönliche private Krankenversicherungen zum Beispiel. Ich habe mich 2009 bewusst privat krankenversichert. Das war keine Laune, sondern eine durchdachte Entscheidung. Und deshalb kann ich PKV auch nicht nur erklären, sondern ich lebe sie selber. Dann das Thema Pflege und Alzheimer. Bei meinem Papa wurde Alzheimer-Demenz diagnostiziert. Und ich als Kind bin unterhaltspflichtig. Ich weiß also, was Pflege bedeutet, emotional und finanziell. Und selbst wenn man nicht verpflichtet ist, Pflege kann das Erbe aufzehren. Und genau deshalb kann ich dieses Thema so klar und auch nahbar für meinen Kunden erklären. Ein drittes Thema ist das Thema Kinder und Kosten. Meine großen Bonuskinder studieren. Mein Sohn wird groß. Ich weiß, was Kinder über die Jahre kosten. Und deshalb liegt mir das lebensbegleitende Sparen, wie ich es gerne nenne, am Herzen. Von Kindergeld über Geschenke bis zu Schüler-BU und Krankenzusatz. Und ein viertes Thema sind die eigenen vier Wände. Ich habe selbst eine Immobilie. Ich weiß, worauf es bei den Themen Gebäude, Hausrat, Haftpflicht, Unfall und Rechtsschutz ankommt. Nicht aus Büchern oder Seminaren, sondern aus eigener Verantwortung. Und als letztes natürlich, wie ich es immer schön nenne, das Leben 2.0. Ich habe für mein zweites Lebenskapitel vorgesorgt. Altersvorsorge ist für mich nicht irgendwann, sondern jetzt. Und deshalb bin ich auch dort eine wirklich gute Ansprechpartnerin. Und ich begleite Gründer. Das heißt, ich begleite Menschen, die vom Angestelltsein in die Selbstständigkeit wechseln. Und wenn man die Seiten wechselt, gibt es viele sozialversicherungsrechtliche Themen, die Gründer, die Gründungsberater oft nicht kennen, die aber wirklich existenziell sind. Das Einzige, was ich nicht berate, ist das Thema Baufinanzierung. Alles andere habe ich selber erlebt, durchdacht und deshalb ist meine Beratung so praxisnah und auch verständlich.
0: Du sagst, du stehst für Klartext. Was heißt das für deine Kunden ganz konkret?
1: Ich arbeite für Unternehmen, die Mitarbeitende binden wollen, ohne Zeit- oder Kostenaufwand. Für Berufstätige, die in 20 Minuten verstehen wollen, wie Rente, Absicherung und Sparen wirklich funktionieren. Damit spreche ich auch Selbstständige an. Menschen, die ehrliche Beratung statt Versicherungsblabla suchen. Und wer mir zuhört, bekommt Klartext statt Fachchinesisch und Strategien für Vorsorge und Absicherung.
0: Du sagst, du bist auch eine Netzwerkerin mit Herz. Was genau heißt das?
1: Oh, ich liebe es, Menschen miteinander zu verbinden, die sich sonst nie begegnen würden. Oft weiß ich, der kann genau das, was der andere sucht. Und wenn die beiden sich finden, macht mich das total glücklich. Seit 2017 bin ich Mitglied im BVMW, dem Bundesverband Mittelständischer Wirtschaft. Und ja, auch beim Golf zeigt sich, wie wertvoll Netzwerken ist. Eine Golfrunde dauert 4 bis 6 Stunden. Da lernst du jemanden besser kennen als in jedem Meetingraum. Danach weiß man genau, ob man wirklich zusammenarbeiten möchte. Und für mich ist Golf deshalb nicht nur Sport, sondern auch eine ehrliche Plattform für Businessbeziehungen. Und wie heißt es so schön? Ideen entstehen beim Gehen.
0: Lass uns mal über ein Vorurteil sprechen. Viele sagen, der blöde Versicherungsfuzzi. Nervt dich das?
1: Ja, natürlich nervt mich das. Den Spruch kenne ich, aber mein Job ist extrem wichtig. Ich trage Verantwortung, oft existenzielle. Wenn die Berufsunfähigkeitsversicherung nach einer Krankheit den Lebensunterhalt sichert, wenn die Zahnzusatzversicherung des Kunden ein teures Inlay übernimmt oder wenn die Wertermittlung für die Immobilie einfach stimmt und richtig durchgeführt wurde und eine Familie nach einem Brand nicht vor dem Nichts steht, dann zeigt sich, meine Arbeit ist existenziell und lebensbegleitend.
0: Du bist eine Frau in einer traditionell männlich geprägten Finanzwelt. Was macht das mit deiner Beratung?
1: Ja, erstmal komme ich ohne Krawatte und Rolex, dafür mit Herz, Verstand und Geduld und mit einer

0: Erinnerungskultur, die funktioniert, ohne dass der Kunde sein Gesicht verliert. Menschen wünschen sich Beratung auf Augenhöhe, ohne Zeigefinger, ohne Druck. Und genau das biete ich. Strukturiert, verständlich und empathisch. Und ja, wenn es nötig ist, widerspreche ich dem Kunden auch mal.
1: Was sollen die Hörerinnen und Hörer nach dieser Folge über dich mitnehmen?
0: Ich würde mir wünschen, dass Sie erkennen, dass ich keine Schubladenberaterin bin. Ich bin Mensch mit Ecken, mit Kanten, mit Humor, mit viel Erfahrung und ich bin nahbar. Nicht perfekt. Meine To-Do-Liste ist nie leer. Ich bin eine Durchtürengeherin, mutig und das Leben hat mich dafür immer belohnt. Und ich trage mein Herz auf der Zunge. Alles, worüber ich berate, kenne ich aus meinem eigenen Leben. Ich vermeide Fachchinesisch, halte Dinge einfach. Und ich bin da, wenn es leicht ist und auch wenn es schwer ist. Dabei kann ich intuitiv, pragmatisch und gleichzeitig detailverliebt beraten. Und ich stelle mich immer wirklich auf mein Gegenüber ein. Am Ende kaufen Menschen nicht Versicherungen, sondern Veränderung, die sie in ihr Leben bringt. Nämlich Sicherheit, Freiheit, Gelassenheit.
1: Kommen wir zum Schlusswort und vielleicht auch ein Ausblick.
0: Finanzielle Gesundheit beginnt mit einem Gespräch und Vertrauen ist die Basis für jede persönliche Beratung. Und deshalb geht es in der nächsten Folge genau darum, Beratung von Frau zu Frau.
1: Vielen Dank fürs Zuschauen an dieser Stelle. Lasst gerne ein Abo da, wenn euch die Folge gefallen hat und ihr auch nächste Woche nichts verpassen wollt. Wenn ihr uns was Gutes tun wollt, lasst gerne ein Like da und wenn ihr auch eine Meinung zu dem Thema habt, unbedingt unten in die Kommentare. Bis zum nächsten Mal. Ciao.

0: Herzlich willkommen bei Evangelisch in Sachsen, heute aus Liechtenstein im Erzgebirge. Kirche, das ist nicht nur Gottesdienst und Beten. Kirche kann auch anders. Und das schauen wir uns dieses Mal an. In einer Stadt wie Leipzig versucht man auf vielfältige Weise, Menschen für Kirche und Glauben zu begeistern. Ein Angebot ist die Wohnzimmerkirche.
1: Chillig wie ein Wohnzimmer, Softdrinks, Knabbereien und gute Musik. Das ist kein Jugendclub oder Partykeller, sondern eine Form von Gottesdienst. Im Philippus Leipzig findet regelmäßig eine Wohnzimmerkirche statt. Offen für alle, mit einer Atmosphäre, die niemanden ausgrenzt. Von Studenten bis Senioren.
2: Aber es gibt tatsächlich viele Ältere und auch ganz Junge, also die Altersspanne ist groß. Und das überrascht uns tatsächlich, woran das liegt. Aber ich glaube, das ist wahrscheinlich diese lockere Atmosphäre, die irgendwie quer durch die Altersspannen alle interessiert und alle anspricht.
1: Wohnzimmerkirche ist ein Versuch, einen barrierefreien Zugang zu Religion und Kirche zu ermöglichen. Philippus ist dafür der perfekte Ort. Denn die BBW Leipzig-Gruppe, die als Träger dahinter steht, steht für Inklusion und Barrierefreiheit. Angeregt, eine Wohnzimmerkirche auch in Leipzig zu ermöglichen, hat Fanny Lichtenberger, die bis Anfang 2026 eine Projektstelle mit Titel Projekt Raumkirche innehatte.
3: Dann haben wir uns tatsächlich viel Zeit genommen, um so ein erstes Thema zu entwickeln und eine erste Wohnzimmerkirche mit thematisch irgendwie gut zu gestalten, auch mit den Liedern dazu. Und dann haben wir noch Bastian Schmiedl gewinnen können als Musiker, vor allem der uns ja Gitarren und Klaviermäßig da begleitet. Genau, und so ist es eigentlich zustande gekommen, dass wir so ein erstes Thema hatten. Das war dann das Motto Rauskommen und so sind wir gestartet.
1: Formate wie Wohnzimmerkirche kommen gut an. So gut, dass viele auch ehrenamtlich dabei unterstützen, diese auf die Beine zu stellen und zu ermöglichen.
2: Und was wir halt hier in Philippus haben, ist ein relativ starker Ehrenamtskreis, die uns wirklich ganz toll unterstützen mit den Snacks, mit dem Aufbauen, mit den Fragen in den Fragomat stecken und so weiter und so fort. Also da gibt es ganz viele Hände, die sich ganz unterschiedlich einbringen und da große Freude dran haben.
1: Wohnzimmerkirche, Yoga, Tanz, Kulturangebote im Philippusgarten, vegane Märkte zu Erntedank und im Advent. Hier ist Kirche ein offener Raum, der religiöse Gemeinschaft und spirituelles Erleben ermöglicht.
3: Die lebensweltlichen Themen, die irgendwie alle betreffen, und so findet da jeder so ein bisschen seinen Platz und das ist irgendwie total schön. Und vor allem auch so das Miteinander ins Gespräch kommen, was ja auch so ein sehr großer Fokus ist in der Wohnzimmerkirche, spricht, glaube ich, die Leute an.
1: Auch wenn nicht alles eins zu eins auf jede Kirchgemeinde übertragbar ist, lohnt es sich vielleicht, das Experiment zu wagen und außergewöhnliche Formate in anderen Gemeinden anzubieten. Ehrenamtliches Engagement und Menschen, deren Herz dafür brennt, vorausgesetzt.
0: Ein Weg, mehr Menschen zu erreichen und für Kirche zu öffnen, sind sogenannte missionarische Pfarrstellen, kurz

0: M25 Stellen. Ich begrüße heute Roland Kutsche, der die Stellen koordiniert. Herr Kutsche, was ist denn das Anliegen der M25 Stellen?
1: Ja, M25 Stellen muss man vielleicht weiter einordnen. Seit 2019 gibt es die Initiative Missionarische Aufbrüche. Da ist das Logo auch dafür, Kirche, die weitergeht. Und dort hat es begonnen, dass wir uns eigentlich zurückbesinnen auf die DNA unserer Kirche überhaupt. Ja, also Mission, Missio, was ihr angedeutet habt mit den missionarischen Fachstellen, heißt ja Sendung. Also Jesus von Nazareth, die zentrale Figur des christlichen Glaubens, er wusste sich gesendet zu den Menschen in Israel und dann darüber hinaus an alle Völker, um einfach Gott wieder ins Spiel zu bringen, in ihr Leben. Und in diese Sendung sind wir als Kirche bis heute hineingestellt, wenn wir Kirche Jesu Christi sein wollen. Und das ist das Anliegen von dieser Initiative Missionarische Aufbrüche. Und M25 ist ein Teil davon. Und vielleicht zu viel.
0: Ja, welche Angebote gibt es denn da und welche davon haben sich dann als erfolgreiche Konzepte erwiesen?
1: Ja, erfolgreiche Konzepte bin ich etwas immer vorsichtig. Konzept ist das eine, das schreibt man auf. Das andere im Leben sieht es dann in der Wirklichkeit anders aus. Da muss man immer gucken und genau hinhören, ob da, was man gedacht hat, dann auch funktioniert. Wir haben also sehr, sehr unterschiedliche Ideen und wir reden eher von so einer Grammatik, dass wir genau hören, in welchem Kontext sind wir unterwegs, welche Menschen leben dort, was brauchen die. Und dann entwickelt sich eigentlich so ein Konzept. Und da haben wir sehr vielfältige Konzepte eigentlich und beziehungsweise Stellen am Start im Bereich der Bildung, Seelsorge, in der Spiritualität, aber bis hin auch zur Gemeindegründung. Und ich nenne mal jetzt so vielleicht konkrete Beispiele. Also ein Projekt ist in Chemnitz, Stille Oase heißt das. Eine Kollegin, die hat einfach von auch ihrer, was ihr lieb ist, gesagt, Menschen suchen Stille und Fokussierung und Ruhe, Meditation. Und da hat sie im Chemnitz Center so eine Stille Oase angeboten, ursprünglich für die Angestellten im Chemnitz Center, aber das hat sich geweitet. Da sind also ganz viele gekommen, die danach gesucht haben. Und inzwischen hat sich das entwickelt in die Innenstadt hinein. In die Jakubikirche gibt es Angebote, in der Volkshochschule. Und selbst die Mozart-Gesellschaft hat jetzt Interesse angemeldet. Das ist also ein großer Bedarf da. Ein anderes Beispiel ist vielleicht eine zielgruppenorientierte Sache. Eine Kollegin, die selbst betroffen ist, hat Angebote für krebskranke Menschen in Dresden. Und dort bietet sie seelsorgerliche Begleitung für Betroffene, aber auch für Angehörige an. Und das tut sie sehr sensibel und in einer guten Weise. Also, dass den Menschen das auch wirklich gut tut, was da von ihrer Seite angeboten wird. Dann haben wir noch ein anderes, vielleicht ganz kurz. Kirche Kunderbund heißt das Konzept in Adorf. Die Herausforderung ist ja heute, dass Familien kaum gemeinsame Zeit verleben. Durch die Schnelllebigkeit unserer Zeit, die vielen Ansprüche. Und das Konzept hat gesagt, also wir wollen Familien zusammen eine Qualitätszeit bieten, wo sie miteinander spielen, kreativ werden, feiern, miteinander essen und Impulse kriegen für ihr Leben. Und vielleicht noch ein letztes, das ist etwas ungewöhnlich für unsere Landeskirche, bis hin zur Gemeindegründung. Das ist keine M25-Stelle, aber so eine IMA-Stelle seit 2020. Eine Gemeindegründung Aufleben Dresden. Eine Gemeindegründung für erfolgreiche, im Leben stehende junge Menschen, moderne Menschen, die sonst eben in unseren Gemeinden, unseren traditionellen Gemeinden nicht so den Platz finden.
0: Die Struktur in der Kirche verändert sich auch in der EVLKS. Es gibt zum Beispiel immer weniger Pfarrer. Welche Rolle können denn die M25-Stellen in zum Beispiel ländlicheren Gebieten erfüllen?
1: Ja, also ich würde zuerst fragen, also warum gibt es immer weniger Pfarrer und warum gibt es Strukturveränderungen? Das hat ja zum einen schon mit der Demografie zu tun, aber auf der anderen Seite auch sollten wir uns fragen, warum wird christlicher Glaube in seiner Lebensrelevanz, von der ich zutiefst überzeugt bin, so wenig wahrgenommen? Und warum kommen Menschen nicht zu unseren Angeboten? Und

0: Da denke ich, müssen wir auch so selbstkritisch sein, dass wir oft sehr auf uns bezogen leben, mit unseren eigenen Themen beschäftigt sind. Und wir wollen ja gerade durch die Initiative eine Öffnung zu den Menschen hin. Und da ist natürlich die Frage, das ist eine Frage, die ja jede Gemeinde sich jetzt stellen muss. Leben wir das, egal ob wir eine M25-Stelle haben oder nicht, dass wir eben wieder eine Gemeinde sind, die sich als Gesendete versteht. Das heißt, jede Gemeinde müsste sich vor Ort auch Gedanken machen, was Leben für Menschen in unserem Umfeld, in unserem Kiez, in unserem Sozialraum. Und das können die M25-Stellen so ein bisschen ein Katalysator sein, sich da also mit diesem Thema auseinanderzusetzen und vielleicht eine dieser M25-Stellen auf dem Land auch selber so zu sagen, das ist unser Projekt auch und wir verstehen uns als eine sendende Gemeinde und tragen das.
1: Herr Kutsche, sind denn die M25-Projekte eine Möglichkeit, eine Kirche der Zukunft zu entwickeln, weg von der traditionellen Arbeit von Pfarrpersonen in den Gemeinden?
0: Also ich denke, der Gegensatz alt und neu würde ich jetzt nicht so stellen, weil bewährtes Altes ist nach wie vor auch gut und Neues brauchen wir immer. Und nicht jedes Neue ist im Grunde gut. Gibt auch Bullshit-Innovationen, die wir nicht brauchen. Und ich denke, dass wir vieles, was wir bisher gemacht haben, weiter tun, Gottesdienst feiern, Diakonie üben und so weiter. Aber wir werden es anders tun müssen. Nicht getragen in jedem Fall von Pastoren und Pfarrpersonen, sondern von der ganzen Gemeinde. Und es muss da auch immer wieder neu gedacht werden, wie das Alte auch wieder neu akzentuiert und angepasst jetzt geschehen kann.
1: Vielen Dank für das Gespräch, Roland Kutsche.
0: Gerne.
1: Im Zittauer Gebirge trifft Kirche auf Tourismus. Wir schauen uns an, was dort angeboten wird.
2: Ein kleiner Ort, der vom Tourismus lebt und optisch viel zu bieten hat. Das ist der Kurort Eubin im Dreiländereck zu Tschechien und Polen. Zwischen Schmalspurbahn und Burgruine lockt auch die kleine Kirche am Berghang viele Menschen an. Abendmusiken haben hier eine lange Tradition. Erstmals fanden sie 1979 statt. Und heute? Es gibt Orgelmusiken, Chorkonzerte und besondere Berggottesdienste an den Bergkreuzen auf den umliegenden Gipfeln.
3: Auf dem Töpfer hatten wir das letzte Mal zu Pfingsten ein Konzert mit Alphörnern. 4 Alphörner. Die haben so einen lauten Schall gemacht, dass Leute tatsächlich von der Wanderung magisch angezogen zu uns, zu dem Bergkreuz gekommen sind und teilgenommen haben an dem Gottesdienst.
2: Will man damit nun Menschen in die Kirche holen und für den Glauben begeistern?
3: Es geht schon darum, dieses Gebäude vor Ort auch für Menschen zu öffnen, die jetzt gerade offen sind für Erfahrungen. Ob das jetzt Erfahrungen mit Gott sind oder einfach nur allgemein spirituelle Erfahrungen oder überhaupt kulturelle Sachen, darum geht es uns eigentlich eher.
2: Tatsächlich sind es die Touristen, die diese Angebote stark annehmen und weniger die Anwohner. Manche kommen sogar wieder und schätzen die kleine Bergkirche als spirituellen Ort.
3: Was sehr gut angekommen ist, ist auch die Osternacht auf dem Eubin. Da kommen wirklich Hunderte. Und das sind kaum Leute aus der Umgebung. Die kommen wirklich, das sind Urlauber, die über Ostern da sind und sich das Ereignis nicht entgehen lassen wollen. Die Osternacht auf dem Eubin findet so statt, dass beim Dunkelwerden die Osterkerze am Osterfeuer hier vor der Kirche angezündet wird. Dann wird das Osterlicht weitergegeben an alle Leute, die da sind. Und dann wandern wir im Dunkeln durch die Ritterschlucht bis nach oben mit verschiedenen Stationen, wo wieder Texte gelesen werden, bis nach oben in die Klosterruine.
2: Anders Kirche sein als bisher? Menschen ein Angebot machen, für das sie offen sind. Da sein, wenn eine Nachfrage besteht. Das sind Ansätze, die einen größeren Teil von Gemeindeleben in Zukunft ausmachen könnten.
3: Also was ich gerne machen würde, wäre ganz einfach eine offene Kirche. Aber da hat es früher sehr viele Ehrenamtliche gegeben. Das hat viele Jahre funktioniert, war auch sehr gut. Jetzt haben wir einfach nicht mehr genügend Leute, um zum Beispiel jeden Samstag den ganzen Tag die Kirche hier unten auch zu öffnen und jemanden drinnen sitzen zu haben, der

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2: Hallo und herzlich willkommen zur Drehscheibe Lausitz am 22. September. Schön, dass Sie an diesem Dienstagabend wieder eingeschaltet haben. Radeberger müssen demnächst wieder Umwege auf sich nehmen. Bis zum Ende des Jahres werden Arbeiten am Kanal im Stadtinneren vorgenommen.
3: Ab dem 28. September werden die Bauarbeiten auf der Güterbahnhofstraße in Radeberg fortgesetzt. Dabei sind erneut Vollsperrungen notwendig. Wie die Stadt mitteilt, wird zunächst mit den restlichen Kanalarbeiten ab dem Kreuzungsbereich am Glaswerk begonnen. Die Straße am Glaswerk ist in dieser Zeit nur für Rettungskräfte erreichbar. Anschließend rücken die Bauarbeiten in den Kreuzungsbereich Schönfelder Straße vor. Die Schönfelder Straße ist dann ab dem 28. September nur über die kürzlich fertiggestellte Lessingstraße zu erreichen. Der Verkehr wird über die Schillerstraße, Heidestraße, Heinrich-Gläser-Straße und umgekehrt umgeleitet. Die Bauarbeiten dauern aller Voraussicht nach und je nach Witterung bis Jahresende. Der zweite Bauabschnitt bis vor zur Schillerstraße soll dann voraussichtlich im kommenden Frühjahr angegangen werden, heißt es in der Mitteilung weiter. Mitteldeutschlands größte Epilepsieeinrichtung hat seit dem 1. Juli dieses Jahres ein neues ärztliches Leitungsteam. Klein-Wachau baut nun nicht mehr auf einen einzelnen Chefarzt, der sich alleine um die Leitung der Klinik kümmert, sondern auf ein modernes Führungsmodell, welches die Aufgaben auf mehrere Personen verteilt. So wurde die strategische Leitung an Professor Dr. Felix von Podewils übergeben, der nebenbei noch als Leiter des Epilepsiezentrums der Universitätsmedizin Greifswald tätig ist. Außerdem war der Einrichtung bei der Neubesetzung der Leitungsebene von Anfang an wichtig, dass diese von Personal besetzt wird, welches die Klinik, Patienten und Patientinnen sowie die internen Abläufe kennt. Somit teilen sich die erfahrenen Ärzte Dr. Peter Hopp und Susanne Rege die operative Leitung des ärztlichen Dienstes. Während Hopp die medizinische Leitung übernimmt, kümmert sich Rege um die ärztlichen Themen im Hinblick auf Organisation, Prozesse und Digitalisierung. Außerdem bleiben beide in der direkten Patientenversorgung tätig. Professor Dr. Podewils erklärt, dass es das oberste Ziel sei, die exzellente epileptologische Behandlung des Klinikums zu erhalten. Nach ihm steht in diesem vor allem der Patient, seine Würde, aber auch der Mitarbeiter im Fokus. Und auch Dr. Peter Hopp ist es wichtig, dass die Kontinuität der Patientenversorgung erhalten bleibt. Ein Chefwechsel würde laut ihm in manchen Kliniken für Komplikationen sorgen, wodurch der Patient am Ende auf der Strecke bleiben kann. Podewils ergänzte außerdem, dass es seit dem Leitungswechsel keine Mitarbeiter oder Mitarbeiterinnen gab, die das Unternehmen verlassen haben, was zum aktuellen Stand als positives Feedback zu lesen sei. Für die Patientinnen und Patienten selbst soll sich durch die Neubesetzung der Leitungsebene nicht viel ändern. Trotzdem können sich diese ab Dezember auf eine positive Neuerung freuen. Ab da tritt nämlich im Epilepsiezentrum Klein-Wachau die ambulante spezialfachärztliche Versorgung in Kraft. Dr. Hopp erklärte, welche Erleichterungen das mit sich bringt.

0: Da ist also keine fachärztliche Überweisung notwendig, sondern der Patient muss aber eine Epilepsie halt haben, weil es eben dieser ASV-Bereich ist. Und die können aber auch eine Hausarztüberweisung mitbringen, weil es für die Patienten natürlich viel unkomplizierter macht.
1: Aktuell spricht das Leitungsteam von einem guten Austausch untereinander und blickt positiv auf die Zukunft.
2: In der Kunstallee der Sparkasse Elbe-Elster und Finsterwalde ist ab sofort eine neue Ausstellung zu sehen, die erste Nachwuchskunstallee. Schülerinnen und Schüler des Fachbereiches Kunst der Kreismusik- und Kunstschule Gebrüder Grauen präsentieren Malereien, plastische Arbeiten, Keramik, Holzkunst und Werke aus weiteren künstlerischen Techniken. Anja Mirsch, Bildungsdezernentin des Landkreises, dankte der Sparkasse und der Sparkassenstiftung für die umfangreiche Unterstützung beim Aufbau des Kunstbereiches, welchen es seit 2023 als Teil der Kreismusikschule Gebrüder Grauen gibt. Maßgeblich zum Erfolg beigetragen hat Gabriele Lang, welche mit viel Leidenschaft und Herzblut den Kunstbereich aufbaute und vom ersten Tag an leitete. Zum 1. Oktober wird sie in den wohlverdienten Ruhestand gehen. Der Leiter der Kreismusik- und Kunstschule Chris Poller dankte ihr für ihre umfassende Arbeit. Die Ausstellung selbst zeige eindrucksvoll, wie unterschiedlich junge Menschen ihre Ideen umsetzen, mit kühnen Linien und leuchtenden Farben, mit Holz, Keramik und anderen Materialien. Die Ausstellung macht aber parallel dazu auch sichtbar, wie breit der Fachbereich Kunst der Kreismusik- und Kunstschule inzwischen aufgestellt ist. Von klassischer Malerei bis hin zu Filmkunst und weiteren zeitgemäßen Ausdrucksformen können Kinder und Jugendliche unterschiedliche Materialien und Techniken kennenlernen und ihren eigenen künstlerischen Weg entwickeln. Musikalisch umrahmt wurde die Vernissage von den Schlagfertigen aus Herzberg-Elster, welche ebenfalls Teil der Kreismusik- und Kunstschule Elbe-Elster sind. Besucht werden kann die Ausstellung zu den üblichen Öffnungszeiten der Sparkasse Elbe-Elster in Finsterwalde.
3: Am vorigen Samstagabend wurde bei der Freiwilligen Feuerwehr in Kodersdorf ein neues Einsatzfahrzeug in Dienst genommen. Das bisherige, das 25 Jahre lang im Einsatz war, wurde zuvor außer Dienst gestellt, indem es bei der Leitstelle per Funk abgemeldet wurde.
4: Florian Kodersdorf, die 1148-1. Meldet sich nach 25 Jahren Dienst in der Gemeinde Kodersdorf in die wohlverdiente Rente und meldet sich nun Status 6 für immer für den Standort Kodersdorf. Kommen.
5: Hurra, hurra, hurra.
3: Inzwischen hatte sich der Nachwuchs bereit gemacht, um das neue Fahrzeug durch Feuer und Wasser hindurch in Dienst zu nehmen. Lausitzwelle berichtet in der kommenden Woche ausführlicher über dieses freudige Ereignis.
6: Am gestrigen Montag, dem Internationalen Tag des Friedens, fand in Bautzen ein weiteres Mal der Happy Monday statt. Um 17 Uhr versammelten sich zahlreiche Interessierte auf dem Theaterplatz. Unter dem Motto Love Not Hate richtet Happy Monday den Blick auf das, was das Zusammenleben in Bautzen stark macht. Begegnung, Respekt, Vielfalt und die Bereitschaft, aufeinander zuzugehen. Vor Ort begeisterte ein Programm aus Live-Musik, Gesprächen und interaktiven Formaten, wie unter anderem einem Sofa-Talk und einer Wunschbox, die dazu einlud, eigene Gedanken und Ideen einzubringen. Musikalisch begleitet wurde die Veranstaltung von der Band Banda Kommunale aus Dresden, ein divers besetztes antifaschistisches Musikkollektiv, das sich mit Weltmusik und lauten Klängen gegen Rassismus und Rechtsextremismus stark macht. Einige Mitglieder der Band kamen bereits vor der offiziellen Veranstaltung nach Bautzen, um gemeinsam mit jungen Menschen aus der Region einen musikalischen Beitrag für den Happy Monday zu erarbeiten. Unterstützt wurde die Veranstaltung außerdem von Ben & Jerry's, welche zu kostenlosen Kostproben einluden. Die Initiative Happy Monday besteht seit 2024 und bringt regelmäßig gemeinsam mit über 50 lokalen Organisationen, Vereinen und engagierten Freiwilligen Kultur-, Dialog- und Beteiligungsformate auf öffentliche Plätze in Bautzen.
7: Üppige Natur, unzählige Aktivitäten und wertvolle Zeit mit den Liebsten – alles an einem Ort. Das verspricht die französische Firma Centerparks auf ihrer Webseite. Und so ein Ferienpark, wie er schon in einigen europäischen Regionen zu finden ist, soll jetzt auch in die Lausitz kommen. Und ein ordentlicher Millionenbetrag wird dafür aufgewendet.
8: Im Lausitzer Seenland soll ein neuer Ferienpark von Centerparks entstehen. Geplant ist die Anlage bei Lieske zwischen dem Sedlitzer und dem Partwitzer See, unmittelbar an der Landesgrenze zwischen Brandenburg und Sachsen. Vorgesehen sind 500 bis 700 Ferienhäuser. Insgesamt sollen für den Park rund 300 Millionen Euro investiert werden. Der überwiegende Teil des Parks soll auf Brandenburger Seite entstehen. Nach Angaben des Landkreises Bautzen laufen die Gespräche mit Centerparks bereits seit mehr als 5 Jahren. Das Projekt wäre der erste Ferienpark des Unternehmens in Ostdeutschland. Der Energiemarkt in Zittau ist auf großes Interesse gestoßen. Rund 20 überwiegend regionale Aussteller informierten über Wärmepumpen, Photovoltaik, Elektromobilität und weitere klimafreundliche Energielösungen, heißt es von der Stadtverwaltung. Besucher konnten sich beraten lassen und verschiedene Technologien vor Ort anschauen. Der Energiemarkt soll im Frühjahr 2027 im Norden des Landkreises Görlitz fortgesetzt werden. Dafür sucht das Klimaschutzmanagement des Landkreises noch eine Kommune, die Veranstaltung ausrichten möchte. Der seit langem geplante Umbau der ehemaligen Gesamtschule in Übigau zu einem Mehrgenerationenwohnhaus ist einen Schritt weiter. Ein entsprechender Bauantrag wurde jetzt positiv beschieden. Die Mitglieder der Genossenschaft Anders Zusammenleben haben daraufhin einen Tag der offenen Tür durchgeführt und noch einmal umfangreich über das Projekt informiert. Erklärtes Ziel bleibt es, aus der ehemaligen Schule einen lebendigen Ort für mehrere Generationen entstehen zu lassen. In Reichenbach-Oberlausitz wird im Oktober die abendfüllende Dokumentation Leila Meusche, Dr. Singh und die anderen Gehen oder Bleiben aufgeführt. Der Film des Reichenbacher Filmemachers Jürgen Dettling porträtiert 13 internationale und jüdische Menschen, die in Sachsen, vor allem in der Oberlausitz, leben. Gedreht wurde unter anderem in Bautzen, Görlitz, Großhennersdorf, Löbau und Zittau. Im Mittelpunkt stehen die persönlichen Erfahrungen der Protagonisten und die Frage, wie sie angesichts von Rassismus und Antisemitismus ihre Zukunft in Sachsen sehen. Die Uraufführungen finden am 23. und 30. Oktober jeweils um 19:30 Uhr im Kulturclub Reichenbach statt.

0: Bei einem schweren Verkehrsunfall auf der Bundesstraße 96 in Großerchen sind am Montagmorgen zwei Frauen leicht verletzt worden. Drei beteiligte Fahrzeuge wurden so massiv beschädigt, dass sie abgeschleppt werden mussten. Der entstandene Sachschaden wird auf rund 27.500 Euro geschätzt. Wie Anja Leuschner, Sprecherin der Polizeidirektion Görlitz, gegenüber Lausitzwelle mitteilte, ereignete sich der Unfall gegen 9 Uhr morgens. Eine 49-jährige Opel-Fahrerin war auf der B96 unterwegs und beabsichtigte, nach links in die Rachlauer Straße abzubiegen. Dabei übersah sie offenbar den entgegenkommenden Skoda einer 25-Jährigen. Es kam zu einer heftigen Kollision. Durch die Wucht des Aufpralls wurde der Opel gegen einen im Einmündungsbereich wartenden Volvo geschoben. Die Fahrerin des Opels und des Skodas erlitten dabei leichte Verletzungen. Der Volvo-Fahrer blieb unverletzt. Rund 2 Stunden nach dem Unfall, gegen 11 Uhr, waren die Abschlepp- und Reinigungsarbeiten abgeschlossen, sodass die Fahrbahn wieder vollständig für den Verkehr freigegeben werden konnte.
1: Heute Mittag wurde im Landau-Gymnasium in Weißwasser ein Amok-Alarm ausgelöst. Die Polizei evakuierte nach bisherigen Erkenntnissen rund 20 Klassen in die nahegelegene Turnhalle. Das Schulgebäude wurde durchsucht. Offenbar war eine Fehlbedienung oder ein technischer Defekt Auslöser für den Alarm. Die Ermittlungen durch das Polizeirevier Weißwasser dauern an. Vandalen haben ihr Unwesen an der Rödertalstraße in Liga-Augustusbad getrieben. Die Unbekannten beschmierten Fassaden, Mauern, Stromkästen, Buswartehäuser und ein Denkmal mit Farbe. Der Sachschaden wurde bislang auf rund 10.000 Euro geschätzt. Der Revierkriminaldienst Kamenz befasst sich mit dem Fall.

0: Wenn es brennt, dann ist die 112 die erste Anlaufstelle. Doch nicht jeder Brand ist gleich und gerade durch die sich weiterentwickelte Elektrik und Technik müssen sich die Feuerwehren mit immer neuen Schwierigkeiten bei der Brandbekämpfung beschäftigen. Denn eine entflammte Batterie muss gänzlich anders gelöscht werden als Feuer bei herkömmlichen Bränden. Rico Löb von der Freiwilligen Feuerwehr Pulsnitz hat für uns einen tieferen Einblick.
1: Wieder und wieder hört man in vielen Medien berichten, dass Lithium-Ionen-Akkus von Elektrogeräten sich plötzlich entzünden oder gar explodieren. Vor wenigen Monaten erst sorgte der Großbrand eines Batteriespeichers in Bautzen für viel Aufmerksamkeit unter den Lausitzerinnen und Lausitzern. Mehr als 2 Tage brauchte es, bis Einsatzkräfte das Feuer bändigen konnten. Das wirft Fragen zur Sicherheit der Energiespeicher auf. Wieso entflammen Akkus? Welche Akkus sind besonders risikoreich? Und wie kann man eine Sicherheitsgefährdung vermeiden? Lausitzwelle sprach mit Rico Löb von der Freiwilligen Feuerwehr Pulsnitz darüber, was Batteriebrände von anderen Bränden unterscheidet.
2: Das Gefährliche an Akkubränden ist, dass, wenn sie einmal begonnen haben, man sie ganz, ganz schwer wieder stoppen kann und sie eben auch sehr schnell vonstatten gehen. Also man hat da wenig Chancen einzugreifen. Man kann sich in so einem Fall einfach nur in Sicherheit bringen, die Feuerwehr rufen und dann der Feuerwehr die Arbeit überlassen. Alles andere wäre wirklich sehr gefährlich, wenn wirklich so ein Akku in Brand gerät. So ein Lithium-Akku, der brennt, ist schwer zu löschen. Man kann den nur mit Wasser kühlen und dann langfristig in ein Wasserbad legen, sodass diese Reaktion, die dort bei einem Brand stattfindet, unterbrochen wird. Und das kann dann durchaus 2-3 Tage dauern, wo man so einen Akku dann im Wasserbad liegen lassen muss. Das Wasser muss dann auch entsorgt werden. Das ist dann nicht einfach wegzuschütten, sondern das ist Sondermüll. Das ist giftig, was da entsteht. Es ist eben auch gefährlich, wenn dort Rauch entsteht. Der Rauch ist hochgiftig. Den sollte man auch unter keinen Umständen einatmen oder, wenn es in der Wohnung ist, eben sofort, so schnell wie es geht, flüchten. Das ist ganz, ganz wichtig, weil da weniger Atemzüge schon ausreichen, um bleibende Schäden davon zu tragen oder im schlimmsten Fall dann auch zu sterben.
1: Erst im Juli hatte die Pulsnitzer Feuerwehr mit 2 ähnlichen Einsätzen binnen kürzester Zeit zu kämpfen.
2: Also wir hatten hier in Pulsnitz auf der Dresdner Straße einen Einsatz, wo eine Akku oder eine Batterie zu einem Wohnungsbrand geführt hat, auch zu einem ausgedehnten Brand, muss man sagen. Und nur wenige Tage später ging es nach Lichtenberg, wo ein Drohnenakku zu einem Brand geführt hatte. In der Vergangenheit hat sich das noch nicht so gehäuft. Das war jetzt das erste Mal, dass wir direkt hintereinander 2 Einsätze hatten, die mit Batterien und Akkus zu tun hatten. Und deswegen sind wir jetzt auch dabei, uns da ein bisschen weiterzubilden, vorzubilden und mehr mit dem Thema zu beschäftigen, weil man ja doch damit rechnen muss, dass Akkubrände, Batteriebrände in Zukunft immer mehr zunehmen, da sie einfach sehr oft mittlerweile genutzt werden und auch davon auszugehen ist, dass noch viel, viel mehr Einzug in unserem Leben erhalten werden.
1: Doch wie sich solche Brände vermeiden lassen, dafür hat Löb gute Tipps.
2: Gefährlich sind Geräte, die über Plattformen wie Temu oder andere asiatische Händler bestellt werden. Da ist oft die Gefahr groß, dass es ungeprüfte Geräte sind, dass das auch Stecker sind, Steckdosen, die nicht geprüft sind, die zu einem Brand führen können. Auch das gab es schon, dass da Tablets, Handys gebrannt haben, weil das Ladegerät einfach keine gute Qualität hatte. Da sollte man auch darauf achten, dass das geprüfte Sachen sind mit CE-Prüfsiegel. Und dass man da nur beim Händler des Vertrauens bestellt. Ganz wichtig ist, wenn man beschädigte Akkus hat oder Akkus, die keinen guten Eindruck mehr machen, dann diese unbedingt aussortieren, nicht mehr aufladen, nicht mehr benutzen, weil da ist das Risiko dann schon recht hoch, gerade wenn sie sich aufblähen, verbeult sind, mal runtergefallen sind. Das sollte man beachten. Und was auch ein Punkt ist, viele Leute laden die Geräte auch unbeaufsichtigt über Nacht, manchmal auch sogar im Schlafzimmer oder in Räumen, wo man dann eben auch schläft. Und da ist die Gefahr natürlich groß, dass man in Brand einfach nicht mitbekommt oder erst dann mitbekommt, wenn es dann schon zu spät ist, wenn er schon sehr ausgedehnt ist. Also da auch darauf achten, dass man seine Geräte eben dann nur unter Aufsicht lädt, wenn man da Aufmerksamkeit hat. Ein ganz wichtiger Punkt noch, Rauchmelder sind ganz, ganz wichtig, die zu Hause angebracht zu haben. Eigentlich sind Rauchmelder auch Pflicht hier bei uns in Sachsen. Und man sieht leider hin und wieder, dass dieser Pflicht nicht unbedingt nachgekommen wird. Und man sollte diese Rauchmelder nicht installieren, weil sie Pflicht sind. Man sollte sie installieren, weil sie wirklich Leben retten können. Wenn man schläft zu Hause, dann sieht man nichts, dann riecht man nichts, dann schmeckt man auch nichts. Das Einzige, was im Schlaf noch funktioniert, sind die Ohren. Und wenn es zu einem Brand, und wenn es nur ein Schwelbrand ist, kommt, dann detektiert der Rauchmelder das und dann weckt er einen. Und dann kann man da wirklich nicht nur Schaden abwenden, sondern dann kann man auch sein eigenes Leben und das Leben der Familie retten. Deswegen ganz, ganz wichtig, Rauchmelder zu Hause.

0: anbringen, damit man dann nicht von unvorhergesehenen Ereignissen überrascht wird.
1: Selbst wenn die Energiespeicher längst zu unserem Lebensalltag gehören und oft nicht darüber nachgedacht wird, Akkubrände können immer und überall passieren. Im schlimmsten Fall in den eigenen vier Wänden.
2: 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Im heutigen Lauritzwelle-Kalenderblatt geht es in die Kamenzer Bibliothek, denn diese Geschichte reicht bis ins Jahr 1666 zurück.
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4: Am 22. September 1666 richtete der damalige Konrektor und spätere Rektor des Kamenzer Lyzeums, Philipp Ludewig Schertlin, an den Stadtrat die Bitte, eine neue Bibliothek aufbauen zu dürfen. Der damalige Bestand stammt noch aus dem Franziskanerkloster und der Zustand nicht optimal. Die Räte waren dafür und gaben 18 Taler Startkapital dazu. Bereits 10 Jahre später kaufte die Stadt für 200 Taler die 900 Bände umfassende Sammlung des Freiberger Stadtarztes Andreas Möller, die wiederum auch umfangreiche Bände aus der Bibliothek seines Schwiegervaters Daniel Torschmidt enthielt. Dieser studierte zu Zeiten Luthers in Wittenberg, so dass sich in diesem Buchbestand auch eine Reihe von bedeutenden Reformationsschriften befindet. Vom großen Stadtbrand 1707 blieb die Bibliothek verschont, allerdings gut ein Jahrhundert später, um 1816, wurden zahlreiche Werke gestohlen. Übrig blieben 600 Bücher, meist in Latein und Griechisch. Der zweite Stadtbrand von 1842 brachte die Bücherei zum Erliegen. Erst 1870 mit der Industrialisierung und einkehrenden Wohlstand wurde die Stadtbücherei erneut eingerichtet. Heute verfügt die Lessing-Bibliothek über etwa 100.000 Medien. Die historischen Bücher der einstigen Ratsbibliothek sind in den städtischen Sammlungen untergebracht. Im Jahre 2008 wurde ein städtischer Hausdienst ins Leben gerufen, bei dem gewünschte Bücher auf Anfrage zu einem nach Hause gebracht wurden. 2013 beginnt mit der sogenannten Onleihe Oberlausitz die Ausleihe von elektronischen Medien. Dann, im Jahr 2022, nach 90 Jahren im Lessinghaus, bezieht die Bibliothek im Erweiterungsbau der Lessingschule ihre neuen, größeren Räumlichkeiten. Durch den Umzug wurde die Fläche verdoppelt, zudem die Öffnungszeiten erweitert und zu bestimmten Zeiten eine offene Bibliothek ohne Personal ins Leben gerufen. Zudem konnten auch durch die Erweiterung der räumlichen Fläche mehr Veranstaltungen realisiert und die Bibliothek mit mehr Leben gefüllt werden.
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2: Heute hat sich die Sonne vielerorts noch mal richtig Mühe gegeben. Die weiteren Aussichten folgen jetzt. Danach haben wir noch Tipps für Ihre Freizeit im Gepäck.
5: Heute zeigte sich das Wetter in der Lausitz freundlich mit etwas Sonne, bis die Wolken im Tagesverlauf immer dichter wurden. In Hoyerswerda und Görlitz blieb es trocken und die Temperaturen stiegen auf 16 bis 17 Grad. Auf dem Tschornobu wurden etwa 14 Grad erreicht. Der Wind wehte schwach bis mäßig aus Nordwest. Auch der Abend gestaltet sich noch trocken und die Temperaturen fallen nachts auf bis zu 9 Grad. Morgen bleibt es zunächst trocken und weiterhin recht freundlich. Am Vormittag gibt es im Seenland und dem Osten der Lausitz noch einige Auflockerungen. Später überwiegen aber die Wolken am Himmel. Die Temperaturen liegen wieder bei etwa 14 bis 17 Grad, bevor sie in den Abendstunden auf kühle 8 bis sogar 5 Grad fallen. Am Donnerstag ändert sich das Wetter dann deutlich. Es wird kühler und die Regenwahrscheinlichkeit nimmt zu. In der Region sind nur noch 14 bis 16 Grad zu erwarten. Am Freitag bleibt es zwar überwiegend trocken, aber meist bewölkt und mit rund 15 bis 16 Grad weiterhin eher frisch und damit sehr herbstlich.

Am 23. September von 14 bis 16 Uhr erzählt Löbau seine Geschichte im Stadtmuseum. Und das im Austausch. Gesammelt und gezeigt werden hier Objekte von Personen, die hier lebten und leben. Besucherinnen und Besucher sind also herzlich dazu eingeladen, ihre eigenen Geschichten und besonderen Erinnerungen zu teilen und mit anderen in Kontakt zu treten. Hierbei spielt es keine Rolle, ob sie schon lange in der großen Kreisstadt wohnen oder erst seit kurzem zugezogen sind. Das Projekt findet im Rahmen von Löbau Wie geht's unter der Rubrik Gemeinsam statt und soll bewusst das Kennenlernen und Wohlfühlen im Ort anregen.

0: Hier bekommen kaputte Dinge und Fundstücke ein neues Leben. Noch bis zum 27. September läuft die besondere Mitmachausstellung im ehemaligen Dorfkonsum in Mittelherwigsdorf. Donnerstag bis Sonntag von 10 bis 18 Uhr können die Räumlichkeiten besucht und bestaunt werden. Außerdem lädt das Projekt Kunstkonsum Sie dazu ein, Ihre kreative Ader gemeinsam mit den beiden Künstlern Sebastian Hähnel und Sascha Röhricht auszuleben. Gestartet hat das Projekt in der zweiten Septemberwoche auf leerem Raum. Seitdem sollten sich einige kreative Ideen zusammengetragen haben. Bis zum 25. Oktober können die aktuellen Werke von Julia Schöne in der Karl-Lohse-Galerie in Bischofswerda bestaunt werden. Die in Kleinröhrsdorf aufgewachsene Künstlerin kam schon im Elternhaus mit bildender Kunst in Kontakt und festigte ihr Talent dann in einem Zeichenkurs sowie im Selbststudium. Sie probiert sich in verschiedenen Techniken aus und experimentiert mit unterschiedlichen Materialien, wodurch vielseitige und einzigartige Werke entstehen. Neben Porträts malt sie unter anderem auch Landschaftsbilder aus der Region, die sie zuvor auf Wanderungen und Ausflügen skizziert.
1: Als wäre das Buch zum Leben erwacht. 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Wir sehen uns dann morgen wieder zu einer neuen Ausgabe, wie immer um 18 Uhr im Lautswelle Fernsehen und um 18.30 Uhr auf Sachsen 1. Auf Wiedersehen.
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3: Krabbat, komm nach Schwarzholm in die Mühle.

0: Ein ganz herzliches Willkommen Ihnen, liebe Zuschauerinnen und Zuschauer, am Dienstagabend hier bei 04 Plus. Ich freue mich, dass Sie Zeit gefunden haben und vorbeischauen. In unserem ersten Beitrag schauen wir auf die Jugendfeuerwehr in Grimma. Beim Berufsfeuerwehrtag wurde aus dem Gerätehaus für einen Tag eine Feuerwache im Dauerbetrieb. Fahrzeuge übernehmen, Ausrüstung kontrollieren und anschließend auf den nächsten Alarm warten. Für die Mädchen und Jungen sollte der Alltag einer Berufsfeuerwehr so realistisch wie möglich nachgestellt werden.
1: 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Nein, das ist nicht das Hotel Feuerwehr Grimma, sondern ein deutliches Zeichen dafür, dass die Tage der Berufsfeuerwehr anstehen.
2: Wir zeigen heute den Kindern einsatzreich und wie so ein Tag abläuft. Also bei der Berufsfeuerwehr, wie das abläuft. Wir haben heute früh begonnen mit einer Fahrzeugeinteilung. Die Kinder haben ihre Fahrzeuge übernommen, eingeteilt, geschaut, ob alles an Ausrüstungsmaterial da ist und ihre Betten aufgebaut. Und jetzt warten wir gespannt, was der Tag an Einsätzen für uns bereithält.
1: Da Dienstzeit auch Lebenszeit ist, nutzen die Gruppenführerinnen und Gruppenführer diese, um an den Fahrzeugen abzufragen, welche Ausrüstungsgegenstände und Werkzeuge wo verstaut sind. Die 17 Teilnehmerinnen und Teilnehmer ließen sich davon nicht beirren und wussten fast immer Bescheid. Nachdem die Fahrzeuge auf Vollständigkeit und Sauberkeit überprüft waren, ging es zum nächsten Tagesordnungspunkt: Fotos für die Ewigkeit am jeweiligen Dienstfahrzeug. Und welche Überraschung, ein Foto mit allen und allem, was dieser Tag braucht, inklusive gesponserter Trinkflasche. Für alle Beteiligten.
2: Also heute haben wir hier ungefähr 16 Kinder und die sind rein nur aus der Jugendfeuerwehr hier in Grimma. Und wir haben hier noch ca. 15 Betreuer, genau, aktuell. Leider haben wir heute noch ein paar Absagen bekommen. Eigentlich hat die Jugendfeuerwehr Grimma aktuell 27 Kinder.
1: Dann ging es auch schon los, aber ganz anders als gedacht. Die große Feuerwehr wurde alarmiert und musste ausrücken. Ja, auch das gehört zum Feuerwehralltag. Was die Großen können, wollen auch die Kleinen. Ölspur auf der Panzerstraße und schon rückte das erste Team aus. Kurze Zeit später kam ein Hilferuf vom Oberwerder. Katze auf dem Baum. Das TSFW, Tragkraft-Spritzenfahrzeug, traf zuerst ein. Die Drehleiter folgte nach ihrem Einsatz zur Tierrettung. Inzwischen verschafften sich Gruppenführerin einen Überblick über die Lage und gab Anweisungen. Die Katze entpuppte sich als Teddy und erschien etwas größer als geplant. Aber trotzdem musste das Tier mittels Drehleiter gerettet werden. Dabei erhielten die beiden Kameraden Unterstützung von Martin Papsdorf. Erstes Gebot: Eigensicherung durch Anlegen der Schutzausrüstung. Dann ging es in den Fahrkorb der Drehleiter und ganz nach oben. Während die beiden Jungen mit nach oben fuhren, sperrte die restliche Mannschaft den Bereich ab. Der Teddy hatte Glück. Er musste nicht in den Katzenkorb und wurde auch so gerettet. Der Halter bekam sein Tier wohlbehalten zurück.

0: Die Technik und die Absperrungen wurden zurückgebaut, Vollzug und einsatzbereit auf Fahrt gemeldet. Das wird noch wichtig. Der BF-Tag in der Feuerwehr Grimma hat schon lange Tradition. Einige der Betreuer waren einst selbst mit dabei. Das Format ist nach wie vor beliebt.
1: Das war tatsächlich der Wunsch der Kinder. Wir haben, als wir letztes Jahr die Jugendleitung übernommen haben, mal eine kleine Abfrage in der Runde der Jugend gemacht, was die sich von uns gerne wünschen würden. Und da ist ein großer Wunsch gewesen, einen BF-Tag durchzuführen. Und heute ist der Tag, wo wir das den Kindern quasi ermöglichen.
0: Die Ölspur auf der Panzerstraße ließ sich nicht unter Kontrolle bringen. Die für die Übung verwendete Lebensmittelfarbe verbreitete sich wie der süße Brei im Märchen. Und so erhöhte die Gruppenführerin die Einsatzstufe und aktivierte auch die beiden anderen einsatzbereiten Trupps auf Fahrt.
2: Leitstelle von HLF 49.1 kommen.
3: Leitstelle kommen.
2: Erhöhung auf ABC 2 kommen.
0: Jeder, der einen Besen bewegen konnte, beteiligte sich an der Beseitigung der Spur. Wasser, Bindemittel und Streuwagen kamen ebenfalls zum Einsatz. Das Prozedere nahm reichlich Zeit in Anspruch und dauerte bis weit über die Mittagszeit hinaus. Damit war der BF-Tag aber noch lange nicht zu Ende.
1: Es sind zahlreiche Einsätze geplant mit vielen unterschiedlichen Szenarien und Möglichkeiten, um alles Erlernte einmal auch praktisch anwenden zu können.
0: Endlich ist es geschafft. Die Mädchen und Jungen rücken ab zum Essen und wir zum nächsten Drehort.

0: Willkommen zu den Nachrichten. Fördermittel für Sachsens Kommunen sollen schneller fließen. Sachsens Kommunen sollen künftig einfacher und schneller auf Fördermittel für Investitionen zugreifen können. Seit dem 17. September können entsprechende Vorhaben digital über das Förderportal der Sächsischen Aufbaubank beantragt werden. Insgesamt stehen den Kommunen aus dem Sondervermögen des Bundes für Infrastruktur und Klimaneutralität rund 1,74 Milliarden Euro zur Verfügung. Für den ersten Förderzeitraum bis 2028 sind zunächst 580 Millionen Euro vorgesehen. Bereits angemeldet wurden Investitionsvorhaben im Umfang von 507 Millionen Euro. Ein Großteil der Mittel soll in die Verkehrsinfrastruktur, in Bildung sowie in den Brand-, Rettungs- und Katastrophenschutz fließen. Der Fördersatz kann bis zu 100% der Investitionskosten betragen. Rekordbeteiligung beim Sächsischen Innenstadtwettbewerb. Der Sächsische Innenstadtwettbewerb Ab in die Mitte verzeichnet in diesem Jahr eine Rekordbeteiligung. Insgesamt 63 Kommunen haben 77 Projekte eingereicht. Unter dem Motto Cooler Kern statt grauer Stein geht es vor allem darum, Innenstädte mit mehr Grün, Schatten, Sitzgelegenheiten und neuen Treffpunkten attraktiver zu gestalten. Auch der Landkreis Leipzig ist mit 8 Kommunen vertreten, darunter Grimma, Wurzen, Bonna und Naunhof. Aus Nordsachsen beteiligen sich Delitzsch, Eilenburg, Mügeln und Taucha. Der Freistaat Sachsen stellt mehr als 300.000 Euro Preisgeld bereit. Die Gewinner werden am 6. November ausgezeichnet.
1: Im Rahmen des Landesernte-Dankfestes packten die Bürgermeister des Wurzner Landes gemeinsam an. Am Samstagabend wurde auf dem Jakobsplatz für eine Stunde für den guten Zweck gegrillt. Unterstützt wurden die Herren vom Amtskollegen der polnischen Partnerkommune der Gemeinde Bennewitz, Prusice, der es verstand, mit dem passenden Getränk den Appetit anzuregen. Auch Landrat Henrik Reichen und Landtagsabgeordneter Kai Ritter waren zur Stelle. Alle gemeinsam sorgten dafür, dass im Gegensatz zu den knappen kommunalen Kassen die Spendenbox hier schnell voll wurde. Dank der Unterstützung der Thalwitzer Fleischerei und zahlreicher Besucher kamen 946,55 € zusammen, die auf 1.000 Euro aufgerundet wurden. Das Geld soll nun Projekten zugutekommen, die das Miteinander im Wurznerland stärken oder bestehende Partnerschaften vertiefen. Gefragt sind insbesondere Ideen, die gemeinsam von Vereinen, Gewerbetreibenden, Kirchen oder weiteren

0: Akteuren umgesetzt werden. Projektvorschläge können bis zum 4. Oktober per E-Mail an schrebler@gemeinde-bennewitz.de eingereicht werden. Anschließend werden die Ideen vorgestellt. Bis zum 30. November können Bürgerinnen und Bürger darüber abstimmen, welches Projekt unterstützt werden soll.
1: Sachsen bleibt Spitzenreiter im Bildungsmonitor. Sachsen belegt auch 2026 den ersten Platz im Bildungsmonitor. In der Vergleichsstudie der Initiative Neue Soziale Marktwirtschaft und des Instituts der Deutschen Wirtschaft erreicht der Freistaat 62,9 Punkte. Der Durchschnitt der Bundesländer liegt bei 46,2 Punkten. In 4 von 13 untersuchten Handlungsfeldern landet Sachsen auf Platz 1, darunter bei Schulqualität, Bildungsarmut, Förderinfrastruktur und Forschungsorientierung. Verbesserungspotenzial sieht die Studie unter anderem bei der Betreuungsrelation in Kitas. Alltagsbegleiter unterstützen ältere Menschen in Sachsen. Ehrenamtliche Alltagsbegleiter unterstützen in Sachsen ältere Menschen dabei, möglichst lange selbstständig im eigenen Zuhause zu leben. Für dieses Engagement erhalten sie eine Aufwandsentschädigung von bis zu 80 Euro im Monat. Alltagsbegleiter können Menschen ab 60 Jahren unterstützen, die nicht pflegebedürftig sind. Voraussetzung ist unter anderem, dass Begleitende und Begleitende nicht bis zum zweiten Grad miteinander verwandt oder verschwägert sind und nicht im selben Haushalt leben. Die Vermittlung übernehmen entsprechende Projektträger wie Vereine, Kommunen oder Kirchengemeinden.

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Am Stürmtaler See ist der Startschuss für ein lang geplantes Projekt gefallen. Hier entsteht ein inklusiver Campingplatz, auf dem Menschen mit und ohne Behinderung gemeinsam Urlaub machen können.

0: Rund 35,5 Millionen Euro werden investiert. Neben barrierefreien Ferienangeboten sollen auch neue Arbeitsplätze für Menschen mit Behinderung geschaffen werden.
1: Perfekter als mit einem großen Zelt lässt sich der Baustart für einen Inklusionscampingplatz nicht inszenieren. Die Gästeliste an diesem 9. September zum symbolischen Spatenstich am Störmthaler See war lang. Die Zeit bis zum ersten Spatenstich auch.
2: Das ist ein ganz wichtiger Tag für Großpößner, noch viel wichtiger eigentlich für die gesamte Region, weil wir heute den Spatenstich vollziehen konnten für ein Projekt, mit dem wir uns schon seit fast 15 Jahren beschäftigen, das viele Höhen und Tiefen erlebt hat. Die letzten 2 Jahre stand so ein bisschen die Finanzierung in Frage für den äußeren Teil. Das ist gelungen, das zu lösen. Insofern freue ich mich sehr, dass wir jetzt endlich heute sozusagen den offiziellen Startschuss für das Projekt geben konnten.
1: Rund 35,5 Millionen Euro kostet der Bau des 7 Hektar großen Inklusionscampingplatzes, der zu 95% von Bund und Freistaat gefördert wird. Der Weg bis hierher hat die zuständige Ministerin schon länger begleitet.
3: Hier gab es eine ganz, ganz engagierte Bürgermeisterin, Frau Dr. Lansch, die sich überlegt hat, wie kann ich das, was ich hier an schöner Heimat habe, denn für Menschen mit Beeinträchtigungen öffnen. Es gab dann ein Zusammenwirken mit der städtischen Eingliederungs- und Behindertenhilfe hier in Leipzig, zwischen Großpößner und Leipzig. Und dann irgendwann war man sich darüber im Klaren, man kann die sogenannten Paragraph 4-Mittel, das sind Mittel, die beispielsweise für touristische Projekte ausgegeben werden, aus dem Braunkohleausstieg, aus den Braunkohlemitteln des Bundes und des Landes verwenden. Aber irgendwann hat man gemerkt, diese Mittel reichen nicht. Und es war wieder nicht finanziert, dieses Projekt. Und am Ende haben wir gesagt, okay, wir haben hier einen Strukturwandel im Mitteldeutschen Revier. Wir sind mitten im Mitteldeutschen Revier. Wir haben die Möglichkeit, auch touristische Projekte zu fördern. Und deswegen hat dann mein Haus gemeinsam mit dem regionalen Begleitausschuss entschieden, dass diese Mittel für diesen Campingplatz, für diesen inklusiven Campingplatz aufgewendet werden können.
1: Die Gesundheits- und Sozialministerin Petra Köpping freute sich ebenfalls über das Gelingen und die gute Zusammenarbeit der beteiligten Ministerien. Das Thema Inklusion ist Petra Köpping besonders wichtig.
4: Jeden von uns kann es jeden Tag treffen, sei es durch eine Erkrankung, sei es durch einen Unfall. Das dürfen wir nie vergessen. Und ich erlebe immer wieder, dass Menschen, die nicht unmittelbar betroffen sind, sich dafür nicht interessieren, aber von dem Tag an, wo sie betroffen sind, plötzlich merken, was es alles noch für Leerstellen gibt. Und dass man Urlaub machen kann, dass hier aber auch Menschen mit Behinderung arbeiten können. Das ist ein wichtiger Beitrag dafür, dass die Menschen tatsächlich sich in der Gesellschaft willkommen fühlen und angenommen werden.
1: Doppelte Inklusion ist das Stichwort für die SEB, den städtischen Eigenbetrieb für Behindertenhilfe Leipzig als Bauherr und Projektträger.
5: Doppelte Inklusion heißt, wir wollen hier ein Urlaubsferienangebot denn unterbreiten, was sich an alle Familien richtet, eben auch an Familien, die eben Angehörige haben, die eben spezielle Hilfebedarfe haben beispielsweise. Aber währenddessen natürlich auch Menschen mit Behinderung Urlaub machen wollen, ist es genauso wichtig, wenn nicht gar wichtiger, dass auch Menschen mit Behinderung Arbeit finden, sozialversicherungspflichtige Arbeit, von der sie leben können. Und genau das ist für uns doppelte Inklusion.
1: In der Hochsaison werden täglich 500 bis 600 Menschen erwartet. Rund 40 Arbeitsplätze sollen hier entstehen. Die Freude darüber ist groß.
5: Ja, letztendlich stecken 4 Jahre Vorbereitung dahinter und jetzt der Spatenstich heißt, es geht konkret los und in reichlich 2 Jahren, Ende 2028, wollen wir die Bauwerke im Wesentlichen abgeschlossen haben, kleine Nacharbeiten noch Anfang 29 und in der Saison 2029 soll dann der Betrieb starten.
6: Heute fehlt der Begriff doppelte Inklusion?
5: Ja. Doppelte Inklusion heißt, wir wollen hier ein Urlaubsferienangebot denn unterbreiten, was sich an alle Familien richtet, eben auch an Familien, die eben Angehörige haben, die eben
1: Leipzigs Oberbürgermeister Burkhard Jung gab mit dem symbolischen Baggerstich das Startsignal für ein Inklusionsprojekt, das in dieser Größe in Deutschland einmalig ist.
0: Ein Radweg zwischen Segeritz und Merkwitz war über viele Jahre geplant, ließ sich aber nicht umsetzen. Doch jetzt startet die Stadt Taucha mit einer anderen Lösung. Auf rund 800 Metern wurde ein Randschutzstreifen eingerichtet, erstmals in Sachsen außerorts. Für Autofahrer gelten dort Tempo 50 und ein Überholverbot.
7: Wer auf dem

0: Land mit dem Fahrrad von Ort zu Ort will, landet oft auf unübersichtlichen und engen Straßen ohne eigenen Radweg. Ein Problem, das viele Pendler und Ausflügler täglich spüren. In Segeritz versammelten sich rund 55 Radfahrerinnen und Radfahrer gemeinsam mit Tauchers Bürgermeister Tobias Meyer, um genau dafür eine ungewöhnliche Lösung in Augenschein zu nehmen. Bevor es auf die Räder ging, gab es vor Ort eine ausführliche Erklärung des nun abgeschlossenen Vorhabens, das in Sachsen bisher einmalig ist.
1: Wir sind ja jetzt, wie ich schon vorhin kurz erläutert habe, weil wir einen Verkehrsversuch eröffnen wollen heute. Und zwar zwischen Merkwitz und Segeritz. Ist einmalig bisher im Freistaat Sachsen. Und ein Radschutzstreifen zwischen zwei Ortschaften. Und ich habe ja vorhin schon erläutert, dass es ja das Ansinnen der Stadtverwaltung und des Stadtrates seit vielen Jahren ist, einen Radweg neben und entlang der Ortsverbindungsstraße zu installieren. Leider ist das bisher aus Gründen der fehlenden Grundstücke.
2: Und da wir über den Masterplan Flughafen ja auch Geld für die Straßensanierung bekommen haben, haben wir gesagt, dann lasst uns doch wenigstens versuchen, die Straße etwas breiter zu bauen und dann irgendwie einen Radweg, einen Angebotsstreifen zu markieren.
0: Erst nach der offiziellen Vorstellung fiel der Startschuss für die gemeinsame Erkundungstour über die neue Strecke. Auf rund 800 Metern verbindet die schmale Trasse nun Segeritz mit Merkwitz. Das sächsische Verkehrsministerium zeigte sich offen für einen Versuch. Die Markierung kostete nur einen Bruchteil eines Neubaus. Das Prinzip orientiert sich an Lösungen aus den Niederlanden. Autos teilen sich die Fahrbahnmitte und dürfen nur bei Gegenverkehr auf den Schutzstreifen ausweichen, sofern dort kein Radler unterwegs ist. Ist ein solcher auf der eigenen Fahrbahn unterwegs, muss sich dahinter eingeordnet und die Geschwindigkeit entsprechend angepasst werden.
3: Es ist mir auch eine besondere Freude, heute hier da sein zu können, denn es war wirklich ein langer Weg, diese Markierung jetzt auf die Straße zu bekommen. Es ist natürlich vollkommen klar, es wäre vielleicht sehr viel schöner gewesen, einen baulichen Radweg zu haben. Das war jetzt oder ist absehbar hier nicht umsetzbar. Und dann fragt man sich natürlich, was kann man denn noch tun? Und dann bleibt am Ende zunächst erstmal so eine Lösung zu sagen, man macht den Radverkehr im Straßenraum sichtbar. Man gibt ihm einen Raum und diesen Raum wollten wir auch nicht zu schmal gestalten, denn das ist ja oft auch, sag ich mal, eine Kritik, die geübt wird, dass wir ganz schmale Radstreifen haben, Radschutzstreifen, Handtuch schmal und der Radfahrer sich am Ende auch nicht sicher fühlt.
0: Zur Sicherheit aller Beteiligten gelten auf dem Abschnitt klare Vorgaben wie innerorts. Das Tempo wurde auf maximal 50 Kilometer pro Stunde begrenzt. Überholen ist tabu. Ein roter Bereich am Anfang und Ende des Weges soll zusätzlich für Aufmerksamkeit bei den Kraftfahrern sorgen. Die Stadtverwaltung und das Verkehrsministerium wollen das Vorhaben nun 2,5 Jahre lang wissenschaftlich begleiten und Rückmeldungen aus der Bevölkerung auswerten. Danach wird entschieden, ob sich die Markierungslösung bewährt hat und künftig auch für andere Straßen im Freistaat in Frage kommt.
4: Grimma blickt auf eine lange Tradition zurück. Eine davon erleben die neuen fünften Klassen am St. Augustin. Jedes Jahr unternehmen diese den Nimschenlatsch. Was einst schon Schüler der Fürsten- und Landesschule im 16. Jahrhundert machten, machen auch die neuen fünften Klassen.
5: Summer of 69. Mit dem Bryan Adams-Cover hieß die Schulband des St. Augustin-Gymnasiums Grimma am 14. September die fünften Klassen der Schule willkommen. Traditionell begeben sich die Neuankömmlinge in der Stiftungswoche auf den Nimschenlatsch, einer Wanderung zum gleichnamigen Kloster. Auch der Schulleiter ließ es sich nicht nehmen, die Jungen und Mädchen zu begrüßen.
6: Für viele Generationen nach euch wird das heutige Ereignis von Bedeutung sein, in deren Geschichtsbüchern stehen. Wir pflanzen heute einen Ableger der Jahrtausendeiche aus Nöbdenitz in Thüringen. Seit mehr als 100 Jahren heißt sie, diese alte Eiche, die Tausendjährige. Die Schätzungen über das Alter des Baumes reichen von 600 bis 1200 Jahren. Damit ist sie doppelt so alt wie unsere Schule.
5: Und die tausendjährige Eiche in Nöbdenitz hat noch eine Besonderheit, erläutert der Schulleiter.
6: Das Bäumchen wird auch Grabeiche genannt. Die tausendjährige Eiche in Nöbdenitz ist nicht nur ein beeindruckendes Naturdenkmal, sondern der einzige bekannte Baum Deutschlands, in dem sich eine Grabstätte befindet. Seit 1824 birgt sie die letzte Ruhestätte des sachsen-gotha-altenburgischen Ministers Hans Wilhelm von Thümmel, 1744 bis 1824.
5: Bei aller Tragweite für den Moment bleibt Zeit für ein Dankeschön.
6: Wir sind stolz, dass unser Gymnasium St. Augustin einen Ableger dieser denkwürdigen Eiche erhalten hat. Unsere bald Augustinereiche. Wenn euch das Bäumchen anschaut, das ist fast so alt wie ihr. 11, 12 Jahre. Danke an die Stadt Schmölln, die untere Naturschutzbehörde des Landkreises und der Landschaftspflegeverband Altenburger Land. Diese Augustinereiche wird dann ein Ziel unseres traditionellen Nimschen Lodges. Und bei guter Pflege wird die Eiche in 8 Jahren, das ist euer Abiturjahr, 2,5 bis 4 Meter gewachsen sein.
5: Neben dem Grußwort des Oberbürgermeisters gab es noch Grüße aus dem Altenburger Land.
7: Unser Landrat lässt ganz herzliche Grüße ausrichten, Herr Uwe Melzer. Und wir freuen uns alle, dass die kleine Eiche aus Nöbdenitz, der Schößling, hier in dieser würdigen Umgebung gepflanzt werden kann. Und auch, dass die Schulband natürlich so ein prima Programm aufgeführt hat. Und ja, euer Schulleiter hat es ja schon gesagt, der Baum ist knapp 12 Jahre alt und wir hoffen, dass er gut anwächst und dass ihr irgendwann mal sagen könnt, jawohl, den habe ich mitgepflanzt und das ist einfach Biologie live. Viel Spaß.
5: Damit war alles gesagt und die Klassensprecherinnen und Klassensprecher der neuen fünften Klassen griffen zu Schippe und Spaten, um den Schössling geschichtsträchtig einzupflanzen. Nach der getanen Arbeit blieb Zeit für Gespräche, einer Stärkung, Musik und jede Menge Fotos.

0: Ab morgen gilt auch der kalendarische Herbstbeginn. Aber die Wetteraussichten, die sind eigentlich noch spätsommerlich schön.
1: Am morgigen Mittwoch erwartet die Landkreise Leipzig und Nordsachsen ein überwiegend freundlicher Herbsttag. Nach einem kühlen Start mit Temperaturen um 8 Grad zeigt sich bereits am Vormittag häufiger die Sonne. Die Wolken bleiben dabei meist locker und auch am Nachmittag gibt es längere sonnige Abschnitte. Mit rund 18 Grad wird es angenehm mild, allerdings nicht mehr sommerlich warm. Dazu weht ein schwacher bis mäßiger Wind aus westlichen bis südwestlichen Richtungen. Auch der Nachmittag bleibt nach derzeitiger Prognose weitgehend trocken. Erst am Abend nimmt die Bewölkung wieder etwas zu. In der Nacht zum Donnerstag können dann erste Schauer aufziehen. Die Temperaturen gehen dabei auf etwa 10 Grad zurück. Insgesamt erwartet uns damit ein freundlicher und trockener Mittwoch mit viel Sonne, angenehmen Temperaturen und nur wenigen Wolken. Die Aussichten für den Donnerstag sehen Sie dann morgen an dieser Stelle bei 04 plus.
0: Bleibt mir noch, mich bei Ihnen zu verabschieden. Vielen Dank für Ihre Aufmerksamkeit. Haben Sie noch einen schönen Dienstagabend und, wenn Sie mögen, gerne wieder morgen.

Ich habe für eine Schilderfirma gearbeitet. Wir haben Neonglasschilder und Plastikdesigns hergestellt. Ich habe viele der handgemalten Schilder gemacht und das hat die Rechnungen bezahlt. Aber ich hatte immer einen Pinsel in der Hand.

Mein Unfall passierte, als ich 21 war. Ich war ein paar Jahre lang durch das Land gereist, um Abenteuer zu erleben. Aber als ich in New Orleans ankam, stellte ich fest, dass die Lebenshaltungskosten so niedrig waren, dass ich eine schöne Wohnung finanzieren konnte. An einem heißen Julitag stürzte ich kopfüber ins flache Wasser und war sofort gelähmt. Ein Freund, der bei mir war, sah, dass ich in Schwierigkeiten war. Er konnte mich umdrehen, bevor ich ertrunken bin.

Während ich im Krankenhaus lag, habe ich versucht, einen Weg zu finden, wie ich weiterhin malen konnte. Und in unseren verschiedenen Therapiesitzungen haben wir versucht, mir verschiedene Schienen für die Hände zu verpassen oder den Pinsel anders in den Mund zu nehmen, damit ich wenigstens etwas mit meiner Zeit anfangen konnte, was mir vorher Spaß gemacht hat. Und ich kann Ihnen gar nicht sagen, wie entmutigend es anfangs war, dass ich meine Kunst nicht mehr so gut beherrschte, sondern mich wieder wie ein Kind fühlte. Im Grunde kritzelte ich nur noch, fast wie mit Fingerfarben. Nach meiner Verletzung begann ich, Kunst zu unterrichten. Ich begann ein kleines Freiwilligenprogramm in einem örtlichen Kinderkrankenhaus, das mir so gut gefiel, dass ich dabei einige wunderbare Menschen kennenlernte. Und ich dachte, das ist es, was ich machen will. Ich will als Kunsttherapeut im Krankenhaus arbeiten. Also belegte ich Kurse im Rahmen des Erweiterungsprogramms der Universität und lernte eine Menge darüber, was so toll war, dass ich das, was ich lernte, gleich in der Praxis anwenden konnte. Ich dachte, das wäre eine gute Möglichkeit, mir eine Karriere aufzubauen, sodass ich mich nicht nur auf meine Malerei verlassen müsste, sondern auch kommerzielle Arbeiten, Grafikdesign und Unterricht machen könnte. Ich glaube, was mir an der Arbeit mit Kindern am meisten Spaß macht, ist die Art und Weise, wie sie aufleuchten, wenn sie etwas entdecken. Wenn sie in der Lage sind, ein gelungenes Bild zu malen, ist es für mich wirklich ermutigend zu sehen, wie sie auf die Materialien reagieren. Und ich glaube, sie sehen das Beispiel, dass wenn ich bereit bin, an einem Thema dran zu bleiben und zu versuchen, ein anständiges Bild zu malen, sie es sicherlich auch mit ihren Händen schaffen können, wenn ich es mit meinem Mund schaffe. Und ich hoffe, dass sie durch das, was sie bei mir sehen, ein Gefühl für die Möglichkeiten bekommen, dass sie selbst dann, wenn sie in ihrem Leben etwas Tragisches erleben, etwas ganz Besonderes schaffen können.

Es fühlte sich so an, als ob ich eine Beziehung zu meinem Körper hätte, die irgendwie auseinanderfällt. Sicherlich hatte ich nach meiner Behinderung das Gefühl, dass ich meinen Körper nicht mehr liebe. Und es kam dazu, dass mein Körper nicht so funktionierte, wie ich es mir erhofft hatte. Die Kunst wurde für mich zu einem guten Mittel, um zu erkennen, was in meinem Leben vor sich ging und um damit umzugehen, dass ich eine andere Art von Körper habe. Das in ein Gemälde zu packen und zu sehen, war wirklich hilfreich für mich.

Wir haben in diesem Raum eine Sammlung vieler Werke von einigen der bemerkenswertesten Künstler des Nordwestens. Ich habe mich sehr über die Gelegenheit gefreut, Gemälde von Verbandsmitgliedern zu zeigen. Und so haben wir ein paar mitgebracht. Das hier ist von Klaus Spani aus der Schweiz, der vor vielen Jahren eine Szene in Venedig gemalt hat. Und ein Werk, das wir kürzlich mitgebracht haben, ist das kleine Blumenbild von unserem Mitglied Grant Sherman aus Neuseeland. Wir freuen uns darauf, noch mehr Arbeiten von Vereinsmitgliedern ausstellen zu können und sie vielleicht hierher zu bringen, damit sie ihre Arbeiten vorstellen und einigen Kunstsammlern und Menschen in der Gemeinde, die sich für bildende Kunst interessieren, eine Demonstration bieten zu können. Wir haben also jetzt einen Raum, in dem wir sowohl Kurse und verschiedene Workshops als auch Aufführungen und Ausstellungen veranstalten können.

Als Vollmitglied des Verbandes fühle ich mich in gewisser Weise dafür verantwortlich, die studentischen Mitglieder und Künstler, die sich für eine Mitgliedschaft im Verband interessieren, zu erreichen und ihnen zu zeigen, welche Möglichkeiten sich ihnen bieten. Dasselbe gilt für Künstler, die ich aus meiner Umgebung kenne, mit denen ich aufgewachsen bin und deren Arbeit ich sehr bewundere. Und ich möchte ihnen einen Raum bieten, in dem sie ihre Arbeiten zeigen können. Vielleicht mache ich ein paar Verkäufe, nehme Kontakt zu anderen Künstlern auf und entwickle eine Möglichkeit für die verschiedenen Künstler, miteinander zu interagieren und ihre Arbeiten gemeinsam zu zeigen. Das ist es also, was ich vorhabe zu tun. Und vor allem jetzt, wo ich in die Jahre gekommen bin und mehr Zeit für diese Art von Aktivitäten zur Verfügung habe, etwas, das mir in Zukunft sehr viel Freude bereiten wird.

Ich bin Marcelo da Cunha. Ich bin in Rio de Janeiro geboren, in dieser wunderschönen Stadt, die ich glücklicherweise von verschiedenen Seiten kennenlernen konnte. Ich sage das, weil ich sie schon vor meinem Unfall 1991 sehr gemocht habe. Ein Augenblick veränderte sein ganzes Leben. Als Marcelo da Cunha 21 Jahre alt war, sprang er ins Wasser. Beim Eintauchen in unmittelbarer Nähe eines Wasserfalls brach er sich den 5. und 6. Halswirbel. Der Tauchunfall, ein radikaler Einschnitt in das Leben des jungen Mannes. Viele Monate verbrachte der gelernte Grafikdesigner und Werbezeichner im Krankenhaus. Das veränderte seinen Blick auf seine Umgebung, sein Leben. 2 Jahre nach seinem Unfall im Dezember 1993 sah er einen Dokumentarfilm über den brasilianischen Mundmaler Gonçalo Borges, ein assoziiertes Mitglied der VDMFK. Marcelo da Cunha war von seinem Können derart angetan, dass auch er es mit der Mundmalerei versuchen wollte. Das hat alles ausgelöst. Diese Idee, dass ich das auch machen werde. Dadurch, dass ich ein Zeichner war, war es eben nicht so schwierig und eine wunderschöne Sache. An demselben Tag, an dem ich die Dokumentation gegen Mittag gesehen hatte, habe ich am Nachmittag schon gezeichnet. Seine Begeisterung kannte keine Grenzen. Dass er mit dem Mund fortsetzen konnte, was einst seine Hände leisteten, gab ihm Auftrieb. Im nächsten Jahr habe ich schon gemalt. Das war eine fortlaufende Entwicklung. Ich konnte mein Wissen nutzen, um mit meinem Leben weitermachen zu können. Das war sehr schön. Die Malerei war eine der größten Entdeckungen für mich. Es war die Möglichkeit, mein Leben zurückzuerobern. Durch sie habe ich die Kontrolle wieder erlangt über das, was ich produzieren kann. Sein künstlerisches Talent war offensichtlich nicht an seine Hände gebunden. Mit seinen mundgemalten Werken nahm Marcelo an mehreren Ausstellungen teil oder organisierte Einzelausstellungen selbst. Auf diese Weise kam es zu einer wundersamen persönlichen Begegnung, als sein Weg ihn nach Sao Paulo führte. Dort nahm ich an einer bekannten Messe teil und hatte das Glück, einen anderen Künstler der Vereinigung zu treffen. Ich kannte ihn aus Berichten und Reportagen, doch es war nicht irgendein Künstler, sondern Gonçalo Borges. Als ich Gonçalo Borges, der in Sao Paulo lebt, dort gesehen habe, habe ich meinen Begleiter gebeten, mit ihm Kontakt aufzunehmen. Sofort haben wir uns kennengelernt und mir wurde etwas Wunderschönes eröffnet. Nämlich die Möglichkeit, Teil dieser Vereinigung zu werden. Durch die Unterstützung der Vereinigung hatte ich nicht mehr diesen Druck, malen zu müssen, um etwas zu verkaufen. Ich musste nicht mehr so verzweifelt malen. Das war wunderschön für mich. Ein bisschen unwirklich sogar. Ich bekam die Chance, an unterschiedliche Orte zu reisen. Das ermöglichte es mir, mich mit anderen zu treffen. Das waren die ersten Veränderungen für mich. Mit der Zeit, nach einigen Jahren als Mitglied, wurde mir der große Gewinn dessen erst richtig klar. Als ich im Jahr 2011 Vollmitglied wurde, habe ich mich sehr gefreut. Das war ein unerwartetes und unbeschreibliches Glück. Ich hatte den Wunsch, Mitglied zu werden, und da fühlte ich, dass Gott immer das Beste für mich beabsichtigt. Diese Mitgliedschaft war etwas, das ich erreichen konnte. Ich hatte es mir sehr gewünscht und dafür gebetet, dass es wahr werde. Auch mit meiner Arbeit konnte ich wachsen. Heute, nach einigen Jahren als Mitglied der Vereinigung, kann ich an einem schönen Ort wie diesem leben. Es ist ein Haus, in dem ich mich in Ruhe mit meiner Familie und meinen Freunden treffen und eine Ausstellung präsentieren kann.

Wie der Gründer der Vereinigung, Erich Stegmann, widmet auch Marcello seine Kraft der Gemeinschaft von Malern, um einen Fortbestand zu gewährleisten. Die Kunst hat für mich die Aufgabe, nicht nur die Ansicht der Personen gegenüber der Kunst zu verändern, sondern auch in Bezug auf die Möglichkeiten, die sie haben, diese mit mehr Willen und Entschlusskraft zu verfolgen. Die große Wahrheit ist, dass die meisten Menschen ihre Kraft nicht so nutzen, wie sie es eigentlich könnten. Ich liebe die Art, wie ich arbeiten kann, aber es ist auch sehr hart für mich, wie für andere die Arbeit auf dem Feld. Auf einem meiner Bilder, die ich gemalt habe, stellte ich mich selbst dar, wie ich ein Bild male. Mit genau dieser Aussage, dass dies sehr schön sei. Aber in der Realität ist es schmerzhaft und sehr ermüdend. Ich muss Medikamente gegen die Schmerzen nehmen, mich sehr viel ausruhen und Physiotherapie machen. Ich habe gelitten, aber es hat sich gelohnt. Und wie es sich gelohnt hat. Ich liebe es, ein Bild zu beenden. Hin und wieder stelle ich das Bild während der Arbeit und wenn ich es beende, vor meinem Bett auf. Oft beschwert sich meine Frau beim Schlafengehen darüber, weil sie auf die Bilder eifersüchtig ist. Denn das Bild bleibt dort und ich betrachte es, um herauszufinden, was ich verbessern könnte. Und wenn ich damit fertig bin, versuche ich mir vorzustellen, was die Leute davon halten werden. Ich glaube, dass alles, was wir machen, mit der Absicht verbunden ist, unseren Nächsten zu erreichen.

dass die Rolle der Kunst in meinem Leben diese Aufgabe erfüllt. Die Kunst erlaubt mir, Menschen zu erreichen und sie verstehen zu lassen, dass das Leben besser genutzt werden könnte. Für Marcelo da Cuia ist es nicht nur wichtig, über Ausstellungen präsent zu sein und seine eigene Kunst zu entwickeln. Es ist ebenso bedeutsam für ihn, Kollegen und anderen Menschen mit einer Einschränkung zu helfen.

Nesse processo Menschen emotional zu berühren, ist für mich ausschlaggebend, um sie etwas lehren zu können. Sie zu lehren, dass man Achtung vor Schwierigkeiten haben sollte, dass man aber auch viel mehr kann. Auf meinem langen Weg habe ich schon viele Workshops an verschiedenen Orten Brasiliens, in Provinzen und anderen Ländern gegeben. Und ich kenne unterschiedliche Personen an unzähligen Orten. Viele Male habe ich jeden, der mit dem Mund oder mit dem Fuß malte, ermuntert, wenn sie sagten, nein, ich werde es nicht schaffen. Oft war ich überrascht, Menschen zu erleben, die fantastische erste Versuche unternahmen, mit dem Mund oder mit dem Fuß zu malen. Sie zogen eine Linie, die für viele andere eine Unmöglichkeit wäre. Am interessantesten ist es, jemandem das Malen beizubringen, der lebt wie ich. Ich hatte schon die Gelegenheit zu lehren und die Freude, dass einige dieser Schüler auch heute noch Teil der Vereinigung der Mund- und Fußmalenden Künstler sind.

Anderen zu zeigen, was man leisten kann, wenn man nur an sich und seine Fähigkeiten glaubt, ist Marcello wichtig. Ganz im Sinne der Gründer trägt er deshalb auch für eine künstlerische Weiterentwicklung Sorge.

Es ist sehr schön für mich, wenn die Leute in mir ein Vorbild sehen. Jemand, der seine Grenzen überschreitet und die Hindernisse, die das Leben mit sich bringt, zu überwinden weiß. Bisweilen trifft uns das Schicksal in unerwarteter Form. Und ab und zu in einer Weise, die wir selbst wählen. Wie in meinem Fall der Tauchgang damals, der nicht nur mein ganzes Leben veränderte, sondern mir auch die Kraft gibt, das Leben anderer Personen zu verändern. Ich verändere das Leben meiner Frau, meines Sohnes, meiner Freunde und das anderer Künstler. Ich verändere sogar das Leben von Menschen, die mich nicht kennen und niemals in Verbindung mit mir standen. Indem sie sehen, wie ich meine Ziele erreiche. Seine körperliche Unversehrtheit wurde Marcelo da Cuye mit 21 Jahren genommen. Aber seinen Lebensmut konnte der Unfall damals nicht zerstören.

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1: ...1500 Menschen protestieren für die Zukunft der Autoindustrie und Tourismusregion lädt zum zweiten Tourismustag ein.
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1: Liebe Zuschauer, ich begrüße Sie ganz herzlich zur Dienstagsausgabe von Tag aktuell. Schön, dass Sie auch heute wieder eingeschaltet haben. Die Sorgen um die Zukunft der Automobilindustrie und insbesondere um das Volkswagenwerk in Zwickau-Mosel treiben die Menschen in der Region weiter um. Rund 1500 Beschäftigte, Zulieferer und Unterstützer kamen am gestrigen Montag auf dem Zwickauer Hauptmarkt zusammen. Die IG Metall hatte im Rahmen eines bundesweiten Aktionstages zu der Kundgebung aufgerufen. Gefordert wurden vor allem sichere Arbeitsplätze und Perspektiven für die Standorte.
3: Lautstarker Protest auf dem Zwickauer Hauptmarkt. Rund 1500 Menschen sind am gestrigen Montag dem Aufruf der IG Metall gefolgt. Beschäftigte des Volkswagenwerks Zwickau, Mitarbeiter von Zulieferbetrieben und weitere Unterstützer wollen damit ein Zeichen für den Erhalt von Arbeitsplätzen und Industriestandorten in der Region setzen. Die Kundgebung ist Teil eines bundesweiten Aktionstages der IG Metall. Auch in Chemnitz und Dresden gab es Protestaktionen. Die Unsicherheit über die weitere Entwicklung der Branche ist dabei für viele längst ganz persönlich geworden. Wer selbst in der Automobil- oder Zulieferindustrie arbeitet, fragt sich, wie sicher der eigene Arbeitsplatz noch ist.
4: Die Sorge ist sehr groß. Viele haben auf VW gebaut und haben sich mit VW auch ihre Zukunft ausgemalt, haben Kredite aufgenommen. Alles das steht jetzt in Frage und das kann man einfach nicht durchgehen lassen. Dafür muss man hier Gesicht zeigen. Ich möchte, dass für diesen Standort die Automobilindustrie erhalten bleibt. Wir haben hier eine lange Tradition, wo Automobile gebaut werden. Und das soll auch in Zukunft so weitergehen. Und dieser Standort soll nicht für die Fehler des Managements in Wolfsburg und auch der Politik gerade stehen müssen. Die Menschen brauchen hier Arbeit und es geht nicht nur um die Beschäftigten im VW-Werk, sondern um alle damit verbundenen Zulieferbetriebe.
3: Besonders groß sind die Sorgen rund um das Volkswagenwerk in Zwickau-Mosel. Die IG Metall bezeichnet das Werk und die umliegende Zulieferindustrie als einen entscheidenden Wirtschaftsfaktor für die gesamte Region. Betriebsräte warnten bei der Kundgebung auch vor möglichen Folgen für weitere Standorte und Zulieferunternehmen. Und auch die Stadt Zwickau blickt mit Sorge auf die Entwicklung. Oberbürgermeisterin Konstanze Arndt betonte bei der Kundgebung die Bedeutung der Automobilindustrie für die Region.
5: Ja, weil klar ist, dass die Zukunft der Automobilindustrie und der Automobilwirtschaft für Zwickau existenziell ist. Die Region lebt seit 125 Jahren von Automobilbau und ich möchte einfach nicht, dass das ein Ende hat, sondern eine Zukunft. Natürlich hat man als Politik in der Stadt jetzt wenig Einflussmöglichkeiten. Uns ist aber wichtig, hier die Information zu haben, natürlich auch anzubieten, zu unterstützen, wo es uns möglich ist und Angebote zu machen, wie man vielleicht neue Ideen in der Region umsetzen kann. Die Menschen sind sehr stark verunsichert und machen sich natürlich Gedanken darüber, ob man hier noch eine Zukunft hat. Und ich merke, dass das auch bei anderen Branchen, wenn ich mit Investoren im Austausch bin, auch eine Rolle spielt. Investiere ich hier? Erweitere ich meinen Standort hier? Baue ich vielleicht nochmal Häuser aus zu Wohnungen oder nicht? Also das bestimmt wirklich jeden Bereich in unserer Stadtgesellschaft. Und es ist sicherlich nicht nur Aufgabe von einzelnen Arbeitgebern, es ist Aufgabe auch von Politik, es ist Aufgabe von Gesellschaft, gemeinsam dazu zu verhandeln, wie können wir den Wirtschaftsstandort Deutschland und natürlich dann auch Zwickau zukunftssicher aufstellen.
3: Die Gewerkschaft richtet ihren Blick dabei nicht allein auf Volkswagen. Sie fordert Perspektiven für die gesamte deutsche Automobilindustrie und kritisiert den drohenden Abbau von Arbeitsplätzen. Beim bundesweiten Aktionstag fanden nach Angaben der IG Metall mehr als 280 Aktionen statt. Für die Gewerkschaft soll der Protest deshalb nicht mit diesem Aktionstag enden. Sie fordert von Unternehmen und Politik konkrete Entscheidungen für Beschäftigung und die Zukunft der Standorte.
6: Der bundesweite Aktionstag der IG Metall ist von großer Bedeutung, da wir in allen Betrieben, allen Industriebetrieben, Zulieferbetrieben, aber in der gesamten Wirtschaft eine Situation haben, die wir in der Form noch nie hatten, nämlich anhaltender Arbeitsplatzabbau und ein Stillstand bei wichtigen Themen in der Politik und gleichzeitig ein Angriff der Arbeitgeber auf tarifliche Errungenschaften und auf soziale Standards. Also von daher höchste Zeit, auch nochmal deutlich zu machen, dass die Richtung nicht stimmt, dass wir tatsächlich auch jetzt in einen Konflikt gehen und um Arbeitsplätze und um Standards einfach hart kämpfen, in Zwickau und in der ganzen Republik. Die Hoffnung ist groß, denn es wird deutlich, dass die Bevölkerung dem Kurs der Bundesregierung nicht folgt, dass nicht darauf vertraut wird, dass man halt Wohlstand und Beschäftigung dadurch erhöht, indem man halt bei Arbeitnehmerinnen und Arbeitnehmern kürzt. Wir haben kein Lohnkostenproblem. Wir haben ein Problem in Industriebetrieben mit mangelnder Innovation. Wir haben ein Problem in der Politik, zum Beispiel mit Energiepreisen, die nicht konkurrenzfähig sind. Die Arbeitnehmerinnen und Arbeitnehmer können nicht durch Verzicht oder mehr arbeiten, in irgendeiner Form diese Strukturthemen ausgleichen. Deshalb sind Arbeitgeber gefordert und sind auch die Politik gefordert, hier klar umzusteuern. Und die Arbeitnehmerinnen und Arbeitnehmer sind natürlich bereit, für ihre Arbeitsplätze sich hart einzusetzen und auch für ihre Arbeitsplätze und den Halt ihrer Arbeitsplätze harte Leistungen zu erbringen. Das machen sie aber schon immer und jeden Tag. Es ist immer vernünftig, miteinander im Gespräch zu sein. Das sind wir ja auch, sowohl mit Politik als auch mit den Arbeitgebern. Aber wir erleben halt leider, dass wir in eine falsche Richtung unterwegs sind und unsere Hinweise nicht gehört werden. Wir sind nicht beteiligt bei verschiedenen Gesetzgebungsverfahren. Und in den Unternehmen erleben wir zunehmend Arbeitgeber, die versuchen, nicht mit Betriebsräten Kompromisse auszuhandeln, sondern einfach Fakten schaffen. Und es wird einfach unlauter argumentiert. Sowohl im politischen Diskurs als auch in vielen Unternehmen. Die Arbeitnehmerinnen und Arbeitnehmer, die eigentlich dieses Land am Laufen halten, werden als Ursache vor die Kamera geschoben und behauptet, dass halt sie sozusagen verantwortlich sind für die industriellen Probleme. Das ist falsch. Wir haben Strukturprobleme, die Industriebetriebe lösen können und natürlich auch politische Rahmenbedingungen, die unbedingt verbessert und verändert gehören. Das ist sozusagen das, was wir erleben. Und deshalb hilft nur der Konflikt. Wir haben keine andere Wahl und wir sind hart konfliktbereit. Ich glaube, das wird hier deutlich, aber auch an vielen anderen Standorten und in vielen anderen Betrieben in der Republik.
3: Wie es insbesondere für den Standort Zwickau weitergeht, bleibt damit eine der zentralen Fragen für die Region. Die IG Metall kündigte bereits an, den Druck auf Unternehmen und Politik aufrechterhalten zu wollen. Für die Beschäftigten geht es dabei vor allem um eines: eine verlässliche Perspektive für ihre Arbeitsplätze.
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Die Uhr schlägt 5 vor 12. 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
3: Wie steht es um den Tourismus in unserer Region? Und was hat das Kulturhauptstadtjahr bewirkt? Mit diesen Fragen beschäftigte sich der Tourismusverband Chemnitz-Zwickau-Region beim mittlerweile zweiten Tourismustag am vergangenen Montag. Neben Vorträgen wurde auch der Tourismuspreis des Verbandes verliehen. Sehen Sie mehr dazu im folgenden Beitrag.
2: Im August-Horch-Museum trafen sich Vertreter der Branche zum zweiten Tourismustag. Im Mittelpunkt stand vor allem die Entwicklung des Tourismus in Chemnitz, Zwickau und der Region.
4: Ja, wir freuen uns sehr. Heute sind 160 leistungsgebende Bürgermeister, also alle touristischen Akteure außer Destination gekommen. Wir sind heute im wunderschönen August-Horch-Museum und machen heute ein schönes Programm für die Gäste. Das heißt, wir haben natürlich verschiedene Fachvorträge, die ganz wichtig sind, um einfach das Thema Tourismus mal einzuordnen, um auch das Thema, was bringt der Tourismus eigentlich, einzuordnen. Denn ich sage immer, Tourismus ist natürlich nicht bloß, wir machen bunte Veranstaltungen, sondern es ist ein knallharter Wirtschaftsfaktor. Und da gibt es heute Zahlen, Daten, Fakten dazu. Das ist wichtig für alle zu wissen, dass es dort einfach, ja, dass es einfach monetär natürlich am Ende ein wichtiger Beitrag ist im Tourismus.
2: Begrüßt wurden die Gäste von Daniel Rötig, dem Bürgermeister der Gemeinde Kallenberg und Vorstandsmitglied des Tourismusverbandes.
5: Die Bedeutung des Tages ist an sich eine sehr hohe, weil es wirklich mal zeigt, welche geballte Kompetenz eigentlich in dieser Region vertreten ist. Wir haben die einzelnen Touristiker dabei, wir haben die politische Schiene dabei, wir haben die Wirtschaft dabei und von daher ist es ein guter Zusammenklang und eine gute Zusammenarbeit, die man auch mal öffentlich darstellen muss. Und dazu dient der Tourismustag. Wir müssen halt als Touristiker nicht nur in unseren engen Schienen denken, wir müssen weit über die Region hinausdenken. Letztendlich gilt es darum, Sachsen, insbesondere unsere Region Westsachsen, da in den Vordergrund zu heben.
2: Den Tourismusverband Chemnitz-Zwickau-Region gibt es noch nicht lange. Trotzdem beobachten die Akteure bereits eine positive Entwicklung, auch wenn sich der Verband noch in der Aufbauphase befindet.
5: Wir sind als letzte Tourismusdestination im Freistaat Sachsen entstanden vor 3 Jahren. Wir waren vorher immer, ich sag mal so, dieser kleine weiße graue Fleck, den es in Sachsen noch gab, neben den anderen Destinationen, die es im Freistaat schon gibt. Und natürlich gilt es dann erstmal, den Grundstock zu schaffen. Wie arbeite ich zusammen? Wie arbeitet die große Stadt Chemnitz mit der Region Zwickau zusammen? Wie kommen die Tourismusverbände, die vorher schon existiert haben, zusammen? Wie kann man gleiche Strukturen aufbauen? Und da sind wir immer noch in der Phase, dass wir alles zusammenführen gerade, um schlagkräftig als Region auch gegenüber den anderen Destinationen, wo wir jetzt nicht in Konkurrenz stehen, aber das Miteinander muss halt funktionieren und das muss aufgebaut werden.
2: Marika Fischer verwies zu Beginn auf das Potenzial der Region. Auch das Kulturhauptstadtjahr 2025 habe gezeigt, welche Aufmerksamkeit die Region über Sachsen hinaus erreichen kann.
4: Ja, wir haben eine Bilanz gezogen, dass natürlich das Kulturhauptstadtjahr gigantisch war. Auch dazu werden wir heute noch die Zahlen hören. Es sind Bruttoumsätze erzielt worden, die wirklich sehr, sehr sehenswert sind. Und wo wir gemerkt haben, die Gäste haben uns in Chemnitz und in der Kulturhauptstadtregion im letzten Jahr regelrecht überrannt. Das war natürlich touristisch ein ganz, ganz besonderes Jahr. Und es ist natürlich wichtig, da dran zu bleiben, den Effekt weiter aufrechtzuerhalten, am Purple Path, dort die Themen, die Kunst weiter zu inszenieren. Und dafür zu sorgen, dass es weiterhin Reiseanlässe gibt, dass es tolle Veranstaltungen gibt in der Gutautstadt-Region, damit die Gäste weiterhin kommen und dort natürlich auch der Tourismus weiter boomt. Das

0: Das ist ein ganz großes Thema an der Stelle.
1: Wir haben in dem Kulturhauptstadtjahr haben wir diese Region, alles was im Chemnitz drumherum, auch letztendlich sagen wir so dieses Projekt Purple Path, wo die 38 Kommunen aus dem kompletten Raum Westsachsen vertreten waren, sehr gut in der Öffentlichkeit präsentiert. Und das gilt es sukzessive fortzuführen, die Leute weiterhin zu animieren, in unsere Region zu kommen und diese Region erlebbar zu machen. Da gilt es insbesondere, den ganzen digitalen Bereich weiterhin auszuarbeiten, dass Online-Buchungen halt wirklich auch möglich sind, dass ich online viel erledigen kann. Wie es erst im Grußwort schon gesagt haben, die Leute wollen nicht mehr groß Brieftauben schicken, die wollen klicken, buchen, sich freuen.
2: Ein Fazit des Tages: Das Kulturhauptstadtjahr habe gezeigt, was möglich ist, wenn die Region gemeinsam auftritt. Daran soll nun angeknüpft werden, auch wenn damit Herausforderungen verbunden sind.
3: Nun, es ist natürlich, wie gesagt, schon wichtig, dass wir dort dranbleiben, dass wir einfach die Veranstaltung, dass es weiterhin große Veranstaltungen gibt. Das ist momentan in Zeiten knapper Haushalte natürlich besonders herausfordernd, das wissen wir. Aber es ist die Grundlage dafür, dass die Touristen weiterhin kommen, dass Reiseanlässe da sind, dass die sagen, Mensch, dort sind tolle Feste, dort müssen wir nach Zwickau, dort müssen wir nach Chemnitz, dort müssen wir nach Rochlitz, nach Mittweida, in die Region. Einfach, dass die Gäste sehen, da ist viel los, da wird was geboten. Die Reiseveranstalter brauchen natürlich auch Themen, die umsetzen können. Wir müssen mit der Ansin-Biennale nächstes Jahr, die wollen wir gerne nach außen tragen und brauchen dort hochkarätige Ausstellungen. Also es sind schon noch Themen, die hier angegangen werden müssen und wo alle gemeinsam, alle Akteure auch weiter große Projekte und Innovationen, wo da dranbleiben müssen, dass dort touristisch einfach weiterhin ganz viel passiert. Weil nur dann können wir es nach außen geben, wenn die touristischen Leuchtkugeln hier an der Stelle auch gebaut werden.
1: Was halt ganz wichtig ist, dass wir wirklich alle, die wir heute hier auf dem Tourismustag sind, ob es die Leute aus der Wirtschaft sind, aus dem Tourismus sind, aus der Politik sind, dass wir im Fokus behalten, dass wir als Region wirklich eine Region sind, die es nach außen hin gilt zu zeigen. Weil wir sind nicht mehr Understatement. Wir sind durch das Kulturhauptstadtjahr so in den Fokus gerückt. Und das muss beibehalten werden, weil wir haben Dresden, wir haben Leipzig, aber wir haben auch Chemnitz und die Region. Und wir brauchen uns nicht verstecken hinter diesen beiden großen Kulturhauptstädten, sage ich mal. Denn wir sind die Kulturhauptstadtregion Europas.
2: Bei verschiedenen Fachvorträgen ging es unter anderem um die Außendarstellung mit Werbekampagnen und den Fahrradtourismus, der in der Region zunehmend an Bedeutung gewinnt. Ein weiterer Schwerpunkt war der Vortrag von Dr. Bernhard Harrer vom Deutschen Wirtschaftswissenschaftlichen Institut für Fremdenverkehr. Er erläuterte den Wirtschaftsfaktor Tourismus in Chemnitz, Zwickau und der Region. Demnach sorgte das Jahr 2025 mit Übernachtungsgästen, Tagesreisenden sowie dem Besuch bei Verwandten und Bekannten für einen touristischen Bruttoumsatz von rund 1 Milliarde Euro. Daraus entstand eine touristische Wertschöpfung von 492,4 Millionen Euro. Vom Gastgewerbe über den Einzelhandel bis zu zahlreichen Dienstleistungsunternehmen profitieren viele Branchen von den Gästen. Für die Teilnehmer bot der Tourismustag außerdem Gelegenheit zum Austausch, zur Information und zur Vernetzung.
4: Ich halte sehr viel von der Veranstaltung. Wir haben sehr, sehr interessante, nette Leute kennengelernt, jetzt schon. Und denken, das auch weiter zu tun. Und mal sehen, was draus wird.
5: Ja, Tourismus ist natürlich sehr, sehr wichtig, um natürlich finanziell für die Region auch Leute herzuholen, die hier Geld ausgeben. Na, weil die Touristen, die hier sind, die sind natürlich sehr gut für die Gastronomie, für Museen, für alles, was hier kulturell auch stattfindet. Und das ist ja das Ziel von so einem Tourismustag, dass man hier die Menschen aus nah und fern herholt in die Region, dass natürlich die Region auch davon profitieren kann.
4: Genau, was ich noch sagen wollte, wir haben ja wunderschöne, einzigartige Dinge hier zu bieten in Sachsen. Nur kennen diese Dinge vielleicht noch zu wenige. Und darum geht es, das bekannt zu machen. Ja, und dann werden wir mal sehen.
6: Ja, mein Name ist Thomas Kühn vom Mittelsächsischen Kultursommer. Wir sind ein großer Kulturakteur, gerade im Landkreis Mittelsachsen. Und für uns ist das hier sehr interessant, Partner zu treffen, mit denen wir zusammenarbeiten, die den Tourismus gestalten, auch mit uns als Kulturträger. Und natürlich auch mit vielen Gesprächen jetzt neue Ideen, Anregungen, aber auch sehr interessant mal zu sehen, was sich in den letzten 2 Jahren entwickelt hat, seit dem ersten Tourismustag, was passiert ist.

0: mit der Kulturhauptstadt, wo wir uns hinentwickeln und wie die Perspektiven sind. Es ist eigentlich sehr spannend und wir sind auf dem besten Weg, würde ich mal sagen, als Sachsen, als Mittelsachsen, als Kulturregion, Chemnitz-Zwickau-Region wirklich auch in Sachsen mit führen zu werden. Und ich hoffe das Beste und wir bleiben dabei.
1: Der Tourismustag, wie ich es schon anfangs erwähnt habe, ist für viele ein Netzwerken, dass man sich mal wieder trifft. Wir sind in der Familie. Man kann sich vorstellen, wie wenn man sich lange nie gesehen hat zu Hause, plötzlich kommt Oma, Tante, Onkel mit dazu und genauso ist auch so ein Tourismustag. Man sieht sich wieder mal, man kommt in Kontakt, man schreibt halt nicht nur die Briefe hin und her oder die Mails hin und her, sondern man sieht sich Aug in Aug, man kann miteinander reden. Und das ist, glaube ich, auch das ganz, ganz Wichtige.
2: Auch Oberbürgermeisterin Constanze Arndt nahm an der Veranstaltung teil und betonte die Bedeutung des Tourismus, insbesondere für Zwickau. Anschließend wurden verschiedene Zertifizierungen verliehen. Touristische Betriebe der Region erhielten Auszeichnungen in den Bereichen Qualität, Fahrradurlaub und Nachhaltigkeit, unter anderem von DEHOGA, DTV, Bed & Bike und Queensign Hotel. Außerdem wurde der Tourismuspreis des Verbandes in 3 Kategorien vergeben.
3: Nun, der Hintergrund ist genau der, dass wir dazu animieren wollen, größer zu denken, dass wir Engagement ehren wollen, dass viele Ehrenamtler, die einfach sonst manchmal gar nicht die Resonanz bekommen, dass wir die einfach mal hervorheben wollen und sagen wollen, danke, dass ihr euch für den Tourismus einsetzt, dass wir uns bedanken wollen für großartige Ideen, für Innovationen, die den Tourismus voranbringen. Also das sind einfach Sachen, ich finde, das gehört immer mal auch mal aufs Podest gestellt, dass man eben zeigt, was im Hintergrund alles so passiert, wie sich Teams engagieren, was da alles sich so bewegt. Und deswegen verleihen wir heute die Tourismuspreise und da freue ich mich schon sehr darauf, weil da tolle Projekte dabei sind.
2: In der Kategorie Team ging der Tourismuspreis an das Puppentheater. Der Verband begründete die Auszeichnung damit, dass das Team die Tourismusregion mit herausragendem Engagement bereichert und einem breit aufgestellten Programm für viele Generationen aufwertet. Der Preis in der Kategorie Lebenswerk ging an Dorothea Palm, die ehemalige Geschäftsführerin des Heimat- und Verkehrsvereins Rochlitzer Muldental. Sie leitete und prägte die Geschäftsstelle 27 Jahre lang. In der Kategorie Innovation wurde Feiko Scheibner für die kleine Schweiz am Chemnitz-Talradweg ausgezeichnet. Dort ist ein Kulturort entstanden, der auch als Ausflugsziel über die Region hinaus bekannt ist. Mit diesem Programmpunkt endete der offizielle Teil der Veranstaltung und es blieb Zeit zum Netzwerken und Erkunden der Stadt. Der 2. Tourismustag hat damit also vor allem eines gezeigt: Die Region hat touristisch viel zu bieten und gemeinsam soll dieses Potenzial auch in Zukunft weiter genutzt und sichtbar gemacht werden.
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1: Morgen ist kalendarischer Herbstanfang. Bei 17 Grad in der Spitze dürfen wir uns auf einen überwiegend sonnigen Tag freuen. Lediglich in den Nachmittag

0: Mittagsstunden ziehen harmlose Wolken ins Sendegebiet. Der Donnerstag kommt dann mit kühlen 14 Grad windig und verregnet daher. Mit Höchstwerten um die 15 Grad erwartet uns am Freitag ein ruhiger Herbsttag. Der Himmel bleibt wolkenverhangen. Mit Niederschlägen ist aber nicht zu rechnen. Aus heutiger Sicht dürfen wir uns am Samstag auf Sonne satt freuen. Das Quecksilber klettert dann bis auf angenehme 22 Grad. Die gute Nachricht, diese spätsommerliche Wetterlage bleibt uns dann bei steigenden Temperaturen in den kommenden Tagen erhalten.
1: Ja, liebe Zuschauer, mit diesen Wetteraussichten verabschieden wir uns von Ihnen. Das war Tag aktuell vom Dienstag. Danke fürs Einschalten. Ihnen jetzt noch einen schönen Abend und bis morgen. Machen Sie es gut.

Hallo und herzlich willkommen zu Sachsen aktuell an diesem Dienstag heute mit diesen Themen. VW-Debatte sorgt in Dresden für Diskussionen. Landtag debattiert über Standortfragen und Stellenabbau bei Autoherstellern. Tatort Sonnenberg. Alexander Dirks fordert mehr Sicherheit im Chemnitzer Sozialbrennpunkt und freie Fahrt für Radfahrer. Neuer Radschutzstreifen in Taucher eingeweiht.

0: Die Automobilindustrie ist eine der wichtigsten Branchen Sachsens und steht gleichzeitig vor großen Herausforderungen. Im Landtag wurde deshalb über die Zukunft der Branche, notwendige Investitionen und die Sicherung von Arbeitsplätzen diskutiert.
1: Wir haben das modernste Elektroautofabrik hier in Sachsen und das kann man nicht einfach so wegwischen.
2: Sei es BMW, sei es Porsche, sei es Volkswagen. Wir sind eine Industrieregion, das gehört zusammen und wir erwarten, dass es da klare Bekenntnisse gibt.
3: Bei Volkswagen Sachsen und seinen Zulieferern blicken die Beschäftigten weiterhin mit Sorge auf die Zukunft des Standorts. Bei einer bundesweiten Protestaktion sprach auch Thomas Ehlig, Betriebsratsvorsitzender vor der Gläsernen Manufaktur in Dresden.
4: Es fängt bei der Regierung an, die hier immer aufwachen muss und die Wirtschaft wieder fördern im Sinne von zu schauen, dass es fairen Wettbewerb geben kann. Das beste Beispiel die halbherzige Zollpolitik gegenüber China. Die Hybride sind ohne Zoll, die E-Fahrzeuge haben mittlerweile einen Zoll. Das ist nicht durchgedacht, das muss schnellstmöglich beseitigt werden, dass es dazu kommt, ein vernünftiger Energiestrompreis und das Thema Abbau Bürokratie, wenn wir Richtung Regierung gucken. Wenn wir Richtung Vorstand gucken, wäre mal endlich ein klares Bild, ein klares Konzept für die Belegschaften, für die Werke, für die Standorte, für die Arbeitsplätze und die Arbeitsbedingungen vonnöten.
3: Als erster Bevollmächtigter fordert Stefan Ehli klare Perspektiven für die Werke und ihre Beschäftigten.
2: Viele der Probleme, die wir momentan in der Automobilindustrie haben, sind deshalb zustande gekommen, weil die Transformation verschlafen wurde von den Unternehmen, weil die E-Mobilität viel zu spät erkannt wurde, dass das ein großer Faktor ist, weil in Zukunftstechnologien nicht investiert wurde und weil Schlüsseltechnologien einfach viel zu spät eingeführt werden. Und wir müssen hier ganz viel nachholen in Deutschland. Das löst man nicht dadurch, dass man die Entgelte runterschrubbt oder dass man jetzt die Arbeitszeit nach oben schraubt. Ergibt auch gar keinen Sinn, weil wenn ich zu viele Beschäftigte habe, dann brauche ich nicht mehr Arbeitsvolumen, sondern dann muss ich gucken, dass ich es klug verteile.
3: Die Zukunft der Autoindustrie war auch Thema im Sächsischen Landtag. In der vergangenen Woche brachte die CDU-Fraktion um Kai Ritter dazu einen Antrag in die Aktuelle Stunde ein.
1: Wir wollen also mit dieser Debatte ganz klar das Zeichen setzen. Wir haben das modernste Elektroautofabrik hier in Sachsen und das kann man nicht einfach so wegwischen.
3: Kritik an dem Vorstoß kam von den Grünen rund um Wolfram Günther.
5: Wenn jetzt die CDU kommt, dann ärgert mich das auch vor dem Hintergrund, weil ein Ministerpräsident jahrelang hier Elektromobilität schlecht geredet hat, sich immer wieder für Verbrenner eingesetzt, wo alle wissen, dass das ein Auslaufmodell ist auf der Welt. Deswegen reichlich später sie damit kommen. Und natürlich bin ich aber auch wütend, weil VW intern auch wirklich falsche Weichenstellungen gelegt werden. Also wir merken es ja ihr ganz klar. In den 90er Jahren ging es bei ganz vielen Industrieinvestitionen in Sachsen darum, dass wir verlängerte Werkbank sind. Was anderes haben wir nicht geschafft, aber es ist nicht gelungen, in diesen über 30 Jahren in dieser Zeit wirklich eine ordentliche Eigentumsquote hier in Sachsen aufzubauen. Und das ist jetzt die Konsequenz.
3: Auch die AfD fordert mit Andreas Gerold mehr Lösungsansätze.
6: Das Problem ist ja einfach, dass VW jetzt einfach abwartet, welcher Standort bringt uns noch was entgegen, welchen erhalten wir. Und es ist so ein Konkurrenzkampf, der eigentlich ruinös ist. Und das ist das nicht Schöne dran an der Sache. Irgendeine Art und Weise auch VW davon überzeugen, dass preislich was gemacht wird, dass in der Bürokratie was gemacht wird, dass vor allen Dingen Industriestrompreis her muss, der dort für Belebung sorgt.
3: Die CDU hofft auf die Wirkung aus den Haushaltsinvestitionen.
1: Ja, wir haben ja den Masterplan Westsachsen auf den Weg gebracht. Und das ist ein wichtiges Instrument, dass die Dinge nicht nur um das VW-Werk, sondern um die ganze Region greifen. Und da ist sich die Staatsregierung einig, dass wir im Haushalt diese ersten 100 Millionen dort eingestellt haben. Und die sollen quasi den Anschub geben.

0: dass wir dort die Region sichern können.
1: Die Diskussion zeigt, die Herausforderungen für die Automobilindustrie in Sachsen bleiben groß. Während über Ursachen und Lösungen gestritten wird, geht es für Beschäftigte und Region vor allem um langfristige Perspektiven.
2: Es geht um die Zukunft von Sachsen, es geht um die Zukunft einer Region.
3: Der Chemnitzer Sonnenberg steht immer wieder als sozialer Brennpunkt im Fokus. Jetzt soll sich in Sachen Sicherheit etwas bewegen. Alexander Dirks treibt das Thema seit einigen Wochen voran. Nach ersten Gesprächen war der sächsische Landtagspräsident nun in der polizeilichen Beratungsstelle in Chemnitz zu Gast.
4: Vandalismus, Straßenkriminalität, Einbrüche. Sicherheit und Ordnung sorgen auf dem Chemnitzer Sonnenberg immer wieder für Diskussionen. Landtagspräsident Alexander Dirks kennt den Stadtteil nicht nur aus der Politik. Er lebt selbst dort. Die Probleme vor Ort anzugehen, ist für ihn deshalb nicht nur eine politische, sondern auch eine persönliche Angelegenheit. Im August gab Dirks mit der Diskussionsrunde Sonnenberg aber sicher dafür den Startschuss. Jetzt wechselte er die Perspektive und schaute dafür in der neuen polizeilichen Beratungsstelle hinter die Kulissen.
5: Ja, zum einen finde ich, dass der Sonnenberg sich in den letzten Jahren an vielen Stellen auch positiv entwickelt hat. Wir merken wirklich, wie auch so die Stadtteilgesellschaft erwacht ist, wie viele Menschen sich für den Sonnenberg einbringen, beispielsweise für die Sauberkeit oder auch Kulturveranstaltungen organisieren. Und auf der anderen Seite merken wir, dass in einigen, ja, Phänomenbereichen Kriminalität zugenommen hat, beim Thema Körperverletzung, beim Thema Raub. Und das müssen wir natürlich total ernst nehmen, insbesondere wenn wir sehen, dass auch gerade Täter teilweise deutlich jünger werden. Und deswegen ist es mir wichtig, alle, die da etwas tun können, an einen Tisch zu bringen.
4: Dass gerade Jugendliche immer stärker auffallen, beschäftigt auch die Chemnitzer Polizei. Auf dem Sonnenberg bilden vor allem Diebstähle und Sachbeschädigungen einen Schwerpunkt. Während Diebstähle zuletzt leicht zurückgingen, haben Gewaltdelikte nach Angaben des Referatsleiters Kriminalitätsbekämpfung Colin Vandeloo zugenommen. Gerade bei jungen Straftätern lohne sich deshalb ein genauerer Blick.
6: Ja, da hat mir das Gespräch auf Wunsch des Herrn Dirks ja mit den Streetworkern, mit Schulen, mit freien Trägern. Uns als Polizei hat das sehr viel gebracht, weil wir da gesehen haben, dass eben die Jugendlichen, die bei uns zum Beispiel als Intensivtäter auftreten, trotzdem noch ansprechbar sind für Streetworker. Und darf nie vergessen, viele aus denen kommen aus schwierigen Familienverhältnissen. Auch da gab es so gewisse Angebote, wo wir als Polizei mal über unseren Tellerrand hinausschauen, weil wir vorwiegend im Bereich Repression, natürlich auch in der Prävention, aber wir werden ja meistens aktiviert oder angerufen, wenn eine Straftat passiert ist und nicht erst davor. Von daher ist es für uns immer schön, wenn wir unsere Partner sehen, mit denen zusammenarbeiten können und dann auch uns auf der Ebene abstimmen können.
4: Polizei, Sozialarbeit, Stadt. Dirks nimmt die Probleme auf dem Sonnenberg von mehreren Seiten in den Blick. Dabei geht es dem sächsischen Landtagspräsidenten längst nicht nur um Kriminalität. Auch der Umgang mit Müll und das Erscheinungsbild des Viertels beschäftigen ihn. Mehr Ordnung durch mehr Überwachung, zeitweise mobile Videoüberwachung an bekannten Schwerpunkten hält Alexander Dirks dabei für sinnvoll. Etwa um illegale Müllablagerungen einzudämmen. Welche Maßnahmen tatsächlich Wirkung zeigen, wird sich allerdings erst mit der Zeit herausstellen. Für die Zukunft des Sonnenbergs hat Alexander Dirks bereits klare Vorstellungen.
5: Wir arbeiten darauf hin, dass wir in einem Jahr sagen können, die Sicherheitssituation im Zentrum, aber eben auch auf dem Chemnitzer Sonnenberg hat sich verbessert. Es gibt beispielsweise weniger Raubdelikte, weniger Körperverletzungen, weniger Straftaten, die wirklich Menschen ganz unmittelbar an körperlicher Unversehrtheit oder mit Blick auf ihr Eigentum betreffen. Und ich glaube, das muss das Ziel sein. Und das ist das Ziel.
4: Die Ziele sind damit gesteckt. Aus Gesprächen soll nun dauerhafte Zusammenarbeit werden. Für mehr Sicherheit, Sauberkeit und ein besseres Miteinander auf dem Sonnenberg. Denn am Ende geht es nicht nur darum, Kriminalität zurückzudrängen, sondern den Stadtteil als Ganzes zu stärken.
3: Eine Villa für Hochzeiten, aber ohne standesamtliche Trauung. An der Bergwirtschaft Wildermann in Dresden sorgt genau das für Ärger. Der Eigentümer beruft sich auf eine frühere mündliche Zusage. Die Stadt erklärt dagegen, keine zusätzlichen Trauorte zu planen. Wir haben uns angesehen, woran das Vorhaben scheitert.
7: Dann könnte man ja in der ganzen Stadt heiraten. Da habe ich gesagt, ja, klar, natürlich, warum nicht?
8: Rolf Dieter Sauer möchte, dass Paare in seiner Villa neben der Dresdner Bergwirtschaft standesamtlich heiraten können. Doch die Stadt lehnt das nach seinen Angaben ab. Der Eigentümer versteht die Entscheidung nicht, denn begonnen habe das Vorhaben ganz anders.
7: Unser Hotel gibt es jetzt seit beinahe 20 Jahren. Konnten wir den Nachbar kaufen, das heißt die Villa. Und wir haben dann Gespräche geführt mit der Stadt, ob wir aus der Villa

0: eine Location bauen können, wo Hochzeiten mit standesamtlicher Trauung durchgeführt werden können. Das wurde uns mündlich bestätigt und dann haben wir die Villa entsprechend in der Form umgebaut und hergerichtet.
1: Zum Gelände gehören ein Garten und das benachbarte Hotel. Dort stehen Küche, Veranstaltungsräume und Terrassen zur Verfügung. Sauer hat eine genaue Vorstellung davon, wie Hochzeitspaare beides nutzen könnten.
0: Wir wollten den natürlichen Anstrich geben, einen offiziellen Anstrich, dass man sagen kann, okay, man kann sich mit seinen Freunden, 20, 30 Leuten hier treffen in unserem Trauungszimmer und kann dann mit dem Standesbeamt ordentlich die Ehe schließen und dann hier auch feiern.
1: Auf unsere Anfrage hin verweist die Verwaltung auf ihre grundsätzliche Planung. Über den Besuch in der Villa schreibt das Fachamt:
2: Tatsächlich fand letztes Jahr auf Initiative der Bergwirtschaft Wildermann eine Begehung mit Vertretern des Bürgeramtes vor Ort statt. In diesem Gespräch wurde eindrücklich erläutert, dass die Landeshauptstadt Dresden keine Erweiterung von Eheschließungsorten anstrebt.
1: Damit geht es aus Sicht der Stadt um mehr als die Eignung dieses Hauses. Sauer berichtet dagegen auch von praktischen Hürden, die ihm genannt worden sind.
0: Dann war das der erste Einwand. Ja, also wir haben ja Hochzeitslocation von der Stadt Dresden. Und würden wir Ehetrauung bei Ihnen durchführen, standesamtliche Ehetrauung, dann könnte man ja in der ganzen Stadt heiraten. Da habe ich gesagt, ja, klar, natürlich, warum nicht? Das muss ja nicht darauf bezogen werden, dass man nur in der Villa heiraten kann. Kann ja jeder heiraten, wo er will.
1: Für zusätzliche Trauorte müsste die Stadt allerdings auch Standesbeamte einsetzen. Dafür fehle Personal, habe die Verwaltung ihm erklärt. Im Gespräch blieb es nach seiner Darstellung nicht bei diesem Einwand.
0: Es war auch noch ein anderer wichtiger Punkt, es gäbe keine Gebührungssatzung dafür. Also man hätte keine Möglichkeit, wie man dann den Standesbeamten berechnet, wenn er dann hierher fahren würde in die Villa, um eine Trauung durchzuführen. Da war ich natürlich der Meinung, kann man nicht vorstellen, dass das kompliziert ist, so eine Kostenrechnung aufzumachen und es dann durch den Stadtrat genehmigen zu lassen.
1: Die Fragen nach Personal und Gebühren beantwortet die Stadt nicht konkret. Für private Veranstaltungsorte sieht sie dennoch eine Möglichkeit.
2: Die Landeshauptstadt Dresden nimmt seit Jahren den Trend wahr, dass sich Paare eine individuell gestaltete Hochzeitszeremonie an einem von ihnen ausgewählten Ort wünschen. Hier könnten Privatbetreiber ansetzen und freie Trauungen bewerben.
1: Eine solche Feier erfüllt Sauers ursprünglichen Wunsch nur zum Teil. Er hat eigenes Geld in den Umbau gesteckt. Fördermittel gab es nach seinen Angaben nicht. Wie geht er mit der Situation um?
0: Alles in allem, das steht jetzt ungefähr 1,5 Jahre. Wir machen freie Trauungen hier. Wir machen andere Veranstaltungen wie Empfänge oder vergleichbare Dinge. Nur halt als Trauzimmer ist es nicht nutzbar, weil es halt nicht geht. Weil es kompliziert ist.
1: Sauer wollte Trauung und Feier an einem Ort zusammenbringen. Vorerst bleibt es bei einem Teil dieses Plans. Für das standesamtliche Jawort führt der Weg weiterhin zu einer anderen Adresse.
3: Und wir melden uns gleich mit weiteren spannenden Themen aus dem Freistaat zurück. Bleiben Sie also dran.

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2: Und das ist Sachsen aktuell an diesem Dienstag. Willkommen zurück. Ein Radweg zwischen Segeritz und Merkwitz war über viele Jahre geplant, ließ aber sich lange nicht umsetzen. Jetzt testet die Stadt Taucha eine andere Lösung. Auf rund 800 Metern wurde ein neuer Radschutzstreifen eingerichtet.
3: Wer auf dem Land mit dem Fahrrad von Ort zu Ort will, landet oft auf unübersichtlichen und engen Straßen ohne eigenen Radweg. Ein Problem, das viele Pendler und Ausflügler täglich spüren. In Segeritz versammelten sich rund 55 Radfahrerinnen und Radfahrer gemeinsam mit Tauchas Bürgermeister Tobias Meyer, um genau dafür eine ungewöhnliche Lösung in Augenschein zu nehmen. Bevor es auf die Räder ging, gab es vor Ort eine ausführliche Erklärung des nun abgeschlossenen Vorhabens, das in Sachsen bisher einmalig ist.
4: Wir sind ja jetzt, wie ich schon vorhin kurz erläutert habe, weil wir einen Verkehrsversuch eröffnen wollen heute. Und zwar zwischen Merkwitz und Segeritz. Ist einmalig bisher im Freistaat Sachsen. Und ein Radschutzstreifen zwischen zwei Ortschaften. Und ich habe ja vorhin schon erläutert, dass es ja das Ansinnen der Stadtverwaltung und des Stadtrates seit vielen Jahren ist, einen Radweg neben und entlang der Ortsverbindungsstraße zu installieren. Leider ist das bisher aus Gründen der fehlenden Grundstücke.
5: Und da wir über den Masterplan Flughafen ja auch Geld für die Straßensanierung bekommen haben, haben wir gesagt, dann lasst uns doch wenigstens versuchen, die Straße etwas breiter zu bauen und dann irgendwie einen Radweg, einen Angebotsstreifen zu markieren.
3: Erst nach der offiziellen Vorstellung fiel der Startschuss für die gemeinsame Erkundungstour über die neue Strecke. Auf rund 800 Metern verbindet die schmale Trasse nun Segeritz mit Merkwitz. Das sächsische Verkehrsministerium zeigte sich offen für einen Versuch. Die Markierung kostete nur einen Bruchteil eines Neubaus. Das Prinzip orientiert sich an Lösungen aus den Niederlanden. Autos teilen sich die Fahrbahnmitte und dürfen nur bei Gegenverkehr auf den Schutzstreifen ausweichen, sofern dort kein Radler unterwegs ist. Ist ein solcher auf der eigenen Fahrbahn unterwegs, muss sich dahinter eingeordnet und die Geschwindigkeit entsprechend angepasst werden.
6: Es ist mir auch eine besondere Freude, heute hier da sein zu können. Es war wirklich ein langer Weg, diese Markierung jetzt auf die Straße zu bekommen. Es ist natürlich vollkommen klar, es wäre vielleicht sehr viel schöner gewesen, einen baulichen Radweg zu haben. Das war jetzt oder ist absehbar hier nicht umsetzbar. Und dann fragt man sich natürlich, was kann man denn noch tun? Und dann bleibt am Ende zunächst erstmal so eine Lösung zu sagen, man macht den Radverkehr im Straßenraum sichtbar. Man gibt ihm einen Raum und diesen Raum wollten wir auch nicht zu schmal gestalten, denn das ist ja oft auch, sag ich mal, eine Kritik, die geübt wird, dass wir ganz schmale Radstreifen haben, Radschutzstreifen, Handtuch schmal und der Radfahrer sich am Ende auch nicht sicher fühlt.
3: Zur Sicherheit aller Beteiligten gelten auf dem Abschnitt klare Vorgaben wie innerorts. Das Tempo wurde auf maximal 50 Kilometer pro Stunde begrenzt. Überholen ist tabu. Ein roter Bereich am Anfang und Ende des Weges soll zusätzlich für Aufmerksamkeit bei den Kraftfahrern sorgen. Die Stadtverwaltung und das Verkehrsministerium wollen das Vorhaben nun 2,5 Jahre lang wissenschaftlich begleiten und Rückmeldungen aus der Bevölkerung auswerten. Danach wird entschieden, ob sich die Markierungslösung bewährt hat und künftig auch für andere Straßen im Freistaat in Frage kommt.
2: Im Colditzer Forst herrschte Mitte September bereits am frühen Morgen reger Feuerwehrbetrieb. Rund 80 Einsatzkräfte trainierten dort gemeinsam den Ernstfall eines größeren Waldbrandes. Im Mittelpunkt standen vor allem eine der größten Herausforderungen bei solchen Einsätzen, ausreichend Löschwasser über weite Strecken bis zum Brandgebiet zu transportieren.
7: Die Feuerwehrfahrzeuge am Morgen des 12. September im Colditzer Forst waren kein Zufall. 7.10 Uhr löste Sachsenforst in der integrierten Leitstelle den Alarm für eine Waldbrandübung aus. Die Einsatzleitung hatte bereits Position bezogen. Der Parkplatz an der K8340 wurde bei dieser Übung zum Bereitstellungsraum für die angeforderten 80 Einsatzkräfte und ihre Technik. Mit vor Ort war auch Kreisbrandmeister Nils Adam.
8: Ja, unser Hauptziel ist natürlich wieder das Zusammenspiel der Kräfte und Mittel zu üben und das am Thema Waldbrand, Vegetationsbrand, das gemeinsam zu beüben, Kommunikationsstrukturen, Organisationsstrukturen zu beüben und natürlich unter dem Aspekt des Waldbrandes sich thematisch mit der Thematik Waldbrand auseinanderzusetzen.
7: Mit Sondersignalen rollten die Einsatzfahrzeuge über die Fürstenstraße der Wettiner, besser bekannt als Bundesstraße 176. Angefordert waren die Katastrophenschutzzüge Löschwasserversorgung 1 und 2 des Landkreises Leipzig plus ergänzende Einheiten.
8: In Planitzwald ist das Übungsszenario ähnlich. Auch dort geht es darum, die Tanklöschfahrzeuge maßgeblich zum Einsatz zu bringen, um Wassertransport zu organisieren. Aber auch dort die Drohne der Feuerwehr Altenbach zur Beobachtung und Erkundung wird mit zum Einsatz kommen.
7: Zur Übung gehörte auch die Abstimmung zwischen den Einsatzkräften und der Forstverwaltung. Der Einsatzleiter informierte über die Lage und gab den Führungskräften der Einheiten die Einsatzbereiche, Aufgaben und die zugeteilten Einheiten und Fahrzeugzuteilung bekannt. Und dann ging es auch schon los. Die Fahrzeuge rückten ab in ihre Bereiche. Teil des Waldbrandszenarios war auch diese Baude. Um diese zu löschen, brauchte es natürlich Wasser. Die Förderung des Wassers über weite Strecken stand im Mittelpunkt der Großübung. Hierbei kam es auf die Zusammenarbeit der verschiedenen Einsatz- und Führungseinheiten an. An mehreren Wasserstellen wurde Löschwasser entnommen und über mehrere Schlauchstrecken befördert und im definierten Brandbereich bereitgestellt. Tausende Meter Schlauch wurden ausgerollt per Hand oder mittels des Schlauchwagens. Während die Wasserzuführung aufgebaut wurde, erfolgte die Einsatzvorbereitung für den Löschangriff in diesem Brandgebiet. Inzwischen hatte sich auch die Einsatzleitung neu positioniert. Auch Wasserentnahmestellen für die 5 Tanklöschfahrzeuge wurden eingerichtet. Diese kamen aus den Feuerwehren Burna, Colditz, Großboten, Geithain und Kurrensales. Sie probten den Wassertransport und die gezielte Abgabe von Löschwasser im angenommenen Einsatzgebiet. Unterstützt wurden die Einheiten auch aus der Luft. Die Drohnenstaffeln aus Frankenhain und Hohnstedt trainierten ihr Zusammenwirken im gemeinsamen Luftraum, um der Einsatzleitung Live-Bilder zur Verfügung zu stellen. Ziel war es, hier Möglichkeiten einer realitätsnahen Unterstützung zur Lageerkundung der Einsatzführung zu proben. Gut 7 Stunden dauerte die Übung. Mit rund 80 teilnehmenden Einsatzkräften bot die Waldbrandübung eine wertvolle Gelegenheit, die Zusammenarbeit über Organisations- und Einheitsgrenzen hinweg zu festigen, die Leistungsfähigkeit der Katastrophenschutzeinheiten zu überprüfen und wichtige Erkenntnisse für zukünftige Waldbrandlagen zu gewinnen, zog das Amt für Brandschutz, Katastrophenschutz und Rettungsdienst Bilanz. Weiter heißt es: Ein herzliches Dankeschön gilt allen Kameradinnen und Kameraden der beteiligten Feuerwehren und Katastrophenschutzeinheiten sowie dem Sachsenforst für das große Engagement, die engagierte Zusammenarbeit und die professionelle Durchführung der Übung.
2: Und das war Sachsen aktuell vom heutigen Dienstag. Ich bedanke mich sehr bei Ihnen und freue mich, wenn Sie auch morgen wieder mit dabei sind. Bis dahin finden Sie wie gewohnt alle wichtigen Nachrichten und Berichte auch in unserer Mediathek unter www.sachsen-fernsehen.de. Mein Team und ich wünschen Ihnen jetzt noch einen angenehmen Dienstagabend. Machen Sie es gut und bis morgen.

0: Einen schönen guten Abend und herzlich willkommen zu Chemnitz Aktuell an diesem Dienstag. Schön, dass Sie mit uns in den Abend starten. In unserer heutigen Sendung geht es unter anderem um das beliebte Kinderfilmfestival Schlingel. Auch in diesem Jahr gibt es wieder viele filmische Highlights für Groß und Klein. Dazu allerdings später mehr. Außerdem haben wir wieder aktuelle Nachrichten aus Chemnitz und Sachsen für Sie. Zunächst geht es bei uns aber um den Sonnenberg und seine eventuellen Sicherheitslücken. Der Chemnitzer Sonnenberg steht immer wieder als sozialer Brennpunkt im Fokus. Jetzt soll sich in Sachen Sicherheit etwas bewegen. Alexander Dirks treibt das Thema seit einigen Wochen voran. Nach ersten Gesprächen war der sächsische Landtagspräsident nun in der polizeilichen Beratungsstelle in Chemnitz zu Gast.
1: Vandalismus, Straßenkriminalität, Einbrüche. Sicherheit und Ordnung sorgen auf dem Chemnitzer Sonnenberg immer wieder für Diskussionen. Landtagspräsident Alexander Dirks kennt den Stadtteil nicht nur aus der Politik, er lebt selbst dort. Die Probleme vor Ort anzugehen, ist für ihn deshalb nicht nur eine politische, sondern auch eine persönliche Angelegenheit. Im August gab Dirks mit der Diskussionsrunde Sonnenberg aber sicher dafür den Startschuss. Jetzt wechselte er die Perspektive und schaute dafür in der neuen polizeilichen Beratungsstelle hinter die Kulissen.
2: Ja, zum einen finde ich, dass der Sonnenberg sich in den letzten Jahren an vielen Stellen auch positiv entwickelt hat. Wir merken wirklich, wie auch so die Stadtteilgesellschaft erwacht ist, wie viele Menschen sich für den Sonnenberg einbringen, beispielsweise für die Sauberkeit oder auch Kulturveranstaltungen organisieren. Und auf der anderen Seite merken wir, dass in einigen, ja, Phänomenbereichen Kriminalität zugenommen hat, beim Thema Körperverletzung, beim Thema Raub. Und das müssen wir natürlich total ernst nehmen, insbesondere wenn wir sehen, dass auch gerade Täter teilweise deutlich jünger werden. Und deswegen ist es mir wichtig, alle, die da etwas tun können, an einen Tisch zu bringen.
1: Dass gerade Jugendliche immer stärker auffallen, beschäftigt auch die Chemnitzer Polizei. Auf dem Sonnenberg bilden vor allem Diebstähle und Sachbeschädigungen einen Schwerpunkt. Während Diebstähle zuletzt leicht zurückgingen, haben Gewaltdelikte nach Angaben des Referatsleiters Kriminalitätsbekämpfung Colin Vandeloo zugenommen. Gerade bei jungen Straftätern lohne sich deshalb ein genauerer Blick.
3: Ja, da hat mir das Gespräch auf Wunsch des Herrn Dirks ja mit den Streetworkern, mit Schulen, mit freien Trägern. Uns als Polizei hat das sehr viel gebracht, weil wir da gesehen haben, dass eben die Jugendlichen, die bei uns zum Beispiel als Intensivtäter auftreten, trotzdem noch ansprechbar sind für Streetworker. Und darf nie vergessen, viele von denen kommen aus schwierigen Familienverhältnissen. Auch da gab es so gewisse Angebote, wo wir als Polizei mal über unseren Tellerrand hinausschauen, weil wir vorwiegend im Bereich Repression, natürlich auch in der Prävention, aber wir werden ja meistens aktiviert oder angerufen, wenn eine Straftat passiert ist und nicht erst davor. Von daher ist es für uns immer schön, wenn wir unsere Partner sehen, mit denen zusammenarbeiten können und dann auch uns auf der Ebene abstimmen können.
1: Polizei, Sozialarbeit statt. Dirks nimmt die Probleme auf dem Sonnenberg von mehreren Seiten in den Blick. Dabei geht es dem sächsischen Landtagspräsidenten längst nicht nur um Kriminalität. Auch der Umgang mit Müll und das Erscheinungsbild des Viertels beschäftigen ihn.
2: Ich glaube, die Phänomene, über die wir sprechen, sind mit rein polizeilicher Arbeit alleine nicht zu klären. Und dann geht es natürlich häufig auf dem Sonnenberg und auch zurecht, und das ist auch etwas, das mich sehr stört, um das Thema Sauberkeit, um das Thema Ordnung. Ich meine, es gibt gerade in der wärmeren Jahreszeit, kann man wirklich sehen, was die Leute gemacht haben. Da liegt dann erst der Eiskarton und dann kann man jede einzelne Verpackung dann noch in einem gewissen Abstand von 10 oder 15 Metern entdecken, wo man so das Gefühl hat, da ist so jegliche Achtsamkeit auch für das eigene Umfeld verloren gegangen. Und das finde ich furchtbar.
1: Mehr Ordnung durch mehr Überwachung, zeitweise mobile Videoüberwachung an bekannten Schwerpunkten hält Alexander Dirks dabei für sinnvoll. Etwa um illegale Müllablagerungen einzudämmen. Doch können Kameras tatsächlich mehr Sicherheit bringen? Und vor allem mehr Sicherheitsgefühl? Wir haben bei den Chemnitzerinnen und Chemnitzern nachgefragt.
4: Ich habe überhaupt nichts dagegen. Ich fühle mich dadurch sicher.
5: Ich habe kein Problem damit, wenn das irgendwo überwacht wird. Weil wenn ich nichts Verbotenes tue, dann kann man mir auch nichts haben. Ja.
4: Und wenn Sie bedenken, dass die Leute sagen, oh Gott, wie die Überwachung, wir werden gläsern und so weiter, sage ich jedem, denk doch mal dran, was du jeden Tag ins Netz stellst.
6: Ich bin dafür.
7: Im Gegenteil würde ich sagen, das finde ich ein bisschen unmöglich, dass einfach so jeder kontrolliert wird.
8: Manche sind da sicherlich kritischer, aber wenn es in einem abgegrenzten Bereich ist, wo ein Kriminalitätsschwerpunkt ist, dann ist das sicherlich in Ordnung.
6: Welchen Einfluss kann denn Videoüberwachung Ihrer Meinung nach an so Kriminalitätsbrennpunkten haben?
4: Also das bedeutet, dass die Leute, die, sage ich mal, sich nicht gerne an Regeln halten oder was vorhaben, dass die dadurch sozusagen Grenzen gesetzt bekommen. Das würde ich mir wünschen.

0: dass sie das erkennen, dass du, das ist ja meine Lebenseinstellung, niemand mit Absicht was Böses zufügen solltest.
1: Also ich finde es gut, dass Brennpunkte nicht unüberwacht sind. Und ich würde es auch gut finden, wenn die Polizei mehr Streife läuft, neben der Videoüberwachung. Ja? Und nicht nur in ihren Autos rumruft.
2: Gibt es Sicherheitsgefühl?
3: Ja, ich denke auch, dass es die Brennpunkte vielleicht ein Stück entschärfen kann.
4: Ja, dass die Kriminalität zurückgeht.
5: Die Mehrheit der Befragten scheint mehr Videoüberwachung an Kriminalitätsschwerpunkten also durchaus offen gegenüberzustehen. Welche Maßnahmen tatsächlich Wirkung zeigen, wird sich allerdings erst mit der Zeit herausstellen. Für die Zukunft des Sonnenbergs hat Alexander Dirks bereits klare Vorstellungen.
6: Wir arbeiten darauf hin, dass wir in einem Jahr sagen können, die Sicherheitssituation im Zentrum, aber eben auch auf dem Chemnitzer Sonnenberg hat sich verbessert. Es gibt beispielsweise weniger Raubdelikte, weniger Körperverletzungen, weniger Straftaten, die wirklich Menschen ganz unmittelbar an körperlicher Unversehrtheit oder mit Blick auf ihr Eigentum betreffen. Und ich glaube, das muss das Ziel sein. Und das ist das Ziel.
5: Die Ziele sind damit gesteckt. Aus Gesprächen soll nun dauerhafte Zusammenarbeit werden. Für mehr Sicherheit, Sauberkeit und ein besseres Miteinander auf dem Sonnenberg. Denn am Ende geht es nicht nur darum, Kriminalität zurückzudrängen, sondern den Stadtteil als Ganzes zu stärken.
7: Beim Thema Sicherheit dürften die Meinungen also etwas auseinandergehen. Bei uns im Programm geht es jetzt zunächst weiter mit aktuellen Einsätzen des Tages von Polizei, Feuerwehr und Rettungsdiensten.
8: In der Chemnitzer Innenstadt ist ein 35-Jähriger offenbar mit einem Messer bedroht und ausgeraubt worden. Der Mann hielt sich an der Bahnhofstraße in der Nähe des Tietz auf, als ein Unbekannter in seine Umhängetasche griff und Geldbörse sowie Handy an sich nahm. Als der 35-Jährige seine Sachen zurückforderte, soll der Täter ein Messer gezogen und ihn bedroht haben. Anschließend flüchtete er mit der Beute in Richtung Moritzstraße. Eine sofort eingeleitete Fahndung der Polizei blieb ohne Erfolg. Der Wert der gestohlenen Gegenstände liegt bei mindestens 700 Euro. Die Polizei ermittelt wegen des Verdachts des schweren Raubes und sucht nach dem Täter. Ein Motorradfahrer ist am Montagnachmittag bei einem Unfall in Chemnitz schwer verletzt worden. Der 38-Jährige war mit seiner Aprilia auf der Augustusburger Straße stadtauswärts unterwegs. Rund 200 Meter vor dem Abzweig zur Eubaer Straße verlor er aus bislang unbekannter Ursache die Kontrolle über sein Motorrad und stürzte. Der Mann kam mit schweren Verletzungen in ein Krankenhaus. An der Maschine entstand ein Sachschaden von rund 6.000 Euro. In der Nacht zum Montag haben Unbekannte im Stadtgebiet von Freiberg Teile von insgesamt 8 abgestellten Autos gestohlen. Das teilte die zuständige Polizeidirektion Chemnitz mit. Die Täter machten sich an Fahrzeugen verschiedener Marken zu schaffen. Die Tatorte lagen über das Stadtgebiet verteilt. Unter anderem in der Chemnitzer Straße, der Karl-Kegel-Straße und der Straße der Einheit. Gestohlen wurden beispielsweise Außenspiegel, Nebelscheinwerfer und Abstandssensoren. Der Wert der Beute liegt laut Polizei bei insgesamt rund 3.800 Euro. Hinzu kommen etwa 3.200 Euro Sachschaden an den betroffenen Fahrzeugen. Insgesamt entstand damit ein Schaden von rund 7.000 Euro. Eine Fertigteilgarage ist während eines Transports auf einer Straße zusammengebrochen. Ein 61-Jähriger war mit einem LKW samt Sattelauflieger auf dem Weg zu einer Baustelle. In der Straße am Sportplatz brach die Garage plötzlich in sich zusammen und sackte auf die Fahrbahn. Wie die Polizeidirektion Chemnitz mitteilte, entstand dabei ein Schaden von mindestens 11.000 Euro. Für die Bergung blieb die Straße bis etwa 14 Uhr voll gesperrt. Bei der Kontrolle des Fahrers stellte sich außerdem heraus, der 61-Jährige hatte nicht die erforderliche Fahrerlaubnis für das Gespann. Gegen ihn wurde deshalb ein Ermittlungsverfahren eingeleitet.
7: Wir machen jetzt eine kurze Pause und sind gleich mit spannenden Meldungen aus Chemnitz und Sachsen für Sie zurück. Unter anderem geht es dann bei uns um das 31. Filmfestival Schlingel. Bleiben Sie also dran.
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5: Und damit herzlich willkommen zurück zu Chemnitz Aktuell an diesem Dienstag. Schön, dass Sie dran geblieben sind. Filme schauen, darüber diskutieren und am Ende sogar selbst mitentscheiden. Beim internationalen Filmfestival Schlingel in Chemnitz bekommen Kinder und Jugendliche eine besondere Rolle. Bei der 31. Ausgabe treffen Geschichten aus aller Welt auf ein junges Publikum, darunter auch mehrere Premieren. Doch bevor ein Film überhaupt auf der Leinwand landet, muss er erst einmal die Festivalmacher überzeugen.
6: Was ist eigentlich ein guter Kinderfilm? Beim Schlingel in Chemnitz dreht es sich genau darum. Fast 200 Filme aus Deutschland und der ganzen Welt sind in diesem Jahr dabei. Die 31. Ausgabe bringt dabei nicht nur bekannte Geschichten auf die Leinwand, sondern auch eigene Premieren. Eine davon ist Das Neinhorn der Film. Die Geschichte von Marc-Uwe Kling und Astrid Henn feiert beim Schlingel ihre Weltpremiere. Eröffnet wird das Festival mit Sammy und Frieda, Chaos mit Sense. Doch worauf bei einem Film eigentlich geachtet wird, damit er beim Schlingel ins Programm kommt, erklärt der Direktor des Internationalen Filmfestivals, Michael Habauer.
7: Er sollte schon erst einmal so auf der Augenhöhe der Kinder gemacht oder der jeweiligen Zielgruppe gemacht sein. Also für Jugendliche ist es sicherlich auch noch mal anders, als das jetzt für kleinere Kinder der Fall ist. Und es sollte im Wesentlichen auch darauf beruhen, dass es nicht über, sondern für Kinder gemacht ist. Also dieses auf Augenhöhe zu erzählen, die Kinder mitzunehmen, Emotionen hervorzurufen, das ist schon ganz wichtig.
6: Die Auswahl ist international. Filme aus ganz unterschiedlichen Ländern schaffen es nach Chemnitz. Und somit auch ihre Geschichten, die für viele junge Zuschauer zunächst ungewohnt erscheinen können. Denn Kinder und Jugendliche sehen dabei nicht nur Filme auf anderen Sprachen, sondern bekommen auch Einblicke in andere Lebenswelten. Kinder nehmen das laut Habauer oft befreiter von Vorurteilen auf.
7: Man vergleicht und man sucht nach Unterschieden oder nach Parallelen, die es zum eigenen Leben gibt. Und oftmals ist es doch das Gleiche. Also es geht um Freundschaft, es geht um Beziehungen, es geht darum, dass das Elternhaus harmonisch miteinander umgeht, dass man sich unterstützt, dass man sich hilft, irgendwie eine Stufe zu erreichen, wo auch immer oder wie auch immer. Und diese Art ist etwas, was, glaube ich, ganz wichtig ist, der jungen Generation immer mitzugeben, dass Kinder in anderen Regionen nicht unbedingt anders ticken in diese Richtung.
6: Das junge Publikum ist beim Schlingel aber nicht nur Zuschauer. Kinder und Jugendliche übernehmen selbst Verantwortung. Sie sitzen in den Jurys, diskutieren über die Filme und entscheiden mit darüber, wer am Ende einen Preis bekommt. Eine Perspektive, die für das Festival seit Anfang an eine besondere Bedeutung hat. seit Habauers Kindheit, der Premiere des Filmfestivals 1996 und heutzutage hat sich einiges verändert. Denn während beim Schlingel die große Leinwand im Mittelpunkt steht, werden Filme für Kinder und Familien längst auch zu Hause geschaut. Streamingdienste machen das jederzeit möglich. Der Kinosaal bietet dagegen etwas, das zu Hause nur schwer nachzustellen ist. Viele Menschen, eine große Leinwand und ein gemeinsames Filmerlebnis.
7: Für mich war das selbst als Kind immer etwas ganz Besonderes. Ich konnte allein ins Kino gehen und bin dann abends zu Hause gewesen und habe dann beim Abendessen irgendwie konnte ich erzählen, wo ich war, welche Reise ich unternommen hatte. Und ich hatte eigene Eindrücke, also nichts, was ich mit meinen Eltern vorher geteilt hatte, sondern ich hatte eigene Erlebnisse und konnte darüber berichten. Und das würde ich auch gerne den heutigen Kindern empfehlen, einfach auch mal alleine ins Kino zu gehen und zu gucken, was das mit einem macht und dann zu Hause davon zu erzählen.
6: Was also einen guten Kinderfilm ausmacht, darauf gibt es beim Schlingel wohl nicht die eine Antwort. Mal sind es neue Perspektiven, mal ungewöhnliche Geschichten und manchmal einfach das Erlebnis vor der großen Leinwand. Welche Filme das junge Publikum in diesem Jahr besonders überzeugen, entscheidet sich beim 31. Schlingel in Chemnitz.
5: Hier dürften sich die Zuschauer wieder über die eine oder andere filmische Premiere freuen. Bei uns im Programm geht es bei uns aber zunächst weiter mit Meldungen aus Sport, Kultur und Politik, kurz und kompakt zusammengefasst.
8: Ohne Umsteigen vom Erzgebirge über Chemnitz bis nach Leipzig. Das soll ab dem kommenden Jahr möglich sein. Der Verkehrsverbund Mittelsachsen hat den Weg für eine neue Direktverbindung auf der Schiene freigemacht. Zum Einsatz kommen batterieelektrische Züge, die bereits auf dem Regionalexpress 6 zwischen Chemnitz und Leipzig unterwegs sind. Künftig sollen einzelne Fahrten von Annaberg-Buchholz Süd über Chemnitz bis nach Leipzig durchgebunden werden. Geplant sind Verbindungen in den Tagesrandlagen, also am Morgen und am Abend. Der Start ist voraussichtlich bis zum Frühjahr 2027 vorgesehen. Möglich wird die Verbindung durch eine Ladestation in Annaberg-Buchholz Süd. Dort können die Akkuzüge mit Energie versorgt werden. Der Verkehrsverbund Mittelsachsen beteiligt sich mit 500.000 Euro daran, die Anlage für den Regelbetrieb fit zu machen. Die neue Direktverbindung kommt zu einer Zeit, in der die Bahnverbindung zwischen Chemnitz und Leipzig selbst noch vor einem grundlegenden Umbau steht. Ausbau und Elektrifizierung der Strecke sind bis heute nicht abgeschlossen. Das Großprojekt befindet sich weiterhin in der Planung. Mit den neuen Akkuzügen soll nun zumindest ein weiteres Angebot hinzukommen. Erstmals umsteigefrei vom Erzgebirge über Chemnitz bis nach Leipzig. Betrieben werden die Fahrten von der Mitteldeutschen Regiobahn. Teilweise ersetzen sie bestehende Dieselzüge auf der Linie RB80. Die IG Metall in Berlin, Brandenburg und Sachsen will mit der Forderung nach 5% mehr Lohn in die Tarifverhandlungen für die Beschäftigten der Metall- und Elektroindustrie ziehen. Zudem soll es um die Absicherung der Arbeitsplätze und Standorte, eine tarifliche Gewinnbeteiligung und eine soziale Komponente gehen, wie die Gewerkschaft betonte. Die Vertragslaufzeit soll 12 Monate betragen. Damit folgt die Tarifkommission der IG Metall Berlin, Brandenburg, Sachsen der Empfehlung der Tarifkommission. Die ersten Verhandlungen für die Beschäftigten der Metall- und Elektroindustrie starten in den einzelnen Tarifgebieten Mitte Oktober. Jeden Tag spüren die Kolleginnen und Kollegen beim Einkaufen, bei der Miete oder beim Tanken, wie rasant die Preise steigen und steigen, betonte Jan Otto, IG Metall-Bezirksleiter Berlin, Brandenburg-Sachsen. Allein dafür sei eine Erhöhung der Entgelte unverzichtbar. Die wirtschaftliche Lage tauge nicht als Ausrede für Zurückhaltung. Die Lohnerhöhung könnten sich die Betriebe in aller Regel leisten. Sachsens Ministerpräsident Michael Kretschmer reist heute nach Rom und in den Vatikan. Im Mittelpunkt steht das 30-jährige Bestehen des Staatskirchenvertrages zwischen Sachsen und dem Heiligen Stuhl. Der Vertrag regelt seit 1996 das Verhältnis zwischen Freistaat und katholischer Kirche, unter anderem beim Religionsunterricht, bei der Kirchensteuer und der Religionsausübung. Für Kretschmer steht am Mittwoch ein besonderer Termin an. Gemeinsam mit Mitgliedern seines Kabinetts wird er von Papst Leo XIV. Zu einer Privataudienz empfangen. Als Geschenk aus Sachsen bringt der Ministerpräsident einen Christstollen aus dem Erzgebirge mit. Außerdem übergibt er dem Vatikan einen Herrnhuter Stern. Dieser soll ab Dezember die Adventskrippe auf dem Petersplatz schmücken. Neben den kirchlichen Terminen will Kretschmer die Reise auch nutzen, um die Zusammenarbeit Sachsens mit der italienischen Region Latium weiter auszubauen. Fußballtraining und danach gemeinsam ins Stadion. Der Chemnitzer FC startet ein neues Angebot für junge Fußballfans. Premiere feiert das sogenannte Spieltagscamp am 11. Oktober beim Heimspiel gegen Rot-Weiß Erfurt. Mitmachen können Kinder zwischen 6 und 14 Jahren. Vor dem Spiel absolvieren sie in der Power Hall in Chemnitz eine Trainingseinheit mit lizenzierten Trainern. Anschließend geht es per organisiertem Transfer ins Stadion an der Gellertstraße. Dort werden die Kinder wieder an ihre Eltern übergeben. Im Preis enthalten sind auch Eintrittskarten für das Kind und einen Erwachsenen. Zusätzlich sind je nach Spieltag besondere Aktionen geplant, etwa Stadionführungen, Autogrammstunden oder eine Pressekonferenz speziell für Kinder. Zum Auftakt stehen 24 Plätze zur Verfügung. Die Teilnahme kostet regulär 119 Euro, für Vereinsmitglieder 109 Euro. Das Format soll künftig auch bei weiteren ausgewählten Heimspielen angeboten werden.
5: Ja, und damit schauen wir noch auf das Wetter. Der heutige Dienstag startete wolkig, aber zumindest trocken. Auch den ganzen Tag über gab es einen lockeren Sonne-Wolken-Mix. Die Temperaturen hingegen pendelten sich im niedrigen zweistelligen Bereich ein. Wie das Wetter konkret in den kommenden Tagen werden wird, all das erfahren Sie jetzt in unseren Wetteraussichten für Chemnitz.
9: Der heutige Tag in Chemnitz zeigte sich überwiegend bewölkt. Die Sonne machte sich dabei rar. Die Temperaturen kamen nicht über rund 13 Grad hinaus, sodass es insgesamt eher trüb und kühl wirkte. In der kommenden Nacht bleibt es wolkig bei milden Werten um etwa 9 Grad. Größere Wolkenlücken sind dabei nicht zu erwarten. Der morgige Mittwoch präsentiert sich deutlich freundlicher und heiter, sodass sich die Sonne immer wieder durchsetzen kann. Die Temperaturen steigen auf angenehme 16 Grad und liegen damit spürbar über den heutigen Werten. In den darauffolgenden drei Tagen bleibt es abwechslungsreich. Am Donnerstag ziehen dichte Wolken auf und es fällt zeitweise kräftiger Regen bei rund 13 Grad. Am Freitag zeigt sich der Himmel überwiegend bewölkt. Gelegentliche Schauer sind bei etwa 15 Grad möglich. Zum Samstag hin wird es dann wieder heiter und mit bis zu 19 Grad angenehm mild.
5: Auch am Mittwoch gibt es wieder teure Fotos in und um Chemnitz. Polizei und Ordnungsamt stehen unter anderem auf der Further Straße und dem Adalbert-Stifter-Weg Ecke Huttenstraße. Wir wünschen Ihnen trotzdem eine gute und vor allem blitzfreie Fahrt. Kommen Sie sicher an Ihrem Ziel an.

Das war Chemnitz aktuell vom Dienstag. 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Das gesamte Team wünscht Ihnen jetzt noch einen entspannten Abend. Machen Sie es gut. Bis morgen.

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Einen wunderschönen guten Abend und herzlich willkommen, liebe Zuschauerinnen und Zuschauer, zu Leipzig aktuell an diesem Dienstag. Schön, dass Sie auch zur heutigen Ausgabe wieder mit dabei sind, um mit uns auf die Themen, die Leipzig bewegen, zu schauen. In dieser Woche steht das Thema Demenz auch hier in Leipzig im Fokus. Mehrere Veranstaltungen, unter anderem auch im Uniklinikum Leipzig, sollen genau über diese Thematik aufklären, Fragen beantworten oder auch ganz praktisch einen Blick in die Welt von dementen Menschen geben. Doch wie fühlen sich demente Menschen? Wie herausfordernd ist der Alltag? Das hat meine Kollegin Lili Marlene Kistner getestet. Mehr dazu sehen Sie gleich. Außerdem schauen wir heute in die Kunst, genauer gesagt hinter die Türen des Ateliers, denn am kommenden Sonntag können Besucherinnen und Besucher einen Blick in die Räume werfen, wo die Kunstwerke von morgen entstehen.

0: es für sie ausprobiert.
1: Also ich fühle mich definitiv frustriert.
2: Dabei scheitere ich gerade an einer Aufgabe, die im normalen Alltag kaum der Rede wert wäre.
1: Man verliert total das Gefühl für das Räumliche.
2: Ein Demenzsimulator im Uniklinikum Leipzig stellt Situationen nach, die für viele Menschen ganz selbstverständlich sind.
3: Es geht auch darum, dass wir vermitteln wollen, wie schwierig verschiedene Situationen im Alltag sein können. Also wie schwierig es sein kann, sich anzuziehen oder den Tisch zu decken.
2: Er soll zeigen, wie schnell vertraute Abläufe zur Herausforderung werden können und einen Perspektivwechsel ermöglichen.
1: Och Menno, ich bin gescheitert.
2: Doch kann man durch einen solchen Simulator wirklich nachempfinden, was Demenz im Alltag bedeutet? Laura Gutschow ist Ergotherapeutin auf einer neurologischen Normalstation am UKL. Dort begleitet sie auch Patientinnen und Patienten mit Demenzerkrankungen und kennt die Schwierigkeiten, die im Alltag entstehen können.
3: Also wenn ich mir vorstelle, ich muss oder habe mir vorgenommen, natürlich meinen Freundinnen eine Glückwunschkarte zu schreiben zum Geburtstag und ich bin ja schlecht orientiert und weiß einfach nicht, welches Datum heute ist oder kann mich nicht erinnern, wann meine Freundin Geburtstag hat, dann ist es auch schwierig, an diesen Tag zu denken und auch die Karte so zu schreiben, damit es die Post auch erkennen kann. Also ich muss mich natürlich orientieren daran, wo ist die Briefmarke, wo muss die Adresse draufstehen. Ich muss auch den Brief zukleben und da gehört einfach so viel dazu, woran man denken muss, was für Menschen mit Demenz einfach eine Herausforderung sein kann.
2: Warum solche Schwierigkeiten auftreten können, hängt auch von der Erkrankung ab. Demenz ist nicht gleich Demenz. Bei der Alzheimer-Krankheit, der häufigsten Ursache einer Demenz, verändern krankhafte Eiweißablagerungen das Gehirn, erklärt Professorin Dorothee Sauer.
4: Und dadurch, ich sag's jetzt mal umgangssprachlich, vermüllt das Gehirn so ein bisschen und die Hirnleistung lässt nach. Und was wir dann beobachten, gerade bei der Alzheimer-Krankheit, ist vor allem eben dann diese Gedächtnisprobleme. Also dass sich Personen vor allem neue Inhalte nicht mehr gut merken können, dass sie Fragen wiederholt stellen oder Geschichten auch manchmal wiederholt erzählen oder sich in neue Umgebungen nicht mehr so richtig zurechtfinden. Das wären so typische Symptome, wo man dann an eine Alzheimer-Demenz denken muss.
2: Ein paar Minuten an einer Simulatorstation sind mit einer solchen Erkrankung allerdings nicht gleichzusetzen. Und genau deshalb wäre die Aussage, jetzt weiß ich, wie sich Demenz anfühlt, zu einfach. Auch die Verantwortlichen des Simulators ziehen hier selbst eine klare Grenze.
3: Ja, so grundsätzlich wissen wir natürlich nicht, was ein Mensch mit Demenz wahrnimmt und erlebt. Und das sind natürlich nur Annahmen, wie sich eine Person fühlen könnte. Also wir können natürlich nicht wissen, was wir alles vermitteln können.
2: Der Simulator bildet Demenz also nicht einfach nach. Trotzdem könne es sinnvoll sein, die eigene Perspektive für einen Moment zu verlassen.
4: Aber sich mal reinzuversetzen in so eine Person mit Demenz, die ja ihre Umwelt ganz anders wahrnimmt, ne, und ganz andere Herausforderungen hat, das finde ich auf jeden Fall gewinnbringend, weil es hilft dann wirklich auch, sich auf diese Person besser einzustellen.
2: Deshalb gehört beim Einsatz des Simulators am UKL auch die Auswertung dazu. Gutschow berichtet, dass Teilnehmerinnen und Teilnehmer ganz unterschiedlich reagieren.
3: Viele sind frustriert, manchen macht es auch Spaß. Aber in der Regel kommt es ja sehr stark zu Frustration, weil man erstmal merkt, wie schwierig verschiedene Dinge sein können im Alltag.
2: Demenz lässt sich also nicht für ein paar Minuten übernehmen. Der Simulator kann nur Ausschnitte möglicher Schwierigkeiten nachstellen. Aber er kann einen Perspektivwechsel anstoßen. Und am Ende geht es dabei weniger darum, genau zu wissen, wie sich Demenz anfühlt, sondern eher darum, besser zu verstehen, warum Betroffene manchmal mehr Zeit, Geduld und Unterstützung brauchen.
0: Und wir schauen jetzt auf alle wichtigen Meldungen von diesem Dienstag, kurz und kompakt für Sie zusammengefasst.
5: In Leipzig-Reutnitz haben zwei falsche Polizeibeamte eine 93-Jährige bestohlen. Die Männer begleiteten die Rentnerin am Montagvormittag in ihr Wohnhaus in der Sizilienstraße, zeigten ihr gefälschte Dienstausweise und behaupteten, in ihre Wohnung sei eingebrochen worden. Unter dem Vorwand, ihre Wertsachen kontrollieren zu müssen, gelangten sie in die Wohnung. Dort entwendeten die Täter mehr als 100 Euro Bargeld sowie Schmuck in bislang unbekanntem Wert. Anschließend verschwanden die beiden Männer unerkannt. Die Polizei ermittelt wegen Diebstahls und Amtsanmaßung.
6: Bei einem größeren Auffahrunfall auf

0: der A9 zwischen dem Schkeuditzer Kreuz und Wiedemar sind am Montag zwei Frauen leicht verletzt worden. Eine 43-Jährige war mit ihrem Seat auf einen Fiat Ducato aufgefahren. Der Fiat geriet daraufhin auf die anderen Fahrspuren und kollidierte dort mit einem VW. Die beiden Fahrerinnen wurden zur Behandlung in Krankenhäuser gebracht. Der Sachschaden liegt laut Polizei bei rund 60.000 Euro. Die A9 Richtung Berlin war für die Aufräumarbeiten knapp eine Stunde voll gesperrt. Die Polizei ermittelt wegen fahrlässiger Körperverletzung. Im Leipziger Zentrum hat die Polizei am Montagabend einen mutmaßlichen Fahrraddieb auf frischer Tat gestellt. Eine Zeugin hatte gegen 22.20 Uhr beobachtet, wie ein Mann in der Ritterstraße an Fahrrädern hantierte und dabei eine Flex benutzte. Die alarmierten Beamten trafen den 33-Jährigen kurze Zeit später auf dem Augustusplatz an und durchsuchten ihn. Dabei fanden sie zwei aufgeflexte Fahrradschlösser sowie eine Akkuflex. Gegen den Mann wird nun wegen des Verdachts auf einen versuchten, besonders schweren Fall des Diebstahls ermittelt. Nach einem Verkehrsunfall in Leipzig-Schönefeld sucht die Polizei Zeugen. Am Samstagnachmittag waren auf der Rackwitzer Straße zwischen am Gotischen Bad und Berliner Straße ein schwarzer Skoda Octavia und eine Harley-Davidson seitlich zusammengestoßen. Die Motorradfahrerin wurde dabei verletzt. Besonders gesucht werden Autofahrer, die hinter den beteiligten Fahrzeugen unterwegs waren und nach dem Unfall erste Hilfe leisteten. Auch weitere Personen, die Angaben zum Unfallhergang machen können, sollen sich bei der Leipziger Verkehrspolizei melden.
1: Das waren die wichtigsten Nachrichten aus Leipzig und der Umgebung. Wir sind gleich nach einer kurzen Werbepause wieder zurück und schauen dann den Künstlern über die Schulter, denn am Sonntag öffnen die Ateliers in Leipzig ihre Türen. Wir waren vorab schon im Arbeitszimmer der Leipziger Künstler. Was sich dort alles verbirgt und wie die Kunstwerke von morgen entstehen, das sehen Sie gleich nach der Werbung.

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5: Und das ist Leipzig aktuell an diesem Dienstag. Willkommen zurück. Ein Kunstwerk sehen wir meistens erst dann, wenn es fertig an der Wand hängt. Wie viele Versuche, Materialien und Arbeitsstunden darin stecken, bleibt dagegen oft verborgen. Am kommenden Sonntag öffnen rund 160 Leipziger Künstler ihre Arbeitsräume. Wir haben schon vorher hinter einige Türen geschaut.
6: Noch ist es in diesem Atelier in Kleinschocher ganz ruhig. Hier bereitet sich Textilkünstlerin Dana Laszlo da Costa auf den Tag der offenen Ateliers vor. Und damit es auch genug zu bestaunen gibt, färbt die gebürtige Brasilianerin kiloweise Wolle und Seide, um anschließend aus ihnen XXL-Wandteppiche oder Halstücher zu machen. Dabei verwendet sie Zutaten, die sie selbst mit ihren eigenen Händen während ihrer Südamerika-Reisen gesammelt hat.
7: Oft, wenn ich dann verreise, kommt mein Koffer zurück, nur mit Garnen und Wolle und Seide und so zurück.
6: Für sie ist es auch ein Stück Heimat, das sie mit nach Deutschland bringt.
7: Damit macht man so Farbe. Das ist das Cochinelle und das wächst so in Kakteen, also das sind so kleine Läuse. Und jetzt kommt dann ja ein kleines Pfunder.
6: Normalerweise arbeitet Dana hinter verschlossenen Türen, so wie viele andere Künstler, die auf dem Gelände der alten Handelsschule arbeiten, auch. Doch am 27. September können neugierige Besucher selbst einen Blick über ihre Schultern werfen, hautnah dabei sein, wenn ein Kunstwerk entsteht und womöglich eine Geschichte entdecken, die sonst unerzählt bleibt. Das ist der Grund, warum Kuratorin Barbara Röhner den Tag der offenen Ateliers in Leipzig vor 25 Jahren ins Leben gerufen hat. Seitdem findet er jedes Jahr am letzten Septemberwochenende statt. Die Idee kommt aber ursprünglich aus Halle. Barbara brachte sie 2001 dann nach Leipzig.
8: Es ist natürlich eine wunderbare Gelegenheit, wenn man vielleicht noch ein bisschen Schwellenangst hat, in Galerien zu gehen oder in Museen zu gehen, da die erste Berührung mit Kunst zu haben. Als Studentin der Kunstgeschichte habe ich das in Halle kennengelernt tatsächlich und war völlig begeistert, wie offen und herzlich die Künstlerinnen und Künstler in so einem Tag sind und man da völlig ungezwungen in die Ateliers kommen kann, sich da die Sachen anschauen kann, also natürlich die bildende Kunst, und ja, dazu direkt Fragen stellen kann.
6: Während Dana einen großen Topf Wasser zum Kochen bringt, um später darin die gebeizte Wolle in den Naturfarben zu kochen, stattet Kuratorin Barbara Röhne dem Gemeinschaftsatelier Jim auf der anderen Seite des Hofes einen Besuch ab. Früher war es eine alte Turnhalle, heute toben sich hier mehrere Künstler aus, unter anderem auch die Malerin Ann-Kathrin Müller. Und auch wenn Barbara Röhne hier regelmäßig nach dem Rechten schaut, immer wieder gibt es neue kleine Sachen zu entdecken. Auch Ann-Kathrin und ihre Mitkollegen werden am Sonntag die Türen für Schaulustige öffnen. Inzwischen hat Dana alles für den nächsten Schritt vorbereitet, und zwar für das Färben.
7: Jede Farbe hat ein unterschiedliches Rezept, aber die müssen so schon so eine Stunde in diese Farbbad bleiben. Ich mische gerne so unterschiedliche Farbstoffen. Das ist ja von den Brasilienholz. Ich finde es auch total schön, weil wenn man das dann so mischt, das ist wie wenn man so zwei verschiedene so Biomen oder Biotopen so miteinander mischt.
6: Und das Endergebnis?

0: so aus.
1: Das ist aus dem Brasilienholz auch. Das ist tatsächlich auch aus dem Cochenelle. Dann haben wir auch von Indigo. Und das ist aus dem Reseda. Das ist auch so dann ein ganz leuchtendes Gelb.
0: Danas Atelier und das Gym sind nur zwei mögliche Stationen. Über die ganze Stadt verteilt öffnen mehr als 150 Künstler und Künstlerinnen ihre Arbeitsräume und zeigen, wie unterschiedlich Leipziger Kunst entstehen kann. In Gohlis verbindet Ines Hildur abstrakte Malerei mit Interior Design. Teresa Sepesch aus Gohlis macht aus Fundmaterial Installationen und Collagen. Und in Lindenau setzt Linoldrucker André Radke sogar einen 100 Jahre alten Boston-Siegel in Gang. Vom Farbbad in Kleinschocher bis zur alten Druckpresse in Lindenau. Fest steht, bei dieser Kunsttour gibt es viel zu sehen.
2: Am Nordstrand des Kospudener Sees ist am heutigen Dienstag ein neuer Fitnessparcours eröffnet worden. Die Calisthenics-Anlage ergänzt die bestehenden Volleyballfelder und bietet unter anderem Rex, Sprossenwand, Hangelbogen sowie Geräte für Bauchkraft- und Stützübungen. Leipzigs Sportbürgermeister und Olympiabeauftragter Heiko Rosenthal zeigte sich begeistert von der neuen Anlage.
3: Ja, wir wissen aus der aktuellen Sport- und Bewegungsumfrage der Stadt, welche Sportarten im nicht organisierten, also vereinsungebundenen Sport nachgefragt sind. Das ist Radfahren, das ist Jogging, das ist Wandern, Laufen, aber das ist eben auch Fitness im öffentlichen Raum. Und deshalb sind diese Calisthenics-Anlagen für uns ein ganz wesentlicher Baustein, Gesamtbevölkerung sportlich fit zu halten, gesund zu halten. Und deshalb gibt es im ganzen Stadtgebiet dort auch weitere geplante Calisthenics-Anlagen. Hier am Nordstrand Kospuden, sprich an der Badewanne der Leipzigerinnen und Leipziger, gab es eine solche Anlage noch nicht. Und deshalb ist das jetzt eine Ergänzung des Angebots neben einem vorhandenen Volleyballfeld. Und offensichtlich wird es auch schon gut angenommen.
2: Der Trainingsplatz entstand im Zusammenhang mit der Bewerbung Berlin Plus um Olympische und Paralympische Spiele, bei der Leipzig als Co-Partner beteiligt ist. Rund 65.000 Euro investierte die Stadt in Bau und Baumpflanzungen. Am 26. September entscheidet der Deutsche Olympische Sportbund, mit welcher Stadt oder Region sich Deutschland um Olympische und Paralympische Spiele bewirbt. 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Wir schauen jetzt auf alles weitere Wichtige an diesem Dienstag, kurz und kompakt für Sie zusammengefasst.
4: Der Leipziger Stadtrat Professor Getu Abraham will bei der Oberbürgermeisterwahl 2027 als unabhängiger Kandidat antreten. Der 58-jährige Tierarzt und Wissenschaftler kündigte seine Kandidatur am Montag an. Inhaltlich will er nach eigenen Angaben vor allem die Wirtschaft stärken, Firmenansiedlungen fördern und junge Menschen bei Unternehmensgründungen unterstützen. Abraham sitzt seit 2019 im Stadtrat, zunächst für die SPD. 2023 trat er aus der Partei aus und schloss sich 2025 als parteiloser Stadtrat der CDU-Fraktion an. Seine Kandidatur will er am Freitag in Leipzig offiziell vorstellen. Die LVB bauen die Haltestelle Sportforum Süd zur Haltestelle der Zukunft um. Ziel ist es, den Abreiseverkehr nach Fußballspielen, Konzerten und Großveranstaltungen schneller und sicherer zu steuern. Geplant sind beleuchtete Bahnsteigkanten, die die Position der Türen anzeigen, neue Fahrgastanzeigen, Beschallungstechnik und digitale Lösungen zur Besucherlenkung. Gebaut wird zunächst bis Ende Oktober. Weitere Arbeiten folgen bis November. Im kommenden Jahr soll die Technik vollständig in Betrieb gehen und später auch an anderen stark frequentierten Haltestellen getestet werden. Leipzig übernimmt die Leitung eines bundesweiten Forschungsprojekts zum autonomen Nahverkehr. Unter Führung der Leipziger Verkehrsbetriebe soll eine offene Plattform entstehen, über die selbstfahrende Fahrzeuge künftig besser in bestehende Leitstellen und Buchungssysteme integriert werden können. Das Projekt hat ein Volumen von rund 57 Millionen Euro. Knapp 34 Millionen Euro kommen vom Bund. Neben Leipzig gehören unter anderem Hannover, München, Ludwigslust-Parchim und das Rhein-Main-Gebiet zu den Testregionen. Das Vorhaben läuft bis Ende März 2030 und soll gemeinsame Standards schaffen. Das Regionalliga-Auswärtsspiel des 1. FC Lok Leipzig beim SV Babelsberg 03 ist verlegt worden. Statt am Samstag, 10. Oktober um 14 Uhr, wird die Partie nun am Sonntag, 11. Oktober um 16 Uhr im Karl-Liebknecht-Stadion angepfiffen. Als Grund nennt der Norddeutsche Fußballverband eine neue Versammlungslage. Für den 10. Oktober ist in Potsdam unter anderem eine Demonstration der Initiative Prüf

0: angekündigt. Sie fordert die verfassungsgerichtliche Prüfung von Parteien, die vom Verfassungsschutz entsprechend eingestuft werden. Lokfans müssen ihre Anreise entsprechend neu planen. Die Grünen-Fraktion im Leipziger Stadtrat kritisiert das neue Roboterrestaurant im Hauptbahnhof. Dort werden Speisen bislang ausschließlich in Einwegverpackungen ausgegeben. Nach Ansicht der Fraktion widerspricht das der seit 2023 geltenden Mehrwegangebotspflicht. Hintergrund ist auch, dass es bislang kein einheitliches Pfandsystem für Mehrwegbehälter gibt. Kammern und der Hotel- und Gaststättenverband DEHOGA arbeiten nach eigenen Angaben an einem gemeinsamen Konzept, das für mehr Einheitlichkeit sorgen soll. Ziel ist eine praktikable Lösung für Gastronomie und Kunden. Das sächsische Krankenhaus Alschabitz galt ab 1876 mit neuen Behandlungsmethoden als Vorreiter in der Psychiatrie. Einen tiefen Einschnitt brachte die Zeit des Nationalsozialismus. Mehr als 5.100 Patienten wurden deportiert oder getötet. Ein historischer Rückblick zeichnet nun die wechselvolle Geschichte der Einrichtung nach. Anhand alter Fotografien wird gezeigt, wie sich das Krankenhaus entwickelte und welchen Veränderungen Behandlung und Alltag unterlagen. Zugleich erinnert die Dokumentation an die Opfer der NS-Zeit und an eines der dunkelsten Kapitel der Klinikgeschichte. Der Schriftsteller Werner Breunig wird am 24. September in Markkleeberg mit einer Ehrentafel gewürdigt. Nach Angaben der Künstlerspur entstanden dort einige seiner wichtigsten Werke, darunter der Roman Rummelplatz. Die neue Tafel soll an einem für Breunig besonderen Ort angebracht werden, an seiner damaligen Lieblingskneipe. Damit erinnert Markkleeberg an einen Autor, dessen Werk eng mit der Region verbunden ist und der zu den wichtigen Stimmen der DDR-Literatur zählt. Die Ehrung soll zugleich auf sein literarisches Schaffen und seine Verbindung zur Stadt aufmerksam machen.
1: Der heutige Tag in Leipzig zeigte sich freundlich und heiter. Dabei blieb es mit 17 Grad mild. Im Tagesverlauf zeigten sich am Himmel nur wenige Wolken mit viel Sonnenschein. In der kommenden Nacht bleibt der Himmel überwiegend klar und es bleibt trocken. Die Temperaturen gehen auf 9 Grad zurück. Der morgige Mittwoch knüpft an das schöne Wetter an und präsentiert sich erneut heiter. Während sich die Sonne am Vormittag an einem nahezu wolkenlosen Himmel zeigt, ziehen am Nachmittag vereinzelt Wolken auf, aus denen abend leichter Regen fallen kann. Die Temperaturen erreichen bis zu 18 Grad. In den darauffolgenden 3 Tagen wird es zunächst unbeständiger. Am Donnerstag ziehen dichte Wolken auf und es kommt zu teilweise kräftigen Regenschauern bei etwa 15 Grad. Am Freitag bleibt es stark bewölkt, jedoch voraussichtlich trocken. Die Höchstwerte des Tages liegen erneut bei 15 Grad. Zum Samstag hin setzt sich dann wieder freundliches und heiteres Wetter durch und die Temperaturen steigen auf sommerliche 22 Grad.
2: Und das war Leipzig aktuell vom heutigen Dienstag. Ich bedanke mich sehr bei Ihnen und freue mich, wenn Sie auch morgen wieder mit dabei sind. Bis dahin finden Sie wie gewohnt alle wichtigen Nachrichten aus Leipzig und alle Berichte aus der heutigen Sendung noch einmal zum Nachschauen und Nachlesen in unserer Mediathek unter www.sachsen-fernsehen.de. Mein Team und ich wünschen Ihnen jetzt noch einen angenehmen Dienstagabend. Machen Sie es gut und bis morgen.

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Herzlich willkommen zum Regionalmagazin. Ich freue mich, Sie heute wieder hier begrüßen zu dürfen und gebe gleich weiter an die aktuellen Nachrichten. Willkommen zu den aktuellen Meldungen aus dem ehemaligen Muldtalkreis. Abschlusszeugnisse für Nachwuchskräfte in grünen Berufen. Für 25 junge Frauen und Männer aus dem Landkreis und der Stadt Leipzig ist die Ausbildungszeit erfolgreich zu Ende gegangen. Im Haus Grillensee in Naunhof erhielten sie ihre Abschlusszeugnisse in land- und hauswirtschaftlichen Berufen. Dabei wurden auch die Jahrgangsbesten ausgezeichnet. Insgesamt legten in diesem Jahr

0: rund 90 Auszubildende ihre Abschlussprüfungen in Land-, Haus- und gartenwirtschaftlichen Berufen ab. Mario Kart Cup lockt Gaming-Fans nach Grimma. Beim Mario Kart Cup der Sparkasse Muldental sind im September zahlreiche Jugendliche und junge Erwachsene im Beratungscenter Grimma gegeneinander angetreten. Auf die besten Fahrerinnen und Fahrer warteten Preisgelder im Gesamtwert von 1.000 Euro. Neben den virtuellen Rennen gab es im Weiteren Gaming-Angebote. Der Gaming-Tag war Teil des 200-jährigen Jubiläums der Sparkasse Muldental.
1: Wurzen. Rechtzeitig vor dem sächsischen Landesernte-Dankfest ist ein größeres Bauprojekt abgeschlossen worden. Am 2. September erfolgte die planmäßige Abnahme des Ersatzneubaus im Bereich Albert-Kunz-Straße und Gerhard-Hauptmann-Platz. Im Zuge der Arbeiten wurden rund 170 Meter Mischwasserleitung erneuert, 5 neue Revisionsschächte errichtet sowie zahlreiche Hausanschlüsse und Straßeneinläufe an das neue System angebunden. Gleichzeitig wurden die Trinkwasserleitung erneuert und die Straße grundhaft ausgebaut. Insgesamt investierten der Abwasserzweckverband Muldenaue, der Versorgungsverband Eilenburg-Wurzen und die Stadt Wurzen rund 710.000 Euro in das Gemeinschaftsprojekt. Damit konnte die Baumaßnahme wie geplant noch vor dem Landesernte-Dankfest fertiggestellt werden. Die Kindertagesstätte Marienkäfer in Burna wurde am Samstag, dem 29. August, verwüstet vorgefunden. Der entstandene Sachschaden ist erheblich, die Polizei hat die Ermittlungen aufgenommen. Sachdienliche Hinweise zum Vorfall werden erbeten. Um das Team und die Kinder bei der Bewältigung der Folgen zu unterstützen, wird am 27. September 16 Uhr zu einem Benefizorgelkonzert für Kinder eingeladen. Die gesamte Kollekte des Konzerts kommt der Kita Marienkäfer zugute und soll dabei helfen, die entstandenen Schäden zu bewältigen.
0: Festkonzert zum Tag der Deutschen Einheit in Trebsen. Der Landkreis Leipzig lädt am 3. Oktober zum traditionellen Festkonzert anlässlich des Tages der Deutschen Einheit ein. Die Veranstaltung beginnt um 10 Uhr in der Sport- und Kulturstätte Johanneswiede in Trebsen. Der Eintritt ist kostenfrei. Aufgrund der begrenzten Plätze ist jedoch eine vorherige Anmeldung erforderlich. Grimmaer Bankdrücker sichern sich Finalteilnahme. Die Kraftsportler des SV 1919 Grimma haben bei der zweiten Runde der Sachsenliga im Bankdrücken in Geringswalde überzeugt. Die erste Mannschaft belegte in der Rückrunde Platz 2. In der Gesamtwertung aus beiden Runden erreichten die Grimmaer damit Rang 3 und qualifizierten sich für das Finale am 3. Oktober in Bad Lausick. Philipp Schütze überzeugte mit 155 Kilogramm. Thomas Winkelmann steigerte sich gegenüber der Hinrunde auf 150 Kilogramm. Auch die zweite Grimmaer Mannschaft zeigte gute Leistungen. Martin Füsel sicherte sich erneut den Relativsieg. Das Team beendete die Sachsenliga auf Gesamtrang 7.

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0: Musik kennt absolut keine Grenzen. Das hat Grimma am vergangenen Wochenende wieder einmal eindrucksvoll gezeigt. Rund 1000 Musikanten aus 6 Ländern kamen beim internationalen Musikantentreffen zusammen. 3 Tage lang wurde auf dem Markt, im Festzelt, im Stadion und den Straßen der Stadt gemeinsam musiziert und gefeiert. Dabei entstanden nicht nur besondere musikalische Momente, sondern auch neue Freundschaften über die Landesgrenzen hinweg.
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2: Musik verbindet. Dass diese Worte nicht einfach so dahergesagt sind, das machte das internationale Musikantentreffen, welches in der Stadt Grimma vom 11. bis 13. September viele Menschen über Nationen hinweg begeisterte, deutlich. 1000 Musiker aus 6 Ländern der Welt zog es in die Stadt und durch die Stadt, auf die Bühnen, auf den Markt oder den Sportplatz. Bereits Freitagnachmittag schunkelten sich die ersten Gäste für das Festwochenende ein. Auf dem Markt begrüßten die Orchester aus Ungarn und Tschechien das Publikum, wobei dieses bereits auch alles gab, um die Stimmung für das Wochenende vorzugeben. Danach ging es in das Festzelt zur offiziellen Eröffnung des Musikfestivals, welches alle 4 Jahre stattfindet. Der traditionelle Einmarsch markierte den Start, bei dem das Miteinander der Grimmaer Vereine deutlich wurde, die mit Freude die Fahnen der mitwirkenden Gäste und Länder und somit all deren musikalische Freude mit in das Festzelt holten. Grimmaer Vereine präsentierten sich an dem Abend und bereiteten den Gästen aus den fernen und nahen Ländern sowie dem Publikum einen guten Start, begleitend zu dem großen Galakonzert der Gastgeber, dem Jugendblasorchester Grimma. Die 11. Auflage des Festivals konnte nur durch Unterstützung vieler helfender Hände und Sponsoren möglich gemacht werden. Das internationale Musikantentreffen ist ein Gemeinschaftsprojekt und so zeigte sich André Ramlo als Cheforganisator sehr dankbar, dass unter anderem die Crowdfunding-Aktion das gesetzte Ziel übertraf und somit viele dazu beitrugen, die internationalen Gäste herzlich willkommen zu heißen. Wer einmal das Musikantentreffen miterlebt hat, den lässt es nicht mehr los. Während zuletzt 2022 19 Formationen aus 5 Ländern nach Grimma reisten, wollten es sich in diesem Jahr 27 Orchester aus 6 Nationen nicht nehmen, Teil dieses Großevents zu sein. Der Freitagabend setzte fort mit den Formationen aus den Niederlanden, die schwungvoll durch den Abend führten, sowie den Gästen aus Japan, die mit ihrer Anmut den Abend schlossen. Das Musikantentreffen hat Tradition und setzt auf bewährte Kräfte, ob in der Technik, Leinwandbedienung, beim Licht und Ton oder dem Moderationsduo. Alle zusammen bereiteten Hand in Hand den Musikern eine wunderbare Bühne für ihre Kunst, damit diese das tun können, was ihre Leidenschaft ist. Mit Tönen, Instrumenten und Emotionen Menschen begeistern.
3: Freitag war grandios, es war mega Stimmung, es war unglaublich, was die Leute hier wirklich das Zelt gerockt haben.
4: Abgefeiert.
3: Also grandios, das Zelt war voll.

0: das ist ein 1000-Mann-Zelt und die haben alle getobt.
1: Bolognese haben sie gemacht und getanzt und gejubelt. Also war wirklich schön. Hat uns also auch Spaß gemacht. Es wurde nicht langweilig.
2: Diese musikalische Kunst gehört aus dem Festzelt hinaus in die Stadt. Und so ging es nach dem Frühschoppen am Samstag einmal hindurch durch die Straßen Grimmas. Währenddessen im Stadion der Freundschaft der Spielmannszug aus Oberlichtenau schon für Begeisterung sorgte, zog es viele weitere Musiker mit ihren Instrumenten durch Grimma. Auf dem Weg in das Stadion zogen sie den ein oder anderen Besucher noch mit, bevor alle auf dem Grimmer Grün ihre Position bezogen und musikalisch einmarschierend markierten. Die große Musikshow im Stadion der Freundschaft stellt immer wieder eines der vielen Highlights des Wochenendes dar, bei der rund 1000 Musiker im Gleichklang bzw. miteinander musizieren. Den Auftakt gab der Stadtmusikdirektor AD und langjähriges Gesicht und Wegbereiter des Musikantentreffens Rainer Ramlow. Dirigiert von ihm folgten die ersten Takte, bis nach und nach alle Künstler aus der ganzen Welt gemeinsam ihre Sprache sprachen. Musik. Und die verzauberte das Publikum in unterschiedlichen Musikstücken auch in diesem Jahr.

0: Während hier noch die letzten Töne erklangen und die Musiker das Stadion und deren Besucher gar nicht verlassen wollten, liefen im Festzelt schon die Vorbereitungen auf die Darbietungen aller anwesenden Musikformationen. Die Gruppen spielten sich auf dem Weg dahin schon warm, denn was wäre so ein Treffen auch ohne einen kleinen Wettbewerb? Die Publikumslieblinge in verschiedenen Kategorien galt es zu ermitteln.
1: Und jetzt kommen 19 Orchester heute Abend. Also das wird richtig Marathon. Geplant ist bis 0.15 Uhr.
2: Hammer.
1: Ich fürchte, das werden wir nicht schaffen. Das
2: wird um eins werden. Aber egal, solange wie die Stimmung gut ist, ziehen wir das durch.
0: Nicht nur das gut gestimmte Moderatorenteam, sondern auch die Musikformationen. Sei es die deutsche Vielfältigkeit mit verschiedenen Jugend- und Blasorchestern oder Schalmeienkapellen. Das ungarische Feuer. Die tschechische Gemütlichkeit. Die japanische Anmut. Der niederländische Humor. Oder das brasilianische Temperament.

Bis tief in die Nacht wurde dem Publikum, bei dem die Stimmung ebenfalls bestens zu verzeichnen war, so einiges geboten. Was das internationale Musikantentreffen mit den Anwesenden macht und ihnen bedeutet, das zeigten auch die Emotionen bei der Verleihung der Pokale. Als wäre es der Weltmeistertitel, wurden die Auszeichnungen gefeiert und die ein oder andere Träne floss. Ob zum Beispiel bei der Formation des Musikzuges der Gemeindefeuerwehr Grimma, die in der Rubrik der Schalmeien nicht mit dem Ergebnis gerechnet haben und sich sichtbar stolz, tief gerührt und sprachlos zeigten. Oder auch bei den weitgereistesten Musikfreunden aus Brasilien, die den begehrten Pokal in der offenen Klasse Ausland entgegennehmen durften. Emotionen wie diese zeigen, was genau dieses Festival prägt. Im Festzelt stellten sich dann am Sonntagnachmittag unter dem Namen Klangfarben unterschiedliche Musikvereine des Sächsischen Blasmusikverbandes vor. In jedem Jahr finden die Klangfarben an einem anderen Ort statt. Passend zum Musikantentreffen konnte in diesem Jahr nur Grimma gewählt werden. Mit dem Projekt sollen die Kontakte der Vereine untereinander gepflegt und über die Musik miteinander ins Gespräch gekommen werden. Auch auf dem Markt setzte das musikalische Großereignis mit einem Platzkonzert der Happy Junior Band fort. Zum Abend dann setzten die Publikumslieblinge aus Brasilien, für die von den 10.944 Kilometer Luftlinie kein Meter zu weit war, um Teil dieses Festivals der

0: Superlative zu sein, noch einmal einen drauf. Auch an diesem Abend gab es im Festzelt kein Halten mehr und die Freude über die Musik wurde allseits deutlich. Zum Schluss des Abends und Festivals wurde die Bühne im Vergleich zu den Tagen zuvor in sehr schmaler Besetzung bespielt. Dafür füllte umso mehr Wertschätzung den Raum. Der Cheforganisator André Ramlow stand mit eigener Band, den Romjaks, auf der Bühne, auf der er mit großer Unterstützung vieler Beteiligter, rund 1000 Musikern in 28 Gruppen aus 6 Ländern der Welt, über 3 Festivaltage ganz besondere und unvergessliche Momente bescherte. Das schaffte er nicht nur bei den Musikern aus aller Welt, sondern auch bei den Gästen der vielen Programmpunkte. Während dann die letzte Polonaise noch durch den Raum ging, liefen kurz darauf bereits in der Nacht zum Montag die ersten Abbauarbeiten, die sich dann über den Tag zogen. Der Cheforganisator war auch hier wieder dabei und zog ein erstes Resümee.
1: Ein lachendes Auge und ein weinendes Auge natürlich. Ne? Das hat alles sehr, sehr gut funktioniert. Ich bin natürlich froh, dass es reibungslos abgelaufen ist. Es gab nur positive Rückmeldungen. Aber ich bin natürlich auch froh, dass es jetzt vorbei ist. Ein bisschen Ruhe kommt rein und ich sag mal, nach dem Musikantentreffen, bis vor dem Musikantentreffen, geht eigentlich wieder los dann in 4 Jahren für das 12.
0: Darauf freuen sich schon viele, wobei sicherlich erst einmal die vielen Emotionen der letzten Tage zu verarbeiten sind.
1: Also mein Highlight war eigentlich, dass so viele Krimmer Bürger mich angesprochen haben und mir gratuliert haben für die gute Organisation von unserem ganzen Team. Und dass es eine richtige schöne Sache ist und das ist wirklich, da hat mein Herz geblutet, sagen wir mal.
0: Seit 2024 steht André Ramlow am Dirigentenpult als Nachfolger seines Vaters Rainer Ramlow und führt das Jugendblasorchester Grimma mit Erfahrung, Herzblut und einem feinen Gespür für musikalische Details, hieß es in der Moderation zum Abend. Er trägt dazu bei, die musikalische Tradition des Orchesters weiterzuführen und gleichzeitig neue Impulse für die Zukunft zu setzen. Nicht nur sein dirigiertes Orchester sorgte für rundum gute Stimmung am vergangenen Wochenende.
1: Die war enorm gut, also auch die ganzen Musiker untereinander. Das war ja schon immer, hat es gut funktioniert, aber dieses Jahr hatte ich das Gefühl, die haben alle noch mal eine Schippe drauf gelegt, die haben sich untereinander verletzt und auch mit den Gastfamilien, mit den Orchestern von Übersee, also da sind wieder viele, viele Freundschaften entstanden und Einladungen. Also wir vom Orchester wissen gar nicht, wo wir zuerst wieder hinfahren. Es war einfach toll.
0: Dieses Musikfestival wird noch lange nachwirken. Was auch die Verabschiedung des brasilianischen Orchesters zeigt, wo sich deren Bürgermeister im Namen aller Beteiligten vor allem für den herzlichen Empfang und das Engagement der Gastfamilien bedankte.
2: Herzlich Dankeschön, hat gesagt, das ist das beste Wort. Dankeschön, Dankeschön, Dankeschön. Und wie wohl, wie gut wir uns gefühlt haben mit den Leuten, wo uns auch die Gastfamilie. Wir haben das nie gewartet, dass wir so ein großes Herz hat vor die Winterschnees, für die unsere Leute, unsere Blaskapelle. Wir wussten ja, es sind sehr gute Leute, aber haben nicht uns vorgestellt, so gut, so groß, so nett, so lieb und herzlich Dankeschön.
0: Im Mittelpunkt des internationalen Musikantentreffens stehen die Begegnung und der Austausch zwischen Generationen, Musikvereinen und Nationen. Ziel ist es, Verständigung zu fördern, Freundschaften zu knüpfen und gemeinsam Musik zu erleben. Diese Ziele wurden an dem Wochenende nicht nur erreicht, sondern laut Feedback der Beteiligten weitaus übertroffen.
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4: Der Geopark Porphyrland zeigt auf einer neuen öffentlich zugänglichen Tafel Informationen zur Mulde und zur Geologie der Umgebung. Ende August wurde sie an der Muldevereinigung feierlich enthüllt.
5: Bei Sermuth fließen die Zwickauer Mulde und die Freiberger Mulde zusammen und bilden ab dort die Vereinigte Mulde. Der Fluss hat besonders das nach ihm benannte Muldental stark geprägt und geformt. Am 24. August wurden direkt an der Muldevereinigung 3 Schautafeln mit Informationen zum Fluss, aber auch zur Erdgeschichte rund um die Mulde enthüllt. Die Idee dazu kam von der Colditzer Stadt.

0: Schloss. Bis die Tafel endlich aufgestellt wurde, sind über 2 Jahre vergangen.
1: Ich hatte schon immer die Idee, hier was zu machen, und die Idee schwelgte schon lange in unserem Team im Endeffekt. Aber irgendwie, der Geopark war nicht greifbar, die Stadt wollte nicht so richtig. Dann hatten wir doch die Idee und dann war ich eben einfach hartnäckig und habe gesagt, Mensch, irgendwie müssen wir doch an der Muldenvereinigung irgendwas hinkriegen, damit wir das einfach aufwerten, damit die Öffentlichkeitsarbeit einfach mal wieder einen guten Touch kriegt. Und daher haben wir uns dann doch, wie gesagt, am Juni 24 die erste Mail an den Geopark geschickt und dann kamen die Zahnräder so langsam aber sicher ins Laufen, bis dass wir das jetzt hier eröffnen konnten.
0: Für die Inhalte zeichnet das Team vom Geopark Porphyrland verantwortlich. Dessen einheitliche grafische Gestaltung wurde über das sächsische Programm Besondere regionale Initiativen gefördert. Die Erarbeitung und Umsetzung der neuen Tafeln wurde aus europäischen Liedermitteln finanziert.
2: Auf den Tafeln werden natürlich allgemeine Informationen über die Ausbreitung des Geoparks Porphyrland in der Region östlich von Leipzig. Es ist eine große Fläche von Wurzen im Norden bis nach Rochlitz im Süden gegeben. Es werden verschiedene Veranstaltungsorte, die direkt mit dem Geopark verbunden sind, wie die Geoportale benannt. Aber es gibt natürlich auch die Informationen hier zur Mulde, den Muldenverlauf über die verschiedenen erdzeitlichen Perioden hinweg, der sich mehrfach signifikant geändert hat, auch durch Bereiche geflossen ist, wo man es heute wirklich nicht mehr vermuten würde, sodass eben auch der Besucher tatsächlich Informationen über das erfährt, was er hier unmittelbar mit dem Zusammenfluss der beiden Muldezweige entdecken kann.
0: Die praktische Umsetzung und Aufstellung wurde von der Stadt Colditz finanziert und umgesetzt. Die Gestelle für die Tafeln wurden von der Colditzer Firma Staskewitsch angefertigt. Auf den Schautafeln findet man Informationen zur Fließgeschwindigkeit und Breite der Mulde vor und hinter der Vereinigung und die Flusslänge bis zur Mündung und bis zum Ursprung, aber auch viele weitere interessante Informationen.
2: Die Gefällesituation ist insofern interessant, als dass sie ja als die sehr schnell fließende Flüsse gelten. Klar, sie kommen direkt aus dem Erzgebirge, sie haben ein relativ starkes Gefälle. Mit allen Vorteilen, es ist ein sehr lebendiger Fluss, aber eben gegebenenfalls auch bei Hochwassersituationen mit dem Nachteil, dass eben wenig Vorwarnzeit bleibt.
0: Das Interesse an Infos zur Region ist groß. Aus Sermut und Umgebung waren viele Gäste gekommen, um die Ersten zu sein, die einen Blick auf die Tafeln werfen können. Die Größe des Publikums regt Überlegungen zu weiteren Tafeln in der Umgebung an.
1: Also Ideen haben wir noch ganz viele, aber wo was noch hinkommen soll, wissen wir noch nicht hundertprozentig. Aber wir sind davon überzeugt, dass wir die eine oder andere Tafel noch aufstellen werden.
2: Es gibt auch ein aktuelles Projekt beim Geopark, wo weitere sowohl Einzelpunkte als auch Wanderrouten erarbeitet werden, zum Beispiel zwischen Grimma und Großboten. Dort sollen Tafeln aufgestellt werden, aber wir sind eben immer auf die Mitwirkung der Grundstückseigentümer angewiesen. Das können Privatpersonen sein, aber meistens ist es eben die öffentliche Hand. Und machen wir uns nichts vor, das ist im Moment nicht einfacher geworden, weil selbst diese kleinen Beträge, die das im Endeffekt kostet, müssen eben erstmal im Budget bereitgestellt werden.
0: Ein Anfang ist gemacht mit der dreiteiligen Tafel an der Muldevereinigung bei Sermut, deren englischsprachige Übersetzung übrigens mit dem Smartphone per QR-Code aufrufbar ist. Wer selbst einen Blick darauf werfen und sich umfassend über die Mulde und den Geopark informieren möchte, kann dies frei von Eintrittsgeld tun. Die Landspitze zwischen Freiberger Mulde und Zwickauer Mulde ist bequem zu Fuß oder mit dem Fahrrad erreichbar.
3: Eine umfangreiche Tagesordnung, wichtige Entscheidungen und die Frage, wie Wurzen künftig mit knappen Kassen umgehen soll. Bei der jüngsten Stadtratssitzung ging es unter anderem um die Haushaltsplanung, zahlreiche Bau- und Förderprojekte sowie die letzten Vorbereitungen für das Landeserntedankfest.
4: Eine umfangreiche Tagesordnung erwartete die Stadträte, Verwaltung und Gäste bei der 21. Stadtratssitzung der Stadt Wurzen. Nach einigen Abstimmungen hinsichtlich der Absetzung und Verschiebung von Tagesordnungspunkten wurde unter anderem der stellvertretende Kinder- und Jugendbeauftragte der Stadt, Jannik Anders, offiziell verabschiedet. Im Jugendparlament prägte er maßgeblich die Entwicklungen in Wurzen und im Wurzner Land. Für eine Promotion zieht es ihn von seiner Heimatstadt nun nach London. Die Gelegenheit nutzte er, um sich für die Zusammenarbeit in den vergangenen 5,5 Jahren zu bedanken, für einen Rückblick auf die Arbeit im Jugendparlament.

0: Moment, verbunden mit einem Appell an die Anwesenden.
1: Weil ich finde, trotz dass wir eine relativ kleine Gruppe sind, haben wir echt viel geschafft in den letzten Jahren. Und es hat mir auch irgendwie so die Bestätigung gegeben, dass wenn man will, wenn man sich durchsetzen will und für so ein Ziel kämpft, dass man dann auch was schaffen kann. Und das nehme ich auf jeden Fall mit aus dieser Zeit. Und als letztes, ich würde mir wünschen, dass das auch in Zukunft weitergetragen wird. Und da appelliere ich auch an Sie alle, dass die Kinder- und Jugendbeteiligung nicht nur von den jungen Menschen ausgeht, sondern dass es von beiden Seiten kommen muss.
0: Ein Andenken erhielt er, um seine Heimat nicht ganz aus den Augen zu verlieren. Die Informationen aus der Stadtverwaltung von Oberbürgermeister Marcel Buchter bezogen sich unter anderem auf die anstehenden Veranstaltungen, neben dem Landesernte-Dankfest auch auf den Tag des offenen Denkmals. Stolz berichtete er über die zugesagte Förderung aus dem Städtebauförderprogramm Wachstum und nachhaltige Erneuerung für den nördlichen Wurzner Bereich. Bis zum Jahr 2037 kann Wurzen für die Gesamtmaßnahme mit Fördermitteln von insgesamt rund 10,5 Millionen Euro rechnen. Maßnahmen im Rahmen des Bundessondervermögens wurden priorisiert, Anträge dazu eingereicht. Das Gymnasium sowie die Sporthalle stehen hier als erstes auf dem Plan. Im Kulturhaus Schweizergarten finden aktuell die Abbrucharbeiten auf dem Dach statt. Die neue Dachkonstruktion werde demnächst angeschlossen. Weitere Bauabschnitte befinden sich in Abstimmung. Am Wasserturm werden aktuell Gründungsarbeiten im Anbau vorgenommen. Die Sanierungsmaßnahmen im Museum schreiten voran. Ab 1. Oktober kann hier zudem eine neue Museumsleiterin nach Vakanz der Stelle begrüßt werden. Für die Stadtbibliothek konnte ebenso eine Förderung in Höhe von 9.900 Euro verzeichnet werden, die für die Umsetzung von Ferienprojekten in den Oktoberferien eingesetzt wird. Die Vorbereitungen für das Landesernte-Dankfest befinden sich in den Endzügen. Die Stadt rechnet am Wochenende mit rund 50.000 Besucherinnen und Besuchern. Die Planungen liegen in der Gesamtbetrachtung im vorgesehenen Budget. Entstandene Mehrkosten können durch zusätzliche Einnahmen gedeckt werden. Für den Festumzug haben sich rund 800 Teilnehmer mit 53 Bildern gemeldet. Höhepunkte des Festwochenendes wurden vorgestellt. Das vollständige Programm ist online abrufbar. Für die Durchführung werden zudem noch Helferinnen und Helfer gesucht. Interessierte können sich bei der Stadtverwaltung melden. Alle Straßenbaumaßnahmen wie am Gerhard-Hauptmann-Platz sowie an der alten Nischwitzer Straße wurden pünktlich vor dem Fest abgeschlossen. Punkt 19 der Tagesordnung zur ersten Änderung der Satzung über die Betreuung von Kindern in Kinderkrippen, Kindergärten, Horten und in der Kindertagespflege wurde auch nach Appell der ehemaligen Kita-Leiterin und langjährigen Stadträtin Petra Röber einstimmig wieder zurück in den Kulturausschuss verwiesen. Aus ihrer Sicht sei ein guter Wille zu erkennen, die Änderungen gehen jedoch an der Realität vorbei mit starken Auswirkungen auf den Bildungsauftrag. Die erste Änderung zur Satzung über die Erhebung der Elternbeiträge und weiteren Entgelten wurde beschlossen. Die Elternbeiträge 2027 sollen sozialverträglich gestaltet sein. Die Stadt Wurzen befinde sich im Vergleich zu weiteren Kommunen im Landkreis im guten Mittelfeld. Diesen wurde ebenso mehrheitlich zugestimmt. Bei der Haushaltsplanung der Stadt Wurzen stehen weiterhin Einsparungen und langfristige Lösungen im Mittelpunkt. Oberbürgermeister Marcel Buchter blickte auf die Ergebnisse einer Klausurtagung im Juni zurück. Diskutiert werden unter anderem energetische Sanierungen, die Reintegration des Kulturbetriebes und eine Überprüfung von Berateraufträgen. Grundsätzlich soll Instandhaltung Vorrang vor Neubauten haben. Hintergrund ist die strukturelle Unterfinanzierung der Stadt und der defizitär ausgewiesene Haushalt. Sollte es keine höheren Zuweisungen vom Freistaat geben, könnten nur Grundstücksverkäufe, Personalkosten und weitere Sparmaßnahmen möglich sein. Ein erster Haushaltsentwurf soll Ende September vorliegen. Die erste Lesung ist für den 7. Oktober vorgesehen. Ziel ist der Haushaltsbeschluss am 15. Dezember. Optionen für den Bauhof wurden diskutiert. Eingebunden in die Haushaltsplanungen werden nach Anträgen der Linken fest verbaute Tischtennisplatten an Spielplätzen sowie die weitere Förderung von Vereinen bei Anmietung von Ladenlokalen durch ein vorhandenes Budget, als auch die Erstellung eines Hitzeratgebers als Hilfe für vulnerante Gruppen, was keine zusätzlichen Kosten verursacht. Auf Antrag der AfD die Instandsetzung bzw. Nutzung von solarbetriebenen Straßenleuchten in der Neichner Straße im Ortsteil Nitschka. Auf Antrag der Linken werde eine ganzheitliche Betrachtung des Ortsteils gewünscht. Auf Antrag der Fraktion Bürger für Wurzen wurden Fördermaßnahmen zur Rettung historischer Immobilien zur gezielten Ansiedlungsförderung durch vorhandene Budgets zugestimmt. Deren Antrag auf Sanierung des Wandreliefs im großen Sitzungssaal führte jedoch zu Diskussionen.

0: wurde mehrheitlich abgelehnt. Künftig werde der Stadtrat nur noch aus 21 Mitgliedern bestehen. Der Beendigung der ehrenamtlichen Tätigkeit eines AfD-Abgeordneten wurde zugestimmt. Es gibt keine Nachrücker. Überplanmäßige Mittel für die Grundschule zum Elefant sowie für das Bootshaus Schmölen als auch für die Anschaffung eines Markierungsroboters für die kommunalen Sportplätze wurden beschlossen. Letzteres sorgte für längere Diskussionen. Die Stadt stellte die zahlenmäßige Entlastung des Bauhofes sowie den langfristigen Mehrwert für die Stadt und Vereine vor, denen die Mehrheit der Stadträte folgten. Die Errichtung eines Ärztehauses in der August-Bebel-Straße wurde begrüßt. Zudem wurden die Planungen für ein Mobilitätskonzept nach Zuwendungsbescheid für 90% der anfallenden Kosten vorgestellt. Die nächste Sitzung des Stadtrates findet am 27. Oktober statt.
1: Ein Gebäude mit Geschichten wird zum neuen Mittelpunkt der Stadt Brandes. Der alte Ratskeller ist nach umfangreichen Sanierungen wieder eröffnet. Bibliothek, Kultur und Veranstaltungen haben hier ein neues Zuhause gefunden. Wir haben uns das Gebäude einmal genauer für Sie angeschaut.
0: Der alte Ratskeller in Brandes erstrahlt in neuem Glanz. Das älteste säkulare Gebäude im Herzen der Stadt steht nun wieder offen. Ein lang gehegter Wunsch der Brandeser Bevölkerung geht damit in Erfüllung. Die offenen Türen zogen in den ersten Wochen bereits einen regen Betrieb mit sich. In der Bibliothek, die in die untere Etage eingezogen ist, konnten seit Umzug bereits 80 neue Bibliothekskarten angelegt werden, darunter Familien, sodass die neue Nutzerzahl wohl noch höher zu verzeichnen ist. Die neuen Dimensionen und Möglichkeiten sind kein Vergleich zum vorherigen Standort auf dem Schulgelände des Gymnasiums. Die Aufenthaltsqualität zum Beispiel mit dem nun vorhandenen Lesecafé konnte enorm gesteigert werden. Die Wiedereröffnung des Ratskellers wurde Ende Juni mit einem Stadt- und Lesefest gefeiert. Bereits direkt vor Ort kamen die ersten neuen Mitgliedschaften hinzu. Am heißesten Tag des Jahres fanden die Besucher hier eine willkommene Abkühlung in den Räumlichkeiten des frisch sanierten Gebäudes. Von besonders großem Interesse waren die Führungen, die von dem Bauleiter des Planungsbüros Kewitz, Dirk Reiter, durchgeführt wurden. Viele Erinnerungen sind mit dem traditionsreichen Gebäude der Stadt verbunden, die an diesem Tag wieder lebendig wurden. In diesem Gebäude wurde ab der Eröffnung genau das geboten, wofür das Haus konzipiert ist. Zum Beispiel Kultur in den verschiedensten Facetten. Autor und Comedian André Herrmann eröffnete den kulturellen Reigen im Haus und sorgte mit seinem Wortwitz für ein literarisches Highlight am Nachmittag. Vom Wortwitz hin zu Gedankenreisen ging es dann beim Poetry Slam. Hochkarätige Poeten wurden in der Einladung zum Fest angekündigt und diese kamen auch nach Brandes. Unter den Teilnehmenden fand sich zum Beispiel die frisch gekürte sächsische Meisterin im Poetry Slam. Die Besucher konnten einer kreativen Wortgewandtheit folgen, die auch musikalisch begleitet wurde. Musik soll auch künftig einen bedeutenden Stellenwert im alten Ratskeller einnehmen. Einige Tage zuvor markierte die Sächsische Bläserphilharmonie zur feierlichen Eröffnung vor geladenen Gästen den offiziellen musikalischen Startschuss bzw. Ton. Bis zu 126 Personen können im Saal des Obergeschosses Platz finden, nicht nur für kulturelle Veranstaltungen wie hier. Künftig soll der Saal für Stadtratssitzungen genutzt und für Feierlichkeiten vermietet werden. Rund 5 Millionen Euro umfasste das gesamte Projekt, unter anderem finanziert aus dem Städtebauförderprogramm Lebendige Zentren. Ziel des Programmes ist es, identitätsstiftende Orte weiterzuentwickeln. Mit dem alten Ratskeller sind in den vergangenen Jahrhunderten viele Erinnerungen verbunden. Nunmehr können neue Erinnerungen geschaffen werden. Dass das Gebäude in dieser Form saniert werden konnte und nun in dieser Weise so nutzbar ist, war nicht unbedingt klar. Bürgermeister Arno Jesse blickte an dem Abend zurück in die wechselvolle Geschichte des Objektes und zeigte sich stolz, dass der Stadtrat vor über 10 Jahren den Mut gefasst hatte, dieses Projekt in Angriff zu nehmen.
2: Wir haben den Mut gehabt, das zu kaufen, wir haben den Mut gehabt, es anzuschieben und das war ja nicht ganz klar, dass wir es sanieren. Tatsächlich stand auch der Abriss zur Diskussion, aber es war wichtig, dass wir sagen, wir wollen was machen. Ich möchte fast salopp sagen, egal was, weil stehen lassen, verfallen lassen, hier mitten im Herzen der Stadt, das geht eigentlich nicht. So, und dazu gehört Mut und wir sehen, Mut zahlt sich mitunter aus.
0: Für Bauplaner Andreas Kewitz und dessen Bauleiter Dirk Reiter war die Sanierung des historischen Ratskellers ein besonderes und zugleich anspruchsvolles Projekt.

0: Von Beginn an sei es darum gegangen, nicht einfach nur ein Gebäude zu erneuern, sondern dessen historische Bedeutung für das Stadtbild zu bewahren. Die Arbeiten stellten die Beteiligten immer wieder vor neue Herausforderungen. Statik, Brandschutz, Denkmalschutz und das künftige Nutzungskonzept mussten miteinander in Einklang gebracht werden. Hinzu kamen während der Bauzeit die Corona-Pandemie, gestörte Lieferketten und steigende Preise, die die Fertigstellung verzögerten. Die Stadt entschied sich zudem, den Turm wiederherzustellen, der als markantes Zeichen dem Gebäude ein weiteres identitätsstiftendes und prägendes Merkmal verleiht. Für den Denkmalschutz nicht relevant, für die Brandisser Bevölkerung dagegen schon. 2021 erhielt der Ratskeller seine Turmspitze unter großem Interesse der Bevölkerung zurück. Dieses historische Bauteil musste teilweise allein anhand alter Fotografien rekonstruiert werden, da entsprechende Zeichnungen fehlten. Nach dem Richtfest sollten die Bauarbeiten im Innenbereich beginnen, jedoch ergab sich die Möglichkeit, das angrenzende Gebäude in der Rathausgasse 1 zu erwerben. Für alle Beteiligten zeigt das Projekt, wie wichtig lösungsorientierte Zusammenarbeit und Kompromissbereitschaft bei einer solchen Sanierung sind. Bis Ende 2027 soll auch die Rathausgasse 1 fertiggestellt und damit der gesamte Komplex vollendet werden. Politisches Handeln bedeutet für Bürgermeister Arno Jesse, Verantwortung zu übernehmen und trotz möglicher Risiken Entscheidungen zu treffen. Gerade auf kommunaler Ebene sieht er die Chance, über unterschiedliche politische Positionen hinweg eine gemeinsame lokale Identität zu bewahren und die Stadt gemeinsam weiterzuentwickeln. Trotz der Herausforderungen, die es im Projektverlauf zu bewältigen gab, würde das Stadtoberhaupt den damalig eingeschlagenen Weg jederzeit wieder gehen.
1: Unbedingt, unbedingt. Und ich möchte das wirklich auch gerne als Beispiel nehmen, dass man tatsächlich sich nicht wegduckt vor schwierigen Herausforderungen, sondern die angeht und sich dazu bekennt und um Lösungen ringt, aber dann auch gemeinsam dahinter steht und nicht darauf wartet, ah, Moment mal, wenn da irgendwas schief läuft, dann brauche ich nur den Finger halten und auf den zeigen. Nein, gemeinsam dahinter stehen und etwas bewirken wollen.
0: Welche Wirkung dieses Gebäude auch in Zukunft erzielen kann und welche kulturelle Vielfalt sich entfalten kann, das wurde an diesem Abend bereits deutlich. Die Sächsische Bläserphilharmonie um Geschäftsführer Dr. Christian Saalfrank zeigte sich begeistert von der besonderen Atmosphäre, die das gesamte Ensemble ausstrahlt, sowie der guten Akustik, die hier herrscht. Das beliebte Orchester mit seinen unterschiedlichen Formationen ist sich sicher, hier ein neues Zuhause finden zu können. So wie die Besucher an dem Abend oder zum folgenden Stadt- und Lesefest auch, bei dem in und um den alten Ratskeller herum ein vielseitiges Programm geboten wurde. Die fertiggestellte Sanierung des traditionsreichen Gebäudes war Anlass genug, ihm einen Meilenstein zu widmen. Der runde 200. ist dem neuen, alten Ratskeller gewidmet, der im Rahmen der 34. Meilensteinverlegung des Brandisser Meile e.V. neben 4 weiteren an diesem Nachmittag in der kühlen Stadtkirche verliehen wurde. Auf dem Markt wurde bei kreativen Mitmachaktionen und Präsentationen von Vereinen und Initiativen ebenso für einen kühlen Kopf gesorgt. Das Herz der Stadt, das Ensemble rund um den Marktplatz, sorgte für ein besonderes Ambiente, welches gegen Abend durch die Illumination des neuen Anziehungspunktes noch verstärkt wurde. Dieser Platz hier soll ein Ort für alle Generationen sein und so übernahm im Anschluss die Jugend das Zepter und die East Brothers sorgten für Partystimmung bis in die Nacht. Der neue, alte Ratskeller wurde das gesamte Wochenende über gefeiert. Ein Haus, welches Vergangenheit und Zukunft verbindet. Ein Haus mit Geschichte, entstanden aus mutigen Entscheidungen der Gegenwart und künftig ein Ort für Wissen, Bildung und Begegnung.
2: Der Generationenpark Groß-Pösner wächst um einen weiteren Baustein. Dort entstehen 23 barrierearme und langfristig mietpreisgebundene Wohnungen für Menschen unterschiedlicher Generationen. Rund 1,3 Millionen Euro Unterstützung kommen dafür vom Bund und Freistaat.
0: Im Generationenpark in Groß-Pösner ist in den vergangenen Jahren einiges entstanden. Die Gebietsentwicklung gilt als beispielhaft für den ländlichen Raum, wovon sich die Politik oder Delegationen, wie hier im vergangenen Jahr Vertreter aus Österreich, gern ein Bild verschaffen. Für Bürgermeister Daniel Strobe ist hier ein bedarfsgerecht entwickelter Ort entstanden, an dem alle Generationen ihren Platz finden. Ein Ort, der zwar kompakt, dafür aber besonders dynamisch ist. Am 1. September vervollständigt ein weiterer Baustein die Vision der Gemeinde. Kreativ wurde hier nicht der Spaten gesetzt, sondern mit Unterstützung der sächsischen Staatsministerin für Infrastruktur und Landesentwicklung Regina Kraushaar sowie der Geschäftsführerin der Dorf- und Seenentwicklungsgesellschaft Großpösner Claudia Hausdorf die Zukunft gebaut. Gefördert mit rund 1,3 Millionen Euro aus Bundes- und Landesmitteln entsteht hier ein zukunftsfähiger, barrierearmer und bezahlbarer Wohnraum für alle Generationen.
3: Wir sind hier in dem Bebauungsplangebiet Generationenpark. Hier sind bereits Einfamilienhäuser entstanden, hier ist eine Pflegeeinrichtung entstanden, betreutes Wohnen. Wir haben eine Kindertagesstätte, die Feuerwehr gehört hier dazu, ein Spielplatz, wo sich Generationen treffen. Und wir schließen jetzt mit dem Neubau eine Lücke, dass wir insgesamt 23 Wohnungen, davon 20 mietpreisgebunden, hier neu errichten können, um auch ein Wohnungsangebot zu haben für Menschen, die nicht ganz so viel Geld verdienen.
0: 20 Jahre gilt die Mietpreis- und Belegungsbindung ab Bezugsfertigkeit. Nach bisherigen Planungen ist für diese Wohnungen zwischen 30 und 70 Quadratmetern eine anfängliche Netto-Kaltmiete von 8,15 Euro pro Quadratmeter vorgesehen. Bürgermeister Daniel Strobel zeigte sich stolz, dass dieses Projekt mit Unterstützung des Gemeinderates und weiterer Partner mit Blick in die Zukunft so umgesetzt werden kann. Die Gemeinde Großpösner ist dabei Vorreiter. Das Neubauprojekt mit sozialem Wohnraum ist das erste in Sachsen außerhalb von Leipzig und Dresden.
3: Ja, tatsächlich war es am Anfang, ich will nicht sagen Kampf, aber eine Herausforderung, das Ministerium davon zu überzeugen, dass wir hier in Großpösner bald ein Problem kriegen, weil sozusagen der Wohnungsmarkt mit seinen steigenden Mieten aus Leipzig immer mehr hier zu uns rausgedrückt ist. Wir sind ja direkter Nachbar der Stadt Leipzig. Und am Ende hat das Argument geholfen, dass wir lieber proaktiv und präventiv agieren, als erst in 5 Jahren uns alle anzuschauen und sagen, huch, wir haben ja plötzlich ein Problem. Ne, wir haben ja viele junge Menschen, die machen zum Beispiel eine Ausbildung, kriegen ein Ausbildungsentgelt, wollen vielleicht zu Hause ausziehen, weil vielleicht der erste Freund, die erste Freundin da ist. Und die verlieren wir aktuell in Großpösner, weil wir überhaupt keinen bezahlbaren Wohnraum haben. Und wenn, ist das sofort wieder belegt, weil wir lange Wartelisten haben. Und das ist, glaube ich, was für die Gemeinde ganz wichtig sein wird.
0: Staatsministerin Regina Kraushaar zeigte sich begeistert von der Lage des Projektes und dem, was hier entstanden ist, sowie entstehen wird.
4: Wir haben in Leipzig einen sehr überspannten Wohnungsmarkt. Und wir merken, dass jetzt auch schon bis Großpösner, also ins Umfeld von Leipzig, deutlich mehr Wohnungen gebraucht werden. Und wir freuen uns sehr, dass mit diesem Projekt hier mit 1,3 Millionen Euro auch der Bund und das Land unterstützen können, dass sozialer Wohnungsbau hier nach Großpösner kommt und damit natürlich einerseits bezahlbaren Wohnungsmarkt oder bezahlbare Wohnungen geschaffen werden, aber zum Zweiten, und das ist natürlich ganz wichtig, auch jede Generation, wenn man so will, und auch jede Einschränkung oder jedenfalls jede Mobilitätseinschränkung hier keine Barrieren hat zum Einziehen. Dass tatsächlich mobilitätsbehinderte Menschen, Rollstuhlfahrerinnen, Rollstuhlfahrer, aber eben auch ältere Menschen, die den Rollator haben müssen, dass die hier gut einziehen können, aber eben auch der Kinderwagen über die Schwellen passt und junge Menschen hier genauso wohnen können. Und das ist das besonders Schöne. Das ist eben auch tatsächlich diese Durchmischung, die wir gerne haben möchten, nämlich ältere und jüngere Menschen mit Einschränkungen und ohne Einschränkungen gemeinsam wohnen und damit natürlich auch gemeinsam Alltag erleben.
0: Für die Geschäftsführerin der kommunalen Tochtergesellschaft ist dies ein besonderes Projekt. Einen Tag zuvor gab es die Baugenehmigung. Nun kann das für sie wichtige Projekt für zukünftige Wohnraumversorgung in der Gemeinde in die Realität umgesetzt werden. Der Bedarf ist hoch, was die Anfragen bereits zeigen. Eine solche Entwicklung deutet sich im gesamten Freistaat an.
4: Also das eine ist, wir brauchen gerade im städtischen, im urbanen Bereich bezahlbaren Wohnraum. Deswegen gibt es auch den sozialen Wohnungsbau, diese Wohnraumförderung für den preisgebundenen Mietwohnraum. Gleichwohl muss man natürlich auch sagen, wir haben genügend noch Wohnraum, der saniert werden müsste. Und dafür haben wir eben auch Wohnraum. Fördermittel oder Sanierungsfördermittel. Und ja, wir brauchen, wenn Sie so wollen, insbesondere im ländlichen Raum, wo wir ganz viele Möglichkeiten haben, durch die dort bestehenden Häuser und Wohnungen, dort aber eben auch bezahlbaren Wohnraum zu haben, Sanierungen so zu machen, dass sie eben auch bezahlbar am Ende bleiben. Und damit, und das wäre mein Wunsch als

0: Ministerin für den ländlichen Raum, aber auch als Ministerin für Verkehr, für Landesentwicklung, dass Sachsen flächendeckend als Wohnort und die einzelnen Städte und Gemeinden als Wohnorte attraktiv werden.
1: Der Startschuss für den zusätzlichen langfristig bezahlbaren und bedarfsgerechten Mietwohnraum, wie er von der Gemeinde angekündigt wurde, ist nun gegeben. Die Fertigstellung ist für Ende 2027 vorgesehen.
2: Die Grundschule Neukieritzsch hat positiv viele Schülerzahlen zu verzeichnen. Daher lohnt sich die Investition in die Erneuerung des Außengeländes. Im Vorfeld der Planung konnten Schülerinnen und Schüler hier eigene Ideen vorbringen. Jetzt ist der offizielle Baustart erfolgt.
3: 3, 2, 1,
4: und los.
5: Bei diesem Spatenstich sind alle mit Motivation dabei. Am 27. August wurden schaufelnd die Bauarbeiten am Schulgelände der Grundschule Neukieritzsch offiziell begonnen. Bevor es allerdings dazu kam, begrüßten Schülerinnen und Schüler die Gäste, die Bürgermeister Thomas Meckel und Schulleiterin Annette Brückner zu diesem Anlass eingeladen hatten.

0: Gekommen waren neben Gemeinderäten, Vertretern der lokalen Aktionsgruppe Südraum Leipzig und des planenden Landschaftsarchitekturbüros Hass auch Henry Greichen, aktuell Landrat des Landkreises Leipzig und vormals Bürgermeister der Gemeinde Neukieritzsch. Die zweizügige Grundschule mit aktuell knapp 160 Kindern bekam 2018 durch den Einzug des Horts noch einmal 140 Kinder dazu. Für diese Anzahl, die 12 Stunden am Tag den Schulhof bespielen, war dieser nicht mehr zeitgemäß ausgestattet.
1: Wir hatten sehr viele Pfützen auf unserem Schulhof und im Winter konnten wir natürlich unsere Fußballwiese nicht mehr bespielen, weil die bestand nur noch aus Schlamm. Und deswegen war es jetzt eben dringlich, da eine neue Idee zu finden, wie wir den Schulhof umgestalten können.
0: Bei der Neugestaltung hat die Schule auch die Kinder selbst im Rahmen des Kunstunterrichts mit eingebunden.
2: Wir haben das Landschaftsarchitekturbüro Haas damit beschäftigt, mit der Planung, und haben natürlich auch die Grundschüler mit eingeladen, dort mit daran teilzunehmen. Wir haben dort einen Workshop durchgeführt. An einem ganzen Tag haben wir uns Zeit genommen, die entsprechenden Ideen der Schüler aufzunehmen. Die Lehrer, die Eltern konnten mit dran teilnehmen und auch die Gemeinderäte haben mitgearbeitet.
0: Herausgekommen ist ein Plan für eine vielseitig nutzbare Fläche mit unterschiedlichen Sitzmöglichkeiten, einem Spielfeld mit dauerhaftem Kunststoffbelag, vielfältiger Bepflanzung und Spielgeräten. Auch der bestehende Spielplatz wurde in das Konzept integriert. Das geplante Budget für das Bauprojekt beträgt rund 670.000 Euro. Davon sind 250.000 Euro europäische Fördermittel aus dem LEADER-Programm für den ländlichen Raum. Die Umsetzung des Entwurfs soll noch in diesem Jahr fertiggestellt werden.
2: Wir hoffen, dass alles gut geht, und das sieht auch so aus, denn die Baufirma ist wirklich richtig fleißig, dass wir im November die Anlagen an die Schüler, an die Schule übergeben können.
0: Bis dahin heißt es für die Schüler zusammenrücken bzw. die Nutzung des Schulhofs richtig einteilen.
1: Das betrifft besonders die Pausen, die Hofpausen im Prinzip. Dort ist es einfach so, dass wir in verschiedenen Etappen rausgehen. Immer eine Klassenstufe nutzt also den vorhandenen Spielplatz und die restlichen sind dann halt im 20-Minuten-Takt dran. Und das ist natürlich ein bisschen ein planerischer Aufwand, aber wir haben das jetzt die 2 Wochen schon sehr gut hinbekommen.
0: 2 erste Klassen hat die Grundschule Neukieritzsch auch in diesem Schuljahr wieder aufgemacht. Wenn das so bleibt, werden ab November noch viele Kinder Spaß mit dem neu gestalteten Außengelände der Schule haben.
3: In der Sparda 2 Liga Pro spielen nach wie vor die ESA Krimavolleys. Jetzt steht es wieder an, das neue Team für die Saison klar zu machen. Neue Leute und alte Hasen standen dabei auf dem Spiel.
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0: Die Würste und Steaks drehen sich auf dem Grill, die Bespannung der Liegestühle schaukelt im Wind. Bei bestem Wetter stellten die ESA Grimma Volleys am 9. September das neue Team für die

0: die Saison 2026/2027 vor. Zahlreiche Fans, Sponsoren und Begleiter hatten sich dazu vor der Produktionshalle des namensgebenden Teamsponsors bei ESA Elektroschaltanlagen Grimma eingefunden. Einige Neuerungen hat es bei der Besetzung seit der vergangenen Saison gegeben. Bevor diese jedoch offiziell vorgestellt wurden, blieb noch Zeit für gemeinsame Aktivitäten mit den jüngsten Fans. Dabei fiel eine Neuerung besonders auf. In dieser 20. Saison, seit der Neugründung des VV Grimma, spielt das Team wie damals in roten Shirts. Grimmas Hallensprecher Volker Klaus begann um kurz nach 5 Uhr nachmittags mit der Teamvorstellung in Reihenfolge der Trikotnummern. Die zweite Saison ist Ylva Holthues mit der Nummer 2 dabei. Die Außenangriffsspielerin gab einen Ausblick auf die kommende Saison.
1: Ich fand die erste Saison sehr gut. Wir haben, finde ich, auch als Team sehr gut harmoniert. Und dadurch, dass wir jetzt auch so viele neue Spieler haben, glaube ich, das geht auch diese Saison sehr gut.
0: Im Außenangriff spielt mit der Nummer 3 Grimma-Urgestein Sandra Seifert, die an diesem Tag nicht da sein konnte. Dafür wurde Helene Richter mit der Nummer 6 mit viel Applaus begrüßt. Auch sie spielt im Außenangriff.
1: Ich denke, ich habe mich weiterentwickelt und auch immer mal probiert, neue Dinge auszuprobieren und einfach jedes Training mitzunehmen. Deswegen würde ich sagen, es war eine gute Saison für mich.
0: Merit Singer mit der Nummer 8 ist auf der Position Diagonalangriff in dieser Saison wieder mit im Team. Bereits zum 5. Mal. Sie ist außerdem neue Vizekapitänin.
2: Ich glaube, da kommt Großes auf uns zu, im wahrsten Sinne des Wortes. Wir haben viele physische Spielerinnen, die viel Potenzial mitbringen. Und ja, also natürlich, wir sind noch in der Vorbereitung, natürlich lang ist es auch nicht mehr, aber die letzten Schrauben werden jetzt festgestellt. Ja, und ich glaube, dann können wir nächste Woche starten.
0: Neu im Team ist Lena Linke mit der Nummer 9. Die mit einer Körpergröße von 1,96 Meter den Mittelblock verstärkt. Sie wechselte vom VCO Dresden nach Grimma.
2: Ich kenne ja Grimma jetzt schon länger durch den VCO. Wir haben öfter gegeneinander gespielt und man kann ja auch einfach sagen, es waren halt immer besondere Spiele für uns. Es war ja immer das Spiel und die Stimmung war halt super in der Halle.
0: Nathalie Scholz ist nach 2 Jahren in den Vereinigten Staaten zurück in Grimma und trägt die Nummer 11. Auch sie spielt hier im Mittelblock. Vermisst hat sie die herausragende Atmosphäre der Spiele in Grimma.
2: Zu den Heimspielen ist ja immer was los, gerade auch zu den Derbys hat einfach so viel Spaß gemacht und diese Atmosphäre wollte ich einfach wieder erleben. Ja.
0: Als neue Zuspielerin ist mit der Nummer 12 Jenny Liu dabei. Auch sie hat vorher bereits gegen Grimma gespielt, bei den Roten Raben Wilsbiburg. Neugierig auf Grimma wurde sie auch wegen des Trainers.
3: Man hört in der ganzen Bundesliga nur Tolles über Hockey, da habe ich erst einer der besten Trainer, nur Positives. Da habe ich gedacht, das ist ein Team, dem ich spielen möchte, von dem ich mehr lernen möchte. Grimma.
0: Libera Alina Winkler ist ein Neuzugang im Team und trägt die Nummer 13. Sie kommt aus Erfurt zu den ESA Grimma Volleys.
4: Ja, ich habe dieses Jahr mein Abitur geschrieben und wollte mich sportlich weiterentwickeln. Und da war Grimma der ideale Anlauf, um in einer tollen Atmosphäre Volleyball spielen zu können. Und mein Studium, das ich im Oktober beginnen werde, als Grundschullehrerin zu machen.
0: Mit der Trikotnummer 14 ist Liska Treude als Zuspielerin neu im Team. Ursprünglich aus Oldenburg hat sie in der vorherigen Saison bei den LE Volleys gespielt.
5: Bei den LE Volleys gab es einige Neustrukturierungen und dann habe ich auch eine nette Nachricht von Christian bekommen und habe mir das Ganze mal angeguckt. Und nach einer schönen Stadtrundfahrt durch Grimma habe ich gedacht, ja, das könnte super passen.
0: Mathilda Möbius kommt von Olympia Dresden in den Grimma Mittelblock. Sie trägt hier die Nummer 16. Sie freut sich auf die kommende Saison.
6: Ich fühle mich auf jeden Fall sehr wohl. Ich werde von allen sehr gut aufgenommen und das Team ist auf jeden Fall sehr lustig und es macht auf jeden Fall sehr viel Spaß.
0: Als Libera mit der Nummer 17 ist in ihrer 10. Saison Lilly Albrecht wieder dabei. 10 Jahre Grimma, aber Hallensprecher Volker Klaus kann sich an keine größere Verletzung erinnern.
7: Naja, Steffi hatte schon die ein oder anderen Problemchen mit mir und hat mich auch immer wieder auf der Liga. Aber ich gebe mir ganz viel Mühe, dass es nicht so bleibt. Also ich bin gern bei Steffi, es ist super, aber...
0: Die neue Kapitänin der ESA Grimma Volleys ist Sophie Dreblow mit der Nummer 18. In der vergangenen Saison ist sie von Libera in den Außenangriff gewechselt.
8: Das hat mir sehr viel Spaß gemacht. Spaß gemacht. Also allein das Training war schön.

0: konnte neue Sachen lernen, im Angriff was lernen, im Block was lernen. Ich konnte einfach auf mehreren Elementen dabei sein, außer in der Annahme und also auch in der Annahme und der Abwehr, aber das konnte ich ja. Ja. Aber ich liebe auch Auflagen angreifen und habe auch einige Blocks geholt, da habe ich mich besonders gefreut.
1: Die neue Nummer 19 ist Lauren Langley aus Kanada, die Grimmer als Außenangreiferin verstärkt.
2: And I just finished my sixth year of playing university volleyball in Canada and I came to Grimma to Germany in search of a new adventure and in search of more competitive volleyball.
3: Sie hat vor kurzem ihr 6 Jahre Studium in den USA abgeschlossen, 6 Jahre lang dort Volleyball, College Volleyball gespielt und sucht jetzt hier in Europa eine neue Challenge mit dem Volleyball.
1: Als letzte Spielerin wurde in Abwesenheit Selina Kudrin-Gusten mit der Nummer 20 vorgestellt. In der zweiten Saison Co-Trainer ist Mario Goeth, der aber auch Haupttraineraufgaben beim VV Grimma wahrnimmt.
4: Ja, ich habe ein festes Team mit der zweiten Mannschaft vom VV Grimma, was größtenteils Nachwuchstalente sind. Die meisten von denen kenne ich schon vom letzten Jahr. Helene ist schon dabei.
1: In seiner 10. Saison trainiert Jorge Munari die ESA Grimma Volleys. Er hat lobende Worte für sein Team und will mit den Neuzugängen auf Angriff trainieren, um hier möglichst viele Punkte zu holen.
5: Ja, den Ding, ich bin zufrieden, die Mädels arbeiten richtig gut. Sie trainieren mit viel Intensität, sie wollen lernen, sie wollen eine gute Entwicklung haben. Und ja, ist normal, ist viele neue haben wir.
1: Inoffiziell startet die Saison für das Team der ESA Grimma Volleys mit dem Anschnitt der Torte, die extra für diesen Tag hergestellt wurde. Während Spielerinnen und Gäste den Kuchen genießen und das Teamfoto geschossen wird, sind die Gedanken möglicherweise bereits beim ersten Gegner der Saison. Auf den trifft die Mannschaft am 20. September um 15 Uhr in der Muldentalhölle. Es sind die Sparkassen Wildcats aus Stralsund.
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7: Eine weitere Sendung des Regionalmagazins ist dem Ende zugegangen. Vielen Dank, dass Sie auch heute wieder eingeschaltet haben. Ich wünsche Ihnen jetzt noch ein schönes Wochenende. Bleiben Sie gesund.

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2: Hallo und herzlich willkommen zur Drehscheibe Lausitz am 22. September. Schön, dass Sie an diesem Dienstagabend wieder eingeschaltet haben. Radeberger müssen demnächst wieder Umwege auf sich nehmen. Bis zum Ende des Jahres werden Arbeiten am Kanal im Stadtinneren vorgenommen.
3: Ab dem 28. September werden die Bauarbeiten auf der Güterbahnhofstraße in Radeberg fortgesetzt. Dabei sind erneut Vollsperrungen notwendig. Wie die Stadt mitteilt, wird zunächst mit den restlichen Kanalarbeiten ab dem Kreuzungsbereich am Glaswerk begonnen. Die Straße am Glaswerk ist in dieser Zeit nur für Rettungskräfte erreichbar. Anschließend rücken die Bauarbeiten in den Kreuzungsbereich Schönfelder Straße vor. Die Schönfelder Straße ist dann ab dem 28. September nur über die kürzlich fertiggestellte Lessingstraße zu erreichen. Der Verkehr wird über die Schillerstraße, Heidestraße, Heinz

0: Ulrich-Gläser-Straße und umgekehrt umgeleitet. Die Bauarbeiten dauern aller Voraussicht nach und je nach Witterung bis Jahresende. Der zweite Bauabschnitt bis vor zur Schillerstraße soll dann voraussichtlich im kommenden Frühjahr angegangen werden, heißt es in der Mitteilung weiter. Mitteldeutschlands größte Epilepsieeinrichtung hat seit dem 1. Juli dieses Jahres ein neues ärztliches Leitungsteam. Klein-Wachau baut nun nicht mehr auf einen einzelnen Chefarzt, der sich alleine um die Leitung der Klinik kümmert, sondern auf ein modernes Führungsmodell, welches die Aufgaben auf mehrere Personen verteilt. So wurde die strategische Leitung an Professor Dr. Felix von Podewils übergeben, der nebenbei noch als Leiter des Epilepsiezentrums der Universitätsmedizin Greifswald tätig ist. Außerdem war der Einrichtung bei der Neubesetzung der Leitungsebene von Anfang an wichtig, dass diese von Personal besetzt wird, welches die Klinik, Patienten und Patientinnen sowie die internen Abläufe kennt. Somit teilen sich die erfahrenen Ärzte Dr. Peter Hopp und Susanne Rege die operative Leitung des ärztlichen Dienstes. Während Hopp die medizinische Leitung übernimmt, kümmert sich Rege um die ärztlichen Themen im Hinblick auf Organisation, Prozesse und Digitalisierung. Außerdem bleiben beide in der direkten Patientenversorgung tätig. Professor Dr. Podewils erklärt, dass es das oberste Ziel sei, die exzellente epileptologische Behandlung des Klinikums zu erhalten. Nach ihm steht in diesem vor allem der Patient, seine Würde, aber auch der Mitarbeiter im Fokus. Und auch Dr. Peter Hopp ist es wichtig, dass die Kontinuität der Patientenversorgung erhalten bleibt. Ein Chefwechsel würde laut ihm in manchen Kliniken für Komplikationen sorgen, wodurch der Patient am Ende auf der Strecke bleiben kann. Podewils ergänzte außerdem, dass es seit dem Leitungswechsel keine Mitarbeiter oder Mitarbeiterinnen gab, die das Unternehmen verlassen haben, was zum aktuellen Stand als positives Feedback zu lesen sei. Für die Patientinnen und Patienten selbst soll sich durch die Neubesetzung der Leitungsebene nicht viel ändern. Trotzdem können sich diese ab Dezember auf eine positive Neuerung freuen. Ab da tritt nämlich im Epilepsiezentrum Klein-Wachau die ambulante spezialfachärztliche Versorgung in Kraft. Dr. Hopp erklärte, welche Erleichterungen das mit sich bringt.
1: Da ist also keine fachärztliche Überweisung notwendig, sondern der Patient muss aber eine Epilepsie halt haben, weil es eben dieser ASV-Bereich ist. Und die können aber auch eine Hausarztüberweisung mitbringen, weil es für die Patienten natürlich viel unkomplizierter macht.
0: Aktuell spricht das Leitungsteam von einem guten Austausch untereinander und blickt positiv auf die Zukunft.
2: In der Kunstallee der Sparkasse Elbe-Elster in Finsterwalde ist ab sofort eine neue Ausstellung zu sehen, die erste Nachwuchskunstallee. Schülerinnen und Schüler des Fachbereiches Kunst der Kreismusik- und Kunstschule Gebrüder Grauen präsentieren Malereien, plastische Arbeiten, Keramik, Holzkunst und Werke aus weiteren künstlerischen Techniken. Anja Mirsch, Bildungsdezernentin des Landkreises, dankte der Sparkasse und der Sparkassenstiftung für die umfangreiche Unterstützung beim Aufbau des Kunstbereiches, welchen es seit 2023 als Teil der Kreismusikschule Gebrüder Grauen gibt. Maßgeblich zum Erfolg beigetragen hat Gabriele Lang, welche mit viel Leidenschaft und Herzblut den Kunstbereich aufbaute und vom ersten Tag an leitete. Zum 1. Oktober wird sie in den wohlverdienten Ruhestand gehen. Der Leiter der Kreismusik- und Kunstschule Chris Poller dankte ihr für ihre umfassende Arbeit. Die Ausstellung selbst zeige eindrucksvoll, wie unterschiedlich junge Menschen ihre Ideen umsetzen, mit kühnen Linien und leuchtenden Farben, mit Holz, Keramik und anderen Materialien. Die Ausstellung macht aber parallel dazu auch sichtbar, wie breit der Fachbereich Kunst der Kreismusik- und Kunstschule inzwischen aufgestellt ist. Von klassischer Malerei bis hin zu Filmkunst und weiteren zeitgemäßen Ausdrucksformen können Kinder und Jugendliche unterschiedliche Materialien und Techniken kennenlernen und ihren eigenen künstlerischen Weg entwickeln. Musikalisch umrahmt wurde die Vernissage von den Schlagfertigen aus Herzberg-Elster, welche ebenfalls Teil der Kreismusik- und Kunstschule Elbe-Elster sind. Besucht werden kann die Ausstellung zu den üblichen Öffnungszeiten der Sparkasse Elbe-Elster in Finsterwalde.
3: Am vorigen Samstagabend wurde bei der Freiwilligen Feuerwehr in Kodersdorf ein neues Einsatzfahrzeug in Dienst genommen. Das bisherige, das 25 Jahre lang im Einsatz war, wurde zuvor außer Dienst gestellt, indem es bei der Leitstelle per Funk abgemeldet wurde.

0: Florian Kodersdorf, die 1148-1, meldet sich nach 25 Jahren Dienst in der Gemeinde Kodersdorf in die wohlverdiente Rente und meldet sich nun Status 6 für immer für den Standort Kodersdorf. Kommen.
1: Inzwischen hatte sich der Nachwuchs bereit gemacht, um das neue Fahrzeug durch Feuer und Wasser hindurch in Dienst zu nehmen. Lausitzwelle berichtet in der kommenden Woche ausführlicher über dieses freudige Ereignis.
2: Am gestrigen Montag, dem Internationalen Tag des Friedens, fand in Bautzen ein weiteres Mal der Happy Monday statt. Um 17 Uhr versammelten sich zahlreiche Interessierte auf dem Theaterplatz. Unter dem Motto Love Not Hate richtet Happy Monday den Blick auf das, was das Zusammenleben in Bautzen stark macht. Begegnung, Respekt, Vielfalt und die Bereitschaft, aufeinander zuzugehen. Vor Ort begeisterte ein Programm aus Live-Musik, Gesprächen und interaktiven Formaten, wie unter anderem einem Sofa-Talk und einer Wunschbox, die dazu einlud, eigene Gedanken und Ideen einzubringen. Musikalisch begleitet wurde die Veranstaltung von der Band Banda Kommunale aus Dresden, ein divers besetztes antifaschistisches Musikkollektiv, das sich mit Weltmusik und lauten Klängen gegen Rassismus und Rechtsextremismus stark macht. Einige Mitglieder der Band kamen bereits vor der offiziellen Veranstaltung nach Bautzen, um gemeinsam mit jungen Menschen aus der Region einen musikalischen Beitrag für den Happy Monday zu erarbeiten. Unterstützt wurde die Veranstaltung außerdem von Ben & Jerry's, welche zu kostenlosen Kostproben einluden. Die Initiative Happy Monday besteht seit 2024 und bringt regelmäßig gemeinsam mit über 50 lokalen Organisationen, Vereinen und engagierten Freiwilligen Kultur-, Dialog- und Beteiligungsformate auf öffentliche Plätze in Bautzen.
3: Üppige Natur, unzählige Aktivitäten und wertvolle Zeit mit den Liebsten. Alles an einem Ort. Das verspricht die französische Firma Center Parcs auf ihrer Webseite. Und so ein Ferienpark, wie er schon in einigen europäischen Regionen zu finden ist, soll jetzt auch in die Lausitz kommen. Und ein ordentlicher Millionenbetrag wird dafür aufgewendet.
4: Im Lausitzer Seenland soll ein neuer Ferienpark von Center Parcs entstehen. Geplant ist die Anlage bei Lieske zwischen dem Sedlitzer und dem Partwitzer See, unmittelbar an der Landesgrenze zwischen Brandenburg und Sachsen. Vorgesehen sind 500 bis 700 Ferienhäuser. Insgesamt sollen für den Park rund 300 Millionen Euro investiert werden. Der überwiegende Teil des Parks soll auf Brandenburger Seite entstehen. Nach Angaben des Landkreises Bautzen laufen die Gespräche mit Center Parcs bereits seit mehr als 5 Jahren. Das Projekt wäre der erste Ferienpark des Unternehmens in Ostdeutschland. Der Energiemarkt in Zittau ist auf großes Interesse gestoßen. Rund 20 überwiegend regionale Aussteller informierten über Wärmepumpen, Photovoltaik, Elektromobilität und weitere klimafreundliche Energielösungen, heißt es von der Stadtverwaltung. Besucher konnten sich beraten lassen und verschiedene Technologien vor Ort anschauen. Der Energiemarkt soll im Frühjahr 2027 im Norden des Landkreises Görlitz fortgesetzt werden. Dafür sucht das Klimaschutzmanagement des Landkreises noch eine Kommune, die Veranstaltung ausrichten möchte. Der seit langem geplante Umbau der ehemaligen Gesamtschule in Übigau zu einem Mehrgenerationen-Wohnhaus ist einen Schritt weiter. Ein entsprechender Bauantrag wurde jetzt positiv beschieden. Die Mitglieder der Genossenschaft Anders Zusammenleben haben daraufhin einen Tag der offenen Tür durchgeführt und noch einmal umfangreich über das Projekt informiert. Erklärtes Ziel bleibt es, aus der ehemaligen Schule einen lebendigen Ort für mehrere Generationen entstehen zu lassen. In Reichenbach-Oberlausitz wird im Oktober die abendfüllende Dokumentation Leila Meusche, Dr. Singh und die anderen Gehen oder Bleiben aufgeführt. Der Film des Reichenbacher Filmemachers Jürgen Dettling porträtiert 13 internationale und jüdische Menschen, die in Sachsen, vor allem in der Oberlausitz, leben. Gedreht wurde unter anderem in Bautzen, Görlitz, Großhennersdorf, Löbau und Zittau. Im Mittelpunkt stehen die persönlichen Erfahrungen der Protagonisten und die Frage, wie sie angesichts von Rassismus und Antisemitismus ihre Zukunft in Sachsen sehen. Die Uraufführungen finden am 23. und 30. Oktober jeweils um 19:30 Uhr im Kulturclub Reichenbach statt.

0: Bei einem schweren Verkehrsunfall auf der Bundesstraße 96 in Großerchen sind am Montagmorgen zwei Frauen leicht verletzt worden. Drei beteiligte Fahrzeuge wurden so massiv beschädigt, dass sie abgeschleppt werden mussten. Der entstandene Sachschaden wird auf rund 27.500 Euro geschätzt. Wie Anja Leuschner, Sprecherin der Polizeidirektion Görlitz, gegenüber Lausitzwelle mitteilte, ereignete sich der Unfall gegen 9 Uhr morgens. Eine 49-jährige Opel-Fahrerin war auf der B96 unterwegs und beabsichtigte, nach links in die Rachlauer Straße abzubiegen. Dabei übersah sie offenbar den entgegenkommenden Skoda einer 25-Jährigen. Es kam zu einer heftigen Kollision. Durch die Wucht des Aufpralls wurde der Opel gegen einen im Einmündungsbereich wartenden Volvo geschoben. Die Fahrerin des Opels und des Skodas erlitten dabei leichte Verletzungen. Der Volvo-Fahrer blieb unverletzt. Rund 2 Stunden nach dem Unfall, gegen 11 Uhr, waren die Abschlepp- und Reinigungsarbeiten abgeschlossen, sodass die Fahrbahn wieder vollständig für den Verkehr freigegeben werden konnte.
1: Heute Mittag wurde im Landau-Gymnasium in Weißwasser ein Amok-Alarm ausgelöst. Die Polizei evakuierte nach bisherigen Erkenntnissen rund 20 Klassen in die nahegelegene Turnhalle. Das Schulgebäude wurde durchsucht. Offenbar war eine Fehlbedienung oder ein technischer Defekt Auslöser für den Alarm. Die Ermittlungen durch das Polizeirevier Weißwasser dauern an. Vandalen haben ihr Unwesen an der Rödertalstraße in Liga-Augustusbad getrieben. Die Unbekannten beschmierten Fassaden, Mauern, Stromkästen, Buswartehäuser und ein Denkmal mit Farbe. Der Sachschaden wurde bislang auf rund 10.000 Euro geschätzt. Der Revierkriminaldienst Kamenz befasst sich mit dem Fall.

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1: Wenn es brennt, dann ist die 112 die erste Anlaufstelle. Doch nicht jeder Brand ist gleich und gerade durch die sich weiterentwickelte Elektrik und Technik müssen sich die Feuerwehren mit immer neuen Schwierigkeiten bei der Brandbekämpfung beschäftigen. Denn eine entflammte Batterie muss gänzlich anders gelöscht werden als Feuer bei herkömmlichen Bränden. Rico Löb von der Freiwilligen Feuerwehr Pulsnitz hat für uns einen tieferen Einblick.
2: Wieder und wieder hört man in vielen Medien berichten, dass Lithium-Ionen-Akkus von Elektrogeräten sich plötzlich entzünden oder gar explodieren. Vor wenigen Monaten erst sorgte der Großbrand eines Batteriespeichers in Bautzen für viel Aufmerksamkeit unter den Lausitzerinnen und Lausitzern. Mehr als 2 Tage brauchte es, bis Einsatzkräfte das Feuer bändigen konnten. Das wirft Fragen zur Sicherheit der Energiespeicher auf. Wieso entflammen Akkus? Welche Akkus sind besonders risikoreich? Und wie kann man eine Sicherheitsgefährdung vermeiden? Lausitzwelle sprach mit Rico Löb von der Freiwilligen Feuerwehr Pulsnitz darüber, was Batteriebrände von anderen Bränden unterscheidet.
3: Das Gefährliche an Akkubränden ist, dass, wenn sie einmal begonnen haben, man sie ganz, ganz schwer wieder stoppen kann und sie eben auch sehr schnell vonstatten gehen. Also man hat da wenig Chancen einzugreifen. Man kann sich in so einem Fall einfach nur in Sicherheit bringen, die Feuerwehr rufen und dann der Feuerwehr die Arbeit überlassen. Alles andere wäre wirklich sehr gefährlich, wenn wirklich so ein Akku in Brand gerät. So ein Lithium-Akku, der brennt, ist schwer zu löschen. Man kann den nur mit Wasser kühlen und dann langfristig in ein Wasserbad legen, sodass diese Reaktion, die dort bei einem Brand stattfindet, unterbrochen wird. Und das kann dann durchaus 2-3 Tage dauern, wo man so einen Akku dann im Wasserbad liegen lassen muss. Das Wasser muss dann auch entsorgt werden. Das ist dann nicht einfach wegzuschütten, sondern das ist Sondermüll. Das ist giftig, was da entsteht. Es ist eben auch gefährlich, wenn dort Rauch entsteht. Der Rauch ist hochgiftig. Den sollte man auch unter keinen Umständen einatmen. Oder wenn es in der Wohnung ist, eben sofort, so schnell wie es geht, flüchten. Das ist ganz, ganz wichtig, weil da weniger Atemzüge schon ausreichen, um bleibende Schäden davon zu tragen oder im schlimmsten Fall dann auch zu sterben.
2: Erst im Juli hatte die Pulsnitzer Feuerwehr mit 2 ähnlichen Einsätzen binnen kürzester Zeit zu kämpfen.
3: Also wir hatten hier in Pulsnitz auf der Dresdner Straße einen Einsatz, wo ein Akku oder eine Batterie zu einem Wohnungsbrand geführt hat. Auch zu einem ausgedehnten Brand, muss man sagen. Und nur wenige Tage später ging es nach Lichtenberg, wo ein Drohnenakku zu einem Brand geführt hatte. In der Vergangenheit hat sich das noch nicht so gehäuft. Das war jetzt das erste Mal, dass wir direkt hintereinander 2 Einsätze hatten, die mit Batterien und Akkus zu tun hatten. Und deswegen sind wir jetzt auch dabei, uns da ein bisschen weiterzubilden, vorzubilden und mehr mit dem Thema zu beschäftigen, weil man ja doch damit rechnen muss, dass Akkubrände, Batteriebrände in Zukunft immer mehr zunehmen, dass sie einfach sehr oft mittlerweile genutzt werden. Und auch davon auszugehen ist, dass noch viel, viel mehr Einzug in unserem Leben erhalten werden.
2: Doch wie sich solche Brände vermeiden lassen, dafür hat Löb gute Tipps.
3: Gefährlich sind Geräte, die über Plattformen wie Temu oder andere asiatische Händler bestellt werden. Da ist oft die Gefahr groß, dass es ungeprüfte Geräte sind, dass das auch Stecker sind, Steckdosen, die nicht geprüft sind, die zu einem Brand führen können. Auch das gab es schon, dass da Tablets, Handys gebrannt haben, weil das Ladegerät einfach keine gute Qualität hatte. Da sollte man auch darauf achten, dass das geprüfte Sachen sind mit CE-Prüfsiegel und dass man da nur beim Händler des Vertrauens bestellt. Ganz wichtig ist, wenn man beschädigte Akkus hat oder Akkus, die keinen guten Eindruck mehr machen, dann diese unbedingt aussortieren, nicht mehr aufladen, nicht mehr benutzen, weil da ist das Risiko dann schon recht hoch, gerade wenn sie sich aufblähen, verbeult sind, mal runtergefallen sind. Das sollte man beachten. Und was auch ein Punkt ist, viele Leute laden die Geräte auch unbeaufsichtigt über Nacht, manchmal auch sogar im Schlafzimmer oder in Räumen, wo man dann eben auch schläft. Und da ist die Gefahr natürlich groß, dass man einen Brand einfach nicht mitbekommt oder erst dann mitbekommt, wenn es dann schon zu spät ist, wenn er schon sehr ausgedehnt ist. Also da auch darauf achten, dass man seine Geräte eben dann nur unter Aufsicht lädt, wenn man da Aufmerksamkeit hat. Ein ganz wichtiger Punkt noch, Rauchmelder sind ganz, ganz wichtig, die zu Hause angebracht zu haben. Eigentlich sind Rauchmelder auch Pflicht hier bei uns in Sachsen. Und man sieht leider hin und wieder, dass dieser Pflicht nicht unbedingt nachgekommen wird. Und man sollte diese Rauchmelder nicht installieren, weil sie Pflicht sind. Man sollte sie installieren, weil sie wirklich Leben retten können. Wenn man schläft zu Hause, dann sieht man nichts, dann riecht man nichts, dann schmeckt man auch nichts. Das Einzige, was im Schlaf noch funktioniert, sind die Ohren. Und wenn es zu einem Brand, und wenn es nur ein Schwelbrand ist, kommt, dann detektiert der Rauchmelder das und dann weckt der einen. Und dann kann man da wirklich nicht nur Schaden abwenden, sondern dann kann man auch sein eigenes Leben und das Leben der Familie retten. Deswegen ganz, ganz wichtig, Rauchmelder zu Hause anbringen, damit man dann nicht von unvorhergesehenen Ereignissen überrascht wird.
2: Selbst wenn die Energiespeicher längst zu unserem Lebensalltag gehören und oft nicht darüber nachgedacht wird, Akkubrände können immer und überall passieren. Im schlimmsten Fall in den eigenen vier Wänden.
1: 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Im heutigen Lauzwelle-Kalenderblatt geht es in die Kamenzer Bibliothek, denn diese Geschichte reicht bis ins Jahr 1666 zurück.
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5: Am 22. September 1666 richtete der damalige Konrektor und spätere Rektor des Kamenzer Lyzeums, Philipp Ludewig Schertlin, an den Stadtrat die Bitte, eine neue Bibliothek aufbauen zu dürfen. Der damalige Bestand stammt noch aus dem Franziskanerkloster und der Zustand nicht optimal. Die Räte waren dafür und gaben 18 Taler Startkapital dazu. Bereits 10 Jahre später kaufte die Stadt für 200 Taler die 900 Bände umfassende Sammlung des Freiberger Stadtarztes Andreas Möller, die wiederum auch umfangreiche Bände aus der Bibliothek seines Schwiegervaters Daniel Torschmidt enthielt. Dieser studierte zu Zeiten Luthers in Wittenberg, sodass sich in diesem Buchbestand auch eine Reihe von bedeutenden Reformationsschriften befindet. Vom großen Stadtbrand 1707 blieb die Bibliothek verschont, allerdings gut ein Jahrhundert später, um 1816, wurden zahlreiche Werke gestohlen. Übrig blieben 600 Bücher, meist in Latein und Griechisch. Der zweite Stadtbrand von 1842 brachte die Bücherei zum Erliegen. Erst 1870 mit der Industrialisierung und einkehrenden Wohlstand wurde die Stadtbücherei erneut eingerichtet. Heute verfügt die Lessing-Bibliothek über etwa 100.000 Medien. Die historischen Bücher der einstigen Ratsbibliothek sind in den städtischen Sammlungen untergebracht. Im Jahre 2008 wurde ein städtischer Hausdienst ins Leben gerufen, bei dem gewünschte Bücher auf Anfrage zu einem nach Hause gebracht wurden. 2013 beginnt mit der sogenannten Onleihe Oberlausitz die Ausleihe von elektronischen Medien. Dann, im Jahr 2022, nach 90 Jahren im Lessinghaus, bezieht die Bibliothek im Erweiterungsbau der Lessingschule ihre neuen, größeren Räumlichkeiten. Durch den Umzug wurde die Fläche verdoppelt, zudem die Öffnungszeiten erweitert und zu bestimmten Zeiten eine offene Bibliothek ohne Personal ins Leben gerufen. Zudem konnten auch durch die Erweiterung der räumlichen Fläche mehr

0: Veranstaltung realisiert und die Bibliothek mit mehr Leben gefüllt werden.
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2: Heute hat sich die Sonne vielerorts nochmal richtig Mühe gegeben. Die weiteren Aussichten folgen jetzt. Danach haben wir noch Tipps für Ihre Freizeit im Gepäck.
3: Heute zeigte sich das Wetter in der Lausitz freundlich mit etwas Sonne, bis die Wolken im Tagesverlauf immer dichter wurden. In Hoyerswerda und Görlitz blieb es trocken und die Temperaturen stiegen auf 16 bis 17 Grad. Auf dem Tschornobu wurden etwa 14 Grad erreicht. Der Wind wehte schwach bis mäßig aus Nordwest. Auch der Abend gestaltet sich noch trocken und die Temperaturen fallen nachts auf bis zu 9 Grad. Morgen bleibt es zunächst trocken und weiterhin recht freundlich. Am Vormittag gibt es im Seenland und dem Osten der Lausitz noch einige Auflockerungen. Später überwiegen aber die Wolken am Himmel. Die Temperaturen liegen wieder bei etwa 14 bis 17 Grad, bevor sie in den Abendstunden auf kühle 8 bis sogar 5 Grad fallen. Am Donnerstag ändert sich das Wetter dann deutlich. Es wird kühler und die Regenwahrscheinlichkeit nimmt zu. In der Region sind nur noch 14 bis 16 Grad zu erwarten. Am Freitag bleibt es zwar überwiegend trocken, aber meist bewölkt und mit rund 15 bis 16 Grad weiterhin eher frisch und damit sehr herbstlich.

0: Am 23. September von 14 bis 16 Uhr erzählt Löbau seine Geschichte im Stadtmuseum. Und das im Austausch. Gesammelt und gezeigt werden hier Objekte von Personen, die hier lebten und leben. Besucherinnen und Besucher sind also herzlich dazu eingeladen, ihre eigenen Geschichten und besonderen Erinnerungen zu teilen und mit anderen in Kontakt zu treten. Hierbei spielt es keine Rolle, ob sie schon lange in der großen Kreisstadt wohnen oder erst seit kurzem zugezogen sind. Das Projekt findet im Rahmen von Löbau Wie geht's unter der Rubrik Gemeinsam statt und soll bewusst das Kennenlernen und Wohlfühlen im Ort anregen. Hier bekommen kaputte Dinge und Fundstücke ein neues Leben. Noch bis zum 27. September läuft die besondere Mitmachausstellung im ehemaligen Dorfkonsum in Mittelherwigsdorf. Donnerstag bis Sonntag von 10 bis 18 Uhr können die Räumlichkeiten besucht und bestaunt werden. Außerdem lädt das Projekt Kunstkonsum sie dazu ein, ihre kreative Ader gemeinsam mit den beiden Künstlern Sebastian Hähnel und Sascha Röhricht auszuleben. Gestartet hat das Projekt in der zweiten Septemberwoche auf leerem Raum. Seitdem sollten sich einige kreative Ideen zusammengetragen haben. Bis zum 25. Oktober können die aktuellen Werke von Julia Schöne in der Karl-Lohse-Galerie in Bischofswerda bestaunt werden. Die in Kleinröhrsdorf aufgewachsene Künstlerin kam schon im Elternhaus mit bildender Kunst in Kontakt und festigte ihr Talent dann in einem Zeichenkurs sowie im Selbststudium. Sie probiert sich in verschiedenen Techniken aus und experimentiert mit unterschiedlichen Materialien, wodurch vielseitige und einzigartige Werke entstehen. Neben Porträts malt sie unter anderem auch Landschaftsbilder aus der Region, die sie zuvor auf Wanderungen und Ausflügen skizziert.
1: Als wäre das Buch zum Leben erwacht. Die neue Bühne Senftenberg hat die sorbische Sage Krabbat von Ottfried Preußler auf ihre Hauptbühne gebracht. Zwei Schauspielerinnen hauchen den Charakteren aus der Sage Leben ein und werden dabei von Musik und vielen Bildern begleitet. Viel Spaß beim Trailer für Krabbat. Wir sehen uns dann morgen wieder zu einer neuen Ausgabe, wie immer um 18 Uhr im Lautswelle Fernsehen und um 18.30 Uhr auf Sachsen 1. Auf Wiedersehen.
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1: Hallo und herzlich willkommen zu einer neuen Ausgabe der Lausitzwelle Regionalzeit. Am heutigen Dienstag beschäftigen wir uns wieder mit den Themen rund um das Oberlausitzer Bergland und seine Gefilde. Und wir starten mit einem Aufruf, denn am 24. September, also diesen Donnerstag, sind alle Bautzenerinnen und Bautzener gefragt. Worum es genau geht, das erfahren Sie jetzt.
2: Die Stadt Bautzen lädt zum Einwohnerforum ein. Nach den ersten beiden Foren in diesem Jahr in den Stadtteilen Gesundbrunnen und Südvorstadt folgt nun das nächste in der Innenstadt. Oberbürgermeister Carsten Vogt informiert gemeinsam mit den Bürgermeistern Robert Böhmer und Heiko Nowak zu aktuellen Themen aus dem Stadtgeschehen sowie der Verwaltung und beantwortet offene Fragen der Bautzener Bürgerinnen und Bürger, heißt es auf der Webseite der Stadt. Am kommenden Donnerstag, dem 24. September ab 19 Uhr, findet die Veranstaltung in der Denkbar Theatergasse 2. Stadt. Eine Anmeldung ist nicht erforderlich, ein Eintritt wird nicht erhoben.
3: Am gestrigen Montag, dem Internationalen Tag des Friedens, fand in Bautzen ein weiteres Mal der Happy Monday statt. Um 17 Uhr versammelten sich zahlreiche Interessierte auf dem Theaterplatz. Unter dem Motto Love Not Hate richtet Happy Monday den Blick auf das, was das Zusammenleben in Bautzen stark macht. Begegnung, Respekt, Vielfalt und die Bereitschaft, aufeinander zuzugehen. Vor Ort begeisterte ein Programm aus Live-Musik, Gesprächen und interaktiven Formaten, wie unter anderem einem Sofa-Talk und einer Wunschbox, die dazu einlud, eigene Gedanken und Ideen einzubringen. Musikalisch begleitet wurde die Veranstaltung

0: 50 lokalen Organisationen, Vereinen und engagierten Freiwilligen Kultur-, Dialog- und Beteiligungsformate auf öffentliche Plätze in Bautzen.
1: In Reichenbach-Oberlausitz wird im Oktober die abendfüllende Dokumentation Leila Moische, Dr. Singh und die anderen Gehen oder Bleiben aufgeführt. Der Film des Reichenbacher Filmemachers Jürgen Dettling porträtiert 13 internationale und jüdische Menschen, die in Sachsen, vor allem in der Oberlausitz, leben. Gedreht wurde unter anderem in Bautzen, Görlitz, Großhennersdorf, Löbau und Zittau. Im Mittelpunkt stehen die persönlichen Erfahrungen der Protagonisten und die Frage, wie sie angesichts von Rassismus und Antisemitismus ihre Zukunft in Sachsen sehen. Die Uraufführungen finden am 23. und 30. Oktober jeweils um 19.30 Uhr im Kulturclub Reichenbach statt. Sachsen Energie hat eine neue Förderrunde für Sportvereine gestartet. Insgesamt 60 Breitensportvereine können jeweils einen Gutschein über 1.500 Euro für Sportausrüstung, Teamkleidung oder weiteres Vereinsequipment gewinnen. Bewerbungen sind ab heute bis zum 11. Oktober online möglich. Teilnahmeberechtigt sind Sportvereine aus allen 10 sächsischen Landkreisen sowie aus Dresden, Leipzig und Chemnitz. Seit 2021 hat Sachsen Energie nach eigenen Angaben bereits 395 Vereine mit insgesamt 555.000 Euro unterstützt. Die Sanierung der ehemaligen Braunkohletagebaugebiete in der Lausitz kommt voran, bleibt aber eine Aufgabe für die kommenden Jahrzehnte. Das sagte Brandenburgs Infrastrukturstaatssekretär Volker Gerd Westphal bei einem Besuch unter anderem im Tagebau Welzow Süd und am Sedlitzer See. Aktuell verhandeln Brandenburg, Sachsen, Sachsen-Anhalt und Thüringen mit dem Bund über die Finanzierung der LMBV für die Jahre 2028 bis 2032. Dabei geht es unter anderem um die Sicherung von Kippen, Halden und Böschungen sowie einen stabilen Wasserhaushalt. Für die Sanierung und Entwicklung der Lausitzer Bergbaufolgelandschaft wurden bislang rund 941 Millionen Euro aus dem Bund-Länder-Verwaltungsabkommen eingesetzt. In Bautzen macht Ende September eine bundesweite Aufklärungskampagne auf die Erkrankung Lipödem aufmerksam. Unter dem Motto Lipö was? Beteiligen sich insgesamt 8 deutsche Städte an der Aktion, darunter auch Bautzen. Ziel ist es, über die Erkrankung zu informieren und auf die Situation der Betroffenen aufmerksam zu machen. Das Kampagnenfinale findet am 26. September um 18 Uhr statt. Geplant sind dabei unter anderem ein Flashmob und weitere Aktionen. Nach Angaben der Lipödem-Gesellschaft sind in Deutschland schätzungsweise 3 bis 4 Millionen Frauen betroffen. Information.
2: In Bautzen wird die Goethestraße ab Dienstag, dem 22. September, voll gesperrt. Betroffen ist der Abschnitt zwischen Steberstraße und Paulistraße. Grund sind Arbeiten für eine neue Trinkwasserleitung und eine Stromtrasse, die in 2 Bauabschnitten durchgeführt werden. Zunächst wird zwischen Steberstraße und Johannes-Becher-Straße gearbeitet. Anschließend folgt der Abschnitt bis zur Paulistraße. Die Sperrung soll voraussichtlich bis zum 18. Dezember dauern. Nach 3 Jahrzehnten schließt Frick für Wand und Boden Ende Oktober seine Filiale und beendet damit den Standort in Bautzen. Das Unternehmen macht vor allem die schwierigen Bedingungen im Einzelhandel und die monatelangen Straßenbauarbeiten für die Entwicklung verantwortlich. Während der Bauphase sei der Umsatz zeitweise um mehr als 75% zurückgegangen. Auch nach dem Ende der Arbeiten habe sich das Geschäft nicht vollständig erholt. Steigende Kosten und die anhaltende Kaufzurückhaltung hätten die Situation zusätzlich verschärft. Ein Antrag auf Unterstützung wegen der besonderen Belastung blieb laut Unternehmen ohne Erfolg. Bis zur Schließung läuft ein Räumungsverkauf. Die Kita Löwenzahn aus Bautzen startet in ein deutsch-polnisches Sprachprojekt und bringt Kindern spielerisch die Sprache des Nachbarlandes näher. Als eine von 10 Einrichtungen in Deutschland nimmt sie am Interreg-Projekt Wir sprechen Nachbarsprache teil und ist die einzige Kita aus Bautzen. Im Alltag sollen die Kinder durch ein sogenanntes Sprachbad ganz natürlich mit Polnisch in Kontakt kommen. Dabei unterstützt ein professioneller Sprachbegleiter die Einrichtung. Zusätzlich sind 18 gemeinsame Aktivitäten mit polnischen Kindern geplant, darunter Begegnungen, Ausflüge und Feste. So können die Mädchen und Jungen ihre neuen Sprachkenntnisse direkt anwenden und gleichzeitig andere Kulturen kennenlernen. Für die Kita ist der Austausch mit Polen nicht neu, denn schon heute werden dort Kinder aus polnischstämmigen Familien betreut. Offiziell beginnt das Projekt am 23. September.

0: Nanu, wo bin ich denn hier gelandet? Naja, wenn ich schon mal da bin. Hallo, ich bin das Funkhausmännchen. Kennt ihr schon unsere neuen verrückten Hörspielfolgen aus unserem Urlaubsland? 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Haltet mich nicht auf. Oh, hoppala.
1: Wir schauen jetzt noch einmal auf den Kommentar der Woche. Da sprach Sirko Rosenberg. Er ist Leiter des Teams Bautzen des Bundesverbands Mittelständische Wirtschaft und widmete sich dem Thema Strukturwandel und wie man bei all den Veränderungen das Positive nicht aus dem Blick verliert.
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3: Viel zu häufig betrachten wir unsere Heimat negativ. Wir sind strukturschwach, leiden an der demografischen Entwicklung und da ist ja auch noch der Kohleausstieg. Da fällt es leicht, in eine deprimierende Stimmung zu verfallen. Doch bei all den aktuellen Herausforderungen gibt es mehr Licht vor uns als Dunkelheit. So entwickelt sich in der Oberlausitz eine Forschungslandschaft, die selbst vielen Einwohnern unbekannt ist. Hier ein kleiner Auszug aus der Breite und der Qualität. Neben der Hochschule Zittau-Görlitz haben wir zum Beispiel das Fraunhofer Kunststoffzentrum Oberlausitz oder in Zittau das Deutsche Zentrum für Luft- und Raumfahrt. In Schwarze Pumpe gibt es das Circeon, das Zentrum für Kreislaufwirtschaft, oder in Boxberg die Carbon Lab Factory sowie das im Aufbau befindliche Deutsche Zentrum für Astrophysik. Diese und weitere Einrichtungen sind ein wichtiger Katalysator für den Strukturwandel. Durch sie können und werden innovative Arbeitsplätze hier vor Ort entstehen. Direkt oder indirekt kann die Oberlausitz damit auch für die nationalen und internationalen Fachkräfte interessant werden und damit zumindest im Kleinen der demografischen Entwicklung entgegenwirken. Die Oberlausitz sitzt nicht auf einem absteigenden Ast. Wer genau hinschaut, erkennt an ihm bereits viele neue Knospen. Wie in der Natur braucht es Geduld und Zeit, bis die Arbeit der Forschungseinrichtungen in den Abläufen und Produkten der Unternehmen spürbar wird. Es kommt besonders darauf an, dass Forschung nicht als isolierter Leuchtturm verstanden wird. Ein Institut allein verändert noch keine Region. Entscheidend ist, ob die Erkenntnisse in den regionalen Unternehmen ankommen und diese voranbringen. Mit unserem Projekt Zukunftsweber arbeiten wir daran, die Verzahnung zu verbessern. Gerade für unsere kleinen und mittelständischen Unternehmen ist das Nutzen der vorhandenen Potenziale dieser Einrichtungen eine große Chance, wenn nicht sogar ein absolutes Muss. Denn unsere kleinen Unternehmen sind meist nicht in der Lage, das allein zu stemmen. Vielen in der Region ist die Vielfalt und die Qualität dieser Einrichtungen unbekannt. Das müssen wir ändern. Denn hier entstehen die Jobs und Perspektiven von morgen. Hier wird deutlich, welche Möglichkeiten sich den Jungen, aber auch den Älteren bietet. Unser breit aufgestellter Mittelstand profitiert von diesen Möglichkeiten und sie sind ein guter Grund, dass wir positiv in die Zukunft unserer Heimat schauen.
1: Ja, und nun bleibt mir nur noch, mich bei Ihnen zu verabschieden. Alle unsere Beiträge und Nachrichten gibt es natürlich auch online unter lausitzwelle.de. Ich danke Ihnen fürs Einschalten und freue mich, wenn Sie auch morgen wieder dabei sind, wenn es dann den Rückblick auf die Ereignisse der Westlausitz gibt. Ich freue mich auf Sie und bis dahin, machen Sie es gut.
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1: ...1500 Menschen protestieren für die Zukunft der Autoindustrie und Tourismusregion lädt zum zweiten Tourismustag ein.
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1: Liebe Zuschauer, ich begrüße Sie ganz herzlich zur Dienstagsausgabe von Tag aktuell. Schön, dass Sie auch heute wieder eingeschaltet haben. Die Sorgen um die Zukunft der Automobilindustrie und insbesondere um das Volkswagenwerk in Zwickau-Mosel treiben die Menschen in der Region weiter um. Rund 1500 Beschäftigte, Zulieferer und Unterstützer kamen am gestrigen Montag auf dem Zwickauer Hauptmarkt zusammen. Die IG Metall hatte im Rahmen eines bundesweiten Aktionstages zu der Kundgebung aufgerufen. Gefordert wurden vor allem sichere Arbeitsplätze und Perspektiven für die Standorte.
3: Lautstarker Protest auf dem Zwickauer Hauptmarkt. Rund 1500 Menschen sind am gestrigen Montag dem Aufruf der IG Metall gefolgt. Beschäftigte des Volkswagenwerks Zwickau, Mitarbeiter von Zulieferbetrieben und weitere Unterstützer wollen damit ein Zeichen für den Erhalt von Arbeitsplätzen und Industriestandorten in der Region setzen. Die Kundgebung ist Teil eines bundesweiten Aktionstages der IG Metall. Auch in Chemnitz und Dresden gab es Protestaktionen. Die Unsicherheit über die weitere Entwicklung der Branche ist dabei für viele längst ganz persönlich geworden. Wer selbst in der Automobil- oder Zulieferindustrie arbeitet, fragt sich, wie sicher der eigene Arbeitsplatz noch ist.
4: Die Sorge ist sehr groß. Viele haben auf VW gebaut und haben sich mit VW auch ihre Zukunft ausgemalt, haben Kredite aufgenommen. Alles das steht jetzt in Frage und das kann man einfach nicht durchgehen lassen. Dafür muss man hier

0: Gesicht zeigen. Ich möchte, dass für diesen Standort die Automobilindustrie erhalten bleibt. Wir haben hier eine lange Tradition, wo Automobile gebaut werden. Und das soll auch in Zukunft so weitergehen. Und dieser Standort soll nicht für die Fehler des Managements in Wolfsburg und auch der Politik gerade stehen müssen. Die Menschen brauchen hier Arbeit und es geht nicht nur um die Beschäftigten im VW-Werk, sondern um alle damit verbundenen Zulieferbetriebe.
1: Besonders groß sind die Sorgen rund um das Volkswagenwerk in Zwickau-Mosel. Die IG Metall bezeichnet das Werk und die umliegende Zulieferindustrie als einen entscheidenden Wirtschaftsfaktor für die gesamte Region. Betriebsräte warnten bei der Kundgebung auch vor möglichen Folgen für weitere Standorte und Zulieferunternehmen. Und auch die Stadt Zwickau blickt mit Sorge auf die Entwicklung. Oberbürgermeisterin Constanze Arndt betonte bei der Kundgebung die Bedeutung der Automobilindustrie für die Region.
2: Ja, weil klar ist, dass die Zukunft der Automobilindustrie und der Automobilwirtschaft für Zwickau existenziell ist. Die Region lebt seit 125 Jahren von Automobilbau und ich möchte einfach nicht, dass das ein Ende hat, sondern eine Zukunft. Natürlich hat man als Politik in der Stadt jetzt wenig Einflussmöglichkeiten. Uns ist aber wichtig, hier die Information zu haben, natürlich auch anzubieten, zu unterstützen, wo es uns möglich ist und Angebote zu machen, wie man vielleicht neue Ideen in der Region umsetzen kann. Die Menschen sind sehr stark verunsichert und machen sich natürlich Gedanken darüber, ob man hier noch eine Zukunft hat. Und ich merke, dass das auch bei anderen Branchen, wenn ich mit Investoren im Austausch bin, auch eine Rolle spielt. Investiere ich hier? Erweitere ich meinen Standort hier? Baue ich vielleicht nochmal Häuser aus zu Wohnungen oder nicht? Also das bestimmt wirklich jeden Bereich in unserer Stadtgesellschaft. Und es ist sicherlich nicht nur Aufgabe von einzelnen Arbeitgebern, es ist Aufgabe auch von Politik, es ist Aufgabe von Gesellschaft, gemeinsam dazu zu verhandeln, wie können wir den Wirtschaftsstandort Deutschland und natürlich dann auch Zwickau zukunftssicher aufstellen.
1: Die Gewerkschaft richtet ihren Blick dabei nicht allein auf Volkswagen. Sie fordert Perspektiven für die gesamte deutsche Automobilindustrie und kritisiert den drohenden Abbau von Arbeitsplätzen. Beim bundesweiten Aktionstag fanden nach Angaben der IG Metall mehr als 280 Aktionen statt. Für die Gewerkschaft soll der Protest deshalb nicht mit diesem Aktionstag enden. Sie fordert von Unternehmen und Politik konkrete Entscheidungen für Beschäftigung und die Zukunft der Standorte.
3: Der bundesweite Aktionstag der IG Metall ist von großer Bedeutung, da wir in allen Betrieben, allen Industriebetrieben, Zulieferbetrieben, aber in der gesamten Wirtschaft eine Situation haben, die wir in der Form noch nie hatten, nämlich anhaltender Arbeitsplatzabbau und ein Stillstand bei wichtigen Themen in der Politik und gleichzeitig ein Angriff der Arbeitgeber auf tarifliche Errungenschaften und auf soziale Standards. Also von daher höchste Zeit, auch nochmal deutlich zu machen, dass die Richtung nicht stimmt, dass wir tatsächlich auch jetzt in einen Konflikt gehen und um Arbeitsplätze und um Standards einfach hart kämpfen, in Zwickau und in der ganzen Republik. Die Hoffnung ist groß, denn es wird deutlich, dass die Bevölkerung dem Kurs der Bundesregierung nicht folgt, dass nicht darauf vertraut wird, dass man halt Wohlstand und Beschäftigung dadurch erhöht, indem man halt bei Arbeitnehmerinnen und Arbeitnehmern kürzt. Wir haben kein Lohnkostenproblem. Wir haben ein Problem in Industriebetrieben mit mangelnder Innovation. Wir haben ein Problem in der Politik, zum Beispiel mit Energiepreisen, die nicht konkurrenzfähig sind. Die Arbeitnehmerinnen und Arbeitnehmer können nicht durch Verzicht oder mehr arbeiten in irgendeiner Form diese Strukturthemen ausgleichen. Deshalb sind Arbeitgeber gefordert und sind auch die Politik gefordert, hier klar umzusteuern. Und die Arbeitnehmerinnen und Arbeitnehmer sind natürlich bereit, für ihre Arbeitsplätze sich hart einzusetzen und auch für ihre Arbeitsplätze und den Halt ihrer Arbeitsplätze harte Leistungen zu erbringen. Das machen sie aber schon immer und jeden Tag. Es ist immer vernünftig, miteinander im Gespräch zu sein. Das sind wir ja auch, sowohl mit Politik als auch mit den Arbeitgebern. Aber wir erleben halt leider, dass wir in eine falsche Richtung unterwegs sind und unsere Hinweise nicht gehört werden. Wir sind nicht beteiligt bei verschiedenen Gesetzgebungsverfahren. Und in den Unternehmen erleben wir zunehmend Arbeitgeber, die versuchen, nicht mit Betriebsräten Kompromisse auszuhandeln, sondern einfach Fakten schaffen.

0: Und es wird einfach unlauter argumentiert, sowohl im politischen Diskurs als auch in vielen Unternehmen. Die Arbeitnehmerinnen und Arbeitnehmer, die eigentlich dieses Land am Laufen halten, werden als Ursache vor die Kamera geschoben und behauptet, dass halt sie sozusagen verantwortlich sind für die industriellen Probleme. Das ist falsch. Wir haben Strukturprobleme, die Industriebetriebe lösen können, und natürlich auch politische Rahmenbedingungen, die unbedingt verbessert und verändert gehören. Das ist sozusagen das, was wir erleben. Und deshalb hilft nur der Konflikt. Wir haben keine andere Wahl und wir sind hart konfliktbereit. Ich glaube, das wird hier deutlich, aber auch an vielen anderen Standorten und in vielen anderen Betrieben in der Republik.
1: Wie es insbesondere für den Standort Zwickau weitergeht, bleibt damit eine der zentralen Fragen für die Region. Die IG Metall kündigte bereits an, den Druck auf Unternehmen und Politik aufrechterhalten zu wollen. Für die Beschäftigten geht es dabei vor allem um eines: eine verlässliche Perspektive für ihre Arbeitsplätze.
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1: Wie steht es um den Tourismus in unserer Region? Und was hat das Kulturhauptstadtjahr bewirkt? Mit diesen Fragen beschäftigte sich der Tourismusverband Chemnitz-Zwickau-Region beim mittlerweile zweiten Tourismustag am vergangenen Montag. Neben Vorträgen wurde auch der Tourismuspreis des Verbandes verliehen. Sehen Sie mehr dazu im folgenden Beitrag.
2: Im August-Horch-Museum trafen sich Vertreter der Branche zum zweiten Tourismustag. Im Mittelpunkt stand vor allem die Entwicklung des Tourismus in Chemnitz, Zwickau und der Region.
8: Ja, wir freuen uns sehr. Heute sind 160 leistungsgebende Bürgermeister, also alle touristischen Akteure aus der Destination gekommen. Wir sind heute im wunderschönen August-Horch-Museum und machen heute ein schönes Programm für die Gäste. Das heißt, wir haben natürlich verschiedene Fachvorträge, die ganz wichtig sind, um einfach das Thema Tourismus mal einzuordnen, um auch das Thema, was bringt der Tourismus eigentlich, einzuordnen. Denn ich sage immer, Tourismus ist natürlich nicht bloß, wir machen bunte Veranstaltungen, sondern es ist ein knallharter Wirtschaftsfaktor. Und da gibt es heute Zahlen, Daten, Fakten dazu. Das ist wichtig für alle zu wissen, dass es dort einfach monetär natürlich am Ende

0: wichtiger Beitrag ist im Tourismus.
1: Begrüßt wurden die Gäste von Daniel Rötig, dem Bürgermeister der Gemeinde Kallenberg und Vorstandsmitglied des Tourismusverbandes.
2: Die Bedeutung des Tages ist an sich eine sehr hohe, weil es wirklich mal zeigt, welche geballte Kompetenz eigentlich in dieser Region vertreten ist. Wir haben die einzelnen Touristiker dabei, wir haben die politische Schiene dabei, wir haben die Wirtschaft dabei und von daher ist es ein guter Zusammenklang und eine gute Zusammenarbeit, die man auch mal öffentlich darstellen muss. Und dazu dient der Tourismustag. Wir müssen halt als Touristiker nicht nur in unseren engen Schienen denken, wir müssen weit über die Region hinausdenken. Letztendlich gilt es darum, Sachsen, insbesondere unsere Region Westsachsen, da in den Vordergrund zu heben.
1: Den Tourismusverband Chemnitz-Zwickau-Region gibt es noch nicht lange. Trotzdem beobachten die Akteure bereits eine positive Entwicklung, auch wenn sich der Verband noch in der Aufbauphase befindet.
2: Wir sind als letzte Tourismusdestination im Freistaat Sachsen entstanden vor 3 Jahren. Wir waren vorher immer, ich sag mal so, dieser kleine weiße, graue Fleck, den es in Sachsen noch gab, neben den anderen Destinationen, die es im Freistaat schon gibt. Und natürlich gilt es dann erstmal, den Grundstock zu schaffen. Wie arbeite ich zusammen? Wie arbeitet die große Stadt Chemnitz mit der Region Zwickau zusammen? Wie kommen die Tourismusverbände, die vorher schon existiert haben, zusammen? Wie kann man gleiche Strukturen aufbauen? Und da sind wir immer noch in der Phase, dass wir alles zusammenführen gerade, um schlagkräftig als Region auch gegenüber den anderen Destinationen, wo wir jetzt nicht in Konkurrenz stehen, aber das Miteinander muss halt funktionieren und das muss aufgebaut werden.
1: Marika Fischer verwies zu Beginn auf das Potenzial der Region. Auch das Kulturhauptstadtjahr 2025 habe gezeigt, welche Aufmerksamkeit die Region über Sachsen hinaus erreichen kann.
0: Ja, wir haben eine Bilanz gezogen, dass natürlich das Kulturhauptstadtjahr gigantisch war. Auch dazu werden wir heute noch die Zahlen hören. Es sind Bruttoumsätze erzielt worden, die wirklich sehr, sehr sehenswert sind. Und wo wir gemerkt haben, die Gäste haben uns in Chemnitz und in der Kulturhauptstadtregion im letzten Jahr regelrecht überrannt. Das war natürlich touristisch ein ganz, ganz besonderes Jahr. Und es ist natürlich wichtig, da dran zu bleiben, den Effekt weiter aufrechtzuerhalten, am Purple Path, dort die Themen, die Kunst weiter zu inszenieren. Und dafür zu sorgen, dass es weiterhin Reiseanlässe gibt, dass es tolle Veranstaltungen gibt in der Kulturhauptstadtregion, damit die Gäste weiterhin kommen und dort natürlich auch ja, der Tourismus weiter boomt. Das ist ein ganz großes Thema an der Stelle.
2: Wir haben in dem Kulturhauptstadtjahr haben wir diese Region, alles was im Chemnitz drumherum, auch letztendlich sagen wir so dieses Projekt Purple Path, wo die 38 Kommunen aus dem kompletten Raum Westsachsen vertreten waren, sehr gut in der Öffentlichkeit präsentiert. Und das gilt es sukzessive fortzuführen, die Leute weiterhin zu animieren, in unsere Region zu kommen und diese Region erlebbar zu machen. Da gilt es insbesondere, den ganzen digitalen Bereich weiterhin auszuarbeiten, dass Online-Buchungen halt wirklich auch möglich sind, dass ich online viel erledigen kann. Wie ich es erst im Grußwort schon gesagt habe, die Leute wollen nicht mehr groß Brieftauben schicken, die wollen klicken, buchen, sich freuen.
1: Ein Fazit des Tages: Das Kulturhauptstadtjahr habe gezeigt, was möglich ist, wenn die Region gemeinsam auftritt. Daran soll nun angeknüpft werden, auch wenn damit Herausforderungen verbunden sind.
0: Nun, es ist natürlich, wie gesagt, schon wichtig, dass wir da dranbleiben, dass wir einfach die Veranstaltung, dass es weiterhin große Veranstaltungen gibt. Das ist momentan in Zeiten knapper Haushalte natürlich besonders herausfordernd, das wissen wir. Aber es ist die Grundlage dafür, dass die Touristen weiterhin kommen, dass Reiseanlässe da sind, dass die sagen, Mensch, dort sind tolle Feste, dort müssen wir nach Zwickau, dort müssen wir nach Chemnitz, dort müssen wir nach Rochlitz, nach Mittweida, in die Region. Einfach, dass die Gäste sehen, da ist viel los, da wird was geboten. Die Reiseveranstalter brauchen natürlich auch Themen, die umsetzen können. Wir müssen mit der Anzin-Biennale nächstes Jahr, die wollen wir gerne nach außen tragen und brauchen dort hochkarätige Ausstellungen. Also es sind schon noch Themen, die hier angegangen werden müssen und wo alle gemeinsam, alle Akteure auch weiter große Projekte und Innovationen, wo da dranbleiben müssen, dass dort touristisch einfach weiterhin ganz viel passiert. Weil nur dann können wir es nach außen geben, wenn, ich sage jetzt mal, die touristischen Leuchtkugeln hier an der Stelle auch gebaut werden.
2: Was halt ganz wichtig ist, dass wir wirklich alle, die wir heute hier auf dem Tourismustag sind, ob es die Leute aus der Wirtschaft sind, aus dem Tourismus sind, aus der Politik sind, dass wir im Fokus behalten, dass wir als Region wirklich eine Region sind, die es nach außen hin gilt zu zeigen. Weil wir sind nicht mehr Understatement. Wir sind durch das Kulturhauptstadtjahr so in den Fokus gerückt. Und das muss beibehalten werden. Weil wir haben Dresden, wir haben Leipzig, aber wir haben auch Chemnitz und die Region. Und wir brauchen uns nicht verstecken hinter diesen beiden großen Kulturhauptstädten, sage ich mal, denn wir

0: sind die Kulturhauptstadtregion Europas.
1: Bei verschiedenen Fachvorträgen ging es unter anderem um die Außendarstellung mit Werbekampagnen und den Fahrradtourismus, der in der Region zunehmend an Bedeutung gewinnt. Ein weiterer Schwerpunkt war der Vortrag von Dr. Bernhard Harrer vom Deutschen Wirtschaftswissenschaftlichen Institut für Fremdenverkehr. Er erläuterte den Wirtschaftsfaktor Tourismus in Chemnitz, Zwickau und der Region. Demnach sorgte das Jahr 2025 mit Übernachtungsgästen, Tagesreisenden sowie dem Besuch bei Verwandten und Bekannten für einen touristischen Bruttoumsatz von rund 1 Milliarde Euro. Daraus entstand eine touristische Wertschöpfung von 492,4 Millionen Euro. Vom Gastgewerbe über den Einzelhandel bis zu zahlreichen Dienstleistungsunternehmen profitieren viele Branchen von den Gästen. Für die Teilnehmer bot der Tourismustag außerdem Gelegenheit zum Austausch, zur Information und zur Vernetzung.
2: Ich halte sehr viel von der Veranstaltung. Wir haben sehr, sehr interessante, nette Leute kennengelernt, jetzt schon. Und denken, das auch weiter zu tun. Und mal sehen, was draus wird.
3: Ja, Tourismus ist natürlich sehr, sehr wichtig, um natürlich finanziell für die Region auch Leute herzuholen, die hier Geld ausgeben. Ne? Weil die Touristen, die hier sind, die sind natürlich sehr gut für die Gastronomie, für Museen, für alles, was hier kulturell auch stattfindet. Und das ist ja das Ziel von so einem Tourismustag, dass man hier die Menschen aus nah und fern herholt in die Region, dass natürlich die Region auch davon profitieren kann.
2: Genau, was ich noch sagen wollte, wir haben ja wunderschöne, einzigartige Dinge hier zu bieten in Sachsen. Nur kennen diese Dinge vielleicht noch zu wenige. Und darum geht es, das bekannt zu machen. Ja, und dann werden wir mal sehen.
4: Ja, mein Name ist Thomas Kühn vom Mittelsächsischen Kultursommer. Wir sind ein großer Kulturakteur, gerade im Landkreis Mittelsachsen. Und für uns ist das hier sehr interessant, Partner zu treffen, mit denen wir zusammenarbeiten, die den Tourismus gestalten, auch mit uns als Kulturträger. Und natürlich auch mit vielen Gesprächen jetzt neue Ideen, Anregungen, aber auch sehr interessant mal zu sehen, was sich in den letzten 2 Jahren entwickelt hat, seit dem ersten Tourismustag, was passiert ist mit der Kulturhauptstadt, wo wir uns hinentwickeln und wie die Perspektiven sind. Es ist eigentlich sehr spannend und wir sind auf dem besten Weg, würde ich mal sagen, als Sachsen, als Mittelsachsen, als Kulturregion, Chemnitz-Zwickau-Region wirklich auch in Sachsen mitführen zu werden. Und ich hoffe das Beste und wir bleiben dabei.
0: Der Tourismustag, wie ich es schon anfangs erwähnt habe, ist für viele ein Netzwerken, dass man sich mal wieder trifft. Wir sind in der Familie. Man kann sich vorstellen, wie wenn man sich lange nie gesehen hat zu Hause, plötzlich kommt Oma, Tante, Onkel mit dazu und genauso ist auch so ein Tourismustag. Man sieht sich wieder mal, man kommt in Kontakt, man schreibt halt nicht nur die Briefe hin und her oder die Mails hin und her, sondern man sieht sich Auge in Auge, man kann miteinander reden. Und das ist, glaube ich, auch das ganz, ganz Wichtige.
1: Auch Oberbürgermeisterin Constanze Arndt nahm an der Veranstaltung teil und betonte die Bedeutung des Tourismus, insbesondere für Zwickau. Anschließend wurden verschiedene Zertifizierungen verliehen. Touristische Betriebe der Region erhielten Auszeichnungen in den Bereichen Qualität, Fahrradurlaub und Nachhaltigkeit, unter anderem von DEHOGA, DTV, Bed & Bike und Greensign Hotel. Außerdem wurde der Tourismuspreis des Verbandes in 3 Kategorien vergeben.
5: Nun, der Hintergrund ist genau der, dass wir dazu animieren wollen, größer zu denken, dass wir Engagement ehren wollen, dass viele Ehrenamtler, die einfach sonst manchmal gar nicht die Resonanz bekommen, dass wir die einfach mal hervorheben wollen und sagen wollen, danke, dass ihr euch für den Tourismus einsetzt, dass wir uns bedanken wollen für großartige Ideen, für Innovationen, die den Tourismus voranbringen. Also das sind einfach Sachen, ich finde, das gehört immer mal auch mal aufs Podest gestellt, dass man eben zeigt, was im Hintergrund alles so passiert, wie sich Teams engagieren, was da alles sich so bewegt. Und deswegen verleihen wir heute die Tourismuspreise und da freue ich mich schon sehr darauf, weil da tolle Projekte dabei sind.
1: In der Kategorie Team ging der Tourismuspreis an das Puppentheater. Der Verband begründete die Auszeichnung damit, dass das Team die Tourismusregion mit herausragendem Engagement bereichert und einem breit aufgestellten Programm für viele Generationen aufwertet. Der Preis in der Kategorie Lebenswerk ging an Dorothea Palm, die ehemalige Geschäftsführerin des Heimat- und Verkehrsvereins Rochlitzer Muldental. Sie leitete und prägte die Geschäftsstelle 27 Jahre lang. In der Kategorie Innovation wurde Feiko Scheibner für die kleine Schweiz am Chemnitz-Talradweg ausgezeichnet. Dort ist ein Kulturort entstanden, der auch als Ausflugsziel über die Region hinaus bekannt ist. Mit diesem Programmpunkt endete der offizielle Teil der Veranstaltung und es blieb Zeit zum Netzwerken und Erkunden der Stadt. Der zweite Tourismustag hat damit also vor allem eines gezeigt: Die Region hat touristisch viel zu bieten und gemeinsam soll dieses Potenzial auch in Zukunft weiter genutzt und sichtbar gemacht werden.
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1: Morgen ist kalendarischer Herbstanfang. Bei 17 Grad in der Spitze dürfen wir uns auf einen überwiegend sonnigen Tag freuen. Lediglich in den Nachmittagsstunden ziehen harmlose Wolken ins Sendegebiet. Der Donnerstag kommt dann mit kühlen 14 Grad windig und verregnet daher. Mit Höchstwerten um die 15 Grad erwartet uns am Freitag ein ruhiger Herbsttag. Der Himmel bleibt wolkenverhangen, mit Niederschlägen ist aber nicht zu rechnen. Aus heutiger Sicht dürfen wir uns am Samstag auf Sonne satt freuen. Das Quecksilber klettert dann bis auf angenehme 22 Grad. Die gute Nachricht, diese spätsommerliche Wetterlage bleibt uns dann bei steigenden Temperaturen in den kommenden Tagen erhalten.
2: Ja, liebe Zuschauer, mit diesen Wetteraussichten verabschieden wir uns von Ihnen. Das war Tag aktuell vom Dienstag. Danke fürs Einschalten. Ihnen jetzt noch einen schönen Abend und bis morgen. Machen Sie es gut.

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1: ...1500 Menschen protestieren für die Zukunft der Autoindustrie und Tourismusregion lädt zum zweiten Tourismustag ein.
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1: Liebe Zuschauer, ich begrüße Sie ganz herzlich zur Dienstagsausgabe von Tag aktuell. Schön, dass Sie auch heute wieder eingeschaltet haben. Die Sorgen um die Zukunft der Automobilindustrie und insbesondere um das Volkswagenwerk in Zwickau-Mosel treiben die Menschen in der Region weiter um. Rund 1500 Beschäftigte, Zulieferer und Unterstützer kamen am gestrigen Montag auf dem Zwickauer Hauptmarkt zusammen. Die IG Metall hatte im Rahmen eines bundesweiten Aktionstages zu der Kundgebung aufgerufen. Gefordert wurden vor allem sichere Arbeitsplätze und Perspektiven für die Standorte.
3: Lautstarker Protest auf dem Zwickauer Hauptmarkt. Rund 1500 Menschen sind am gestrigen Montag dem Aufruf der IG Metall gefolgt. Beschäftigte des Volkswagenwerks Zwickau, Mitarbeiter von Zulieferbetrieben und weitere Unterstützer wollen damit ein Zeichen für den Erhalt von Arbeitsplätzen und Industriestandorten in der Region setzen. Die Kundgebung ist Teil eines bundesweiten Aktionstages der IG Metall. Auch in Chemnitz und Dresden gab es Protestaktionen. Die Unsicherheit über die weitere Entwicklung der Branche ist dabei für viele längst ganz persönlich geworden. Wer selbst in der Automobil- oder Zulieferindustrie arbeitet, fragt sich, wie sicher der eigene Arbeitsplatz noch ist.
4: Die Sorge ist sehr groß. Viele haben auf VW gebaut und haben sich mit VW auch ihre Zukunft ausgemalt, haben Kredite aufgenommen. Alles das steht jetzt in Frage und das kann man einfach nicht durchgehen lassen. Dafür muss man hier

0: und um das Volkswagenwerk in Zwickau-Mosel. Die IG Metall bezeichnet das Werk und die umliegende Zulieferindustrie als einen entscheidenden Wirtschaftsfaktor für die gesamte Region. Betriebsräte warnten bei der Kundgebung auch vor möglichen Folgen für weitere Standorte und Zulieferunternehmen. Und auch die Stadt Zwickau blickt mit Sorge auf die Entwicklung. Oberbürgermeisterin Constanze Arndt betonte bei der Kundgebung die Bedeutung der Automobilindustrie für die Region.
1: Ja, weil klar ist, dass die Zukunft der Automobilindustrie und der Automobilwirtschaft für Zwickau existenziell ist. Die Region lebt seit 125 Jahren von Automobilbau und ich möchte einfach nicht, dass das ein Ende hat, sondern eine Zukunft. Natürlich hat man als Politik in der Stadt jetzt wenig Einflussmöglichkeiten. Uns ist aber wichtig, hier die Information zu haben, natürlich auch anzubieten, zu unterstützen, wo es uns möglich ist und Angebote zu machen, wie man vielleicht neue Ideen in der Region umsetzen kann. Die Menschen sind sehr stark verunsichert und machen sich natürlich Gedanken darüber, ob man hier noch eine Zukunft hat. Und ich merke, dass das auch bei anderen Branchen, wenn ich mit Investoren im Austausch bin, auch eine Rolle spielt. Investiere ich hier? Erweitere ich meinen Standort hier? Baue ich vielleicht nochmal Häuser aus zu Wohnungen oder nicht? Also das bestimmt wirklich jeden Bereich in unserer Stadtgesellschaft. Und es ist sicherlich nicht nur Aufgabe von einzelnen Arbeitgebern, es ist Aufgabe auch von Politik, es ist Aufgabe von Gesellschaft, gemeinsam dazu zu verhandeln, wie können wir den Wirtschaftsstandort Deutschland und natürlich dann auch Zwickau zukunftssicher aufstellen.
0: Die Gewerkschaft richtet ihren Blick dabei nicht allein auf Volkswagen. Sie fordert Perspektiven für die gesamte deutsche Automobilindustrie und kritisiert den drohenden Abbau von Arbeitsplätzen. Beim bundesweiten Aktionstag fanden nach Angaben der IG Metall mehr als 280 Aktionen statt. Für die Gewerkschaft soll der Protest deshalb nicht mit diesem Aktionstag enden. Sie fordert von Unternehmen und Politik konkrete Entscheidungen für Beschäftigung und die Zukunft der Standorte.
2: Der bundesweite Aktionstag der IG Metall ist von großer Bedeutung, da wir in allen Betrieben, allen Industriebetrieben, Zulieferbetrieben, aber in der gesamten Wirtschaft eine Situation haben, die wir in der Form noch nie hatten, nämlich anhaltender Arbeitsplatzabbau und ein Stillstand bei wichtigen Themen in der Politik und gleichzeitig ein Angriff der Arbeitgeber auf tarifliche Errungenschaften und auf soziale Standards. Also von daher höchste Zeit, auch nochmal deutlich zu machen, dass die Richtung nicht stimmt, dass wir tatsächlich auch jetzt in den Konflikt gehen und um Arbeitsplätze und um Standards einfach hart kämpfen, in Zwickau und in der ganzen Republik. Die Hoffnung ist groß, denn es wird deutlich, dass die Bevölkerung dem Kurs der Bundesregierung nicht folgt, dass nicht darauf vertraut wird, dass man halt Wohlstand und Beschäftigung dadurch erhöht, indem man halt bei Arbeitnehmerinnen und Arbeitnehmern kürzt. Wir haben kein Lohnkostenproblem. Wir haben ein Problem in Industriebetrieben mit mangelnder Innovation. Wir haben ein Problem in der Politik, zum Beispiel mit Energiepreisen, die nicht konkurrenzfähig sind. Die Arbeitnehmerinnen und Arbeitnehmer können nicht durch Verzicht oder mehr arbeiten in irgendeiner Form diese Strukturthemen ausgleichen. Deshalb sind Arbeitgeber gefordert und sind auch die Politik gefordert, hier klar umzusteuern. Und die Arbeitnehmerinnen und Arbeitnehmer sind natürlich bereit, für ihre Arbeitsplätze sich hart einzusetzen und auch für ihre Arbeitsplätze und den Halt ihrer Arbeitsplätze harte Leistungen zu erbringen. Das machen sie aber schon immer und jeden Tag. Es ist immer vernünftig, miteinander im Gespräch zu sein. Das sind wir ja auch, sowohl mit Politik als auch mit den Arbeitgebern. Aber wir erleben halt leider, dass wir in eine falsche Richtung unterwegs sind und unsere Hinweise nicht gehört werden. Wir sind nicht beteiligt bei verschiedenen Gesetzgebungsverfahren. Und in den Unternehmen erleben wir zunehmend Arbeitgeber, die versuchen, nicht mit Betriebsräten Kompromisse auszuhandeln, sondern einfach Fakten schaffen. Und es wird einfach unlauter argumentiert, sowohl im politischen Diskurs als auch in vielen Unternehmen. Die Arbeitnehmerinnen und Arbeitnehmer, die eigentlich dieses Land am Laufen halten, werden als Ursache vor die Kamera geschoben und behauptet, dass halt sie sozusagen verantwortlich sind für die industriellen Probleme. Das ist falsch. Wir haben Strukturprobleme, die Industriebetriebe lösen können und natürlich auch politische Rahmenbedingungen, die unbedingt verbessert und verändert gehören. Das ist sozusagen das, was wir erleben. Und deshalb hilft nur der Konflikt. Wir haben keine andere Wahl.

0: und wir sind hart konfliktbereit. Ich glaube, das wird hier deutlich, aber auch an vielen anderen Standorten und in vielen anderen Betrieben in der Republik.
1: Wie es insbesondere für den Standort Zwickau weitergeht, bleibt damit eine der zentralen Fragen für die Region. Die IG Metall kündigte bereits an, den Druck auf Unternehmen und Politik aufrechterhalten zu wollen. Für die Beschäftigten geht es dabei vor allem um eines: eine verlässliche Perspektive für ihre Arbeitsplätze.
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3: Wie steht es um den Tourismus in unserer Region? Und was hat das Kulturhauptstadtjahr bewirkt? Mit diesen Fragen beschäftigte sich der Tourismusverband Chemnitz-Zwickau-Region beim mittlerweile zweiten Tourismustag am vergangenen Montag. Neben Vorträgen wurde auch der Tourismuspreis des Verbandes verliehen. Sehen Sie mehr dazu im folgenden Beitrag.
2: Im August-Horch-Museum trafen sich Vertreter der Branche zum zweiten Tourismustag. Im Mittelpunkt stand vor allem die Entwicklung des Tourismus in Chemnitz, Zwickau und der Region.
4: Ja, wir freuen uns sehr. Heute sind 160 leistungsgebende Bürgermeister, also alle touristischen Akteure aus der Destination gekommen. Wir sind heute im wunderschönen August-Horch-Museum und machen heute ein schönes Programm für die Gäste. Das heißt, wir haben natürlich verschiedene Fachvorträge, die ganz wichtig sind, um einfach das Thema Tourismus mal einzuordnen, um auch das Thema, was bringt der Tourismus eigentlich, einzuordnen. Denn ich sage immer, Tourismus ist natürlich nicht bloß, wir machen bunte Veranstaltungen, sondern es ist ein knallharter Wirtschaftsfaktor. Und da gibt es heute Zahlen, Daten, Fakten dazu. Das ist wichtig für alle zu wissen, dass es dort einfach, ja, dass es einfach monetär natürlich am Ende ein wichtiger Beitrag ist im Tourismus.
2: Begrüßt wurden die Gäste von Daniel Rötig, dem Bürgermeister der Gemeinde Kallenberg und Vorstandsmitglied des Tourismusverbandes.
5: Die Bedeutung des Tages ist an sich eine sehr hohe, weil es wirklich mal zeigt, welche geballte Kompetenz eigentlich in dieser Region vertreten ist. Wir haben die einzelnen Touristiker dabei, wir haben die politische Schiene dabei, wir haben die Wirtschaft dabei und von daher ist es ein guter Zusammenklang und eine gute Zusammenarbeit, die man auch mal öffentlich darstellen muss. Und dazu dient der Tourismustag. Wir müssen halt als Touristiker nicht nur in unseren engen Schienen denken, wir müssen weit über die Region hinausdenken. Letztendlich gilt es darum, Sachsen, insbesondere unsere Region Westsachsen, da in den Vordergrund zu heben.
2: Den Tourismusverband Chemnitz-Zwickau-Region gibt es noch nicht lange. Trotzdem beobachten die Akteure bereits eine positive Entwicklung, auch wenn sich der Verband noch in der Aufbauphase befindet.
5: Wir sind als letzte Tourismusdestination im Freistaat Sachsen entstanden vor 3 Jahren. Wir waren vorher immer, ich sag mal so, dieser kleine weiße, graue Fleck, den es in Sachsen noch gab, neben den anderen Destinationen, die es im Freistaat schon gibt. Und natürlich gilt es dann erstmal, den Grundstock zu schaffen. Wie arbeite ich zusammen? Wie arbeitet die große Stadt Chemnitz mit der Region Zwickau zusammen? Wie kommen die Tourismusverbände, die vorher schon existiert haben, zusammen? Wie kann man gleiche Strukturen aufbauen? Und da sind wir immer noch in der Phase, dass wir alles zusammenführen gerade, um schlagkräftig als Region auch gegenüber den anderen Destinationen, wo wir jetzt nicht in Konkurrenz stehen, aber das Miteinander muss halt funktionieren und das muss aufgebaut werden.
2: Marika Fischer verwies zu Beginn auf das Potenzial der Region. Auch das Kulturhauptstadtjahr 2025 habe gezeigt, welche Aufmerksamkeit die Region über Sachsen hinaus erreichen kann.
4: Ja, wir haben eine Bilanz gezogen, dass natürlich das Kulturhauptstadtjahr gigantisch war. Auch dazu werden wir heute noch die Zahlen hören. Es sind Bruttoumsätze erzielt worden, die wirklich sehr, sehr sehenswert sind. Und wo wir gemerkt haben, die Gäste haben uns in Chemnitz und in der Kulturhauptstadtregion im letzten Jahr regelrecht überrannt. Das war natürlich touristisch ein ganz, ganz besonderes Jahr. Und es ist natürlich wichtig, da dran zu bleiben, den Effekt weiter aufrechtzuerhalten, am Purple Path, dort die Themen, die Kunst weiter zu inszenieren und dafür zu sorgen, dass es weiterhin Reiseanlässe gibt, dass es tolle Veranstaltungen gibt in der Kulturhauptstadtregion, damit die Gäste weiterhin kommen und dort natürlich auch ja, der Tourismus weiter boomt. Das ist ein ganz großes Thema an der Stelle.
5: Wir haben in dem Kulturhauptstadtjahr haben wir diese Region, alles was um Chemnitz drumherum, auch letztendlich sagen wir so dieses Projekt Purple Path, wo die 38 Kommunen aus dem kompletten Raum Westsachsen vertreten waren, sehr gut in der Öffentlichkeit präsentiert. Und das gilt es sukzessive fortzuführen, die Leute weiterhin zu animieren, in unsere Region zu kommen und diese Region erlebbar zu machen. Da gilt es insbesondere, den ganzen digitalen Bereich weiterhin auszuarbeiten, dass Online-Buchungen halt wirklich auch möglich sind, dass ich online viel erledigen kann. Wie ich es erst im Grußwort schon gesagt habe, die Leute wollen nicht mehr groß Brieftauben schicken, die wollen klicken, buchen, sich freuen.
2: Ein Fazit des Tages: Das Kulturhauptstadtjahr habe gezeigt, was möglich ist, wenn die Region gemeinsam auftritt. Daran soll nun angeknüpft werden, auch wenn damit Herausforderungen verbunden sind.
4: Nun, es ist natürlich, wie gesagt, schon wichtig, dass wir da dranbleiben, dass wir einfach die Veranstaltung, dass es weiterhin große Veranstaltungen gibt. Das ist momentan in Zeiten knapper Haushalte natürlich besonders herausfordernd, das wissen wir. Aber es ist die Grundlage dafür, dass die Touristen weiterhin kommen, dass Reiseanlässe da sind, dass die sagen, Mensch, dort sind tolle Feste, dort müssen wir nach Zwickau, dort müssen wir nach Chemnitz, dort müssen wir nach Rochlitz, nach Mittweida, in die Region. Einfach, dass die Gäste sehen, da ist viel los, da wird was geboten. Die Reiseveranstalter brauchen natürlich auch Themen, die umsetzen können. Wir müssen mit der Anzin-Biennale nächstes Jahr, die wollen wir gerne nach außen tragen und brauchen dort hochkarätige Ausstellungen. Also es sind schon noch Themen, die hier angegangen werden müssen und wo alle gemeinsam, alle Akteure auch weiter große Projekte und Innovationen, wo da dranbleiben müssen, dass dort touristisch einfach weiterhin ganz viel passiert. Weil nur dann können wir es nach außen geben, wenn die touristischen Leuchtkugeln hier an der Stelle auch gebaut werden.
5: Was halt ganz wichtig ist, dass wir wirklich alle, die wir heute hier auf dem Tourismustag sind, ob es die Leute aus der Wirtschaft sind, aus dem Tourismus sind, aus der Politik sind, dass wir im Fokus behalten, dass wir als Region wirklich eine Region sind, die es nach außen hin gilt zu zeigen. Weil wir sind nicht mehr Understatement. Wir sind durch das Kulturhauptstadtjahr so in den Fokus gerückt. Und das muss beibehalten werden. Weil wir haben Dresden, wir haben Leipzig, aber wir haben auch Chemnitz und die Region. Und wir brauchen uns nicht verstecken hinter diesen beiden großen Kulturhauptstädten, sage ich mal. Denn wir sind die Kulturhauptstadtregion Europas.
2: Bei verschiedenen Fachvorträgen ging es unter anderem um die Außendarstellung mit Werbekampagnen und den Fahrradtourismus, der in der Region zunehmend an Bedeutung gewinnt. Ein weiterer Schwerpunkt war der Vortrag von Dr. Bernhard Harrer vom Deutschen Wirtschaftswissenschaftlichen Institut für Fremdenverkehr. Er erläuterte den Wirtschaftsfaktor Tourismus in Chemnitz, Zwickau und der Region. Demnach sorgte das Jahr 2025 mit Übernachtungsgästen

0: Tagesreisenden sowie dem Besuch bei Verwandten und Bekannten für einen touristischen Bruttoumsatz von rund 1 Milliarde Euro. Daraus entstand eine touristische Wertschöpfung von 492,4 Millionen Euro. Vom Gastgewerbe über den Einzelhandel bis zu zahlreichen Dienstleistungsunternehmen profitieren viele Branchen von den Gästen. Für die Teilnehmer bot der Tourismustag außerdem Gelegenheit zum Austausch, zur Information und zur Vernetzung.
1: Ich halte sehr viel von der Veranstaltung. Wir haben sehr, sehr interessante, nette Leute kennengelernt, jetzt schon. Und denken, das auch weiter zu tun. Und mal sehen, was draus wird.
2: Ja, Tourismus ist natürlich sehr, sehr wichtig, um natürlich finanziell für die Region auch Leute herzuholen, die hier Geld ausgeben. Na, weil die Touristen, die hier sind, die sind natürlich sehr gut für die Gastronomie, für Museen, für alles, was hier kulturell auch stattfindet. Und das ist ja das Ziel von so einem Tourismustag, dass man hier die Menschen aus nah und fern herholt in die Region, dass natürlich die Region auch davon profitieren kann.
1: Genau, was ich noch sagen wollte, wir haben ja wunderschöne, einzigartige Dinge hier zu bieten in Sachsen. Nur kennen diese Dinge vielleicht noch zu wenige. Und darum geht es, das bekannt zu machen. Ja, und dann werden wir mal sehen.
3: Ja, mein Name ist Thomas Kühn vom Mittelsächsischen Kultursommer. Wir sind ein großer Kulturakteur, gerade im Landkreis Mittelsachsen. Und für uns ist das hier sehr interessant, Partner zu treffen, mit denen wir zusammenarbeiten, die den Tourismus gestalten, auch mit uns als Kulturträger. Und natürlich auch mit vielen Gesprächen jetzt neue Ideen, Anregungen, aber auch sehr interessant mal zu sehen, was sich in den letzten 2 Jahren entwickelt hat, seit dem ersten Tourismustag, was passiert ist mit der Kulturhauptstadt, wo wir uns hinentwickeln und wie die Perspektiven sind. Es ist eigentlich sehr spannend und wir sind auf dem besten Weg, würde ich mal sagen, als Sachsen, als Mittelsachsen, als Kulturregion, Chemnitz-Zwickau-Region wirklich auch in Sachsen mitführen zu werden. Und ich hoffe das Beste und wir bleiben dabei.
4: Der Tourismustag, wie ich es schon anfangs erwähnt habe, ist für viele ein Netzwerken, dass man sich mal wieder trifft. Wir sind in der Familie. Man kann sich vorstellen, wie wenn man sich lange nie gesehen hat zu Hause, plötzlich kommt Oma, Tante, Onkel mit dazu und genauso ist auch so ein Tourismustag. Man sieht sich wieder mal, man kommt in Kontakt, man schreibt halt nicht nur die Briefe hin und her oder die Mails hin und her, sondern man sieht sich Auge in Auge, man kann miteinander reden. Und das ist, glaube ich, auch das ganz, ganz Wichtige.
0: Auch Oberbürgermeisterin Konstanze Arndt nahm an der Veranstaltung teil und betonte die Bedeutung des Tourismus, insbesondere für Zwickau. Anschließend wurden verschiedene Zertifizierungen verliehen. Touristische Betriebe der Region erhielten Auszeichnungen in den Bereichen Qualität, Fahrradurlaub und Nachhaltigkeit, unter anderem von DEHOGA, DTV, Bed & Bike und Queensign Hotel. Außerdem wurde der Tourismuspreis des Verbandes in 3 Kategorien vergeben.
5: Nun, der Hintergrund ist genau der, dass wir dazu animieren wollen, größer zu denken, dass wir Engagement ehren wollen, dass viele Ehrenamtler, die einfach sonst manchmal gar nicht die Resonanz bekommen, dass wir die einfach mal hervorheben wollen und sagen wollen, danke, dass ihr euch für den Tourismus einsetzt, dass wir uns bedanken wollen für großartige Ideen, für Innovationen, die den Tourismus voranbringen. Also das sind einfach Sachen, ich finde, das gehört immer mal auch mal aufs Podest gestellt, dass man eben zeigt, was im Hintergrund alles so passiert, wie sich Teams engagieren, was da alles sich so bewegt. Und deswegen verleihen wir heute die Tourismuspreise und da freue ich mich schon sehr darauf, weil da tolle Projekte dabei sind.
0: In der Kategorie Team ging der Tourismuspreis an das Puppentheater. Der Verband begründete die Auszeichnung damit, dass das Team die Tourismusregion mit herausragendem Engagement bereichert und einem breit aufgestellten Programm für viele Generationen aufwertet. Der Preis in der Kategorie Lebenswerk ging an Dorothea Palm, die ehemalige Geschäftsführerin des Heimat- und Verkehrsvereins Rochlitzer Muldental. Sie leitete und prägte die Geschäftsstelle 27 Jahre lang. In der Kategorie Innovation wurde Feiko Scheibner für die kleine Schweiz am Chemnitz-Talradweg ausgezeichnet. Dort ist ein Kulturort entstanden, der auch als Ausflugsziel über die Region hinaus bekannt ist. Mit diesem Programmpunkt endete der offizielle Teil der Veranstaltung und es blieb Zeit zum Netzwerken und Erkunden der Stadt. Der 2. Tourismustag hat damit also vor allem eines gezeigt: Die Region hat touristisch viel zu bieten und gemeinsam soll dieses Potenzial auch in Zukunft weiter genutzt und sichtbar gemacht werden.

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1: Morgen ist kalendarischer Herbstanfang. Bei 17 Grad in der Spitze dürfen wir uns auf einen überwiegend sonnigen Tag freuen. Lediglich in den Nachmittagsstunden ziehen harmlose Wolken ins Sendegebiet. Der Donnerstag kommt dann mit kühlen 14 Grad windig und verregnet daher. Mit Höchstwerten um die 15 Grad erwartet uns am Freitag ein ruhiger Herbsttag. Der Himmel bleibt wolkenverhangen. Mit Niederschlägen ist aber nicht zu rechnen. Aus heutiger Sicht dürfen wir uns am Samstag auf Sonne satt freuen. Das Quecksilber klettert dann bis auf angenehme 22 Grad. Die gute Nachricht, diese spätsommerliche Wetterlage bleibt uns dann bei steigenden Temperaturen in den kommenden Tagen erhalten.
2: Ja, liebe Zuschauer, mit diesen Wetteraussichten verabschieden wir uns von Ihnen. Das war Tag aktuell vom Dienstag. Danke fürs Einschalten. Ihnen jetzt noch einen schönen Abend und bis morgen. Machen Sie es gut.

0: Glück auf zu Guck näher, unser Erzgebirge. Familien, Freundeskreise, Arbeitskollegen oder gemeinsam Sporttreibende waren am 13. September beim 16. Hospizspendenlauf in Erlabrunn am Start. Einige sehen wir später in dieser Sendung. Außerdem sehen wir Bilder von den Drachenbooten auf dem Filzteich. Los geht's aber mit der Ausbildungsmesse in Annabert Buchholz.
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2: Hallo und herzlich willkommen zu einer neuen Ausgabe von Kuckner. Ich stehe jetzt hier direkt bei den Makers Days in Annaberg und zwar mit der Cindy Britsche. Das ist hier sozusagen die Teamleitung und die hat das alles so ein bisschen organisiert, was hier am Laufen ist. Und da ist so einiges los, liebe Cindy.
3: Ja, dieses Jahr wieder über 100 Aussteller, ganz viele verschiedene Branchen. Ja, und seit 9:45 komplett volle Halle.
2: Muss ich auch wiedergeben, wir mussten uns auch ein bisschen durchkämpfen, aber überall sehe ich begeisterte und sehr interessierte Eltern wie Kinder. Von wie vielen Besuchern sprechen wir heute eigentlich?
3: Also wir sprechen von rund 2000 Besuchern, die hier seit um 10 durch die Halle gelaufen sind. Und ja, es ist ja auch noch kein Ende in Sicht. Und wir freuen uns natürlich über jeden Einzelnen, der hierher kommt.
4: Von Durchkämpfen konnte man zuvor auch auf dem Parkplatz sprechen. Denn bereits gegen 10 Uhr waren die Flächen rund um die Silberlandhalle am Samstag, den 12.09. belegt. Jugendliche mit ihren Eltern aus dem Umkreis waren mit ziemlich konkreten Fragen gekommen. Welches Praktikum passt zu mir? Welche Ausbildung bietet gute Chancen? Und was kommt danach? Mehr als 100 Unternehmen, Einrichtungen, Hochschulen und Schulen hatten Antworten. 4 Stunden von 10 bis 14 Uhr war Zeit dafür, Gespräche zu finden, neue Kontakte und vielleicht sogar den ersten Schritt zum Praktikumsplatz zu gehen. Rund 98% der Aussteller sind Wiederholer. Einer davon ist der Regionalverkehr Erzgebirge GmbH. Ausbildungsplätze gibt es dort im Fahrdienst, in der Werkstatt und in der Verwaltung. Eine, die diesen Weg schon hinter sich hat, ist Lucy-Marie Prach. Im August hat sie ihre Ausbildung zur Kauffrau für Büromanagement abgeschlossen.
2: Was ist denn der Vorteil, wenn man bei RVE ist?
5: Man ist eben so flexibel, also weil wir eben so viele Standorte hier im Erzgebirge haben, ist es eigentlich so, dass man überall hinkommen kann. Also wenn man in der Nähe von Aue wohnt, dann kann man nach Aue. Wenn man in der Nähe von Annaberg wohnt, dann geht man eben nach Annaberg.
2: Also kann man das fast als familienfreundlich bezeichnen, würde ich meinen. Und du hast auch vorhin im Vorgespräch noch gesagt,

0: sagt, das Tolle ist, den normalen Pkw-Führerschein in den Ausbildungsberufen, wie jetzt zum Beispiel Busfahrer zu werden, den braucht man, aber die größeren Führerscheine, das zahlt das Unternehmen. Erzähl mir davon.
1: Also wenn man die Ausbildung als Berufskraftfahrer machen möchte, dann braucht man eben den Pkw-Führerschein und muss eben 18 sein, dass man den eben auch schon nutzen kann. Und in der Ausbildung wird dann eben der Lkw-Führerschein übernommen, genauso wie der Busführerschein.
0: Okay, kannst du mir noch erzählen, welche Ausbildungsrichtungen RVE noch anbietet?
1: Wir haben noch den Kraftfahrzeugmechatroniker für Nutzfahrzeugtechnik, also die ganzen großen Fahrzeuge sozusagen. Und eben
0: kurz, die Busse müssen ja auch gecheckt werden.
1: Ja, und eben die Kaufleute für Büromanagement.
0: Und da gehörst du dazu.
1: Genau.
0: Und darf ich fragen, ob du übernommen worden bist?
1: Ja, ich bin übernommen worden.
0: Da gratuliere ich nochmal ganz herzlich. Natürlich ist aber eine Frage unter uns beiden. Was war denn so der spannendste oder der dir hängen gebliebene Moment in deiner Ausbildung?
1: Es gab eigentlich viele Momente in der Ausbildung. Wir haben eben bei der RVE ganz viele Projekttage. Da kommen alle Azubis zusammen. Und dann verbringt man da quasi den kompletten Tag mit allen Lehrjahren, mit allen Berufen. Und da ist natürlich immer ein ganz schöner Austausch untereinander. Und wir machen da auch ganz viel Spiel und Spaß. Letztes Jahr hatten wir ein großes Azubi-Projekt und das haben wir tatsächlich auch gewonnen. Und da haben wir als Belohnung uns selber einen Tag zusammenstellen dürfen und sind dann als Berufe alle zusammen nach Belantes gefahren.
2: Mobilität ist nur eine der Aufgaben, ohne die eine Region nicht funktioniert. Ebenso selbstverständlich erscheinen Strom, Wärme, Wasser oder schnelles Internet. Zumindest so lange, bis etwas davon ausfällt. Welche Berufe hinter dieser Versorgung stecken, zeigten auf der Ausbildungsmesse die Stadtwerke Annaberg-Buchholz. Und auch die sind auf der Suche nach passendem Nachwuchs.
0: Ich stehe jetzt hier mit Toni Herrmann, das ist der Personalleiter der Stadtwerke Annaberg-Buchholz. Hallo Toni.
3: Hallo, ich freue mich.
0: Super, ich habe schon gesehen, ihr habt verschiedene Ausbildungsberufe und da geht natürlich gleich meine erste Frage an dich. Was überrascht die neuen Auszubildenden an den Berufen denn am meisten?
3: Ich würde sagen, überrascht sind die meisten, wie modern, ne, und innovativ so klassische Berufsbilder wie der Anlagenmechaniker und auch der Elektroniker für Betriebstechnik in der heutigen Zeit tatsächlich sind. Ne? Da herrschen hier und da doch noch so eingestaubte Vorurteile vor, die sich da ganz, ganz schnell bereinigen lassen. Auch diese Berufsbilder sind mittlerweile mit den neuesten Technologien ausgestattet, definitiv.
0: Da wird wahrscheinlich auch die Azubis überraschen, wie schnell sie dann selber Hand anlegen dürfen. Ist das denn so?
3: Jein. Ne? Bei uns sind gerade die technischen Berufsbilder, dort splitten wir die praktische Berufsausbildung nochmal auf. Ne? Also wir arbeiten da in jedem Falle mit einem überbetrieblichen Ausbildungspartner. Also der bekannte Begriff ist so die klassische Lehrwerkstatt. Dort wird tatsächlich sehr Hand angelegt. Was den betrieblichen Alltag bei den Stadtwerken angeht, da gehen wir erst im zweiten und dritten Lehrjahr dann wirklich rein. Wir haben ja doch sehr, sehr sensible Technik und auch einen hohen Verantwortungsgrad. Da müssen die Handgriffe dann schon sitzen. Ne?
0: Ja, aber das macht ja dann auch Sinn. Jetzt geht natürlich meine Frage erstmal zurück zu den Schülern oder Praktikanten, die dann kommen. Was muss denn jemand mitbringen? Muss die Zensur besonders gut sein oder die Personality? Nach was sucht ihr im Personal sozusagen die neuen Azubis aus? Was müssen die mitbringen?
3: Ja, Bock und Interesse. Das sage ich tatsächlich jedem jungen Menschen. Das ist das A und O bei der Berufsorientierung. Ne? Natürlich sollten auch die fachlichen, inhaltlichen Skills, also die Noten, also ich sage mal, man sollte nicht auf Kriegsfuß mit den einschlägigen Fächern und Themenfeldern stehen, aber das ist nicht kriegsentscheidend. Wichtig ist Bock und Interesse.
2: Technik steckt allerdings nicht nur in Fahrzeugen, Leitungen und Versorgungsnetzen. Auch die Textilindustrie arbeitet längst mit modernen Maschinen und computergesteuerten Anlagen. Bei der Router und Einenkel GmbH und Co. KG aus Annaberg-Buchholz konnten die Jugendlichen erfahren, was zwischen einem einzelnen Faden und dem fertigen Produkt alles passiert und welche Ausbildungsberufe dafür gebraucht werden.
0: Was macht ihr?
4: Wir sind eine Bandweberei hier in Annaberg und stellen verschiedenste textile Bänder her.
0: Und da muss ich gleich mal fragen, und du bist der?
5: Ich mache auch hier eine Ausbildung hier.
0: Auszubildender im zweiten Jahr. Ja, ganz ehrlich, so eine Ausbildungsmesse Auszubildende mitzubringen, ist natürlich dienlich. Wie schaut es bei euch aus? Es scheinen ja einige bei euch die Ausbildung zu genießen. Was macht man bei euch so?
4: Ja, wir haben verschiedenste Ausbildungsberufe im Bereich Produktion, aber auch in der Verwaltung. Und auch gerade heute haben wir sehr viele interessierte Schüler hier, die schauen, was wir herstellen, wie viele verschiedene Produkte wir haben und dass eben unsere Ausbildung sehr vielseitig ist.
0: Kannst du mir dann nennen, welche Ausbildungsberufe das konkret sind, Sarah?
4: In der Produktion bieten wir zum Beispiel den Maschinen- und Anlagenführer an.
0: Wo sitzt denn die Schule von ihm?
4: Die ist in Plauen. Da hat man aber auch die Möglichkeit, dort im Internat zu übernachten. Und bei der Industriekauffrau wäre das dann in Chemnitz, die Berufsschule.
0: Was müssen denn dann die neuen Azubis bei euch mitbringen?
4: Handwerkliches Geschick im Bereich Produktion, aber auch Kreativität ist gefragt. Wir sind immer auf der Suche nach neuen Produkten. Und handwerkliches Geschick, Fingerfertigkeiten und allgemein Interesse, hier in der Region neue Produkte zu schaffen und diese eben weltweit zu verkaufen.
2: Nicht nur Betriebe suchten hier ihren Nachwuchs, auch weiterführende Schulen und Hochschulen warben um die nächste Generation. Und unsere Dreharbeiten zeigten, die Messe stellt tatsächlich Weichen. Lucy Marie war längst nicht die Einzige, die hier vor genau 3 Jahren ihren späteren Arbeitgeber fand. Manchmal reichen eben 4 Stunden für den Start in eine erfolgreiche Zukunft.
0: Zum Abschluss meines Messerundgangs mit meinem lieben Kollegen habe ich mir gedacht, ich gehe noch mal zum Makers-Stand und werde einfach noch mal ein Resümee ziehen mit dir, liebe Cindy. Und zwar, ich habe jetzt mitbekommen, das macht Sinn hier. Also viele der Unternehmen sind begeistert und sagen, ja, wir haben hier einen guten Erstkontakt, die Eltern sind dabei. Was sagst du dazu? Wie erfolgreich ist das hier, dieser Kontakt zwischen den vielleicht Auszubildenden, den Schülern und den Anbietenden hier?
6: Ja, es ist auf jeden Fall eine wiederkehrende Erfolgsgeschichte. Jedes Jahr aufs Neue bekommen wir gespiegelt auch von den Ausstellern. Es sind gute Kontakte, die generiert werden. Manche machen auch direkt ein Praktikum klar oder Ausbildungsplätze so im Anbahnen fest. Und das ist natürlich für uns ein ganz tolles Zeichen. Und auch die strahlenden Gesichter der Kinder, Jugendlichen, wenn die hier rausgehen und einen Plan haben. Das begeistert uns und das motiviert uns auch immer wieder weiterzumachen fürs nächste Jahr.
0: Man muss natürlich sagen, wir sind hier im Annaberg eigentlich beim Start einer ganzen Reihe von Makers-Messen. Wir haben da nämlich, glaube ich, noch Aue, Marienberg und Stolberg auf dem Plan. Wann finden diese denn statt?
6: Also die nächste ist in Aue am 26.09. Weiter geht es dann in Marienberg am 7.11. gefolgt von Woche drauf dann Stolberg am 14.11.
0: Okay, und jetzt noch meine finale Frage, weil irgendwie brennt mir das unter den Nägeln. Warum jetzt dieser Zeitpunkt und ihr startet jetzt Mitte September mit dieser Ausbildungsmesse? Hat das einen Grund?
6: Ja, also der Grund ist eigentlich, das Schuljahr beginnt. Die Leute oder die Kinder oder Jugendlichen müssen sich orientieren. Es gibt zum einen die Kinder oder Jugendlichen, die Abschlussklasse besuchen, 9 oder 10. Da beginnt jetzt die Orientierung, der Bewerbungsprozess. Ich brauche jetzt ein Unternehmen. Wo kann ich mich bewerben? Bis wann muss ich mich bewerben? Die Fragen können hier direkt geklärt werden. Bis hin aber auch, dass die 7-8-Klässler hier unterwegs sind und ihren Praktikumsplatz fürs neue Schuljahr suchen. Und das Praktikum, das findet eben meist im Frühjahr bis Mai dann auch statt. Und da ist es natürlich perfekt, auch vom Zeitraum.
0: Liebe Sinje, da bleibt mir eigentlich nur noch zu sagen, ja, Makers, Praktikum, Ausbildung, Studium im Erzgebirge. Ich sage an dieser Stelle Glück auf, bis zur nächsten Folge von Kuckner.
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8: Drei Tage lang wurde gefeiert, gelacht, musiziert und gemeinsam Geschichte geschrieben. Mit dem Buchholzer Jahrmarkt fand das Festjahr 525 Jahre Buchholz seinen emotionalen Höhepunkt und hinterließ weit mehr als schöne Bilder. Es waren Begegnungen, Erinnerungen und ein außergewöhnliches Gemeinschaftsgefühl, welches dieses Wochenende zu etwas Besonderem machten.

0: Schon der feierliche Auftakt am Freitagabend ließ erahnen, welche Bedeutung dieses Fest für die Menschen hat. Hunderte Lampions tauchten die Straßen in warmes Licht, als sich der traditionelle Umzug durch Buchholz bewegte. Jung und Alt begaben sich gemeinsam auf den Weg, angeführt von den Buchholzer Originalen, den Nachtwächtern, der Jugendfeuerwehr und erstmals auch den liebevoll gestalteten Mini-Originalen. Als schließlich die eindrucksvolle Lasershow Buchholz erleuchtete, wurde spürbar, dieses Jubiläumsjahr ist etwas Einmaliges. Das gesamte Wochenende zeigte, wie lebendig Buchholz ist. Überall herrschte reges Treiben. Vereine präsentierten ihre Arbeit mit Herzblut, ebenso wie regionale Handwerker. Die Feuerwehr begeisterte mit Technik und Vorführungen, Schulen und Kindertagesstätte öffneten ihre Türen und machten deutlich, wie viel Engagement in ihnen steckt. Auch die Buchholzer Nachtwächter waren vor Ort. Mit ihrem traditionsreichen Wirken gehören sie seit 25 Jahren untrennbar zum kulturellen Leben von Buchholz. Und natürlich hatte das Fest auch kulinarisch einiges zu bieten. Ob herzhafte Spezialitäten oder süße Leckereien, frisch gezapftes Bier oder erfrischende Cocktails. Für jeden Geschmack war etwas dabei. So stand das Fest ganz im Zeichen der Gemeinschaft. Der Familiengottesdienst zum Erntedank, der Frühschoppen, der Kinderflohmarkt, die Autogrammstunde mit Rennrodler Florian Müller sowie zahlreiche Darbietungen im Festzelt sorgten für einen würdigen und zugleich fröhlichen Abschluss des Festwochenendes. Mit den Prämierungen des beliebten Körbchenwettbewerbs und der erstmals durchgeführten Aktion Buchholz entpuppt sich, wir feiern gemeinsam 525 Jahre, wurden Kreativität, Ideenreichtum und das große Engagement der Bürgerinnen und Bürger sichtbar belohnt. Besonders bewegend war vor allem aber das Miteinander. Unzählige Besucherinnen und Besucher nutzten die Gelegenheit, Freunde zu treffen, Erinnerungen zu teilen und neue entstehen zu lassen. Buchholz präsentierte sich als lebendiger Ort, in dem Tradition und Zukunft, Ehrenamt und Gemeinschaft Hand in Hand gehen.
1: Genial. Die Leute sind begeistert, für die Kinder haben wir viel. Die alten Leute werden mit dem Bus von zu Hause abgeholt und nach Hause gebracht, weil bei uns ist es ja in Buchholz sehr steil und terrassenförmig. Ich fand es genial, mehrere tausend Leute in 3 Tagen hier begrüßen oder zu sehen. Also es war sehr, sehr gut besucht.
2: Und was hat Ihnen selbst persönlich am besten gefallen?
1: Persönlich, wo fange ich an, wo höre ich auf? Persönlich hat mir gefallen, das Lächeln in den Gesichtern bei allen Leuten und das auf die Schulter klopfen, muss ich ja weitergeben ans ganze Team. Wir sind hier 60, 70 Helfer, die hier jeden Tag von früh um 7 bis in der Nacht aktiv sind. Müll wegräumen, geht's los, wieder Ordnung schaffen, ja, die ganzen Veranstaltungen, die über den Tag laufen, vorbereiten und so weiter. Wir sind ein riesen Team und das ist gut, viele junge Leute. Vor allen Dingen übernehmen die auch schon Verantwortung, das ist gut. Das hat man selten und da sind wir in Buchholz eigentlich, denke ich, im Umkreis ziemlich alleine, wo das noch so funktioniert vom Vereinsleben her.
2: Und wenn dann heute vorbei ist, morgen, geht es dann mit der Planung für morgen auf Buchholz?
1: So ungefähr. Also morgen ist noch, sage ich mal, Resümee ziehen, den Rest wegräumen. Wir haben ja insgesamt 220 kleine Strohballen im Gelände verteilt und 40 große. Und die Kinder fahren direkt ins Stroh rein mit ihrer Puppykurse und einer Kugelbahn. Das sind so Highlights, wo auch die Eltern sich dann nochmal ein bisschen zurückziehen können. Überall mit Personal, die das beobachten, aufpassen, dass nichts passiert. Und die Eltern kennen sich halt, wenn sie jemanden treffen, den sie lange nicht gesehen haben, einmal auf die Bierzeugerne oder setzen, mal einen Quatsch machen, was essen, was trinken. Und das ist halt das, was eigentlich den Buchholzer Jahrmarkt ausmacht.
0: Und so bleibt am Ende etwas, das noch lange nachwirkt. Das gute Gefühl, Teil einer starken Gemeinschaft gewesen zu sein. Das Jubiläum 525 Jahre Buchholz wurde nicht nur gefeiert, es wurde gemeinsam gelebt.

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1: Groß war die Hilfsbereitschaft am 13. September beim 16. Hospizspendenlauf in Allerbrunn. Darüber und über ein Alpaka-Projekt für Kinder werden wir gleich berichten. Zunächst geht es aber an den Filzteich.
2: Zum 17. Mal treten am Filzteich Mannschaften im Drachenboot gegeneinander an. 24 Teams hatten sich angemeldet. 23 gingen schließlich an den Start. Gefahren wurde in den Klassen Open und Mixed. In der Mixed-Klasse müssen mindestens 6 Frauen mit im Boot sitzen. Boote, Steuermänner und Ausrüstung werden gestellt. Entscheidend ist also, welches Team sich auf dem Wasser am besten aufeinander abstimmt und über die verschiedenen Läufe durchsetzt.
3: Wir erleben viele Wiederholungstäter, sage ich immer, die in den vergangenen Jahren schon teilgenommen haben. Viele Mannschaftsnamen, die ich bei der Begrüßung nenne, ja, sind schon seit vielen Jahren, Jahrzehnten mit dabei. Und gerade in diesem Jahr haben wir zum Beispiel aber auch 4 Neuanmeldungen. Und das zeigt natürlich, dass das Ganze auch weitergegeben wird.
2: Bevor die ersten Boote Fahrt aufnehmen, steht am Vormittag zunächst der Nachwuchs im Mittelpunkt. Direkt am Filzteich wird ein neuer Abenteuerspielplatz eingeweiht. Für die Stadtwerke ist er eine Investition im 6-stelligen Bereich, unterstützt mit Fördermitteln des Freistaates Sachsen.
3: Nach 10 Jahren hat einfach auch die Witterung ihre Spuren hinterlassen, sodass wir uns dieses Jahr eben entscheiden mussten, leider den Spielplatz abzureißen. Aber wir mussten natürlich auch für einen neuen Spielplatz sorgen. Das haben wir gemacht. Und so ist ein wunderschöner Abenteuerspielplatz entstanden mit Piratenschiff, mit Schaukellandschaft, Rutschenlandschaft. Also für kleine und auch größere Kinder was dabei.
2: Neu ist in diesem Jahr auch der Rahmen rund um das Rennen. Zum ersten Mal wird das Silberstrom-Drachenbootrennen mit einem Wikingertreffen verbunden. Rund 140 Wikinger aus verschiedenen Gruppen sind dafür an den Filzteich gekommen. Sportlich bleibt der Schwerpunkt aber klar auf dem Drachenbootrennen. Über mehrere Läufe qualifizieren sich die Mannschaften für die entscheidenden Rennen. Dabei kommt es vor allem auf einen sauberen gemeinsamen Bewegungsablauf an. Die Teams müssen ihre Kraft möglichst gleichmäßig ins Wasser bringen und das Tempo über den gesamten Lauf halten. Schon kleine Abstimmungsfehler können im direkten Vergleich Plätze kosten. In beiden Rennklassen geht es über Vorläufe und die anschließenden Entscheidungsrennen um die beste Platzierung. Erst dort zeigt sich, welche Mannschaft ihre Leistung bis zum Schluss abrufen kann. Mit dabei ist außerdem das Team der Gastgeber. Ilvi und die Silberstromer von den Stadtwerken Schneeberg. Im vergangenen Jahr erreichte die Mannschaft in der Open-Klasse den 2. Platz.
3: Und da ist natürlich der Ehrgeiz da, mindestens diesen 2. Platz zu verteidigen. Aber wir haben vorhin festgestellt, die Konkurrenz ist wahnsinnig stark. Wir sind motiviert. Und wir schauen mal, was Halbfinale und Finale dann noch so mit sich bringen.
2: Nach den Vorläufen geht es für die besten Mannschaften in die entscheidende Phase des Wettbewerbs. Im Halbfinale und Finale liegen die Boote teilweise eng beieinander. Für die Teams zählt jetzt vor allem, die Leistung aus den vorherigen Läufen noch einmal abzurufen. Ein guter Start bringt einen ersten Vorteil. Danach gilt es, das Tempo bis zur Ziellinie zu halten. Erst auf den letzten Metern setzt sich schließlich durch, wer im entscheidenden Lauf die bessere Leistung aufs Wasser bringt. Am Ende stehen die Sieger fest. In der Open-Klasse geht Platz 1 an Radliebfreund der Erzgebirge. Den Sieg in der Mixed-Klasse holen sich die Vital Dragons. Für den Filzteich geht damit gleichzeitig eine Saison langsam zu Ende, auf die die Stadtwerke zufrieden zurückblicken können.
3: dieses Jahr hatten wir auch eine sehr erfolgreiche Badesaison. Ne? Das hat einfach der tolle Sommer auch mit sich gebracht. Wir hatten kein Blaualgenproblem zum Beispiel. Nach so einem tollen Jahr ist man einfach nur dankbar, dass man als Stadtwerke auch diesen Filzteich hat und ihn zu vielen Zwecken auch in Schneeberg und für die Region einsetzen kann.
2: 45.000 Badegäste kamen in diesem Jahr an den Filzteich. Ungefähr doppelt so viele wie im Vorjahr. Dazu zählen die Stadtwerke rund 25.000 Besucher bei ihren Veranstaltungen. Und während der Filzteich nun langsam in Richtung Winterpause geht, laufen die Vorbereitungen für die nächste Saison bereits.
3: Aber Silberstromers Fandora hat noch einige tolle Events parat. Die Halloween-Party zum Beispiel ist immer sehr sehenswert. Genauso auch die fantastische Stiefelaktion am Nikolaustag. Das heißt also, ein Schauen in den Silberstrom-Eventkalender lohnt sich immer auf unserer Homepage stw-schneeberg.de.
2: Bis dahin wird es am Filzteich erst einmal ruhiger. Hinter den Veranstaltern liegt ein Wochenende mit neuem Spielplatz, Wikingertreffen und der 17. Auflage des Drachenbootrennens.
4: Familien, Freundeskreise, Arbeitskollegen oder gemeinsam Sporttreibende waren am 2. September-Sonntag beim Hospizspendenlauf in Ellerbrunn am Start. Trotz des Regens, so das Fazit der Veranstalter, war auch die 16. Auflage ein unvergesslicher Tag für das Erzgebirgshospiz. Insgesamt waren es 819 Läuferinnen und Läufer. Mit dabei war auch, wie in den Jahren davor, Schirmherr Kai Schewe. Bekannt ist der Schauspieler als Kommissar der Erzgebirgskrimis. Unbedingt erwähnenswert, auch 197 Kinder treten ihre Runden für einen guten Zweck. Der besteht in der Unterstützung des Erzgebirgshospizes Ellerbrunn.

An dieser Stelle ein Wort zum Erzgebirgshospiz. Das begleitet schwerstkranke und sterbende Erwachsene auf ihrem letzten Lebensweg. Unabhängig von Alter, Religion, Weltanschauung und sozialer Herkunft erhalten die Menschen in der Erlabrunner Einrichtung eine professionelle medizinische und pflegerische Betreuung in einer von Wertschätzung und Achtung geprägten Atmosphäre. Nur zu 95% wird das Hospiz über die Kranken- und Pflegekassen finanziert. Für den Ausgleich der Differenz von 5% ist das Hospiz selbst verantwortlich, wobei der Spendenlauf eine wichtige Hilfe ist.

Der 16. Hospiz-Spendenlauf in Ellerbrunn. Auch diesmal haben zahlreiche Unterstützer, ob als Läufer oder bei der Organisation und Durchführung der Veranstaltung, gemeinsam Großes bewegt.

0: Die wunderbare Welt der Alpakas und ich mittendrin. Unter diesem Motto steht seit 2023 ein besonderes Projekt in der Kindertagesstätte Zwergenhaus in Bockau. In enger Zusammenarbeit mit der Alpaka Ranch C besuchen die Tiere regelmäßig die Kita. Die Kinder dürfen dann gemeinsam mit ihnen über das Gelände spazieren. Zuvor werden die Alpakas aber gründlich gestriegelt und gefüttert.
1: Wir sind ja unvoreingenommen. Ne? Und es ist immer gut, dass die Kinder ein Vertrauensverhältnis aufbauen. Und wir haben ja wirklich gemerkt, wie das gerade bei diesen Transferwirbelwindkinder, dass das unwahrscheinlich Ruhe ausschaut. Ne? Und auch, dass die Alpakas und Kinder oft ähnlich sind. Also da hat der Herr C. ein ganz gutes Händchen, um das einzuteilen. Und die leisen Kinder, sage ich mal, werden richtig mutig.
0: Damit das Projekt regelmäßig stattfinden kann, braucht es auch finanzielle Unterstützung. Eine besondere Verbindung dazu hat die Maffei Showband aus Sosa. Seit September 2025 engagiert sich die Band für das Projekt. Seit Februar 2026 fließen regelmäßig Spenden aus den Konzerteinnahmen. Am 3. September bedankte sich das Team der Johanniter rund um Katrin Kestel deshalb bei 3 Mitgliedern der Tribute Band.
2: Es kam eigentlich so, dass ich selbst mit Teil des Projektes war 2025 und ich live und hautnah erleben durfte, wie die Kinder aus ihrer Hülle herauskommen sozusagen und sprachliche und motorische Barrieren komplett verlieren. Die aufgedrehten, aufgeweckten Kinder werden ruhig und umgedreht und da habe ich das als Vorschlag gebracht, das mit zu finanzieren.
0: Die Kinder stehen bereits voller Vorfreude an der Tür, wenn Gerd C. mit seinen Alpakas auf das Gelände der Kita kommt. Für sie ist die gemeinsame Zeit mit den Tieren

0: Herzlich willkommen zur Glück auf TV Zeitreise. Wir blättern wieder für Sie im Kalender zurück, haben tief in unserem Fernseharchiv gestöbert und bewegende Momente, spannende Ereignisse und unvergessene Geschichten für Sie hervorgeholt. Lassen Sie uns gemeinsam zurückblicken auf das, was unsere Region, die Menschen und ihre Orte im Erzgebirge damals bewegt hat. Es war ein entscheidender Meilenstein für den Bildungsstandort im mittleren Erzgebirge. Im September vor genau 30 Jahren wurde das neue Berufsschulzentrum in Zschopau mit einer feierlichen Festveranstaltung offiziell eingeweiht. Mit der Übergabe des modernen Gebäudekomplexes schuf man optimale Bedingungen für die Ausbildung der regionalen Fachkräfte von morgen. Die Zusammenführung verschiedener Ausbildungsrichtungen unter einem Dach war damals ein starkes Signal für den Aufbruch und die Zukunft der jungen Menschen sowie der heimischen Wirtschaft in unserer Region.
1: Vorbei sind sie wieder, die Sommerferien 1996. Für viele Schüler bedeutet dies auch Beginn eines wichtigen Lebensabschnittes, die Lehrausbildung. Am 8. August begann im neuen beruflichen Schulzentrum in Zschopau im Gewerbegebiet Nord der Unterrichtsbetrieb.
2: Ja, meine lieben Zuschauer, das neue Schul- und Ausbildungsjahr ist wenige Stunden alt. Wir schreiben den 8. August 1996. Kultusminister Rösler hat in den letzten Tagen behauptet, noch nie ist ein Schuljahr so gut vorbereitet gewesen. Für den Mittleren Erzgebirgskreis ist dafür Herr Dieter Leistner zuständig. Können Sie diese Information teilen, beurteilen?
3: Also ich kann schon aus unserer Sicht, aus der Sicht des Mittleren Erzgebirgskreises, diese Worte unterstreichen. Sie sagten eben, Herr Lange, wenige Stunden ist der erste Schultag alt. Wir sind hier im beruflichen Schulzentrum für Technik in Zschopau, im Neubau. Und das, was wir heute hier im Rundgang gesehen haben,

0: Leistung so gut aussieht. Wir haben dabei auch bestimmte Berufsgruppen, Berufsfelder, wie man auch sagt. Es sind ungefähr 20 Berufe, die man hier in diesem Hause erlernen kann, in 5 verschiedenen Berufsfeldern.
1: Am 21. September 1996 erfolgte nun die feierliche Einweihung des Gebäudekomplexes.

0: ist heute ein wichtiger, auch ein lang ersehnter Tag. Wir können die feierliche Einweihung des beruflichen Schulzentrums für Technik hier in Schopau in unserem mittleren Erzgebirgskreis begehen. Dazu begrüße ich Sie alle ganz herzlich. Meine sehr verehrten Damen und Herren, von der ersten Überlegung im ehemaligen Landkreis Schopau bis zur heutigen Einweihung sind 5 Jahre vergangen. In all diesen Jahren, die für die Umsetzung des Vorhabens gewiss nicht immer einfach waren, haben uns zahlreiche Helfer zur Seite gestanden. Viele dieser Mitarbeiter weilen unter uns. Ich möchte Ihnen für Ihre Unterstützung an dieser Stelle ganz herzlich danken. Irgendwo finden Sie bessere Bedingungen als hier. Vielleicht ist auch diese Erkenntnis für manchen Betrieb Anlass genug, wieder verstärkt Ausbildungsplätze bereitzustellen. Suchen und erkunden Sie alle Möglichkeiten und Bedingungen, die diesen Schulneubau mit seiner modernen Ausstattung innewohnen. Nutzen Sie diese zum Erreichen bester Ausbildungsergebnisse. Viele Generationen junger Menschen soll die neue Schule im Laufe der kommenden Jahrzehnte aufnehmen. Sie sollen diese Schule später auch verlassen, um draußen im Leben ihren Platz einzunehmen und sich verantwortungsbewusst, privat wie beruflich, jederzeit zu bewähren. Für diese Aufgabe wünsche ich Ihnen alles Gute, verbunden mit einem herzlichen Glück auf.
1: Was folgte, war die Schlüsselübergabe des Architekten Herrn Baumann.
2: Wir dürfen wünschen und hoffen, dass das neue berufliche Schulzentrum für Technik unserer Jugend Ansporn zu geistigen, manuellen und sportlichen Leistungen gibt und so zu einer segensreichen Einrichtung unseres Landes wird. Nun folgt als Höhepunkt die symbolische Schlüsselübergabe. Günter Baumann wird Ihnen, Landrat Kohlsdorf, jetzt symbolisch den Schlüssel für diese neue Schulanlage feierlich übergeben. Herzlichen Glückwunsch.
0: Sehr verehrte Festgäste, bevor wir mit den Schlüsselerlebnissen am heutigen Tag weitermachen, ich darf die Verantwortung für dieses schöne Schulgebäude, für unser Berufsschulzentrum Technik in Schopau nun in Ihren Händen legen und dies ganz offiziell mit der Weiterreichung des Schlüssels.
3: Herr Landrat, ich nehme den Schlüssel entgegen mit etwas Aufregung, mit viel Dank und verspreche Ihnen, wir werden mit dem Schlüssel eine Tür aufschließen. Na, sagen wir, die hoffentlich der Beginn eines Weges für eine qualifizierte Berufsausbildung unserer jungen Menschen ist.
4: Unweit von unserem Sendegebäude befindet sich ein Haus, das aus dem Stadtbild der Stadt Marienberg nicht wegzudenken ist. An der Kreuzung Götering-Bahnhof steht heute ein schmuckes Haus, das früher mal das Waisenhaus der Bergstadt war. 2011 wurde es nach einem großen Umbau wieder feierlich eingeweiht.
5: Mit einem symbolischen Baggeraushub wurde am 25. September 2009 der offizielle Umbaustart für das ehemalige Waisenhaus in Marienberg vollzogen. Bauherr ist die Waisenhaus samt Karolinenstiftung zu Marienberg.

0: mit dem Vorstandsvorsitzenden Superintendent Rainer Findeisen.
1: So sei nun dieses Haus unter den Schutz und Segen Gottes gestellt, im Namen des Vaters und des Sohnes und des Heiligen Geistes. Amen. Und jetzt bitte ich Sie, Herr Landrat, dass Sie den ersten Schritt mit Professor Schneider zusammen hier reingehen.
0: Vorstandsmitglied Michael Gottschalk war angesichts auch des schönen Wetters begeistert und sagte:
2: Es ist wahrlich ein Wunder, dass uns das gelungen ist. Wunderbar. Vor 239 Jahren hat Johann Ehrenfried Wagner im Gottvertrauen die Waisenhausarbeit hier in Marienberg angefangen. Welch eine große Ehre für uns, in unserem Ehrenamt, in unserem Vorstand. Vielen, vielen Dank für das, was passiert ist an diesem Tag. Sehr schön. Allen einen schönen, gesegneten Sonntag noch und vielen Dank.
0: Und aus einem unansehnlichen, technisch unterversorgten Haus wurde in reichlich 2 Jahren Umbauzeit ein Schmuckstück für Marienberg.
3: 2011 führte es den damaligen sächsischen Innenminister Markus Ulbich nach Marienberg. Im Gepäck hatte er freudige Nachrichten, denn er kam nicht mit leeren Händen, sondern mit Fördermitteln für den Umbau der Altstadtkaserne.

0: Ja, nicht nur die Jüngsten waren begeistert, sondern auch der Oberbürgermeister von Marienberg. Denn Tisch und Stühle standen bereit und mit einigen Unterschriften überbrachte der sächsische Innenminister Ulbich einen Förderbescheid für den Umbau der Altstadtkaserne mit.
1: Vertragliche Zusicherung tatsächlich hier drinstehen. Das ist schon eine bemerkenswerte Sache und in diesem Jahr, glaube ich, bisher der größte Bescheid oder die größte Summe, die ich im Lande.
2: Eine Summe haben wir im Ganzen noch nie gekriegt.
1: Das ist schon erstaunlich.
0: Auch Tage später hatten die Bürger Gelegenheit, sich noch einmal umzuschauen in der Altstadtkaserne.
3: Heute am Tag des offenen Denkmals haben die Bürger das letzte Mal die Möglichkeit, die Altstadtkaserne, so wie sie viele Jahre existierte und seit 2002 leer steht, zu besichtigen. Und zwar ist das eine Gebäude heute hier geöffnet. Wir haben eine große Resonanz zu verzeichnen, über 300 Teilnehmer bisher. Und es ist gerade mal die Hälfte der Zeit um.
4: Jetzt kommen wir zur Geschichte unserer Region, insbesondere der Bergbaugeschichte um Brand-Erbisdorf. Denn 1996 wurde der erste Abschnitt eines Bergbaulehrpfades eingeweiht. Bei typisch herbstlichem Wetter zog es zahlreiche Interessierte nach draußen, um die ersten Meter des Pfades abzulaufen.
5: Rund 50 Wanderfreunde und Bergbauinteressenten, darunter auch zahlreiche Kinder, folgten am 6. September der Einladung zur ersten Tour auf dem Bergbaulehrpfad um Brand-Erbisdorf. Treffpunkt war der Platz vor dem Rathaus. Dort begrüßte Bürgermeister Peter Fritsch und der Leiter des Vereins Historischer Bergbau, Thomas Maruschke, die Wanderfreunde.
6: Anlässlich unseres diesjährigen Stadtfestes, Jahr 1996, haben wir uns auch hier es zur Aufgabe gestellt, den ersten Teilabschnitt des historischen Bergbau-Lehrpfades zu eröffnen.
5: Auf dem rund 5 Kilometer langen Weg erfuhren die Teilnehmer der Wanderung von Herrn Maruschke viel Wissenswertes über die Geschichte des Berg- und Hüttenwesens entlang des Verlaufes des Telesberger Stollens. An markanten Objekten informieren Hinweistafeln über die Bedeutung, Abbauzeiträume und Funktionen der ehemaligen Schachtanlagen im einstigen Brander- und St. Michaeliser Bergbaurevier.

0: Hier ist ja der Kameramann,
1: der hat so viel aufgenommen. Der Bürgermeister bedankte sich bei allen, die das Vorhaben mit unterstützten. So der Kommunale Berufsausbildungsförderverein der Werkstatt, das Behinderten- und Sozialprojekt Westsachsen und der Verein Historischer Bergbau Brand-Erbisdorf. Schüler der St. Michaeliser Grundschule, der Männerchor Langenau und die Russischhornbläser des Bergmusikkorps Saxonia erfreuten nun die rund 100 Gäste am Mundloch mit Bergmannsmusik.

0: Bergbier und Würstchen vom Grill sowie die Möglichkeit, 50 Meter in den Telisberger Stollen einzufahren, rundeten das Fest ab.
1: Die Gemeinde Drehbach kennen viele durch die im Frühjahr blühenden Krokuswiesen. Das ist aber nicht die einzige Attraktion im Dorf. Insbesondere Sternegucker und an der Astronomie Interessierte zieht es auch sehr gern in den Ort. Denn das Planetarium ermöglicht Blicke ganz weit in die Ferne.

0: Und das war natürlich nur eine Attraktion zur Jubiläumsveranstaltung 20 Jahre Zeiss Planetarium in Drehbach. Der Raketenbau und die Starts für die Jüngsten waren regelrecht Anziehungspunkte. Der Weg von der Volkssternwarte zum modernen Planetarium zeigt sich auch in der neuen Technik, die zur Verfügung steht. Sie lädt natürlich buchstäblich ein zum Schauen ins Firmament und viele Gäste nutzten am 16. September 2006 dieses Angebot. Was es alles noch zu erleben gab, erfuhren wir vom Leiter der Einrichtung, Jens Kandler.
1: Rahmenprogramm sowohl für kleine als auch für große Sterngucker jetzt am Nachmittag. Sie haben ja schon vieles hier gefilmt, die Raketenstarts, Raketenbau. Gut, mit den Beobachtungen jetzt an den Fernrohren ist natürlich eine Wettersache. Wir hoffen, dass es heute Abend klar ist, dass wir auch die Sternbeobachtung durchführen können. Aber ansonsten sind es sehr viele Höhepunkte.
0: Nicht nur im Frühjahr zur Krokusblüte ist Drehbach eine Reise wert, sondern auch das ganze Jahr über. Ins Planetarium sind auch Sie herzlich eingeladen.
2: Unser Kulturraum ist ländlich geprägt. Das ist nicht zu übersehen. Viele Menschen leben in Dörfern, die sich in den Jahren seit der Wende gut entwickelt haben. Das Leben im Dorf war und ist beliebt. Wie lebenswert die eigene Kommune tatsächlich ist, das lässt sich gut vor Augen führen, wenn man an einem Dorfwettbewerb teilnimmt. 2001 hat sich die Gemeinde Streckewalde beteiligt und wurde von einer externen Kommission besucht.
3: Die Ortschaft Streckewalde oder den Ort Streckewalde, die Gemeinde Streckewalde, gibt es also schon sehr, sehr lange. Die erste urkundliche Erwähnung in den

0: Der Waldenburger war also schon bereits 1241 und es gehört also diese Ortschaft hier zu den ältesten urkundlich erwähnten Besiedlungen der Umgebung.
1: Sehr geehrte Zuschauer, wir sind heute im letzten Ort in unserem 5. sächsischen Landeswettbewerb, unser Dorf soll schöner werden, zur Ermittlung des Kreissiegers.
2: Herr Münzner, wir haben die Gelegenheit genutzt, heute im letzten Ort mit dabei zu sein. Der Ort Streckewalde wird sich der Kommission vorstellen.
1: Der Wettbewerb findet alle 3 Jahre statt, also das heißt, Sie können sich frühestens im Jahr 2004 wieder zum Wettbewerb bewerben. Ich denke aber, dass aus unserem Kreis sich wirklich viele Gemeinden an dem Wettbewerb teilnehmen können, weil der Wettbewerb für meine Begriffe doch eine sehr schöne Sache ist, um den Ort mal zu repräsentieren, um zu zeigen, was eigentlich die Gemeinden geleistet haben, was Schönes alles geschaffen worden ist in den vergangenen Jahren und auch die Bürger, dass die Bürger nach außen tragen können, was sie eigentlich in ihrem Ort besonders Wertvolles geschaffen haben.
3: Soweit die Aussage von Herrn Jürgen Münzner vom Kommunalamt der Landkreisverwaltung Mittleres Erzgebirge. Wie sehen das die Bürger des Ortes aus Streckewalde?
4: Also, ich will mal sagen, ich piefen will, ne? Und mir gefällt es eigentlich gut in Streckewalde, der ganze Zusammenhalt ist schön. Und auch landschaftlich ist alles ganz in Ordnung.
5: Aber wer hier oben wohnt, hat eigentlich im Winter ein ganz schönes Problem.
4: Ja, das stimmt schon, aber mir seid dran gewöhnt.
5: Ansonsten ist heute eine große Kommission unterwegs, wissen Sie das?
4: Nee, das wissen wir nicht.
5: Das wissen Sie nicht. Die
4: Nee.
5: begutachtet heute den Ort Streckewalde und er soll vielleicht zu den schönsten Dörfern des Mittleren Erzgebirgskreises kommen.
4: Ne?
5: Das würden Sie sicherlich befürworten, ne?
4: Sei mir stolz drauf, da.
3: Hier nun einige Stimmen von der Jury und auch von einer Ortschaftsrätin.
6: Wenn man das Dorf hochkommt, sieht man viele neu angerichtete Häuser. Man sieht noch einige Gerüste, die jetzt noch die letzte Chance mit nutzen. Es gibt auch noch wenige offene Wünsche, wie das immer so ist. Man kann sicher nie alles in den 5 Jahren umsetzen, wo so ein Programm läuft. Und ich denke, auch den Rest werden wir noch gemeinsam hier gut mit den möglichen Förderungen realisieren können. Den Rest hat Herr Buschmann so ausführlich schon erläutert. Ich denke, das reicht.
7: Ich war bereits vor 3 Jahren mal hier und ich werde heute noch mal speziell gucken, was sich verändert hat. War schon damals ein sehr guter Eindruck im Ort mit Fachwerk und Entwässerung und speziellen Bauausführungen. So, und ich bin gespannt, was ich jetzt noch nach 3 Jahren wiedersehe.
3: Wo werden denn Sie heute genauer hinschauen?
8: Ja, wir schauen danach, was gibt es für Gaststätten, was gibt es für Ärzte, was gibt es für Vereine, kulturelle, sportliche, bürgerschaftliche Bewegungen. Und da ist noch einiges zu bieten in unserem Kreis.
3: Und da werden Sie heute 3-4 Mal vom Niederdorf ins Oberdorf stürzen.
8: So in etwa, ja.
3: Auch von Ihnen hätte ich natürlich gerne gewusst, Sie haben natürlich auch schon sehr viele Orte besucht bei diesem Wettbewerb. Kann man da schon eine kleine Zusammenfassung geben? Es ist ja heute der letzte Tag.
8: Ja, Herr Langer, ich glaube, es wird ganz schwer werden in diesem Jahr in unserer Jury. Ich mache das schon zum 3. Mal mit und ich muss sagen, wir können eigentlich als Kreis stolz sein, so viele wunderschöne Orte zu haben.
3: Herr Buschmann, ja. Die Jury geht durch den Ort und es regnet, aber da müssen Sie durch.
9: Was wollen wir gegen Regen machen? Auch der Regen macht das Dorf schön. Also machen wir das Beste draus.
3: Sie haben jetzt in einer großen Rede den Ort präsentiert. Vielleicht für den einen oder anderen. Wie lebenswert ist es denn in Streckewalde?
9: Ich würde sagen, es ist in Streckewalde lebenswert wie auf jedem Dorf. Natürlich haben wir hier noch etwas Besonderes. Wir haben also eine wunderschöne Landschaft. Wir haben auch viel Ruhe in Streckewalde. Trotzdem, dass sich der Verkehr auch etwas verstärkt hat. Aber wir sind hier sehr zufrieden. Wir haben Natur, wir haben gute Menschen, wir haben guten Zusammenhalt noch und wir haben auch immer einiges los. Deshalb gefällt es uns in Streckewalde sehr gut.
10: Das Marienberger Dreieck ist als legendäre und schnellste deutsche Straßenrennstrecke jener Zeit bis heute bekannt. 1924 wurde dort eine Rennserie geboren, die bis 1937 die europäische Motorradelite ins Erzgebirge lockte. Seit 1998 führt die Stadt Marienberg aller 2 Jahre das Traditionstreffen auf dem historischen Marienberger Dreieck durch. So auch im Jahr 2006.
3: Wenn Sie vor genau 80 Jahren hätten schon in die Röhre gucken können, also fernsehen,
11: so hätten Sie vielleicht diese Bilder bewundern können. Richtig gehört, 80 Jahre. Sie stammen aus dem Jahre 1926, wo in Marienberg das legendäre Marienberger Dreieckrennen gestartet wurde. Übrigens, dieser 17,5 Kilometer lange Rundkurs galt als Deutschlands schnellste Rennstrecke. Und zwischen 1924 und 1929 wurden alljährlich Meisterschaftsläufe ausgetragen. Soweit die alten Bilder und die Geschichte. Seit 1994 nun erlebt diese Strecke eine Wiederbelebung als Traditionsfahrt. So auch 2006, wo am 16. September ein neuer Teilnehmerrekord verzeichnet werden konnte. Über 160 Zweiräder und über 30 vierrädrige Oldtimer waren zur fünften Auflage dieser Traditionsfahrt auf die Zschobauer Straße gekommen. Und wir waren natürlich dabei.

Unser nächster Beitrag führt uns hoch auf den Erzgebirgskamm, in den kältesten bewohnten Ort Deutschlands nach Kühnheide. In dem heutigen Marienberger Ortsteil gibt es eine wunderschöne Dorfkirche. Wunderschön auch deshalb, weil sie 2001 nach einer umfangreichen Innensanierung wieder als Gotteshaus genutzt wurde. Und so ist das Kirchweihfest in jenem Jahr gleich nochmal extra aufgewertet worden.

Kirchen und das dazugehörige Kirchengeläut ist immer wieder faszinierend und gehört zu unserer Kulturlandschaft. Ob nun die großen Kirchgebäude oder die kleinen auf der tschechischen wie auf der deutschen Seite zu erhalten, ist trotz schwieriger finanzieller Lage eine große Herausforderung. Auch die Kirche in Kühnheide hat im Jahre 2001, also vor 25 Jahren, eine erfolgreiche Renovierung erhalten.

0: Pfarrer Rudolf Hübler. Ich darf Sie recht herzlich in Kühnheide begrüßen.
1: Dankeschön.
0: Sie waren ja viele Jahre hier Pfarrer in Kühnheide. Vielleicht können Sie die Zeit noch etwas näher erläutern.
1: Ja, ich bin von 1962 bis 1969 hier gewesen. Also eine Zeit in der tiefsten DDR. Es ist die erste Stelle in meinen Dienstjahren gewesen und ich denke sehr gern an diese Zeit zurück. Nicht nur deshalb, weil hier meine Kinder geboren sind und ein Stück aufgewachsen sind, sondern vor allem deshalb, weil ich hier in Kühnheide damals eine ziemlich lebendige Gemeinde vorgefunden habe. Und das ist ja, wenn man in den Dienst kommt und mit dem Dienst beginnt, immer eine sehr schöne Sache, wenn man eine lebendige Gemeinde hat, mit der man, wie man so sagt, durch dick und dünn gehen kann. Dasjenige, was uns damals außerordentlich beschäftigt hat, war der geplante Bau der Talsperre. Und dazu sollte ja ein großer Teil des Ortes und die Kirche wegkommen. Es ist dann anders gekommen. Ich würde sagen, Gott sei Dank, dass diese Kirche nun so schön erhalten ist. Dies konnten wir damals noch nicht ahnen.
0: Also es gibt da viele gute Gründe, nach Kühnheide zu kommen, zum Kirchweihfest 2001. Sie haben es ja schon erwähnt, ja. Gibt es eine fast neu erstrahlende Kirche. Was bewegt Sie bei diesem Anblick?
1: Ich bin darüber sehr froh und sehr dankbar. Nicht nur deshalb, weil man ja nun selber auch ein Stück Herzblut hier gelassen hat, sondern auch deshalb, weil man spürt und es erlebt, dass über die Jahre und Jahrzehnte hinweg die Gemeinde weiter existiert und auch sich verantwortlich weiß für diese Kirche. Und ich habe es gerade heute gehört, dass dies nicht nur von Gliedern der Kirche so geschieht, sondern dass es auch viele gibt, die außerhalb der Kirche stehen und trotzdem Verantwortung zeigen für diese Kirche. Und das ist ja sehr schön.
0: Zu Ihrer Zeit, Sie haben natürlich sicherlich auch damals Anträge gestellt, oder wie war das, diese Kirche mal zu erneuern? Vielleicht können Sie etwas aus der Schule plaudern.
1: Ja, ja, das hätten wir damals natürlich auch gern getan. Und in Kleinigkeiten ist es auch getan worden. Wir haben zum Beispiel damals eine neue Heizung eingebaut. Und das ist ja hier im Gebirge schon wichtig. Aber es ist so gewesen, dass durch diesen Talsperrenbau und die ganze Planung ja hier eine Renovierung nicht mehr in Frage kam. Und wir hatten aber dann schon, ich glaube, es ist sogar zum Heimatfest in Reizenhain gezeigt worden, die Neubaupläne für eine Kirche in der Struktur ähnlich dieser Kirche, die in Reizenhain neu erstehen sollte. Das ist dann nichts geworden, weil diese Kirche stehen bleiben kann. Und in dem Augenblick, wo man das von außen fertiggestellt hat, kann man dann auch an die Schönheit des Innern denken. Und das ist, denke ich, in einer sehr schlichten, aber doch sehr schönen Weise geschehen. Ich bin also ganz überrascht über die Schönheit dieser Kirche. Die ganze Struktur des Baus kommt wieder richtig zum Ausdruck. Und es ist auch so, dass die neu gelegten Platten ganz angemessen sind dem, was diese Kirche von sich gibt.
2: Liebe Zuschauer, das war unser Rückblick auf das Geschehen aus vergangenen Jahren für diese Woche. 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
3: Bist du dann schwerelos?
4: Ja, ein bisschen, okay. Ja. Und ich kann laufen.
3: Und du kannst laufen.
5: Baden mit Rollstuhl?
6: Ohne sowas kommt man wirklich nur umständlich in den See und noch viel schwieriger wieder raus.
5: Möglich machen soll das am Kospudener See bei Leipzig ein barrierefreier Badesteg.
7: Allerdings hat uns dann die Realität eingeholt.
5: Ein Badeparadies, aber offenbar nicht für alle.
8: Und wollte hinten reingehen, war erschrocken, dass es plötzlich tief war. Und dementsprechend funktioniert das für uns nicht.
5: Sie tragen ihr Kind ins Wasser.
8: Jetzt ziehe ich ihn rein.
5: Denn am Ende der Rampe ist das Wasser viel zu tief.
8: Genau hier, wo der Ausgang ist, kann man nicht mehr stehen. Das bedeutet, dass ich hier mit Oke nicht schwimmen kann. Weil wenn ich nicht stehen kann, kann ich Oke nicht halten.
5: Für die Familie ein Sicherheitsrisiko. Auch Leipzigs kommunale Beauftragte für Menschen mit Behinderungen sieht deutliche Lücken.
9: Dass ich den ganzen Standort auch mit Vorsicht barrierefrei bezeichnen würde.
5: Ein Leipziger Schwimmbad will es besser machen. Doch hört hier die Inklusion am Beckenrand auf?
9: Kann ich nachvollziehen, ist in der Schwimmhalle halt schwierig umzusetzen. Also eine Rampe ins Wasser würde natürlich ganz, ganz viel Bauplatzbedarf haben.
5: Badespaß oder Barrierefrust? Der Nordstrand des Kospudener Sees bei Leipzig.
8: Auf geht's. 1, 2, 3. Uff.
5: Denise Baumeister und ihr Sohn Oke kommen im Sommer regelmäßig hierher.
8: Wir sind jetzt gerade von der Schule gekommen und jetzt wollen wir gerne noch mal den Sommer genießen. Die letzten Sommertage und wollen einfach an den Strand und ja, werden dann ein bisschen schwimmen gehen.
10: Macht ihr das Spaß? Macht ihr das öfter?
4: Ja.
8: Los geht's.
5: Oke hat Muskeldystrophie, eine schwere Form von Muskelschwäche und konnte sich bis zu seinem 6. Lebensjahr fast uneingeschränkt bewegen. Heute ist er auf einen Rollstuhl angewiesen. Am Kospudener See soll barrierefreies Baden möglich sein. Damit ist der See einer von 2 entsprechend ausgebauten Standorten in der Leipziger Region. Dazu gibt es eine rund 47 Meter lange Rampe, barrierefreie Sanitäranlagen und spezielle Baderollstühle. Denise und Oke kennen sich hier aus.
8: Hier sind die Rollstühle drin, die man zum Strand nutzen kann.
5: Baderollstühle klingt erst einmal nach einer guten Lösung. Für Oke aber nur bedingt.
8: Mit denen kann man auf den Steg, aber mit denen kann man nicht ins Wasser. Also nicht richtig mit Schwimmelementen. Man kann sich nur auf dem Steg damit bewegen. Ja, aber für die haben wir keine Verwendung.
5: Über die barrierefreie Rampe käme Oke damit zwar ins Wasser, frei schwimmen oder treiben kann er in den vorhandenen Modellen aber nicht. Warum daraus ein echtes Sicherheitsproblem werden kann, weiß auch Okes Vater Lutz Riemann. Er ist unter anderem als Schwimmlehrer an der Universität Leipzig tätig. Warum die vermeintlich barrierefreie Baderampe für Sohn Oke zur Gefahr werden kann, das will die Familie gleich gemeinsam

0: gemeinsam zeigen. Für Hannes aus Leipzig funktioniert die Rampe und der Baderollstuhl dagegen gut. Er fährt damit bis ins tiefere Wasser und schwimmt von dort aus selbstständig weiter.
1: Und ich versuche es so oft wie möglich in Anspruch zu nehmen, wenn es geht, täglich. Weil abgesehen vom Wasser ist es wohl schwer möglich, sich so frei zu bewegen, wenn man so eingeschränkt ist und auf einen Rollstuhl angewiesen.
0: Hannes ist zwar wie Oke auf einen Rollstuhl angewiesen, kann aber seine Arme bewegen und dadurch selbstständig schwimmen.
1: Und von daher finde ich, sollte es an jedem See so einen Steg geben.
0: Nach dem Baden geht es für ihn auf demselben Weg wieder zurück und das eigenständig. Bei Oke funktioniert dieses Prinzip nicht.
2: Wir sind gewohnt, als Familie viel schwimmen zu gehen. Und in der Zeit, wo Oke noch nicht im Rollstuhl saß, war das für uns auch wunderbar möglich. Und jetzt kommen wir einfach an unsere Grenzen.
0: Aufgrund seiner Erkrankung kann Oke Arme und Beine nur eingeschränkt bewegen. Alleine schwimmen sei undenkbar. Auch mit einem Baderollstuhl braucht er immer eine Begleitperson, die ihn im Wasser dauerhaft sichert. Doch am Ende der Rampe wird genau das schwierig. Dort ist das Wasser bereits so tief, dass die Begleitperson keinen sicheren Stand mehr hat.
3: Hier kann man nicht mehr stehen. Genau hier, wo der Ausgang ist, kann man nicht mehr stehen. Kann ja mal zeigen, wo man stehen kann. Hier kann ich gerade so stehen.
0: Die vermeintliche barrierefreie Rampe würde für Oke damit zum Problem werden, sagt seine Mutter Denise Baumeister.
2: Im vorigen Jahr habe ich das ausprobiert. Dann hatte ich mich gefreut und dachte mir, hier können wir baden gehen. Und hatte dann den Oke vorbereitet und wollte hinten reingehen, war erschrocken, dass es plötzlich tief war. Und dementsprechend funktioniert es für uns nicht, wie vielleicht auch für viele nicht schwimmende Rollstuhlfahrer.
0: Deshalb nutzt Familie Baumeister Riemann den Badesteg nicht. Für ihren Badetag müssen sie improvisieren, erklärt Okes Vater Lutz Riemann.
4: In allererster Linie war es erstmal eine positive Geschichte, die ich hier erlebt habe, weil die Stadt Leipzig versucht hat, hier integrativ wirksam zu werden. Allerdings brauchen wir für die, sagen wir mal, sehr, sehr eingeschränkten Rollstuhlpersonen eine inklusive Variante. Das heißt, hier muss also weitergedacht werden, das ist nicht bis zu Ende gedacht worden. Und insofern war dann der Frust relativ schnell da an der Stelle.
0: Oke möchte trotzdem ins Wasser.
5: Juhu, jetzt geht's ins See. Mal sehen, ob der kalt oder schön angenehm ist.
6: Ja, da wird am Anfang wie immer ein bisschen kalt sein. Oder?
5: Ja.
6: Dann gewöhnst du dich dran, oder?
5: Ja.
6: Ja.
5: Jetzt tragen wir mich da rein und dann ja.
6: Dann ja, dann kannst du schwimmen.
5: Ich baden.
6: Und bist du dann schwerelos?
5: Ja, ein bisschen, okay. Ja.
6: Du merkst dein Gewicht gar nicht mehr.
5: Ja, und ich kann laufen.
6: Du kannst laufen, ja.
0: Seine Eltern heben ihn dafür umständlich aus dem Rollstuhl und tragen ihn bis ins Wasser.
2: Und die Herausforderungen werden größer, das Gewicht wird höher von Oke. Und so haben wir auch keine Möglichkeit mehr, allein an See zu gehen. Wir sind immer zu zweit vor Ort, wenn das geht. Und dann ist es auch sehr, sehr schwer, ihn reinzuheben. So, Oke, wir heben dich jetzt erstmal hier vorne rein, dass du ein bisschen Kontakt hast mit den Füßen.
5: Dass mich dran gewöhnt hat.
2: Genau, so sieht's aus. So machen wir das jetzt. So, eins, zwei, drei. So ein bisschen schön. Lass mal weiter. So. Zack. Oh, reicht das noch? Gut. Dann bleibst du erstmal dort, dann können wir uns in der Zeit umziehen.
0: Ein barrierefreier Zugang sieht offenkundig anders aus. Doch sind solche Probleme bei den zuständigen Stellen überhaupt bekannt? Bei Leipzigs kommunaler Beauftragter für Menschen mit Behinderungen, Dr. Daria Luchnikova, offenbar bislang nicht.
7: Tatsächlich wurde das Problem noch nicht angezeigt. Ich freue mich auf diesen wichtigen Hinweis. Es ist richtig wichtige Sache, dort auch Veränderungen zu unternehmen. Also zum einen wahrscheinlich zu visualisieren, dass die Tiefe unterschiedlich ist und dass die Familien die Kinder mit Behinderungen wirklich dann sofort auch einschätzen können, ob dann ohne Assistenz oder mit Assistenz Badeeinstieg möglich wäre.
0: Dr. Daria Luchnikova hält Anpassungen für mehr Inklusion beim Baden grundsätzlich für möglich.
7: Und tatsächlich wäre aus meiner Sicht auch eine Umbaumaßnahme auch möglich. Das muss man wahrscheinlich überprüfen mit bautechnischen Kollegen.
0: Ob und wie die Baderampe am Kospudener See verändert werden kann, müsse aber technisch geprüft werden. Dabei ist Barrierefreiheit nicht nur eine Frage des guten Willens. Mit der UN-Behindertenrechtskonvention

0: Und sind gleichberechtigte Teilhabe und Selbstbestimmung seit 2009 auch in Deutschland rechtlich verbindlich. Menschen mit Behinderung sollen möglichst selbstbestimmt leben und teilhaben können. Auch im Sport- und Freizeitbereich. Wie weit das gehen kann, zeigt ein Leipziger Hallenbad. Barrierefreiheit konnte hier von Anfang an mitgeplant werden. Vom blinden Leitsystem vor und im Bad bis zu den Hilfsmitteln direkt am Eingang, weiß Badleiter Kai Leixenring.
1: Hier befindet sich jetzt sozusagen der Rollstuhlwechselbereich. Das heißt, hier kann zum Beispiel der Rollstuhlfahrer wechseln von seinem eigenen auf einen Schwimmhallenrollstuhl. Der ist halt sauber, den kann man bis zum Beckenrand fahren. Die Rollstühle stellen wir kostenlos zur Verfügung, einfach dafür, dass wir die Leute halt auch gerne herkommen, um sauberen Rollstuhl haben, bis zum Beckenrand fahren können. Alternativ bieten wir natürlich aber auch für Leute zum Beispiel, die mit Krücken kommen oder eben mit einem Gehstock, die Angst haben, wegzurutschen mit ihren Krücken, einen Rollator an. Auch dieser ist kostenlos nutzbar, sodass man sich hier besser und sicherer halt durch die Schwimmhalle bewegen kann.
0: Wer möchte und kann, wechselt hier auf einen sauberen Rollstuhl fürs Bad. Wer auf den eigenen angewiesen ist, darf damit weiterfahren und kann ihn in barrierefreien Sanitäranlagen sauber machen.
1: Wir befinden uns jetzt in der barrierefreien Toilette, / Dusche. Die Toilette ist barrierefrei aus dem Grund, man kann ja an der Seite hochklappen. Man sieht, es gibt auch keine Rückenlehne wie bei einer üblichen Toilettenbrille, sondern es gibt eine separate feste Halterung. Und ein Rollstuhlfahrer würde niemals gerade auf die Toilette. Ein Rollstuhlfahrer wird immer von der Seite auf die Toilette steigen. Deswegen kann man rückwärts ranfahren und kann dann sozusagen hochklappen und kann dann übersteigen auf die Toilette. Von der Toilette steigt man dann wieder zurück auf den Rollstuhl und kann dann im Prinzip direkt unter die Dusche fahren. Man muss jetzt nicht raussteigen, man muss sich nicht auf den separaten Sitz, der noch daneben ist, setzen. Die Möglichkeit gibt es allerdings auch, wer das möchte. Aber man kann direkt aus dem Rollstuhl sich direkt duschen. Selbstverständlich dürfen die Rollstühle auch nass werden. Wir sind ja extra dafür da, damit man in der Schwimmhalle damit auch rumfahren kann. Man ist ja auch nass, spätestens nach dem Wasser.
0: Viel Platz, Haltegriffe, unterfahrbare Waschbecken, alles mit dem Rollstuhl erreichbar.
1: Wenn man es neu plant, überhaupt nicht das Problem, sage ich mal, weil man von Anfang an damit umgehen kann. Man kann das einplanen, man kann das umsetzen. Wenn man jetzt eine Sanierung machen würde, also die anderen Bäder müssten saniert werden von Grund auf. Und das ist halt das Wichtige, dass man halt das wirklich, wenn dann, strukturell macht und eben auch im Großen denkt. Das bezieht sich halt auch durch die Duschen, durch die Toiletten, Umkleidebereich, Foyerbereich, schon alleine der Eingangsbereich. Und das bedarf dann natürlich um einiges mehr Platz.
0: Barrierefreiheit zieht sich hier durch das ganze Bad. Und genau das wurde beim rund 20 Millionen Euro teuren Neubau von Anfang an mitgedacht. Vom Eingang über die Dusche und die Umkleide bis zum Becken wurde vieles barrierefrei geplant.
1: Schon in der Planung, in dem Architekturwettbewerb, der für dieses Bad gemacht worden ist, war dieses ein Bestandteil, die Barrierefreiheit. Und wir haben von Anfang an das Integrationsamt, das Amt für Barrierefreiheit hier mit involviert. Die waren noch mehrfach da während der Bauphase, um zu gucken, setzen wir das tatsächlich um, auch was die Farbgestaltung zum Beispiel im Foyer angeht, dass die Sitze zum Beispiel noch einen schwarzen Sockel kriegen, weil Sichtbetonbänke, Sichtbetonwand. Da würde jemand, sage ich jetzt mal, mit Sehschwäche dort schon das Problem haben zu sehen, dass dort ein Hindernis ist. Also die sind von Anfang an sozusagen involviert gewesen in dieses Bad, in dieses Projekt.
0: So Kai Leixenring vom Leipziger Sportbad. Doch Barrierefreiheit im Bad auf dem Weg ins Wasser ist nicht das Einzige, was zählt. Neben der Treppe steht ein elektrischer Lift.
1: Genau, das wäre jetzt sozusagen der Schritt, um ins Wasser zu kommen, vom Rollstuhl auf unseren Behindertenlift, sozusagen, dass man dann sich hier draufsetzt, man kann sich auch festschnallen, wird dann rumgeschwenkt und ins Wasser abgelassen, sodass man dann von dort aus ins Wasser starten kann, um dann eben zu schwimmen. Dieser Lift ist auch umsetzbar an unser Leerschwimmbecken nach hinten, sodass wir an beiden Becken die Möglichkeit haben, vom Rollstuhl über den Lift ins Becken hinein und hinaus zu kommen.
0: Vieles also, was selbstständiges Baden erleichtert. Doch ausgerechnet beim letzten Schritt ins Wasser entstehen scheinbar neue Barrieren.
1: Entweder selbstständig oder wenn man halt auf Hilfe angewiesen ist, die Begleitperson dann denjenigen rübersetzt, dann festschnallt und dann können wir den runterlassen.
0: Der Lift bringt Menschen über den Beckenrand ins Wasser. Doch vorher müssen sie vom Rollstuhl auf den Sitz des Liftes wechseln. Wer das allein schafft, kommt selbstständig ins Wasser. Wer sich allerdings kaum bewegen kann, braucht dafür Hilfe. Der Zugang zum Wasser ist also möglich. Selbstständig ist er für diese Menschen nicht. Wie barrierefrei ist dieses Leipziger Vorzeigebad also, wenn Teilhabe ausgerechnet am Beckenrand von einer zweiten Person abhängt? Eine Baderampe hätte womöglich einen selbstständigeren Weg ins Wasser ermöglichen können und damit mehr Teilhabe. Gebaut wurde sie nicht. Badleiter Kai Leixenring begründet das mit dem zusätzlichen Platzbedarf und dem höheren Bauaufwand.
1: Kann ich nachvollziehen, ist in einer Schwimmhalle halt schwierig umzusetzen. Also eine Rampe ins Wasser würde natürlich ganz, ganz viel Bauplatzbedarf haben, würde das Projekt natürlich um einiges vergrößern. Verstehe ich, aber die meisten, die jetzt wirklich so eingeschränkt sind, haben immer eine Begleitperson dabei, weil die hat auch gratis Eintritt, ne? Nicht nur dafür da, dass sie sozusagen gratis reinkommt, sondern eben auch dafür da ist, die Unterstützung zu bieten. Und dann ist das halt auch im Wasser, das hört ja im Wasser nicht auf. Ne? Es gibt ja Menschen, die können die Beine bewegen, Arme bewegen. Und dort ein bisschen zu orientieren, ist natürlich die Begleitperson dann immer mit im Wasser, mit dabei. Und da beginnt halt doch die Freiheit dann meistens für die Menschen.
0: Aus Kai Leixenrings Sicht sei das Bad trotzdem barrierefrei. Entscheidend sei für ihn, dass im Wasser für viele Menschen neue Bewegungsfreiheit beginne. Der Weg dorthin bleibt für Menschen mit starken Einschränkungen allerdings auch in seinem Bad nicht für jeden selbstständig. Für Oke ist genau das entscheidend. Seine Eltern wollen ihn möglichst ohne schweres Umsetzen ins Wasser bringen. Gemeinsames Baden wird für ihn und seine Eltern zur Kraftanstrengung. Der 9-jährige Oke kann die Baderampe am Kospudener See nicht nutzen.
2: Jetzt zieh ich ihn rein. So geht das, siehst du?
0: Für Oke geht es beim Baden um weit mehr als Abkühlung.
2: Das Wasser hat einerseits einen Effekt, dass Oke so ziemlich gut wie schweben kann. Ja? Und die Gelenke können sich gut bewegen hier. Ne? Und von daher wird es sicherlich für viele auch einen therapeutischen Effekt haben. Ja? Und auch für die Psyche ist es schön, wenn man einfach hier so entspannen kann.
3: Vor allen Dingen ohne eigenes Körpergewicht.
2: Ja.
0: Im Wasser trägt der Auftrieb einen Teil seines Körpergewichts. Bewegungen, die an Land schwer fallen, können dadurch leichter werden, erklärt Vater Lutz Riemann.
4: Es geht am Ende um die Teilhabe, die wir damit eigentlich auch erreichen wollen. Das heißt also, den Oke mit ins Wasser zu nehmen, in der Familie, in unseren Umkreis, mit Freunden gemeinsam, sodass er also selbst mit Freunden, die jetzt in keinster Weise eingeschränkt sind oder nur leicht eingeschränkt sind, dass man hier gemeinsam in einer größeren Runde sich am Wasser quasi erholen kann und damit auch im Wasser erholen kann.
2: Kannst du dich schön bewegen, schön schwimmen. Ist auch nicht kalt, oder?
5: Ja, geht.
2: Also wir wollen uns frei bewegen können im Wasser und nicht nur in dem Rahmen des Stegs bewegen, sondern auch die Möglichkeit haben, ohne viel Gewicht zu heben, einfach in den See zu kommen, sodass er auch eine gewisse Lebensqualität hat, ne, und einfach sich frei fühlen kann.
0: Für Familie Baumeister Riemann sind deshalb gerade die Seen in der eigenen Region wichtig. Denn ein Urlaub, bei dem Barrierefreiheit von Anfang an mitgedacht wird, kann teuer werden.
4: Und wenn man das jetzt mal im Ausland machen will, ich sag mal Türkei, Spanien, Italien, da liegt man circa bei, wenn das wirklich barrierefrei ist, mit Flug und allem drum und dran, bei circa 6.000 bis 7.000, 8.000 teilweise zu viert. Wir haben ja noch einen großen Sohnemann, der mitfahren wollen würde oder mitfliegen würde. Also zu viert bei 6.000 bis 8.000 Euro, das ist einfach eine Nummer, die man so nicht stemmen kann für eine Woche. Das ist einfach zu viel Geld. Deswegen haben wir gesagt, okay, dann versuchen wir hier so viel wie möglich die Umgebung zu nutzen.
0: Sagt Lutz Riemann. Da bekommt Naherholung vor der eigenen Haustür eine ganz andere Bedeutung. Und Barrierefreiheit ist kein Randthema. Rund 13 Millionen Menschen in Deutschland leben nach Angaben des Bundesarbeitsministeriums mit einer anerkannten Behinderung oder Beeinträchtigung. Welche Unterstützung oder Hilfestellungen sie brauchen, ist allerdings höchst unterschiedlich. Für den vermeintlich barrierefreien Badesteg am Kospudener See hat Okes Mutter Denise Baumeister eine konkrete Lösungsidee.
2: Hier auf dieser Stelle wäre eine gute Möglichkeit, um ins Wasser zu kommen. Wenn man das hier öffnen könnte und man könnte hier rein, könnte man auch das Kind aus dem Rollstuhl reinnehmen.
4: könnte, sodass man ihn quasi in verschiedenen Wassertiefen auch aus dem Rollstuhl gewinnen könnte und je nach Körpergröße dann, wenn man das mal auf andere umsetzt, dann ein Stückchen tiefer gehen kann, aber trotzdem noch steht. Aber es müssten eben mindestens zwei weitere Ausgänge links und rechts jeweils auf dem Steg entstehen.
0: Keine komplett neue Rampe also, sondern zusätzliche Öffnungen dort, wo das Wasser noch flach genug ist und Begleitpersonen sicher stehen können.

0: Mit diesem Vorschlag konfrontiert, sieht auch Leipzigs Behindertenbeauftragte Dr. Daria Luchnikova Prüfbedarf.
1: Das muss überprüft werden und wirklich mit Kollegen vom Amt für Stadtgrün und Gewässer besprochen werden. Die sind ja mehrmals pro Jahr dort unterwegs, also die befreien auch die Stahlrampe auch von Algen. Und hier ist natürlich auch entscheidend, wie viele finanzielle Rahmenbedingungen wir noch zur Verfügung haben. Aber ich glaube, einiges lässt sich wirklich schnell auch umsetzen.
0: Die Kritik der Familie Baumeister Riemann kommt damit bei der Stadt an. Ob der Steg tatsächlich verändert werden kann, ist aber noch offen. Dass barrierefreies Baden für Oker auch anders funktionieren kann, hat die Familie 2026 am Ahrensee in Sachsen-Anhalt erlebt.
2: Also es gibt gute Alternativen, zum Beispiel am Ahrensee. Da sind wir auch schon zweimal gewesen. Da gibt es einen Schwimmrollstuhl.
0: Also Baden für Menschen mit Behinderung ohne Badesteg.
2: So, und da kann man wirklich direkt ins Wasser mit dem Rollstuhl und das Kind kann auch direkt dort drin sitzen und auch in gewisser Weise auch baden, wenn man so will.
0: Ja. Der Unterschied zu den Modellen am Kospudener See, dieser Stuhl ist für den Aufenthalt im freien Wasser gemacht. Leipzigs kommunale Beauftragte für Menschen mit Behinderungen, Dr. Daria Luchnikova, hält diese Alternative zumindest für denkbar.
1: Das wäre wirklich ein Traum gewesen, wenn wir sowas anschaffen würden. Und dazu gibt es auch wirklich Möglichkeiten. Ich habe ja in meiner Zuständigkeit ein Förderprogramm, Lieblingsplätze für alle. Es ist wirklich ein symbolisch genanntes Förderprogramm. Und hier ist es auch möglich, dass die Betreiber von solchen Badestandorten auch einmal pro Jahr einen Antrag bei uns stellen könnten. Also bis 25.000 Euro könnte man dann beantragen für Anschaffung von zum Beispiel so einem Rollstuhl. Der Rollstuhl, was aktuell am Kospudener See als zweiter Rollstuhl angeschafft hat, hat ja 5.000 Euro gekostet. Aus meiner Sicht ist das auch überschaubare Kosten, die man wirklich dann mit diesem Förderprogramm auch wirklich abdecken kann.
0: Lösungswege gibt es also offenbar. Was dieser Badetag in Leipzig zeigt, Barrierefreiheit braucht offenbar mehr als einzelne Maßnahmen. Bedürfnisse sind unterschiedlich und genau deshalb muss Inklusion breiter gedacht werden. Lösungen entstehen vor allem im Austausch zwischen Betroffenen und Planern. Am Kospudener See ist jetzt klar, wo es noch hakt. Nun braucht es gemeinsame Lösungen.

0: Alle sieben kommt eine Schafe und wer die Schafe hat, hat Glück.
1: Gehörst du eigentlich zu dem anderen Team, um mich komplett abzulenken, dass hier überhaupt nichts vorwärts geht?
2: Gibt's hier jemanden, der sich hier auskennt?
3: Hier der Fischrestaurant, ich brauche immer einen guten Koch, der Fisch braten kann.
4: Schleimer.
1: Ja, es läuft gar nicht so super gut, um ehrlich zu sein.
5: Okay.
3: Was hast du mit den Tomaten vor?
1: Mit den Tomaten? Raus jetzt, raus aus dieser Küche.
3: Nein, so, das passt schon. Ich würde das so ein bisschen Saft dazu machen, dann passt das nicht ganz gut.
1: Was will ich jetzt eigentlich damit? Was wollte ich jetzt gerade damit machen? Ich hab's vergessen.
5: Ich habe mich hier schon wieder abgelenkt. Okay.
1: Ah ja.
5: Ja, grüß Sie, liebe Zuschauer, und herzlich willkommen zu einer neuen Ausgabe der Mitkochshow bei Sachsenfernsehen. Wir haben diesmal im Küchenzentrum Dresden zwei Hobbyköche aus Sachsen am Start. Der Jens und der Martin werden gleich sich das Duell am Herd hier liefern. Aber was Sie noch nicht wissen und auch Dirk und ich nicht, mit was werden Sie kochen? Gerd und Stefan sind unterwegs, kaufen gerade ein. Was hast du für ein Gefühl? Auf was hast du Lust heute?
6: Ja, Fleisch in allen Variationen ist völlig in Ordnung. Natürlich auch Gemüse, das ist auch gut. Weniger so Garnelen, Langusten, Pulpo, also alles so, was
5: aus dem Meer kommt.
6: Naja, Fisch esse ich schon, aber so die ganz exklusiven Sachen, ja gut, das muss ja nicht. Ich komme ja vom Dorf, also da gibt es sowas nicht.
5: Also wirklich die bekannten Dinger sozusagen.
6: Genau.
5: Ein bisschen Hausmannskost, das wäre doch auch schön mal wieder, oder?
6: Einfach mal so ein schönes Beefsteak mit Kartoffelmus, das ist schon auch mal was Feines, oder? Aber da gibt es nicht so viele Punkte, glaube ich, ne? Weil das soll alles ein bisschen besser aussehen. Und,
5: ich glaube, also aus meiner Erinnerung bewertet ihr Hausmannskost schon ganz gut.
6: Ja, weil es mir schmeckt und da gibt es die meisten Punkte von mir.
5: Da gucken wir doch mal, was da in dem Einkaufskorb landet bei Rewe Köckeritz. Wir schalten rüber zum Supermarkt und sehen uns gleich wieder. Bis gleich.
2: Es ist immer noch Sommer. Was machen wir im Sommer?
3: Ja, grillen natürlich, klar.
2: Wir haben uns was einfallen lassen. Thema Gemüsegrillen.
3: Ja, mal ein bisschen anders. Vielleicht ein bisschen Fisch dazu mal das Mal. Ne? Mhm. Mal schauen, wer sich da rantraut und wie auch immer. Wir schauen jetzt einfach mal, was wir Schönes im Super-Rewe-Markt haben hier.
2: Gehen wir also, mal schauen. Auf zum Gemüse.
3: Jawohl.
2: Große, schöne Avocados, oder?
3: Ja, sowieso. Vielleicht kommt dann auf die Idee, so ein bisschen dippmäßig Guacamole dazu zu machen.
2: Guacamole oder wie gesagt halbiert, okay, ein bisschen Grill, Öl, ja, in der Pfanne. Auch könnten wir Eier dazu noch nehmen.
3: Könnten wir machen. Aber lass uns erstmal Gemüse gucken hier.
2: Brokkoli, Gemüse. Passt immer eigentlich.
3: Brokkoli. Tomaten.
2: Schöne Tomaten, genau.
3: Tomaten.
2: Sowas hier, ja, super, die geil, den Rispe gleich im Olivenöl vielleicht so ganz kurz einditschen kannst.
3: Ja. Oi. Stefan.
2: Oh Gott.
3: Weißt du, was wir
2: jetzt
3: machen?
2: Kommt Süddeutschland durch. Achtung.
3: Also, es gibt ja Leute, die sagen Aprikosen dazu. Aber das sind ganz klar Marillen. Aprikosen steht drauf, das sind Marillen. Dann lass uns ein bisschen Blätterteig mitnehmen. Vielleicht möchte jemand, traut sich jemand sowas zu mit Blätterteig, oder?
2: Also nehmen wir jetzt noch eine schöne Zitrone mit.
3: Eine Zitrone, eine Zucchini, ja?
2: Ja, du, dann lass gleich noch ein bisschen mehr Zitrone mitnehmen. Weil eine Zitrone kannst du ja auch halbieren auf dem Grill.
3: Und dann aus drüber.
2: Oder auf einer Pfanne. Drüber, und dann über den Fisch schön drüber träufeln. Also bei uns sind alle Zitronen unbehandelt an der Schale, so dass du sie verzehren
3: alle
2: kannst.
3: Wenn der Stefan sagt alle, dann meint er auch
2: die
3: alle.
2: Die im Netz, die einzelnen, alle.
3: Bits Paprika, super Sache, super zum Grillen.
2: Oder die, guck,

0: Hey, er braucht ja drei Portionen, müssen wir ja machen. Okay? Super schöner Lachs.
1: Ach, zwick mich mal, Salz ist doch hier drüben. Ach Mensch.
0: Zwick mich mal.
1: Gibt's hier jemanden, der sich hier auskennt?
0: Warst du schon mal hier, Stefan? Warst du
1: auch schon mal hier? Gelegentlich, aber guck mal.
0: Beim Zucker, jawohl. Auch gute Nummer für sowas. Ne? Eine Sahne, Blätterteig und Eier, dann passt das. Gut. Gut, gut. Du kennst den Weg?
1: Ja.
0: Ja. Passt.
1: Einmal Frühstücksglück, zweimal Frühstücksglück. Alle sehr drin, gut. Alle ganz perfekt.
0: Wir fahren ins Küchenstudio.
1: Auf geht's. Toller Korb geworden.
0: Hoffentlich wird's lecker.
1: In diesem Sinne.
0: Auf geht's. Lecker, lecker, lecker.
2: Hey Leute, was macht ihr denn hier? Ah, ihr seid wegen dieses Videos hier. Ach Gott, Leute. Naja, ich will ganz ehrlich zu euch sein, ich habe eigentlich noch nie gekocht. Also gut, letzte Woche habe ich zum ersten Mal gekocht. Habe ich zum ersten Mal einen Kochlöffel in der Hand gehalten. Also war eine Gabel. Aber ihr seht, das Restaurant steht, sag ich mal. Ne? Nee, aber mal ernsthaft, also worüber wollen wir eigentlich reden? Ne? Also ich bin der Jens. Ich koche eigentlich tatsächlich immer nur nach Rezept, muss ich ganz ehrlich sagen. Deswegen wird das eine crazy Nummer. Und ich bin auch so ein ADHS-Ronny. Ich bin so völlig stressed out und ich koche immer so im Hyperfokus. Wird auf jeden Fall eine Herausforderung für die Moderatorin. aber ja. Schau mal, was wird?
3: Hallo, ich bin der Martin, bin 32 Jahre alt, komme aus Dresden, arbeite als Forstwirt in der Forstbaumschule. Und das hier ist meine Küche, wo ich gern altbewährtes koche und neue Sachen ausprobiere. Was ich immer da habe, sind frische Zutaten und auch Nudeln, Reis, Fleisch und verschiedene Gewürze. Und zu meinen Lieblingsgerichten zählen Hefeklöße in Vanillesoße und Hähnchencurry mit Reis.
4: So, und jetzt können wir unsere Kandidaten hier im Küchenzentrum Dresden begrüßen. Jens und Martin sind jetzt bei uns. Und die große Frage ist natürlich, mit was für Zutaten werdet ihr heute hier kochen? Und da ist natürlich meine Frage, gibt es irgendwas, Martin, wovor du regelrecht, ich sag jetzt mal, Panik hättest, wenn das jetzt im Kühlschrank liegen würde?
5: Panik denke ich nicht. Das wird schon irgendwie werden.
4: Mit was kochst du am liebsten? Also was wäre so deine super Zutat?
5: Nudeln, Reis, Fleisch.
4: Okay, also das wäre so Basics, ja. Und bei dir, Jens?
6: Also, Kugelfisch habe ich nur zweimal bisher gemacht. Das ist gefährlich. Das war ein Scherz.
4: Hast du schon zubereitet?
6: Ich habe niemals Kugelfisch gemacht. Ja, also das wäre meine Angstzutat.
4: Okay. Ich denke, es wird heute lustig. Ja, auf alle Fälle. Gut, deine Angstzutat Kugelfisch. Und mit was kochst du sonst so?
6: Alles andere.
4: Okay. Da würde ich sagen, Dirk, walte deines Amtes und öffne.
7: Ja, pass mal auf, jetzt kommt ein Kugelfisch raus.
6: Das wird lustig. Also, ich mache jetzt auf und setzen, ja. Ich bin auf eure Gesichter gespannt, wenn ihr das seht.
4: Dann bitte schaut herein. Und was seht ihr denn da? Kaviar, wirklich? Oh, Kaviar haben wir zum ersten. Also, das gab's noch nie.
6: Nee.
4: Ich denke, man kann was draus zaubern. Ja. Na, dann würde ich sagen, ab in die Küche.
8: Ja.
4: Und wieder eröffnet sich eine Frage, bevor wir anfangen, die 40 Minuten zu starten. Ja, also letzte Sendung habe ich mich gefragt, warum eine Melone? Diesmal frage ich mich, warum Aprikosen, beziehungsweise, wie du mich ja schon belehrt hast, Marillen.
8: Marillen,
4: ja.
8: Weil jetzt Marillenzeit ist.
4: Ah ja, und Marillen sind auch Aprikosen. Ja. Aber ich bin gespannt, was mit den Aprikosen, oder besser gesagt Marillen, gezaubert wird. Ich kann es mir nämlich noch nicht richtig in dem Gericht vorstellen, aber lass mich eines Besseren natürlich wie immer belehren.
0: Auf geht's. 40 Minuten, Jungs. Los geht's.
4: Ja, ich hab schon.
0: Ich hab schon.
4: Jetzt,
0: ja.
4: Es läuft. 40 Minuten, Jens.
0: Lachs im Blätterteig.
9: Oder vielleicht ganz andere Varianten.
0: Ja.
9: Man weiß es nicht.
0: Ja. Ich bin da total flexibel. Doch, ja.
9: Das muss man doch sein, sonst wird das doch ja nichts.
4: Wusstest du, dass Marillen Aprikosen sind? Aprikosen gleich Marillen?
10: Ja, das ist selbstverständlich. Das lernt man doch schon im Kindergarten.
4: Ich gebe gerne auch mal zu, wenn ich was nicht weiß. Ich finde, das muss man auch mal sagen. Ne? Muss man auch dazu stehen.
10: Nee, nicht so, zugeben, aber einfach so tun, als hätten wir es eh gewusst.
4: Das mache ich auch oft, aber diesmal habe ich es mal zugegeben.
0: Du magst Marillentart, oder? Quasi so.
9: Ich würde das jetzt die Marillen klein schneiden.

0: Ja.
1: Und dann anbraten süß.
0: Du kannst da einen Strudel machen. Da kannst du einen Strudel machen, da brauchst du nicht mehr anbraten. Wenn du den ganzen Strudel da hast, dann gehst du her, kannst du mit ein bisschen Zucker und Zitrone marinieren. Und dann in diesen Teig komplett einrollen, einpinseln und backen und dann bloß eine Scheibe runterschneiden. Auch super, das ist ein Marillenstrudel, das ist ein Klassiker.
2: So, was hast du denn vor? Ich sehe, du hast nichts aufgeschrieben, du hast im Handy deinen Plan.
3: Ich bin so dieser 2.0, einfach
2: das ist
3: so Internet,
2: völlig, ja.
3: Das ist so, das ist meine Welt.
2: Ja.
3: Ich koche ja gar nicht selber, ich gucke mir einfach immer nur Videos an, wie Leute kochen und jetzt versuche ich es einfach mal selber.
2: Ich finde gut, dass du dir mentale Unterstützung aus Leipzig mitgebracht hast, aber was hast du dir denn jetzt ausgedacht? Also ich würde sagen, du kriegst auf alle Fälle was hin. Also du siehst schon hochprofessionell ein Brokkoli-Röstchen pflücken hier aus.
3: Genau, genau. Also da nehme ich mir so ungefähr so 20, 25 Minuten Zeit und dann gucke ich, wie es weitergeht.
0: Du hast bestimmt noch nicht ganz viel Lachsstrudel gemacht, schätze ich mal, oder?
1: Einmal habe ich den gemacht, ja.
0: Dann ist es nicht immer gut, wenn man so ein Fass dazwischen hat oder einen Spinat dazwischen hat oder sonst irgendwas. Und ist ein Avocado eigentlich nicht das richtige Gemüse dazu. Das läuft da eher raus.
1: Das wäre interessant.
0: Probier es dann nächstes Mal daheim aus und sagst mal Bescheid.
1: Ich werde anrufen.
0: Okay. Herr Kleiner, machen wir das so, oder? Mach dann ruf mich an und sag Susanne, jetzt wahrscheinlich danke.
1: Ich muss jetzt Küche putzen.
0: Ich muss jetzt Küche putzen, genau.
2: Ja, aber erzähl mal jetzt wirklich. Das ist der rote
3: also
2: Faden.
3: Wir machen Ofengemüse, Ofengemüse als Vorspeise.
2: Ja.
3: Hauptspeise ist der Lachs sozusagen. Und das Dessert, da sind wir hier bei dem Obst dabei.
2: Ach, die Marillen werden integriert.
3: Genau. Ah ja, Aprikosen sind Marillen. Das ist das, was du eben gesagt hattest.
2: Ja.
3: Das klingt jetzt bei mir auch.
2: Aber wie werden die denn integriert?
3: Die werden karamellisiert. Und
2: oh, das klingt gut. Das ist das, was sie gerade gesagt hat vorhin. Okay, also das klingt nach einem guten Plan. Und wie heißt das Zeitmanagement, der so eingetaktet?
3: Da kümmert sich die künstliche Intelligenz drum. Da habe ich überhaupt gar nichts damit zu tun.
0: Genau, und wenn du dann den Lachs hast, den kannst du dann, ich würde den halt vorher portionieren, dann auf der Haut grillen, so lange, bis er von unten fast durch ist. Dann siehst du, dass er langsam durchgeht. Und wenn er dann so weit ist, dann drehst du ihn einmal um, zählst bis 10 und nimmst ihn raus aus der Pfanne. Dann ist er fertig.
1: Wenn ich das nachher noch weiß, werde ich das sicher umsetzen.
0: Ruf mich an.
2: Was machst du denn sonst in deinem Leben, beruflich gesehen?
3: Beruflich gesehen? Ja. Ich arbeite in der internationalen Jugendarbeit. Ich arbeite in so einer internationalen Förderstelle, die Jugendprojekte fördert.
2: Ja, das heißt, du...
3: Da habe ich die Verwaltung mit aufgebaut.
2: Okay, in Leipzig kennt man das?
3: Im Deutsch-Griechischen Jugendwerk arbeite ich.
2: Ah, okay, das kennen wir doch. So, genau. Das heißt, du machst gute Dinge jeden Tag.
3: Genau, ich versuche jeden Tag gute Dinge zu machen und sieht man ja jetzt auch.
2: Ja, und wie bist du dazu gekommen? Also,
3: zu kochen oder zu arbeiten? Ja, ich hab mehrere Monate meine Miete nicht gezahlt und dann hat mein Vermieter gesagt, da müssen wir irgendwas ändern. Und dann habe ich hab angefangen mit Arbeiten.
2: Ja.
0: So, das passt schon. Ich würde so ein bisschen Saft dazu machen, dann passt das ganz gut. Einmal hier drüber. Am besten schiebst du gleich in den Ofen, packst gleich los, okay? Dann passt das Ganze nämlich.
3: Das sind Halbmonde. Wenn man die Zucchini in der Hälfte schneidet und sie dann wieder, das sind Halbmonde, habe ich auch gerade eben gelernt. Das ist das Ofengemüse, das ist die Vorspeise.
2: Gut, also das heißt, du wirst nicht Pfannengemüse machen, sondern Ofengemüse?
3: Genau, genau, das ist ein großer, wichtiger Unterschied. Wenn man die Pfanne aber in den Ofen tut, ist es Ofen-Pfannengemüse tatsächlich.
2: Und wo bist du in Leipzig aufgewachsen?
3: Hab in Gohlis gelebt, im Süden gelebt, jetzt lebe ich im Osten. Also gehe ich davon aus, dass ich jetzt in ein, zwei Jahren dann auch in den Westen ziehe, damit ich dann auch... alles einmal mitgenommen habe. Gehörst du eigentlich zu dem anderen Team, um mich komplett abzulenken, dass hier überhaupt nichts vorwärts geht? Weil ich habe das Gefühl, dass 10 Minuten schon um sind und hier noch nicht so viel passiert ist.
2: 32 Minuten und 40 Sekunden.
3: Es wäre ganz lieb, wenn wir, also bis zur 32-Minuten-Grenze können wir uns noch unterhalten, aber dann geht ja auch langsam die Competition los.
2: Das hat die KI gesagt. Du bist schon ganz schön weit gekommen.
3: Ah, beim Kochen, ja? Na gut, dann können wir ja noch, können wir noch mal 10 Minuten, können wir uns noch mal hinsetzen.
2: Also ich habe ja Erfahrungswerte schon sammeln können, wie es nebenbei so abläuft, wenn ich jemanden interviewe noch und Fragen stelle.
3: Interviewen nennst du das? Ablenken würde ich das eher nennen.
2: Okay, soll ich dir mal ein Gerd herschicken?
3: Ich schick's dir mal rüber. Ein Gerdi.
2: Ich wurde jetzt rübergeschickt, weil ich nicht weiter ablenken durfte.
0: Okay.
2: Und jetzt habe ich gesagt, ich schicke dich als Profi mal rüber, damit du technische Unterstützung leisten kannst.
3: Ja, völlig entspannt, aber ich habe das Gefühl, dass dann jetzt um 5 Minuten gesagt wird, dass es Schluss ist und hier noch nicht mal die Pfanne an. So, wo sind wir denn jetzt? An welchem Punkt? Ja, ich muss mich jetzt wirklich mal konzentrieren. Obwohl, am Ende haben wir doch

0: Alle gewonnen am Ende des Abends.
1: Aber dann ist ja alles noch mal ganz anders gekommen. Also das heißt nicht der Lachs im Blätterteig, sondern die Marillen. Und ich bin jetzt echt begeistert, dass du das so schnell in den Blätterteig reinbekommen hast.
2: Ja, ich erst.
1: Und jetzt wird quasi geschnippelt für das Pfannengemüse. Und den Lachs machst du dann im Ofen oder willst du
2: den Ofen? Der Lachs, der kommt dann einfach in der Pfanne mit anbraten. Das ist so das Schnellste jetzt.
3: Was magst du denn da jetzt? Für was magst du das Öl für?
0: Ich hau das jetzt hier auf das Blech drauf.
3: Was haust du drauf?
0: Das Öl, das Olivenöl.
3: Ja, ich meine für was?
0: Fürs Ofengemüse.
3: Ah, sehr gut. Okay. Wir brauchen 3 Portionen.
0: Ja.
3: Wir sind keine Vegetarier, möchte ich feststellen. Na? 3 Portionen. Was hast du mit den Tomaten vor?
0: Mit den Tomaten? Raus jetzt, raus aus dieser Küche.
3: Nein, ich sag, Tomaten machen so ein Ofengemüse wirklich lecker.
0: Hier sind sie.
3: Wir machen so ein Ofengemüse wirklich lecker, das wollte ich dir damit sagen.
0: Ja, ich hab's leider übersehen.
3: Ja, deswegen sage ich das ja.
1: Du hast ja studiert, gehe ich jetzt. Nee, in Ausbildung?
2: Ich habe eine Lehre gemacht.
1: Lehre. Ach, es gibt ja unterschiedliche Wege. Ich weiß, beim Studium, glaube ich, ist es gar nicht
2: Das ist dann die gehobene Forstwirtschaft. Das macht man in dem Studium.
1: Genau.
2: Und die normale Ausbildung zum Forstwirt, das ist dann halt eine ganz normale Lehre für 3 Jahre.
1: Ja, und das heißt, du bist in Dresden dann direkt zum Sachsenforst gegangen und da kommen wir ja gleich, nee, auch nicht, ich tippe alles falsch jetzt hier.
2: Ich habe in Nordsachsen meine Ausbildung gemacht und habe dann mal eine Zeit lang hier in Dresden gearbeitet, ja.
3: Wenn du jetzt dann auf der Haut grillen möchtest, was durchaus nicht schlecht ist, dann legt man den quasi mit ein bisschen Öl und Butter in die Pfanne auf der Hautseite und grillt man auf der Hautseite so lange, bis dass er von unten fast durchgegart ist.
0: Ja.
3: Okay, dass er das siehst, wenn er weiß wird. Und dann dreht man zum Schluss um, zählt bis 10 und nimmt ihn raus, dann ist er in der Mitte glasig.
1: Du schnippelst jetzt alles, was Gemüse ist, zusammen. Wie ist der weitere Plan? Wir haben gleich Halbzeit.
2: Gemüse klein schneiden, anbraten, Fisch anbraten, fertig.
1: Was haben Sie sich da gedacht? Es gibt keine Kohlenhydrate zum Hauptgericht. Wie sind wir hier auf Diät?
2: Wegen der Strandfigur.
1: Wegen der Strandfigur, genau. Lieber Jens.
0: Ja?
1: Ich habe einen Wein mitgebracht, damit ich nicht so viel rede. Was hältst du davon?
0: Das ist super. Es läuft gar nicht so super gut, um ehrlich zu sein. Aber wir schauen mal, wie es am Ende wird.
1: Okay, was heißt, du bist nicht,
0: Naja, ist immer schwierig, wenn man das gesamte Rezept gar nicht vorher so kennt.
1: Ja, dann, das ist die Herausforderung.
0: Aber das ist natürlich die Sache, die man dann im Nachhinein gelernt hat.
1: Du hast aber das Ofengemüse.
0: Das ist zumindest, das funktioniert
1: steht
0: zumindest.
1: Schon mal. Genau. Jetzt kommt quasi der Lachs in die Pfanne, nehme ich an.
0: Genau, ja.
1: Ich könnte jetzt schon offen reden, weil die Marillen sind ja jetzt verarbeitet. Was hättest du mit denen gemacht?
4: Ich hätte die Aprikosen zu einer Marmelade verkocht, Blätterteig schön aufknuspern lassen, mit Zucker abgestäubt und dann die Marmelade sozusagen auf den Blätterteig. Ein bisschen Sahne aufgeschlagen, noch dazu, Ende. Wie eine Marillenschnitte.
1: Ja, klingt auch gut. Ich kann ja schon mal verraten, dort im Ofen befindet sich Blätterteig mit Marillen.
4: Oh, sehr gut.
1: Ein Marillenstrudel.
4: Sehr gut.
1: Du hast das Salz schon offen, sehr gut. Bei uns die Juroren lieben Salz. Gerne eine Prise
2: mehr. Mir wurde mehrfach gesagt, salzen.
1: Ja,
2: Gewürze.
1: Also du hast es schon, okay.
2: Ich habe es
1: gut,
2: immer
1: nicht. Gut, dass ich es jetzt auch noch mal betone, dann weißt du, wie wichtig dieser Hinweis ist. Du hast ja hier sogar schon was angerührt. Was ist denn das? Der Dip für?
0: Genau, das ist die Soße fürs Hauptgericht.
1: Ofen. Ach, fürs Hauptgericht.
0: Weil, wo ein bisschen viel Salz drin ist, aber das finden wir noch raus.
1: Nein, Jens, das ist gut. Ich bin gerade aus der anderen Küche gekommen mit dem Hinweis, bitte mach Salz rein.
0: Ja.
1: Bei uns der Juroren war sehr viel Salz.
0: Man könnte ja praktisch mit dem nicht gesalzenen das zusammenmischen.
1: Ich würde es gar nicht erwähnen und ich wette, Sie sagen dann, das ist richtig gut gewürzt.
0: Endlich hat mal einer an Salz gedacht.
3: Den Lachs müssen wir langsam in die Pfanne bringen, du hast noch 12 Minuten hier, ne?
2: Ich bin schon
3: am besten halb Öl, halb Butter, so ein bisschen. Boah, genau, ein Stück. Butter kann nie zu viel sein.
2: Der Fisch muss schwimmen.
3: Ja, sowieso. Bloß schau mal, dass du langsam reinbringst, weil du hast nur noch 10 Minuten.
1: Ich sag dir, Jens, es wird am Ende gut.
0: Ja, wir schauen mal.
1: Aber siehst du, wie wenig dich ich jetzt frage? Ich bin nur noch unterstützend.
0: Ja. Ich bin auch mega entspannt, weil da noch eine eigentlich ganz okay Zeit steht, aber...
1: 10 Minuten und 30 Sekunden.
0: Funktionieren nur unter Druck. Also ich kann so praktisch, wenn ich noch 5 Minuten Zeit habe, dann fange ich an zu kochen. Was will ich jetzt eigentlich damit? Was wollte ich jetzt gerade damit machen? Ich habe es vergessen.
1: Ich habe dich schon wieder abgelenkt. Okay.
3: Ah, ja. Lass für den Kameramann auch noch was über. Das soll nur ein Dessert sein. Ja, genau, gut. Ach, das schaut doch aus wie gewollt hier, du Mensch.
2: Als ob ich das schon immer so vorhatte.
3: Als ob du schon 100 Strudel vorher gemacht hättest, oder? So, also wenn es in der Forstwirtschaft nicht mehr reicht, ich hätte ein Fischrestaurant, ich brauche immer einen guten Koch, der Fisch braten kann.
2: Schleimer.
5: Und ich würde jetzt sagen, hey Jens, mach das und das und das und das, aber das habe ich schon von Anfang an versucht und es hat nicht so gut funktioniert. Deswegen halte ich mich zurück.
0: Ich kann auch nicht zuhören.
5: Und Luise muss einspringen. Ich würde sagen, wir wechseln uns jeweils ab, also Eva und ich, als Engelchen und Teufelchen. Was ganz gut ist in so einer Dreierkonstellation an Freundschaft. Was kannst du besser machen? Ich würde die Kruste, die so ein bisschen sehr dunkel aussieht, ein bisschen abschaben, glaube ich.
0: Die sieht nicht dunkel aus, sieht nur so, es ist nur
1: oder das Licht. Jetzt das ist das Licht. Rein.
5: Dreh es um, wenn du es präsentierst.
1: Das ist die Tellersprache, sagt man so schön. Das sieht
0: ich
1: ja
0: finde,
1: dann kein
0: Mensch. Das sieht goldbraun aus. Ich weiß gar nicht, was ihr habt.
5: Es wird genauso gut schmecken, wie es aussieht, aber du musst es auf jeden Fall umdrehen, damit es nicht verbrannt aussieht.
3: Du hast jetzt einfach den Fisch daneben und ist es gut hier. Perfekt. Ja, ja, lang, lang, lang. Wichtig ist, dass du ein bisschen von deiner Soße mit dran hast. Jetzt kannst du aus der Zitrone kannst du noch eine Ecke schneiden, so mit dazulegen, so als Dekoration, so ein bisschen. So eine Eckspalte, so eine Spalte.
1: So, 50 Sekunden.
0: 50 Sekunden.
1: So, meine Lieben, dann setzt euch wieder in eure Position. Wir sind hier im Endsport, beziehungsweise Jens. Aber ich muss dir sagen, das sieht doch vielleicht gar nicht so schlecht. Ach, die kommen dort mit drauf, die Marillen. Was kommt noch dazwischen?
0: Das ist eine sehr gute Frage. Ich glaube, das war's sogar. Was war jetzt hier mit dem Lachs? Da wollten wir eigentlich auch noch ein bisschen was dazu.
1: 30 Sekunden.
0: Naja, so fast.
1: Am Anrichten.
0: Ja, wir machen ja das ein bisschen. Ach, warte, ich muss noch würzen. Jetzt hier nochmal einfach raufjagen.
3: Super, gratuliere. Guck mal.
2: Besten Dank.
3: Sehr gerne.
1: Jens!
0: Haben wir da irgendwie genug Salz dran? Ich weiß es nicht. Wir drücken die Daumen.
1: Es war gut. Es wird gut. Es wird alles gut.

0: Wir sind gespannt, was ihr auf die Teller, also wir haben natürlich gesehen, was ihr auf die Teller gebracht habt, aber wir sind natürlich jetzt auf das Urteil der Juroren gespannt und was sie zu euren Marillen sagen. Wer fängt an, Jungs?
1: Erstmal jetzt zwei herzlichen Dank für zwei wunderbare Menüs in ja, fast ähnlicher Ausführung. Die Artikel wurden fast alle benutzt. Mhm. Wir haben hier bei Martin im Hauptgang einen gebratenen Lachs, schön auf der Haut gebraten, schön glasig innen drin, sehr schön gewürzt. Ein Pfannengemüse mit einer kleinen Sahnesoße, auch sehr schön abgewürzt. Da gab es auch von meiner Seite nichts zu kritteln. Was mich ja, fast schon ein bisschen begeistert hat und wo ich dachte, Mensch, das wird so vielleicht gar nicht funktionieren, ist dieser Marillenknödel, der... Entschuldigung, es ist ein Strudel und kein Knödel. Knödel wäre rund, danke Gerd. Ja, der ist echt super geworden. Da habe ich am Anfang gedacht, Mensch, der könnte vielleicht ein bisschen unterzuckert sein. Aber nein, die Sahne ist ordentlich abgeschmeckt. Wenn man das zusammen genießt, ist das wirklich sehr, sehr schön. Jens, dein Hauptgang?
2: Jens geht.
1: Ach, der Jens hat einen Wecker an. Das war die
0: 40 was Minuten hast du für uns sind gesagt?
1: Jens, damit hast du wahrscheinlich nicht ganz unrecht. Hättest du deine Aprikosen länger geschmort, wären die sicherlich auch weich geworden. Die sind leider wirklich hart, die sind zu sauer. Aber mit ein bisschen Zucker und ein bisschen längerer Schmorzeit hätte das können was ganz Wunderbares werden. Deshalb, Martin, von mir solide 7,5 Punkte. Jens,
0: trotz des Knödels.
1: Trotz des Nachtischs, ja. Der nie so gelungen ist, stabile 5,5. Herzlichen Dank.
3: Bestanden.
4: Also auch von mir herzlichen Dank. Ich war etwas überrascht tatsächlich, weil hier habe ich einen Teller, hier habe ich zwei Teller. Es gibt normalerweise immer Extrapunkte.
0: Naja, also grundsätzlich aber, gilt ja erstmal ein Hauptgericht zu kochen.
4: Aber,
0: ne?
4: Richtig. Aber ich war schon überrascht, was man in 40 Minuten machen kann. Ich fange mal bei dir an, Martin. Martin, du hast zwei Teller gereicht, wirklich beides, der Lachs ist wirklich gut gewesen. Ich muss leider auch beim Stefan mich anschließen, die Marille war einfach noch ein bisschen zu, ja, nicht ganz so durch, wie ich es mir gewünscht hätte. Aber ansonsten war es ein sehr, sehr gutes Gericht. Ich würde dir hier in dem Falle 6 Punkte geben. Beim Jens, auch bei dir, es ist ein Teller.
2: Da ist auch noch was drauf.
4: Ich ziehe meinen Hut vor dir. Du hast dich echt gut ablenken lassen von Sophie.
0: Was?
4: 10 Minuten. 10 Minuten und du hast gestikuliert. Ich dachte, er wird nie fertig. Aber das, was du gemacht hast, tatsächlich besser auch auf den Punkt gebracht. Ich gebe dir hier 7,5 Punkte.
2: Oh, 7,5? Was, mehr als deins, oder was?
0: Oh, jetzt wird's aber spannend. Jetzt müssen wir rechnen.
5: Ich glaube, er hat den Teller mal wechseln. Also dir schmeckt der Teller besser wie das.
0: Ja, ist doch in Ordnung.
2: Okay. Wirklich? Ah, hier.
3: Ja, ja. Das werde ich nochmal herausnehmen.
5: Ja, ja, ich war mir gerade nicht ganz sicher, deswegen habe ich nochmal nachgefragt. Also, okay. Ich sage, spektakulär, in 10 Minuten einen Strudel in den Ofen zu schieben, das ist echt gut.
2: Danke.
5: Das war um genau 10 Minuten, genau 30 Minuten vor Ende war der Strudel im Ofen, also wirklich spektakulär, was ich wirklich sage. Beides soweit, ja. Geradlinig, alles okay, hier ist mir ein bisschen, innen ist mir gerade, also das ist, gefällt mir am Längen besser, weil es einfach mit Soße ist, mit abgeschmeckt, mit Strudel, mit Sahne, mit alles Mögliche. Hier fehlt mir halt die Marille komplett. Also das hat mit dem Ausgangsprodukt, ist immer grundsätzlich richtig, dass man was Gutes kauft, das war ein gutes Produkt, aber das kann man auch würzen. Würzen geht auch beim Dessert, dann machen wir halt Zucker, ne? Zum Beispiel, oder Zitrone und Zucker. Ja, und halt zu kurz das Ganze oder zu groß, oder zu groß geschnitten.
0: Also
5: wenn es das Ganze kleiner geschnitten hätte, das hätte es wahrscheinlich auch noch funktioniert. Von daher gibt es hier, Jens, für mich hier 5 Punkte und hier gibt es 8 Punkte. Damit ist der Martin knapper Sieger.
2: Ganz knapp.
5: Knapper Sieger. Aber bei uns gibt es ja nur Sieger, keine Verlierer, gar nicht. Erster Platz gibt es von mir einen Gutschein, kommst du mir zum Essen. Ist auch leichter, weil du aus Dresden kommst.
2: Dankeschön.
5: Zwei Personen mit allem, was dazugehört. Und der Jens kriegt auch was Schönes natürlich für Leipzig, praktisch.
1: Du kriegst einen 300-Euro Einkaufsgutschein für die Firma Rewe. Dann könnt ihr zu dritt dort eine Party machen. Vielleicht die eine oder, vielleicht die eine oder andere Flasche Wein kaufen. Und ja, dann habt viel Spaß in Leipzig. Und
0: Dankeschön,
1: viel Spaß beim Kochen weiterhin.
0: Der hat sich doch gelohnt. Okay, dann. Danke euch für die Wertung und damit sage ich kulinarisch Grüße nach Hause. Wir freuen uns aufs nächste Mal. Ja, Stößchen.

0: Was sollen die Hörerinnen und Hörer nach dieser Folge über dich mitnehmen?
1: Ich würde mir wünschen, dass sie erkennen, dass ich keine Schubladenberaterin bin. Ich bin Mensch mit Ecken, mit Kanten, mit Humor, mit viel Erfahrung und ich bin nahbar. Nicht perfekt. Meine To-Do-Liste ist nie leer. Ich bin eine Durchtürengeherin, mutig und das Leben hat mich dafür immer belohnt. Und ich trage mein Herz auf der Zunge. Alles, worüber ich berate, kenne ich aus meinem eigenen Leben.
0: Herzlich willkommen zur 5. Folge vom Podcast von Yvonne Petschow. Ich bin David Hanik. Yvonne, herzlich willkommen. Schön, dass du da bist. Wir machen direkt weiter. Und heute machen wir die Türen mal ganz weit auf. Yvonne, wie würdest du dich selbst beschreiben?
1: Ja, ich bin Mutter, Ehefrau, Unternehmerin, Freundin, Mensch. Und ich wäre nichts ohne meine Familie. Ich bin mit einem wunderbaren Mann verheiratet, habe einen Teenager-Sohn und seit 2009 auch zwei Beutekinder, die inzwischen 20 sind und über 20 sind und schon studieren. Ich liebe gutes und gesundes Essen. Kochen ist quasi meine Meditation. Und seit vielen Jahren faste ich zweimal im Jahr. Das ist quasi mein Reset-Knopf für Körper und Kopf. Ich mag Muskelaufbau, Dehnung, Sauna. Und ich liebe es, dass wir als Familie ein gemeinsames Hobby haben, Golf. Mein Sohn spielt schon seit er 5 Jahre alt ist und mein Mann ebenfalls. Und so sind unsere Urlaube auch oft Golfurlaube. Das bedeutet für uns gemeinsame Zeit, Natur, Gespräche, Freude, auch mal Frust und Erinnerungen, die bleiben.
0: Bevor wir tiefer einsteigen, woher kommt diese Disziplin, die ich da gerade raushöre?
1: Aus dem Sport. Ich habe von 5 bis 13 Leistungssport gemacht. Handball zu DDR-Zeiten als Linkshänderin auf Rechtsaußen. Und das prägt Teamgeist, Verantwortung, Durchhalten und viele Extrameilen. Heute glaube ich zutiefst, körperliche und finanzielle Gesundheit gehören zusammen. Und wer beides pflegt, lebt leichter und entscheidet klarer. Und genauso wie ich im Fitnessstudio nach einem Trainingsplan trainiere, erstelle ich meinen Kunden quasi auch einen Trainingsplan für ihre Finanzen.
0: Dein Weg in die Versicherungswelt, wie hat alles angefangen?
1: Ja, Versicherungskauffrau war mein erster Beruf. Das Fundament war da. Danach habe ich Wirtschaftsingenieurwesen studiert und war Einkäuferin in der Halbleiterindustrie. Ein System ohne Wertschätzung, starr, fremdbestimmt. Und da habe ich mir damals gesagt, das kann doch nicht alles gewesen sein. 2009 habe ich dann am See meinen Businessplan geschrieben und mich selbstständig gemacht. 2011 kam mein Sohn zur Welt, ohne Mutterschutz, ohne Elternzeit. Mein Büro war schon immer in meinem Wohnhaus. Mein Warum war riesig. Und Freiheit statt Selbstbestimmung stand im Vordergrund. Sinn vor Struktur.
0: Du sagst, du berätst nicht nur mit Fachwissen, sondern fast immer zu Themen, von denen du selbst betroffen warst und bist. Welche Themen sind das zum Beispiel?
1: Ja, das sind ein paar sehr persönliche, private Krankenversicherungen zum Beispiel. Ich habe mich 2009 bewusst privat krankenversichert. Das war keine Laune, sondern eine durchdachte Entscheidung. Und deshalb kann ich PKV auch nicht nur erklären, sondern ich lebe sie selber. Dann das Thema Pflege und Alzheimer. Bei meinem Papa wurde Alzheimer-Demenz diagnostiziert. Und ich als Kind bin unterhaltspflichtig. Ich weiß also, was Pflege bedeutet, emotional und finanziell. Und selbst wenn man nicht verpflichtet ist, Pflege kann das Erbe aufzehren. Und genau deshalb kann ich dieses Thema so klar und auch nahbar für meinen Kunden erklären.

0: klären. Ein drittes Thema ist das Thema Kinder und Kosten. Meine großen Bonuskinder studieren. Mein Sohn wird groß. Ich weiß, was Kinder über die Jahre kosten. Und deshalb liegt mir das lebensbegleitende Sparen, wie ich es gerne nenne, am Herzen. Von Kindergeld über Geschenke bis zu Schüler-BU und Krankenzusatz. Und ein viertes Thema sind die eigenen vier Wände. Ich habe selbst eine Immobilie. Ich weiß, worauf es bei den Themen Gebäude, Hausrat, Haftpflicht, Unfall und Rechtsschutz ankommt. Nicht aus Büchern oder Seminaren, sondern aus eigener Verantwortung. Und als letztes natürlich, wie ich es immer schön nenne, das Leben 2.0. Ich habe für mein zweites Lebenskapitel vorgesorgt. Altersvorsorge ist für mich nicht irgendwann, sondern jetzt. Und deshalb bin ich auch dort eine wirklich gute Ansprechpartnerin. Und ich begleite Gründer. Das heißt, ich begleite Menschen, die vom Angestelltsein in die Selbstständigkeit wechseln. Und wenn man die Seiten wechselt, gibt es viele sozialversicherungsrechtliche Themen, die Gründer, die Gründungsberater oft nicht kennen, die aber wirklich existenziell sind. Das Einzige, was ich nicht berate, ist das Thema Baufinanzierung. Alles andere habe ich selber erlebt, durchdacht und deshalb ist meine Beratung so praxisnah und auch verständlich.
1: Du sagst, du stehst für Klartext. Was heißt das für deine Kunden ganz konkret?
0: Ich arbeite für Unternehmen, die Mitarbeitende binden wollen, ohne Zeit- oder Kostenaufwand. Für Berufstätige, die in 20 Minuten verstehen wollen, wie Rente, Absicherung und Sparen wirklich funktionieren. Damit spreche ich auch Selbstständige an. Menschen, die ehrliche Beratung statt Versicherungsblabla suchen. Und wer mir zuhört, bekommt Klartext statt Fachchinesisch und Strategien für Vorsorge und Absicherung.
1: Du sagst, du bist auch eine Netzwerkerin mit Herz. Was genau heißt das?
0: Oh, ich liebe es, Menschen miteinander zu verbinden, die sich sonst nie begegnen würden. Oft weiß ich, der kann genau das, was der andere sucht. Und wenn die beiden sich finden, macht mich das total glücklich. Seit 2017 bin ich Mitglied im BVMW, dem Bundesverband Mittelständischer Wirtschaft. Und ja, auch beim Golf zeigt sich, wie wertvoll Netzwerken ist. Eine Golfrunde dauert 4 bis 6 Stunden. Da lernst du jemanden besser kennen als in jedem Meetingraum. Danach weiß man genau, ob man wirklich zusammenarbeiten möchte. Und für mich ist Golf deshalb nicht nur Sport, sondern auch eine ehrliche Plattform für Businessbeziehungen. Und wie heißt es so schön? Ideen entstehen beim Gehen.
1: Lass uns mal über ein Vorurteil sprechen. Viele sagen, der blöde Versicherungsfuzzi. Nervt dich das?
0: Ja, natürlich nervt mich das. Den Spruch kenne ich. Aber mein Job ist extrem wichtig. Ich trage Verantwortung, oft existenzielle. Wenn die Berufsunfähigkeitsversicherung nach einer Krankheit den Lebensunterhalt sichert, wenn die Zahnzusatzversicherung des Kunden ein teures Inlay übernimmt oder wenn die Wertermittlung für die Immobilie einfach stimmt und richtig durchgeführt wurde und eine Familie nach einem Brand nicht vor dem Nichts steht, dann zeigt sich, meine Arbeit ist existenziell und lebensbegleitend.
1: Du bist eine Frau in einer traditionell männlich geprägten Finanzwelt. Was macht das mit deiner Beratung?
0: Ja, erstmal komme ich ohne Krawatte und Rolex, dafür mit Herz, Verstand und Geduld und mit einer Erinnerungskultur, die funktioniert, ohne dass der Kunde sein Gesicht verliert. Menschen wünschen sich Beratung auf Augenhöhe, ohne Zeigefinger, ohne Druck. Und genau das biete ich. Strukturiert, verständlich und empathisch. Und ja, wenn es nötig ist, widerspreche ich dem Kunden auch mal.
1: Was sollen die Hörerinnen und Hörer nach dieser Folge über dich mitnehmen?
0: Ich würde mir wünschen, dass sie erkennen, dass ich keine Schubladenberaterin bin. Ich bin Mensch mit Ecken, mit Kanten, mit Humor, mit viel Erfahrung und ich bin nahbar. Nicht perfekt. Meine To-Do-Liste ist nie leer. Ich bin eine Durchtürengeherin, mutig und das Leben hat mich dafür immer

0: lohnt. Und ich trage mein Herz auf der Zunge. Alles, worüber ich berate, kenne ich aus meinem eigenen Leben. Ich vermeide Fachchinesisch, halte Dinge einfach und ich bin da, wenn es leicht ist und auch wenn es schwer ist. Dabei kann ich intuitiv, pragmatisch und gleichzeitig detailverliebt beraten. Und ich stelle mich immer wirklich auf mein Gegenüber ein. Am Ende kaufen Menschen nicht Versicherungen, sondern Veränderung, die sie in ihr Leben bringt. Nämlich Sicherheit, Freiheit, Gelassenheit.
1: Kommen wir zum Schlusswort und vielleicht auch ein Ausblick.
0: Finanzielle Gesundheit beginnt mit einem Gespräch und Vertrauen ist die Basis für jede persönliche Beratung. Und deshalb geht es in der nächsten Folge genau darum, Beratung von Frau zu Frau.
1: Vielen Dank fürs Zuschauen an dieser Stelle. Lasst gerne ein Abo da, wenn euch die Folge gefallen hat und ihr auch nächste Woche nichts verpassen wollt. Wenn ihr uns was Gutes tun wollt, lasst gerne ein Like da und wenn ihr auch eine Meinung zu dem Thema habt, unbedingt unten in die Kommentare. Bis zum nächsten Mal. Ciao.

0: Herzlich willkommen bei Evangelisch in Sachsen, heute aus Liechtenstein im Erzgebirge. Kirche, das ist nicht nur Gottesdienst und Beten. Kirche kann auch anders. Und das schauen wir uns dieses Mal an. In einer Stadt wie Leipzig versucht man auf vielfältige Weise, Menschen für Kirche und Glauben zu begeistern. Ein Angebot ist die Wohnzimmerkirche.
1: Chillig wie ein Wohnzimmer, Softdrinks, Knabbereien und gute Musik. Das ist kein Jugendclub oder Partykeller, sondern eine Form von Gottesdienst. Im Philippus Leipzig findet regelmäßig eine Wohnzimmerkirche statt. Offen für alle, mit einer Atmosphäre, die niemanden ausgrenzt. Von Studenten bis Senioren.
2: Aber es gibt tatsächlich viele Ältere und auch ganz Junge, also die Altersspanne ist groß. Und das überrascht uns tatsächlich. Woran das liegt. Aber ich glaube, das ist wahrscheinlich diese lockere Atmosphäre, die irgendwie quer durch die Altersspannen alle interessiert und alle anspricht.
1: Wohnzimmerkirche ist ein Versuch, einen barrierefreien Zugang zu Religion und Kirche zu ermöglichen. Philippus ist dafür der perfekte Ort. Denn die BBW Leipzig-Gruppe, die als Träger dahinter steht, steht für Inklusion und Barrierefreiheit. Angeregt, eine Wohnzimmerkirche auch in Leipzig zu ermöglichen, hat Fanny Lichtenberger, die bis Anfang 2026 eine Projektstelle mit Titel Projekt Raumkirche innehatte.
3: Dann haben wir uns tatsächlich viel Zeit genommen, um so ein erstes Thema zu entwickeln und eine erste Wohnzimmerkirche mit thematisch irgendwie gut zu gestalten, auch mit den Liedern dazu. Und dann haben wir noch Bastian Schmiedl gewinnen können als Musiker, vor allem der uns ja, Gitarren und Klaviermäßig da begleitet. Genau, und so ist es eigentlich zustande gekommen, dass wir ein erstes Thema hatten. Das war dann das Motto Rauskommen und so sind wir gestartet.
1: Formate wie Wohnzimmerkirche kommen gut an. So gut, dass viele auch ehrenamtlich dabei unterstützen, diese auf die Beine zu stellen und zu ermöglichen.
2: Und was wir halt hier in Philippus haben, ist ein relativ starker Ehrenamtskreis, die uns wirklich ganz toll unterstützen mit den Snacks, mit dem Aufbauen, mit den Fragen in den Fragomat stecken und so weiter und so fort. Also da gibt es ganz viele Hände, die sich ganz unterschiedlich einbringen und da große Freude dran haben.
1: Wohnzimmerkirche, Yoga, Tanz, Kulturangebote im Philippusgarten, vegane Märkte zu Erntedank und im Advent. Hier ist Kirche ein offener Raum, der religiöse Gemeinschaft und spirituelles Erleben ermöglicht.
3: Die lebensweltlichen Themen, die irgendwie alle betreffen und so findet da jeder so ein bisschen seinen Platz und das ist irgendwie total schön und vor allem auch so, dass miteinander ins Gespräch kommen, was ja auch so ein sehr großer Fokus ist in der Wohnzimmerkirche, spricht glaube ich die Leute an.
1: Auch wenn nicht alles eins zu eins auf jede Kirchgemeinde übertragbar ist, lohnt es sich vielleicht, das Experiment zu wagen und außergewöhnliche Formate in anderen Gemeinden anzubieten. Ehrenamtliches Engagement und Menschen, deren Herz dafür brennt, vorausgesetzt.
0: Ein Weg, mehr Menschen zu erreichen und für Kirche zu öffnen, sind sogenannte missionarische Pfarrstellen, kurz M25-Stellen. Ich begrüße heute Roland Kutsche, der die Stellen koordiniert. Herr Kutsche, was ist denn das Anliegen der M25-Stellen?
4: Ja, M25-Stellen muss man vielleicht weiter einordnen. Seit 2019 gibt es die Initiative Missionarische Aufbrüche. Da ist das Logo auch dafür, Kirche, die weitergeht. Und dort hat es begonnen, dass wir uns eigentlich zurückbesinnen auf auf die DNA unserer Kirche überhaupt. Ja, also Mission, Missio, was ihr angedeutet habt mit den missionarischen Pfarrstellen, heißt ja Sendung. Also Jesus von Nazareth, die zentrale Figur des christlichen Glaubens, er wusste sich gesendet zu den Menschen in Israel und dann darüber hinaus an alle.

0: Völker, um einfach Gott wieder ins Spiel zu bringen, in ihr Leben. Und in diese Sendung sind wir als Kirche bis heute hineingestellt, wenn wir Kirche Jesu Christi sein wollen. Und das ist das Anliegen von dieser Initiative Missionarischer Aufbrüche. Und M25 ist ein Teil davon. Und vielleicht so viel.
1: Ja, welche Angebote gibt es denn da und welche davon haben sich dann als erfolgreiche Konzepte erwiesen?
0: Ja, erfolgreiche Konzepte bin ich etwas immer vorsichtig. Konzept ist das eine, das schreibt man auf. Das andere im Leben sieht es dann in der Wirklichkeit anders aus. Da muss man immer gucken und genau hinhören, ob da, was man gedacht hat, dann auch funktioniert. Wir haben also sehr, sehr unterschiedliche Ideen und wir reden eher von so einer Grammatik, dass wir genau hören, in welchem Kontext sind wir unterwegs, welche Menschen leben dort, was brauchen die. Und dann entwickelt sich eigentlich so ein Konzept. Und da haben wir sehr vielfältige Konzepte eigentlich und beziehungsweise Stellen am Start im Bereich der Bildung, Seelsorge, in der Spiritualität, aber bis hin auch zur Gemeindegründung. Und ich nenne mal jetzt so vielleicht konkrete Beispiele. Also ein Projekt ist in Chemnitz, Stille Oase heißt das. Eine Kollegin, die hat einfach von auch ihrer, was ihr lieb ist, gesagt, Menschen suchen Stille und Fokussierung und Ruhe und Meditation. Und da hat sie im Chemnitz Center so eine Stille Oase angeboten, ursprünglich für die Angestellten im Chemnitz Center, aber das hat sich geweitet. Da sind also ganz viele gekommen, die danach gesucht haben. Und inzwischen hat sich das entwickelt in die Innenstadt hinein. In die Jakubikirche gibt es Angebote, in der Volkshochschule. Und selbst die Mozart-Gesellschaft hat jetzt Interesse angemeldet. Das ist also ein großer Bedarf da. Ein anderes Beispiel ist vielleicht eine zielgruppenorientierte Sache. Eine Kollegin, die selbst betroffen ist, hat Angebote für krebskranke Menschen in Dresden. Und dort bietet sie seelsorgerliche Begleitung für Betroffene, aber auch für Angehörige an. Und das tut sie sehr sensibel und in einer guten Weise, also dass den Menschen das auch wirklich gut tut, was da von ihrer Seite angeboten wird. Dann haben wir noch ein anderes, vielleicht ganz kurz, Kirche Kunderbund heißt das Konzept in Adorf. Die Herausforderung ist ja heute, dass Familien kaum gemeinsame Zeit verleben. Durch die Schnelllebigkeit unserer Zeit, die vielen Ansprüche. Und das Konzept hat gesagt, also wir wollen Familien zusammen eine Qualitätszeit bieten, wo sie miteinander spielen, kreativ werden, feiern, miteinander essen und Impulse kriegen für ihr Leben. Und vielleicht noch ein letztes, das ist etwas ungewöhnlich für unsere Landeskirche, bis hin zur Gemeindegründung. Das ist keine M25-Stelle, aber so eine IMA-Stelle seit 2020, eine Gemeindegründung Aufleben Dresden. Eine Gemeindegründung für erfolgreiche, im Leben stehende junge Menschen, moderne Menschen, die sonst eben in unseren Gemeinden, unseren traditionellen Gemeinden nicht so den Platz finden.
1: Die Struktur in der Kirche verändert sich auch in der EVLKS. Es gibt zum Beispiel immer weniger Pfarrer. Welche Rolle können denn die M25-Stellen in zum Beispiel ländlicheren Gebieten erfüllen?
0: Ja, also ich würde zuerst fragen, also warum gibt es immer weniger Pfarrer und warum gibt es Strukturveränderungen? Das hat ja zum einen schon mit der Demografie zu tun, aber auf der anderen Seite auch sollten wir uns fragen, warum wird christlicher Glaube in seiner Lebensrelevanz, von der ich zutiefst überzeugt bin, so wenig wahrgenommen? Und warum kommen Menschen nicht zu unseren Angeboten? Und da denke ich, müssen wir auch so selbstkritisch sein, dass wir oft sehr auf uns bezogen leben, mit unseren eigenen Themen beschäftigt sind. Und wir wollen ja gerade durch die Initiative eine Öffnung zu den Menschen hin. Und da ist natürlich die Frage, das ist eine Frage, die ja jede Gemeinde sich jetzt stellen muss. Leben wir das, egal ob wir eine M25-Stelle haben oder nicht, dass wir eben wieder eine Gemeinde sind, die sich als Gesendete versteht. Das heißt, jede Gemeinde müsste sich vor Ort auch Gedanken machen, was Leben für Menschen in unserem Umfeld, in unserem Kiez, in unserem Sozialraum. Und das können die M25-Stellen so ein bisschen ein Katalysator sein.

0: sich da also mit diesem Thema auseinanderzusetzen und vielleicht eine dieser M25-Stellen auf dem Land auch selber so zu sagen, das ist unser Projekt auch und wir verstehen uns als eine sendende Gemeinde und tragen das.
1: Herr Kutsche, sind denn die M25-Projekte eine Möglichkeit, eine Kirche der Zukunft zu entwickeln, weg von der traditionellen Arbeit von Pfarrpersonen in den Gemeinden?
0: Also ich denke, der Gegensatz alt und neu würde ich jetzt nicht so stellen, weil bewährtes Altes ist nach wie vor auch gut und Neues brauchen wir immer. Und nicht jedes Neue ist im Grunde gut. Es gibt auch Bullshit-Innovationen, die wir nicht brauchen. Und ich denke, dass wir vieles, was wir bisher gemacht haben, weiter tun, Gottesdienst feiern, Diakonie üben und so weiter. Aber wir werden es anders tun müssen. Nicht getragen in jedem Fall von Pastoren und Pfarrpersonen, sondern von der ganzen Gemeinde. Und es muss da auch immer wieder neu gedacht werden, wie das Alte auch wieder neu akzentuiert und angepasst jetzt geschehen kann.
1: Vielen Dank für das Gespräch, Roland Kutsche.
0: Gerne.
1: Im Zittauer Gebirge trifft Kirche auf Tourismus. Wir schauen uns an, was dort angeboten wird.
2: Ein kleiner Ort, der vom Tourismus lebt und optisch viel zu bieten hat. Das ist der Kurort Eubien im Dreiländereck zu Tschechien und Polen. Zwischen Schmalspurbahn und Burgruine lockt auch die kleine Kirche am Berghang viele Menschen an. Abendmusiken haben hier eine lange Tradition. Erstmals fanden sie 1979 statt. Und heute? Es gibt Orgelmusiken, Chorkonzerte und besondere Berggottesdienste an den Bergkreuzen auf den umliegenden Gipfeln.
3: Auf dem Töpfer hatten wir das letzte Mal zu Pfingsten ein Konzert mit Alphörnern. 4 Alphörner. Die haben so einen lauten Schall gemacht, dass Leute tatsächlich von der Wanderung magisch angezogen zu uns, zu dem Bergkreuz gekommen sind und teilgenommen haben an dem Gottesdienst.
2: Will man damit nun Menschen in die Kirche holen und für den Glauben begeistern?
3: Es geht schon darum, dieses Gebäude vor Ort auch für Menschen zu öffnen, die jetzt gerade offen sind für Erfahrungen. Ob das jetzt Erfahrungen mit Gott sind oder einfach nur allgemein spirituelle Erfahrungen oder überhaupt kulturelle Sachen, darum geht es uns eigentlich eher.
2: Tatsächlich sind es die Touristen, die diese Angebote stark annehmen und weniger die Anwohner. Manche kommen sogar wieder und schätzen die kleine Bergkirche als spirituellen Ort.
3: Was sehr gut angekommen ist, ist auch die Osternacht auf dem Eubien. Da kommen wirklich Hunderte. Und das sind kaum Leute aus der Umgebung. Die kommen wirklich. Das sind Urlauber, die über Ostern da sind und sich das Ereignis nicht entgehen lassen wollen. Die Osternacht auf dem Eubien findet so statt, dass beim Dunkelwerden die Osterkerze am Osterfeuer hier vor der Kirche angezündet wird. Dann wird das Osterlicht weitergegeben an alle Leute, die da sind. Und dann wandern wir im Dunkeln durch die Ritterschlucht bis nach oben mit verschiedenen Stationen, wo wieder Texte gelesen werden, bis nach oben in die Klosterruine.
2: Anders Kirche sein als bisher? Menschen ein Angebot machen, für das sie offen sind. Da sein, wenn eine Nachfrage besteht. Das sind Ansätze, die einen größeren Teil von Gemeindeleben in Zukunft ausmachen könnten.
3: Also was ich gerne machen würde, wäre ganz einfach eine offene Kirche. Aber da hat es früher sehr viele Ehrenamtliche gegeben. Das hat viele Jahre funktioniert, war auch sehr gut. Jetzt haben wir einfach nicht mehr genügend Leute, um zum Beispiel jeden Samstag den ganzen Tag die Kirche hier unten auch zu öffnen und jemanden drinnen sitzen zu haben, der bereit wäre, sich ansprechen zu lassen.
1: Wie Sie sehen, Kirche ist überall aktiv und hat Angebote für jeden und jede. Sie dürfen es gern ausprobieren. Für heute sage ich Tschüss, alles Gute und bis bald.

0: Alle Jahre wieder sind wir hier bei EP-Ideen in Leipzig-Schönefeld und schauen uns heute mal gemeinsam mit André Ideen, die zweite Generation des EP-Ideen-Unternehmens, hier die Unterhaltungselektronik und Haushaltsgeräte an. Hi, schön, dass wir wieder bei dir sein dürfen.
1: Hallo Lilly, ja.
0: Was macht denn EP-Ideen allgemein so besonders? Was unterscheidet euch vielleicht von so anderen Händlern?
1: Ja, prinzipiell ist es natürlich der Service, deswegen gibt es auch den Claim einfach persönlicher. Das heißt, ich kenne sehr viele meiner Kundschaft persönlich und weiß, was die Kunden vielleicht auch möchten oder was sie erwarten von uns. Und sie erwarten halt ordentliche Geräte, qualitativ hochwertige Geräte, Geräte, die wir auch selber reparieren können, wo wir einen Service machen können. Und ja, so gibt es uns schon seit, ja, ich muss rechnen, seit 1992, ne?
0: Ja, schön. Vielleicht finden wir heute auch heraus, was ich noch brauche bei mir in der Wohnung. Ja. Ich würde sagen, wir schauen uns vielleicht ein bisschen mal hier an, was du aktuell im Sortiment hast, oder?
1: Genau, das machen wir.
0: Sehr schön.
2: Zusammenhalt besteht darin, wenn man sich aushält. Wenn man bereit ist, Kompromisse zu schließen, wenn man aufeinander achtet.
3: Ich nehme das Stück auch mal mit dem Rad, oder?
2: Die Badner Kommunale gibt es in diesem Jahr 25 Jahre. Das heißt, biografisch betrachtet macht uns vieles aus, würde ich sagen. Wir sind die Dorfkapelle Dresdens. Also wir haben ja vor 10 Jahren das Projekt Banda Internationale begonnen. Wir haben geflüchtete MusikerInnen in die Band eingeladen und die allermeisten davon, eigentlich alle, konnten kein Deutsch, weil sie gerade nach Deutschland geflüchtet waren. Und ich würde behaupten, mit uns haben viele auch die Sprache gelernt. Aber was vor der Sprache da war, war die Sprache der Musik.
4: Die Musik ist eine universale Sprache. Also egal, wo ich fahre, fliegen, gehen, immer hört man Musik oder kannst mit Leuten ganz sofort in Sprechen kommen, so Jam Session oder so, das ist gut. Die großen Connection und Verbindung, das mache ich oft bei diesen Workshops, dass wir gehen mal oft in die Schule und manchmal es gibt einen Moment, dass die Kinder wollten nichts sagen und dann sind ein bisschen schüchtern, aber ein fing so an, sagt, okay, ich spreche mal Bulgarisch, Rumänisch, Englisch und dann plötzlich eine halbe Klasse hat diese Erfahrung auch und dann manchmal andere Kinder sagen, hey, warum sprichst du das? Ah, mein Opa wollte mal in Griechenland oder und es gibt diese große Verbindung und dann ich erkläre die Kinder, guck mal, wir sind das Welt, wir sind ganz bunt, ihr seid ganz genau wie die Banda Kommunale, ganz verbindet und dann wir sind alles ein Menschen.
5: Ich bin immer nervös, ja, vor dem Konzert, ne? Das bringt mir, ich bin glücklich. Mit der Banda zu spielen, ne, auf der Bühne.
6: Klatsch mal mit!
7: Wir hatten Jahre, in denen wir 70 Konzerte gespielt haben. Auch halt eigentlich ausnahmslos auf so Veranstaltungen spielen, irgendwie Demos oder irgendwelche demokratiefördernden Projekte. Davon gibt es ziemlich viel und die Banda ist da eigentlich nicht müde, so alles mitzunehmen, was irgendwie geht.
5: Wir wissen, dass es schwierig ist, aber wir müssen dabei sein, genau solche Initiativen machen und nicht zu denken, ah, nee, das bringt nicht. Nee, das bringt doch. Das ist ein langer Prozess. Langsam, Stück für Stück, dann wird es.
7: Und wir arbeiten zum Beispiel jetzt auch sehr eng zusammen mit Akteuren in Bautzen. Und die Idee ist jetzt, den Demokraten vor Ort eine Möglichkeit zu geben, sich einfach zu treffen, eine Gelegenheit zu schaffen, wo man sich in einem entspannten Rahmen treffen kann, einfach zusammen Musik machen kann, Musik hören kann oder sich einfach connecten und netzwerken kann.
5: Ich bin sehr froh, dabei zu sein und ein Teil dieser Band zu sein. Das bedeutet mir richtig viel, ja. Viel.
2: Musik ist ja, der wesentliche Bestandteil einer Kultur, bestenfalls, die offen ist. Kultur kennt eigentlich keine Grenzen.
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0: Auf geht's zum Gottesdienst.
1: Also der Moped-Gottesdienst ist tatsächlich einfach ein Gottesdienst mit Mopeds und mit Moped-Fahren und mit Interessierten.

0: diesen Moped-Gottesdienst einmal mit den Juden, die in Sachsen leben, zusammen zu feiern. Und der Landesrabbiner hat zugesagt.
1: Wir waren unglaublich berührt, als diese wunderschöne Gemeinde hier mit dieser klasse Idee an uns gewendet hat, einen multireligiösen Andacht zu machen. Nicht nur christlich, sondern christlich und jüdisch zusammen.
0: Und wir sind jetzt hier versammelt, irgendwie um unsere Leidenschaft drumherum und um das, was irgendwie unser Leben, unseren Alltag, unsere Freizeit ausmacht, und versuchen, bei allem, was uns unterscheidet, das Verbindende zu finden, bei Gott, bei unserem Glauben, bei unserer Religion.
2: Es war eine ganz besondere Atmosphäre hier auf dem Pfarrhof in Großschirma. Moped-Gottesdienste gab es ja häufiger schon mal, diesmal ein christlich-jüdischer, passend zum Jahr der jüdischen Kultur. Und es war einfach wunderbar, das hat wirklich gezeigt, was Gesellschaft zusammenhält.
3: War ausgefallen und mal was ganz anderes, was man nicht jedes Jahr erlebt.
4: Da ich selber begeisterter Moped-Fahrer bin, nach wie vor über die Jahrzehnte, kann ich schon sagen, hat es mich heute hierher gezogen. Und das hat mir sehr gut getan.
5: Vor allen Dingen auch, dass die jüdische Gemeinde mit dabei sein kann, der Pfarrer und katholische. Und dass wir hier gemeinsam zusammen den Gottesdienst verbringen können. Das war sehr schön, hat mich sehr gefreut.
0: Das ist ein sehr, sehr erfüllendes, schönes Gefühl und ich glaube, ein echt wichtiges Zeichen für diese Region.
6: So, André, jetzt sind wir hier bei den ganzen Fernsehern. Von groß bis klein habt ihr hier wirklich alles. Was kannst du besonders empfehlen?
7: Also ich sag mal so, wir hören erstmal immer zu, was will der Kunde wirklich. Ne? Wir versuchen dann schon auch dem Kunden das richtige Produkt zu verkaufen. Wir gehen auch gern mal hin zur Kundschaft, messen dort aus oder gucken uns den Abstand an oder entscheiden dann mit dem Kunden gemeinsam, was wir von Gerät nehmen. Natürlich ist unsere favorite Firma Metz, eine deutsche Firma, die sehr einfach von der Bedienung her ist, trotzdem absolute Top-Qualität bietet, made in Germany. Auch die Firma Löwe macht das. Und zur Abrundung haben wir noch die Panasonic-Geräte im Angebot. Aber ich sage auch jedem Kunden immer, wenn er gerne ein anderes Fabrikat möchte, ein Philips oder ein Samsung, dann bekommt er das natürlich auch. Aber Empfehlung von uns ganz klar, die Firma Metz.
6: Bei meinen Großeltern ist es ja mittlerweile so, die haben 5 verschiedene Fernbedienungen und irgendwie das dauert 30 Minuten, bis irgendwann mal der Fernseher an ist. Das ist ja hier nicht der Fall, oder?
7: Ja, das versucht man schon immer zu entkomplizieren, weil kompliziert genug sind teilweise die Geräte. Und wir versuchen das dann schon so zu erklären, dass die Kunden das auch verstehen, dass man mit einem guten Gefühl geht, wenn man das Gerät geliefert hat. Wir liefern ja eigentlich auch fast alle Geräte, stellen die auf oder hängen die an der Wand oder verkabeln die mit den anderen Geräten. Und dann muss ich halt bei dem Kunden das Gefühl haben, dass er es auch versteht. Wenn das nicht der Fall ist, dann komme ich auch gerne noch ein zweites Mal hin und erkläre da auch nochmal.
6: Und wenn ich jetzt nicht so der Fernsehtyp bin, sondern eher auf Hören aus bin, habt ihr da auch was für mich im Angebot?
7: Ja, dann haben wir natürlich die Firma Audioblog, die verschiedenste Musikanlagen im Angebot haben, von klein bis groß. Machen wir was Verrücktes, ne? Haben wir uns schon angeguckt. Das ist der Opus, der Lautsprecher, ist ein Lautsprecher. Aber es gibt auch die ganz klassische Musikanlage mit CD und dann meist in Silbern oder in Schwarz, von der Farbvariante her. Auch Holzgehäuse gibt es da. Und das kann man sich auch wunderbar hier angucken. Wir haben fast komplettes Sortiment von Audioblog.
6: Ich bin total geflasht. Das ist ja wirklich für jeden was dabei. Nicht schlecht. Was hältst du davon, wenn wir vielleicht noch weiter schauen zu den Waschmaschinen,
7: ja,
6: was ihr da so aktuell da habt?
7: Gehen wir mal in unsere andere Abteilung. Ne?
6: Ja, ich freue mich.
8: Wir sind Zoe
9: und Paul.
8: Wir sind 20 und 19 und wir wohnen schon immer in Leipzig, aber sind jetzt ausgezogen von zu Hause beide, das erste Mal zusammen, und haben hier in der Delitzscher Straße 3 unsere Traumwohnung erstmal so gefunden.
9: Also wir wollten eigentlich zuerst eher Leipzig Süd oder West gehen. Das sind die Gegenden, wo wir auch groß geworden sind, wo wir uns ein bisschen auskennen. Und dann haben wir aber da Wohnungen geguckt, gesehen, und die waren aber auch echt gut teuer immer dann, weil das ist halt auch die Lage. Oder sind runtergekommen gewesen und das hat uns nicht so angesprochen.
8: Also meine Oma hatte dann mir den Tipp gegeben, dass man einen Wohnberechtigungsschein beantragen kann, wenn man halt auch Student ist und nicht so viel Geld hat vielleicht. Und wir dachten immer, dass die Wohnungen dann alle so ein bisschen vielleicht auch eher heruntergekommen sind. Also wir haben uns dann unter solchen Sozialwohnungen eigentlich nicht so was ganz Besonderes vorgestellt. Er hat uns dann auch überzeugt, irgendwie, dass es halt alles noch

0: neu war. Weil oft ist es schwierig, wenn man in eine Wohnung reinkommt, die noch bewohnt ist und man soll sich dann selber vorstellen, da drinnen irgendwann mal zu wohnen.
1: Und die Anbindung ist halt super. Mit 3 Straßenbahnen, einer S-Bahn hier, näher Hauptbahnhof. Ich glaube, einmal dieser Wintergarten mit der Aussicht, der war schon sehr überzeugend. Dann aber auch, finde ich, der Tresen in der Küche ist auch ein Highlight. Und halt das große Schlafzimmer einfach.
0: Wir brauchen halt ein großes Bett, weil ein großer Mann, also, und ich will ja auch meinen Platz haben. Und dann hat halt jeder von uns auch seinen eigenen Kleiderschrank. Paul hat mir von Anfang an gesagt, dass ich, also weil meine Lieblingsfarbe grün ist, darf ich ein Zimmer grün machen. Und da habe ich mich dann fürs Schlafzimmer entschieden.
1: Ja, sonst wollten wir halt noch versuchen, dass jedes Zimmer irgendwie so einheitlich aussieht. Zum Beispiel jetzt hier im Wohnzimmer halt wollten wir dieses Bronzen-Orange-mäßige und so mit diesem dunklen Holz, hat uns ja gefallen. Den Wintergarten wollten wir ein bisschen heller machen, vielleicht auch ein bisschen metallisch. Hat es jetzt noch nicht so gut geklappt.
0: Wir sind noch nicht ganz fertig, glaube ich, mit manchen Sachen. Das Wichtigste, was jetzt Tisch oder auch eine Couch angeht, das haben wir halt dann erstmal als erstes erledigt. Ja, wir haben auf jeden Fall ganz viel Unterstützung von unseren Eltern, überhaupt eine Küche zu finden oder eine Lösung für diese Küche, weil es halt eben sehr klein ist. Und da waren wir wirklich sehr, sehr darauf angewiesen, dass uns da irgendjemand sowohl finanziell als auch mit irgendwie Kontakten, die sich da auskennen, unterstützt.

0: mit dem neuen Wirtschaftsbuch gibt es natürlich nochmal ein ganz neues Bild. Der Zoo hat einen ganz anderen Charakter dann. Also der Besucher nimmt das ja auch wahr. Und in der Zukunft kann man dort auch viel näher rangehen, muss man auch sehen, was getan wird. Die Mitarbeiter haben kurze Wege, also das ist eigentlich eine wunderschöne Sache. Also wir befinden uns mal im Zoo in Hoyerswerda. Das ist immerhin der drittgrößte Zoo von Sachsen. Und dass wir uns derzeit in den letzten Monaten auch im Rahmen des Strukturwandels damit tragen, den Zoo größer zu machen. Summa summarum soll es nachher einen größeren Wohlfühlcharakter geben. Natürlich für die Besucher. Aber ganz wichtig ist auch, die Arbeitsbedingungen für unsere Mitarbeiter im Zoo zu verbessern.
1: Wir sind jetzt konkret im neuen Wirtschaftshof mittendrin, der aus einer Heu- und Strohscheune neu gebauten bestehen wird, aus einem großen Lager für Futtermittel mit der Futterküche gleich angrenzend und der ganzen Kühl- und Tiefkühltechnik und indem wir auch unsere neuen Sozialräume für die Tierpflege integrieren werden. Wir erweitern unser Bildungsangebot hier mit dem Wirtschaftshof. Es wird Futterzubereitungen geben, durch die der Besucher dann durch eine große Scheibe in die Futterküche reinschauen kann. Das ist aber für unsere internen Abläufe absolut wichtig. Und weil wir jetzt teilweise Teile des jetzigen neuen Wirtschaftshofs noch mitten im Zoo haben, ist es natürlich auch wieder die Voraussetzung, die hier an den Rand des Zoos zu bringen, damit wir im Zoo den Platz gewinnen, um unsere neue Asienanlage zu bauen. Uns war wichtig, dass wir eine Photovoltaikanlage auf einem Dach installieren können, um unsere Kühl- und Tiefkühltechnik zu betreiben.
0: Man hat die Tiere und dann hat man im Schloss die Möglichkeit, Kindern oder anderen auch Erwachsenen, Menschen, Bürgern etwas zu vermitteln von der Geschichte der Stadt Hoyerswerda. Wenn man das miteinander verbindet, dann hat man nach außen hin eine ganz andere Darstellung, als wenn man nur in einen Zoo hineingeht, um Tiere zu sehen.
1: Der Tourismus im Lausitzer Seenland wächst und entwickelt sich gut und wir sehen uns als eine der Touristendestinationen hier im Umkreis, bei der man zu gutem wie auch schlechtem Wetter hinfahren kann.
0: Die Verknüpfung, die wir hergestellt haben seit dem Jahr 2011 zwischen Schloss und Zoo, ist ein hervorragendes Beispiel, wie man Geschichte der Stadt spielerisch für Kinder darstellen kann, weil das ist drinnen mit vorhanden, aber auf der anderen Seite auch die Stadtgeschichte darstellen kann, wo man zieht durch einen Zoo oder auch Schlossbesucher durch das Schloss zieht, also die unterschiedliche Interessen haben, aber einfach durch dieses Kombi-Ticket nachher Besucher von beiden Städten werden. Und wenn dann wieder rausgegangen wird, hat der Mensch mehr erlebt, als er eigentlich vorhatte.

0: Ja, André, da sind wir jetzt hier bei den Waschmaschinen, Trocknern und was es ja sonst noch so gibt. Was genau habt ihr hier alles?
1: Ja, es wird genauso wie bei den Fernsehgeräten. Du hast Waschmaschinen mit einer größeren Beladung, Waschmaschinen mit einer kleineren Beladung, Waschmaschinen, die einen Deckel nach oben haben. Wir haben natürlich auch Trockner oder auch Waschtrockner, die beides in einem Gerät beinhalten. Das heißt, es gibt Wohnungen oder Waschkeller, wo man genug Platz hat. Und dann gibt es natürlich unsere platzsparenden Geräte. Es gibt auch untiefe Geräte, die sind nur 40 tief. Ne? Die kriegt man dann auch noch in so Bäder rein.
0: Ich wollte gerade fragen, ich wohne
1: Genau.
0: ja in der WG. Wir hatten auch mal eine Zeit lang überlegt, ob wir so eine Waschtrockner-Kombi kaufen. Und dann
1: Ja.
0: hat das aber irgendwie wenig Sinn ergeben. Deswegen sind wir jetzt quasi auf zwei Geräte.
1: Ja.
0: Aber es ist ja dann auch, wer bezahlt das dann? Wer kauft das? Wie teilt man sich dann da rein? Und da habt ihr
1: Genau.
0: ja eine coole
1: Ja.
0: Lösung gefunden.
1: Ja, das nennt sich Mieten statt Kaufen. Du zahlst also eine monatliche Miete im Abo-Modell, ähnlich wie bei einer Wohnung. Und da kann sich jeder reinteilen. Und sollte es mal so aussehen wie das, was du in der Hand hältst, ist unser Entkalker-Heizstab, die wir sehr oft so rausholen, dann wird er kostenfrei gewechselt.
0: Ja, das habt ihr mir ja vorhin in die Hand gedrückt. Ich wusste gar nicht, was es ist.
1: Genau.
0: Wir hatten ja mal den Fall, dass wir kein Warmwasser hatten und dann wurde ich beschuldigt von meinen Mitbewohnerinnen, dass ich ja das letzte Warmwasser genutzt hätte, um die Wäsche zu waschen. Das
1: Genau.
0: stimmt ja gar
1: Nee,
0: nicht.
1: das ist quasi ein Tauchsieder. Damit machst du das kalte Wasser, was aus der Leitung kommt, warm und gibst das dann eben auf die Waschmaschine mit einer verschiedenen Temperatur, so wie du es eingestellt hast.
0: Ja.
1: Und sollte dein Heizstab so aussehen, dann hast du nicht richtig entkalkt.
0: Ja. Und da habt ihr ja aber auch eine Lösung zum
1: Genau.
0: Entkalken.
1: Wir haben unsere Firma Clearwhite, die also für die Industrie auch die Mittel herstellt. Das sind also spezielle Entkalker, spezielle Maschinenreiniger und die reinigen dir deine Maschine dort, wo du nicht hinkommst. Ne, die tun also die Waschmittelreste rausspülen, die entkalken deinen Heizstab. Das muss aber wirklich auch gründlich jährlich gemacht werden. Wenn du so ein Abo-Modell machst, machen wir das einmal im Jahr. Wenn du das Abo-Modell nicht hast, dann musst du das selber machen.
0: Und wenn ich das mit den Dosierungen gar nicht so richtig hinkriege, habt ihr da vielleicht auch eine Lösung für mich?
1: Genau, ne? Da gibt es dann von der Firma Miele das Twinder-System. Da steckst du die Kartusche unten rein in die Waschmaschine und die Waschmaschine misst dann den Verschmutzungsgrad und wiegt auch deine Wäsche aus. Und dann hast du ein optimales Reinigungsergebnis, ohne dass du irgendwie selber dosieren musst. Das macht die Waschmaschine für dich.
0: Das ist ja der Wahnsinn. Die Waschmaschine erkennt also, wie viel da drinne ist, wie schmutzig das ist und was sie dann letzten Endes braucht. Das ist ja
1: Genau.
0: total effizient.
1: Du musst ihr bloß sagen, ist es weiße Wäsche oder dunkle Wäsche, das erkennt sie nicht.
0: Das kriege ich noch hin, würde ich
1: Ja.
0: sagen. Ja, vielleicht schauen wir dann auch direkt mal weiter.
2: Ich habe eigentlich immer schon gemalt. Ich kann mich nicht an den Punkt erinnern, weil es den immer gab. Ich heiße Lydia Thomas, ich bin Künstlerin bzw. Malerin. Ich habe in München Malerei studiert an der Akademie der Bildenden Künste, habe 2015 mein Diplom gemacht und arbeite seitdem ziemlich eng und oft mit der Galerie Weise in Chemnitz zusammen. Ja, es ist mein Leben absolut. Klar hat man vielleicht hin und wieder auch mal so eine Krise und wenn irgendwas nicht so richtig hinhaut, hat man auch Zweifel, aber ich komme immer wieder dahin zurück und dann erst recht. Die Welt, die man da hat, das in Bilder zu verpacken oder auf Bilder zu bringen, das, was sich da im Kopf abspielt und im besten Fall da irgendwie auch noch vielleicht den einen oder anderen Betrachter damit zu finden, das hatten wir, das war immer ein Ansporn eigentlich. Also eigentlich male ich ja schon oft Personen aus meinem nahen Umfeld. Ich nehme die oft aus ihrem natürlichen Kontext und setze sie in einen anderen. Und oft ist es mir auch schon passiert, dass ich manchmal mit dem Bild überhaupt nicht weiterkomme und dann abends damit einschlafe und früh habe ich dann die Lösung so und dann ist mir das völlig klar. Ich freue mich ganz besonders darauf, jetzt im kommenden Jahr mit meinem Kollegen Florian Merkel da das Projekt Changer umsetzen zu dürfen. Das sind zwei Umkleidekabinen, die stehen in der Stadt. Und jeder ist berechtigt mitzumachen, sein eigenes Kunstwerk gegen ein bestehendes oder eines, was im Changer gezeigt wird, einzutauschen. Das ermöglicht vielleicht dem einen oder anderen jungen Künstler eine Präsentationsfläche, die er sonst noch nicht so hat oder hatte. Unser Sinn dabei war auch, die Kunst ein bisschen mehr an die Bevölkerung ranzutragen, da einfach ein paar Hemmschwellen weg abzubauen und einfach die Schnittstelle ein bisschen zu schaffen zwischen Kunst und Bevölkerung. Das ist schon echt eine Herzenssache, ja. Ich bin mir ganz sicher, dass es viele Umbrüche geben wird nächstes Jahr im Hinblick auf die Kulturhauptstadt, dass viel Positives kommen wird, dass vieles im Wandel ist, dass man viel draus ziehen kann, dass viel entstehen wird, dass das auch langfristig sein wird, dass das Ungesehene sichtbar gemacht wird. Und es wird auch viele auf die bestehende Kunstszene aufmerksam machen. Ich wünsche mir für die Chemnitzer aufgeschlossen der Kulturhauptstadt entgegenzugehen und ein bisschen vielleicht die Skepsis abzulegen an der einen oder anderen Stelle. Und dann glaube ich, kann das eine super Chance sein.

0: Der Berg ist für mich wirklich ein Sehnsuchtsort. Hier findet man die Ruhe, die man manchmal braucht, um einfach auch eine gewisse Gelassenheit zu finden.
1: Wir sehen es als große Chance, wenn wir hier einen barrierefreien Zugang haben, dass wirklich auch unsere Veranstaltungsreihe in naher Zukunft und in weiterer Zukunft überhaupt durchgeführt werden kann, weil natürlich auch unsere Besucher älter werden, weil auch unsere Mitglieder älter werden und gefühlt wird ja der Eubin beim Besteigen sowieso jedes Jahr höher.
0: Wer den Berg Eubin besteigen will, muss natürlich einen gewissen Rucksack auf sich nehmen. An der Bergkirche vorbei, viele, viele Stufen hinauf auf das erste Zwischenplateau, den steinigen Weg durch das Eingangstor, im Kassenbereich vorbei, nochmal der letzte Anstieg bis auf das obere Burgplateau. Das ist natürlich eine Herausforderung, die muss man meistern. Wir haben hier auf dem Berg einen noch bewirtschafteten Friedhof. Der ist in Deutschland einzigartig und wir merken, wie schwierig es ist, dass die Leute hier hochfinden, hauptsächlich auch die Älteren. Und hier soll natürlich mit dem Projekt die Möglichkeit geschaffen werden, dass jeder in der Lage ist, diese Schönheit hier auf diesem Berg zu erleben. Die Probleme sind hauptsächlich, dass der Berggasthof polizeilich gesperrt ist und wir einen wichtigen Anziehungspunkt mit der gastronomischen Versorgung auf dem Berg so nicht mehr gewährleisten können.
2: Unser Berggasthof ist von oben bis unten hin eigentlich kaputt und nicht mehr so nutzbar, wie es eigentlich sein sollte. Denn wir erwarten ja hier über 120.000 Gäste auf dem Eubin. Und es wäre sehr schön, wenn das alles mal wieder so wäre, dass wir es nutzen könnten.
0: Der Berg Eubin hält eine ganze Reihe an Veranstaltungen für unsere Gäste bereit. Das geht über die historischen Mönchszüge, über den Kaiserzug, dann die verschiedenen Burg- und Klosterfeste.
2: Ich stelle mir vor, wenn alles wieder in Ordnung ist und alles wieder saniert ist, dann dürfen die Gäste sich hier setzen, entweder auf der Terrasse oder dann hinter den wunderschönen Panoramafenstern.
1: Ich würde mir für den Eubin wünschen, dass wir so weitermachen wie bisher, dass wir alle hier Hand in Hand arbeiten und dass wir einen ordentlichen Zugang zu dieser Burg- und Klosteranlage können, damit wir den Besuchern es wirklich ordentlich zeigen können, was hier vor über 600, 700 Jahren auf dem Eubin schon geschehen ist.

0: in Sexonimits Taiwan ist es uns ganz wichtig, dass wir eine künstlerische Brücke nach Taiwan und wieder zurückschlagen. Wir zeigen dann, was ist denn die asiatische Kultur, was ist denn die sächsische Kultur, und wir vereinigen diese beiden Welten zu einer zusammen. Ich komme aus Sachsen, ich bin Dresdner, und die Mui, die ist aus Taipei, aus Taiwan, und ist aber auch schon jetzt 25 Jahre hier in Europa. Und ja, und 2009 haben wir uns dann kennengelernt, und 2015 dann hat sich Mono Productions gegründet, und ja, und Taiwan und Sachsen hat sich in dieser Hinsicht schon vereinigt.
1: Tanz, wir nennen das als Körpersprache. Das ist eigentlich eine internationale Sprache. Du kannst durch die Körper verstehen, ach, was es jetzt gerade Geschichte erzählt. Die Hälfte meiner Leben war in Sachsen.

0: in Deutschland und als eine wichtige Künstlerin hier entwickelt. Und ich wünsche, ich verbinde die zwei Länder. Und dazu ich versuche, die zwei Länder Kultursformen zusammen verbinden und einander vereinen. Einerseits, ich will gern Sachsen, besonders Sachsen, Deutschland, die ganze Kultur nach Taiwan vorstellen. Auf andere Seite, ich hätte gern auch meine Kultur hier mitbringen.
1: Jetzt sind wir hier beim kleinen Krimskrams, wo andere vielleicht auch sagen würden, das brauche ich doch gar nicht, den Quatsch. Aber du hast mir vorhin schon gezeigt, hier ist auf jeden Fall ein ganz tolles Gadget. Also ja. Das finde ich ja wahnsinnig.
2: Unser Brötchenbäcker, also sinnlos ist er nicht. Da ist schon, also für Leute, die jetzt nicht gerne Brötchen immer nur auf den Toaster legen, sondern das rundherum gebräunt haben möchten, ist unser Brötchenbäcker ein super Gerät. Aber wir haben eben auch Eierkocher für ein Ei, für drei Eier, für acht Eier und all solche Geräte hier. Ja. Und da sucht man natürlich von Kunden auch immer das richtige Gerät aus oder können das auch bestellen.
1: Ja, André, also es ist ja wirklich allerhand hier von bis A bis Z ist ja wirklich alles dabei. Und ich würde sagen, wenn Sie hier was entdeckt haben, was Sie unbedingt brauchen, dann ab nach Schönefeld in Leipzig zu EPDen, zum André und den wirklich netten Kollegen. Hier ist alles dabei. Ne? Nicht nur die Geräte, auch ja, der Service, die Beratung, sogar bis nach Hause. Also Wahnsinn, ich bin hin und weg.

0: 3 Tage rund um den Balaton. Und schnell wird klar, diesen See erlebt man mit wirklich allen Sinnen. Ich beginne mit dem Duft von Lavendel.
1: Ja, tiefenentspannt.
0: Probiere mich durch.
2: Oha, ich bin richtig baff.
0: Süß, deftig, regional und manchmal etwas gewöhnungsbedürftig.
3: Hier ist die wichtigste Quelle des Sauerwassers.
2: Okay, Eggeschegedre.
4: Eggeschegedre.
2: Ich pfeife mir jetzt einen rein, Aprikosenpalinka.
0: Lerne, dass im Mittelalter offenbar wenig Zeit für lange Wege bleibt.
5: Und ein bisschen schneller, bitte.
2: Noch schneller!
5: Noch schneller.
2: Weil das scheinbar echt gefährlich wird jetzt.
5: Oh.
2: Wow.
0: Spüre Wind, Wasser und ordentlich Bewegung.
2: Ja, da muss ich ja wirklich gar nichts machen.
0: Tauche ein und komm etwas zur Ruhe. Ich rieche, schmecke, höre, fühle und sehe auf dieser Reise unfassbar viel.
2: Sehr schokoladig.
0: Willkommen bei Lieblingsorte.
2: So lässt es sich doch Urlaub machen.
0: Diesmal reise ich mit allen Sinnen um den Balaton. Oder um das Ungarische Meer, wie der See auch gerne genannt wird.
5: Gefällt dir?
2: Ja.
5: Was?
2: Ja!
5: Okay.

0: Ihre Ungarnreise startet direkt duftend hier in Tihany, die Halbinsel des Balatonsees. Heute finden wir heraus, warum der Lavendel so besonders ist für Tihany. Guck mal, die Farbe.
1: Richtig schön.
0: Und was letzten Endes für Produkte daraus entstehen können.
2: Esther Bietmann und ihre Familie arbeiten seit 1991 mit Lavendel. Hier bleibt möglichst viel in einer Hand. Vom Anbau über die Destillation bis zum fertigen Produkt.
3: Lavendel hat in Tihany eine über 100-jährige Geschichte. Meine Familie arbeitet seit 1991 mit Lavendel. Uns ist es wichtig, den gesamten Prozess selbst zu begleiten. Vom Anbau über die Destillation bis hin zur Verwendung des ätherischen Öls in unseren Produkten.
0: Das riecht so fantastisch. Ja, tief entspannt.
3: Tihany ist ein idealer Ort für den Lavendelanbau. Die Halbinsel ist fast vollständig vom Wasser des Balatons umgeben. Dadurch entsteht hier ein ganz besonderes Mikroklima. Wir haben eine große Auswahl an Produkten: Körperöl, Shampoo, Massageöl, Lavendel-Gin, Lavendelbier, Lavendel-Rosé und noch vieles mehr. Wir möchten also sehr kreativ sein.
0: Wow, also von bis ist hier alles dabei, ob jetzt die Creme, die Schlafmaske oder dann doch das Bier aus Lavendel. Und nur wenige Minuten entfernt findet sich hier einer der bedeutendsten Orte Ungarns, und zwar die Benediktinerabtei.
2: Von einer jüngeren Familientradition geht es für mich zu einem Ort, dessen Geschichte weit zurückreicht.
4: Dieses Kloster ist sehr bedeutend für ungarische Geschichte. Vierter König Ungarns hat uns unser Kloster gegründet und auch in unserer Kirche ist begraben. Der Gründungsbrief von diesem Kloster ist das erste Dokument der ungarischen Sprache geschrieben und was wir heute haben.
2: Die Gründungsurkunde hat für die ungarische Sprach- und Landesgeschichte eine besondere Bedeutung.
4: Tihany ist ein Ort der Tourismus auch geworden und kommen von sehr vielen Nationalitäten hier, auch wegen geistlicher Gründe. Wir Benediktiner haben eine Aufgabe, geistlich begleiten die verschiedenen Leute, die hier kommen.
0: Zwischen Lavendelfeldern und Klostermauern wird mir auf jeden Fall ganz schnell klar, warum Tihany zu einem der absoluten Lieblingsorte hier am Balaton gehört.
2: Jetzt wartet Balaton Führet auf mich. Die Stadt blickt auf eine lange Geschichte als Kurort zurück und verbindet diese Vergangenheit heute mit Museen, Galerien und einem lebendigen Ufer. Ich beginne mit einer Sammlung, die ich an einem Feriensee nicht unbedingt erwartet hätte.
0: Mode ist für mich mehr als Stil. Es bedeutet Identität, Zeit, Handwerk und vor allem, wie Menschen gesehen werden wollen. Hier im Modemuseum Kati Soop in Balaton Führet werden wir sehen, was Mode überhaupt so richtig bedeutet. Wir sind jetzt hier mit Chilla und sie verrät uns, warum Balaton Führet als Kulturhauptstadt des Balatons gilt.
5: Balaton Führet hat sehr viel mit Kultur zu tun. Das war einer der ältesten Kurorte. Wir haben wunderschön renovierte Villa-Gebäude. Heute ist Balaton Führet sozusagen die Hauptstadt des Plattensees. Hier finden wir sehr schöne Ausstellungen, Privatsammlungen und Museen.
0: Warum ist denn das Modemuseum für Balaton Führet so besonders und warum spielt

0: überhaupt eine Rolle in diesem kulturellen Kontext?
1: Mode war nicht nur heute, sondern in der Vergangenheit eine sehr große Rolle. Und diese Ausstellungen wechseln alle 3 Monate.
2: Die Exponate zeigen mir nicht nur Kleider, sondern auch gesellschaftliche Vorstellungen ihrer jeweiligen Zeit. Und sie beweisen, Stilfragen enden offenbar nicht am Strand.
0: Das ist der Wahnsinn.
1: Böteboa ist deshalb interessant, das ist auch eine Villa mit Geschichte und wurde schon in dem Öffnungsjahr Michelin-Kategorie erreicht.
0: So lässt es sich doch Urlaub machen.
1: Wir sind hier im Esterházy-Schloss, Besucherzentrum. Das ist ein Museum, eine Ausstellung, wo man mehr über die Geschichte der Stadt erfahren kann, wie eigentlich die Stadt zum Kurort erzählt wurde.
0: Das gefällt mir.
2: Im Esterházy-Besucherzentrum kann ich nachvollziehen, wie sich Balaton Füred vom Ort am See zu einem bekannten Kur- und Treffpunkt entwickelte.
1: Hier ist die wichtigste Quelle des Sauerwassers.
0: Du willst, dass ich es noch mal trinke?
3: Nein! Freiwillig noch einmal.
0: Okay. Ecke, Schecke, Dreck.
2: Das Wasser gehört zur Geschichte der Stadt und geschmacklich definitiv zu den Erlebnissen, die ich so schnell nicht vergessen werde. Geteiltes Leid ist bekanntlich halbes Leid. Deshalb lasse ich natürlich auch meinen Kameramann probieren. Auch Literaturgeschichte gehört zu Balaton Füred. Das Jokai-Moore-Gedenkhaus erinnert an den ungarischen Schriftsteller und seine Verbindung zur Stadt. Persönliche Gegenstände und eingerichtete Räume machen für mich aus einem bekannten Namen wieder einen Menschen, der hier gelebt und gearbeitet hat. Und nur wenige Schritte später wechsle ich erneut die Perspektive. In der Vasari-Galerie treffen historische Architektur und wechselnde Kunstausstellungen aufeinander.
0: Zu einer echten Kulturreise gehört natürlich auch ein bisschen Zucker. Deswegen probiere ich jetzt eine traditionelle Füred-Torta.
2: Nach dem Sauerwasser ist die Torte für mich nicht nur Kulturprogramm.
0: Sehr schokoladig.
2: Sondern auch ein geschmacklicher Ausgleich.
0: Balaton Füred zeigt mir, dass der Balaton weit mehr ist als ein Sommerziel. Hier verbindet sich das Leben am Wasser mit Geschichte, Kunst und einem ganz besonderen Lebensstil. Also ein richtiger Lieblingsort. Nach der ganzen Kultur geht's für uns jetzt endlich aufs Wasser, denn der Balaton ist weit mehr als einfach nur Landschaft. Er prägt die Menschen, die hier leben, arbeiten und auch ihre Freizeit verbringen.
2: Vom See aus wirken die Orte am Ufer plötzlich ganz klein. Der Wind wird ruhiger, die Geräusche der Stadt verschwinden und nach einem vollen Tag bleibt für mich vor allem das Abendlicht.

Mein erster Tag am Balaton begann mit Lavendelduft und endet auf dem Wasser. Morgen wird es deutlich sportlicher.

0: Neuer Tag, neue Seite des Balaton. Heute sind wir in Schiofock und entdecken, was der Balaton noch so zu bieten hat, außer Wasser, Strand, Hafen und Sommerurlaub. Denn heute wird's für uns richtig aktiv.
1: Mein Tag beginnt zunächst wetterunabhängig. Denn das Galerius-Bar zeigt mir, dass Schiofock sich nicht nur auf seine Strandtage verlässt. Becken und Wellnessangebote ergänzen das Erlebnis am See. Besonders dann, wenn der Balaton selbst gerade keine Badetemperatur hat.
0: Wir sind jetzt hier in Schiofock und um genau zu sein im Rosengarten mit 6000 Rosen, die hier gepflanzt wurden, und unterhalten uns mit Nora. Sie erzählt uns ein bisschen was über die Stadt und was Schiofock so zu einem Lieblingsort macht.
2: Man kann sich viel Aktivitäten unterhalten. Balaton.

0: Man friert auch zu, man kann hier Schlittschuh laufen, aber wenn der See nicht zufrieren würde, haben wir jedes Jahr auch eine Eislaufbahn, eine künstliche Eislaufbahn direkt am Ufer. Das zeigt auch, dass Skiofog nicht nur im Sommersaison etwas zu bieten hat, sondern auch in den Wintermonaten.
1: Skiofog wird oft auf Sommer, Strand und Nachtleben reduziert. Nora zeigt mir, dass die Stadt auch außerhalb der Hauptsaison funktioniert.
0: Jedes Jahr das Tal ist wert, hierher zu kommen. Also Frühling, Sommer, Herbst und Winter, Skiofog.
2: Wenn man jetzt hier in Skiofog ist, was kannst du besonders empfehlen? Was muss man auf jeden Fall machen?
0: Oh, Skiofog bietet sehr vieles. Ich arbeite in Touristinformation richtig in der Mitte der Stadt. Dort steht der Wasserturm. Auf dem Wasserturm sind zwei schöne Ausstellungen und es bietet einen herrlichen Blick auf die Stadt.
2: Der Balaton spielt hier eine sehr große Rolle. Das Wasser, das Leben mit dem Wasser. Und genau das werden wir nachher auch noch entdecken. Und zwar geht's dann aufs Kajak.
1: Doch so ruhig das Wasser auch sein mag, einfacher macht es das Kajakfahren nun wirklich nicht.
2: Fütterlich, ich pfeife mir jetzt einen rein. Aprikosenpalinka.
1: Bevor es für mich sportlich weitergeht, kommt erstmal etwas ungarische Stärkung auf den Tisch.
2: Ich bin richtig baff. So, wir haben jetzt hier Palatschinken. Das ist quasi wie ein Pfannkuchen. Der ist gefüllt mit einer Fleischsoße, Rahmen drüber und eine Art Paprikasoße noch dazu. Das lassen wir uns jetzt schmecken.
1: Leicht ist anders. Aber für den nächsten Programmpunkt können ein paar zusätzliche Reserven nicht schaden.
2: Nach dem ganzen deftigen Essen geht es jetzt weiter mit was Süßem. Aber ich bin eigentlich schon ganz schön voll. Nach Skiofog ist vor Balaton Völdfahr. Wir wechseln jetzt die Perspektive, sportlich bleibt es trotzdem. Für uns geht es jetzt auf die Fahrräder und wir erkunden den Balaton mal ein bisschen anders. Normalerweise verbindet man den Balaton mit der klassischen Fahrradtour ringsherum, 210 Kilometer. Für uns geht es jetzt aber ein bisschen weg vom Wasser, rein ins Gelände. Hi István,
3: hallo.
2: Du wirst ja heute mit uns hier ein bisschen das Gelände erkunden. Kannst du uns vielleicht mal erklären, warum ist denn der Balaton so perfekt auch für Fahrradfahren geeignet?
3: Ja, Balaton ist eine der schönsten Urlaubsregionen. Jeder kennt das nur als eine Baderegion. Aber heute möchte ich euch zeigen, dass es wirklich auch als ein schönes Fahrradregion gehört. Es gibt nicht nur diese 200 Kilometer Rundweg rund ums Plattensee, was schon jeder kennt, aber außerdem haben wir mehr als 1200 Kilometer sehr schöne Radtouren. Auch für Familien und auch für Profis haben wir was hier.
2: Ja, dann lass uns doch direkt mal reinstarten und ein paar Strecken erkunden. So. Los geht's.
1: Das E-Bike hilft mir kräftig mit. Ganz von allein fährt es allerdings auch nicht.
2: Was ist denn so deine Lieblingsstrecke, die man hier am Balaton fahren kann?
3: Ich mag sehr auch diese direkte Runde rund um den See. Ja. Mit den Freunden so einfach zu fahren. Wenn ich doch etwas Sportlicheres möchte, dann mag ich sehr den Balaton Obergelände am Nordufer. Wenn du richtig was Besonderes sehen möchtest, dann sage ich immer, dann lohnt es sich etwas weiter vom See zu kommen.
1: Und genau das ist einer der wiederkehrenden Entdeckungen dieser Reise. Viele der spannendsten Orte liegen nicht direkt am Wasser.
3: Wir sagen, dass es keine sogenannte Hauptsaison für Radfahren. Wenn du im April hier bist, dann ist das schon auch perfekt für Radfahren. Und auch im November machen wir richtig geile Touren.
1: Das Fahrrad passt damit zu einer Idee, die mir schon in Skiofog begegnet ist. Denn der Balaton ist weit mehr als ein reines Sommerziel.
2: István, ich habe gehört, ihr habt noch eine Menge Projekte hier. Kannst du mir da noch was von erzählen?
3: Dieses Jahr starten wir unser Balaton Bike Hotel Projekt. Das bedeutet, wenn du mit einem solchen Fahrrad da ankommst, dann bekommst du einen richtigen Fahrradabstellplatz, was sicher ist. Da kannst du dein E-Bike laden, kannst du auch waschen. Da bekommst du wirklich alles, was du als Biker brauchst.
2: Perfekt. Also Balaton nur noch mit dem Fahrrad.
1: Geschafft. Mein zweiter Tag endet mit müden Beinen und einer neuen Perspektive. Morgen tausche ich Bewegung gegen Wellness. Zumindest zunächst.
2: Neuer Tag, neuer Ort. Trotzdem dreht sich, Überraschung, alles weiterhin um Wasser. Diesmal aber nicht um den Balaton, sondern um etwas ganz Besonderes, und zwar das Heilwasser in Hevis. Und dafür schauen wir uns jetzt mal die Thermalquelle an. Ein natürlicher See mit warmem Wasser, das klingt irgendwie ungewöhnlich. Was den See so besonders macht, das erklärt uns jetzt Maximilian.
4: Ja, erstens muss man sagen, er ist ein einmaliges Naturphänomen, oder? Es ist der einzige biologisch aktive Thermalsee der Welt. Noch dazu wird er für verschiedene Heilungspraktiken quasi genutzt, für Badekuren und so weiter. Also das macht mit dem ganzen Ökosystem, was sich hier herausgebildet hat, macht es zu einem absoluten einmaligen Ort. Also in erster Linie wird der See für Heilung von Krankheiten des Bewegungsapparates verwendet. Aber natürlich ist die Rekreation, also quasi der Besuch in der Freizeit, natürlich auch ein sehr wichtiger Aspekt.
1: Das Wasser ist nicht nur angenehm warm. Der See bildet zugleich ein besonderes Ökosystem und prägt den gesamten Kurort.
4: Nicht nur für die Stadt, sondern auch für die Region kann man sagen, dass abgesehen vom Balaton eigentlich der größte Anziehungsfaktor wahrscheinlich der Heilsee von Hevis ist.
2: Was muss ich denn beachten, wenn ich hier im See baden gehe?
4: Man muss natürlich wissen, dass der See sehr tief ist an gewissen Stellen. Die sogenannte Trichter der Quelle ist bis zu 40 Meter tief. Also es ist empfohlen, dass man natürlich die entsprechenden Schwimmfähigkeiten hat. Abgesehen von dem gibt es eine grundlegende Empfehlung, dass man am Tag nicht mehr als 1,5 Stunden circa in dem Heilwasser verbringt.
1: Für den Besuch gelten also besondere Hinweise. Wer gesundheitliche Beschwerden hat, sollte sich vor dem Baden fachlich beraten lassen.
2: Ich habe erstmal keine weiteren Fragen, würde ich sagen. Probieren wir es doch direkt mal aus.
1: Das wohlig warme Wasser fühlt sich für mich zunächst eher nach Freibad an, als nach natürlichem See. Die Seerosen und der leichte Dampf erinnern mich aber schnell daran, dass ich hier in einem besonderen Gewässer schwimme.
2: Zum Thermalsee gehört natürlich auch die Natur rundherum. Der Schutzwald ist was ganz Besonderes für Hevis. Wie besonders aber tatsächlich, das erzählt uns heute Christina.
5: Der Name ist schon Schutzwald. Das schützt der See vom kalten Wind, vom Abkühlen, vom Luftverschmutzung, vom Lärm. Und natürlich, das ist Lebensraum für besondere Flora und Fauna. Und das ist ein gemischter Wald von vielen unterschiedlichen Bäumen. Wir können hier wunderschöne Spaziergänge machen. Wir haben hier einen Lehrpfad.
1: Der Schutzwald ist mehr als grüne Kulisse. Er gehört zum natürlichen Umfeld des Thermalsees und bietet zugleich einen ruhigen Gegenpol zum Badebetrieb.
2: Abseits des Thermalsees, was ist denn noch so besonders an Hevis? Warum kommen die Leute so gerne hierher?
5: Wir haben sehr viele Cafés, sehr viele Geschäfte, nette Plätzchen. Das ist ein guter Ausgangspunkt für die westliche Balaton oder ganzen Balaton zu entdecken. Das ist ein internationaler, netter, freundlicher, kleiner Ortschaft mit einem Heilsee.
2: Region wirklich verstehen möchte, der muss auf den Markt. Wir sind jetzt auf dem Bauernmarkt und ich schau mal, was ich hier vielleicht alles so probieren kann.
1: Hier wird es für mich noch einmal sehr direkt. Regionale Produkte, persönliche Gespräche und vieles mehr, das sich am besten nicht erklären, sondern probieren lässt. Denn auch meine Oma sagt immer, ein Land lernt man erst so richtig kennen, wenn man auf dem Bauernmarkt war.
2: Also wir probieren jetzt auch was traditionell Ungarisches, und zwar Babos Sasuka. Ja? Ja. Wow.
1: Nach dem ruhigen Vormittag mache ich jetzt eine 180-Grad-Wendung. Denn ich verlasse den Kurort und fahre direkt ins Mittelalter. Und das Ganze auch ohne Zeitmaschine.
2: Nach Thermalwasser wechseln wir jetzt noch einmal komplett die Zeit, denn für uns geht's jetzt ins Mittelalter hier in Schümeck.
1: Bevor es für mich hinauf zur Burg geht, zeigt sich Schümeck zunächst von seiner repräsentativen Seite. Prunkvolle Räume und kunstvolle Details stehen im deutlichen Kontrast zu dem, was mich wenig später auf der Burg erwartet.

0: So, mal schauen, wer uns jetzt hier erwartet.
1: Wer ist das?
0: Lilly?
1: Hallo Lilly. Mein Name ist Thomas Turci, ich bin der Kastellan der Schumägerburg. Kommt rein, ich zeige dir unsere Burg.
0: Ich freue mich. Soll ich es ganz zumachen?
1: Ja.
0: Das dauert doch ewig.
1: Und ein bisschen schneller, bitte.
0: Noch schneller.
1: Noch schneller.
2: Die Rollen sind damit sofort geklärt. Der Kastellan gibt das Tempo vor und ich versuche, hinterherzukommen.
0: Wir sind jetzt hier in der Burg von Schümeck und ich fühle mich tatsächlich auch schon ein bisschen wie eine kleine Prinzessin. Neben mir steht der Kastellan, das ist ein ungarisches Wort für den Burgherrn. Und Tomasz wird uns jetzt ein bisschen was über seine Arbeit hier erzählen. Hallo Tomasz, schön, dass wir hier sein dürfen. Was macht denn ein Kastellan?
1: Ich komme zu der Burg, ich trinke ein gutes Kaffee und dann die Arbeit ist beginnt. Die Burg muss leben. Dafür wir machen viele, viele Programme in der Burg. Für die Kinder, für Erwachsene, für Damen, für Prinzessinnen auch. Wir haben ein schönes Kapelle. Wir machen Bogenschießen-Show hier. Wir haben viele Tiere. Die Burg ist jeden Tag offen. Die Gäste kommt hier, muss fühlen wie im Literatur.
2: Die Burg soll also nicht nur besichtigt werden. Sie soll Geräusche, Bewegung und Geschichten zurück in die alten Mauern bringen.
0: Seit über 900 Jahren steht diese Burg hier also schon. Aber was macht die Burg von Schümeck so besonders? Ich frage nach bei Betty.
3: Wenn man hierher diese Burg besucht, dann kann man eine echt lebendige Burg besichtigen. Die Geschichte begann im 12. Jahrhundert und im 17. Jahrhundert erreichte die Burg ihre heutige Ausdehnung. Seit 1989 ist diese Burg im Privatbesitz und sie leben hier so. Also sie fühlen sich, wie diese Burg ihre eigene Burg ist.
2: Für Betty ist die Anlage nicht nur ein Arbeitsplatz. Sie begleitet sie schon seit ihrer Jugend.
3: Ich bin auch in diese Burg verliebt. Ich war eigentlich 14 Jahre alt, als ich das erste Mal hierher gekommen bin. Ich war Reiseleiterin und jetzt bin ich 49 und ich bin noch wieder da. Wenn du nach Schümeck ankommst, das ist egal aus welcher Straße, von hier oder von der anderen Richtung, du beobachtest zuerst immer die Burg. Also diese Burg ist die wichtigste Sehenswürdigkeit hier in Schümeck. Außerdem haben wir noch mehrere, aber das ist echt cool.
2: Damit bekommt der Begriff Lieblingsort noch eine sehr persönliche Bedeutung.
0: Okay, der Burgherr hat jetzt schon das ganze Volk verjagt, weil das scheinbar echt gefährlich wird jetzt.
1: Noch einmal bitte. Oh, sehr gut, Lilly. Oh.
0: Ist davon anzünden oder beide?
4: Kettwestwendige Klönigbogung.
0: Okay, das, was er sagt.
4: Kommt ihr denn?
0: Wow!
1: Na, es war gut?
0: Ja.
1: Gefällt dir?
0: Ja.
1: Was?
0: Ja!
1: Okay.
0: Und ich habe vorhin schon gehört, hier haben früher auch die Ritterturniere stattgefunden. Wir gehen ja nachher noch auf ein Ritterturnier. Aber was macht so ein Ritterturnier aus? Warum gab es sie überhaupt? Und ja, wie sieht das aus? Was passiert da?
3: Also das Ritterspiel war im Mittelalter die bekannteste Sport- und Spielart. Und es hat sich aus den Übungen entwickelt, mit denen die Ritter auf die richtigen Schlachten vorbereitet wurden. Die Waffen der Ritter waren zum Beispiel die Lanze, das Schwert, der Streitkolben und der Kampfstock. Und die Ritter haben mit ihren eigenen Waffen gekämpft.
2: Die heutige Vorführung greift historische Bilder auf, ist aber natürlich eine

0: Nach dem Programm gibt es die Möglichkeit, an einer mittelalterlichen Festmahl teilzunehmen. Als Aperitif wird Pogácsa und Pálinka angeboten, mittelalterliche Suppe, im Backofen gebratene Gänsekeule, Obstkuchen, Kräutersalat und den damaligen Traditionen erfolgt sich das Essen mit Händen und Füßen.
1: Und mein Highlight? Eine im Ofen gebratene Gänsekeule.

3 Tage Balaton sind jetzt für mich vorbei. Und wow, was für eine Zeit. Zwischen Lavendelfeldern, Klostermauern, Thermalwasser, Fahrradtouren, Skiofog und seine Partymeile und noch so, so viel mehr. Ich weiß gar nicht mehr, was überhaupt Ungarn vorher war. Der Balaton hat so viel mehr zu bieten als einfach nur Sommerurlaub. Und deswegen ist das für mich ein richtiger Lieblingsort.

allerdings nicht wegen der Abstandsregeln. Trotzdem, Peggy, vielen, vielen Dank für alles, was du für uns tust, was du mit uns tust. Und wir, also wenn es nach uns geht, kann das ewig so weitergehen. Aber wir hoffen, dass du auch trotzdem noch genügend auf Arbeit gehst. Egal. Der Song ist für dich. Alles kann passieren.

Hammer, Kammer und kein Jammer. Die Bergzeit am Mittwoch. Im Erzhammer. Die Annaberger Klöppeltage. Rote Wunderkammer. Junge Kunst in Poppersau. Und Stadt Alltagsjammer. 3200 Besucher bei Drachenbootrennen.

0: Glück auf und herzlich willkommen bei ÄrzteTV. In wenigen Tagen feiern wir Erntedank. Dabei muss Dankbarkeit nicht an der Küchentour oder am Feldrand enden. Sie kann auch bedeuten, das Gute im eigenen Land wieder und bewusster wahrzunehmen. Genau dafür fand unser neuer Bundestrainer Jürgen Klopp bei seiner ersten Pressekonferenz zur Kadernominierung bemerkenswerte Worte. Er sagte: Ich möchte Nationalstolz nicht den falschen Leuten überlassen. Klopp warb für einen positiven Patriotismus und erklärte, er wolle die deutsche Fahne symbolisch zurückholen. Nicht als Zeichen der Abgrenzung, sondern als Ausdruck von Freude, Offenheit, Vielfalt und Mitgefühl. Man könne stolz auf Deutschland und gleichzeitig freundlich, tolerant und weltoffen sein. Für Klopp ist Deutschland, wie er selbst sagte, ein wundervolles Land. Vielleicht ist es eine moderne Form von Erntedank. Probleme nicht nur verschweigen, aber darüber nicht vergessen, was gelingt, was uns verbindet und wofür wir dankbar sein können. Mit diesen positiven Gedanken starten wir jetzt gemeinsam in den Mittwoch und sagen, schön, dass Sie dabei sind.
1: ÄrzteTV fragt, wo ist das? Wir sehen eine Ente, die auf einem Gewässer mit dem Namen Schwanenteich schwimmt. Umgeben ist er von einem Rosenpark. In welcher erzgebirgischen Stadt muss man unterwegs sein, um den Rosenpark mit Schwanenteich zu sehen? Wir geben drei Möglichkeiten vor. Ist das A. Schneeberg, B. Stolberg oder C. Schlettau? Die richtige Antwort verraten wir am Ende der Sendung. Wo ist dieses Bild entstanden?
0: Bei der Verbandsversammlung des Zweckverbandes Verkehrsverbund Mittelsachsen wurde eine Bahndirektverbindung zwischen dem Erzgebirge und Leipzig über Chemnitz beschlossen. Im Rahmen der zur Verfügung stehenden Finanzmittel kommen Akkuzüge des Typs Coradia Continental zum Einsatz. Sie werden in Tagesrandlagen umsteigefrei zwischen Annaberg-Buchholz Süd, Chemnitz, Leipzig verkehren. Die Akkuzüge kommen bereits im Regelverkehr zwischen Chemnitz und Leipzig zum Einsatz. Die neue Verbindung wird von der Mitteldeutschen Regionalbahn als Eisenbahnverkehrsunternehmen bedient. Das erfolgt in Kooperation mit dem lokalen Eisenbahninfrastrukturunternehmen der Erzgebirgsbahn. Unter deren Regie entstand die für den Betrieb von Akkuzügen nötige Ladestation in Annaberg-Buchholz Süd. Der Start der Direktverbindung wird voraussichtlich bis zum Frühjahr 2027 erfolgen, mit einzelnen Fahrten am Morgen und am Abend. Diese Fahrten ersetzen zum Teil bereits bestehende Dieselzugverkehre auf der Linie RB80. Der Smart Rail Connectivity Campus hat einen neuen Geschäftsführer, wie die Stadtverwaltung Annaberg-Buchholz jetzt mitteilte. Steht seit Juli mit Dr. Rudolf Franz Heidu, ein international erfahrener Bahnexperte, an der Spitze des SRCC in Annaberg-Buchholz. Der promovierte Wirtschaftsingenieur und Hochschullehrer übernimmt die Geschäftsführung des Forschungscampus und wird insbesondere dessen strategische Weiterentwicklung sowie die nationale und internationale Vernetzung vorantreiben. Der Smart Rail Connectivity Campus hat sich in den vergangenen Jahren zu einem bedeutenden Innovationsstandort für die Mobilität der Zukunft entwickelt. Gemeinsam mit der Technischen Universität Chemnitz, der Stadt Annaberg-Buchholz sowie zahlreichen Partnern aus Wissenschaft, Wirtschaft und Industrie entsteht hier ein europaweit sichtbares Zentrum für die Forschung, Entwicklung, Erprobung und Zulassung intelligenter Schienenverkehrstechnologien. Im Fokus stehen unter anderem automatisiertes und digitalisiertes Bahnfahren, modernisierte Kommunikation und Sicherheitstechniken sowie künstliche Intelligenz, nachhaltige Antriebssysteme und Lösungen für eine zukunftsfähige Mobilität.
2: Das Erzgebirge zählt mit rund 18.000 Aktiven zu den bedeutendsten

0: und zahlreiche Klöpplerinnen inspiriert. Zugleich engagiert sie sich in besonderer Weise für die Weitergabe und Vermittlung des Klöppelhandwerks und damit für den Erhalt dieser besonderen erzgebirgischen Tradition. Der diesjährige Klöppelwettbewerb stand unter dem Motto Grundverschieden. Die Fachjury mit Steffi Schneider, Steffi Schmart, Ilona Meyer und Regine Alm-Tiebold zeichnete folgende Arbeiten aus. Kategorie Nachwuchsarbeiten Kinder und Jugendliche. Erster Platz Kinder- und Jugendklöppelgruppe Geier. Zweiter Platz Kinderklöppelgruppen des Erzhammer. Und dritter Platz Kinderferienklöppeln Klöppelgruppe Grünhainichen. In der Kategorie Erwachsene Gemeinschaftsarbeiten kamen die Klöppelgruppe der Musikschule Riesa, die Klöppelgruppe Werder, eingereicht von Evelyn Hesse, sowie Klöpplerinnen aus Prag aufs Podium. In der Kategorie Gemeinschaftsarbeiten, alle Altersgruppen, ging der Sonderpreis an Sina und Stella Küngel aus Olbernhau für ihre gemeinsame Arbeit, die Entstehung des Schmetterlings. In der Kategorie Erwachsene Einzelarbeit konnten Katrin Rothenstein aus Neukirchen, Ramona Krivacek aus Olbernhau und Antje Trischmann aus Wittgensdorf die Jury überzeugen. Auch das Publikum durfte seine Favoriten wählen. In der Kategorie Erwachsene wurden die Klöppelgruppen aus Berlin-Friedrichshain für ihre Arbeit ausgezeichnet. Bei den Kindern und Jugendlichen überzeugte das Werk Verschiedene Gründe, das Klöppeln zu lernen, der Gruppe Kinder- und Jugendklöppelgruppe Geier.
1: Seit 2022 werden jährlich thematisch unterschiedliche Fachvorträge im Herrenhof Erlhammer in Erle angeboten. Wie die Stadtverwaltung Schwarzenberg mitteilt, lockte zuletzt der Fachvortrag die Bergwerke des Schwarzwassertals insgesamt 35 Besucher in den Festsaal. Referent Marek Nerschka, der zum dritten Mal einen Vortrag im Herrenhof hielt, gab einen sehr informativen und geschichtlichen Einblick, vor allem auf die tschechische Seite des Schwarzwassertals. Eine Fortsetzung ist für 2027 geplant.
2: Der 21. Auer Wismut-Pokal war für den Erzgebirge Aue ein Wettkampf der besonderen Dimensionen. Noch nie zuvor gingen beim traditionsreichen Schwimmwettkampf in der Schwimmhalle Aue so viele Vereine und Sportler an den Start. Rund 400 Schwimmer sorgten gemeinsam mit ihren Trainern, Eltern und mitgereisten Gästen für ein volles Haus und zwei intensive Wettkampftage. Trotz der gewaltigen Teilnehmerzahl gelang es den Verantwortlichen des FC Erzgebirge Aue, optimale Bedingungen für die angereisten Vereine und die eigenen Sportler zu schaffen. Drei besonders engagierte Mitglieder der Schwimmabteilung des FC Erzgebirge wurden im Rahmen des diesjährigen Wismut-Pokals für ihren langjährigen und herausragenden ehrenamtlichen Einsatz ausgezeichnet. Diana Müller, Ulrike Mende und Sebastian Loyot stehen stellvertretend für die vielen Menschen, die mit ihrem Engagement den Schwimmsport in Aue am Leben halten und weiterentwickeln. Alle drei Ausgezeichneten verbindet eines: Sie übernehmen Verantwortung, investieren ihre Zeit und tragen mit ihrem persönlichen Einsatz dazu bei, dass Kinder, Jugendliche und Erwachsene in Aue ihrem Sport nachgehen können.
1: Am kommenden Sonnabend laden die Kliniken Erlabrunn zu einem Tag der offenen Tür in die Klinik für psychosomatische Medizin und Psychotherapie ein. Geöffnet ist von 10 bis 14:30 Uhr. Neben Vorträgen zum Thema Burnout können die Besucher an Workshops der Kunst, Musik und Physiotherapie teilnehmen. Zudem besteht die Möglichkeit, mit Ärzten und Therapeuten ins Gespräch zu kommen und sich die Räumlichkeiten anzuschauen. Eine Anmeldung ist nicht erforderlich.
3: Die Hütte in Pobershau, eine Galerie, zu der man eigentlich geht, um Schnitzkunst des Pobershauer Künstlers Gottfried Reichel zu betrachten. Doch seit nun etwas mehr als einem Monat stellen drei junge Kunstschaffende ihre Werke in der Galerie aus. Was hat sie bewegt, ihre Kunst auszustellen?
4: Also die Rede war davon tatsächlich schon länger. Ich wurde dann von Diana Innert gefragt und wollte die Ausstellung aber ungern alleine machen. Und habe dann so ein bisschen im Freundeskreis mich umgehört und da sind dann tatsächlich Jael und Linda auf mich zugekommen und ja, da haben wir das Projekt dann mal in die Hand genommen.
5: Wie Camilla schon sagte, das war ja schon mal in der Rede und ich weiß gar nicht aus welchem Grund genau, ist es erstmal nicht zustande gekommen und dann war quasi nochmal die zweite Chance und ich finde, also ich persönlich gehe zum Beispiel sehr, sehr gerne in Museen und

0: Man sieht dann immer die Bilder und es hat auch immer so ein bisschen dieses, das haben andere und das machen andere Künstler, die dann ihre Bilder ausstellen. Aber für einen selber ist das irgendwie so sehr weit entfernt gewesen noch zu dem Zeitpunkt. Und na klar, wenn man dann gefragt wird, hey, hast du Lust? Und andere auch das Vertrauen in deine Arbeit und in deine Kunst haben, dann sagst du natürlich, natürlich, sofort.
1: Ich muss sagen, es ist schön, aber auch ein bisschen komisches Gefühl, weil man offenbart ja schon sehr viel von sich selber. Viele Werke sind ja auch, also haben Bezug auf das eigene Leben, vielleicht auch die eigene Familie, eigene Bedürfnisse und so. Aber prinzipiell ist man auch ein ganzes Stück stolz auf sich selber.
2: Es fühlt sich schon cool an. Also man ist so, es ist jetzt nicht mein erstes Mal ausstellen, aber es ist so, immer schön, auch die Reaktionen dazu zu sehen, dass sich Leute wirklich dafür interessieren und so auch Fragen dazu haben.
0: Man sieht das immer in Galerien, dass da die Bilder hängen und denkt sich so, die haben es geschafft, schön. Und ja, dann hat man natürlich selber die Möglichkeit und sieht seine eigenen Bilder da hängen. Das ist natürlich schon mit Stolz verbunden, weil da ist ja auch eine gewisse Arbeit hinter den Bildern. Viele vielleicht auch schon jahrelang. Ne? Man arbeitet, legt es mal wieder zur Seite, weil man es vielleicht, weil man nicht weiterkommt und dann arbeitet man mal wieder daran weiter. Also ich habe Bilder, da habe ich teilweise 3 Jahre dran gesessen und ja, die dann hier hängen zu sehen, ist dann natürlich, ist schön.

0: ein genaues Thema gibt es tatsächlich gar nicht. Ich habe mich so ein bisschen rangetastet an die Kunst, indem ich einfach mal alles ausprobiert habe, querbeet von Malerei, Zeichnerei, Modellieren, Schnitzen und so weiter. Ich würde sagen, es ist hauptsächlich die Neugier, die Lust, Neues auszuprobieren und ja, einfach mal so zu erforschen, was zu einem passt und dadurch auch eigene Sachen, die einen beschäftigen, zu verarbeiten und auszudrücken.
1: Meine Werke beschäftigen sich mit Naturthemen sehr viel. Ich habe ein bisschen mehr kollagiert, gehe auch vor allem gegen Ende hin in meiner Schulzeit, weil ich das dann auch für meine Abiturprüfung gemacht habe. Genau, und da ist viel auf Werke reagieren, Werke anders umsetzen in einem anderen Stil und viel experimentieren, ausprobieren.
2: Schwierig so pauschal zu sagen. Ich habe auch ähnlich wie Camilla einfach mal alles ausprobiert, also von Öl, Bleistift, Kohle, Landschaften, habe festgestellt, okay, das ist es auf jeden Fall nicht. Tiere, surreale Sachen und jetzt aktuell bin ich so ein bisschen in diesem Porträt-Menschen-Ding hängen geblieben. Das macht mir eigentlich am meisten Spaß und da kann man sich auch sehr viel ausprobieren und deswegen, also man sieht da hier auch in der Ausstellung eigentlich alles hängen, aber jetzt aktuell bin ich so ein bisschen in diesem Menschen-Porträt-Ding hängen geblieben.

0: haben die Gäste auf die Ausstellung reagiert?
1: Bei der Ausstellungseröffnung waren die Reaktionen cool. Also die fanden das auch schön, dass wir hier so unsere Sachen ausstellen und mal was Neues zu sehen. Und wie auch die jüngeren Leute hier im Erzgebirge Kunst gestalten.
2: Ich muss zugeben, ich habe auch noch nicht so viel Feedback gehört, aber bei der Vernissage, bei der Ausstellungseröffnung war sehr, sehr viel positives Feedback, auch von Leuten, die ich vielleicht jetzt selber noch gar nicht kannte. Die haben Fragen gestellt, man hat gesehen, die stehen vor den Bildern und staunen und diskutieren da auch eigenständig darüber. Also ich denke, das kommt ganz gut an, weil es halt auch, finde ich, mal ein bisschen was anderes ist, als das, was hier sonst halt auch viel hängt. Es sind halt viele Landschaften, es ist viel Lokales und ich glaube, sowas wie jetzt hier gab es so in dem Sinne, würde ich fast behaupten, noch nicht wirklich. Deswegen würde ich mal sagen, positiv.
0: Und für die, die mal selbst sich auf der Leinwand ausprobieren möchten, gibt es einen kreativen Nachmittag.
3: Ja, das stimmt. Das ist hauptsächlich für Kinder. Wir machen da einen kreativen Tag mit Kindern zum Basteln, Zeichnen, wo wir selber auch unsere Erfahrungen teilen, Sachen den Kindern beibringen.

0: ja, einfach rundum kreativ sein. Wie genau das aussieht, werden wir noch nicht ganz verraten. Aber ja, 18.10. Gern merken.
1: Junge Kunst zu sehen in der Hütte Poppersau. Schon gewusst? Der Erzgebirgskreis wird am Donnerstag auf einer Jobmesse in Chemnitz vertreten sein. Wie die Landkreisverwaltung im Internet mitteilt, will man in der südwestsächsischen Metropole über die vielfältigen Karrierewege beim Landratsamt des Erzgebirgskreises, sei es Ausbildung, Studium oder beruflicher Einstieg, informieren. Und damit zu unserem Kurznachrichtenformat.
2: Erz 1 – Tatort Erzgebirge. Ein Erzgebirgskrimibuch mit packenden Geschichten verschiedener Autoren soll zum Start der Landesgartenschau 2027 in Auerbad Schlema beim Chemnitzer Paparento Verlag erscheinen.
3: Erz 2 – Erfolgsbilanz. Seit Gründung des WSC Erzgebirge Oberwiesenthal im Herbst 2002 haben die Starter des Vereins, hier Rennrodlerin Julia Taubitz, bei allen Olympischen Winterspielen stets Gold mit ins Erzgebirge gebracht.
2: Erz 3 – Personalie Erzgebirgsklinikum 1. Dr. Med. Felix Weigelt ist neuer Chefarzt der Klinik für Innere Medizin 1 am Standort Annaberg.
3: Erz 4 – Personalie Erzgebirgsklinikum 2. MU Dr. Ivo Trahokopil, Facharzt für Viszeralchirurgie, hat zum 1. September die chirurgische Tätigkeit am Standort Schneeberg von Dr. Med. Thorsten Richter übernommen.
2: Erz 5 – Eisenbahnlehrpfad. Auf ein Glück im Unglück zwischen Bernsbach und Zwönitz im Jahr 1936 macht neuerdings eine Hinweistafel der IGZS aufmerksam.
3: Erz 6 – Erzgebirgsderby in Oberliga. Das immer mit Spannung erwartete Aufeinandertreffen der Handballfrauen des HSV 1956 Marienberg und des SV Schneeberg haben die Marienberger mit 33:26 in eigener Halle für sich entschieden.

R7 – gelungener Saisonabschluss. Bei spätsommerlichem Wetter zog es rund 3200 Besucher zur Veranstaltung Silberstrom, Drachen und Wikinger an den Filzteich, wo sie unter anderem das Drachenbootrennen gespannt verfolgten.

0: Schöne Bilder verspricht jetzt gleich die Antwort auf unsere Mittwochsfrage, wo ist das? Wir wollten wissen, in welcher erzgebirgischen Stadt muss man unterwegs sein, um einen Rosenpark mit Schwanenteich zu sehen? Wir hatten drei Möglichkeiten vorgegeben. A. Schneeberg, B. Stolberg oder C. Schlettau. Und C ist richtig.
1: Schlettau hat neben dem bekannten Schlosspark noch eine zweite sehr schöne Parkanlage, den Rosenpark. Der Rosenpark mit seiner Teichanlage ist ein Ort der Entspannung.

Idylle pur im Rosenpark. Auch die Wohnlage nebenan, die Rosenparksiedlung, ist eher ländlich. Erwähnenswert auch der Rosenparkteich. Er hat ein kleines Feuchtbiotop mit vielen seltenen und weniger seltenen Tier- und Pflanzenarten. Weil früher hier auch Schwäne lebten, ist das Gewässer auch als Schwanenteich bekannt.

So, das war's auch wieder von uns heute von der Bergzeit. Zum Schluss habe ich aber noch eine ungewöhnliche Seite des Erntedankfestes für Sie. Denn früher spielte der

Weil nicht nur Getreideglaube und Dankbarkeit eine Rolle, sondern auch jede Menge Aberglaube. In vorchristlicher Zeit glaubten die Menschen an geheimnisvolle Wesen in den Kornfeldern. Deshalb wurde die in den letzten 3, 7 und 9 Ähren zu einem Glückspüschel gebunden und ein ganzes Jahr lang im Haus aufbewahrt. Im Frühjahr kamen einige der Körner wieder in die Erde. Mancherorts formte man aus der letzten Garbe sogar eine Kornmutter, die über das abgeerntete Feld wachen sollte. Auch die spätere Erntekrone steckt voller Botschaften. Ihre 4 Bögen symbolisieren das Himmelszelt, der geschlossene Kranz den ewigen Kreislauf des Lebens. Die Bänder in der Mitte stehen für einen Glockenschlägel, der das Erntedankfest einläutet. Und echte Handarbeit ist sie ebenfalls. Für nur einen Strang einer großen Krone werden rund 4000 Halme benötigt. Kunstblumen sind bei traditionell sächsischen Wettbewerben übrigens tabu. Am 4. Oktober werden die Erntekronen nun vielleicht mit etwas anderen Augen betrachtet werden. Kommen Sie gut durch den Abend und ich sage an dieser Stelle wie immer Glück auf!

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1: Erste Stütze der neuen Ballsporthalle gesetzt. Wieder Herbstmarkt auf dem Kornmarkt und Seniorenpflegeheim Schönfels begeht 30-jähriges Bestehen.
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1: Liebe Zuschauer, es ist Mittwochabend, Zeit für

0: Für eine neue Ausgabe von Tag Aktuell. Ich begrüße Sie ganz herzlich. Da staunt die altehrwürdige Neuplanitzer Sporthalle nicht schlecht. Vor etwa 4 Wochen erfolgte der erste Spatenstich für die jüngere Schwester, die neue Ballsporthalle, und schon wächst sie in die Höhe. Die Fundamente sind gesetzt und die erste von mehr als 60 Stützen hängt am Haken. Ein schönes Beispiel, dass auch kommunale Projekte, wenn sie erst einmal durchgeplant und finanziert sind, recht schnell gehen können.
1: Viel Bewegung schon am frühen Morgen auf der Baustelle für die neue Ballsporthalle in Neuplanitz. Und das ist auch notwendig, denn im Eingangsbereich der Baustelle fährt schon schweres Gerät auf. Der Kran bewegt sich schon auf dem Gelände. So einen doch recht großen Kran aufzustellen, während rundherum noch Erdbewegungen laufen, ist schon eine Herausforderung. Und da kommt auch schon die erste Stütze. Mit 12,73 Metern Länge und einem Gewicht von immerhin etwa 18 Tonnen ist sie gleichzeitig die größte Stütze, die hier verbaut wird. Da ist Genauigkeit gefragt und so dauert es schon etwas, bis der Kran bereit ist, die Last aufzunehmen. Die Kranarbeiten übernimmt hier die polnische Firma Piomar aus Krakow. Das hat aber, so der Projektleiter, weniger etwas mit den Preisunterschieden zu tun. Piomar hat sich auf den Aufbau solcher Stützensysteme spezialisiert und ist seit Jahren ein professioneller und verlässlicher Partner von Goldbeck.
2: Herr Mocker, viel Wuling hier auf der Baustelle. Die erste Stütze wird heute gesetzt. Ja. Mir extra gesagt worden, nicht Säule, ja, sondern Stütze. Ist bestimmt ein schöner Tag.
3: Genau, das ist einer der wichtigsten Termine im Projekt. Ja, weil das ist jetzt beginnt die Montage, jetzt wächst das Gebäude. Ja, und das ist für jeden von den Bauherren, für uns als Projektteam, ist das natürlich ein wegweisender Termin.
1: Letzte Messungen und Absprachen zwischen den beteiligten Firmen, während die Stütze schon einmal vom LKW abgeladen und zum Aufstellen vorbereitet wird. Hektik wäre hier absolut fehl am Platze, auch wenn sich der ganze Ablauf im Vorfeld immer wieder verzögert hatte und deshalb einiges aufzuholen ist.
3: Ja, wir mussten uns beeilen. Hat sich natürlich alles ein bisschen zusammengezogen und wir sind auch immer noch am Aufholen, weil wir jetzt den Plan haben, dass wir die ganze Montage, also den ganzen Beton, noch dieses Jahr hier auf die Baustelle kriegen und auch stellen. Weil ansonsten Januar, Februar sind nur die Monate, wo man eigentlich nicht mit Beton arbeiten muss, weil wir auch nicht bloß die Fertigteile haben, sondern auch zum Vergießen und sowas Frischbeton haben. Und der ist natürlich bei den Temperaturen im Winter immer schlecht zu verarbeiten. Deswegen wollen wir das eigentlich bis Ende Dezember abgeschlossen haben.
2: Und dann heißt es ja immer, wenn man mit Kommunen zusammenarbeitet, das ist so zählebig, das ist unheimlich langsam. Wie war es denn hier?
3: Also hier war es wirklich, wirklich überragend. Man merkt, dass Zwickau die Halle unbedingt möchte, dass die es durchdrücken wollen. Wir haben hier von der Baugenehmigung haben hier sechs Wochen und 2 Tage gebraucht. Also das ist überragend. Also ich glaube, das ist absolute Vorbildfunktion und natürlich ein Aushängeschild. Das sollte man oft genug, sollte man das erwähnen. Und auch die Zusammenarbeit mit dem Sportstättenbetrieb ist wirklich vorbildhaft. Also es ist ein sehr guter Bauherr. Wir sind ein richtig gutes Team. Auch nicht bloß das Goldbeck-Team, sondern auch der Bauherr mit dazu, so dass es das, eigentlich schreit danach, ein richtig gutes Projekt zu werden.
1: Na, das wird den Verantwortlichen bei der Stadt wohl runtergehen wie Öl, wie es so schön heißt. Sollte doch bereits 2018 ein Ballsportzentrum fertig sein, dann wäre der extrem teure Umzug in die Sparkassenarena für den BSV Sachsen nicht nötig gewesen, der ja auch für die Stadt selbst Kosten verursacht. Und so ist der Tag, da die neue Halle endlich Gestalt annimmt, auch für den Sportstättenbetrieb ein echt schöner Tag.
4: Selbstverständlich ein schöner Tag. Wir haben vor einem guten Monat den Spatenstich gehabt, den offiziellen. Danach ging es hier mit sehr viel Erdbewegung, wie man vielleicht auch im Hintergrund noch sieht, los. Und nach einem Monat ist die erste Stütze. Das wird, denke ich, jetzt auch so weitergehen. 64 Stützen davon insgesamt wird es geben. Und bis jetzt können wir nur sagen, das, was jetzt auch sich in den Vorplanungen, Vorgesprächen abgezeichnet hat, funktioniert einfach sehr gut. Und ja, wir sind frohen Mutes und natürlich, die Sonne ist gerade aufgegangen. Das passt natürlich zu dem Moment jetzt, dass die Stütze dann gleich stehen wird.
2: Und ich habe vorhin gerade mit den Bauleuten gesprochen. Die haben alle gesagt, die Zusammenarbeit mit der Stadt und mit dem Bauträger war wundervoll. Die Stadt will diese Halle also wirklich richtig, möglichst schnell.
4: Ich sag mal, so schnell ist jetzt relativ. Wir warten ja schon alle sehr lange auf diese Halle. Wir sind alle froh, dass sie denn jetzt endlich da ist und auch kommt. Und natürlich ist es immer schön, wenn man eine neue Sportstätte auch zeitnah benutzen kann. Wir werden jetzt ganz viel noch sehen, denke ich, im Bau. Und wenn dann die Hülle außen steht, wird es für den Außenbetrachter nicht mehr ganz so spannend sein, denke ich. Aber da passiert drinnen ganz viel. Und ja, natürlich, wir freuen uns drüber, dass es so vorangeht, wie es jetzt gerade vorangeht. Und die Zusammenarbeit auch mit Goldbeck in die andere Richtung ist aktuell wirklich eine sehr, sehr fruchtbare und sehr gute Zusammenarbeit.
1: Und dann war es endlich soweit. Die Stütze hing am Kranhaken und schwebte auf den vorgesehenen Platz. Die Genauigkeit im Vorfeld zahlte sich jetzt aus. Das war beim Justieren der Stütze zu sehen. Nur wenige Minuten brauchten die polnischen Spezialisten. In einem Anflug an literarische Themen könnte man ausrufen, da steht sie nun und bleibt nicht lang allein. Schon kurze Zeit später wurde die nächste Stütze angeliefert. Parallel dazu liefen die Erdarbeiten weiter. Am Nachmittag waren es dann schon 7 Säulen, die sich gen Himmel reckten. Es ist wirklich zu sehen, hier wollen alle dieses Projekt schnell und gut zu Ende bringen. Und wenn nichts wirklich Unvorhergesehenes dazwischen kommt, sollte das auch gelingen. Nächster Termin ist dann schon das Richtfest.
0: Heute ist kalendarischer Herbstanfang und pünktlich zum Start in die kältere Jahreszeit gibt es auch passende Märkte in der Region. Am kommenden Wochenende findet auf dem Zwickauer Kornmarkt auch in diesem Jahr wieder der beliebte Herbstmarkt statt. Für viele Zwickauer und Gäste der Stadt ist dieser ein fester Bestandteil im Veranstaltungskalender. Im herbstlichen Ambiente wird es einen kleinen gemütlichen Markt für die ganze Familie geben. Jeweils von 10 bis 18 Uhr erwartet die Besucher ein vielfältiges Angebot aus Handel, Handwerk, Unterhaltung und kulinarischen Köstlichkeiten. Begleitet wird der Markt von der lockeren und humorvollen Folkloremusik des beliebten Duo Liedfass. Einige Händler und Handwerker präsentieren selbst hergestellte Produkte und geben Einblicke in ihre traditionellen Gewerke und künstlerischen Fähigkeiten. Verschiedene Mitmachaktionen laden die kleinen Besucher zum Ausprobieren und Kreativsein ein. Auch kulinarisch hat der Markt einiges zu bieten. Verschiedene Imbissstände sorgen mit herzhaften und süßen Leckereien für das leibliche Wohl. Es lohnt sich also vorbeizukommen am Samstag und Sonntag auf dem Zwickauer Kornmarkt zum Herbstmarkt.
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0: Das Straßenbild zeigt es, die Gesellschaft wird immer älter. Führen viele Senioren noch ein selbstbestimmtes Leben oder sind in ihren Familienverband eingebunden, benötigen andere Unterstützung bzw. Pflege. An dieser Stelle kommen Seniorenpflegeheime ins Spiel. Eine gute Adresse ist hier eine Einrichtung in Schönfels im Landkreis Zwickau.
10: Wir waren hier nicht das erste Mal zu Gast. Genauer gesagt, als hier im Pflegeheim das 25-jährige Bestehen gefeiert wurde. Daran konnte sich auch die Betreiberin der Einrichtung noch gut erinnern.
11: 5 Jahre ist heute keine lange Zeit. Und schwuppdiwupp sind aus den 25 Jahren 30 Jahre geworden. Und das ist für uns schon ein ganz, ganz besonderes Ereignis. Sowohl als Betriebsführung 30 Jahre am Markt zu sein und auch 30 Jahre alte Menschen zu betreuen. Das ist also schon, ich denke mal, eine Würdigkeit, die man auch darstellen muss. Ja.
12: Wenn man auf Ihre Webseite schaut, da ist da was von Empathie, Herzblut, sich zu Hause fühlen. Für unsere Zuschauer, die überhaupt noch nicht wissen, wo wir sind, vielleicht erzählen Sie mal, wo sind wir hier überhaupt?
11: Also wir sind in Schönfels im Landkreis Zwickauer Land. Und ich denke an einer der schönsten Stellen in diesem Landkreis, unterhalb der Burg. Und vielleicht auch das ist das, was diese ganze Geschichte ausmacht, dass wir hier auf dem Ländle in einer fantastisch schönen Gegend unserer Heimat sind.
12: Was war denn vor 30 Jahren die Intention oder wahrscheinlich noch ein Stück weiter zurück, sowas überhaupt in die Hand zu nehmen, sowas anzufangen?
11: Es war letztendlich die Wende, die ja uns alle irgendwo begleitet hat. Es waren die ehemaligen Berufe und die Idee, etwas gerne mit alten Menschen machen zu wollen. Und in Stenn, damals wohnhaft, auf der Hollywood-Schaukel, ist entstanden, es muss einfach mal probiert werden, ob wir sowas hinbekommen.
10: Uns interessierte, was vor 30 Jahren genau die Idee gewesen ist, solch ein Objekt für pflegebedürftige Senioren zu errichten.
11: Also im Besonderen jetzt in dem Heim, wo wir uns befinden, und das andere ist eine Wohnanlage für Senioren, muss ich sagen, ja, wir sind angetreten, um also im kleinen Rahmen Wohnen, Gemütlichkeit zu Hause zu schaffen. Und ich denke, dass wir das also über die Jahre auch durchgezogen haben.
12: Was halten Sie hier alles vor? Also wie muss man sich das vorstellen? Die alten Menschen wohnen hier, die ziehen hier ein. Es wird ihr neues Zuhause.
11: Sie ziehen ein. Es dauert natürlich eine gewisse Zeit. Brauchen wir uns nicht zu unterhalten. Niemand zieht gerne von zu Hause weg. Aber die Kunst ist, und das macht das ganze Team, sag ich auch, wir bemühen uns, so schnell wie möglich zu vermitteln, dass es jetzt ein neues Zuhause gibt, wo wir helfen können, was eben zu Hause nicht mehr geht im eigenen. Oder wo wir dann eben sagen, in der Gemeinschaft, viele Leute sind ja auch einsam, wenn sie daheim sind, wo wir eben einfach da sind für Menschen, die eben den letzten Lebensabschnitt bewältigen.
12: Nun hängen wir auch zu Hause an bestimmten Dingen, also selbst in unserem Alter schon. Wie ist es denn? Dürfen die älteren Herrschaften dann was von zu Hause mitbringen?
11: Selbstverständlich. Es gibt eine gewisse Grundausstattung, die wir also vorhalten. Aber nun das, was einem lieb und teuer ist, ob es der Fernsehsessel ist oder das Schränkchen oder was auch immer, das darf natürlich mitgebracht werden und das besprechen wir also auch ganz individuell.
10: Um diese 30 Jahre des Bestehens gebührend zu feiern, wurde am 3. September den Gästen der Einrichtung ein bunter Nachmittag mit Kaffee und Kuchen, einem Gläschen Sekt und natürlich musikalischer Unterhaltung beschert.

0: Vogt, wie sie hier nach Schönfels gekommen ist.
1: Ich hatte Oberschenkelhalsbruch. Und Vierteljahr im Krankenhaus und dann musste man sich entscheiden. Ich konnte keinen Schritt laufen und da nützte deine Wohnung auch nichts.
2: Sie kommen ursprünglich aus Zwickau, haben ja dort schön gewohnt?
1: Ja, sehr schön. Leider musste ich alles aufgeben.
2: Jetzt haben wir gehört, Sie sind schon ein Vierteljahr hier. Erzählen Sie mal, wie war es denn am Anfang und wie fühlen Sie sich heute?
1: Also der Anfang war nicht sehr gut, aber es wird einem hier sehr leicht gemacht. Es sind alle sehr, sehr freundlich. Ich war zuvor 14 Tage in einem anderen Pflegeheim, da war es nicht so freundlich.
2: Sie haben ja hier auch nette Mitbewohner und ein schönes Umfeld, ne?
1: Ja, besonders. Das Umfeld ist natürlich super.
2: Wie ist es denn mit der medizinischen Versorgung? Wir sehen ja, Sie sitzen...
1: Alles bestens. Die organisieren alles. Ne? Ich gehe ja noch dreimal in der Woche zur Dialyse. Ne? Und da organisieren die hier alles mit der Fahrt und so weiter. Das klappt alles.
2: Und wie ist denn der Alltag hier? Also Sie gehen frühstücken und wie geht der Tag dann weiter?
1: Je nachdem, was man vorhat. Wenn ich Dialyse habe, dreimal in der Woche, da bin ich erst zum Mittag wieder hier. Und da bist du dann zum Mittagessen mit da.
2: Ist es denn so, dass Sie auch schon Freundschaften geschlossen haben?
1: Na, am Tisch so, die Frauen, da ist schon eine Freundschaft.
2: Und durften Sie auch Dinge mitnehmen, an denen Sie gehangen haben zu Hause, also hier mit her?
1: Ja, ich habe jetzt Einzelzimmer, das hatte ich am Anfang nicht. Und da habe ich schon von zu Hause noch einen schönen alten Schrank mitgenommen. Also das ist schon von zu Hause.
2: Dann wünschen wir Ihnen heute einen wunderschönen Tag. Lassen Sie es sich schmecken. Alles Liebe, alles Gute.
1: Dankeschön.
0: Vor Ort waren auch Angehörige und Wegbegleiter. Ein Höhepunkt war an diesem Tag zweifellos das Pflanzen eines Ginkgo-Baumes. Damit aber noch nicht genug an Feierlichkeit. Was wäre solch ein Pflegeheim ohne die pflegenden Hände? Um vor allem die zu würdigen, waren einstige, aber auch all diejenigen, welche aktuell in der Einrichtung tätig sind, am Freitag letzter Woche in die Kirche St. Barbara in Lichtentanne eingeladen.
3: Auf einen schönen Abend.
4: Auf 30.
3: Junger Mann.
4: Auf meine 30.
5: 30. Geburtstag.
0: Das Gotteshaus war festlich geschmückt und die Reihe der Wegbegleiter und Partner, die natürlich auch eingeladen waren, wollte nicht abreißen. Natürlich durften da die obligatorischen Fotos nicht fehlen. Auch dem Bürgermeister der Gemeinde war es eine Herzensangelegenheit, mit dabei zu sein.
6: Ja, das auf jeden Fall. 30 Jahre Pflegeheim Schönfels ist einerseits eine wahnsinnig tolle Zeit, wo viele auch Bürger aus der Gemeinde den Platz dort in Schönfels gefunden haben. Und wir sind dankbar, dass wir so relativ nah ein Pflegeheim haben, wo wir halt auch generationsübergreifend eine gewisse Sicherheit bieten können. Wie geht es dann im letzten Abschnitt des Lebens weiter? Und beziehungsweise wo besteht die Möglichkeit, wenn man zu Hause dann doch nicht mehr sein kann, gut und toll untergebracht zu werden? Und das ist hier in Schönfels möglich.
0: Gern gesehen war auch ein Mann, der in puncto medizinische Versorgung ziemlich von Anfang an mit dabei gewesen ist.
7: Wir haben 1997 das erste Mal mit Frau Landgraf zu tun gehabt. Es war eine sehr gute Zusammenarbeit und die hat angehalten bis 2025, bis wir die Firma altersbedingt geschlossen haben.
0: Dr. Mann hatte noch einen Tipp, wie man sich im Alter fit halten kann.
7: So viel wie möglich sich selber zu bewegen. Das geht auch, wenn man nur im Bett liegt. Man kann die Beine heben, man kann die Arme heben. Und diejenigen, die aufstehen können, können sich auch auf den Fußboden setzen oder legen und können einfache Übungen machen. Einfach, dass der Kreislauf in Bewegung bleibt. Und eben das vielleicht auch mit Nachbarn, Zimmernachbarn teilen. Wenn man das mit der Nachbarin oder dem Nachbarn zusammen macht, macht das einfach Spaß.
0: Dann bekamen wir auch noch die Antwort, weshalb Frank Schlegel einige Tage zuvor den Ginkgo-Baum geschenkt hatte.
8: Ja, wir sind befreundet mit der Ines Landgraf und Peter Herle schon viele Jahre. Und wir finden die Arbeit, die Ines Landgraf hier macht mit ihrer Pflegeheim und betreuten Wohnen, sehr gut. Und haben gesagt, 30 Jahre, braucht auch ein schönes Geschenk. Was macht man? Also bewahren ist sicherlich nicht so angebracht. Wir haben gesagt, vielleicht ist was Gutes dabei fürs Pflegeheim. Man kann vielleicht im Pflegeheim was gebrauchen, was auch ein bisschen Bestand hat, was also nicht ein Blumenstock ist, der vielleicht verwelkt. Und dann kommen wir auf die Idee, ein Baum wäre was Schönes. Der gedeiht, ein Ginkgo ist es ja dann geworden, der letztendlich auch noch in die nächsten Jahre, Jahrzehnte dort steht und an das Fest, an die 30 Jahre erinnert.
0: Nach der Begrüßung der Gäste durch Peter Hertel und Nils Weigel folgte das musikalische Entree.
4: 1, go!

0: Die Laudatio auf Ines Landgrafs Lebenswerk oblag Silke Näser, die es besser nicht hätte treffen können.
1: Es ist gelungen. Aus einem Rapsfeld wurde ein Pflegeheim, aus einem Pflegeheim wurde ein Zuhause, aus einer Idee wurde ein Unternehmen, aus Mitarbeitern wurden langjährige Wegbegleiter, aus Jahren wurden Jahrzehnte. Und aus dem gemeinsamen Traum von Ines und Lutz wurde ein Lebenswerk. Ein Lebenswerk, was du, liebe Ines, bewahrst, weitergeführt und weiterentwickelt hast.
0: Sichtlich gerührt war Ines Landgraf bei ihren Dankesworten. Dann war es an ihr, ausgeschiedene, aber auch noch im Heim tätige Mitarbeiter zu ehren. Der wohl emotionalste Moment des Abends waren die Dankesworte der Mitarbeiter an ihre Chefin bis hin zum Aufsetzen einer Krone. Dann bleibt zu hoffen, dass Ines Landgraf noch lange gemeinsam mit ihren Mitarbeitern die Geschicke des Seniorenpflegeheimes lenkt.
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1: Auch morgen starten wir mit Temperaturen im einstelligen Bereich in den Tag. Dicke Wolken dominieren das Wettergeschehen im Sendegebiet. Lässt sich am Vormittag mal kurz die Sonne blicken, müssen wir uns im weiteren Tagesverlauf immer wieder auf Regenschauer einstellen. Das Quecksilber klettert bis auf 15 Grad. Bei 17 Grad in der Spitze gibt es am Freitag einen Wechsel aus Sonne und wolkigen Abschnitten. Es soll trocken bleiben. Der Samstag beschert uns einen überwiegend sonnigen Tag. Die Höchsttemperaturen bewegen sich dann oberhalb der 20-Grad-Marke. Darf man den Wettervorhersagen Glauben schenken, erzielen wir am Sonntag nochmals Höchstwerte von 25 Grad. Der Tag zeigt sich überwiegend sonnig.
2: Liebe Zuschauer, das war's von Tagaktuell für den Mittwoch. Wir sehen uns natürlich morgen an dieser Stelle wieder. Bis dahin wünschen wir Ihnen jetzt noch einen schönen Abend. Machen Sie's gut. Tschüss.

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2: Hallo und herzlich willkommen zur Drehscheibe Lausitz am Mittwoch, dem 23. September. Schön, dass Sie wieder zuschauen bei Ihrer Sendung aus Ostsachsen und Südbrandenburg. Das touristische Angebot in Hoyerswerda soll erweitert werden. Dafür möchte man einen zusammenhängenden Komplex für Urlauber und Reisende schaffen, in dem mehrere Häuser und Unterkünfte miteinander verankert sind. Ein Meilenstein dafür wurde nun gelegt.
3: 9 Schläge für den letzten Nagel und für jeden davon ein Schnaps. In Hoyerswerda ist Richtfest für das neue Ferienhaus am Vlies gefeiert worden. Auf dem ehemaligen Gelände der Schlossbrauerei entsteht ein 4-geschossiger Neubau mit insgesamt 18 Ferienwohnungen. Nach rund 6 Monaten Bauzeit ist damit der Rohbau abgeschlossen. Die Eröffnung ist für den 3. März 2027 geplant. Doch das Ferienhaus ist nicht das einzige Projekt von Unternehmer Veit Burmeister in diesem Teil der Hoyerswerda Altstadt. Direkt nebenan steht das historische Lessinghaus. Das denkmalgeschützte Gebäude hat Burmeister im August gekauft.
4: Es ist halt so, dass man touristisch ja hier reinfährt in die Stadt, von oben von der Bundesstraße oder von der Altstadt kommt. Und wenn man dann Wegweiser vielleicht später hat, dass hier ein Ferienhaus oder Hotel ist, ist das eigentlich der erste Blick, den man sieht, wo ich sagen muss, naja, es ist ein der schönste Blick. Graffiti, Rissbildungen, ab oberen Dach sieht es noch sehr gut aus, Fenster müssen saniert werden. Und das ist so ein Hauptgrund gewesen, wo ich gedacht habe, hier muss was passieren, um einfach den Anblick auf Hoyerswerda zu gestalten. Also der Ablauf ist so geplant, dass wir jetzt in 3 Monaten die Sanierung beginnen und hoffentlich den größten Teil fertigstellen, das heißt Fundament. Unter das Fundament, was ursprünglich 1703 gebaut worden ist, unterfüttern. Danach das Haus ringsum trockenlegen und anschließend die Sanierung an der Fassade beginnen dann und im Innenbereich dieser Etage. Zusätzlich ist geplant, das liegt jetzt an den Anschlüssen, dass wir das Haus mit Fernwärme versehen. Das heißt, dass der Gaskessel rauskommt und neue Heizanlagen reinkommt, weil die ist auch schon letzte paar Jahre alt. Die Erhaltung, das ist A und O und alles andere wird sich geben, man ist dann spontan. Man muss einfach gucken, das bringt die Zeit mit und Ideen.
3: Geplant ist eine umfassende Sanierung. Unter anderem sollen die historische Bausubstanz gesichert, das Gebäude trockengelegt und die Klinkerfassade denkmalgerecht aufgearbeitet werden. Anschließend soll das Lessinghaus Teil eines größeren touristischen Angebots werden. Gemeinsam mit dem benachbarten Hotel zur Mühle und dem neuen Ferienhaus am Vlies will Burmeister dort einen zusammenhängenden Komplex für Urlauber und Geschäftsreisende schaffen. Während das Ferienhaus im März kommenden Jahres seine ersten Gäste empfangen soll, gibt es für das Lessinghaus noch keinen konkreten Fertigstellungstermin. Sicher ist, mit der Sanierung soll ein markantes Stück Hoyerswerda Altstadt erhalten und zugleich neu genutzt werden.
5: Am Kriegsdenkmal im Görlitzer Ortsteil Ludwigsdorf sind Restaurierungsarbeiten geplant. Bis in den Herbst sollen unter anderem die Natursteinflächen gereinigt, entsalzt und gefestigt sowie Risse und lose Partien gesichert werden. Auch die Fugen werden erneuert. Zuletzt war im Jahr 2019 das auf der Spitze des Obelisken befindliche Eiserne Kreuz restauriert und wieder montiert worden. Das Denkmal erinnert an die Gefallenen des Deutschen Krieges von 1866 und des Deutsch-Französischen Krieges von 1870-71.
6: Die Arbeitsgemeinschaft Städte mit historischen Stadtkern des Landes Brandenburg lud wieder ein zum Sommertheater in dem Botanischen Garten nach Herzberg-Elster. Molières berühmter eingebildeter Kanker stand auf dem Spielplan, dargeboten vom Theater 89, welches zum wiederholten Male in Herzberg zu Gast war. Was in diesem Jahr allerdings nicht so recht mitspielen wollte, war das Wetter.
7: Wir können uns auf Wetterberichte nicht einlassen. Wenn wir uns an Wetterberichte wenden, dann spielen wir gar nicht. Wir spielen bei jedem Wetter, Publikum ist da oder auch nicht. Und es knistert mit seinen Regenhäuten und wir spielen. Und daran werden Sie sich jahrelang erinnern, gerade wenn wir alle absaufen. Es ist wunderbar.

0: Arzt, der seinen Patienten immer neue, überflüssige Behandlungen verschreibt, gegenüber teuerte Rechnungen.
1: Sie haben da auch ein rechtes Auge? Das müsste mir sofort heraus, wenn ich Sie wäre.
2: Weshalb denn?
1: Merken Sie denn nicht, dass es das andere am Gedeihen verhindert? Lassen Sie es sich so bald wie möglich ausstechen. Sie werden dann mit dem anderen noch einmal so gut sehen.
2: Das eilt mir nicht.
0: Das komödiantische Feuerwerk war am Ende trotz des Wetters ein Erfolg. Sehr zur Freude von Publikum und Schauspielern des Theaters 89.
3: Die Lausitzer im Seenland hatten gestern allen Grund dazu, den Kopf in den Nacken zu legen und mit den Augen in den Himmel zu blicken. Denn dort war etwas Großes unterwegs, das für einige Fragen sorgte. Mehr dazu jetzt in unseren Kurznachrichten.
4: Der gestrige Überflug eines Militärflugzeugs über Hoyerswerda sorgte für Aufregung. Nach Angaben des Luftfahrtamtes der Bundeswehr handelte es sich um eine A400M des Lufttransportgeschwaders 62 aus Wunstorf. Auf dem Weg von Hofplauen nach Holzdorf flog die Maschine gegen 14 Uhr den Flugplatz Naht an und überflog dabei Hoyerswerda in rund 235 Metern Höhe. Der Flug erfolgte im Rahmen des täglichen Trainingsflugbetriebs. Übungsflüge im realen Umfeld seien für die Ausbildung und Einsatzbereitschaft der Luftstreitkräfte weiter notwendig, heißt es vom Luftfahrtamt. Die Zooschule des Zoo Hoyerswerda ist für ihr Projekt Raus aus der Wohnung, rein ins Leben mit dem dritten Platz bei der Ferry Porsche Challenge ausgezeichnet worden. Dafür erhält sie 10.000 Euro. Mit dem Projekt möchte die Zooschule älteren Menschen mit eingeschränkter Mobilität wieder mehr gesellschaftliche Teilhabe ermöglichen. Ein Fahrdienst holt die Seniorinnen und Senioren zu Hause ab und bringt sie in den Zoo. Dort gibt es eine speziell auf ältere Menschen abgestimmte Führung. Im Mittelpunkt stehen dabei Begegnung, Austausch und gemeinsame Erlebnisse. Anschließend ist ein gemeinsames Kaffeetrinken geplant. Das Preisgeld soll vor allem den notwendigen Fahrdienst finanzieren. Die Stadt Bischofswerda warnt Gewerbebetreibende vor unseriösen Anzeigeangeboten der Firma Concept Media Studio LLC aus den USA. Unternehmen werden derzeit per Fax, E-Mail oder Telefon kontaktiert und zum Kauf von Anzeigen für eine angebliche Bürgerinformationsbroschüre aufgefordert. Dabei werden teilweise bestehende Anzeigen der Unternehmen als Muster verwendet. Die Stadt stellt klar, dass die Angebote in keinem Zusammenhang mit einer offiziellen Informationsbroschüre Bischofswerdas stehen. Gewerbebetreibende sollten die Schreiben deshalb genau prüfen und nichts vorschnell unterschreiben. Im Landkreis Görlitz werden engagierte Übungsleiter für die diesjährige Ehrung des Sports gesucht. Ausgezeichnet werden sollen Menschen, die sich mit viel Zeit und persönlichem Einsatz für ihre Mannschaft und Vereine engagieren. Vorschläge können bis zum 18. Oktober online eingereicht werden. Die Ehrung findet am 3. Dezember im Bürgerhaus Nieski statt. Eine Jury des Oberlausitzer Kreissportbundes und des Landkreises wählt die Auszuzeichnenden aus. In Steinig-Wolmsdorf ist der Startschuss für einen neuen Lebensmittelmarkt gefallen. Direkt an der B98 entsteht in den kommenden Monaten ein Discamarkt der Edeka-Gruppe mit rund 800 Quadratmetern Verkaufsfläche und integriertem Bäckerangebot. Damit bekommt die Gemeinde nach mehreren Jahren wieder einen klassischen Lebensmittelmarkt vor Ort. Neben Lebensmitteln und Getränken soll es auch Drogerie und ausgewählte Non-Food-Artikel geben. Besonders für ältere Menschen und Einwohner ohne eigenes Auto sollen damit die Wege zum täglichen Einkauf kürzer werden. Die Baugenehmigung wurde bereits im Sommer erteilt. Jetzt beginnt die konkrete Umsetzung. Der Nachlass des sogenannten Sauriervaters Franz Gus ist jetzt im Stadtarchiv Bautzen angekommen. Der 2006 verstorbene Dekorationsmaler schuf die Dinosaurier und viele weitere prähistorische Figuren für den Sauriergarten Groß-Welker und den Saurierpark Klein-Welker. Zum Nachlass gehören persönliche Dokumente und Fotos, aber auch Bauzeichnungen und weitere Unterlagen zur Entstehung der Figuren. Außerdem übernahm das Stadtarchiv 10 ausgewählte Gästebücher aus einem Bestand von mehr als 250. Sie dokumentierten die Herkunft der Besucher und deren Begeisterung für die Saurier. Die Unterlagen werden nun erschlossen und sollen anschließend öffentlich zugänglich sein. So bleibt das schriftliche Erbe von Franz Gruß dauerhaft erhalten und kann auch für die Forschung genutzt werden.

0: In der Nacht zum Mittwoch hat es aus bislang ungeklärter Ursache in einem Mehrfamilienhaus an der Johann-Sebastian-Bach-Straße in Hoyerswerda gebrannt. Ein Zeuge meldete die Flammen kurz vor Mitternacht. Die Einsatzkräfte evakuierten 13 Personen aus dem Gebäude. Ein 46-Jähriger kam leicht verletzt ins Krankenhaus. In einer Wohnung einer oberen Etage lokalisierten die Brandbekämpfer das Feuer. Dabei bargen sie einen schwer verletzten 42-jährigen Mann. Rettungskräfte behandelten ihn, bis er noch am Ereignisort verstarb. Ein Bus eines örtlichen Unternehmens stand für die Evakuierung der Bewohner bereit. Brandursachenermittler und Kriminaltechniker untersuchen den Fall.
1: Am späten Vormittag hat heute aus bislang ungeklärter Ursache das Sägewerk am Braunsteichweg in Weißwasser gebrannt. Weithin war eine große Rauchsäule sichtbar, wie hier in einem privaten Video zu erkennen. Beim Eintreffen von Polizei und Feuerwehr stand das Gebäude in Vollbrand. Die Kameraden nahmen umgehend ihre Arbeit auf und begannen, die Flammen zu löschen. Einsatzkräfte der Polizei sperrten die umliegenden Straßen im Nahbereich ab. In Großröhrsdorf ist heute Vormittag ein 3-jähriger Junge bei einem Unfall schwer verletzt worden. Das Kind war mit einem Laufrad auf dem Fußweg hinter dem Rathaus unterwegs, als es mit einem Street-Scooter einer 58-Jährigen kollidierte. Der Junge kam verletzt ins Krankenhaus. Die Fahrerin wurde leicht verletzt.
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1: Der folgende Beitrag und die Umfrage der Woche am Ende der Sendung finden heute beide in Bad Muskau statt. Denn am Wochenende ist einiges los. Die Stadt wechselt womöglich ihr Oberhaupt bei der anstehenden Bürgermeisterwahl. Damit die Bürgerinnen und Bürger wissen, wer denn zur Auswahl steht, haben wir uns auf den Weg gemacht und die Kandidaten vor die Kamera gesetzt. In der Drehscheibe jetzt folgt nun eine Kurzversion unseres Kreuzverhörs. Morgen in der Regionalzeit für Niederschlesien und das Zittauer Gebirge haben wir dann eine lange Version mit Fragen und allen ausführlichen Antworten der Kandidaten. Schauen Sie morgen also auch unbedingt mal rein.
3: Am 27. September wählt Bad Muskau seinen neuen Bürgermeister. Lausitzwelle hat dafür die Kandidaten Thomas Krahl, Peggy Gneist, Frank Buzun und Mirko Bartel interviewt. Kandidat Tino Stecherling wollte sich nicht zu den Fragen äußern. Was die Kandidaten zur Wahlaufstellung bewegt, erzählten sie uns in einer kleinen Vorstellungsrunde.
4: Hallo, mein Name ist Thomas Krahl, bin seit November 2019 in der Stadt Bad Muskau der Bürgermeister. Bin glücklich liiert seit vielen Jahren, habe eine Tochter im fast 18 Jahre Alter und bin hier in der Stadt Bad Muskau, wie gesagt, seit 7 Jahren nun mittlerweile Bürgermeister, bin Vorsitzender des größten Sportvereins der Stadt, bin Mitglied in verschiedensten Vereinen und also ganz aktiv involviert in dieses Vereinsleben unserer wunderbaren Stadt.
5: Ja, hallo, guten Tag. Mein Name ist Peggy Gneist. Ich bin ein Kind dieser Stadt. Ich bin hier geboren, bin hier aufgewachsen und bin aus ganzem Herzen auch wieder zurückgekehrt dieses Jahr im Juli. Die mich kennen, die wissen, dass ich eigentlich nie weg war, weil ich über die ganzen Jahre ganz oft einfach auch durch meine Mutter und durch meine Kontakte und die Schönheit hier sehr, sehr gerne zurückgekommen bin. Beruflich komme ich nicht aus der klassischen Politik, sondern habe angefangen in der Praxis, beziehungsweise komme aus der Praxis. Ich habe als Raumausstatterin begonnen, in Dresden eine Ausbildung zu machen, dann in Detmold studiert und später als Diplom-Ingenieurin für Innenarchitektur gearbeitet, kleine und große Bau- und Sanierungsprojekte betreut. In den letzten Jahren habe ich mich noch mal weiterentwickelt Richtung Energiemanagement und habe bei der Deutschen Energieagentur in Berlin gearbeitet. Und dort hauptsächlich zu kommunalen Liegenschaften. Und das ist deswegen ganz spannend, weil das natürlich die tägliche Arbeit ist, die Kommunen wie Bad Muskau beschäftigt, Bau, Sanierung und Energie. Diese gute Situation in Berlin habe ich bewusst hinter mir gelassen und bin diesen Juli, wie gesagt, wieder zurückgekehrt, weil mir diese Stadt, dieser Ort und auch die Aufgabe, die vor mir liegt und die ich jetzt mit dem Wahlkampf betreibe, wichtiger sind.

0: Ich bringe das mit, was es aus meiner Sicht jetzt braucht. Ganz viel Erfahrung im Projektmanagement, Führungskompetenz, Entscheidungsfreude, Kreativität, aber natürlich auch die Fähigkeit, wirklich zuzuhören und ganz viel Basiswissen aus dem Handwerk, Dinge wirklich anzupacken. Dafür stehe ich, damit trete ich an, mit Herz und Verstand für Bad Muskau.
1: Ja, mein Name ist Mirko Bartel. Ich bin noch 46 Jahre alt, bin verheiratet, lebe in Bad Muskau, habe zwei Kinder, bin vom Beruf Polizeibeamter im Polizeirevier Weißwasser. Ja, und bin seit 2019 im Stadtrat tätig als gewählter Stadtrat, wurde 2024 nochmal bestätigt von der Bürgerschaft und habe mich nur entschlossen, zusammen mit meiner Fraktion, die parteilos ist, also wir sind ein freies, loses Bündnis von mehreren Bürgern aus der Stadt, zu kandidieren.
2: Mein Name ist Frank Bozun, ich bin 57 Jahre alt, verheiratet und Vater von vier Kindern. Beruflich habe ich mich stets weiterentwickelt in meinem Leben. Ich habe einen handwerklichen Beruf als Elektromonteur erlernt, danach zwei kaufmännische Abschlüsse absolviert, bin ausgebildeter Sprecher und Moderator und im Moment seit Jahren für die Kommunikation eines Profi-Eishockey-Clubs, die Lausitzer Füchse in Weißwasser, für die Kommunikation als Pressesprecher zuständig. Warum kandidiere ich als Bürgermeister? Ich bin parteilos, ich bin unabhängig, ich bin bereit, Verantwortung zu übernehmen und die Zukunft für Bad Muskau und die Bürger mit ihnen gemeinsam aufzubauen.
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4: So viel nun erst einmal zum Eindruck der Kandidaten. Morgen 18.30 Uhr im Lauzwelle Fernsehen dann mit den Fragen, die Bad Muskau und dessen Einwohner beschäftigen. 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Jetzt reisen wir von Bad Muskau aus, aber erstmal nach Hoyerswerda. Am 23. September 1679 gab es dort nämlich einen zerstörerischen Stadtbrand. Die Frenzelsche Chronik hat dieses Ereignis festgehalten.
5: 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Am 23. September 1679 kam es bei Frau Beterin, einer Pfarrerswitwe in der Kirchgasse in Hoyerswerda, zu einem folgenschweren Feuer am Backofen, das rasch um sich griff. Innerhalb nur weniger Stunden vernichtete es 128 Wohnhäuser in der Wittichenauer, Neuwieser, Rosen- und Viehstraße sowie der Spremberger Gasse am Markt und dem Viehgraben. Auch das Rathaus, die Apotheke, drei Malzhäuser und fünf Scheunen brannten damals ab, erzählt die Frenzelsche Chronik. 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
4: Jetzt folgt unser Blick aufs Wetter und die Veranstaltungstipps. Und wir wagen auch schon eine Wetterprognose Richtung Wochenende, also bleiben Sie dran.
6: Heute zeigte sich das Wetter in der Lausitz noch einmal recht freundlich, auch wenn immer wieder Wolken durchzogen. In Hoyerswerda sind die Thermometer auf bis zu 21 Grad gestiegen. In Görlitz und Kamenz wurden etwa 17 Grad erreicht. Es blieb trocken und der Wind wehte schwach bis mäßig aus westlichen Richtungen. Heute Nacht fallen die Temperaturen auf 11 Grad. Morgen ziehen Wolken auf und der Tag gestaltet sich größtenteils regnerisch. Die Stimmung ist herbstlich und die Temperaturen liegen bei etwa 14 Grad im Seenland. Um Bautzen werden rund 11 Grad erreicht. Auch morgen weht uns wieder eine leichte Brise um die Nase. Ähnlich wie heute sinken die Temperaturen Donnerstagnacht auf bis zu 11 Grad. Auch der Freitag gestaltet sich voraussichtlich etwas bedeckter und lässt nur wenig Platz für Sonnenschein. Es erwarten uns milde Temperaturen von 13 bis 15 Grad. Frostig wird es insbesondere in der Nacht, wenn die Werte auf bis zu 7 Grad sinken. Wir dürfen uns aber auf ein sonniges Wochenende freuen. Der Samstag hält viele Sonnenstunden für uns bereit und auch die Thermometer klettern auf bis zu 21 Grad.

0: In der Stadtbibliothek Niesky werden am Freitag wieder die neuesten Bücher für die kleinen Geschichtenliebhaberinnen und Liebhaber vorgestellt. Kinder ab 3 Jahren sind hier dazu eingeladen, in fantasievolle Welten einzutauchen, Abenteuer zu erleben und ferne Länder zu bereisen, während sie aus den spannenden Büchern der Bibliothek Geschichten vorgelesen bekommen. Von Freitag bis Sonntag wird es in Mittelherwigsdorf feierlich. Die Herrstoffer Kirmst steht an und bringt jede Menge Action in die Gemeinde. Am Freitag können Sie sich beim Festauftakt auf den feierlichen Bieranstich, eine Fotoschau sowie die Band Midi Rock freuen. Am Samstag bietet das legendäre 18. Strohballenschieben den absoluten Höhepunkt. Der Abend klingt dann mit einem musikalisch begleiteten Lampignon-Umzug sowie einer tänzerischen Einlage des Karnevalsvereins aus. Und auch der Sonntag bringt einige Highlights. Es wird unter anderem zum Spielen, Basteln sowie Sauerkrautstampfen oder Apfelpressen animiert. Die Gemäuer eines der bedeutendsten Bürgerhäuser Deutschlands stehen in Görlitz. Dieses fasziniert nicht nur mit seinen eindrucksvollen Fassadenreliefs. Bei der Freitagsführung bietet sich Ihnen die einzigartige Chance, das biblische Haus von innen zu sehen. Historiker und Historikerinnen nehmen Sie mit auf eine Reise durch die Zeit und bringen Ihnen die Geschichte dieses beeindruckenden Hauses näher. Hier bekommen Sie unter anderem den Renaissance-Saal sowie einen ungewöhnlichen Gewölberaum zu Gesicht.
1: Wie bereits angekündigt, auch für die Umfrage der Woche waren wir in Bad Muskau unterwegs. Die anstehenden Bürgermeisterwahlen am Wochenende warfen bei uns nämlich eine Frage auf. Manche Kandidatinnen und Kandidaten entspringen bekannten Parteien, einige sind parteilos. Wie schwer wiegt diese Eigenschaft bei der Wählerschaft auf? Sind bei den Wählerinnen und Wählern die Personen oder doch die Partei hinter ihnen der Faktor, der das Kreuz am Stimmzettel entscheidet? Wie ist es bei Ihnen? Schreiben Sie Ihre Meinung gerne in die Kommentare bei YouTube oder auf unserer Webseite. Und die Antworten aus Bad Muskau und dessen Besucher sehen Sie jetzt. Wir sehen uns mit aktuellen Themen aus der Lausitz zur nächsten Drehscheibe morgen wieder. Hier läuft jetzt im Anschluss die Regionalzeit aus der Westlausitz mit meiner Kollegin Annika Hirche. Ich wünsche Ihnen einen schönen Abend. Auf Wiedersehen.
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3: In Bad Muskau stehen diese Woche die Bürgermeisterwahlen an und unsere Frage bezieht sich einfach bloß darauf, wenn Sie jetzt wählen, sei es Landespolitik, sei es Bundespolitik, achten Sie da mehr auf die Personen, die Sie wählen, oder achten Sie auf das Parteiprogramm?
4: Also ich achte eigentlich mehr auf die Person, wobei, ja, ich würde sagen 60-40. Also 60% Person und 40% dann das Programm, würde ich sagen. Ja.
3: Worauf achten Sie da besonders? Ob Ihnen die Person jetzt besonders sympathisch vorkommt? Oder?
4: Ja, ich gehe dann, wie hat er eine Erfahrung in dem Job? Was hat er für einen Hintergrund? Ja, und ja, sicherlich auch die Frage, wie er sympathisch rüberkommt. Ja, also das ist auch was hilfreich.
5: Ich glaube eher nach Sympathie des Menschen, der antritt, gehe ich, glaube ich, eher danach.
3: Was spricht Sie da am meisten an?
5: Also meistens gucke ich mir die Leute an, wie sie schon aussehen. Bin ich sehr äußerlich wahrscheinlich, genau. Aber naja, dann liest man mal das Wahlprogramm und was sie dazu sagen.
6: Also ich persönlich wähle die Person.
3: Worauf achten Sie da besonders?
6: Naja, sein Leumund und dass man die Leute kennt oder sowas. Auf sowas achte ich.
3: Achten Sie da eher auf die Partei oder achten Sie auf die Person, die zur Wahl steht?
7: Eher auf die Person, ja. Ich gehe auch wählen. Mhm. Ich habe mich jetzt mit dem Thema in Bad Muskau noch nicht so auseinandergesetzt, weil ich nicht von hier komme. Aber für mich spielt im Vordergrund die Person die Rolle und dann die Partei.
3: Ja. Auf was achten Sie bei der Person, die zur Wahl steht?
7: Ja, was die Pläne sind, was Sie vorhaben mit Bad Muskau für die Zukunft, auch für die Bürger, die hier wohnen. Ja, ja. Dass sie halt das Beste möchte für die Person oder für die Bürger. Ja.
8: Ja, ich bin noch nicht so lange hier. Komme aus Stuttgart. Und bin eigentlich mit dem letzten Bürgermeister Gral sehr zufrieden.
3: Gucken Sie dann auch aufs Parteiprogramm oder aufs Wahlprogramm, was er vorhat, oder was spricht Sie am meisten an?
8: Erstmal er persönlich. Zweitens mal gegen die AfD. Wichtig. Und sonst, ich hätte auch gern, weiß nicht, wie die Frau nochmal heißt, die hätte ich auch gern, aber bin mir skeptisch, wahrscheinlich wird es eine zweite Wahl geben.
3: Gucken Sie dann eher auf die Person, die zur Wahl steht, oder achten Sie eher auf die Partei und das Programm?
9: Auf die Person.
3: Was spricht Sie da an?
9: Naja, das, was derjenige vermittelt und wie er mir gegenüber glaubhaft, ob der glaubhaft rüberkommt, sage ich es mal so. Also die Partei ist für mich dann zweitrangig. Du hast bestimmt eine andere Meinung.
10: Naja, ja. Gut, grundsätzlich geht

0: Es natürlich um die Partei auch und um den Kandidaten, das ist ja klar. Und für mich ist entscheidend, dass derjenige, also die Partei, gegen den Krieg ist. Das ist für mich das Entscheidende. Und die Partei, die für kriegerische Handlungen ist, die ist für mich ist das Ausschlusskriterium im Grunde genommen.
1: Mir grundsätzlich das Programm erstmal an, was der hier vorhat, und analysiere das. Versprechungen alleine machen ja nichts, im Gegenzug müssen die auch immer finanziert werden. Und das sind die Punkte, auf die ich achte. Und letztendlich muss es, wenn es geht, eine weite Überdeckung mit meinen Interessen geben.
2: Also ich sehe das eigentlich ähnlich, wobei ich das auch parteibezogen sehe, wofür eigentlich derjenige in der Partei auch steht.
3: Ich sag mal, was verleitet Sie dann dazu, dass Sie sagen, dem gebe ich meine Stimme?
2: Dass er meine Interessen umsetzen möchte. Und das natürlich auch durchführbar und finanzierbar ist. Klar, das versteht sich von selber. Ne?
3: Danke schön. Wunderbar. Mehr ist es nicht.
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0: Ein ganz herzliches Willkommen, liebe Zuschauerinnen und Zuschauer, hier bei 04 Plus am Mittwochabend. Wir teilen die Woche, aber nicht das Programm. In unserem ersten Beitrag schauen wir nach Wurzen. Dort wurde am letzten Wochenende 3 Tage lang das Erntedankfest gefeiert. Wir haben für Sie die Höhepunkte und Attraktionen zusammengefasst.
1: 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Innehalten und Danke sagen. Das umschreibt das Erntedankfest. Die landesweite Ausgabe in Sachsen wurde vom 18. bis 20. September in Wurzen gebührend gefeiert. Die Sächsische Bläser

Elbphilharmonie gab am Eröffnungstag den festlichen Ton vor und markierte den musikalischen Auftakt zu 3 Tagen mit einem vollen und vielseitigen Programm auf mehreren Schauplätzen innerhalb des Stadtgebietes. Für die Stadt Wurzen war es ein Mammutakt. 1 Jahr lang liefen die Vorbereitungen auf dieses Highlight im 1065. Jubiläumsjahr der Stadt. Auch die Landwirte zeigen sich aktuell sehr nachdenklich. Die Hitzetage beeinflussten die Ernte, die Kostenentwicklungen machen zu schaffen. Dennoch galt es an diesen Tagen neben dem Innehalten, das Geleistete in diesem Jahr zu feiern. Und so eröffnete die Staatsministerin für Infrastruktur und Landesentwicklung, Regina Kraushaar, mit den noch amtierenden sächsischen Erntehoheiten das nunmehr 27. Landesernte-Dankfest in Sachsen. Gemeinsam mit Georg Ludwig von Breitenbuch, Staatsminister für Umwelt und Landwirtschaft, hisste sie die Erntekrone, die in den kommenden Tagen als sichtbares Zeichen der Dankbarkeit über dem Fest schweben sollte. Dankend verabschiedet wurden die Erntekönigin und Ernteprinzessin, die in den vergangenen 2 Jahren die Landwirtschaft und grünen Berufe repräsentierten. Ausgewählt vom Landesbauernverband kennzeichnen die Hoheiten ein sicheres Auftreten, Wortgewandtheit sowie landwirtschaftliches Wissen, was auch ihre Nachfolgerinnen ausmacht. Für die neue Erntekönigin ging es zum Beispiel direkt im Anschluss der Veranstaltung zurück in die familiäre Backstube, denn das Brot bäckt sich bekanntlich nicht von allein. Das zeigten auch die hiesigen Brotsommeliers, die für das Fest 3 besondere Exemplare der Erntebrote stifteten. Das Landesernte-Dankfest fungiert als lebendige Glaubenstradition. So zeigten sich die Vertreter der Kirchen sehr dankbar über den großen Zuspruch und hofften auf ein gutes Miteinander sowie einen Austausch über diese Tradition in den kommenden Tagen sowie darüber hinaus. Eine zünftige Arbeit leisteten dann die Stadt- und Gemeindeoberhäupter des Wurzener Landes, die mit dem Bierfassanstich die Stimmung noch weiter anfeuerten. Bevor es dann Heimspiel für die Wurzner Kultpiloten hieß, die das Festzelt bis in die späten Stunden des Freitages zum Beben brachten. Drumherum ging es beim Rummel und auf den anderen Bühnen der Stadt somit schwungvoll in das anstehende Wochenende. Rund 20.000 Besucher zog es am vergangenen Wochenende in die Gassen und auf die Plätze der Stadt. Weniger als zuvor erwartet, dafür mit besonders guter und friedlicher Stimmung, wie die vielen Gespräche und das Feedback zeigten. Kunst gab es im Ringelnatzhaus und angrenzendem Park sowie den Manufakturhöfen. Davor machten historische und moderne Landtechnik Halt, Händler und Vereine präsentierten sich, die Blaulichtmeile sorgte für großes Interesse. Von dort aus war es nicht weit zur Grünen Meile am Alten Friedhof, auf dem vielfältige Mitmach- und Informationsangebote rund um Landwirtschaft, Natur und ländliches Leben zum Besuch einluden. Bei den vielen Angeboten und Meilen an den unterschiedlichen Schauplätzen war es am Ende gar nicht so einfach, den Überblick zu behalten. An allen Ecken wurde etwas geboten. Gemeinschaft im Sinne des Erntedankfestes verdeutlichte auch das aktive Mitwirken der Partnerkommunen aus dem Wurzener Land, aus Ungarn und Polen. Nicht nur hier im Rosental, sondern auch aktiv auf der Bühne, die während des gesamten Wochenendes von Gruppen, Vereinen, Initiativen, Schulen und Bands von weiter her, aber vor allem auch von nah bespielt wurde und somit die Vielfältigkeit der Region präsentierte. Hier auf dem Domplatz oder auch den anderen Bühnen der Stadt. Im Festzelt wurde es beim Schaukochen kulinarisch vielfältig, bevor es beim Quiz mit dem Staatsminister um die schnellsten und richtigen Antworten unter anderem zu den Bestandteilen der Erntekronen ging. Diese standen neben den schönsten Erntekränzen und Freestyle-Objekten in der Wenzesleikirche im Zentrum der Betrachtung. Bereits innerhalb der Woche konnte für die schönsten Exponate analog und online abgestimmt werden. Rund 3.500 Stimmen wurden bis zur Auszeichnungsveranstaltung am Samstagnachmittag von den sächsischen Landfrauen ausgezählt, die nebenbei die zahlreichen Besucher hier mit liebevoll zubereiteten Kuchen und Kaffee verwöhnten. Zur Prämierung der schönsten Werke reichten die Plätze in der Wenzesleikirche dann gar nicht aus, so groß war das Interesse an einem der Herzstücke des Landesernte-Dankfestes.
Neben den eingereichten Werken kam an diesem Wochenende noch ein Ausstellungsstück aus der Bennewitzer Partnergemeinde Prusice hinzu, das in seiner Kleinteiligkeit für ebenso viel Begeisterung sorgte. Unter großem Jubel wurden dann die Gewinnerinnen und Gewinner in den verschiedenen Kategorien ausgezeichnet. Die zur Schaustellung der Erntekronen und Kränze zeige, dass ein alter Brauch nicht zur Erinnerung wird, sondern lebendig bleibt und an die nächsten Generationen weitergegeben wird. Der schönste Erntekranz zum Beispiel stammt von einem 13-jährigen Jungen, der das Binden bei den Landfrauen erlernte. Die Erntekronen und Kränze symbolisieren die viele Arbeit, die in der Landwirtschaft steckt, was für viele doch selbstverständlich erscheint. Sie mahnen zur Demut, zum Innehalten und Hinterfragen. Wo nichts gesät wird, kann auch nichts geerntet werden, was wiederum den Blick auf das eigene Selbst richtet. Was sehe ich aus? Wo kann ich segensreich wirken? Die vier tragenden Säulen einer Erntekrone, Glaube, Hoffnung, Dank und Sorge, lassen sich, wie Landrat Henrik Reichen nahezu predigend formulierte, auch gut auf das menschliche Leben und das Miteinander übertragen. Tragende Säulen, die bei der Gewinnerkrone aus Behrendorf die Kirchjugend übernahm, die in einer anschließenden Prozession von der Wenzesleikirche aus durch die Stadt zum Dom geführt wurde. Begleitet von zahlreichen Menschen setzte sich dieser bereits ins beste Licht und in Szene, um die Krone im feierlich geschmückten Raum gebührend zu empfangen.

0: Das Landesernte-Dankfest ist kirchlich geprägt und wurde in dieser Ausgabe im Wurzener Land durch ein gutes ökumenisches Miteinander ausgestaltet. Beide Pfarrer wünschen sich, dass dieses Fest, symbolisch mit dieser Erntekrone dargestellt, auch in der Zukunft segensreich wirken möge. Einen finanziellen Segen wird es dann bald für ein gemeinnütziges Projekt im Wurzener Land geben. Im Anschluss an die Zeremonie nahmen die kommunalen Vertreter der Region die Grillzange in die Hand und sammelten mit freundlicher Getränkeunterstützung aus Polen für einen guten Zweck. Während die einen sich kulinarisch verwöhnen ließen, wurde lautstark auf den Bühnen bis in die Nacht gefeiert. Einige verweilten vielleicht gleich bis zum nächsten Morgen, als Punkt 10 Uhr die Domglocken zum ökumenischen Erntedankgottesdienst läuteten. Hoher Besuch kündigte sich dabei hier in Wurzen an. Die leitenden kirchlichen Vertreter im evangelischen und katholischen Bereich, Landesbischof Tobias Bilz und Diözesanadministrator Andreas Kutschke, die selbst aus dem Wurzener Land stammen, gestalteten den Gottesdienst gemeinsam mit den Ortspfarrern aus. Hier wurde die Verantwortung betont, im Sinne des christlichen Glaubens zu handeln. Zukunft wächst hier, heißt es beim Landesernte-Dankfest, wobei Parallelen gezogen wurden zwischen dem Wachsen und Reifen einer Pflanze und der Gestaltung unserer Zukunft. Diese könne jeder mit seinen Begabungen, Talenten und Engagement mitgestalten. Zugleich wurde angesichts von Wetter und Klima an die Grenzen menschlicher Einflussmöglichkeiten erinnert. Entscheidend sei, den Mitmenschen nicht aus dem Blick zu verlieren. Denn durch gegenseitige Unterstützung und ein tragfähiges Miteinander könne Zukunft wachsen, auch im Wurzener Land. Welch ein tragfähiges Miteinander hier im Wurzener Land bereits vorherrscht, das wurde zum großen Festumzug deutlich. Um 13.30 Uhr startete der Tross den Luftballons hinterher. Trotz dass der Wettergott bereits wehmütig weinend das Wochenende Revue passieren ließ, taten die Regentropfen der Feststimmung keinen Abbruch. 54 Bilder von Vereinen, Institutionen, Verbänden und Gewerbetreibenden zog es unter großem Zuspruch durch die Stadt. Die Teilnehmenden präsentierten die Vielfalt, die es im Wurzener Land zu erleben gilt. Eine Vielfalt, die hier gar nicht ausreichend dargestellt werden kann. Der Festumzug wurde von Muldenthal TV komplett aufgezeichnet und ist demnächst als DVD, Stick oder Download erhältlich.
1: Es ist wieder Karneval.
0: Keineswegs müde setzten die Vereinspräsentationen im Anschluss an den Umzug im Festzelt fort, wo dann zum frühen Sonntagabend das Landesernte-Dankfest mit einem ersten Resümee, welches die vielen Begegnungen und guten Gespräche hervorhob, offiziell sein Ende fand. Wurzen übergab musikalisch vom Sächsischen Polizeiorchester begleitet den Staffelstab und konnte nach drei ereignisreichen Tagen durchatmen. Viele besondere Erinnerungen wurden an dem Wochenende geschaffen, die es festzuhalten galt und die eine gute Basis für das zuvor erwähnte tragfähige Miteinander im Wurzener Land darstellen, auf der Zukunft wachsen kann.
2: In unserem nächsten Beitrag sind wir top aktuell unterwegs aus dem Sendegebiet.
3: Es konnte passender nicht sein. Am Internationalen Tag des Friedens wurde die Grundschule Markkleeberg Ost zur Friedensschule berufen. Für die Mädchen und Jungen sowie den Pädagogen der Schule ein guter Grund, um die Verleihung festlich zu umrahmen.
4: Weil wir ein Jahr miteinander gearbeitet haben, mit den Schülern, mit den Kollegen, mit den Eltern, alle zusammen haben wir miteinander, füreinander das Motto ins Leben gerufen. Und der krönende Höhepunkt ist heute diese Auszeichnung, weil das passte wie die Faust aufs Auge, dass wir also von den Initiatoren vom Steinbeißer e.V. darauf angesprochen wurden, ob wir eben uns engagieren wollen und Friedensschule werden wollen. Und ja, das war genau das, was dieses kleine Puzzleteil, was in unserem Projekt noch gefehlt hat.
3: Dass es in einer Schule nicht zwingend um den Weltfrieden geht, ist allen klar. Aber was innerer und äußerer Frieden für eine Schule bedeuten, weiß die Mediationsausbilderin Dr. Christa Schäfer. Dafür hat ihr Verband dieses Projekt für 10 Schulen der Region ins Leben gerufen.
1: Wir trainieren Lehrkräfte, Horterzieher, Erzieherinnen, sodass sie den Kindern den inneren und den äußeren Frieden bringen können. Ja, dass sie denen Ideen geben können, den kleinen Schülerinnen und Schülern aus der Grundschule. Da haben wir das Projekt auch mit der gewaltfreien Kommunikation verbunden. Wie ja schon sagt nach Marshall Rosenberg, ich kann über Dinge sprechen, wenn ich die andere Person respektiere, wenn ich gute Worte weiß, wenn ich zuhören kann und wenn ich das dann sozusagen mit der anderen Person hinbekomme. Und das hat die Grundschule Markleberg-Ost wunderbar umgesetzt im letzten Jahr.
3: Ein Teil dieser Arbeit präsentieren die Pädagogen und Kinder der Schule in der Feierstunde. Neben den großen Friedensbotschaftern gibt es natürlich auch die kleinen Streitschlichterinnen und Schlichter. Sie haben gemeinsam den Weg zum Titel Friedensschule geebnet.
1: Wir haben uns schon gedacht, ein Jahr ist eine gute Idee. Man bekommt erst dieses Training, man bekommt ein Manual, man bekommt die Ideen, was man in der Schule umsetzen möchte. Dann geht man an die Schule und arbeitet. Hier ist ja mit allen Klassen gearbeitet worden in einer Projektwoche. Das kann natürlich auch anders sein. Es kann eine AG geben, es kann in verschiedenen Unterrichtsstufen immer wieder auftreten. Und wenn dann so an der Schule ein bestimmter Grundlevel an Projekten oder an Ideen oder wenn die Schüler davon wissen, das war ja heute auch großartig, die wussten gleich, was es dahinter steht. Ne? Wenn das passiert ist, dann sagen wir, okay, die Kriterien sind erfüllt, jetzt seid ihr Friedensschule.
3: Ziel des Projekts ist es, die Friedensarbeit in den Schulen zu verankern. Dazu nutzen die Mediatoren und Streitschlichter der Schule auch Hilfsmittel wie Friedensteppich und Neonwesten.
5: Also ihr kennt uns an unseren neonfarbenen Westen und an unseren kleinen Heften, wo die Schritte nochmal drin stehen.
6: Und was können die Kinder auf der Hofpause machen, um mit euch zu sprechen?
5: Die können einfach gucken, wer so eine Weste anhat und zu uns kommen. Und wir können den Streit dann vielleicht auch lösen für die.
6: Das ist doch ein tolles Friedensangebot, oder?
3: Den Titel Friedensschule mit Leben zu erfüllen, daran arbeiten die Markleberger weiter.
4: Wir wollen das, was wir angestoßen haben, dass die Streitschlichter auf dem Schulhof präsent sind, dass die Kinder die Friedenstreppe nutzen im Schulhaus. Da gibt es also eine spezielle Ecke, wo die dann liegt. Dass genau das, was wir mit den Kindern ein Jahr lang erarbeitet haben, auch umsetzen. Und wir werden schauen, wie funktioniert es in der Praxis. Wo müssen wir nachhelfen? Was wird ein Selbstläufer? Und wie funktioniert unser friedliches Miteinander an der Schule? Mit all den Dingen, die wir uns erarbeitet haben.
3: Da, wo die Markleberger schon sind, sollen zukünftig noch weitere Schulen hinkommen.
1: Dann geht es weiter mit anderen Schulen, die sich auf den Weg machen von Leipzig und Umgebung. Und wir haben gesagt, wir wollen das erste Mal Leipzig und Umgebung 10 Friedensschulen, gut gearbeitet,

0: gut gesettelt haben. Und dann hoffe ich, dass wir den Bogen weiterspannen von Hamburg bis München.
1: Der Republik wird es sicher gut tun, wenn es im Miteinander friedlicher und gewaltfreier zugeht, auch über Mark Kleeberg hinaus.
2: Kinder im Heim haben es oft nicht leicht. Um ihnen etwas Gutes zu tun, fuhren auch in diesem Jahr wieder zahlreiche Radfahrer Kilometer um Kilometer und sammelten so Spendengelder. Trotz erschwerter Bedingungen durch das Wetter wurde ein Teilnehmerrekord erreicht und es kam wieder eine stattliche Spendensumme zusammen.
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1: 6 Jahre ist es inzwischen her, dass Stephen Dornbusch 2020 zum ersten Mal aufs Rad stieg, um Kilometer und Spendengelder für Kinderheime zu sammeln. Seitdem ist die Aktion unter dem Motto Kinderaugen sollen leuchten jedes Jahr gewachsen. Mehr Fahrer beteiligten sich, mehr Geld wurde gesammelt. In diesem Jahr war es am 4. September wieder soweit.
4: Ich bin ja leidenschaftlicher Fahrradfahrer und viele von denen hier auch, aber viele sind auch über diese Aktion überhaupt erstmal zum Fahrradfahren gekommen. Und ein Hobby, eine Leidenschaft mit was Gutes zu verbinden, das ist, glaube ich, das, was hier alle bewegt. Und wenn man dann noch weiß, was mit dem Geld gemacht wird, wo es hingeht, weil wir ja selber wirklich das Geld auch in die Kinderheime bringen und sehen, was damit gemacht wird, das macht es eigentlich so besonders. Das Geld geht nicht irgendwo hin, sondern wir wissen, wo das Geld hingeht. Und das ist halt das Besondere.
1: 56 Teams mit insgesamt 155 Teilnehmern waren in diesem Jahr dabei. Ein Teilnehmerrekord. Die Strecke führte vom Flugplatz Oschatz über Grimma und Merseburg bis nach Dessau und Zerbst und dann über Eilenburg und Schildau zurück nach Oschatz, wo anschließend noch Runden auf dem Flugplatz gedreht werden konnten. Innerhalb von 24 Stunden sollten die Teams so viele Kilometer wie möglich sammeln.
4: Wir haben alle pro Team einen Sponsor, manche auch mehrere. Und die Sponsoren sind bereit, 1 Euro pro Kilometer zu versilbern, den wir in den 24 Stunden radeln.
1: 6 Künstlerinnen und Künstler haben für dieses Jahr einen Song für das Projekt aufgenommen.

0: Mit Kinderaugen sollen leuchten, bedanken sie sich einerseits bei den Spendern und helfen benachteiligten Kindern. Denn auch die Einnahmen, die der Song auf den bekannten Streaming-Portalen erzielt, gehen zu 100% ins Hilfsprojekt. Je näher es auf den Start um 18 Uhr zuging, desto mehr Wolken türmten sich über dem Flugplatz auf. Auch der Wind nahm spürbar zu. Pünktlich startete Steven Dornbusch seine Fahrt mit einem ambitionierten Ziel.
1: Die Spendensumme ist immer ein bisschen von den Sponsoren abhängig, weil die manchmal sehr großzügig sind, wofür ich sehr dankbar bin. Letztes Jahr hatte ich 611 Kilometer. Das ist natürlich eine Marke, die ich gern wieder erreichen würde oder verbessern würde wollen. Aber wir haben heute ganz andere Voraussetzungen. Also der Wind ist extrem, es wird die Nacht regnen. Da eine Prognose abzugeben, wäre fast schon tollkühn.
0: Eine Vorahnung, die sich bewahrheiten sollte. Im Minutentakt wurde jetzt in Oschatz gestartet. Doch bereits bei der Startnummer 7 setzte der plötzliche Platzregen ein, sodass weitere Starts zunächst verschoben wurden. Nach nicht einmal 10 Minuten wurde es wieder erträglicher und das Spendenradeln konnte fortgesetzt werden. Regnen sollte es für die Fahrerinnen und Fahrer dann noch bis spät in die Nacht. Erst ab etwa 2 Uhr wurde es trockener. Am Checkpoint in Grimma beim Küster Autohaus Muldental nutzten daher viele die Möglichkeit für eine Aufwärmung und Schutz vor Regen in der Werkstatthalle. Der Gegenwind blieb über weite Streckenteile erhalten. Wohl auch aus diesem Grund hat Steven Dornbusch sein Ziel mit 552 gesammelten Kilometern in 24 Stunden verfehlt. Insgesamt sind in diesem Jahr aber erneut über 60.000 Euro an Spendengeldern zusammengekommen, die nun Kinderheimen in Mitteldeutschland zugutekommen.

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0: Wir sind bei den Wetteraussichten und die sind top für diese Jahreszeit.
1: Am morgigen Donnerstag zeigt sich der Herbst in den Landkreisen Leipzig und Nordsachsen von seiner wechselhaften Seite. Der Tag beginnt überwiegend bewölkt. In den frühen Morgenstunden sind bereits erste Schauer möglich. Die Temperaturen liegen zunächst bei etwa 10 Grad. Im weiteren Tagesverlauf ziehen immer wieder Regenschauer durch. Dazwischen kann sich aber auch kurzzeitig die Sonne zeigen. Mit Höchstwerten von nur noch 15 Grad bleibt es deutlich kühler als zur Wochenmitte. Dazu frischt der Wind aus westlichen bis nordwestlichen Richtungen auf und kann zeitweise kräftige Böen erreichen. Am Nachmittag bleibt es wechselhaft mit weiteren kurzen Regenschauern. Gegen Abend lässt der Niederschlag allmählich nach. Die Wolkendecke bleibt jedoch zunächst dicht. In der Nacht zum Freitag gehen die Temperaturen wieder auf etwa 10 Grad zurück. Damit erwartet uns ein kühler, windiger und wechselhafter Donnerstag mit wiederholten Regenschauern und nur wenigen sonnigen Abschnitten. Die Aussichten für den Donnerstag sehen Sie dann morgen an dieser Stelle bei 04+.
0: Vielen Dank für Ihre Aufmerksamkeit. Ich wünsche Ihnen einen angenehmen Abend. Machen Sie es gut. Bis morgen.

0: War das nicht ein schöner herbstlicher Tag heute zu Beginn des kalendarischen Herbstanfangs? Jetzt am Abend sollten Sie sich entspannen und den Tagesausklang genießen. Sie haben es sich hoffentlich auf der Couch gemütlich gemacht mit einem leckeren Getränk und bisschen was zu knabbern. Für das passende Fernsehprogramm sorgen wir. Es ist Mittwochabend, Bergfest der Arbeitswoche, und Sie haben sich für das richtige Programm entschieden. Sie sehen Glück auf TV am 266. Tag des Jahres mit Nachrichten und bewegten Bildern aus unserer Region und für unsere Region. Es verbleiben nur noch 99 Tage bis zum Jahresende. Zweistellig. Guten Abend und Glück auf, liebe Zuschauer, zu einer neuen Ausgabe von Megional. Ihre tägliche Dosis Information am 23. September 2026. Wenn man in Marienberg zu Fuß bzw. bei Menschen mit Beeinträchtigungen mit Hilfsmitteln unterwegs ist, dann klappt das, zumindest im Innenstadtbereich, oftmals ohne größere Schwierigkeiten. Aber wie ist es denn, wenn sich beispielsweise eine Person mit Kinderwagen und ein Rollstuhlfahrer auf dem Bürgersteig begegnen? Kommen diese dann aneinander vorbei oder können diese Verkehrsteilnehmer ohne Probleme die Straßen überqueren? Hier fängt es dann schon an, spannend zu werden. Aber für solche Fachthemen gibt es Experten und Projektpartner von Kommunen, die die Wege genauer unter die Lupe nehmen. Und das hat man auch in Marienberg gemacht. Und gestern wurden dann die Ergebnisse der Wegechecks vorgestellt.
1: Die Bergstadt Marienberg möchte wissen, wo es auf Gehwegen und Straßen nicht so gut läuft. Dazu hat man sich für das Wegecheck Sachsen-Projekt beworben und ist nun eine von 12 sächsischen Städten, die daran teilnehmen. Am Abend des 28. April gab es dazu den Auftakt im Bergmagazin in Marienberg.
2: Jetzt haben wir natürlich eine Besonderheit bei uns in der Stadt. Wir haben ja viele Ortsteile. Die Ortsteile untersuchen wir nicht. Das machen wir vielleicht mal im Nachgang, wenn die Veranstaltung gut war und die Ergebnisse auch eine gute Umsetzung zeigen. Wir betrachten natürlich hauptsächlich den Stadtkern von Marienberg und wie man vielleicht zum Stadtkern hinläuft. Wir werden also auch Ideen aufgreifen, wenn das jetzt in dem Bereich nicht tiefergehend untersucht wird, dass wir dann trotzdem aufgreifen, wenn hier Ideen sind, dass wir das als Verwaltung dann ein Stückchen weiter spinnen.
1: Es geht aber nicht darum, dass die Stadtverwaltung alleine hier mitarbeitet. Im Gegenteil, diese ist nur Teil davon. Im Wesentlichen sollen die Bewohner und Nutzer Einschränkungen aufzeigen, was im Fall von Marienberg tatsächlich einige wahrnehmen. Zunächst ging es aber um das Warum und Weshalb. Mandy Scherzer, Projektleiterin, und Tobias Schönefeld, Verkehrswegeplaner, stellten das Konzept vor.
3: Wir sind super zufrieden, dass heute so viele Leute gekommen sind, um sich beim Wegecheck zu beteiligen, mitzumachen, das Zu-Fuß-Gehen gemeinsam anzugehen hier in Marienberg.
4: Warum gibt es einen Wegecheck?
3: Ja, das ist ganz einfach. Der Fußverkehr ist die Mobilitätsform, die jeder macht. Jeder geht zu Fuß, aber die leider die letzten Jahre einfach immer vergessen wurde. Und deswegen ist es jetzt genau dieser Fokus in dem Projekt. Wir gucken uns das Zu-Fuß-Gehen an und wollen das in Sachsen und vor allem jetzt hier ganz explizit in Marienberg stärken.
5: Das ist ein kontinuierlicher Prozess. Das heißt, das ganze System bewegt sich irgendwo im Fluss. Das heißt, wir sehen auf der einen Seite Licht wie in der Mitte, die neue Querung an der Grundschule. Wir sehen aber auch hier und da Schatten in den Städten, wo wir also praktisch genau und gezielt auch genauer hinschauen wollen im Rahmen des Wegechecks.
1: Im Anschluss wurden an drei Tischen Stellen markiert und diskutiert, die aus Sicht der Beteiligten in Augenschein genommen werden müssen.
6: So, Goethestraße, Goethering und von der Kirche runter.
7: Das ist der DAK, ne?
8: Ja. Mit diesem Pyramidpflaster, das ist so unmöglich. Meine Frau ist zum Beispiel vom Markt zum Übergang zur Seite, wo die Commerzbank ist, die ist zweimal mit dem Rollstuhl umgekippt.
9: In derselben Straße ist noch ganz unten, sind auch noch zwei Behindertenparkplätze, auch für Rollstühle. Dort kann ich aber auch nicht parken, weil die Straße, die ist so abfällig. Wenn ich meinen Rollstuhl mit dem automatischen Ladesystem Knibbel drücke, die Tür geht hinten auf. Die geht nicht auf, weil das dran drückt wieder.
4: Und wo ist denn das? Wo gibt es denn die Probleme in Marienberg?
10: Also sagen wir mal an den zwei Teichen, den Rundweg Richtung Berg, also Kaiserteich noch vorbei, den Rundweg, da fehlen die Pflastersteine zum Beispiel. dann an der Moosheide oben, Wolkensteiner Straße, wo es zur Moosheide reingeht, da fehlt ein Überweg, weil dort hört der Fußweg auf der anderen Seite auf und man kommt dort ganz schlecht über die Straße. Also als Fußgänger schon schlecht und mir so und so noch schlechter als Rollstuhlfahrer.
11: Also man merkt natürlich an der Beteiligung, dass es, ich sag mal, ein Thema ist, auch in der Stadt und natürlich sicherlich im Fokus steht. Wie man da Auftakt Rede schon hatten vom Wegecheck-Team, ist es ja so, dass letztendlich auch alle Bürger und alle Beteiligten von klein bis groß, von jung bis

0: bemühen uns natürlich, dass das Format hier nicht, ich sag mal, ins Leere läuft. Wir werden gemeinsam mit dem Wegecheck-Team dann Lösungen parat haben, beziehungsweise Lösungen entwickeln und die natürlich auch versuchen umzusetzen.
1: Das ist ein gutes Projekt, muss ich sagen. Und wenn da was rauskommt dabei, ganz toll.
2: Der nächste Schritt ist die Begehung mit Interessierten, die nicht aus einem geschlossenen Kreis bestehen, sondern zu dem nun gerne weitere Menschen hinzustoßen können.
3: Die Anmeldungen sind geöffnet für jeden und jede, der mitkommen will. Also wir haben Plätze, melden Sie sich gern bei uns, Sie können auch gern spontan mit dazustoßen. Wir freuen uns über jeden, der die Perspektive bei der Begehung mit abgibt.
2: Der Wegecheck soll Fortbewegung zu Fuß in Marienberg einfacher machen. Ob es das auch tut, wird sich zeigen.
4: Es ist mittlerweile in der Natur nicht mehr zu übersehen. Der Herbst hat Einzug gehalten. Und das wurde am Freitag in Brand-Erbisdorf gefeiert. Gemeinsam mit vielen Kindern, Helfern und einem abwechslungsreichen Mitmachprogramm ist der Herbst musikalisch, lustig und kreativ gefeiert worden. So bunt wie das Laub an den Bäumen.
5: In Brand-Erbisdorf ist der Herbst eingezogen und auf dem Marktplatz wurde das gemeinsam gefeiert. Zum Weltkindertag hatten das Jugend- und Freizeitzentrum und der Stadtverein zum Herbstfest eingeladen. Vor allem für die jüngsten Besucher gab es einiges zu entdecken.
6: Wir haben dieses Jahr sehr, sehr schönes Wetter und wir haben auch wieder ein tolles Kinderprogramm. Und ich denke mal, von den Kindern wird es gut angenommen. Also wir haben dieses Jahr, wie gesagt, das Kinderprogramm mit Cass wieder, Cass und Friends. Wir haben die Pilzberater da, wir haben wie jedes Jahr eigentlich auch den Kleingartenverband da, das DRK, die AWO und natürlich nicht zu vergessen das JUFZ als Hauptveranstalter mit, die also sich um die Beköstigung und die Getränke, Bratwurst, Zuckerwatte kümmern.
5: An verschiedenen Spielstationen konnten die Kinder mitmachen, basteln und kreativ werden. Auch die Kitas Langenauer Spatzen und Mischka waren mit dabei. Bei der Mitmachband war nicht nur Zuschauen angesagt, die Kinder konnten mitsingen, tanzen und selbst Teil des Programms werden.
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5: Dazu gab es auf dem Herbstmarkt verschiedene Gartenprodukte sowie Essen und Getränke.
8: Schönen guten Tag, wir sind vom Kinderjugendfreizeitzentrum Brand-Erbisdorf vom JUFZ. Und zwar ist das unser Stand zum Grünen Gartenzimmer, weil wir haben einen Garten beim Brüllenden Löwen, beim Gartenverein in Brand-Erbisdorf und tun heute quasi Produkte wie hier diese Ringelblumensalbe, die wir mit den Jugendlichen selber herstellen, tun wir hier, sag ich mal, anbieten für eine kleine Spende. Tun aber auch noch vieles anderes machen, da können Sie dann mal hier rüber gehen. Wir haben auch verschiedene Spiele vorbereitet und die Jugendlichen, das sehen Sie dann sicherlich bei den Videos, helfen uns so tatkräftig mit.
5: Für den Stadtverein gab es dabei seit August auch ein neues Gesicht in der Geschäftsstelle.
6: Ja, es gibt was Neues. Unsere Geschäftsstelle ist seit Anfang August wieder besetzt mit der Peggy Feldmann. Da sind wir natürlich sehr froh drüber, weil uns das natürlich sehr viel Arbeit abnimmt als Vorstand. Ohne Geschäftsstellenleiterin geht es auf Dauer auf keinen Fall.
9: Also ich habe mich gefreut und ich bin ja in Brand-Erbisdorf aufgewachsen, groß geworden und freue mich jetzt ganz besonders hier wieder zurückzukehren so ein bisschen und ja. Kann für Brand-Erbisdorf vielleicht noch ein bisschen was mitbewegen. Was an Ideen, vielleicht hat jemand eine tolle Idee, was man veranstalten könnte oder auch andere Anregungen, also eigentlich mit allen. Montag bis Donnerstag jeweils ab 10 Uhr und donnerstags dann bis 17.30 Uhr.
5: Wer sich für Pflanzen interessierte, konnte bei der Pflanzenbörse des Territorialverbandes der Kleingärtner fündig werden. Außerdem gab ein Pilzberater Tipps und Informationen rund um die heimischen Pilze.
10: Ja, also Beratung brauchen die Leute immer, weil es gibt ja doch allerhand zu verwechseln. Aber manchmal sind auch die Leute jetzt so, dass sie beratungsresistent werden. Also zum Beispiel bei den Röhrlingen, dass es keine giftigen Röhrlinge gibt. Die Röhrlinge sind eben alle essbar bei den Leuten. Aber wir haben ja zum Beispiel uns den Schönfußröhrling, der giftig ist. Und der Gallenröhrling ist ja bitter. Also man kann gerne zu uns kommen, wenn die Pilze gesammelt worden sind, weil vorher bringen meistens nicht allzu viel. Dann gucken wir uns die Pilze gemeinsam an, reden darüber, was die Leute gesammelt haben. Oder man nimmt eben einfach an der Pilzwanderung teil. Also wie gesagt, bei den Röhrlingen, da haben wir den Schönfußröhrling mit den Hexenröhrlingen. Beziehungsweise geht es dann los mit den Ferlpilzen, graue Wolfsling, Wanderpilz, brauner Fliegenpilz, roter Fliegenpilz.

0: passiert immer dann, wenn man die kleinen Pilze bloß sammelt.
1: Zum Beispiel
0: die Größe hier.
2: Ja.
0: Sollte man nicht sammeln, also nur Pilze, die vollständig aufgegangen sind, damit man auch die Merkmale richtig erkennt.
3: Auf alle Fälle geht es weiter, wir geben nicht auf, wir halten durch. Wir haben im November ja wieder unsere Hobby- und Vereinsausstellung in der Werkstatthalle. Haben wir schon sehr viele Anmeldungen wieder. Der Stollenmarkt traditionell am zweiten Adventswochenende. Und wir werden danach dann auch wieder eine Seniorenweihnachtsfeier veranstalten. Also wir würden uns natürlich von den Brand-Erbisdorfern immer wünschen, dass sie sich sehr stark beteiligen an allen Veranstaltungen. Das klappte beim Oldtimer-Treffen, Stadt- und Haltenfest schon ganz gut. Also Beteiligung ist das A und O, dass die Leute wirklich auch rauskommen und zu uns kommen, zu unseren Veranstaltungen.
4: So wurde aus dem Weltkindertag ein bunter Nachmittag für die ganze Familie mit Musik, Spielen und vielen Möglichkeiten, gemeinsam den Herbst in Brand-Erbisdorf zu begrüßen.
5: Was es von Seiten der Polizei in Mittelsachsen und im Erzgebirge Neues zu berichten gibt, das erfahren Sie jetzt im Polizeireport. Freiberg. Fahrzeugteile von mehreren PKWs gestohlen. In der Nacht zum Montag machten sich Unbekannte an insgesamt 8 abgestellten PKW der Marken Audi, BMW, Honda, JAC und Jeep an verschiedenen Orten im Stadtgebiet zu schaffen. Die Diebe bauten Fahrzeugteile ab und entwendeten diese. Die Tatorte befanden sich in der Chemnitzer Straße, in der Karl-Kegel-Straße, in der Straße der Einheit, im Goldbachweg, in der Anton-Günther-Straße, in der Brunnenstraße, in der Glückauf-Straße und in der Straße am Seilerberg. Gestohlen wurden unter anderem die Außenspiegel, Nebelscheinwerfer sowie Abstandssensoren. Der Stehlschaden beläuft sich insgesamt auf etwa 3.800 Euro. Zudem entstand an den betroffenen Fahrzeugen ein Sachschaden von rund 3.200 Euro. Bobritz-Hilbersdorf, Traktorgespann legte Verkehr lahm. Am Montagnachmittag befuhr ein 21-Jähriger mit einem Traktor der Marke Fendt samt Anhänger die Hauptstraße aus Richtung Oberbobritz in Richtung Niederbobritz. In einer Linkskurve kippte der mit Maisernte beladene Anhänger nach rechts auf den Gehweg. Dabei fiel ein Großteil der Ladung aus dem Anhänger. Zudem wurden eine Straßenlaterne und etwa 20 Meter Brückengeländer beschädigt. Verletzt wurde niemand. Es entstand ein unfallbedingter Sachschaden von insgesamt etwa 45.000 Euro. Die Räumung der Unfallstelle dauerte bis etwa 18 Uhr. Mittweida, Transport von Garage wurde Lkw-Fahrer zum Verhängnis. Am Montagvormittag transportierte ein 61-Jähriger mit einem Lkw MAN und Sattelauflieger eine Fertigteilgarage zu einer Baustelle. In der Straße am Sportplatz brach die Garage plötzlich in sich zusammen und sackte auf die Fahrbahn ab. Es entstand ein Gesamtsachschaden in Höhe von mindestens 11.000 Euro. Für die Bergungsmaßnahmen blieb die Straße bis gegen 14 Uhr voll gesperrt. Zudem stellte sich bei der Kontrolle des Lkw-Fahrers heraus, dass er nicht im Besitz der erforderlichen Fahrerlaubnis zum Führen eines solchen Lkw-Gespannes ist. Dementsprechend wurde gegen den deutschen Staatsbürger ein Ermittlungsverfahren eingeleitet. Annaberg-Buchholz, Ortsteil Kunersdorf. Motorradfahrer beim Überholen schwer verletzt. Am Montagnachmittag befuhr ein 50-jähriger Motorradfahrer mit einer Kawasaki die Bärensteiner Straße B95 aus Richtung Bärenstein in Richtung Annaberg-Buchholz. Vor dem Abzweig Kunersdorf-Marktsteig überholte er mehrere Fahrzeuge. Dabei kam es zum Zusammenstoß mit einem PKW Renault, welcher in diesem Moment nach links in Richtung Kunersdorfer Marktsteig abbog. Der Motorradfahrer erlitt schwere Verletzungen und wurde mit einem Rettungshubschrauber in ein Krankenhaus gebracht. Der Renault-Fahrer blieb unverletzt. An den beteiligten Fahrzeugen entstand ein Gesamtsachschaden von rund 10.000 Euro. Die Bundesstraße war bis gegen 16 Uhr voll gesperrt. Haben Sie den herbstlich schönen Tag heute nutzen können? Denn morgen werden Sie sich an den heutigen Tag oder viele andere schöne Tage eher zurücksehnen. Willkommen zum Glück auf TV-Wetter. Kalendarischer Herbstanfang ist heute, genauer seit 2.05 Uhr in der Nacht. Und das bei doch recht ansehnlichem Wetter.
1: Der auch genannte astronomische Herbstanfang beginnt meist am 22. oder 23. September. Zu diesem Zeitpunkt ist die sogenannte Tag- und Nachtgleiche. Das heißt, Tag und Nacht sind etwa gleich lang, 12 Stunden. Im Frühjahr gibt es eine weitere Tag- und Nachtgleiche. Das ist dann der Übergang vom Winter zum Frühling und markiert den Frühlingsanfang. Doch bis dahin dauert es noch eine ganze Weile. Erst einmal färbt sich die Natur bunt und wird dann von Tristesse abgelöst, wenn alles grau aussieht. So ist der Lauf der Jahreszeiten. Und die Wetterlage ist auch immer wieder im Wandel. In Ostdeutschland war heute noch hoher Luftdruck mit mäßig warmer Luftwetter wirksam. In der Nacht zum Donnerstag greifen die Ausläufer eines Tiefs, das von der Nord- zur Ostsee zieht, über den Vorhersagezeitraum von Ostdeutschland hinweg. Und dann zeigt sich die nicht so schöne Seite des Herbstes. Wie diese sich morgen genau bei uns auswirkt, das schauen wir uns jetzt mal genauer an. Heute Abend und in der Nacht ist der Himmel über unserem Sendegebiet stark bewölkt. Bei der letzten Gassi-Runde mit dem Hund kann der Regenschirm aber erst einmal noch zu Hause bleiben, denn es bleibt trocken. Die Sternegucker werden wieder nicht zufrieden sein, denn die Wolkendecke ist recht dicht und Wolkenlücken eher selten. Den zunehmenden Mond kann man durch die Wolken vielleicht noch erahnen, denn er ist bereits um 17.54 Uhr aufgegangen und geht morgen früh um 4 Uhr wieder unter. Zum Morgen hin ist der Himmel dann bedeckt. Und im Laufe des frühen Berufsverkehrs kann dann auch Niederschlag einsetzen. Schauen wir jetzt auf die Temperaturen am Abend und morgen früh. 14 bis 10 Grad lesen wir am Abend an den Thermometern ab. Zwischen 11 und 7 Grad liegen die Frühwerte. Was macht der Wind? Aus südwestlichen Richtungen weht dieser, im Mittel leicht bis schwach, mit Geschwindigkeiten zwischen 10 und 14 Kilometer pro Stunde. Und in Böen schwach bis stark, mit bis zu 41 Kilometer pro Stunde. Der Wind nimmt im Laufe der Nacht zu, insbesondere in der zweiten Nachthälfte. Morgen könnte man fast denken, wir sind schon im November. Es kommt ein unangenehmer Tag auf uns zu. Der Himmel ist den ganzen Tag wolkenverhangen. Auflockerungen sind eher selten. Häufiger dagegen haben wir es mit Regenschauern zu tun. Die Sonne macht sich rar, geht dennoch um 6.55 Uhr auf und um 19.02 Uhr wieder unter. Bedeckt und regnerisch geht es dann in den Abend und in die Nacht zum Freitag. Erst in der zweiten Nachthälfte ziehen die Regenschauer dann so langsam raus. Blicken wir jetzt auf die gewöhnungsbedürftigen Tagestemperaturen für diese Tage für den beginnenden Herbst. 6 bis 9 Grad messen wir zum Start in den Tag. Und die Höchstwerte am Nachmittag erreichen 11 bis 13 Grad. Fehlt noch der Wind, der den Tag so ungemütlich macht und erst am Abend und in der Nacht nachlässt. Er wechselt auf Nordwest und weht im Mittel leicht bis mäßig zwischen 9 und 21 Kilometer pro Stunde und in Böen mäßig bis stark mit bis zu 40 Kilometer pro Stunde. Und wie gestalten sich die Aussichten zum Start in das anstehende Wochenende? Wir blicken auf Freitag und Samstag und nehmen uns die Berechnungen des Deutschen Wetterdienstes als Grundlage. Mit einem dicht bewölkten Himmel startet der Freitag. Die vielen Wolken bleiben uns auch den Tag erhalten, es sind aber im weiteren Tagesverlauf mehr und mehr Auflockerungen möglich. Längere sonnige Abschnitte halten sich aber noch vornehm zurück. Ich würde mich am Freitag eher für die Sonnenbrille entscheiden, anstatt dem Regenschirm. Also die Niederschlagswahrscheinlichkeit bleibt bei 0%. Die Tagestemperaturen klettern wieder ein kleines Stück nach oben. Sie bewegen sich morgens bei Werten zwischen 7 und 10 Grad und steigern sich am Nachmittag auf 12 bis 14 Grad. Der Wind hat unterdessen deutlich nachgelassen. Aus westlichen Richtungen weht dieser im Mittel leicht mit Geschwindigkeiten zwischen 4 und 8 Kilometer pro Stunde und in Böen leicht bis schwach mit bis zu 18 Kilometer pro Stunde. Über das Wetter am Samstag werden sich unsere Gemüter freuen. Denn da erleben wir mal wieder den Herbst von seiner schönen Seite. Es werden sich Sonne und Wolken abwechseln, aber mit einem wesentlich höheren Sonnenanteil. Um die 11 Stunden können bis zum Tagesende zusammenkommen. Von Niederschlägen ist weit und breit keine Spur. Wer kann, der nutze auf alle Fälle diesen Tag für Aktivitäten im Freien, denn das lohnt sich. Durch die Sonne reagieren auch gleich die Tagestemperaturen positiv. Sie bewegen sich zwischen frischen 7 und 9 Grad am Morgen sowie 18 bis 21 Grad am Nachmittag. In den Hochtälern und auf dem Erzgebirgskamm ist es am Morgen auch wieder frostig. Der Wind hält sich am Samstag vornehm zurück. Er weht wieder aus Südwesten, im Mittel leicht zwischen 4 und 8 Kilometer pro Stunde, sowie in Böen leicht bis mäßig mit bis zu 20 Kilometer pro Stunde. Der Sonntag macht seinem Namen durchaus mal wieder die Ehre. Es sind mehr Wolken am Himmel als am Samstag. Trotzdem ist das Wetter ganz angenehm. So steht also einem tollen Wochenausklang am letzten Septemberwochenende nichts im Wege. Mal schauen, ob die Wettermodelle morgen den Trend bestätigen. Liebe Zuschauer, wir sind schon wieder am Ende unserer Sendung angekommen. Das war der Mittwoch bei Megional. 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Gleich folgen noch die Freizeittipps für Sie, doch ich verabschiede mich zuvor für heute von Ihnen. Ich wünsche einen schönen Abend und später dann eine angenehme Nacht. Machen Sie es gut.

0: Als das Marienberger Dreieck bezeichnete man die legendäre Rennstrecke, welche von Marienberg über die Heinzebank und Wolkenstein wieder nach Marienberg führte. Dort wurde am 15. Juni 1924 eine Rennserie geboren, welche in den folgenden Jahren ihresgleichen suchte und bis 1937 die europäische Motorradelite in das Erzgebirge lockte und als die schnellste deutsche Straßenrennstrecke jener Zeit galt. Der alte Streckenverlauf ist heutzutage noch fast komplett so befahrbar wie zur Zeit der Meisterschaftsvorläufe. Man sollte sich einfach mal die Zeit nehmen und die Strecke in beschaulichem Tempo abfahren, um zu ahnen, was damals im Renntempo geleistet wurde. Seit 1998 führt die Stadtverwaltung Marienberg aller zwei Jahre das Traditionstreffen auf dem historischen Marienberger Dreieck durch. Und den Teilnehmern, Fans sowie Besuchern ist es zu verdanken, dass das Dreieck auch zukünftig nicht in Vergessenheit geraten wird. In diesem Jahr erlebt das Spektakel am Sonntag, dem 27. September, eine Neuauflage. 11 Uhr ist das Fahrerlager geöffnet. Das Seemataler Jazzkonsortium umrahmt musikalisch. Und 14 Uhr startet die Rundfahrt auf dem Marienberger Dreieck.
1: Dieses Jahr ist es soweit. Der MSC MZ Zschopau e.V. im ADAC lädt in der letzten Woche im September die Freunde des klassischen Geländesports in die Motorradstadt Zschopau ein. 4 Tage lang messen sich Teams und Einzelfahrer aus zahlreichen Nationen auf den anspruchsvollen Strecken rund um Zschopau. 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September bis 3. Oktober rund um Zschopau. Mehr Informationen zur

0: Veranstaltung gibt es auf www.msc-mz.de.
1: Jetzt werfen wir einen Blick nach Kolmnitz. Denn der Naturerlebnishof Weidegut Kolmnitz feiert auch in diesem Jahr wieder ein Herbstfest. Am Sonntag, dem 27. September in der Zeit von 11 Uhr bis 17 Uhr. Übrigens feiert das Weidegut in diesem Jahr schon 25 Jahre Hoffeste auf dem Erlebnishof. Mit einem bunten Programm von Musik, Unterhaltung und viel Wissenswerten zu regionalen Gewächsen aus dem heimischen Garten und dem Wald sind Sie eingeladen, bei allerlei Schmackhaften aus der Region einen schönen Herbsttag zu verbringen. Musikalisch eröffnen um 11 Uhr die Bimmelbar-Musikanten das Fest. Höhepunkt am Nachmittag, insbesondere für die jüngsten Gäste, ist um 15 Uhr die Kindershow mit Meister Klecks und Spasimir auf dem Scheunenboden. Eine Pflanzentauschbörse wartet im Bauerngarten auf Sie. Bei Feldrundfahrten und Kremserfahrten lernen Sie die Umgebung kennen. Die Großdorf-Rheiner Feldbahn ist auch wieder mit dabei. Eine Technikausstellung bringt so manchen zum Staunen. Modellschiffe werden ausgestellt und man kann sich beim Laserschießen probieren. Die Jugendfeuerwehr Kolmnitz zeigt ihr Können. Außerdem wird auch wieder der Kartoffelverkauf stattfinden, sowie der Verkauf von regionalen Spezialitäten. Also halten Sie sich den 27. September in Ihrem Kalender frei und nehmen als Ziel für Ihren Sonntagsausflug das Weidegut in Kolmnitz. Was junge Kunstschaffende wohl bewegt? Die Frage wird Ihnen in der Galerie Die Hütte in Pobershau beantwortet. Young Visions heißt eine Ausstellung dreier junger Frauen, die eine gemeinsame Leidenschaft teilen, dem Gestalten echter und ungefilterter Werke seit Kindesbeinen an. Diese entwickelten im Laufe der Jahre Persönlichkeit und Individualität. Bis 28. Februar nächsten Jahres können Sie eine bunte Mischung verschiedener Gemälde, aber auch anderer kreativer Arbeiten bestaunen. Young Visions, gestaltet von Camilla Martin, Linda Ehnert und Jael Kröschel. Geöffnet ist die Galerie von Dienstag bis Sonntag und an den Feiertagen von 13 Uhr bis 17 Uhr.

Einen wunderschönen guten Abend und herzlich willkommen zu Sachsen aktuell. Und das sind die Themen. Zwischen Vorfreude und Abzocke. Fans des Dresdner Weihnachtszirkus fallen auf Ticketfalle bei Viagogo rein. Außerdem abgeschoben trotz Vollzeitjob. Luis M. aus Leipzig muss zurück nach Venezuela. Liegt hier Behördenversagen vor? Und Chemnitzer Lulatsch wird zur Straßenbahn. Wahrzeichen jetzt auch auf der Schiene unterwegs.

0: Ein schöner Zirkusabend sollte es werden. Doch für einige Fans des Dresdner Weihnachtszirkus begann der Ärger schon beim Ticketkauf. Sie sind bei Viagogo gelandet, einer vermeintlich seriösen Ticketplattform, haben deutlich mehr bezahlt und sind damit in eine böse Falle getappt.
1: Na, wie ein Schlag in die Magengrube, möchte ich mal sagen. Also wir waren sehr baff.
2: Ticketfalle zielt auf den Dresdner Weihnachtszirkus. Immer wieder geraten Verbraucher beim Online-Kartenkauf an zweifelhafte, möglicherweise sogar betrügerische Angebote.

0: Aktuell sorgt die Plattform Viagogo für Verzweiflung. Franziska Geisler von der Verbraucherzentrale Sachsen erklärt die Risiken.
1: Der Dresdner Weihnachtszirkus, der warnt selber auf seiner Website davor, dass man keine Tickets über Viagogo oder andere Anbieter kaufen soll, sondern ausschließlich direkt bei ihm. Und das ist auch das, was wir immer empfehlen. Denn Viagogo ist lediglich ein Ticketvermittler. Das heißt, dass man Tickets bei einem anderen Verkäufer kauft. Man weiß aber überhaupt nicht, wer dieser Verkäufer ist. Also ob es ein privater Verkäufer ist, ob es ein Unternehmen ist. Und das öffnet natürlich Tür und Tor für Missbrauch und Betrug.
0: Auch Susanne und Thomas Ziolos wollten eigentlich nur Karten für den Dresdner Weihnachtszirkus kaufen. Ihre Google-Suche führte sie zu einem Angebot von Viagogo.
2: Es ist nicht möglich, jemanden ans Telefon zu bekommen. Die Stimme sagte bloß, die Karten wären rechtzeitig eine Woche vor Veranstaltung bis spätestens diesem Tag uns zugesandt. So, und dann haben wir im Internet gegoogelt. Es ist als keine seriöse Institution deklariert worden. Und dann haben wir eine Mail hingeschrieben, dass wir diesem Vertrag nicht mehr trauen und wir möchten unser Geld zurückhaben, wenn bis Montag, also das war am Freitag, wenn bis Montag keine Tickets vorliegen. Und am Montag kamen dann die Tickets per, also online. Und auf das war aber der Preis weggemacht und auch der Verkäufer weggemacht.
0: Konkret werden auf der Website Tickets für fast das Doppelte des Originalpreises angeboten. Für Käufer bleibt damit vor allem eine Frage. Wer steckt denn nun wirklich hinter einem solchen Angebot? Genau hier beginnt das Problem des Ticket-Zweitmarktes.
1: Es kann sein, dass es einmal personalisierte Tickets sind. Dann hat man das Problem, dass man ein Ticket hat, was auf einen anderen Namen personalisiert ist und man dieses Ticket dann noch irgendwie umschreiben lassen muss. In der Regel kann man das beim Veranstalter machen, also man sollte da den Veranstalter kontaktieren, aber es kann durchaus schwierig werden oder es können noch Zusatzkosten dazukommen. Dann hat man natürlich das größte Problem, dass es deutlich teurer ist als beim Veranstalter selber, obwohl die Tickets beim Veranstalter noch verfügbar sind. Und dann hat man auch oftmals das Problem, dass Tickets verkauft werden, die es gar nicht gibt, die nicht gültig sind, die vielleicht auch für eine Veranstaltung sind, die es überhaupt nicht gibt. Und dann hat man da viel Geld für nichts bezahlt.
0: Wo endet ein erlaubter Ticketweiterverkauf und wo wird's rechtlich schwierig? Wo beginnt Betrug? Die Verbraucherzentrale Sachsen ordnet den Fall des Paares Ziolos nochmal in einer schriftlichen Stellungnahme rechtlich ein.
3: Der Weiterverkauf von Tickets ist grundsätzlich erlaubt. Bei Viagogo wurden aber bereits bestimmte Geschäftspraktiken rechtlich überprüft. Das Landgericht München hat unter anderem kritisiert, dass die Plattform nicht ausreichend transparent macht, wer hinter den Angeboten steht und wie sich Preise zusammensetzen.
0: Der Weg zu Viagogo führte über eine Google Ads-Anzeige. Wir haben Google mit dem konkreten Fall und den Vorwürfen rund um die Tickets konfrontiert.
4: Jeder Werbetreibende kann gegen eine Sperrung von Google Ads-Konten aufgrund von Richtlinienverstößen Einspruch einlegen. Wenn wir feststellen, dass angemessene Änderungen vorgenommen wurden, kann ein Konto wieder aktiviert werden. Wir setzen unsere Richtlinien weiterhin durch und gehen gegen Anzeigen oder Konten vor, die gegen unsere Richtlinien verstoßen.
0: Auf unsere ursprünglich konkret gestellten Fragen und auch auf Nachfragen im Hinblick zu Verantwortung und möglicherweise Haftung ging der Konzern nicht ein. Unsere Recherchen haben außerdem ergeben, dass Google im Jahr 2019 die Firma Viagogo als Werbekunden einmal verbannt hatte. Wie es zur Umentscheidung kam und die Hintergründe dazu, das erläuterte uns Google auf Nachfrage ebenfalls nicht. Auch nach unserer Anfrage war die Viagogo-Anzeige weiterhin über Google auffindbar.
1: Man sollte sich immer vorher beim Veranstalter direkt informieren, was für Tickets gibt's, für wann gibt's die Tickets, wie teuer sind die Tickets und immer ganz genau auch ins Kleingedruckte schauen und halt darauf achten, dass man dann so bei diesen Plattformen einfach ein bisschen das Bauchgefühl mitspielen lässt, ins Impressum gucken, wo sitzen denn diese Anbieter. Viagogo zum Beispiel sitzt in der Schweiz, dann wird es auch sehr schwierig für die VerbraucherInnen, da die Ansprüche durchzusetzen. Im Zweifelsfall gibt es Ombudsstellen, auch in der Schweiz, an die man sich wenden kann, aber lieber vorher schauen, als wenn man dann sehr viel Geld bezahlt hat.
0: Was als Vorfreude auf einen schönen Abend im Dresdner Weihnachtszirkus begann, wurde für das Paar zu einer nervenaufreibenden Erfahrung. Möglicherweise wäre darauf niemand aufmerksam geworden, wenn sich das Paar nicht beim Dresdner Weihnachtszirkus gemeldet und dort auch Hilfe erhalten hätte. Der Fall zeigt, beim Ticketkauf im Internet lohnt sich der genaue Blick, bevor aus Vorfreude Enttäuschung wird.
5: Ein fester Job, gute Deutschkenntnisse und ein eigenes Leben in Leipzig. Trotzdem wird Luis M. nach Venezuela abgeschoben. Sein Arbeitgeber ist fassungslos. Besonders brisant, nach Angaben der Landesdirektion war seine Beschäftigung dort zum Zeitpunkt der Rückführung nicht bekannt. Recherchen von Sachsen Fernsehen werfen deshalb neue Fragen auf.
6: Schieben wir die Falschen ab?
7: Jeder, der hier in Deutschland arbeitet, Steuern zahlt, Vollzeit arbeitet und Steuern zahlt und die deutsche Sprache kommunikationsmäßig beherrscht, der ist ein wertvoller Mitglied unseres Staates.
6: In Leipzig wurde ein junger Mann aus Venezuela abgeschoben und sein Chef ist wütend.
7: Was soll jemand machen? Wie soll man sich diesem Land Integration vorstellen? C1-Sprache, den Deutschland-Test mit Bravo bestanden. Was verlangt dieser Staat noch, um hier integrierbar zu sein?
6: Denn Louis M. hatte einen Vollzeitjob, sprach gut Deutsch und hatte eine eigene Wohnung. Trotzdem musste er Deutschland verlassen. Warum kann jemand als gut integriert gelten und trotzdem abgeschoben werden? Ralf Hack leitet die Geschäfte der Kaffeerösterei Ganos am Leipziger Dietrichring. Dass sein Mitarbeiter abgeschoben werden soll, erfährt er mitten in der Nacht von Louis M. am Telefon.
7: Gerechnet habe ich überhaupt nicht mit einer Nachricht. Ich habe auch nicht damit gerechnet, dass jemand, der eine Duldung hat und eine Arbeitserlaubnis hat, dass der sofort abgeschoben werden kann. Wie ich darauf reagiert habe, ich habe im ersten Moment gedacht, das ist irgendwie eine Nachtversion von Verstehen Sie Spaß. Schlechter Art, aber nicht außergewöhnlich. Und wie ich dann Louis am Telefon hatte, merke ich dann, das ist bitterböser Ernst.
6: Seit Januar 2025 arbeitet Louis M. nach Angaben seines Arbeitgebers durchgehend in Vollzeit in der Rösterei. Dort stand der Venezolaner auch im direkten Kontakt mit den Kunden, erklärt Chef Ralf Hack.
7: Also wissen Sie, wir sind ein kleines Team und das ist auch sowas wie eine Familie. Und wenn da jemand von heute auf morgen ausfällt und man weiß nicht warum, nimmt mich das persönlich mit. Noch dazu, wenn es ein Mitarbeiter ist, der große Verantwortung hat, der seine Arbeit sehr gut gemacht hat, der fließend spricht beispielsweise, der für uns voll integriert war.
6: Auf Nachfrage von Sachsenfernsehen erklärt die Landesdirektion Sachsen, Louis M. sei vollziehbar ausreisepflichtig gewesen. Auch eine Erwerbstätigkeit hebe diese Ausreisepflicht grundsätzlich nicht auf. Gleichzeitig priorisiere die Behörde unter anderem erwerbslose Ausreisepflichtige, sofern entsprechende Informationen vor Beginn einer Rückführung bekannt seien. Im Fall von Louis M. sei der Landesdirektion seine Beschäftigung nach eigenen Angaben allerdings nicht bekannt gewesen. Auch die zuständige Ausländerbehörde habe diese auf Nachfrage nicht angegeben. Genau hier werfen Recherchen von Sachsenfernsehen neue Fragen auf. Uns liegen ein unbefristeter Arbeitsvertrag und Schriftverkehr vor, aus dem hervorgeht, dass Louis M.'s Erwerbstätigkeit gegenüber zuständigen Behörden angegeben worden sei. Ob diese Information zwischen den beteiligten Stellen verloren ging oder nicht weitergegeben wurde, ist bislang ungeklärt. Die zuständigen Stellen äußerten sich bis Redaktionsschluss nicht. Und noch etwas macht den Fall besonders. Für Venezolaner hatte Sachsen nach Medienberichten Ende 2025 eine Priorisierung bei Rückführungen vorgesehen. Hintergrund waren begrenzte Rückführungsmöglichkeiten. Eine bestehende Beschäftigung sollte dabei möglichst fortgeführt werden können. Vor einer Abschiebung schützt sie trotzdem nicht. 2026 wurden laut Medienberichten bereits 13 Menschen aus Sachsen nach Venezuela abgeschoben. Warum Louis M. zu diesem Zeitpunkt abgeschoben wurde, ist für seinen Arbeitgeber trotzdem nicht nachvollziehbar.
7: Ich kenne keinen Grund. Ganz eindeutig, kenne keinen Grund. Ich vermute allerdings, dass bestimmte politische Ereignisse in diesem Land zu bestimmten Reaktionen führen, dass man irgendwie was präsentieren will. Also es sind ja Abschiebezahlen, die präsentiert werden, aber es sind nicht Schicksale, die dahinter stehen. Und das macht sich dann, denke ich mal, in bestimmten Bereichen ganz gut zu sagen, ja, wir haben, was weiß ich, wie viele 100 Leute abgeschoben. Das ist meine private Vermutung.
6: Dass politische Gründe hinter der konkreten Abschiebung stehen könnten, ist Ralf Haags persönliche Vermutung.
7: Aber der logische Menschenverstand sagt mir, Leute, die arbeiten gehen, die sich gemeldet haben, sind greifbar. Na, und man geht immer in den meisten Fällen den Weg des geringsten Widerstands und nimmt die, die man sofort findet.
6: Hack hat inzwischen einen Anwalt eingeschaltet. Louis M. ist nach seinen Angaben in Venezuela angekommen und dort nach seinem letzten Kenntnisstand in Sicherheit. Der Arbeitgeber will prüfen, ob eine Rückkehr nach Deutschland für ihn möglich ist. Warum Louis M. gerade

0: zu diesem Zeitpunkt abgeschoben wurde, bleibt offen.
1: Ich würde ihm sagen, Luis, halt durch, wir packen das. Wir wollen dich zurück.
2: Und wir machen jetzt eine kurze Werbeunterbrechung. Danach geht es wieder weiter mit spannenden Themen.

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5: Willkommen zurück bei Sachsen aktuell. Wenn es draußen kälter wird, bereiten wir Menschen uns auf den Winter vor. Wir machen Vorräte, bringen Haus und Garten in Ordnung und holen die warmen Sachen heraus. Auch Eichhörnchen sind jetzt fleißig unterwegs und sammeln Nahrung für die kalten Monate. Doch auf ihrem Weg durch den Winter lauern einige Gefahren. Viele davon direkt in unseren Gärten. Eine Dresdnerin kennt die kleinen Tiere dabei ganz genau. Jacqueline Gräfe engagiert sich seit Jahren ehrenamtlich für Eichhörnchen und zeigte zuletzt bei einer speziellen Führung, wie die Tiere bei ihren Wintervorbereitungen unterstützt werden können.
6: Wir machen kleine Tiere ganz groß.
7: Wie das gelingen kann, weiß Jacqueline Gräfe. Sie ist ehrenamtliche Eichhörnchenretterin beim Verein Hörnchenhausen Dresden e.V. und gibt regelmäßig Führungen im Schlossgarten Pillnitz. Bevor die kleinen Eichhörnchen groß werden können, müssen sie sich einigen Gefahren stellen. Manche davon sogar in unseren eigenen Gärten.
6: Wir haben sehr viele Fallen, was wir gar nicht mitbekommen, im Garten. Kann ganz viel passieren, Wasserfässer, wir setzen Gifte ein, wir hängen Netze in unsere Gärten, die Tiere können sich verheddern.
7: Vieles davon wirkt zunächst harmlos. Für Eichhörnchen kann genau das zum Verhängnis werden. Die Führung soll deshalb den Blick für Gefahren schärfen, die im Alltag schnell übersehen werden.
6: Wir klären ganz speziell über eine artgerechte Fütterung auf und unser ganzes Ziel ist das Wissen der Menschen. Da können Pleiten, Pech und Pannen für die Eichhörnchen vorgebeugt werden. Wir wollen vorbeugen, damit nicht so viele Tiere in unsere Station kommen.
7: Wie wichtig diese Vorsorge ist, lässt sich im Park direkt beobachten. Hier geht es nicht nur um Theorie. Einige der tierischen Bewohner sind den Vereinsmitgliedern inzwischen bestens bekannt.
6: Wir haben ja das rote Eichhörnchen Helga gesehen, das haben wir liebevoll so genannt. Die hatte dieses Jahr auch Babys. Wir haben hier ein schwarzes Laufen, das rufen wir Trudi. Und dann gibt es ein Fritzi und Willi. Die Tiere haben von uns alle Namen bekommen. Die hören natürlich nicht drauf.
7: Vor allem Trudi sticht mit ihrem schwarzen Fell sofort ins Auge. Exotisch ist sie deshalb aber nicht. Auch

0: Heimische Eichhörnchen können dunkel bis fast schwarz gefärbt sein. Insgesamt leben nach Schätzungen des Vereins rund 15 Eichhörnchen in der Anlage, darunter immer wieder auch Jungtiere.
1: Wir haben dieses Jahr hier mehrere Würfe in der Anlage gehabt. Wenn es aber zu viel wird, wandern die über die Elbhänge ab. Die haben hier genug Möglichkeiten, um dann eigene Reviere zu finden.
0: Während für uns langsam der Herbst beginnt, läuft bei den Eichhörnchen die Vorbereitung auf die kalten Monate bereits auf Hochtouren. Wer dabei helfen möchte, greift schnell selbst zu Nüssen und Futter. Doch gut gemeint ist nicht automatisch richtig. Deshalb gehört auch die passende Ernährung zum Einmaleins des Eichhörnchenschutzes.
1: Das Eichhörnchen kann man über das ganze Jahr füttern. Besonders wichtig ist die Fütterung nach dem Winter. Jetzt schaffen die ihre Wintervorräte an und die haben die bis über den Winter. Im Frühjahr sehen wir immer wieder, dass die Tiere dann doch schon ein bisschen Not haben und wir empfehlen immer besonders die Fütterung im Frühjahr vorzunehmen. Walnüsse, Haselnüsse, Sonnenblumenkörner freut die Eichhörnchen.
0: Neben Frau Gräfe zählt der Verein rund 20 aktive Mitglieder, unter anderem Fahrdienst, Fotograf und Nähfeen.
1: Hörnchenhausen Dresden e.V. ist nicht bloß für die Aufzucht von verletzten oder kranken Tieren da, sondern ganz sehr für Prävention. Im Jahr haben wir ungefähr 45 Informationsveranstaltungen zu dem Thema Eichhörnchen, um vorzubeugen, damit die Tiere nie erst in Situationen kommen, die wir vermeiden können.
0: Kleine Tiere groß machen heißt für Hörnchenhausen deshalb auch, möglichst verhindern, dass sie überhaupt Hilfe brauchen. Und dafür lohnt sich manchmal schon ein genauerer Blick in den eigenen Garten.
2: Der Chemnitzer Lulatsch ist eigentlich nicht zu übersehen und normalerweise ziemlich standfest. Jetzt bekommt das Wahrzeichen allerdings ein mobiles Gegenstück. Die CVAG und 1 Energie haben eine Straßenbahn in den markanten Farben des Schornsteins gestaltet. Ein Jahr lang wurde geplant und umgesetzt. Jetzt rollt der Lulatsch durchs Chemnitzer Straßenbahnnetz.
3: Normalerweise steht er ziemlich unbeweglich im Stadtbild, rund 300 Meter hoch, weithin sichtbar und vor allem ziemlich bunt. Der Chemnitzer Lulatsch gehört längst zu den Wahrzeichen der Stadt. Jetzt kommt allerdings Bewegung in die Sache, denn die Farben des Schornsteins sind ab sofort auch auf Schienen unterwegs. CVAG und 1 Energie haben eine Straßenbahn im Lulatsch-Design vorgestellt. Von der ersten Idee bis zur fertigen Bahn dauerte es rund ein Jahr. Und für die ungewöhnliche Gestaltung hatte man bei der CVAG eine ziemlich bildliche Vorstellung.
4: Ich denke mal, der Schornstein ist wirklich zu einem Chemnitzer Wahrzeichen geworden. Und wir als CVAG im Konzernverbund der Versorgungs- und Verkehrsholding zusammen mit der 1 als Unternehmen ja tätig. Und haben wir gesagt, Mensch, wollen wir nicht mal zusammen mit der 1 so eine Bahn den Schornstein mal flachlegen, also den Schornstein wirklich auch nehmen und nochmal auf die Schiene bringen. Und wir fanden, das ist eine ganz tolle Idee, die dort entwickelt worden ist.
3: Flachgelegt, natürlich nur im übertragenen Sinne. Der echte Schornstein bleibt, wo er ist. Sein mobiles Gegenstück soll dagegen im gesamten Chemnitzer Straßenbahnnetz unterwegs sein. Und wer genau hinschaut, entdeckt einen kleinen Unterschied zum großen Vorbild. 7 Fahrstreifen trägt der Schornstein, auf der Bahn sind es streng genommen nur 6 verschiedene Farben. Denn die beiden Blautöne sind identisch, bunt wird es aber nicht nur außen. Auch im Innenraum zieht sich das Lulatsch-Design weiter bis auf die Sitze. Das klingt zunächst nach einem kleinen Detail. Bei der Umsetzung war es allerdings eines, über das länger diskutiert wurde.
4: Die Sitze werden neu gepolstert und deshalb haben wir auch gesagt, ja, es ist ein bisschen aufwendig, für diese kleinen Mengen die Polster zu besorgen in den Farben des Schornsteins. Das war auch fast die längste Diskussion, die wir hatten. Tun wir das oder tun wir es nicht?
3: Die Antwort ist offensichtlich. Sie haben es getan. Möglich wurde die Neugestaltung im Zuge einer Hauptuntersuchung. Die steht bei den Bahnen alle 8 Jahre an. Dabei geht es allerdings um deutlich mehr als neue Polster und frische Farbe. Das Fahrzeug wird nahezu komplett auseinandergenommen. Technische Komponenten werden geprüft, instand gesetzt oder bei Bedarf ausgetauscht. Am Ende wird alles wieder zusammengesetzt und in diesem Fall bekam die Bahn eben noch eine besonders auffällige Hülle. Für 1 Energie ist die Gestaltung gleichzeitig eine Möglichkeit, ein Chemnitzer Wahrzeichen noch stärker in den Alltag der Stadt zu holen.
5: Der ist mittlerweile Erkennungszeichen für Chemnitz, für die Bürgerinnen und Bürger unserer Stadt. Und ich glaube, jetzt in Bahnfunktion unterwegs ist einfach unser Wahrzeichen der Stadt einfach noch prägender im Stadtbild erkennbar und erlebbar für unsere Bürgerinnen und Bürger, aber auch für Gäste und Touristen.
3: Hinter der bunten Bahn steckt außerdem die Zusammenarbeit zweier kommunaler Unternehmen. Die CVAG bringt die Fahrgäste durch Chemnitz. 1 Energie liefert nach Angaben des Unternehmens den erneuerbaren Strom für den Betrieb der Bahn. Für Alexander Teichert war die Präsentation selbst übrigens ebenfalls eine Premiere. Das fertige Ergebnis hatte er vorher noch nicht gesehen.

0: Für mich heute Premiere. Ich bin überwältigt. Es sieht wirklich klasse aus. Zeigt auch die Freude und die Strahlkraft der Farben. Ich glaube, Chemnitz ist bunt und lebenswert und das drückt sich hier in der Schornsteinbahn auch aus.
1: Ein Einzelstück soll die Bahn bleiben. Eine zweite Straßenbahn in diesem Design ist nach Angaben der CVAG nicht geplant. Dafür soll das bunte Original auf unterschiedlichen Linien im gesamten Netz eingesetzt werden. Der Chemnitzer Lulatsch hat damit gewissermaßen einen kleinen Bruder bekommen. Deutlich kürzer, deutlich schneller und während das große Vorbild seit Jahrzehnten am selben Fleck steht, kommt dieses Chemnitzer Wahrzeichen künftig sogar bis zur Haltestelle.
2: Und das war Sachsen aktuell an diesem Mittwoch. Vielen Dank, dass Sie auch heute wieder mit dabei waren. 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Mein Team und ich wünschen Ihnen einen angenehmen Abend und einen guten Start in den Donnerstag. Machen Sie es gut und bis morgen bei Sachsen aktuell.

0: Einen wunderschönen guten Abend, liebe Zuschauerinnen und Zuschauer, und willkommen zu Ihrem Dresden Aktuell am Mittwoch, dem 23. September 2026. Schön, dass Sie auch heute wieder mit dabei sind und mit mir gemeinsam durch Dresden spazieren. Wir starten heute mit einem sehr unangenehmen Fall. Ein schöner Zirkusabend soll es nämlich werden, doch für einige Besucher begann der Ärger schon beim Ticketkauf. Sie sind bei Viagogo gelandet, einer vermeintlich seriösen Ticketplattform, haben dort deutlich mehr bezahlt und sind damit in eine böse Falle getappt.
1: Na, wie ein Schlag in die Magengrube, möchte ich mal sagen. Also wir waren sehr baff.
0: Ticketfalle zielt auf den Dresdner Weihnachtszirkus. Immer wieder geraten Verbraucher beim Online-Kartenkauf an zweifelhafte, möglicherweise sogar betrügerische Angebote. Aktuell sorgt die Plattform Viagogo für Verzweiflung. Franziska Geisler von der Verbraucherzentrale Sachsen erklärt die Risiken.
2: Der Dresdner Weihnachtszirkus, der warnt selber auf seiner Website davor, dass man keine Tickets über Viagogo oder andere Anbieter kaufen soll, sondern ausschließlich direkt bei ihm. Und das ist auch das, was wir immer empfehlen. Denn Viagogo ist lediglich ein Ticketvermittler. Das heißt, dass man Tickets bei einem anderen Verkäufer kauft. Man weiß aber überhaupt nicht, wer dieser Verkäufer ist. Also ob es ein privater Verkäufer ist, ob es ein Unternehmen ist. Und das öffnet natürlich Tür und Tor für Missbrauch und Betrug.
0: Auch Susanne und Thomas Ziolos wollten eigentlich nur Karten für den Dresdner Weihnachtszirkus kaufen. Ihre Google-Suche führte sie zu einem Angebot von Viagogo.
1: Es ist nicht möglich, jemanden ans Telefon zu bekommen. Die Stimme sagte bloß, die Karten wären rechtzeitig eine Woche vor Veranstaltung bis spätestens diesem Tag uns zugesandt. So, und dann haben wir im Internet gegoogelt. Es ist als keine seriöse Institution deklariert worden. Und dann haben wir eine Mail hingeschrieben, dass wir

0: diesem Vertrag nicht mehr trauen und wir möchten unser Geld zurückhaben, wenn bis Montag, also das war am Freitag, wenn bis Montag keine Tickets vorliegen. Und am Montag kamen dann die Tickets per, also online. Und auf das war aber der Preis weggemacht und auch der Verkäufer weggemacht.
1: Konkret werden auf der Website Tickets für fast das Doppelte des Originalpreises angeboten. Für Käufer bleibt damit vor allem eine Frage: Wer steckt denn nun wirklich hinter einem solchen Angebot? Genau hier beginnt das Problem des Ticket-Zweitmarktes.
2: Es kann sein, dass es einmal personalisierte Tickets sind. Dann hat man das Problem, dass man ein Ticket hat, was auf einen anderen Namen personalisiert ist und man dieses Ticket dann noch irgendwie umschreiben lassen muss. In der Regel kann man das beim Veranstalter machen, also man sollte da den Veranstalter kontaktieren, aber es kann durchaus schwierig werden oder es können noch Zusatzkosten dazukommen. Dann hat man natürlich das größte Problem, dass es deutlich teurer ist als beim Veranstalter selber, obwohl die Tickets beim Veranstalter noch verfügbar sind. Und dann hat man auch oftmals das Problem, dass Tickets verkauft werden, die es gar nicht gibt, die nicht gültig sind, die vielleicht auch für eine Veranstaltung sind, die es überhaupt nicht gibt. Und dann hat man da viel Geld für nichts bezahlt.
1: Wo endet ein erlaubter Ticketweiterverkauf und wo wird's rechtlich schwierig? Wo beginnt Betrug? Die Verbraucherzentrale Sachsen ordnet den Fall des Paares Ziolos nochmal in einer schriftlichen Stellungnahme rechtlich ein.
3: Der Weiterverkauf von Tickets ist grundsätzlich erlaubt. Bei Viagogo wurden aber bereits bestimmte Geschäftspraktiken rechtlich überprüft. Das Landgericht München hat unter anderem kritisiert, dass die Plattform nicht ausreichend transparent macht, wer hinter den Angeboten steht und wie sich Preise zusammensetzen.
1: Der Weg zu Viagogo führte über eine Google Ads-Anzeige. Wir haben Google mit dem konkreten Fall und den Vorwürfen rund um die Tickets konfrontiert.
4: Jeder Werbetreibende kann gegen eine Sperrung von Google Ads-Konten aufgrund von Richtlinienverstößen Einspruch einlegen. Wenn wir feststellen, dass angemessene Änderungen vorgenommen wurden, kann ein Konto wieder aktiviert werden. Wir setzen unsere Richtlinien weiterhin durch und gehen gegen Anzeigen oder Konten vor, die gegen unsere Richtlinien verstoßen.
1: Auf unsere ursprünglich konkret gestellten Fragen und auch auf Nachfragen im Hinblick zu Verantwortung und möglicherweise Haftung ging der Konzern nicht ein. Unsere Recherchen haben außerdem ergeben, dass Google im Jahr 2019 die Firma Viagogo als Werbekunden einmal verbannt hatte. Wie es zur Umentscheidung kam und die Hintergründe dazu, das erläuterte uns Google auf Nachfrage ebenfalls nicht. Auch nach unserer Anfrage war die Viagogo-Anzeige weiterhin über Google auffindbar.
2: Man sollte sich immer vorher beim Veranstalter direkt informieren, was für Tickets gibt es, für wann gibt es die Tickets, wie teuer sind die Tickets und immer ganz genau auch ins Kleingedruckte schauen und halt darauf achten, dass man dann so bei diesen Plattformen einfach ein bisschen das Bauchgefühl mitspielen lässt, ins Impressum gucken, wo sitzen denn diese Anbieter. Viagogo zum Beispiel sitzt in der Schweiz, dann wird es auch sehr schwierig für die VerbraucherInnen, da die Ansprüche durchzusetzen. Im Zweifelsfall gibt es Ombudsstellen, auch in der Schweiz, an die man sich wenden kann, aber lieber vorher schauen, als wenn man dann sehr viel Geld bezahlt hat.
1: Was als Vorfreude auf einen schönen Abend im Dresdner Weihnachtszirkus begann, wurde für das Paar zu einer nervenaufreibenden Erfahrung. Möglicherweise wäre darauf niemand aufmerksam geworden, wenn sich das Paar nicht beim Dresdner Weihnachtszirkus gemeldet und dort auch Hilfe erhalten hätte. Der Fall zeigt, beim Ticketkauf im Internet lohnt sich der genaue Blick, bevor aus Vorfreude Enttäuschung wird. Ein Herzstillstand kann jeden treffen. Beim Sport, auf der Straße oder im Alltag. Dann zählt jede Sekunde. In Dresden zeigt eine Initiative, wie einfache Handgriffe Leben retten können.
5: Das Datum kann ich mich noch genau erinnern. Es war der 4.5. gewesen, um 16.30 Uhr.
6: Für René Heinig war dieser Tag ein Einschnitt. Während seiner Laufrunde brach der Polizist plötzlich zusammen und verdankt sein Leben einem Menschen, der sofort geholfen hat.
5: Kurz vor dem Ziel befand sich eine Vierergruppe auf dem Gehweg, auf dem Radweg. Diese musste ich umrunden. Als ich dann so fast fertig war mit Umrunden, bin ich in mich zusammengezogen. Mir wurde schwarz vor Augen, ohne Vorzeichen, einfach so. Ja, und dann bin ich zu guter Letzt in der Herzklinik dann wieder aufgewacht.
6: Genau solche Situationen stehen im Mittelpunkt der Initiative Dresden rettet Leben. Sie will zeigen, dass bei einem Herzstillstand jeder helfen kann und jede Hilfe zählt. Ulrike Peter vom Deutschen Roten Kreuz Dresden erklärt, worauf es im Ernstfall ankommt.
7: Ziel der Initiative ist tatsächlich, dass wir die Laienreanimation in einer breiten Masse zugänglich machen. Unser Leitmotiv dabei ist Prüfen, Rufen, Drücken. Das sind drei ganz einfache Sachen, die man beachten muss. Und das kann jeder tatsächlich, wenn jemand eine bewusstlose Person auffindet, dass er logischerweise erstmal hingeht. Er stellt fest, er ist bewusstlos. Es ist das Prüfen, dann das Rufen.

0: Massage gewährleisten.
1: Trotzdem zögern viele Menschen, weil sie Angst haben, etwas falsch zu machen. Die Initiative möchte genau diese Unsicherheit nehmen.
2: Falsch machen kann man gar nichts. Also selbst wenn man nur die 112 wählt, macht man alles richtig. Nicht wegsehen, hinsehen ist wirklich die Devise. Und ansonsten, wenn man die 112 gewählt hat, die Leitstelle, die leitet einen auch an. Also man ist da auch nicht alleine. Deshalb ist es auch umso wichtiger, die 112 zu wählen. Die prüft auch nochmal gemeinsam mit demjenigen, der hilft. Die Atmung leitet an, leitet auch bei der Herzdruckmassage an. Und viele haben auch Angst, dass man jemanden die Rippen bricht. Da kann ich nur sagen, erstens brechen Rippen nicht ganz so schnell. Und zweitens, selbst wenn, ist immer noch die Frage, eine gebrochene Rippe steht dann im Verhältnis zum geretteten Leben.
1: Damit mehr Menschen im Ernstfall eingreifen, braucht es Aufmerksamkeit und Unterstützung in der gesamten Stadt. Auch Dresdens Sicherheitsbürgermeister Jan Pratzka unterstützt die Initiative.
3: Da braucht es Menschen, die solidarisch sind, die die Situation erkennen, die erste Hilfe leisten. Und dann kann jemand, wie wir das praktische Beispiel haben, auch gut überleben, kann wieder gesund werden. Es kann jede und jeden von uns treffen. Als Opfer nur einfach sagen, dass ich Hilfe brauche, aber genauso als jemand, der einfach die Unterstützung leistet, die die Nächsten einfach brauchen. Und worüber ich mich freue, dass so viele Partner dabei sind, dass wir die Öffentlichkeitswirksamkeit haben. Niemand sollte Angst haben, erste Hilfe zu leisten. Jeder sollte es sich trauen. Hier kann man es üben, da kann man ein Vorbild sein.
1: Prüfen, rufen, drücken. Drei einfache Schritte, die im Ernstfall Leben retten können. Und für René Heinig bedeuten sie ein zweites Leben.
4: Neun Beschuldigte sind in Polen wegen des Verdachts auf schweren Bandendiebstahl festgenommen worden. Die Staatsanwaltschaft Dresden und das Landeskriminalamt Sachsen ermitteln gegen 12 Polen. Ihnen wird vorgeworfen, hochwertige Autos gestohlen und nach Polen gebracht zu haben. Die Ermittler gehen von mehr als 70 Fällen zwischen 2017 und 2025 aus. Der Gesamtschaden durch die gestohlenen Fahrzeuge liegt bei über 3 Millionen Euro. Bei Durchsuchungen in Polen wurden Teile von etwa 30 gestohlenen Autos gefunden. Die Ermittlungen gegen die europaweit agierende Bande dauern an. Zwei Radfahrer sind in Dresden-Kotta zusammengestoßen und leicht verletzt worden. Der Unfall passierte gestern Morgen auf der Lübecker Straße. Ein 27-jähriger Radfahrer fuhr von der Golister Straße nach links auf die Lübecker Straße. Dabei stieß er mit einer 44-jährigen Radfahrerin zusammen. Die Frau war auf der Lübecker Straße in Richtung Werner Straße unterwegs. Beide Radfahrer stürzten bei dem Zusammenstoß. Sie erlitten leichte Verletzungen. Ein 62-jähriger Mann ist gestern Morgen in Dresden mit einem nicht zugelassenen E-Bike unterwegs gewesen. Die Polizei stellte das motorisierte Zweirad auf der Wilsdruffer Straße sicher. Die Beamten bemerkten, dass der Fahrer ohne Treten schnell unterwegs war. Am E-Bike war ein Gasgriff angebaut, der das Rad auf über 30 km/h beschleunigte. Der Mann konnte keine Zulassung oder Versicherung für das Zweirad vorweisen. Außerdem hatte er keine Fahrerlaubnis. Die Polizei ermittelt wegen Fahrens ohne Fahrerlaubnis und eines Verstoßes gegen das Pflichtversicherungsgesetz. Nach einem Ladendiebstahl im Bahnhof Dresden-Neustadt kontrollierte die Bundespolizei einen 46-jährigen Mann. Dabei stellte sich heraus, dass ein Vollstreckungshaftbefehl gegen ihn vorlag. Weil er 900 Euro nicht zahlen konnte, kam er...
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6: Weiter geht's in Ihrem Dresden aktuell. Schön, dass Sie dran geblieben sind. Für die einen ist der Brieftaubensport ein traditionsreiches Hobby. Für die anderen bedeutet er vermeidbares Tierleid. In Dresden haben rund 200 Menschen gegen die Wettflüge demonstriert. Tierschützerin Marta Broll zeigte, warum manche Brieftauben anschließend in ihrer Pflegestation landen.
7: Es ist ja kein Sport, wenn man ihn nicht selbst betreibt. Tiere werden dafür benutzt, Wettflüge zu fliegen, um Preisgelder zu gewinnen für die Züchter und werden dafür ausgebeutet.
8: Diese Kritik kommt von Marta Broll, Vorstandsmitglied der Stadttaubeninitiative Dresden. Gemeinsam mit weiteren Tierschützern demonstrierte sie gegen Wettflüge, bei denen Tauben hunderte Kilometer von ihren Heimatschlägen freigelassen werden.
7: Der Stress ist das Hauptproblem. Ne? Also die sind ja, leben ja ein Leben lang zusammen mit ihren Partnern, werden dann voneinander getrennt, dann mal wieder kurz zusammengelassen, um eben den Ansporn zu machen, dass sie jetzt schnell möglich zurückfliegen. Das machen die natürlich dann auch, weil sie zurück wollen. Sie sind ortstreu, sie wollen nach Hause und geben alles. Und ja, und die meisten schaffen es halt nicht.
8: Was auf dem Rückweg geschieht, bleibt meist unsichtbar. Erst wenn Passanten eine Taube im Park, am Straßenrand oder in einem Garten entdecken und Hilfe rufen, werden einzelne Schicksale bekannt.
7: Es gibt Tauben, die sind kurz vorm Ende, die sind ausgehungert, ausgedurstet. Gerade wenn die im Hochsommer fliegen, sind sie total dehydriert, verletzt, vom Greifvogel angegriffen. Ja, oder halt einfach orientierungslos Jungtauben, die den Anschluss verpasst haben und dann runterkommen und nie wissen, wo sie sind und auch nicht wissen, wo sie noch hin sollen.
8: Brieftaubenzüchter verweisen auf den ausgeprägten Orientierungssinn der Tiere und darauf, dass sie eigens für diese Flüge gezüchtet werden. Für Marta Broll beantwortet das jedoch nicht die entscheidende Frage.
7: Also, dass die Tiere gerne fliegen, dass sie das lieben zu fliegen, das mag ja sein. Sie fliegen sicherlich gerne an ihrem Taubenschlag umher, so freiwillig. Aber ich denke nicht, dass sie gerne fliegen, wenn sie 800 Kilometer von zu Hause weggekarrt werden und haben dann Freude und kommen fröhlich frisch nach Hause. So ist es halt nicht.
8: Wie aus Protest praktische Hilfe wird, zeigt sich in Marta Brolls Wohnung. Dort hat sie einen Teil ihres Zuhauses zur Pflegestation gemacht und versorgt mehrere Fundtauben. Bei einem Tier führt die Spur weit über Dresden hinaus.
9: Oma ist eine Brieftaube, die sich erstmal nicht direkt von der Stadttaube für den Laien unterscheidet. Man kann es aber ganz gut erkennen an den Ringen. Und zwar hat die Oma hier diesen blauen Ring, das heißt, das ist ein Jungtier von 2026, da steht auch eine 26 drauf. Und das Kürzel PL steht für Polen. Dann gibt es DV für Deutschland und diverse andere Kürzel. Dann hat die Oma hier drüben noch einen Ring. Ja. Das ist der Transponder. Daran erkennt man, dass sie am Wettflug teilgenommen hat, weil der registriert den Einflug in den Schlag. Und ein Telefonring. Die sind nicht immer dran. Bei ihr ist jetzt einer dran. Die Finderin hat auch angerufen beim Züchter in Polen. Der meinte, 400 Kilometer fährt er nicht, um sie abzuholen.
8: Der Ring verrät die Herkunft, nicht aber den Gesundheitszustand. Wie dringend eine Taube Hilfe benötigt, zeigt sich häufig erst bei der Untersuchung.
7: Also die Brieftaube, die ist noch gut beisammen gewesen. Die wurde auch nicht verletzt im Blick vom Sperber. Die ist auch gut ernährt. Das erkennt man an dem Brustkorb. Das ist schön prall hier. Das ist aber die Ausnahme.
9: Das ist eine völlig abgemagerte Brieftaube, auch eine von 26. Und die ist jetzt aber auch schon, ich glaube, 7 Tage in Pflege. Und trotzdem ist das Brustbein halt. Ne? Also das sah ganz, ganz, ganz schlimm aus, als sie gefunden wurde. Da ist nur noch Knochen. Und das ist der Normalzustand von Brieftauben, die wir ja auf die Pflegestelle nehmen.
8: Auch wenn eine Taube wieder stabil ist, ist der Fall nicht beendet. Broll kann die Tiere nicht dauerhaft aufnehmen und gibt sie inzwischen an das Dresdner Tierheim weiter.
9: Die Züchter sind verpflichtet, ihre Tiere abzuholen. Was danach mit den Tieren passiert, kann man sich eigentlich denken. Deswegen ist es wirklich sehr, sehr schwer, diese Tiere da hinzugeben, weil man eigentlich weiß, man hätte sich die Mühe auch sparen können. Aber wenn wir es halt nicht so machen, kommt es halt nie dazu, dass die Züchter in die Verantwortung genommen werden und dass halt Behörden einfach auch mal mitbekommen, um wie viele Tiere es sich so handelt. Kaum einer weiß ja auch davon, dass es diese Brieftauben überhaupt gibt. Selbst das Veterinäramt war sehr überrascht letztes Jahr, als ich mit dem Thema ankam.
8: Martha Brolls Kritik richtet sich gegen den Brieftaubensport. Ihre Hilfe gilt dem einzelnen Tier. Wer eine apathische, verletzte oder flugunfähige Taube findet, sollte sie nicht einfach sitzen lassen. Am besten vorsichtig mit einem Schal sichern, in einen belüfteten Karton setzen und die lokale Taubenhilfe oder das Tierheim verständigen.
0: Die Stadt Dresden hat den Betreibern der Imbiss-Pavillons auf der Prager Straße zum Jahresende gekündigt. Als Gründe nennt die Verwaltung städtebauliche und vergaberechtliche Aspekte sowie die Bewertung der Stände als Sichthindernis. Entschädigungen sind nicht vorgesehen. Der historische Triebwagen SVT Görlitz ist nach einem Motorschaden vorzeitig aus Tschechien nach Radebeul zurückgekehrt. Die Betreiber wollen den Zug am kommenden Wochenende reparieren. Fahrten Anfang Oktober Richtung Köln sollen nach aktuellem Stand stattfinden. Gegen die geplante Müllverbrennungsanlage in Dresden sind bei der Landesdirektion Sachsen mehr als 1.300 Einwände eingegangen. Die Behörde prüft sie jetzt. Kritisiert werden unter anderem Wirtschaftlichkeit, Lärm, Luftverschmutzung und mögliche Folgen für die Natur am Heller. Die Mitteldeutsche Flughafen AG prüft für den Flughafen Dresden einen Neubau mit kleinerem Terminal. Eine Entscheidung über Standort, Kosten und Finanzierung gibt es noch nicht. Nach Angaben des Betreibers ist das heutige Terminal für die aktuellen Fluggastzahlen zu groß. In Sachsen steigen die Ausgaben für die sogenannte Hilfe zur Pflege weiter an. Im vergangenen Jahr lagen die Kosten laut Sozialministerium bei mehr als 244 Millionen Euro. 2010 waren es noch rund 55 Millionen Euro. Die Unterstützung erhalten Pflegebedürftige, wenn Einkommen, Vermögen und Leistungen der Pflegeversicherung nicht ausreichen, um die eigenen Pflegekosten zu bezahlen. Besonders Kommunen stehen dadurch zunehmend unter finanziellen Druck. Bundesweit stiegen die Ausgaben für diese Sozialleistung zuletzt ebenfalls deutlich. Die sächsischen Grünen wollen sich künftig stärker mit konkreten Problemen im Alltag der Menschen beschäftigen. Vor der Landesversammlung in Bautzen stellte die Parteispitze einen neuen Leitantrag mit dem Titel »Es geht um euch« vor. Darin geht es unter anderem um günstigeren Nahverkehr, einen landesweiten Hitzeschutzplan, mehr Gewaltschutz und Maßnahmen gegen Einsamkeit. Vorgeschlagen werden unter anderem ein Sozialtarif für das Deutschlandticket, mehr Schutz vor Hitze in öffentlichen Einrichtungen und kostenlose Periodenprodukte. Über den Antrag soll am Samstag abgestimmt werden. Das Literaturforum Bibliothek startet eine Autorentour durch Sachsen. Bis Mitte November besuchen 20 Schriftstellerinnen und Schriftsteller Bibliotheken im Freistaat und geben rund 60 Lesungen, der Großteil davon in ländlichen Regionen. Den Auftakt bildet am 30. September eine Veranstaltung in der Stadtbibliothek Ebersbach-Neugersdorf mit der sächsischen Literaturpreisträgerin Heike Geißler. Die Reihe soll aktuelle sächsische Literatur abseits der Großstädte sichtbar machen und endet am 15. November in der Stadtbibliothek Chemnitz.
10: Der Mittwoch zeigte sich in Dresden von seiner freundlichen Seite. Viel Sonnenschein und nur wenige Wolken sorgten für einen heiteren Eindruck, während die Temperaturen auf angenehme 19 Grad anstiegen. Damit präsentierte sich der Tag rundum freundlich und angenehm. In der kommenden Nacht ziehen einige Wolken auf, es bleibt jedoch weitgehend ruhig. Die Temperaturen gehen dabei auf milde 10 Grad zurück. Der Donnerstag zeigt sich deutlich unbeständiger. Im Tagesverlauf ist mit Gewittern zu rechnen und

0: Die Regenwahrscheinlichkeit liegt bei rund 67%, sodass durchaus einige Schauer zusammenkommen können. Mit Höchstwerten um 14 Grad bleibt es dabei spürbar kühler als am Vortag. In den kommenden Tagen beruhigt sich das Wetter zusehends. Am Freitag zeigt sich der Himmel noch stark bewölkt. Bei bis zu 16 Grad kann es zeitweise etwas regnen. Am Samstag setzt sich dann heiteres Wetter durch. Die Temperaturen steigen auf angenehme 20 Grad. Und am Sonntag geht es sonnig und noch etwas wärmer weiter mit bis zu 22 Grad.
1: Und das war Ihr Dresden aktuell am Mittwoch, liebe Zuschauerinnen und Zuschauer. Schön, dass Sie auch heute wieder mit dabei gewesen sind. 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Warten weitere spannende Beiträge und bewegende Geschichten auf Sie. 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Wir sehen uns dann morgen um die gewohnte Zeit wieder. Bis dahin wünscht das gesamte Team einen wunderschönen Abend. Machen Sie es gut und tschüss.

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0: Einen wunderschönen guten Abend und herzlich willkommen zu Leipzig aktuell an diesem Mittwoch. Schön, dass Sie wieder mit dabei sind. Heute ein fester Vollzeitjob in Leipzig und trotzdem die Abschiebung nach Venezuela. Im Fall Luis M. gibt es jetzt neue Unterlagen, die Fragen zum Vorgehen der Behörden aufwerfen. Außerdem 65.000 Euro für einen neuen Fitnessparcours am Kospudener See. Das Geld stammt aus dem Umfeld der Leipziger Olympiabewerbung. Doch wie sicher ist diese Bewerbung überhaupt noch? Das und die wichtigsten Meldungen des Tages jetzt bei Leipzig aktuell. Ein fester Job, gute Deutschkenntnisse und ein eigenes Leben in Leipzig. Trotzdem wird Luis M. nach Venezuela abgeschoben. Sein Arbeitgeber ist fassungslos. Besonders brisant, nach Angaben der Landesdirektion war sein unbefristetes Beschäftigungsverhältnis dort zum Zeitpunkt der Rückführung nicht bekannt. Recherchen von Sachsenfernsehen werfen deshalb neue Fragen auf.
1: Schieben wir die Falschen ab?
2: Jeder, der hier in Deutschland arbeitet, Steuern zahlt, Vollzeit arbeitet und Steuern zahlt und die deutsche Sprache kommunikationsmäßig beherrscht, der ist ein wertvoller Mitglied unseres Staates.
1: In Leipzig wurde ein junger Mann aus Venezuela abgeschoben und sein Chef ist wütend.
2: Was soll jemand machen? Wie soll man sich diesem Land Integration vorstellen? C1-Sprache, den Deutschlandtest mit Bravo bestanden. Was verlangt dieser Staat noch, um hier integriert zu sein.
1: Denn Luis M. hatte einen Vollzeitjob, sprach gut Deutsch und hatte eine eigene Wohnung. Trotzdem musste er Deutschland verlassen. Warum kann jemand als gut integriert gelten und trotzdem abgeschoben werden? Ralf Hack leitet die Geschäfte der Kaffeerösterei Ganos am Leipziger Dietrichring. Dass sein Mitarbeiter abgeschoben werden soll, erfährt er mitten in der Nacht von Luis M. am Telefon.
2: Gerechnet habe ich überhaupt nicht mit einer Nachricht. Ich habe auch nicht damit gerechnet, dass jemand, der eine Duldung hat und eine Arbeitserlaubnis hat, dass der sofort abgeschoben werden kann. Wie ich darauf reagiert habe, ich habe im ersten Moment gedacht, das ist irgendwie eine Nachtversion von Verstehen Sie Spaß. Schlechter Art, aber nicht außergewöhnlich. Und wie ich dann Luis am Telefon hatte, merke ich dann, das ist bitterböser Ernst. Da ging es darum zu gucken, ob wir ein paar Dokumente finden, damit die Polizei, die ihn abgeholt hat, die übrigens sehr kooperativ war, das muss man mal fairerweise lassen, dass die dann wenigstens eine Möglichkeit hat. War nicht der Fall. Und als ich dann in seiner Wohnung war, um nochmal die Unterlagen dort durchzusuchen, um was zu finden, war er schon im Auto auf dem Weg nach Berlin.
1: Seit Januar 2025 arbeitet Luis M. nach Angaben seines Arbeitgebers durchgehend in Vollzeit in der Rösterei. Dort stand der Venezolaner auch im direkten Kontakt mit den Kunden, erklärt Chef Ralf Hack.
2: Also wissen Sie, wir sind ein kleines Team und das

0: Es ist auch sowas wie eine Familie. Und wenn da jemand von heute auf morgen ausfällt und man weiß nicht warum, nimmt mich das persönlich mit. Noch dazu, wenn es ein Mitarbeiter ist, der große Verantwortung hat, der seine Arbeit sehr gut gemacht hat, der fließend spricht beispielsweise, der für uns voll integriert war.
1: Auf Nachfrage von Sachsenfernsehen erklärt die Landesdirektion Sachsen, Louis M. sei vollziehbar ausreisepflichtig gewesen. Auch eine Erwerbstätigkeit hebe diese Ausreisepflicht grundsätzlich nicht auf. Gleichzeitig priorisiere die Behörde unter anderem erwerbslose Ausreisepflichtige, sofern entsprechende Informationen vor Beginn einer Rückführung bekannt seien. Im Fall von Louis M. sei der Landesdirektion seine Beschäftigung nach eigenen Angaben allerdings nicht bekannt gewesen. Auch die zuständige Ausländerbehörde habe diese auf Nachfrage nicht angegeben. Genau hier werfen Recherchen von Sachsenfernsehen neue Fragen auf. Uns liegen ein unbefristeter Arbeitsvertrag und Schriftverkehr vor, aus dem hervorgeht, dass Louis M.'s Erwerbstätigkeit gegenüber zuständigen Behörden angegeben worden sei. Ob diese Information zwischen den beteiligten Stellen verloren ging oder nicht weitergegeben wurde, ist bislang ungeklärt. Die zuständigen Stellen äußerten sich bis Redaktionsschluss nicht. Und noch etwas macht den Fall besonders. Für Venezolaner hatte Sachsen nach Medienberichten Ende 2025 eine Priorisierung bei Rückführungen vorgesehen. Hintergrund waren begrenzte Rückführungsmöglichkeiten. Eine bestehende Beschäftigung sollte dabei möglichst fortgeführt werden können. Vor einer Abschiebung schützt sie trotzdem nicht. 2026 wurden laut Medienberichten bereits 13 Menschen aus Sachsen nach Venezuela abgeschoben. Warum Louis M. zu diesem Zeitpunkt abgeschoben wurde, ist für seinen Arbeitgeber trotzdem nicht nachvollziehbar.
0: Ich kenne keinen Grund. Ganz eindeutig, ich kenne keinen Grund. Ich vermute allerdings, dass bestimmte politische Ereignisse in diesem Land zu bestimmten Reaktionen führen, dass man irgendwie was präsentieren will. Also es sind ja Abschiebezahlen, die präsentiert werden, aber es sind nicht Schicksale, die dahinter stehen. Und das macht sich dann, denke ich mal, in bestimmten Bereichen ganz gut zu sagen, ja, wir haben, was weiß ich, wie viele 100 Leute abgeschoben. Das ist meine private Vermutung.
1: Dass politische Gründe hinter der konkreten Abschiebung stehen könnten, ist Ralf Haags persönliche Vermutung.
0: Aber der logische Menschenverstand sagt mir, Leute, die arbeiten gehen, die sich gemeldet haben, sind greifbar. Na, und man geht immer in den meisten Fällen den Weg des geringsten Widerstands und nimmt die, die man sofort findet.
1: Haag hat inzwischen einen Anwalt eingeschaltet. Louis M. ist nach seinen Angaben in Venezuela angekommen und dort nach seinem letzten Kenntnisstand in Sicherheit. Der Arbeitgeber will prüfen, ob eine Rückkehr nach Deutschland für ihn möglich ist. Warum Louis M. gerade zu diesem Zeitpunkt abgeschoben wurde, bleibt offen.
0: Ich würde ihm sagen, Louis, halt durch, wir packen das. Wir wollen dich zurück.
2: Und jetzt schauen wir auf die wichtigsten Einsätze von Polizei, Feuerwehr und Rettungsdiensten aus Leipzig und der Region. Kurz und kompakt für Sie zusammengefasst.
3: Auf der A38 bei Leipzig hat ein Unfall am frühen Mittwochmorgen für Behinderungen im Berufsverkehr gesorgt. Nach Angaben der Polizei wollte ein 23-jähriger Lastwagenfahrer gegen 4.55 Uhr an der Anschlussstelle Leipzig Südost von der linken auf die rechte Spur wechseln. Dabei übersah er offenbar einen dort fahrenden Hyundai. Dessen 62-jähriger Fahrer konnte einen Zusammenstoß nicht mehr verhindern. Der Hyundai drehte sich nach ihm Aufprall und prallte gegen die Mittelleitplanke. Verletzt wurde niemand. In Fahrtrichtung Dreieck-Partenaue kam es infolge des Unfalls am Morgen zu einem Stau. Nach einer Drohung gegen den Campus Imelstraße bleiben am Mittwoch die Hope-Adams-Schule und die dortige Oberschule geschlossen. Nach Angaben der Polizei gibt es bislang keine Hinweise auf eine konkrete Gefährdung. Die eintägige Schließung wurde vorsorglich durch die Schulen veranlasst. Die Schüler erhalten Aufgaben für zu Hause. Am Donnerstag soll der Unterricht wieder stattfinden, dann mit zusätzlicher pädagogischer Begleitung. Was genau hinter der Drohung steckt, ist derzeit nicht bekannt.
4: Bei einem Verkehrsunfall in Leipzig-Grünau ist am Dienstagnachmittag ein 77-jähriger Radfahrer verletzt worden. Nach

0: Angaben der Polizei war der Mann auf dem Radweg an der Schönauer Straße unterwegs und fuhr anschließend auf die Fahrbahn. Dabei achtete er offenbar nicht auf einen von links kommenden Renault. Es kam zum Zusammenstoß mit dem Auto eines 44-Jährigen. Der Radfahrer wurde verletzt und zur Behandlung in ein Krankenhaus gebracht. Der Sachschaden beträgt rund 700 Euro. Der Verkehrsunfalldienst hat die Ermittlungen aufgenommen und ermittelt wegen fahrlässiger Körperverletzung. In Leipzig-Volkmersdorf ist am Dienstagvormittag ein 66-Jähriger überfallen worden. Der Mann saß gegen 11 Uhr auf einer Parkbank an der Wurzner Straße nahe der Edlichstraße, als ihn mehrere Unbekannte ansprachen und Bargeld forderten. Dabei drohten die mutmaßlich jugendlichen Täter nach Polizeiangaben auch mit einem spitzen Gegenstand. Anschließend flüchteten sie mit Bargeld und dem Handy des Mannes. Eine Täterbeschreibung liegt bislang nicht vor. Die Kriminalpolizei ermittelt wegen Raubes und sucht Zeugen.
1: Das waren die wichtigsten Blaulichtmeldungen des Tages. Wir machen jetzt eine kurze Werbepause. Danach geht es an den Kospudener See. Dort ist für rund 65.000 Euro ein neuer Fitnessparcours entstanden, auch im Zusammenhang mit Leipzigs Olympiabewerbung. Doch während die Anlage bereits steht, gibt es hinter der Bewerbung selbst neue Fragezeichen. Warum, das sehen Sie gleich. Bleiben Sie dran.
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7: Und das ist Leipzig aktuell an diesem Mittwoch. Willkommen zurück. Rex, Barren und jede Menge Möglichkeiten für Krafttraining mit dem eigenen Körpergewicht. Am Kospudener See gibt es jetzt einen neuen Calisthenics-Parcours. Rund 65.000 Euro hat die Anlage gekostet. Entstanden ist sie im Rahmen von Berlin Plus, der Bewerbung um Olympische und Paralympische Spiele mit Leipzig als Co-Partner. Doch die politischen Vorzeichen in Berlin haben sich verändert. Was bleibt also schon jetzt von der Bewerbung in Leipzig, unabhängig davon, ob es tatsächlich zu Olympischen Spielen kommt? Jonas Georgi berichtet.
8: Das hat schon so ein bisschen Feeling so von so einem Muscle Beach oder so in Kalifornien.
9: Und diesen Leipziger Muscle Beach am Kospudener See hat die Stadt sich einiges kosten lassen. Rund 65.000 Euro hat Leipzig hier in den neuen Fitnessparcours investiert.
10: Also am Ende haben wir diese Sportstätte tatsächlich auch aus dem vorhandenen Olympiabudget finanziert.
9: Geld aus der Olympia-Bewerbung, das schon jetzt in die Leipziger Sportinfrastruktur fließt. Doch über der gemeinsamen Bewerbung mit Berlin stehen neue Fragezeichen. Die Linke hat dort die Wahl zum Abgeordnetenhaus gewonnen und lehnt Olympia in der Hauptstadt ab. Was bringt Leipzig also die Olympia-Bewerbung schon jetzt, auch wenn Berlin Plus am Ende möglicherweise nicht weiterkommt? Rex, Sprossenwand, Hangelbogen und Dipbarren. Die neue Anlage am Kospudener See bietet Sportbegeisterten und Calisthenics-Athleten neue Möglichkeiten zum Trainieren. Einer von ihnen ist Robin Grünke, Gründer des Leipziger Calisthenics-Vereins Rabet 28. Für ihn passt die Anlage zu einer Entwicklung, die er schon länger beobachtet.
8: Der Trend setzt sich langsam durch. Also ich glaube, immer mehr Leute wollen Sport draußen machen, in der Natur. Und Leipzig gibt sich da auf jeden Fall schon gut Mühe.
9: Was bei erfahrenen Sportlern spektakulär aussieht, muss allerdings nicht in einem Handstand auf dem Barren beginnen. Die Übungen lassen sich laut Grünke an das eigene Leistungsniveau anpassen.
8: Du kannst halt jede Übung letztendlich in Progression einteilen. Das heißt, wenn du eine ganz schwere Übung hast, kannst du immer Vorübungen dafür machen, die dann für jeden eigentlich zugänglich sind.
9: Niedrige Einstiegshürden, keine Vereinsmitgliedschaft und trainieren, wann man möchte. Genau solche frei zugänglichen Sportangebote werden in Leipzig offenbar stärker nachgefragt. Das zeigen auch die Sport- und Bewegungsumfragen der Stadt. Denn neben Radfahren, Wandern und Laufen spielt darin auch Fitness im öffentlichen Raum eine große Rolle. Für Sportbürgermeister Heiko Rosenthal ist der neue Parcours deshalb Teil einer größeren Entwicklung.
10: Deshalb sind diese Calisthenics-Anlagen für uns ein ganz wesentlicher Baustein, die Gesamtbevölkerung sportlich fit zu halten, gesund zu halten. Und deshalb gibt es im ganzen Stadtgebiet dort auch weitere geplante Calisthenics-Anlagen.
9: Dass ausgerechnet dieser Parcours jetzt finanziert werden konnte, hängt allerdings auch mit dem Konzept Berlin Plus zusammen. Leipzig ist Partner der Berliner Bewerbung um Olympische und Paralympische Spiele. Dabei geht es für die Stadt nicht nur um mögliche Wettkämpfe. Ein Teil der Bewerbung soll bereits vorher Sport und Bewegung in Leipzig fördern, wie Heiko Rosenthal erklärt.
10: Wir haben ja auch immer gesagt, die Olympia- bzw. Paralympics-Bewerbung beinhaltet auch eine breite Beteiligung bzw. auch eine Verbesserung von Sport und Bewegung im öffentlichen Raum, von Sportplatzanlagen und Sporthallen. Und hier liefern wir, hier gibt es quasi eine neue Anlage im öffentlichen Raum. Und diese Anlagen sollen ja dann auch vervollständigt werden, sollen weitere Anlagen folgen. Und da hilft natürlich eine positive sozusagen Grundstimmung und auch eine positive Bewerbung im nationalen Verfahren, um so mehr solche Anlagen auch finanziert zu bekommen.
9: Ob die gemeinsame Bewerbung Erfolg hat, ist dagegen weiterhin offen. Denn die politische Ausgangslage in Berlin hat sich verändert. Die Linke hatte die Abgeordnetenhauswahl in Berlin gewonnen. Spitzenkandidatin Erif Eralp lehnt die Olympia-Bewerbung entschieden ab und erklärte nach der Wahl selbst, sie rechne nicht mit einem Zuschlag für Berlin. Wie eine künftige Berliner Landesregierung mit Berlin Plus umgehen würde, ist allerdings noch offen. Auch in der fachlichen Bewertung des Deutschen Olympischen Sportbundes liegt Berlin Plus hinter der Konkurrenz. München erreicht 87 von 100 Punkten, auch Köln-Rhein-Ruhr erreicht 85 Punkte. Berlin Plus kommt dagegen nur auf rund 74 Punkte. Sportbürgermeister Heiko Rosenthal hält trotzdem an der gemeinsamen Bewerbung fest.
10: Ich bin da sehr optimistisch, dass man schon noch mal auch im Rahmen der Landespolitik dieses Thema diskutiert. Das alte Abgeordnetenhaus hat ja dort einen sehr eindeutigen, positiven Beschluss gefasst und ich glaube, am Ende sollte auch das fachliche Konzept überzeugen, was wir gemeinsam abgegeben haben und beim DOSB ja auch abgegeben haben. Und insofern glaube ich da immer noch, dass wir hier gemeinschaftlich dann auch als Erste vom Platz gehen, weil fachlich überzeugen.
9: Ob Berlin Plus im nationalen Auswahlverfahren weiterkommt, entscheiden die Mitglieder des Deutschen Olympischen Sportbundes. Für den neuen Parcours ändert der Ausgang allerdings nichts mehr. Das Geld aus dem Olympiabudget ist investiert, die Anlage steht und soll dauerhaft öffentlich genutzt werden. Damit liefert die Anlage am Kosputner See zumindest eine konkrete Antwort auf diese Frage, was Leipzig schon jetzt von der Bewerbung hat. Ein Sportangebot, das bleibt, selbst wenn der olympische Weg für Berlin Plus möglicherweise endet.
7: Und was Leipzig und die Region an diesem Mittwoch sonst noch bewegt hat, erfahren Sie jetzt in unseren Kurznachrichten.
11: In Leipzig müssen sich Autofahrer und Fahrgäste ab Mitte Oktober auf Einschränkungen einstellen. Die LVB erneuern ab 12. Oktober Gleiskurven am Augustusplatz. Ab 26. Oktober folgen Arbeiten auf dem Georgiring. Für Autos werden Fahrspuren eingeschränkt. Umleitungen führen über die B2, Mecklenburger und Brandenburger Straße. Auch mehrere Straßenbahnlinien fahren verändert. Betroffen sind die Linien 8, 10, 11, 12, 14 und 16. Zudem wird die Baulinie 38 eingerichtet. Fußgängerüberwege werden teilweise gesperrt. Besonders auf dem Georgiring warnen die LVB ab 26. Oktober vor erhöhter Staugefahr. Das US-Rüstungsunternehmen Covenant will sein neues Werk für Marschflugkörper in Leipzig bereits Anfang Oktober eröffnen. Das berichtet die LVZ unter Berufung auf mehrere mit den Vorgängen vertraute Personen. Produziert werden soll dort allerdings erst ab dem ersten Quartal 2027. Geplant sind zunächst 1000 Flugkörper im ersten Jahr. Der genaue Standort im Leipziger Norden ist nicht öffentlich bekannt. Das Unternehmen sucht bereits Mitarbeiter. Die Ansiedlung ist politisch umstritten. Am vergangenen Wochenende demonstrierten nach Polizeiangaben rund 550 Menschen gegen die Fabrik in Leipzig. Der Deutsche Gewerkschaftsbund plant für Samstag eine Kundgebung in Leipzig. Beginn ist um 12 Uhr auf dem Simsonplatz vor dem Bundesverwaltungsgericht. Nach Angaben des DGB werden mehrere tausend Teilnehmer erwartet, auch aus anderen Teilen Sachsens. Bereits um 10.30 Uhr sollen zwei Zubringerdemonstrationen am Volkshaus und am Johannesplatz starten. Anlass ist Kritik des DGB an Reformvorhaben der Bundesregierung in den Bereichen Arbeit, Rente und Gesundheit. Die Leipziger Veranstaltung ist Teil eines bundesweiten Aktionstags in mehreren Großstädten. Roger Schmidt übernimmt zum 1. Oktober den Posten des Head of Global Soccer bei Red Bull und folgt damit auf Jürgen Klopp. Der frühere Trainer von Salzburg, Leverkusen und Benfica soll künftig die sportliche Entwicklung der internationalen Red Bull-Standorte koordinieren. Damit dürfte Schmidt auch Einfluss auf RB Leipzig nehmen. Nach Angaben der LVZ bleibt Martin De Michelis vorerst Cheftrainer der Leipziger. Gemeinsam mit Sportgeschäftsführer Marcel Schäfer soll Schmidt die weitere sportliche Ausrichtung begleiten.
12: Der heutige Tag in Leipzig zeigte sich freundlich und heiter. Am Vormittag präsentierte sich der Himmel wolkenlos. Erst am Nachmittag schoben sich ein paar lockere Wolken davor. Die Temperaturen kletterten im Tagesverlauf auf bis zu 19 Grad. In der kommenden Nacht ziehen vermehrt Wolken am Himmel auf und es kann zu leichten Regenschauern kommen. Die Temperaturen gehen dabei auf frische 6 Grad zurück.

0: Der morgige Donnerstag bringt uns deutlich unbeständigeres Wetter. Der Vormittag beginnt voraussichtlich mit einer Regenschauer. Am Nachmittag bleibt es trocken, die Wolken am Himmel bleiben aber bestehen. Die Temperaturen erreichen Höchstwerte von bis zu 16 Grad. In den darauffolgenden drei Tagen wird es in Leipzig zunehmend freundlicher. Am Freitag bleibt es tagsüber noch bewölkt bei rund 17 Grad. Am Samstag zeigt sich wieder häufiger die Sonne an einem nahezu wolkenlosen Himmel. Die Temperaturen steigen auf angenehme 22 Grad. Auch am Sonntag überwiegt der Sonnenschein. Mit Temperaturen bis zu 24 Grad wird es noch etwas wärmer.
1: Und das war Leipzig aktuell an diesem Mittwoch. Vielen Dank, dass Sie wieder mit dabei waren. Alle wichtigen Meldungen aus der Messestadt sowie die Beiträge der heutigen Sendung finden Sie wie gewohnt zum Nachschauen und Nachlesen in unserer Mediathek unter www.sachsen-fernsehen.de. Mein Team und ich wünschen Ihnen einen angenehmen Abend und einen guten Start in den Donnerstag. Machen Sie es gut und bis morgen bei Leipzig aktuell.

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Das heutige Knappenrode wurde 1913 als Siedlung für die Arbeiter einer neu errichteten Fabrik zur Herstellung von Briketts aus heimischer Braunkohle gegründet, die im Tagebau gewonnen wurde. Bis zum Zweiten Weltkrieg war die Fabrik die modernste ihrer Art in Deutschland. Die Brikettproduktion wurde bis 1993 fortgesetzt. Bereits ein Jahr später wurde die Fabrik unter dem Namen Energiefabrik Knappenrode als Museum wiedereröffnet. Sie ist einer der Standorte des Sächsischen Industriemuseums und einer von vielen Denkmälern der sächsischen Industriegeschichte. Die Dauerausstellung wirft nicht nur einen Blick in die Vergangenheit, sondern auch in die Zukunft. Vom Dach aus hat man einen fantastischen Blick auf die Umgebung, wo sich die ehemaligen Gruben mittlerweile in wunderschöne Seen verwandelt haben.

0: Einen schönen guten Abend und herzlich willkommen zu Chemnitz Aktuell an diesem Mittwoch. Schön, dass Sie mit uns in Ihren Abend starten. In unserer heutigen Sendung geht es unter anderem sportlich zu. Der Adelsberger Bike-Marathon geht wieder an den Start. Was es dort zu erleben gibt, erfahren Sie später. Außerdem haben wir natürlich wieder aktuelle Nachrichten aus Chemnitz und Sachsen für Sie. Zunächst geht es bei uns aber um einen Großeinsatz an der Fraunhofer Straße. Großeinsatz am Dienstagabend auf der Fraunhofer Straße in Chemnitz. Feuerwehr, Polizei und weitere Rettungskräfte rückten zum Güterbahnhof aus. Grund zur Sorge bestand allerdings nicht. Hinter Absperrungen und Spezialanzügen steckte eine groß angelegte Übung. Das Szenario: Aus einem beschädigten Kesselwagen tritt Säure aus und es gibt Verletzte. Ein beschädigter Kesselwagen, auslaufende Säure und zwei Verletzte. Dieses Szenario erwartete die Einsatzkräfte am Chemnitzer Güterbahnhof. Feuerwehr, Bundes- und Landespolizei sowie weitere Beteiligte probten hier am Dienstagabend den Ernstfall. Die Bahnanlage wurde abgesperrt, Einsatzkräfte rückten in Spezialkleidung an. Auch die Versorgung von Verletzten gehörte zu dieser Übung. Dafür wurden mögliche Verätzungen mit entsprechend präparierten Handschuhen dargestellt. Während des Einsatzes war auch die Fraunhofer Straße gesperrt. Kurz vor 18 Uhr hatte die Übung begonnen. Rund anderthalb Stunden später war das Szenario wieder beendet und die Sperrungen konnten aufgehoben werden. Der Chemnitzer Lulatsch ist eigentlich nicht zu übersehen und normalerweise ziemlich standfest. Jetzt bekommt das Wahrzeichen allerdings ein mobiles Gegenstück. CVAG und 1 Energie haben eine Straßenbahn in den markanten Farben des Schornsteins gestaltet. Ein Jahr lang wurde geplant und umgesetzt. Jetzt rollt der Lulatsch durchs Chemnitzer Straßenbahnnetz. Normalerweise steht er ziemlich unbeweglich im Stadtbild, rund 300 Meter hoch, weithin sichtbar und vor allem ziemlich bunt. Der Chemnitzer Lulatsch gehört längst zu den Wahrzeichen der Stadt. Jetzt kommt allerdings Bewegung in die Sache, denn die Farben des Schornsteins sind ab sofort auch auf Schienen unterwegs. CVAG und 1 Energie haben eine Straßenbahn im Lulatsch-Design vorgestellt. Von der ersten Idee bis zur fertigen Bahn dauerte es rund ein Jahr. Und für die ungewöhnliche Gestaltung hatte man bei der CVAG eine ziemlich bildliche Vorstellung.
1: Ich denke mal, der Schornstein ist wirklich zu einem Chemnitzer Wahrzeichen geworden. Und wir als CVAG im Konzernverbund der Versorgungs- und Verkehrsholding zusammen mit der 1 als Unternehmen ja tätig und haben wir gesagt, Mensch, wollen wir nicht mal zusammen mit der 1 so eine Bahn den Schornstein mal flachlegen, also den Schornstein wirklich auch nehmen und nochmal auf die Schiene bringen. Und wir fanden, das ist eine ganz tolle Idee, die dort entwickelt worden ist.
0: Flachgelegt, natürlich nur im übertragenen Sinne. Der echte Schornstein bleibt, wo er ist. Sein mobiles Gegenstück soll dagegen im gesamten Chemnitzer Straßenbahnnetz unterwegs sein. Und wer genau hinschaut, entdeckt einen kleinen Unterschied zum großen Vorbild. 7 Fahrstreifen trägt der Schornstein, auf der Bahn sind es streng genommen nur 6 verschiedene Farben. Denn die beiden Blautöne sind identisch, bunt wird es aber nicht nur außen. Auch im Innenraum zieht sich das Lulatsch-Design weiter bis auf die Sitze. Das klingt zunächst nach einem kleinen Detail.

0: Bei der Umsetzung war es allerdings eines, über das länger diskutiert wurde.
1: Die Sitze werden neu gepolstert und deshalb haben wir auch gesagt, ja, es ist ein bisschen aufwendig, für diese kleinen Mengen die Polster zu besorgen in den Farben des Schornsteins. Das war auch fast die längste Diskussion, die wir hatten. Tun wir das oder tun wir es nicht?
0: Die Antwort ist offensichtlich. Sie haben es getan. Möglich wurde die Neugestaltung im Zuge einer Hauptuntersuchung. Die steht bei den Bahnen alle 8 Jahre an. Dabei geht es allerdings um deutlich mehr als neue Polster und frische Farbe. Das Fahrzeug wird nahezu komplett auseinandergenommen. Technische Komponenten werden geprüft, instand gesetzt oder bei Bedarf ausgetauscht. Am Ende wird alles wieder zusammengesetzt und in diesem Fall bekam die Bahn eben noch eine besonders auffällige Hülle. Für 1 Energie ist die Gestaltung gleichzeitig eine Möglichkeit, ein Chemnitzer Wahrzeichen noch stärker in den Alltag der Stadt zu holen.
2: Der ist mittlerweile Erkennungszeichen für Chemnitz, für die Bürgerinnen und Bürger unserer Stadt. Und ich glaube, jetzt in Bahnfunktion unterwegs ist einfach unser Wahrzeichen der Stadt einfach noch prägender im Stadtbild erkennbar und erlebbar für unsere Bürgerinnen und Bürger, aber auch für Gäste und Touristen.
0: Hinter der bunten Bahn steckt außerdem die Zusammenarbeit zweier kommunaler Unternehmen. Die CVAG bringt die Fahrgäste durch Chemnitz, 1 Energie liefert nach Angaben des Unternehmens den erneuerbaren Strom für den Betrieb der Bahn. Für Alexander Teichert war die Präsentation selbst übrigens ebenfalls eine Premiere. Das fertige Ergebnis hatte er vorher noch nicht gesehen.
2: Für mich heute Premiere, ich bin überwältigt, es sieht wirklich klasse aus, zeigt auch die Freude und die Strahlkraft der Farben. Ich glaube, Chemnitz ist bunt und lebenswert und das drückt sich hier in der Schornsteinbahn auch aus.
0: Ein Einzelstück soll die Bahn bleiben, eine zweite Straßenbahn in diesem Design ist nach Angaben der CVAG nicht geplant. Dafür soll das bunte Original auf unterschiedlichen Linien im gesamten Netz eingesetzt werden. Der Chemnitzer Lulatsch hat damit gewissermaßen einen kleinen Bruder bekommen. Deutlich kürzer, deutlich schneller und während das große Vorbild seit Jahrzehnten am selben Fleck steht, kommt dieses Chemnitzer Wahrzeichen künftig sogar bis zur Haltestelle. Nun geht es also bunt durch das Stadtgeschehen. Ja, und bei uns im Programm geht es aber jetzt weiter mit aktuellen Einsätzen des Tages von Polizei, Feuerwehr und Rettungsdiensten.
3: Die Chemnitzer Kriminalpolizei hat eine Tatverdächtige nach einem ausländerfeindlichen Übergriff in der Innenstadt ermittelt. Der Vorfall hatte sich am 3. September in der inneren Klosterstraße ereignet und war durch ein Video in sozialen Medien bekannt geworden. Eine 63-jährige Syrerin war dort mit einem Kind unterwegs, als eine zunächst unbekannte Frau die beiden verbal und körperlich angegriffen haben soll. Die Ermittler konnten inzwischen eine 56-jährige Deutsche als Tatverdächtige identifizieren. Außerdem wurden Zeugen ermittelt. Sie hatten nach Angaben der Polizei ausländerfeindliche Äußerungen gehört und beobachtet, wie die 56-Jährige in Richtung der 63-Jährigen trat. Nach bisherigen Erkenntnissen könnte das Verhalten der Tatverdächtigen auch mit ihrem psychischen Zustand zusammenhängen. Sie befindet sich derzeit in einer Fachklinik. Nach dem Vorfall soll die Frau zudem mehrfach im Chemnitzer Stadtzentrum aufgefallen sein. In 4 weiteren Fällen wird wegen Beleidigung bzw. Hausfriedensbruchs ermittelt. Die Ermittlungsakte zu dem Übergriff wird nun der Staatsanwaltschaft Chemnitz vorgelegt. Kurz vor Mitternacht hat die Polizei in Chemnitz einen 14-Jährigen aufgegriffen, gegen den ein Haftbefehl vorliegt. Streifenbeamte waren auf den Jugendlichen aufmerksam geworden, als er mit einem nicht zugelassenen E-Scooter auf der Annaberger Straße unterwegs war. Bei der Kontrolle stellte sich heraus, dass nach ihm gefahndet wurde. Der 14-Jährige steht im dringenden Verdacht, Ende Mai gemeinsam mit 3 Mittätern einen Mann auf der Hainstraße mit einem Messer bedroht zu haben. Dabei sollen sie ein Handy und Bargeld erbeutet haben. Das Opfer blieb unverletzt. Bereits Ende vergangenen Jahres soll der Jugendliche, damals 13 Jahre alt, außerdem an mehreren Raubdelikten im Chemnitzer Stadtzentrum beteiligt gewesen sein. Die Polizei nahm den 14-Jährigen in Gewahrsam. Der libysche Staatsbürger soll heute einem Ermittlungsrichter am Amtsgericht Chemnitz vorgeführt werden. Dieser entscheidet, ob der Haftbefehl in Vollzug gesetzt wird. Mit insgesamt 74 Einsatzkräften hat die Polizeidirektion Chemnitz erneut eine groß angelegte Kontrolle im Stadtzentrum durchgeführt. Schwerpunkt war die Bekämpfung der Straßen- und Drogenkriminalität. Unterstützt wurde die Chemnitzer Polizei dabei von der sächsischen Bereitschaftspolizei. Bei den Kontrollen stellten die Beamten unter anderem Cannabis, Haschisch und verschreibungspflichtige Medikamente sicher. In der Reitbahnstraße hatte ein 28-Jähriger 100 verschreibungspflichtige Tabletten bei sich. Bei einem 26-Jährigen am Karl-Marx-Monument fanden die Polizisten außerdem

0: aus Chemnitz und Sachsen für Sie zurück. Außerdem geht es dann bei uns sportlich weiter. Wir werfen einen Blick auf den anstehenden Adelsberger Bike-Marathon. Bleiben Sie also dran.
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0: Und damit herzlich willkommen zurück zu Chemnitz aktuell an diesem Mittwoch. Schön, dass Sie dran geblieben sind. Auf die Räder, fertig, los. Am 3. Oktober wird der Adelsberg in Chemnitz wieder zur Rennstrecke. Beim 21. Adelsberger Bike-Marathon treten Profis, Hobbyfahrer und Nachwuchstalente gemeinsam in die Pedale. Und dabei geht es nicht nur um schnelle Zeiten.
13: Chemnitz steigt aufs Rad, 600 Biker stürmen den Adelsberg. Am Samstag, dem 3. Oktober, heißt es in Chemnitz wieder aufsatteln. Rund um den Adelsbergturm findet der 21. Adelsberger Bike-Marathon, kurz ABM, statt. In verschiedenen Kategorien geht es dabei auf dem Drahtesel über Feld- und Waldwege. Für Initiator Mike Werner ist dieser Wettkampf etwas Besonderes.
14: Es macht für mich das Ganze so besonders, weil ich damals als kleiner Junge hier schon Streckenposten war und dort schon, ich glaube, fast 10 Jahre mitgeholfen habe und habe nun die Ehre, sagen wir mal so, diesen Adelsberger Bike-Marathon zu organisieren und, ich sag's mal so, anschaulich für die nächste Generation praktisch zu machen.
13: Neben der 40 Kilometer Distanz für erfahrene Biker gibt es eine 20 Kilometer Runde für Einsteiger. Auch für Kinder gibt es eine eigene Kategorie über 8 Kilometer. Zusätzlich kann man beim ABM Duo mitfahren. Dort treten Zweierteams in den Kategorien männlich, weiblich und mixed an. Laut Falco Ketter ist der Adelsberger Bike-Marathon deshalb besonders einsteigerfreundlich.
15: Das Rennen ist nicht nur für Ambitionierte, sondern auch für Einsteiger geeignet. Wenn da am Start eher so ein bisschen innen eingruppiert wird, kann dann jeder in

0: seinem Tempo, wie er möchte, fahren und sich dann auch an die anderen orientieren.
1: Seit 2005 gibt es den ABM. Seitdem ist die Veranstaltung von rund 150 auf mittlerweile etwa 600 Teilnehmer gewachsen. Neben den klassischen Wertungen gibt es inzwischen auch den Bergpreis. Mitten auf der Strecke wartet der Anstieg zum Adelsbergturm. Wer diesen Abschnitt am schnellsten bewältigt, kann laut Mike Werner den Bergpreis gewinnen, auch wenn es am Ende nicht für den Sieg in der Gesamtwertung reicht.
2: Wir haben praktisch von Bergservice zwei Zeitmessmatten am Anfang und am Ende gelegt. Somit kann jeder Teilnehmer gewinnen, egal ob er sich hier jetzt die ersten 13 Kilometer ausruht und dann 1 Kilometer, so lange ist nämlich der Bergpreis, volles Brett gibt bis hier hoch zum Adelsbergturm und danach ganz locker ins Ziel fährt, kann er den Bergpreis gewinnen, obwohl er nicht vorne mit dabei ist. Sowohl die Frauen als auch die Männer.
1: Nahe der Strecke am Adelsbergturm gibt es Verpflegung für Sportler und Zuschauer. Hans-Viktor Alexis Fährmann, Geschäftsführer von Adelsbergturm Events, freut sich über eine solche Veranstaltung am Adelsbergturm, denn dadurch sei hier wieder richtig etwas los.
3: Ja, wir hatten letztes Jahr schon Sportveranstaltungen, also seit März letzten Jahres sind wir wieder aktiv und bauen hier alles auf, machen alles hübsch. Und in diesem Zug haben wir auch den Mike getroffen, der sich dann sogar als alter Klassenkamerad von mir rausstellt aus der Schule damals. Und ja, da kam das eine zum anderen, dass wir jetzt auch hier den Bike-Marathon machen bei uns. Und so ist hier immer wieder Leben auf dem Berg und das ist uns auch wichtig, dass so wie in früheren Zeiten mal der Ort wieder erwacht, wirklich wieder lebendig wird und dass viele Leute gerne hierher kommen und hier ist jeder willkommen.
1: Für die aktiven Mountainbiker ist der Adelsberg-Bike-Marathon eine Art Jahresabschluss, denn gleichzeitig bildet er das Finale des MTB Sachsen Cups. Für Initiator Mike Werner ist die Veranstaltung aber weit mehr als nur ein sportlicher Wettkampf. Er sieht darin auch eine wichtige Aufgabe.
2: Wenn wir heute unsere Gesellschaft anschauen, ist es wirklich so, dass immer weniger Kinder rausgehen, mehr vorm Handy hängen. Und wenn man diese Generation nicht abholt, wird irgendwann auf kurz oder lang der ABM, aber auch andere Rennen in der Region hier langsam aussterben. Ja, wenn man nicht die nächste Generation begeistern kann für, ich sag mal, den Radsport und für das hobbymäßige Radfahren, haben wir irgendwo verloren.
1: Und vielleicht sitzt beim diesjährigen Bike-Marathon ja schon die nächste Generation im Sattel. Denn während die erfahrenen Fahrer um Sekunden und Platzierungen kämpfen, können die Jüngeren erste Wettkampferfahrungen sammeln und den Mountainbikesport für sich entdecken. Damit soll der ABM nicht nur einen sportlichen Schlusspunkt unter die Saison setzen, sondern auch dafür sorgen, dass in Zukunft weiter rund um den Adelsberg in die Pedale getreten wird.
4: Und wer nicht in die Pedale treten möchte, der kann auf jeden Fall zumindest dabei zuschauen. Bei uns im Programm geht es jetzt weiter mit Meldungen aus Sport, Kultur und Politik, kurz und kompakt zusammengefasst.
5: Rapper Trettmann hat ein neues Album angekündigt. Der gebürtige Chemnitzer arbeitet bereits seit Jahren an der Platte Stadt aus Gold. In den vergangenen 2 Jahren habe er die Songs aufgenommen, schrieb der 52-Jährige auf Instagram. Das inzwischen 6. Album soll am 22. Januar 2027 erscheinen. Musikalisch bewegt es sich laut Tourveranstalter zwischen Dancehall, Reggae, Trap, Afrobeat und Triple Step. Außerdem kündigte Trettmann eine Tour für das kommende Jahr an. Start ist im März in Leipzig. Die erste Single, Stadt aus Gold, soll bereits am Freitag erscheinen. Ein Studium kostet viel Geld. Im bundesweiten Durchschnitt rund 1.150 Euro im Monat. Besonders bei den Wohnkosten gibt es allerdings große regionale Unterschiede. Während ein WG-Zimmer in München im Schnitt rund 800 Euro kostet, sind die Preise in Chemnitz deutlich niedriger. Hier ist ein Zimmer laut aktuellen Erhebungen bereits für etwa 290 Euro im Monat zu haben. Damit gehört Chemnitz zu den günstigeren Hochschulstandorten Deutschlands. Trotzdem summieren sich die Ausgaben über ein mehrjähriges Studium schnell auf mehrere 10.000 Euro. Da nur noch etwas mehr als jeder 10. Studierende BAföG erhält, sind viele auf Unterstützung der Familie oder Nebenjobs angewiesen. Finanzexperten empfehlen deshalb, möglichst früh für die Ausbildung der Kinder vorzusorgen. Bei einer monatlichen Sparrate von 100 Euro könnten sich über 18 Jahre bei einer angenommenen Rendite von 7,6% rund 46.250 Euro ansammeln. Die tatsächliche Entwicklung von Kapitalanlagen kann allerdings deutlich abweichen. Die Beratungsstellen von Diakonie und Caritas in Sachsen stoßen zunehmend an ihre Grenzen. Die Nachfrage nach Unterstützung für Kinder, Jugendliche und Familien steigt. Gleichzeitig fehlen vielerorts Kapazitäten und Therapieplätze. Besonders bei psychischen Belastungen junger Menschen sei der Bedarf gewachsen. Angst- und Essstörungen würden häufiger diagnostiziert. Auch Schulverweigerung nehme zu. Laut Diakonie kann die Wartezeit auf einen Psychotherapieplatz bis zu 9 Monate betragen. Auch die Sucht- und Schuldnerberatung steht unter Druck. Die Caritas berichtet unter anderem von mehr Beratungsbedarf bei Schulden, Arbeitslosigkeit und Problemen mit Sucht und Medienkonsum. Diakonie und Caritas fordern deshalb eine verlässliche Finanzierung und mehr Prävention. Diakoniechef Dietrich Bauer warnt, wer bei Beratung und Prävention spare, verschiebe die Probleme lediglich und riskiere langfristig höhere soziale und wirtschaftliche Folgekosten. Das BSW in Sachsen geht mit klaren Forderungen in die anstehenden Haushaltsverhandlungen mit CDU und SPD. Partei- und Fraktionschef Ronny Kubke sagte der deutschen Presseagentur, es müsse grundsätzliche Veränderungen geben. Ein Festhalten am bisherigen Kurs werde das BSW nicht mittragen. Bei der Suche nach Einsparungen bringt die Partei unter anderem eine vorübergehende Aussetzung der Einzahlungen in den sächsischen Generationenfonds ins Gespräch. Kubke betont, der Fonds solle nicht geplündert werden. Das BSW war 2024 mit 11,8% erstmals in den sächsischen Landtag eingezogen. Eine Regierungsbeteiligung mit CDU und SPD kam damals unter anderem wegen unterschiedlicher Positionen zur Friedens-, Finanz- und Migrationspolitik nicht zustande. Das Chamonda-Virus ist inzwischen in mehreren Regionen Sachsens bei Rindern nachgewiesen worden. Neu hinzugekommen ist ein Rinderbestand im Landkreis Sächsische Schweiz-Osterzgebirge. Zuvor war der Erreger bereits im Erzgebirge und im Vogtland festgestellt worden. Für Menschen besteht keine Gefahr. Betroffene Rinder können unter anderem Fieber bekommen, weniger Milch geben oder unter Durchfall und Atemproblemen leiden. Auch Fehlgeburten sind möglich. Die Tiere erholen sich in der Regel innerhalb von 2 bis 3 Wochen. Übertragen wird das Virus durch kleine Stechmücken, sogenannte Gnitzen. Eine Impfung gibt es bislang nicht. Tierhalter sollen ihre Tiere deshalb möglichst vor den Insekten schützen und erkrankte Tiere tierärztlich untersuchen lassen.
4: Und damit schauen wir noch auf das Wetter. Der heutige Mittwoch startete heiter und sonnig. Wer in der Stadt unterwegs war, konnte den goldenen Herbst in vollen Zügen genießen. Die Temperaturen stiegen auch noch einmal deutlich an. Wie das Wetter in den kommenden Tagen werden wird, erfahren Sie jetzt in unseren Aussichten für Chemnitz.
6: Der heutige Tag in Chemnitz zeigte sich von seiner freundlichen Seite. Bei viel Sonnenschein und nur wenigen Wolken kletterten die Temperaturen auf angenehme 16 Grad. In der kommenden Nacht bleibt der Himmel weitgehend klar und es wird spürbar frischer. Die Temperaturen sinken auf etwa 7 Grad. Der morgige Donnerstag präsentiert sich deutlich ungemütlicher. Von früh bis spät ziehen dichte Wolken auf, aus denen mit hoher Wahrscheinlichkeit immer wieder Regen fällt. Die Temperaturen erreichen dabei nur noch rund 13 Grad, sodass es kühler und grauer wirkt als heute. In den darauffolgenden 3 Tagen bessert sich das Wetter zusehends. Am Freitag bleibt es noch bewölkt bei etwa 16 Grad, am Samstag zeigt sich dann wieder häufiger die Sonne und die Werte steigen auf angenehme 20 Grad. Am Sonntag setzt sich das freundliche Wetter fort mit viel Sonnenschein und milden 22 Grad.
7: Ja, und auch morgen heißt es wieder in und um Chemnitz Fuß vom Gas. Geblitzt wird auf der Oberfrohnaer Straße und der Rosmarinstraße. Wir wünschen Ihnen weiterhin eine angenehme Fahrt. Kommen Sie gut an Ihrem Ziel an.

Das war Chemnitz aktuell vom Mittwoch. 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Das gesamte Team wünscht Ihnen jetzt noch einen fantastischen Abend. Machen Sie es gut. Bis morgen.

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0: Hallo und herzlich willkommen zu Elbland Aktuell am Mittwoch, den 23. September. Heute geht es um ein neues Wohnquartier in Pirna, um Berufsorientierung in Riesa und nach der Werbung um Unterstützung für die Tafel in Meißen. Aus einem Wohngebiet wird ein Quartier mit neuem Gesicht. In Pirna Kopitz wurde das neue Wiesenquartier offiziell benannt. Mit mehr Grün, einem neuen Spielplatz und einem großen Fassadenbild soll der Stadtteil noch lebenswerter werden.
1: In Pirna Kopitz wurde ein neues Quartier getauft. Die städtische Wohnungsgesellschaft Pirna gab gemeinsam mit Oberbürgermeister Tim Lochner und vielen Anwohnern dem Karree am Robert-Klettring und der Walter-Richter-Straße einen Namen. Fortan gehören die Häuser zum Wiesenquartier.
2: Wir haben sehr viel an neuer Lebensqualität hereingebracht. Wir haben einen neuen Spielplatz angelegt mit einem tollen, modernen Spielgerät. Wir haben viel Grün im Wohngebiet. Wir haben neue Stellplätze geschaffen und mit unserer Schwestergesellschaft, den Stadtwerken, wurde auch eine E-Ladesäule hier errichtet und auch ein etwas unschönes Trafohäuschen ganz hübsch gestaltet.
1: Der Hingucker im Wohnquartier aber ist ein neues Fassadenbild. In Übergröße wird auf die Flora und Fauna hingewiesen, denn Kopitz West ist ein grünes Wohngebiet heute wie damals. Viele Mieter leben hier seit den frühen 1980er Jahren, eine Zeit, in der der Stadtteil gebaut wurde. Aus Wiesen und Feldern wurde ein Wohnquartier.
3: Wir sind eigentlich noch eine Gemeinschaft mit den Älteren. Die Jüngeren, das ist ein bisschen differenziert, aber mit denen, weil es ist auch ein Ehepaar hier, die wohnen auch seit so lange hier. Wir kennen uns eben seit Urgestein, wie man so sagt.
1: Die Entstehung des Wandbildes haben viele im Wohnquartier hautnah verfolgt. Bis zu 7 Graffiti-Künstler aus ganz Deutschland wirkten mit. Stück für Stück wurde das Bild zusammengesetzt, entwickelt und umgesetzt von der Firma Fassadengestaltung aus Dresden. Gemeinsam mit der WGP wurde das Motiv herausgearbeitet, mit besonderen Schwerpunkten und Anforderungen an die Sprayer.
4: Die zwei Spinnen und der Grashüpfer, das ist schon sehr filigrane Arbeit. Und da haben wir Kollegen, die da einfach richtig Lust drauf haben, die wir gezielt einsetzen, anders als das Federkleid des Spechtes zum Beispiel. Ja. Und dann schlagen wir vor, welche Arten hätten wir denn gerne auf der Wand. Und zum Beispiel der kleine Frosch unten und der Igel, die sind im Nachgang noch dazugekommen, einfach weil unsere Leute auch Lust drauf hatten. Ja. Die sind auf die Müllumhausung dazugekommen.
1: Das Wandbild am Robert-Klettring ist eine Hommage an den früheren Ornithologen Gerhard Kreutz. Viele Jahre lebte der Naturliebhaber in Pirna Kopitz. Dieter Loschke kannte ihn persönlich. Beide verband die Liebe zur Natur.
5: Gut, er hat dafür gelebt. Früher an der Elbe, was hatten wir im Winter bei Wasservogelzählung? 160 Schwäne, wir hatten Kanada-Gänse hier. Wir haben auch dann Ornithologenfahrten gemacht, Böhmerwald und so weiter, die Lausitz hinter.
1: Mit dem neuen Wandbild bleibt Gerhard Kreutz in Erinnerung. Für die Bewohner des Stadtteils ist ein markanter Blickpunkt entstanden und dieser kommt gut an.
6: Die haben sich sehr viel Mühe gegeben, ist ganz großartig geworden.
3: Wo ich das erste Mal gesehen habe, wow, dachte ich, es erschlägt einen. Aber wenn man dann eine Weile das doch betrachtet und sieht, es ist ein schönes Bild.
7: Ich war hier auf dem Müllplatz, also ich meine, so den Älteren, die schauen, die Kinder schauen. Und da ist aber so ein Jugendlicher, vielleicht so 14, 15 gekommen, der kam gelaufen, da verlangsamte er seinen Schritt ein Stück und guckte so. Und so ein Lächeln ging über sein Gesicht, so unbewusst. Also er hat nicht so bewusst gelächelt, sondern so unbewusst. Und da habe ich gedacht, ach, die ist das toll.
1: Auch Roland Köhler ist vom Wandbild begeistert. Der Urkopitzer lebt mit seiner Frau am Robert-Klettring. Eines Tages hatte er eine Idee und so entstand mittels moderner Technik Pirnas erster Fassadensong.

ich habe ja von vornherein das KI und da habe ich auch persönlich für mich mal ein Lied gestalten lassen und das gefiel mir. Und da bin ich dann auf den Gedanken gekommen, das müsste man ja auch machen, damit die, die hier die Malerei gemacht haben, auch mit geehrt werden.

0: Und so erzählt der Stadtteil seine ganz eigenen Geschichten in Liedern auf Fassaden und aus den Erinnerungen. Die Anwohner in Kopitz-West werden im Austausch bleiben. Ein attraktiver Treffpunkt wurde mit dem Wiesenquartier geschaffen.
1: Welche Ausbildung passt zu mir? Beim Berufecafé am Rudolf-Stempel-Gymnasium in Riesa kommen Schüler direkt mit Menschen aus verschiedenen Berufen ins Gespräch. Vom Lokführer bis zum Steuerberater.
2: Wie stelle ich mir meine berufliche Zukunft vor? Oder auch, wie stelle ich mir meinen zukünftigen Beruf überhaupt nicht vor? Fragen, die sich Schüler des Rudolf-Stempel-Gymnasiums in Riesa nach dem Berufecafé in Teilen selbst beantworten können. Berufecafé ist ein Format, in dem Tätigkeiten in lockerer Atmosphäre vorgestellt werden.
3: Weg von der zentralen Veranstaltung, wo ein Mensch 170 Menschen in einem Vortrag versucht, über seinen Beruf zu informieren. Das Wichtige ist ja, dass die Leute ganz nah sind, man Fragen stellen kann und sich das Gespräch auch frei entwickeln kann. Also man weiß nie vorher, wo es endet. Ne? Ich hatte auch schon Leute, die gesagt haben, du solltest lieber nicht Lehrer werden. Ne? Auch das ist ja wichtig.
2: Vom Steuerberater über den Lokführer bis zum Soldaten und der Fahrerin waren zahlreiche Professionen vertreten. Organisiert wird das Berufecafé von den Schülern selbst.
4: Ich habe das auch schon ein paar Mal miterlebt, da ich schon länger in der Schule bin. Da die 11. Klasse das immer macht, habe ich mich freiwillig als Verantwortliche für so eine Organisation gemeldet. Und ich fand, dass es waren zwar Berufe dabei, die auch interessant waren letzte Jahre, aber es waren auch viele, die gar nicht noch dran waren und über die man vielleicht auch etwas mehr erfahren will oder sollte. Und deswegen haben wir uns auch so experimentelle Berufe ausgesucht und auch die, die vielleicht, weiß ich nicht, noch gar nicht in die Frage kamen.
2: Berufsorientierung spielt heute nach wie vor eine große Rolle, auch wenn sich zahlreiche Schüler und Schülerinnen dessen vielleicht noch nicht ganz bewusst sind.
3: Es ist uns sehr wichtig, passt einfach genau zu unserem Schulprogramm, nämlich für das Leben wollen wir lernen. Das heißt, wir könnten hier nicht unsere Leute rausschicken, unsere Absolventen, ohne dass die sich gründlich in den Kopf gemacht haben, was sie später mal mit diesem Abitur anfangen wollen. Am Anfang sind sie sehr, sehr scheu, weil dieser Moment, sich zu überwinden und sich zu jemandem Fremden an den Tisch zu setzen, erstmal schwierig ist. Aber danach habe ich schon oft gehört, das war super interessant. Und lustigerweise merke ich auch, dass wenn besonders viele, besonders gerne mit einem Gast aus dem Berufecafé gesprochen haben, sagen die dann später, ich mache jetzt das und das beruflich und machen das dann tatsächlich auch. Also es scheint zu wirken.
2: Bei den Schülern kommt die Idee des Berufecafés gut an. Als Orientierung ein erfolgreiches Format, weiß Anastasia Bolchenko, Schülerin der 12. Klasse.
4: Mein Ziel war, okay, ich komme zu den Menschen, deren Berufe mich interessieren und die sagen mir, das und das, so läuft, so und so läuft das, das und das musst du machen. Und am Ende wollte ich eigentlich das Beruf für mich finden, was ich mein Leben lang machen wollen würde. Das hat nicht so ganz funktioniert. Ich habe immer noch Fragen, wer ich werden will und was ich machen will. Aber es hat trotzdem geholfen, mir vielleicht manche Berufe auszugrenzen, die ich auf gar keinen Fall machen will. Also die Erwartungen sind meistens hoch, entsprechend nicht immer dem, was am Ende rauskommt.
2: Den Schülern einen Einblick auf Berufe zahlreicher Branchen zu ermöglichen, ist in Zeiten von künstlicher Intelligenz ein nützlicher Aspekt, der zumindest den Blick für Alternativen schärfen kann.
1: Und damit machen wir eine kurze Pause. Danach geht es nach Meißen. Dort unterstützen Unternehmen aus der Region die Tafel mit einer besonderen Spendenaktion. Bis gleich.
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7: Herzlich willkommen zurück bei Elbe und Aktuell und danke fürs Dranbleiben. Lebensmittel retten und gleichzeitig helfen? Die Ölmühle Much, Edeka Starke und die Tafel Meißen starten eine gemeinsame Spendenaktion. Von jedem verkauften Auktionsöl gehen 50 Cent an die Tafel.
8: Die Tafel Meißen versorgt Woche für Woche zahlreiche Menschen mit geretteten Lebensmitteln. Damit das auch weiterhin funktioniert, braucht es starke Partner aus der Region. Genau hier setzen die Ölmühle Moch, Edeka Starke und die Tafel Meißen jetzt mit einer gemeinsamen Spendenaktion an.
9: Also grundsätzlich arbeiten wir schon lange mit der Tafel zusammen. Also auch wir, wenn wir zum Beispiel Ölflaschen haben, wo das Etikett vielleicht ein bisschen ölig ist, was jetzt kein Kunde mehr kaufen möchte. Oder wenn wir langsam ins MHD rutschen, dann bekommt schon lange die Tafel Meißen diese Öle, um sie zu verteilen. Und gerade jetzt in der Weihnachtszeit wollten wir das Engagement ein bisschen weitertragen und auch finanzielle Unterstützung leisten, indem wir eben sagen, wir stellen spezielle Displays her mit speziellen Ölen für die Weihnachtszeit. Und wir sagen, von jeder Flasche, die verkauft wird, jetzt bis Ende des Jahres, spenden wir 50 Cent an die Tafel Meißen. Also man kann unsere Öle in deutschlandweit im Biofachhandel kaufen, also in allen Bioläden und auch im Lebensmitteleinzelhandel, also Edeka, Rewe-Märkte. Und in jedem Markt, wo so ein Display steht mit diesem orangenen, mit der orangenen Farbe, dort kann man die Öle kaufen und das Geld fließt dann tatsächlich hier nach Meißen.
8: Die Zusammenarbeit zwischen der BioPlanet Ölmühle Moch und der Tafel besteht bereits seit längerer Zeit. Neben regelmäßigen Lebensmittelspenden soll die neue Aktion nun erstmals auch finanzielle Unterstützung bringen.
9: Wie gesagt, wir arbeiten schon länger zusammen mit der Tafel Meißen und wissen natürlich, dass unsere Ölspenden gerne genommen werden, aber dass ein paar Euro noch genauso gern genommen werden, einfach weil der Schuh gerade sehr drückt. Die Benzinkosten sind ein großes Problem, das wissen wir aus den Gesprächen mit der Tafel. Oder jetzt wird eben auch eine neue Kühltour gebraucht. Und da haben wir gesagt, dann starten wir jetzt zum ersten Mal überhaupt so eine Spendenaktion, damit wir die Tafel eben auch mit Geld unterstützen können. Diese Aktion führen wir tatsächlich zum ersten Mal durch. Wir sind selbst noch ein bisschen gespannt, wie das Ganze läuft, wie das angenommen wird und was am Ende dabei für die Tafel Meißen rausspringt. Wir hoffen natürlich auf viele verkaufte Öle. damit wir einen großen Spendencheck zu Weihnachten übergeben können. Und die Aktion läuft jetzt erstmal bis Ende des Jahres. Und dann werden wir uns mit der Tafel gemeinsam an den Tisch setzen und schauen, wie die Zusammenarbeit dann danach weiter verläuft.
8: Auch Edeka Starke unterstützt die Tafel bereits seit mehreren Jahren. Täglich werden Lebensmittel aussortiert, die nicht mehr verkauft werden können, aber weiterhin für den Verzehr geeignet sind. Statt im Müll zu landen, gehen sie an die Tafel.
10: Die Zusammenarbeit mit der Tafel in Meißen, also überhaupt mit der Tafel, ist halt entstanden, weil wir den Mitmenschen helfen wollen, unterstützen wollen. Es gibt ja auch viele doch Bedürftige, die bei der Tafel einkaufen kommen. Denen wollen wir halt hauptsächlich mithelfen. Und halt auch unsere Sachen, die wir halt wirklich nicht mehr verkaufen können, aber halt doch noch gut sind zum Verzehr, nicht wegschweißen wollen. Ja, daraufhin haben wir uns entschieden, die Tafel zu unterstützen. Ja, wir fangen früh an, die Mädels- und Obst- und Gemüseabteilung gucken die Sachen durch, was ist noch verkaufsfähig, was können wir selber noch verarbeiten, unsere Salatbar, oder was geht halt wirklich an die Tafel, oder was wird halt doch weggeschmissen, weil es gar nicht mehr geht. Die Öle führen wir schon seit 3-4 Jahren bei uns im Sortiment. Genau. Und das ist halt jetzt bloß mal eine zusätzliche Unterstützung, um die halt nochmal zu forcieren. Ja. Ne? Dadurch halt haben wir gesagt, okay, wir unterstützen euch auch nochmal dahin.
8: Für die aktuelle Aktion stellt Edeka die Verkaufsfläche für die Aktionsöle zur Verfügung. Die zusätzliche Spende von 50 Cent pro Flasche übernimmt dabei ausschließlich die Ölmühle Much. Hinter der Tafel Meißen liegt selbst eine Zeit des Umbruchs. Nach dem Wechsel im Vorstand wurde die Arbeit neu organisiert und die Zusammenarbeit mit anderen Tafeln in der Region ausgebaut.
11: Der Hintergrund war der, dass ich im vorletzten Jahr und dann im letzten Jahr noch mal angesprochen wurde durch Herrn Renner, auch durch Herrn Raschke, damals auch in meiner Funktion als Landesvorsitzender der Tafeln, dass die Meißner Tafel ein geriatrisches Problem hat. Nein, also dass eben Frau Geisberg, die also da mit viel Engagement und mit viel Herzblut über 30 Jahre, gute 30 Jahre lang die Tafel geleitet, also aufgebaut und geleitet hat, dass die also im Februar anlässlich des 30-jährigen Jubiläums aufhören möchte und dann zurücktritt. Da entstand wirklich die Idee, weil dann Herr Renner, der da sich sehr drum gekümmert hat, nochmal auf mich zukam und gesagt, Mensch, dann können wir mal überlegen, ob wir jetzt von Freital, also die Schatzmeister, ich wohne beide in Freital, ob wir nun 35 Minuten nach Niedersedlitz fahren zur Landeslogistik oder 37 Minuten nach Meißen, warum eigentlich nicht? Sie war mal Mitgründerin und Vorsitzende der Tafel Rahle Beul, kennt die Region. Und so sind wir also wie die Jungfrau zum Kind gekommen, hatten dann im Februar Neuwahlen. Wie gesagt, da war halt auch der Vorstand, war halt, also alle drei Damen waren deutlich Ü70, also teilweise Ü80. Und dann sind wir zu dritt rein, also eben Frau Günther als Vorsitzende.
8: Dabei erinnert die Tafel auch an ihre ursprüngliche Idee. Im Mittelpunkt stand von Anfang an nicht die günstige Abgabe von Lebensmitteln, sondern die Rettung von Lebensmitteln, die sonst weggeworfen würden.
11: Die DNA, wie wir so schön sagen, die DNA der Tafel war eigentlich nicht, wie es sagt, wir sind hier eine Art Sozialkaufhaus für Lebensmittel, sondern die Idee entstand in den 70er Jahren, dass damals ein Herr namens Jürgen Gessner, der auch heute noch lebt, feststellte, es ist Irrsinn, was dort alles, also er kam aus dem Lebensmittelbereich, glaube ich, was dort an Lebensmittel in die Tonne wandert. Und hat gesagt, das ist doch Irrsinn, das ist doch Blödsinn, also Lebensmittel, wertvolle Ressource. Und hat dann angefangen zu gucken, okay, wer kann es brauchen? Das ging am Anfang teilweise an Kindergärten, an Großküchen, also einfach nur Lebensmittel vor der Mülltonne zu retten. Und daraus hat sich dann irgendwann im Laufe der Jahre entwickelt und gesagt, okay, gibt es Möglichkeiten, gibt es Menschen, die eben nicht in eine Großküche gehen können, nicht in eine Kantine, die ihren Kindern auch kein Essen in der Kita oder in der Schule kochen können, aus unterschiedlichsten Gründen, in der Regel finanziell. Und hat dann angefangen, dieses Tafelsystem zu entwickeln.
8: Damit diese Arbeit gelingt, braucht es jedoch weit mehr als Lebensmittel. Fahrzeuge, Kühltechnik, Reparaturen und steigende Kraftstoffkosten belasten den Alltag der Tafel erheblich.
11: Also es gibt in einer Tafel immer Bedarf, nicht an Lebensmitteln, sondern natürlich auch an der Infrastruktur. Die Infrastruktur heißt, wir haben Fahrzeuge, damit wir das abholen können. Wir brauchen natürlich dann die Versicherung, wir brauchen die Wartung, Reparaturen und das, was uns im Moment ja allen auf die Füße fällt, sind ja die irrwitzigen Benzinkosten. Also das ist das eine, um den Laden am Laufen zu halten. Das andere ist natürlich, dass wir auch ja, Technik brauchen, wie Kühltruhen oder eine Kühlzelle. dass das funktioniert, dass das dachdicht ist, dass die Türen verschließbar sind, dass wir eine vernünftige Aus-

0: Abgabe haben, damit eben die Sachen auch gekühlt irgendwo an die Abholer rausgegeben werden können. Ich wurde mal von einem führenden Politiker dieses Landes als der König der Bettler bezeichnet. Ich sage, ich bettel gerne, wenn es für einen guten Zweck ist. Und wenn ich sehe, okay, das Geld landet da nicht irgendwo in breiter gelegten Schluffen für unser Transportfahrzeug, sondern in der notwendigen Reparatur, beispielsweise der Auspuffanlage oder. Und von daher ist das natürlich eine schöne Geschichte, dass also sich Edeka hier bereit erklärt hat, das hier im Markt zu machen, uns auch unterstützt. Also ich kenne eigentlich keinen Edeka hier in Sachsen, die kenne ich fast alle, der nicht da mitmacht. Aber es ist nicht nur Edeka, es sind auch andere Märkte. Also gut, bei Edeka habe ich einen direkten Draht, den ich natürlich auch weitlich ausnutze. Aber wie gesagt, das machen alle mit. Und von daher jetzt auch die Tafeltütenaktion, die jetzt also hier im Oktober wieder startet, freue ich mich schon drauf, weil das ist so ein bisschen die eiserne Reserve. Das sind so Nudeln, also Trockenware, wie es so schön heißt, die wir dann haben können, wenn also mal irgendwo dann rausgeben können, wenn es mal knapp wird. Wenn wir jetzt an einem Montag nicht so viel einsammeln können.
1: Die Spendenaktion läuft zunächst bis Ende des Jahres. Dann soll ausgewertet werden, wie viele Aktionsöle verkauft wurden und welche Spendensumme zusammengekommen ist. Die Hoffnung aller Beteiligten ist, dass aus der ersten gemeinsamen Aktion vielleicht sogar eine dauerhafte Unterstützung für die Tafel Meißen entsteht.
2: Ein Unbekannter ist in Freital-Deuben in eine Praxis eingebrochen. Die Tat ereignete sich gestern Morgen auf der Dresdner Straße. Der Täter gelangte durch ein Fenster in die Räume. Dort beschädigte er eine Tür und durchsuchte mehrere Schränke. Eine Zeugin überraschte den Mann, woraufhin er flüchtete. Nach erster Übersicht wurde nichts gestohlen. Die Kriminalpolizei ermittelt, der Schaden liegt bei rund 3000 Euro. Unbekannte haben in Meißen Werkzeug aus einem Auto gestohlen. Die Täter brachen in der Nacht zu Mittwoch in einen Mazda ein. Sie schlugen auf der Görnischen Gasse eine Seitenscheibe ein. Anschließend durchsuchten sie den Innenraum des Fahrzeugs. Gestohlen wurden unter anderem ein Werkzeugkoffer, eine Weste und ein Starthilfekabel. Der Wert der Beute liegt bei rund 150 Euro. Der entstandene Sachschaden beträgt etwa 500 Euro. Unbekannte haben in Riesa ein Auto aufgebrochen. Die Tat passierte gestern Mittag auf der Brandenburger Straße. Die Täter schlugen eine Seitenscheibe eines Skoda ein. Aus dem Fahrzeug stahlen sie einen Korb mit 30 Euro. Außerdem nahmen sie persönliche Dokumente mit. Die Höhe des Schadens ist noch nicht bekannt. Unbekannte haben auf einem Firmengelände in Pirna Maschinen beschädigt. Die Täter waren in der Nacht zu Dienstag an der Dresdner Straße aktiv. Sie gelangten auf unbekannte Weise auf das Gelände. Dort beschädigten sie einen Rüttelstampfer, einen Nasssauger und eine Fettpresse. Außerdem stahlen sie eine weitere Presse. Die Täter hinterließen zudem Graffiti an einem Container und dem Rüttelstampfer. Der Schaden wird auf rund 2500 Euro geschätzt. Ein gestohlener Renault ist in Freital wieder sichergestellt worden. Der Wagen wurde gestern Morgen an der Schachtstraße gefunden. Ein Polizist entdeckte das Auto zufällig bei einer privaten Fahrt. Er hatte am Wochenende die Anzeige zum Diebstahl aufgenommen. Anschließend informierte er seine Kollegen. Die Polizei untersuchte das Fahrzeug auf Spuren und gab es an den Halter zurück. Die Ermittlungen zu den Tätern laufen weiter.
3: Das war's auch schon wieder mit Elbland aktuell für diesen Mittwoch. 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Tschüss und bis zum nächsten Mal.

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1: Erste Stütze der neuen Ballsporthalle gesetzt. Wieder Herbstmarkt auf dem Kornmarkt und Seniorenpflegeheim Schönfels begeht 30-jähriges Bestehen.
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1: Liebe Zuschauer, es ist Mittwochabend, Zeit für eine neue Ausgabe von Tag aktuell. Ich begrüße Sie ganz herzlich. Da staunt die altehrwürdige Neuplanitzer Sporthalle nicht schlecht. Vor etwa 4 Wochen erfolgte der erste Spatenstich für die jüngere Schwester, die neue Ballsporthalle, und schon wächst sie in die Höhe. Die Fundamente sind gesetzt und die erste von mehr als 60 Stützen hängt am Haken. Ein schönes Beispiel, dass auch kommunale Projekte, wenn sie erst einmal durchgeplant und finanziert sind, recht schnell gehen können.
3: Viel Bewegung schon am frühen Morgen auf der Baustelle für die neue Ballsporthalle in Neuplanitz. Und das ist auch notwendig, denn im Eingangsbereich der Baustelle fährt schon schweres Gerät auf. Der Kran bewegt sich schon auf dem Gelände. So einen doch recht großen Kran aufzustellen, während rundherum noch Erdbewegungen laufen, ist schon eine Herausforderung. Und da kommt auch schon die erste Stütze. Mit 12,73 Metern Länge und einem Gewicht von immerhin etwa 18 Tonnen ist sie gleichzeitig die größte Stütze, die hier verbaut wird. Da ist Genauigkeit gefragt und so dauert es schon etwas, bis der Kran bereit ist, die Last aufzunehmen. Die Kranarbeiten übernimmt hier die polnische Firma Piomar aus Krakow. Das hat aber, so der Projektleiter, weniger etwas mit den Preisunterschieden zu tun. Piomar hat sich auf den Aufbau solcher Stützensysteme spezialisiert und ist seit Jahren ein professioneller und verlässlicher Partner von Goldbeck.
4: Herr Mocker, viel Wuling hier auf der Baustelle. Die erste Stütze wird heute gesetzt. Ja. Mir extra gesagt worden, nicht Säule, ja, sondern Stütze. Ist bestimmt ein schöner Tag.
5: Genau, das ist einer der wichtigsten Termine im Projekt. Ja, weil das ist jetzt beginnt die Montage, jetzt wächst das Gebäude. Ja, und das ist für jeden von den Bauherren, für uns als Projektteam, ist das natürlich ein wegweisender Termin.
3: Letzte Messungen und Absprachen zwischen den beteiligten Firmen, während die Stütze schon einmal vom LKW abgeladen und zum Aufstellen vorbereitet wird. Hektik wäre hier absolut fehl am Platze, auch wenn sich der ganze Ablauf im Vorfeld immer wieder verzögert hatte und deshalb einiges aufzuholen ist.
5: Ja, wir mussten uns bei

0: Es hat sich natürlich alles ein bisschen zusammengezogen und wir sind auch immer noch am Aufholen, weil wir jetzt den Plan haben, dass wir die ganze Montage, also den ganzen Beton, noch dieses Jahr hier auf die Baustelle kriegen und auch stellen. Weil ansonsten Januar, Februar sind nur die Monate, wo man eigentlich nicht mit Beton arbeiten muss, weil wir auch nicht bloß die Fertigteile haben, sondern auch zum Vergießen und sowas Frischbeton haben. Und der ist natürlich bei den Temperaturen im Winter immer schlecht zu verarbeiten. Deswegen wollen wir das eigentlich bis Ende Dezember abgeschlossen haben.
1: Und dann heißt es ja immer, wenn man mit Kommunen zusammenarbeitet, das ist so zählebig, das ist unheimlich langsam. Wie war es denn hier?
0: Also hier war es wirklich, wirklich überragend. Man merkt, dass Zwickau die Halle unbedingt möchte, dass die es durchdrücken wollen. Wir haben hier von der Baugenehmigung haben hier sechs Wochen und 2 Tage gebraucht. Also das ist überragend. Also ich glaube, das ist absolute Vorbildfunktion und natürlich ein Aushängeschild. Das sollte man oft genug, sollte man das erwähnen. Und auch die Zusammenarbeit mit dem Sportstättenbetrieb ist wirklich vorbildhaft. Also es ist ein sehr guter Bauherr. Wir sind ein richtig gutes Team. Auch nicht bloß das Goldbeck-Team, sondern auch der Bauherr mit dazu, so dass das eigentlich schreit danach, ein richtig gutes Projekt zu werden.
1: Na, das wird den Verantwortlichen bei der Stadt wohl runtergehen wie Öl, wie es so schön heißt. Sollte doch bereits 2018 ein Ballsportzentrum fertig sein, dann wäre der extrem teure Umzug in die Sparkassenarena für den BSV Sachsen nicht nötig gewesen, der ja auch für die Stadt selbst Kosten verursacht. Und so ist der Tag, da die neue Halle endlich Gestalt annimmt, auch für den Sportstättenbetrieb ein echt schöner Tag.
2: Selbstverständlich ein schöner Tag. Wir haben vor einem guten Monat den Spatenstich gehabt, den offiziellen. Danach ging es hier mit sehr viel Erdbewegung, wie man vielleicht auch im Hintergrund noch sieht, los. Und nach einem Monat ist die erste Stütze. Das wird, denke ich, jetzt auch so weitergehen. 64 Stützen davon insgesamt wird es geben. Und bis jetzt können wir nur sagen, das, was jetzt auch sich in den Vorplanungen, Vorgesprächen abgezeichnet hat, funktioniert einfach sehr gut. Und ja, wir sind frohen Mutes und natürlich, die Sonne ist gerade aufgegangen. Das passt natürlich zu dem Moment jetzt, dass die Stütze dann gleich stehen wird.
1: Und ich habe vorhin gerade mit den Bauleuten gesprochen. Die haben alle gesagt, die Zusammenarbeit mit der Stadt und mit dem Bauträger war wundervoll. Die Stadt will diese Halle also wirklich richtig, möglichst schnell.
2: Ich sag mal so, schnell ist jetzt relativ. Wir warten ja schon alle sehr lange auf diese Halle. Wir sind alle froh, dass sie denn jetzt endlich da ist und auch kommt. Und natürlich ist es immer schön, wenn man eine neue Sportstätte dann auch zeitnah benutzen kann. Wir werden jetzt ganz viel noch sehen, denke ich, im Bau. Und wenn dann die Hülle außen steht, wird es für den Außenbetrachter nicht mehr ganz so spannend sein, denke ich. Aber da passiert drinnen ganz viel. Und ja, natürlich, wir freuen uns drüber, dass es so vorangeht, wie es jetzt gerade vorangeht. Und die Zusammenarbeit auch mit Goldbeck in die andere Richtung ist aktuell wirklich eine sehr, sehr fruchtbare und sehr gute Zusammenarbeit.
1: Und dann war es endlich soweit. Die Stütze hing am Kranhaken und schwebte auf den vorgesehenen Platz. Die Genauigkeit im Vorfeld zahlte sich jetzt aus. Das war beim Justieren der Stütze zu sehen. Nur wenige Minuten brauchten die polnischen Spezialisten. In einem Anflug an literarische Themen könnte man ausrufen, da steht sie nun und bleibt nicht lang allein. Schon kurze Zeit später wurde die nächste Stütze angeliefert. Parallel dazu liefen die Erdarbeiten weiter. Am Nachmittag waren es dann schon 7 Säulen, die sich gen Himmel reckten. Es ist wirklich zu sehen, hier wollen alle dieses Projekt schnell und gut zu Ende bringen. Und wenn nichts wirklich Unvorhergesehenes dazwischen kommt, sollte das auch gelingen. Nächster Termin ist dann schon das Richtfest.
3: Heute ist kalendarischer Herbstanfang und pünktlich zum Start in die kältere Jahreszeit gibt es auch passende Märkte in der Region. Am kommenden Wochenende findet auf dem Zwickauer Kornmarkt auch in diesem Jahr wieder der beliebte Herbstmarkt statt. Für viele Zwickauer und Gäste der Stadt ist dieser ein fester Bestandteil im Veranstaltungskalender. Im herbstlichen Ambiente wird es einen kleinen gemütlichen Markt für die ganze Familie geben. Jeweils von 10 bis 18 Uhr erwartet die Besucher ein vielfältiges Angebot aus Handel, Handwerk, Unterhaltung und kulinarischen Köstlichkeiten. Begleitet wird der Markt

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0: Die Uhr schlägt 5 vor 12. 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
3: Das Straßenbild zeigt es, die Gesellschaft wird immer älter. Führen viele Senioren noch ein selbstbestimmtes Leben oder sind in ihren Familienverband eingebunden, benötigen andere Unterstützung bzw. Pflege. An dieser Stelle kommen Seniorenpflegeheime ins Spiel. Eine gute Adresse ist hier eine Einrichtung in Schönfels im Landkreis Zwickau.
2: Wir waren hier nicht das erste Mal zu Gast. Genauer gesagt, als hier im Pflegeheim das 25-jährige Bestehen gefeiert wurde. Daran konnte sich auch die Betreiberin der Einrichtung noch gut erinnern.
4: 5 Jahre ist heute keine lange Zeit. Und schwuppdiwupp sind aus den 25 Jahren 30 Jahre geworden. Und das ist für uns schon ein ganz, ganz besonderes Ereignis. Sowohl als Betriebsführung 30 Jahre am Markt zu sein und auch 30 Jahre alte Menschen zu betreuen, das ist also schon, ich denke mal, eine Würdigkeit, die man auch darstellen muss. Ja.
5: Wenn man auf Ihre Webseite schaut, da ist da was von Empathie, Herzblut, sich zu Hause fühlen. Für unsere Zuschauer, die überhaupt noch nicht wissen, wo wir sind, vielleicht erzählen Sie mal, wo sind wir hier überhaupt?
4: Also wir sind in Schönfels im Landkreis Zwickauer Land und ich denke an einer der schönsten Stellen in diesem Landkreis, unterhalb der Burg. Und vielleicht auch das ist das, was diese ganze Geschichte ausmacht, dass wir hier auf dem Ländle in einer fantastisch schönen Gegend unserer Heimat sind.
5: Was war denn vor 30 Jahren die Intention oder wahrscheinlich noch ein Stück weiter zurück, sowas überhaupt in die Hand zu nehmen, sowas anzufangen?
4: Es war letztendlich die Wende, die ja uns alle irgendwo begleitet hat. Es waren die ehemaligen Berufe und die Idee, etwas gerne mit alten Menschen machen zu wollen. Und in Stenn, damals wohnhaft, auf der Hollywood-Schaukel, ist entstanden, es muss einfach mal probiert werden, ob wir sowas hinbekommen.
2: Uns interessierte, was vor 30 Jahren genau die Idee gewesen ist, solch ein Objekt für pflegebedürftige Senioren zu errichten.
4: Also im Besonderen jetzt in dem Heim, wo wir uns befinden, und das andere ist eine Wohnanlage für Senioren, muss ich sagen, ja, wir sind angetreten, um also im kleinen Rahmen Wohnen, Gemütlichkeit, Zuhause zu schaffen. Und ich denke, dass wir das also über die Jahre auch durchgezogen haben.
5: Was halten Sie hier alles

0: Also wie muss man sich das vorstellen? Die alten Menschen wohnen hier, die ziehen hier ein. Es wird ihr neues Zuhause.
1: Sie ziehen ein. Es dauert natürlich eine gewisse Zeit, brauchen wir uns nicht zu unterhalten. Niemand zieht gerne von zu Hause weg. Aber die Kunst ist, und das macht das ganze Team, sag ich auch, wir bemühen uns, so schnell wie möglich zu vermitteln, dass es jetzt ein neues Zuhause gibt, wo wir helfen können, was eben zu Hause nicht mehr geht im eigenen. Oder wo wir dann eben sagen, in der Gemeinschaft, viele Leute sind ja auch einsam, wenn sie daheim sind, wo wir eben einfach da sind für Menschen, die eben den letzten Lebensabschnitt bewältigen.
0: Nun hängen wir auch zu Hause an bestimmten Dingen, also selbst in unserem Alter schon. Wie ist es denn? Dürfen die älteren Herrschaften dann was von zu Hause mitbringen?
1: Selbstverständlich. Es gibt eine gewisse Grundausstattung, die wir also vorhalten. Aber nun das, was einem lieb und teuer ist, ob es der Fernsehsessel ist oder das Schränkchen oder was auch immer, das darf natürlich mitgebracht werden und das besprechen wir also auch ganz individuell.
2: Um diese 30 Jahre des Bestehens gebührend zu feiern, wurde am 3. September den Gästen der Einrichtung ein bunter Nachmittag mit Kaffee und Kuchen, einem Gläschen Sekt und natürlich musikalischer Unterhaltung beschert.

0: Abseits vom Geschehen berichtete uns Dagmar Vogt, wie sie hier nach Schönfels gekommen ist.
1: Ich hatte Oberschenkelhalsbruch und ein Vierteljahr im Krankenhaus und dann musste man sich entscheiden. Ich konnte keinen Schritt laufen und da nützte deine Wohnung auch nichts.
2: Sie kommen ursprünglich aus Zwickau, haben dort schön gewohnt?
1: Ja, sehr schön. Leider musste ich alles aufgeben.
2: Jetzt haben wir gehört, Sie sind schon ein Vierteljahr hier. Erzählen Sie mal, wie war es denn am Anfang und wie fühlen Sie sich heute?
1: Also der Anfang war nicht sehr gut, aber es wird einem hier sehr leicht gemacht. Es sind alle sehr, sehr freundlich. Ich war zuvor 14 Tage in einem anderen Pflegeheim, da war es nicht so freundlich.
2: Sie haben ja hier auch nette Mitbewohner und ein schönes Umfeld, ne?
1: Ja, besonders. Das Umfeld ist natürlich super.
2: Wie ist es denn mit der medizinischen Versorgung? Wir sehen ja, Sie sitzen...
1: Alles bestens. Die organisieren alles. Ne? Ich gehe ja noch dreimal in der Woche zur Dialyse. Ne? Und da organisieren die hier alles mit der Fahrt und so weiter. Das klappt alles.
2: Und wie ist denn der Alltag hier? Also Sie gehen frühstücken und wie geht der Tag dann weiter?
1: Je nachdem, was man vorhat. Wenn ich Dialyse habe, dreimal in der Woche, da bin ich erst zum Mittag wieder hier. Und da bist du dann zum Mittagessen mit da.
2: Ist es denn so, dass Sie auch schon Freundschaften geschlossen haben?
1: Na, am Tisch so, die Frauen, da ist schon eine Freundschaft.
2: Und durften Sie auch Dinge mitnehmen, an denen Sie gehangen haben zu Hause, also hier mit her?
1: Ja, ich habe jetzt Einzelzimmer, das hatte ich am Anfang nicht. Und da habe ich schon von zu Hause noch einen schönen alten Schrank mitgenommen. Also das ist schon von zu Hause.
2: Dann wünschen wir Ihnen heute einen wunderschönen Tag. Lassen Sie es schmecken. Alles Liebe, alles Gute.
1: Dankeschön.
0: Vor Ort waren auch Angehörige und Wegbegleiter. Ein Höhepunkt war an diesem Tag zweifellos das Pflanzen eines Ginkgo-Baumes. Damit aber noch nicht genug an Feierlichkeit. Was wäre solch ein Pflegeheim ohne die pflegenden Hände? Um vor allem die zu würdigen, waren einstige, aber auch all diejenigen, welche aktuell in der Einrichtung tätig sind, am Freitag letzter Woche in die Kirche St. Barbara in Lichtentanne eingeladen.
3: Auf einen schönen Abend.
4: Junger Mann.
5: Auf meine 30.
6: 30. Geburtstag.
0: Das Gotteshaus war festlich geschmückt und die Reihe der Wegbegleiter und Partner, die natürlich auch eingeladen waren, wollte nicht abreißen. Natürlich durften da die obligatorischen Fotos nicht fehlen. Auch dem Bürgermeister der Gemeinde war es eine Herzensangelegenheit, mit dabei zu sein.
7: Ja, das auf jeden Fall. 30 Jahre Pflegeheim Schönfels ist einerseits eine wahnsinnig tolle Zeit, wo viele auch Bürger aus der Gemeinde den Platz dort in Schönfels gefunden haben. Und wir sind dankbar, dass wir so relativ

0: relativ nah ein Pflegeheim haben, wo wir halt auch generationsübergreifend eine gewisse Sicherheit bieten können. Wie geht es dann im letzten Abschnitt des Lebens weiter und beziehungsweise wo besteht die Möglichkeit, wenn man zu Hause dann doch nicht mehr sein kann, gut und toll untergebracht zu werden. Und das ist hier in Schönfels möglich.
1: Gern gesehen war auch ein Mann, der in puncto medizinische Versorgung ziemlich von Anfang an mit dabei gewesen ist.
2: Wir haben 1997 das erste Mal mit Frau Landgraf zu tun gehabt. Es war eine sehr gute Zusammenarbeit und die hat angehalten bis 2025, bis wir die Firma altersbedingt geschlossen haben.
1: Dr. Mann hatte noch einen Tipp, wie man sich im Alter fit halten kann.
2: So viel wie möglich sich selber zu bewegen. Das geht auch, wenn man nur im Bett liegt. Man kann die Beine heben, man kann die Arme heben. Und diejenigen, die aufstehen können, können sich auch auf den Fußboden setzen oder legen und können einfache Übungen machen. Einfach, dass der Kreislauf in Bewegung bleibt. Und eben das vielleicht auch mit Nachbarn, Zimmernachbarn teilen. Wenn man das mit der Nachbarin oder dem Nachbarn zusammen macht, macht das einfach Spaß.
1: Dann bekamen wir auch noch die Antwort, weshalb Frank Schlegel einige Tage zuvor den Ginkgo-Baum geschenkt hatte.
3: Ja, wir sind befreundet mit der Ines Landgraf und Peter Herle schon viele Jahre. Und wir finden die Arbeit, die die Ines Landgraf hier macht mit ihrer Pflegeheim und betreuten Wohnen, sehr gut. Und haben gesagt, 30 Jahre braucht auch ein schönes Geschenk. Was macht man? Also bewahrt ist sicherlich nicht so angebracht. Wir haben gesagt, vielleicht ist was Gutes dabei fürs Pflegeheim. Man kann vielleicht ein Pflegeheim was gebrauchen, was auch ein bisschen Bestand hat, was also nicht ein Blumenstock ist, der vielleicht verwelkt. Und dann kommen wir auf die Idee, ein Baum wäre was Schönes. Der gedeiht, ein Ginkgo ist es ja dann geworden, der letztendlich auch noch in die nächsten Jahre, Jahrzehnte dort steht und an das Fest, an die 30 Jahre erinnert.
1: Nach der Begrüßung der Gäste durch Peter Hertel und Nils Weigel folgte das musikalische Entree.
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0: Die Laudatio auf Ines Landgrafs Lebenswerk oblag Silke Näser, die es besser nicht hätte treffen können.
1: Es ist gelungen. Aus einem Rapsfeld wurde ein Pflegeheim, aus einem Pflegeheim wurde ein Zuhause, aus einer Idee wurde ein Unternehmen, aus Mitarbeitern wurden langjährige Wegbegleiter, aus Jahren wurden Jahrzehnte. Und aus dem gemeinsamen Traum von Ines und Lutz wurde ein Lebenswerk. Ein Lebenswerk, was du, liebe Ines, bewahrst, weitergeführt und weiterentwickelt hast.
0: Sichtlich gerührt war Ines Landgraf bei ihren Dankesworten. Dann war es an ihr, ausgeschiedene, aber auch noch im Heim tätige Mitarbeiter zu ehren. Der wohl emotionalste Moment des Abends waren die Dankesworte der Mitarbeiter an ihre Chefin bis hin zum Aufsetzen einer Krone. Dann bleibt zu hoffen, dass Ines Landgraf noch lange gemeinsam mit ihren Mitarbeitern die Geschicke des Seniorenpflegeheimes lenkt.
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1: Auch morgen starten wir mit Temperaturen im einstelligen Bereich in den Tag. Dicke Wolken dominieren das Wettergeschehen im Sendegebiet. Lässt sich am Vormittag mal kurz die Sonne blicken, müssen wir uns im weiteren Tagesverlauf immer wieder auf Regenschauer einstellen. Das Quecksilber klettert bis auf 15 Grad. Bei 17 Grad in der Spitze gibt es am Freitag einen Wechsel aus Sonne und wolkigen Abschnitten. Es soll trocken bleiben. Der Samstag beschert uns einen überwiegend sonnigen Tag. Die Höchsttemperaturen bewegen sich dann oberhalb der 20-Grad-Marke. Darf man den Wettervorhersagen Glauben schenken, erzielen wir am Sonntag nochmals Höchstwerte von 25 Grad. Der Tag zeigt sich überwiegend sonnig.
2: Liebe Zuschauer, das war's von Tag aktuell für den Mittwoch. Wir sehen uns natürlich morgen an dieser Stelle wieder. Bis dahin wünschen wir Ihnen jetzt noch einen schönen Abend. Machen Sie's gut. Tschüss.

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1: Hallo und herzlich willkommen zur Mittwochsausgabe der Lausitzwelle Regionalzeit. Und wie immer zur Wochenmitte beschäftigen uns heute die Themen rund um die Westlausitz. Und da gibt es eine neue Leitung für Kleinwachau. Die größte Epilepsie-Einrichtung Mitteldeutschlands setzt seit Juli auf ein neues Führungsmodell. Statt eines einzelnen Chefarztes teilen sich künftig mehrere Personen die Verantwortung für die Klinik. Was hinter dem neuen Konzept steckt und was sich dadurch für die Patienten ändert, das zeigen wir Ihnen jetzt.
2: Mitteldeutschlands größte Epilepsie-Einrichtung hat seit dem 1. Juli dieses Jahres ein neues ärztliches Leitungsteam. Kleinwachau baut nun nicht mehr auf einen einzelnen Chefarzt, der sich alleine um die Leitung der Klinik kümmert, sondern auf ein modernes Führungsmodell, welches die Aufgaben auf mehrere Personen verteilt. So wurde die strategische Leitung an Professor Dr. Felix von Podewils übergeben, der nebenbei noch als Leiter des Epilepsiezentrums der Universitätsmedizin Greifswald tätig ist. Außerdem war der Einrichtung bei der Neubesetzung der Leitungsebene von Anfang an wichtig, dass diese von Personal besetzt wird, welches die Klinik, Patienten und Patientinnen sowie die internen Abläufe kennt. Somit teilen sich die erfahrenen Ärzte Dr. Peter Hopp und Susanne Rege die operative Leitung des ärztlichen Dienstes. Während Hopp die medizinische Leitung übernimmt, kümmert sich Rege um die ärztlichen Themen im Hinblick auf Organisation, Prozesse und Digitalisierung. Außerdem bleiben beide in der direkten Patientenversorgung tätig. Professor Dr. Podewils erklärt, dass es das oberste Ziel sei, die exzellente epileptologische Behandlung des Klinikums zu erhalten. Nach ihm steht in diesem vor allem der Patient, seine Würde, aber auch der Mitarbeiter im Fokus. Und auch Dr. Peter Hopp ist es wichtig, dass die Kontinuität der Patientenversorgung erhalten bleibt. Ein Chefwechsel würde laut ihm in manchen Kliniken für Komplikationen sorgen, wodurch der Patient am Ende auf der Strecke bleiben kann. Podewils ergänzte außerdem, dass es seit dem Leitungswechsel keine Mitarbeiter oder Mitarbeiterinnen gab, die das Unternehmen verlassen haben, was zum aktuellen Stand als positives Feedback zu lesen sei. Für die Patientinnen und Patienten selbst soll sich durch die Neubesetzung der Leitungsebene nicht viel ändern. Trotzdem können sich diese ab Dezember auf eine positive Neuerung freuen. Ab da tritt nämlich im Epilepsiezentrum Kleinwachau die ambulante spezialfachärztliche Versorgung in Kraft. Dr. Hopp erklärte, welche Erleichterungen das mit sich bringt.
3: Da ist also keine fachärztliche Überweisung notwendig, sondern der Patient muss aber eine Epilepsie halt haben, weil es eben dieser ASV-Bereich ist. Und die können aber auch eine Hausarztüberweisung mitbringen, was es für die Patienten natürlich viel unkomplizierter macht.
2: Aktuell spricht das Leitungsteam von einem guten Austausch untereinander und blickt positiv auf die Zukunft. Ab dem 28. September werden die Bauarbeiten auf der Güterbahnhofstraße in Radeberg fortgesetzt. Dabei sind erneut Vollsperrungen notwendig. Wie die Stadt mitteilt, wird zunächst mit den restlichen Kanalarbeiten ab dem Kreuzungsbereich am Glaswerk begonnen. Die Straße am Glaswerk ist in dieser Zeit nur für Rettungskräfte erreichbar. Anschließend rücken die Bauarbeiten in den Kreuzungsbereich Schönfelder Straße vor. Die Schönfelder Straße ist dann ab dem 28. September nur über die

0: die kürzlich fertiggestellte Lessingstraße zu erreichen. Der Verkehr wird über die Schillerstraße, Heidestraße, Heinrich-Gläser-Straße und umgekehrt umgeleitet. Die Bauarbeiten dauern aller Voraussicht nach und je nach Witterung bis Jahresende. Der zweite Bauabschnitt bis vor zur Schillerstraße soll dann voraussichtlich im kommenden Frühjahr angegangen werden, heißt es in der Mitteilung weiter.
1: 3 Tage Oktoberfest, tausende Besucher und ein Festzelt, das zeitweise aus allen Nähten platzte. Das erste XXL Oktoberfest in Gersdorf war ein voller Erfolg. Von Freitag bis Sonntag verwandelte sich der Festplatz im Haselbachtaler Ortsteil in ein großes Oktoberfestzelt. Organisiert wurde das Spektakel von Veranstalter Thomas Träber und seinem Team. Zum Auftakt am Freitag wurde vor allem kräftig gefeiert. Mit Almklausi, Rumbombe und Easy Glück standen gleich mehrere bekannte Mallorca-Stars auf der Bühne. Bis tief in die Nacht wurde getanzt, gesungen und natürlich auch angestoßen. Am Samstag dann ging die Party direkt weiter. Hier gehörten vor allem die Draufgänger zu den Höhepunkten des Abends. Und auch an diesem zweiten Veranstaltungstag war das große Festzelt gut gefüllt. Wie groß der Durst der Besucher an diesem Wochenende war, zeigt ein Blick hinter den Tresen. Fast 150 Fässer Bier gingen während des XXL-Oktoberfestes über die Theke. Am Sonntag änderte sich das Bild ein wenig. Statt großer Abendparty stand zum Abschluss vor allem das Kinder- und Familienprogramm im Mittelpunkt. Alles in allem war das Fest so erfolgreich, dass es im kommenden Jahr eine Fortsetzung geben wird. Vom 8. bis 10. Oktober 2027 laden Thomas Träber und sein Team dann erneut zum XXL Oktoberfest nach Gersdorf ein.
2: Die Beschäftigten der Acimotive in Kamenz beteiligten sich heute an einem bundesweiten Aktionstag der Autoindustrie. Mit einer Fotoaktion auf dem Werksgelände setzten sie ein Zeichen für den Erhalt von Arbeitsplätzen und den Zusammenhalt in der Branche. Unterstützt wurden sie dabei von Beschäftigten des Logistikdienstleisters Rhenus. Acimotive in Kamenz ist aktuell nicht von Spar- oder Verlagerungsplänen betroffen. Staatsminister Dirk Panther hat sich in Weißwasser mit Vertretern aus Handwerk und Mittelstand getroffen. Bei dem Austausch ging es vor allem um die Herausforderungen des Strukturwandels. Die Unternehmen forderten unter anderem verlässliche politische Rahmenbedingungen und wettbewerbsfähige Energiepreise. Auch die Nachnutzung ehemaliger LEAG-Industrieflächen, Fachkräftesicherung und die Zukunft der beruflichen Bildung waren Thema. Panther sagte zu, die Anregungen in die Regierungsarbeit einzubringen. Die Rödertalbienen haben ihr zweites Auswärtsspiel der Saison verloren. Beim ESV 1927 Regensburg unterlag der Handballclub Rödertal mit 28:31. Nach einer zwischenzeitlichen 4-Tore-Führung gerieten die Bienen noch vor der Pause mit 15:17 in Rückstand. Erfolgreichste Rödertal-Werferin war Arvin Gorb mit 6 Toren. Trainerin Maike Daniels kritisierte vor allem die Abwehrarbeit in der ersten Halbzeit und 6 Zeitstrafen. Weiter geht es am 3. Oktober im DHB-Pokal gegen die Füchse Berlin. Sachsen Energie hat eine neue Förderrunde für Sportvereine gestartet. Insgesamt 60 Breitensportvereine können jeweils einen Gutschein über 1.500 Euro für Sportausrüstung, Teamkleidung oder weiteres Vereinsequipment gewinnen. Bewerbungen sind ab heute bis zum 11. Oktober online möglich. Teilnahmeberechtigt sind Sportvereine aus allen 10 sächsischen Landkreisen sowie aus Dresden, Leipzig und Chemnitz. Seit 2021 hat Sachsen Energie nach eigenen Angaben bereits 395 Vereine mit insgesamt 555.000 Euro unterstützt.
3: Die Vorbereitungen für das große Jubiläumsjahr 800 Jahre Bischofswerda in 2027 sind gestartet. Oberbürgermeister Holm Große rief die Pressevertreter zusammen. Die Highlights stehen fest und die Vorfreude steigt. Viele Ehrenamtliche sind bereits am Start und das Engagement in der Bevölkerung ist groß. Auch Sponsoren müssen nicht lange überzeugt werden, denn so ein Jahrhundert-Event ist für alle etwas Besonderes. Eine kleine Theaterinszenierung weckte schon die erste Vorfreude und zeigte, worauf man gespannt sein darf. Einen Ausblick, was alles geboten werden soll. Ein ganzes Festjahr wird derzeit organisiert mit großer Silvesterparty zum Start, Karten sind schon verfügbar für das Spektakel zum Auftakt auf dem Bischofswerdaer Marktplatz. Neben vielen Höhepunkten zur Festwoche im Juni und aktuell schon 77 Bildern zum Festumzug werden ein Sport- und Familienwochenende sowie der Herbstmarkt mit Handwerker und Biermeile geplant. Jederzeit können sich Helfer noch melden, um an den Vorbereitungen teilzunehmen. Denn so ein Fest hebt nicht nur die Laune, sondern wird garantiert Erinnerungen schaffen für alle Einwohner, die es gestalten und die Gäste, die es erleben im schönen Schibock.
1: Die geplante neue Höchstspannungsleitung durch das Rödertal beschäftigt die Menschen in Großröhrsdorf weiter. Am Donnerstag informierten Stadt- und Bürgerinitiativen über den aktuellen Stand und den Verlauf der sogenannten Bürgertrasse. Hintergrund ist die geplante 380 Kilovolt-Leitung Elbe-Oberlausitz des Netzbetreibers 50 Hertz. Sie soll unter anderem dazu beitragen, den steigenden Strombedarf im Dresdner Norden und insbesondere der dortigen Halbleiterindustrie abzusichern. Grundsätzlich richtet sich der Widerstand vor Ort nicht gegen den Netzausbau selbst. Kritik gibt es vor allem an den bislang untersuchten Trassenführungen. Nach Ansicht von Stadt- und Bürgerinitiativen verlaufen diese zu nah an bestehenden Wohngebieten und würden Anwohner langfristig belasten. Deshalb wurde gemeinsam eine alternative Streckenführung entwickelt, die sogenannte Bürgertrasse. Sie soll größere Abstände zur Wohnbebauung ermöglichen und gleichzeitig die Anforderungen an den notwendigen Netzausbau berücksichtigen. Bei der Informationsveranstaltung am Donnerstag wurde der aktuelle Verlauf dieser Alternative vorgestellt und mit den Bürgerinnen und Bürgern diskutiert. Wie die Leitung am Ende tatsächlich durch die Region verlaufen wird, ist damit allerdings noch nicht entschieden. Das weitere Verfahren und die Prüfung der unterschiedlichen Varianten stehen noch aus.
2: Die Sanierung der ehemaligen Braunkohletagebaugebiete in der Lausitz kommt voran, bleibt aber eine Aufgabe für die kommenden Jahrzehnte. Das sagte Brandenburgs Infrastrukturstaatssekretär Volker Gerd Westphal bei einem Besuch unter anderem im Tagebau Welzow Süd und am Sedlitzer See. Aktuell verhandeln Brandenburg, Sachsen, Sachsen-Anhalt und Thüringen mit dem Bund über die Finanzierung der LMBV für die Jahre 2028 bis 2032. Dabei geht es unter anderem um die Sicherung von Kippen, Halden und Böschungen sowie einen stabilen Wasserhaushalt. Für die Sanierung und Entwicklung der Lausitzer Bergbaufolgelandschaft wurden bislang rund 941 Millionen Euro aus dem Bund-Länder-Verwaltungsabkommen eingesetzt.
3: Bei den Lausitzer Füchsen in Weißwasser ist die Vorbereitung für die kommende Saison bereits Geschichte. Seit dem 16. August hat sich die Mannschaft auf die Spielzeit vorbereitet. Mit einem neu zusammengestellten Kader, zahlreichen Trainingseinheiten und gemeinsamen Team-Events. Am vergangenen Dienstag hat Lausitzwelle einmal genauer nachgehakt.
4: Generell freut sich jeder erstmal, dass das Eishockey dann wieder losgeht und dass die Trainingscamps beginnen. Aber nach so 6 Wochen ist auch jeder dann bereit und froh, dass es endlich richtig losgeht, weil die Wochen waren natürlich anstrengend. Und ja, ich denke, jeder fiebert dem entgegen, sowohl das Trainerteam als auch die Spieler. Potenzial ist da. Also ich denke, dass wir wieder einen sehr, sehr guten Charakter innerhalb der Mannschaft haben. Das bringt auch der Stamm der Mannschaft mit sich, dass die auch die neuen Spieler sehr gut aufnehmen. Das ist ganz, ganz wichtig für unser Team. Und ja, ich bin gespannt, aber ich glaube, dass wir wieder eine gute Qualität haben. Aber nochmal, die anderen haben auch nachgerüstet, haben aufgerüstet, haben gesehen, okay, da und da an der Stellschraube müssen wir was drehen, müssen wir was Neues holen. Das haben wir auch versucht, aber jede Saison fängt neu an und die letzte Saison ist eigentlich schon Geschichte.
3: Head Coach Christoph Kreuzer setzt dabei vor allem auf Kontinuität und Teamgeist. In der Vorbereitung wurde immer wieder neu kombiniert und rotiert, um herauszufinden, welche Spieler auf dem Eis am besten miteinander funktionieren. Ein weiterer wichtiger Faktor ist dabei auch der Charakter der Mannschaft.
5: Ja, jedes Jahr, das ist was anderes, kommt neuen persönlichen Charakter, aber von was ich habe bis jetzt gesehen, alle die Neuen sind super Typ, arbeitet hart und ja, ich bin sehr aufgeregt und zufrieden bis jetzt und aufgeregt für was wir können, ja, accomplish oder achieve.
3: Kapitän Clark Breitkreuz geht bereits in sein 8. Jahr in Weißwasser. Auch in dieser Saison führt er die Mannschaft als Kapitän aufs Eis. Unterstützt wird er von seinen Assistenten. Das Ziel der Mannschaft ist klar, an die Leistungen der vergangenen Saison anknüpfen und sich Schritt für Schritt weiterentwickeln. Auch abseits des Eises gab es über den Sommer einige Neuerungen, Lausitzwelle berichtete.
6: Die neue Saison wirft ihre Schatten voraus. Wir haben eine lange Vorbereitungsphase hinter uns. Los ging es ja bereits im Sommer mit einer neuen Eisbande hier bei uns im

0: ist, was er bereits die zweite. Jetzt sollte alles funktionieren. Wir haben perfekte Eis. Begebenheiten. Und das Team hat jetzt 5 Wochen Vorbereitung gehabt, hat also gut zueinander gefunden. 7 Vorbereitungsspiele, ist also sportlich an dem Punkt, wo wir sagen, es kann starten.
1: Sportlich wartet auf die Füchse also erneut eine anspruchsvolle Saison. In den vergangenen Jahren entwickelte sich die Liga rasant weiter, so Geschäftsführer Dirk Rohrbach. Weißwasser tritt dabei weiterhin als Underdog auf. Jedoch einer, den niemand unterschätzen sollte. Ob das Team rund um Clark Breitkreuz und Christoph Kreuzer wirklich gut in die neue Saison startet, erfährt man am kommenden Freitag. Um 19.30 Uhr beim ersten Spiel der Saison gegen den EV Landshut.
2: In Bischofswerda werden am kommenden Samstag 42 neue Skibocker offiziell begrüßt. Zwischen Juli 2025 und Juni 2026 sind in der Stadt und ihren Ortsteilen 18 Mädchen und 24 Jungen geboren worden. Die Stadt organisiert die Begrüßungsveranstaltung bereits seit mehr als 30 Jahren. Seit 2014 wird dabei für jeden neugeborenen Jahrgang ein Baum im Salvete-Kinderpark gepflanzt. In diesem Jahr ist es eine Blutbuche. Anschließend lädt der Regenbogenverein die Familien in der B28 zu einem Kinderfest mit Spiel und Spaß ein.
3: Wenn es brennt, zählt jede Sekunde. Und der erste Anruf, der geht natürlich an die 112. Doch für die Feuerwehr wird die Brandbekämpfung zunehmend komplexer. Neue Technologien und elektrische Antriebe bringen auch neue Herausforderungen mit sich. Warum beispielsweise ein brennender Akku ganz andere Anforderungen an die Einsatzkräfte stellt, das zeigt uns jetzt Rico Löb von der Freiwilligen Feuerwehr in Pulsnitz.
4: Wieder und wieder hört man in vielen Medienberichten, dass Lithium-Ionen-Akkus von Elektrogeräten sich plötzlich entzünden oder gar explodieren. Vor wenigen Monaten erst sorgte der Großbrand eines Batteriespeichers in Bautzen für viel Aufmerksamkeit unter den Lausitzerinnen und Lausitzern. Mehr als 2 Tage brauchte es, bis Einsatzkräfte das Feuer bändigen konnten. Das wirft Fragen zur Sicherheit der Energiespeicher auf. Wieso entflammen Akkus? Welche Akkus sind besonders risikoreich? Und wie kann man eine Sicherheitsgefährdung vermeiden? Lausitzwerde sprach mit Rico Löb von der Freiwilligen Feuerwehr Pulsnitz darüber, was Batteriebrände von anderen Bränden unterscheidet.
5: Das Gefährliche an Akkubränden ist, dass, wenn sie einmal begonnen haben, man sie ganz, ganz schwer wieder stoppen kann und sie eben auch sehr schnell vonstatten gehen. Also man hat da wenig Chancen einzugreifen. Man kann sich in so einem Fall einfach nur in Sicherheit bringen, die Feuerwehr rufen und dann der Feuerwehr die Arbeit überlassen. Alles andere wäre wirklich sehr gefährlich, wenn wirklich so ein Akku in Brand gerät. So ein Lithium-Akku, der brennt, ist schwer zu löschen. Man kann den nur mit Wasser kühlen und dann langfristig in ein Wasserbad legen, sodass diese Reaktion, die dort bei einem Brand stattfindet, unterbrochen wird. Und das kann dann durchaus 2-3 Tage dauern, wo man so einen Akku dann im Wasserbad liegen lassen muss. Das Wasser muss dann auch entsorgt werden. Das ist dann nicht einfach wegzuschütten, sondern das ist Sondermüll. Das ist giftig, was da entsteht. Es ist eben auch gefährlich, wenn dort Rauch entsteht. Der Rauch ist hochgiftig. Den sollte man auch unter keinen Umständen einatmen. Oder wenn es in der Wohnung ist, eben sofort, so schnell wie es geht, flüchten. Das ist ganz, ganz wichtig, weil da wenige Atemzüge schon ausreichen, um bleibende Schäden davon zu tragen oder im schlimmsten Fall dann auch zu sterben.
4: Erst im Juli hatte die Pulsnitzer Feuerwehr mit 2 ähnlichen Einsätzen binnen kürzester Zeit zu kämpfen.
5: Also wir hatten hier in Pulsnitz auf der Dresdner Straße einen Einsatz, wo eine Akku oder eine Batterie zu einem Wohnungsbrand geführt hat, auch zu einem ausgedehnten Brand, muss man sagen. Und nur wenige Tage später ging es nach Lichtenberg, wo ein Drohnenakku zu einem Brand geführt hatte. In der Vergangenheit hat sich das noch nicht so gehäuft. Das war jetzt das erste Mal, dass wir direkt hintereinander 2 Einsätze hatten, die mit Batterien und Akkus zu tun hatten. Und deswegen sind wir jetzt auch dabei, uns da ein bisschen weiterzubilden, vorzubilden und mehr mit dem Thema zu beschäftigen, weil man ja doch damit rechnen muss, dass Akkubrände, Batteriebrände in Zukunft immer mehr zunehmen, dass sie einfach sehr oft mittlerweile genutzt werden und auch davon auszugehen ist, dass noch viel, viel mehr Einzug in unserem Leben erhalten werden.
4: Doch wie sich solche Brände vermeiden lassen, dafür hat Löb gute Tipps.
5: Gefährlich sind Geräte, die über Plattformen wie Temu oder andere asiatische Händler bestellt werden. Da ist oft die Gefahr groß, dass es ungeprüfte Geräte sind, dass das auch Stecker sind, Steckdosen, die nicht geprüft sind, die zu einem Brand führen können. Auch das gab es schon, dass da Tablets, Handys gebrannt haben, weil das Ladegerät einfach keine gute Qualität hatte. Da sollte man auch darauf achten, dass das geprüfte Sachen sind mit

0: CE-Prüfsiegel und dass man da nur beim Händler des Vertrauens bestellt. Ganz wichtig ist, wenn man beschädigte Akkus hat oder Akkus, die keinen guten Eindruck mehr machen, dann diese unbedingt aussortieren, nicht mehr aufladen, nicht mehr benutzen, weil da ist das Risiko dann schon recht hoch, gerade wenn sie sich aufblähen, verbeult sind, mal runtergefallen sind. Das sollte man beachten. Und was auch ein Punkt ist, viele Leute laden die Geräte auch unbeaufsichtigt über Nacht, manchmal auch sogar im Schlafzimmer oder in Räumen, wo man dann eben auch schläft. Und da ist die Gefahr natürlich groß, dass man entbrannt, einfach nicht mitbekommt oder erst dann mitbekommt, wenn es dann schon zu spät ist, wenn er schon sehr ausgedehnt ist. Also da auch darauf achten, dass man seine Geräte eben dann nur unter Aufsicht lädt, wenn man da Aufmerksamkeit hat. Ein ganz wichtiger Punkt noch, Rauchmelder sind ganz, ganz wichtig, die zu Hause angebracht zu haben. Eigentlich sind Rauchmelder auch Pflicht hier bei uns in Sachsen. Und man sieht leider hin und wieder, dass dieser Pflicht nicht unbedingt nachgekommen wird. Und man sollte diese Rauchmelder nicht installieren, weil sie Pflicht sind. Man sollte sie installieren, weil sie wirklich Leben retten können. Wenn man schläft zu Hause, dann sieht man nichts, dann riecht man nichts, dann schmeckt man auch nichts. Das Einzige, was im Schlaf noch funktioniert, sind die Ohren. Und wenn es zu einem Brand, und wenn es nur ein Schwelbrand ist, kommt, dann detektiert der Rauchmelder das und dann weckt er einen. Und dann kann man da wirklich nicht nur Schaden abwenden, sondern dann kann man auch sein eigenes Leben und das Leben der Familie retten. Deswegen ganz, ganz wichtig, Rauchmelder zu Hause anbringen, damit man dann nicht von unvorhergesehenen Ereignissen überrascht wird.
1: Selbst wenn die Energiespeicher längst zu unserem Lebensalltag gehören und oft nicht darüber nachgedacht wird, Akkubrände können immer und überall passieren. Im schlimmsten Fall in den eigenen vier Wänden.
2: Der Revolution Train ist mehr als nur eine Unterrichtsstunde außerhalb der Klassenräume. Vielmehr ist er eine wichtige Aufklärungsmaßnahme, die zur Selbstreflexion anregt. Mit seinen interaktiven Räumen und Kinosälen innerhalb der 6 Waggons nimmt er uns mit auf eine tiefgründige Reise. Und das, obwohl der Zug im Gleisbett verharrt. Er bewegt sich nicht selbst, denn er bewegt seine Fahrgäste emotional. Und das nicht nur bei uns in Deutschland. In insgesamt 4 Ländern, darunter Polen, die Tschechische Republik und die Slowakei, regt er Schülerinnen und Schüler an, nicht auf die falsche Bahn zu geraten. Das wurde auch bei der Eröffnung am Anfang der Woche klar. Die Landtagsabgeordnete Elaine Jentsch und der Landtagspräsident Alexander Dirks hielten kurz nach 8 eine Eröffnungsrede vor den Schülerinnen und Schülern des Humboldt-Gymnasiums Radeberg, bevor es auch für sie in das Innere des Zuges ging.
3: Gerade im jugendlichen Alter seid ihr vor viele Herausforderungen gestellt, vor viele Entscheidungen, die ihr treffen müsst. Freunde, die euch fragen, ob ihr mitmacht, ob ihr mit Alkohol trinkt, ob ihr vielleicht Drogen zusammennehmt, was auch immer. Ihr müsst eine Entscheidung treffen, die euch vielleicht euer Leben lang begleiten kann. Und es ist umso wichtiger, dass ihr dafür gut vorbereitet seid und erfahren könnt, was die Konsequenz möglicherweise sein kann.
4: Liebe Schülerinnen und Schüler, ich bin total gerne heute gekommen, weil ich finde, dass der Revolution Train etwas ganz Wichtiges abbildet, nämlich dass so ein Bewusstsein für Themen nicht dadurch entsteht, dass man irgendwie in einem Buch Zahlen, Daten, Fakten liest. Ich meine, jeder weiß, Drogen sind ungesund, Alkohol ist ungesund, sondern dass es so dieses unmittelbare Erleben braucht, was irgendwie einen in der Bauchgegend und am Herz anrührt und das sich dann verbindet mit Fakten. Und dass immer dann irgendwie eine Verbindung entsteht, ein Bewusstsein, so ein Sozialisationserlebnis, wenn man mit Einzelschicksalen, mit dem Schicksal von Menschen in Berührung kommt und das dann etwas mit einem macht.
2: Zu Beginn der rund 100-minütigen Führung bekommen die Jugendlichen einen groben Überblick über verschiedene Suchtmittel und deren Wirkung auf den Körper. Danach wird es auch für sie interaktiv. In einem kleinen Kinosaal bekommen die jungen Menschen einen kleinen Videoausschnitt zu sehen. Dieser zeigt, wie schnell Gruppenzwang sie in den Erstkontakt mit Drogen bringen kann. Im Anschluss sollten sie anonym über ihre Handys darauf antworten, wie sie gehandelt hätten. Die Wände der Säle zeigen, wie sich das Innere des Körpers nach und nach mit dem Konsum von Suchtmitteln verändert. Der emotionale Höhepunkt der Führung stellt einen Unfall unter Alkoholeinfluss dar, welcher auch für unschuldige Opfer ernsthafte Folgen mit sich zieht. Und genau hier kommen wir zum Ursprung des interaktiven Präventionszuges. Der Prager Produktdesigner und Gründer des Projekts Revolution Train, Pavel Tuma, rief dieses wichtige und dennoch sehr kreativ umgesetzte Projekt durch einen schweren Schicksalsschlag ins Leben.
5: V roce 2000 se mi předávkoval dobrý kamarád a já jsem se rozhodl s tím něco udělat.
6: Im Jahre 2000 hat sich mein bester Freund einen goldenen Schuss gesetzt und ich habe mich entschieden, etwas dagegen zu machen, gegen die Drogenproblematik.
5: můj dobrý kamarád.

0: Rád se předávkoval pervitinem, crystal meth.
1: A er hat sich eine Überdosis von Crystal Meth gesetzt.
2: Tuma war sich sicher, das kann nicht so bleiben. Junge Menschen brauchen die richtige Aufklärung. Jemand muss ihnen zeigen, welche Folgen ihr Handeln auf ihr gesamtes Leben haben kann. Doch warum hat er sich dafür entschieden, diesen wichtigen Beitrag zur Drogenprävention in einem Zug zu leisten?
0: Jako dítě se miloval model TT z DDR.
1: Als Kind habe ich die Züge des Modell TT aus der ehemaligen DDR geliebt.
0: A jako starší mám rád velké vlaky, proto jsem dal dohromady sponzory a vymysleli jsme vlak.
1: Und als älterer Mann mag ich immer noch Züge und deswegen habe ich Sponsoren zusammengesetzt und habe die Mittel für einen Zug gesucht und zusammengefunden.
2: Das Projekt verbietet den Jugendlichen nicht den Kontakt mit Drogen, aber es weist auf sehr emotionale und anschauliche Art und Weise auf jegliche Folgen hin, die damit einhergehen. Das scheint auch zu funktionieren. Der Website des Revolution Trains ist zu entnehmen, dass knapp über 80% der über 150.000 Befragten das Programm weiterempfehlen würden. Außerdem sind sich von denen nach dem Besuch im Zug knapp über die Hälfte sicher, widerstehen zu können, wenn ihnen Rauschmittel angeboten werden. Auch Oberbürgermeister Frank Höhme findet es wichtig, dass der Zug in Radeberg Halt macht.
3: Ja, der Revolution Train ist heute das dritte Mal in Radeberg und es ist eigentlich ein super Projekt, was hier von ehrenamtlichen Mitgliedern ins Leben gerufen wurde und auch unterstützt wird. Es gibt hier viele Sponsoren, die hier mitwirken. Und man muss wirklich hier nochmal recht vielen Dank sagen an wirklich die ehrenamtlichen Helfer und vor allen Dingen die hier, die Sponsoren, denn ohne die wäre es nicht möglich, denn so ein Tag kostet nun mal 11.000 Euro am Tag.
2: Nach dem Besuch in Radeberg fährt der Revolution Train als nächstes nach Ilmenau und weiteren Stationen in Thüringen.
4: Und so sind wir schon wieder am Ende unserer heutigen Sendung angelangt. Aber auch morgen, da geht es dann schon wieder weiter mit der Lausitzwelle Regionalzeit aus Niederschlesien und dem Zittauer Gebirge. Wie immer heißt es auf lausitzwelle.de, da gibt es alles noch einmal zum Nachschauen und Lesen. Und natürlich nicht nur die Themen aus der heutigen Sendung, sondern auch noch viele weitere aus der gesamten Lausitz. Ich bedanke mich fürs Zusehen und freue mich, wenn Sie dann auch morgen wieder einschalten. Bis dahin, machen Sie es gut.
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0: Ein ganz herzliches Willkommen, liebe Zuschauerinnen und Zuschauer, hier bei 04 Plus am Mittwochabend. Wir teilen die Woche, aber nicht das Programm. In unserem ersten Beitrag schauen wir nach Wurzen. Dort wurde am letzten Wochenende 3 Tage lang das Erntedankfest gefeiert. Wir haben für Sie die Höhepunkte und Attraktionen zusammengefasst.
1: 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Innehalten und Danke sagen. Das umschreibt das Erntedankfest. Die landesweite Ausgabe in Sachsen wurde vom 18. bis 20. September in Wurzen gebührend gefeiert. Die Sächsische Bläserphilharmonie gab am Eröffnungstag den festlichen Ton vor und markierte den musikalischen Auftakt zu 3 Tagen mit einem vollen und vielseitigen Programm auf mehreren Schauplätzen innerhalb des Stadtgebietes. Für die Stadt Wurzen war es ein Mammutakt. Ein Jahr lang liefen die Vorbereitungen auf dieses Highlight im 1065. Jubiläumsjahr der Stadt. Auch die Landwirte zeigen sich aktuell sehr nachdenklich. Die Hitzetage beeinflussten die Ernte, die Kostenentwicklungen machen zu schaffen. Dennoch galt es an diesen Tagen neben dem Innehalten, das Geleistete in diesem Jahr zu feiern. Und so eröffnete die Staatsministerin für Infrastruktur und Landesentwicklung, Regina Graushaar, mit den noch amtierenden sächsischen Erntehoheiten das nunmehr 27. Landeserntedankfest in Sachsen. Gemeinsam mit Georg Ludwig von Breitenbuch, Staatsminister für Umwelt und Landwirtschaft, hisste sie die Erntekrone, die in den kommenden Tagen als sichtbares Zeichen der Dankbarkeit über dem Fest schweben sollte. Dankend verabschiedet wurden die Erntekönigin und Ernteprinzessin, die in den vergangenen 2 Jahren die Landwirtschaft und grünen Berufe repräsentierten. Ausgewählt vom Landesbauernverband kennzeichnen die Hoheiten ein sicheres Auftreten, Wortgewandtheit sowie landwirtschaftliches Wissen, was auch ihre Nachfolgerinnen ausmacht. Für die neue Erntekönigin ging es zum Beispiel direkt im Anschluss der Veranstaltung zurück in die familiäre Backstube, denn das Brot bäckt sich bekanntlich nicht von allein. Das zeigten auch die hiesigen Brotsommeliers, die für das Fest 3 besondere Exemplare der Erntebrote stifteten. Das Landesernte-Dankfest fungiert als lebendige Glaubenstradition. So zeigten sich die Vertreter der Kirchen sehr dankbar über den großen Zuspruch und hofften auf ein gutes Miteinander sowie einen Austausch über diese Tradition in den kommenden Tagen sowie darüber hinaus. Eine zünftige Arbeit leisteten dann die Stadt- und Gemeindeoberhäupter des Wurzener Landes, die mit dem Bierfassanstich die Stimmung noch weiter anfeuerten. Bevor es dann Heimspiel für die Wurzner Kultpiloten hieß, die das Festzelt bis in die späten Stunden des Freitages zum Beben brachten. Drumherum ging es beim Rummel und auf den anderen Bühnen der Stadt somit schwungvoll in das anstehende Wochenende. Rund 20.000 Besucher zog es am vergangenen Wochenende in die Gassen und auf die Plätze der Stadt. Weniger als zuvor erwartet, dafür mit besonders guter und friedlicher Stimmung, wie die vielen Gespräche und das Feedback zeigten. Kunst gab es im Ringelnatzhaus und angrenzendem Park sowie den Manufakturhöfen. Davor machten historische und moderne Landtechnik halt, Händler und Vereine präsentierten sich, die Blaulichtmeile sorgte für großes Interesse. Von dort aus war es nicht weit zur Grünen Meile am Alten Friedhof, auf dem vielfältige Mitmach- und Informationsangebote rund um Landwirtschaft, Natur und ländliches Leben zum Besuch einluden. Bei den vielen Angeboten und Meilen an den unterschiedlichen Schauplätzen war es am Ende gar nicht so einfach, den Überblick zu behalten. An allen Ecken wurde etwas geboten. Gemeinschaft im Sinne des Erntedankfestes verdeutlichte auch das aktive Mitwirken der Partnerkommunen aus dem Wurzner Land, aus Ungarn und Polen. Nicht nur hier im Rosental, sondern auch aktiv auf der Bühne, die während des gesamten Wochenendes von Gruppen, Vereinen, Initiativen, Schulen und Bands von weiter her, aber vor allem auch von nah bespielt wurde und somit die Vielfältigkeit der Region präsentierte. Hier auf dem Domplatz oder auch den anderen Bühnen der Stadt. Im Festzelt wurde es beim Schaukochen kulinarisch vielfältig, bevor es beim Quiz mit dem Staatsminister um die schnellsten und richtigen Antworten unter anderem zu den Bestandteilen der Erntekronen ging. Diese standen neben den schönsten Erntekränzen und Freestyle-Objekten in der Wenzelsleikirche im Zentrum der Betrachtung. Bereits innerhalb der Woche konnte für die schönsten Exponate analog und online abgestimmt werden. Rund 3.500 Stimmen wurden bis zur Auszeichnungsveranstaltung am Samstagnachmittag von den sächsischen Landfrauen ausgezählt, die nebenbei die zahlreichen Besucher hier mit liebevoll zubereiteten Kuchen und Kaffee verwöhnten. Zur Prämierung der schönsten Werke reichten die Plätze in der Wenzelsleikirche dann gar nicht aus, so groß war das Interesse an einem der Herzstücke des Landesernte-Dankfestes. Neben den eingereichten Werken kam an diesem Wochenende noch ein Ausstellungsstück aus der Bennewitzer Partnergemeinde Prusitsche hinzu, das in seiner Kleinteiligkeit für ebenso viel Begeisterung sorgte. Unter großem Jubel wurden dann die Gewinnerinnen und Gewinner in den verschiedenen Kategorien ausgezeichnet. Die zur Schaustellung der Erntekronen und Kränze zeige, dass ein alter Brauch nicht zur Erinnerung wird, sondern lebendig bleibt und an die nächsten Generationen weitergegeben wird. Der schönste Erntekranz zum Beispiel stammt von einem 13-jährigen Jungen, der das Binden bei den Landfrauen erlernte. Die Erntekronen und Kränze symbolisieren die viele Arbeit, die in der Landwirtschaft steckt, was für viele doch selbstverständlich erscheint. Sie mahnen zur Demut, zum Innehalten und Hinterfragen. Wo nichts gesät wird, kann auch nichts geerntet werden, was wiederum den Blick auf das eigene Selbst richtet. Was sehe ich aus? Wo kann ich segensreich wirken? Die vier tragenden Säulen einer Erntekrone, Glaube, Hoffnung, Dank und Sorge, lassen sich, wie Landrat Henrik Reichen nahezu predigend formulierte, auch gut auf das menschliche Leben und das Miteinander übertragen. Tragende Säulen, die bei der Gewinnerkrone aus Behrendorf die Kirchjugend übernahm, die in einer anschließenden Prozession von der Wenzelsleikirche aus durch die Stadt zum Dom geführt wurde. Begleitet von zahlreichen Menschen setzte sich dieser bereits ins beste Licht und in Szene, um die Krone im feierlich geschmückten Raum gebührend zu empfangen.

Das Landesernte-Dankfest ist kirchlich geprägt und wurde in dieser Ausgabe im Wurzener Land durch ein gutes ökumenisches Miteinander ausgestaltet. Beide Pfarrer wünschen sich, dass dieses Fest, symbolisch mit dieser Erntekrone dargestellt, auch in der Zukunft segensreich wirken möge. Einen finanziellen Segen wird es dann bald für ein gemeinnütziges Projekt im Wurzener Land geben. Im Anschluss an die Zeremonie nahmen die kommunalen Vertreter der Region die Grillzange in die Hand und sammelten mit freundlicher Getränkeunterstützung aus Polen für einen guten Zweck. Während die einen sich kulinarisch verwöhnen ließen, wurde lautstark auf den Bühnen bis in die Nacht gefeiert. Einige verweilten vielleicht gleich bis zum nächsten Morgen, als Punkt 10 Uhr die Domglocken zum ökumenischen Erntedankgottesdienst läuteten.

0: der Gestaltung unserer Zukunft. Diese könne jeder mit seinen Begabungen, Talenten und Engagement mitgestalten. Zugleich wurde angesichts von Wetter und Klima an die Grenzen menschlicher Einflussmöglichkeiten erinnert. Entscheidend sei, den Mitmenschen nicht aus dem Blick zu verlieren. Denn durch gegenseitige Unterstützung und ein tragfähiges Miteinander könne Zukunft wachsen, auch im Wurzener Land. Welch ein tragfähiges Miteinander hier im Wurzener Land bereits vorherrscht, das wurde zum großen Festumzug deutlich. Um 13.30 Uhr startete der Tross den Luftballons hinterher. Trotz dass der Wettergott bereits wehmütig weinend das Wochenende Revue passieren ließ, taten die Regentropfen der Feststimmung keinen Abbruch. 54 Bilder von Vereinen, Institutionen, Verbänden und Gewerbetreibenden zog es unter großem Zuspruch durch die Stadt. Die Teilnehmenden präsentierten die Vielfalt, die es im Wurzener Land zu erleben gilt. Eine Vielfalt, die hier gar nicht ausreichend dargestellt werden kann. Der Festumzug wurde von Muldenthal TV komplett aufgezeichnet und ist demnächst als DVD, Stick oder Download erhältlich.
1: Das ist wieder Karneval.
0: Keineswegs müde setzten die Vereinspräsentationen im Anschluss an den Umzug im Festzelt fort, wo dann zum frühen Sonntagabend das Landesernte-Dankfest mit einem ersten Resümee, welches die vielen Begegnungen und guten Gespräche hervorhob, offiziell sein Ende fand. Wurzen übergab musikalisch vom Sächsischen Polizeiorchester begleitet den Staffelstab und konnte nach 3 ereignisreichen Tagen durchatmen. Viele besondere Erinnerungen wurden an dem Wochenende geschaffen, die es festzuhalten galt und die eine gute Basis für das zuvor erwähnte tragfähige Miteinander im Wurzener Land darstellen, auf der Zukunft wachsen kann.
2: In unserem nächsten Beitrag sind wir top aktuell unterwegs aus dem Sendegebiet.
3: Es konnte passender nicht sein. Am Internationalen Tag des Friedens wurde die Grundschule Markkleeberg Ost zur Friedensschule berufen. Für die Mädchen und Jungen sowie den Pädagogen der Schule ein guter Grund, um die Verleihung festlich zu umrahmen.
4: Weil wir ein Jahr miteinander gearbeitet haben, mit den Schülern, mit den Kollegen, mit den Eltern, alle zusammen haben wir miteinander, füreinander das Motto ins Leben gerufen. Und der krönende Höhepunkt ist heute diese Auszeichnung, weil das passte wie die Faust aufs Auge, dass wir also von den Initiatoren vom Steinbeißer e.V. darauf angesprochen wurden, ob wir eben uns engagieren wollen und Friedensschule werden wollen. Und ja, das war genau das, was dieses kleine Puzzleteil, was in unserem Projekt noch gefehlt hat.
3: Dass es in einer Schule nicht zwingend um den Weltfrieden geht, ist allen klar. Aber was innerer und äußerer Frieden für eine Schule bedeuten, weiß die Mediationsausbilderin Dr. Christa Schäfer. Dafür hat ihr Verband dieses Projekt für 10 Schulen der Region ins Leben gerufen.
5: Wir trainieren Lehrkräfte, Horterzieher, Erzieherinnen, sodass sie den Kindern den inneren und den äußeren Frieden bringen können. Ja, dass sie denen Ideen geben können, den kleinen Schülerinnen und Schülern aus der Grundschule. Da haben wir das Projekt auch mit der gewaltfreien Kommunikation verbunden. Wie ja schon sagt nach Marshall Rosenberg, ich kann über Dinge sprechen, wenn ich die andere Person respektiere, wenn ich gute Worte weiß, wenn ich zuhören kann und wenn ich das dann sozusagen mit der anderen Person hinbekomme. Und das hat die Grundschule Markkleeberg Ost wunderbar umgesetzt im letzten Jahr.
3: Ein Teil dieser Arbeit präsentieren die Pädagogen und Kinder der Schule in der Feierstunde. Neben den großen Friedensbotschaftern gibt es natürlich auch die kleinen Streitschlichterinnen und Schlichter. Sie haben gemeinsam den Weg zum Titel Friedensschule geebnet.
5: Wir haben uns schon gedacht, ein Jahr ist eine gute Idee. Man bekommt erst dieses Training, man bekommt ein Manual, man bekommt die Ideen, was man in der Schule umsetzen möchte. Dann geht man an die Schule und arbeitet. Hier ist ja mit allen Klassen gearbeitet worden in einer Projektwoche. Das kann natürlich auch anders sein. Es kann eine AG geben, es kann in verschiedenen Unterrichtsstufen immer wieder auftreten. Und wenn dann so an der Schule ein bestimmter Grundlevel an Projekten Projekten oder an Ideen oder wenn die Schüler davon wissen, das war ja heute auch großartig, die wussten gleich, was es dahinter steht. Ne? Wenn das passiert ist, dann sagen wir, okay, die Kriterien sind erfüllt,

0: Jetzt seid ihr Friedensschule.
1: Ziel des Projekts ist es, die Friedensarbeit in den Schulen zu verankern. Dazu nutzen die Mediatoren und Streitschlichter der Schule auch Hilfsmittel wie Friedensteppich und Neonwesten.
2: Also ihr kennt uns an unseren neonfarbenen Westen und an unseren kleinen Heften, wo die Schritte nochmal drin stehen.
3: Und was können die Kinder auf der Hofpause machen, um mit euch zu sprechen?
2: Die können einfach gucken, wer so eine Weste anhat und zu uns kommen. Und wir können den Streit dann vielleicht auch lösen für die.
3: Das ist doch ein tolles Friedensangebot, oder?
1: Den Titel Friedensschule mit Leben zu erfüllen, daran arbeiten die Markleberger weiter.
4: Wir wollen das, was wir angestoßen haben, dass die Streitschlichter auf dem Schulhof präsent sind, dass die Kinder die Friedenstreppe nutzen im Schulhaus. Da gibt es also eine spezielle Ecke, wo die dann liegt. Dass genau das, was wir mit den Kindern ein Jahr lang erarbeitet haben, auch umsetzen. Und wir werden schauen, wie funktioniert es in der Praxis. Wo müssen wir nachhelfen? Was wird ein Selbstläufer? Und wie funktioniert unser friedliches Miteinander an der Schule? Mit all den Dingen, die wir uns erarbeitet haben.
1: Da, wo die Markleberger schon sind, sollen zukünftig noch weitere Schulen hinkommen.
5: Dann geht es weiter mit anderen Schulen, die sich auf den Weg machen von Leipzig und Umgebung. Und wir haben gesagt, wir wollen als erstes Mal Leipzig und Umgebung 10 Friedensschulen gut gearbeitet, gut gesettelt haben. Und dann hoffe ich, dass wir den Bogen weiterspannen von Hamburg bis München.
1: Der Republik wird es sicher gut tun, wenn es im Miteinander friedlicher und gewaltfreier zugeht, auch über Markleberg hinaus.
6: Kinder im Heim haben es oft nicht leicht. Um ihnen etwas Gutes zu tun, fuhren auch in diesem Jahr wieder zahlreiche Radfahrer Kilometer um Kilometer und sammelten so Spendengelder. Trotz erschwerter Bedingungen durch das Wetter wurde ein Teilnehmerrekord erreicht und es kam wieder eine stattliche Spendensumme zusammen.
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1: 6 Jahre ist es inzwischen her, dass Steven Dornbusch 2020 zum ersten Mal aufs Rad stieg, um Kilometer und Spendengelder für Kinderheime zu sammeln. Seitdem ist die Aktion unter dem Motto Kinderaugen sollen leuchten jedes Jahr gewachsen. Mehr Fahrer beteiligten sich, mehr Geld wurde gesammelt. In diesem Jahr war es am 4. September wieder soweit.
8: Ich bin ja leidenschaftlicher Fahrradfahrer und viele von denen hier auch, aber viele sind auch über diese Aktion überhaupt erstmal zum Fahrradfahren gekommen. Und ein Hobby, eine Leidenschaft mit was gut zu verbinden, das ist, glaube ich, das, was hier alle bewegt. Und wenn man dann noch weiß, was mit dem Geld gemacht wird, wo es hingeht, weil wir ja selber wirklich das Geld auch in die Kinderheime bringen und sehen, was damit gemacht wird, das macht es eigentlich so besonders. Das Geld geht nicht irgendwo hin, sondern wir wissen, wo das Geld hingeht. Und das ist halt das Besondere.
1: 56 Teams mit insgesamt 155 Teilnehmern waren in diesem Jahr dabei. Ein Teilnehmerrekord. Die Strecke führte vom Flugplatz Oschatz über Grimma und Merseburg bis nach Dessau und Zerbst und dann über Eilenburg und Schildau zurück nach Oschatz, wo anschließend noch Runden auf dem Flugplatz gedreht werden konnten. Innerhalb von 24 Stunden sollten die Teams so viele Kilometer wie möglich sammeln.
8: Wir haben alle pro Team einen Sponsor, manche auch mehrere. Und die Sponsoren sind bereit, 1 € pro Kilometer zu versilbern, den wir in den 24 Stunden radeln.
1: 6 Künstlerinnen und Künstler haben für dieses Jahr einen Song für das Projekt aufgenommen. Kinder.

0: Mit Kinderaugen sollen leuchten, bedanken sie sich einerseits bei den Spendern und helfen benachteiligten Kindern. Denn auch die Einnahmen, die der Song auf den bekannten Streaming-Portalen erzielt, gehen zu 100% ins Hilfsprojekt. Je näher es auf den Start um 18 Uhr zuging, desto mehr Wolken türmten sich über dem Flugplatz auf. Auch der Wind nahm spürbar zu. Pünktlich startete Steven Dornbusch seine Fahrt mit einem ambitionierten Ziel.
1: Die Spendensumme ist immer ein bisschen von den Sponsoren abhängig, weil die manchmal sehr großzügig sind, wofür ich sehr dankbar bin. Letztes Jahr hatte ich 611 Kilometer. Das ist natürlich eine Marke, die ich gerne wieder erreichen würde oder verbessern würde wollen. Aber wir haben heute ganz andere Voraussetzungen. Also der Wind ist extrem, es wird die Nacht regnen. Da eine Prognose abzugeben, wäre fast schon tollkühn.
0: Eine Vor

Vorahnung, die sich bewahrheiten sollte. Im Minutentakt wurde jetzt in Oschatz gestartet, doch bereits bei der Startnummer 7 setzte der plötzliche Platzregen ein, sodass weitere Starts zunächst verschoben wurden. Nach nicht einmal 10 Minuten wurde es wieder erträglicher und das Spendenradeln konnte fortgesetzt werden. Regnen sollte es für die Fahrerinnen und Fahrer dann noch bis spät in die Nacht. Erst ab etwa 2 Uhr wurde es trockener. Am Checkpoint in Grimma beim Küster Autohaus Muldental nutzten daher viele die Möglichkeit für eine Aufwärmung und Schutz vor Regen in der Werkstatthalle. Der Gegenwind blieb über weite Streckenteile erhalten. Wohl auch aus diesem Grund hat Steven Dornbusch sein Ziel mit 552 gesammelten Kilometern in 24 Stunden verfehlt. Insgesamt sind in diesem Jahr aber erneut über 60.000 Euro an Spendengeldern zusammengekommen, die nun Kinderheimen in Mitteldeutschland zugutekommen.

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0: Wir sind bei den Wetteraussichten und die sind top für diese Jahreszeit.
1: Am morgigen Donnerstag zeigt sich der Herbst in den Landkreisen Leipzig und Nordsachsen von seiner wechselhaften Seite. Der Tag beginnt überwiegend bewölkt. In den frühen Morgenstunden sind bereits erste Schauer möglich. Die Temperaturen liegen zunächst bei etwa 10 Grad. Im weiteren Tagesverlauf ziehen immer wieder Regenschauer durch. Dazwischen kann sich aber auch kurzzeitig die Sonne zeigen. Mit Höchstwerten von nur noch 15 Grad bleibt es deutlich kühler als zur Wochenmitte. Dazu frischt der Wind aus westlichen bis nordwestlichen Richtungen auf und kann zeitweise kräftige Böen erreichen. Am Nachmittag bleibt es wechselhaft mit weiteren kurzen Regenschauern. Gegen Abend lässt der Niederschlag allmählich nach. Die Wolkendecke bleibt jedoch zunächst dicht. In der Nacht zum Freitag gehen die Temperaturen wieder auf etwa 10 Grad zurück. Damit erwartet uns ein kühler, windiger und wechselhafter Donnerstag mit wiederholten Regenschauern und nur wenigen sonnigen Abschnitten. Die Aussichten für den Donnerstag sehen Sie dann morgen an dieser Stelle bei 04+.
0: Vielen Dank für Ihre Aufmerksamkeit. Ich wünsche Ihnen einen angenehmen Abend. Machen Sie es gut. Bis morgen.

Einen wunderschönen guten Abend und herzlich willkommen zu Sachsen aktuell. Und das sind die Themen. Zwischen Vorfreude und Abzocke. Fans des Dresdner Weihnachtszirkus fallen auf Ticketfalle bei Viagogo rein. Außerdem, abgeschoben trotz Vollzeitjob, Luis M. aus Leipzig muss zurück nach Venezuela. Liegt hier Behördenversagen vor? Und Chemnitzer Lulatsch wird zur Straßenbahn. Wahrzeichen jetzt auch auf der Schiene unterwegs.

0: Ein schöner Zirkusabend sollte es werden. Doch für einige Fans des Dresdner Weihnachtszirkus begann der Ärger schon beim Ticketkauf. Sie sind bei Viagogo gelandet, einer vermeintlich seriösen Ticketplattform, haben deutlich mehr bezahlt und sind damit in eine böse Falle getappt.
1: Na, wie ein Schlag in die Magengrube, möchte ich mal sagen. Also wir waren sehr baff.
2: Ticketfalle zielt auf den Dresdner Weihnachtszirkus. Immer wieder geraten Verbraucher beim Online-Kartenkauf an zweifelhafte, möglicherweise sogar betrügerische Angebote. Aktuell sorgt die Plattform Viagogo für Verzweiflung. Franziska Geisler von der Verbraucherzentrale Sachsen erklärt die Risiken.
3: Der Dresdner Weihnachtszirkus, der warnt selber auf seiner Website davor, dass man keine Tickets über Viagogo oder andere Anbieter kaufen soll, sondern ausschließlich direkt bei ihm. Und das ist auch das, was wir immer empfehlen. Denn Viagogo ist lediglich ein Ticketvermittler. Das heißt, dass man Tickets bei einem anderen Verkäufer kauft. Man weiß aber überhaupt nicht, wer dieser Verkäufer ist. Also ob es ein privater Verkäufer ist, ob es ein Unternehmen ist. Und das öffnet natürlich Tür und Tor für Missbrauch und Betrug.
2: Auch Susanne und Thomas Ziolos wollten eigentlich nur Karten für den Dresdner Weihnachtszirkus kaufen. Ihre Google-Suche führte sie zu einem Angebot von Viagogo.
4: Es ist nicht möglich, jemanden ans Telefon zu bekommen. Die Stimme sagte bloß, die Karten wären rechtzeitig eine Woche vor Veranstaltung bis spätestens diesem Tag uns zugesandt. So, und dann haben wir im Internet gegoogelt. Es ist als keine seriöse Institution deklariert worden. Und dann haben wir eine Mail hingeschrieben, dass wir diesem Vertrag nicht mehr trauen und wir möchten unser Geld zurückhaben, wenn bis Montag, also das war am Freitag, wenn bis Montag keine Tickets vorliegen. Und am Montag kamen dann die Tickets per, also online. Und auf das war aber der Preis weggemacht und auch der Verkäufer weggemacht.
2: Konkret werden auf der Website Tickets für fast das Doppelte des Originalpreises angeboten. Für Käufer bleibt damit vor allem eine Frage. Wer steckt denn nun wirklich hinter einem solchen Angebot? Genau hier beginnt das Problem des Ticket-Zweitmarktes.
3: Es kann sein, dass es einmal personalisierte Tickets sind. Dann hat man das Problem, dass man ein Ticket hat, was auf einen anderen Namen personalisiert ist und man dieses Ticket dann noch irgendwie umschreiben lassen muss. In der Regel kann man das beim Veranstalter machen, also man sollte da den Veranstalter kontaktieren, aber es kann durchaus schwierig werden oder es können noch Zusatzkosten dazukommen. Dann hat man natürlich das größte Problem, dass es deutlich teurer ist als beim Veranstalter selber, obwohl die Tickets beim Veranstalter noch verfügbar sind. Und dann hat man auch oftmals das Problem, dass Tickets verkauft werden, die es gar nicht gibt, die nicht gültig sind, die vielleicht auch für eine Veranstaltung sind, die es überhaupt nicht gibt. Und dann hat man da viel Geld für nichts bezahlt.
2: Wo endet ein erlaubter Ticketweiterverkauf und wo wird's rechtlich schwierig? Wo beginnt Betrug? Die Verbraucherzentrale Sachsen ordnet den Fall des Paares Ziolos nochmal in einer schriftlichen Stellungnahme rechtlich ein.
5: Der Weiterverkauf von Tickets ist grundsätzlich erlaubt. Bei Viagogo wurden aber bereits bestimmte Geschäftspraktiken rechtlich überprüft. Das Landgericht München hat unter anderem kritisiert, dass die Plattform nicht ausreichend transparent macht, wer hinter den Angeboten steht und wie sich Preise zusammensetzen.
2: Der Weg zu Viagogo führte über eine Google Ads-Anzeige. Wir haben Google mit dem konkreten Fall und den Vorwürfen rund um die Tickets konfrontiert.
6: Jeder Werbetreibende kann gegen eine Sperrung von Google Ads-Konten aufgrund von Richtlinienverstößen Einspruch einlegen. Wenn wir feststellen, dass angemessene Änderungen vorgenommen wurden, kann ein Konto wieder aktiviert werden. Wir setzen unsere Richtlinien weiterhin durch und gehen gegen Anzeigen oder Konten vor, die gegen unsere Richtlinien verstoßen.
2: Auf unsere ursprünglich konkret gestellten Fragen und auch auf Nachfragen im Hinblick zu Verantwortung und möglicherweise Haftung ging der Konzern nicht ein. Unsere Recherchen haben außerdem ergeben, dass Google im Jahr 2019 die Firma Viagogo als Werbekunden einmal verbannt hatte. Wie es zur Umentscheidung kam und die Hintergründe dazu, das erläuterte uns Google auf Nachfrage ebenfalls nicht. Auch nach unserer Anfrage war die Viagogo-Anzeige weiterhin über Google auffindbar.
3: Man sollte sich immer vorher beim Veranstalter direkt informieren, was für Tickets gibt's, für wann gibt's die Tickets, wie teuer sind die Tickets und immer ganz genau auch ins Kleingedruckte schauen und halt darauf achten, dass man dann so bei diesen Plattformen einfach ein bisschen das Bauchgefühl mitspielen lässt, ins Impressum gucken, wo sitzen denn diese Anbieter. Viagogo zum Beispiel sitzt in der Schweiz, dann wird's auch sehr schwierig für die VerbraucherInnen, da die Ansprüche durchzusetzen. Im Zweifelsfall gibt es Ombudsstellen, auch in der Schweiz, an die man sich wenden kann, aber lieber vorher schauen, als wenn man dann sehr viel Geld bezahlt hat.
2: Was als Vorfreude auf einen schönen Abend im Dresdner Weihnachtszirkus begann, wurde für das Paar zu einer nervenaufreibenden Erfahrung. Möglicherweise wäre darauf niemand aufmerksam geworden, wenn sich das Paar nicht beim Dresdner Weihnachtszirkus gemeldet und dort auch Hilfe erhalten hätte. Der Fall zeigt, beim Ticketkauf im Internet lohnt sich der genaue Blick, bevor aus Vorfreude Enttäuschung wird.
0: Ein fester Job, gute Deutschkenntnisse und ein eigenes Leben in Leipzig. Trotzdem wird Luis M. nach Venezuela abgeschoben. Sein Arbeitgeber ist fassungslos. Besonders brisant, nach Angaben der Landesdirektion war seine Beschäftigung dort zum Zeitpunkt der Rückführung nicht bekannt. Recherchen von Sachsenfernsehen werfen deshalb neue Fragen auf.
7: Schieben wir die Falschen ab?
8: Jeder, der hier in Deutschland arbeitet, Steuern zahlt, Vollzeit arbeitet und Steuern zahlt und die deutsche Sprache kommunikationsmäßig beherrscht, der ist ein wertvoller Mitglied unseres Staates.
7: In Leipzig wurde ein junger Mann aus Venezuela abgeschoben und sein Chef ist wütend.
8: Was soll jemand machen? Wie soll man sich diesem Land Integration vorstellen? C1-Sprache, den Deutschland-Test mit Bravo bestanden. Was verlangt dieser Staat noch, um hier in die Krieg zu sein.
7: Denn Luis M. hatte einen Vollzeitjob, sprach gut Deutsch und hatte eine eigene Wohnung. Trotzdem musste er Deutschland verlassen. Warum kann jemand als gut integriert gelten und trotzdem abgeschoben werden? Ralf Hack leitet die Geschäfte der Kaffeerösterei Ganos am Leipziger Dietrichring. Dass sein Mitarbeiter abgeschoben werden soll, erfährt er mitten in der Nacht von Luis M. am Telefon.
8: Gerechnet habe ich überhaupt nicht mit einer Nachricht. Ich habe auch nicht damit gerechnet, dass jemand, der eine Duldung hat und eine Arbeitserlaubnis hat, dass der sofort abgeschoben werden kann. Wie ich darauf reagiert habe, ich habe im ersten Moment gedacht, das ist irgendwie eine Nachtversion von Verstehen Sie Spaß. Schlechter Art, aber nicht außergewöhnlich. Und wie ich dann Luis am Telefon hatte, merke ich dann, das ist bitterböser Ernst.
7: Seit Januar 2025 arbeitet Luis M. nach Angaben seines Arbeitgebers durchgehend in Vollzeit in der Rösterei. Dort stand der Venezolaner auch im direkten Kontakt mit den Kunden, erklärt Chef Ralf Hack.
8: Also wissen Sie, wir sind ein kleines Team und das ist auch sowas wie eine Familie. Und wenn da jemand von heute auf morgen ausfällt und man weiß nicht warum, nimmt mich das persönlich mit. Noch dazu, wenn es ein Mitarbeiter ist, der große Verantwortung hat, der seine Arbeit sehr gut gemacht hat, der fließend spricht beispielsweise, der für uns voll integriert war.
7: Auf Nachfrage von Sachsenfernsehen erklärt die Landesdirektion Sachsen, Luis M. sei vollziehbar ausreisepflichtig gewesen. Auch eine Erwerbstätigkeit hebe diese Ausreisepflicht grundsätzlich nicht auf. Gleichzeitig priorisiere die Behörde unter anderem erwerbslose Ausreisepflichtige, sofern entsprechende Informationen vor Beginn einer Rückführung bekannt seien. Im Fall von Luis M. sei der Landesdirektion seine Beschäftigung nach eigenen Angaben allerdings nicht bekannt gewesen. Auch die zuständige Ausländerbehörde habe diese auf Nachfrage nicht angegeben. Genau hier werfen Recherchen von Sachsenfernsehen

0: neue Fragen auf. Uns liegen ein unbefristeter Arbeitsvertrag und Schriftverkehr vor, aus dem hervorgeht, dass Louis M.'s Erwerbstätigkeit gegenüber zuständigen Behörden angegeben worden sei. Ob diese Information zwischen den beteiligten Stellen verloren ging oder nicht weitergegeben wurde, ist bislang ungeklärt. Die zuständigen Stellen äußerten sich bis Redaktionsschluss nicht. Und noch etwas macht den Fall besonders. Für Venezolaner hatte Sachsen nach Medienberichten Ende 2025 eine Priorisierung bei Rückführungen vorgesehen. Hintergrund waren begrenzte Rückführungsmöglichkeiten. Eine bestehende Beschäftigung sollte dabei möglichst fortgeführt werden können. Vor einer Abschiebung schützt sie trotzdem nicht. 2026 wurden laut Medienberichten bereits 13 Menschen aus Sachsen nach Venezuela abgeschoben. Warum Louis M. zu diesem Zeitpunkt abgeschoben wurde, ist für seinen Arbeitgeber trotzdem nicht nachvollziehbar.
1: Ich kenne keinen Grund. Ganz eindeutig, kenne keinen Grund. Ich vermute allerdings, dass bestimmte politische Ereignisse in diesem Land zu bestimmten Reaktionen führen, dass man irgendwie was präsentieren will. Also es sind ja Abschiebezahlen, die präsentiert werden, aber es sind nicht Schicksale, die dahinter stehen. Und das macht sich dann, denke ich mal, in bestimmten Bereichen ganz gut zu sagen, ja, wir haben, was weiß ich, wie viele 100 Leute abgeschoben. Das ist meine private Vermutung.
0: Dass politische Gründe hinter der konkreten Abschiebung stehen könnten, ist Ralf Haags persönliche Vermutung.
1: Aber der logische Menschenverstand sagt mir, Leute, die arbeiten gehen, die sich gemeldet haben, sind greifbar. Na, und man geht immer in den meisten Fällen den Weg des geringsten Widerstands und nimmt die, die man sofort findet.
0: Haag hat inzwischen einen Anwalt eingeschaltet. Louis M. ist nach seinen Angaben in Venezuela angekommen und dort nach seinem letzten Kenntnisstand in Sicherheit. Der Arbeitgeber will prüfen, ob eine Rückkehr nach Deutschland für ihn möglich ist. Warum Louis M. gerade zu diesem Zeitpunkt abgeschoben wurde, bleibt offen.
1: Ich würde ihm sagen, Louis, halt durch, wir packen das. Wir wollen dich zurück.
2: Und wir machen jetzt eine kurze Werbeunterbrechung. Danach geht es wieder weiter mit spannenden Themen.

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1: Willkommen zurück bei Sachsen aktuell. Wenn es draußen kälter wird, bereiten wir Menschen uns auf den Winter vor. Wir machen Vorräte, bringen Haus und Garten in Ordnung und holen die warmen Sachen heraus. Auch Eichhörnchen sind jetzt fleißig unterwegs und sammeln Nahrung für die kalten Monate. Doch auf ihrem Weg durch den Winter lauern einige Gefahren. Viele davon direkt in unseren Gärten. Eine Dresdnerin kennt die kleinen Tiere dabei ganz genau. Jacqueline Gräfe engagiert sich seit Jahren ehrenamtlich für Eichhörnchen und zeigte zuletzt bei einer speziellen Führung, wie die Tiere bei ihren Wintervorbereitungen unterstützt werden können.
2: Wir machen kleine Tiere ganz groß.
3: Wie das gelingen kann, weiß Jacqueline Gräfe. Sie ist ehrenamtliche Eichhörnchenretterin beim Verein Hörnchenhausen Dresden e.V. und gibt regelmäßig Führungen im Schlossgarten Pillnitz. Bevor die kleinen Eichhörnchen groß werden können, müssen sie sich einigen Gefahren stellen, manche davon sogar in unseren eigenen Gärten.
2: Wir haben sehr viele Fallen, was wir gar nicht mitbekommen, im Garten. Kann ganz viel passieren, Wasserfässer, wir setzen Gifte ein, wir hängen Netze in unsere Gärten, die Tiere können sich verheddern.
3: Vieles davon wirkt zunächst harmlos. Für Eichhörnchen kann genau das zum Verhängnis werden. Die Führung soll deshalb den Blick für Gefahren schärfen, die im Alltag schnell übersehen werden.
2: Wir klären ganz speziell über eine artgerechte Fütterung auf und unser ganzes Ziel ist das Wissen der Menschen. Da können Pleiten, Pech und Pannen für die Eichhörnchen vorgebeugt werden. Wir wollen vorbeugen, damit nicht so viele Tiere in unsere Station kommen.
3: Wie wichtig diese Vorsorge ist, lässt sich im Park direkt beobachten. Hier geht es nicht nur um Theorie. Einige der tierischen Bewohner sind den Vereinsmitgliedern inzwischen bestens bekannt.
2: Wir haben ja das rote Eichhörnchen Helga gesehen, das haben wir liebevoll so genannt. Die hatte dieses Jahr auch Babys. Wir haben hier ein schwarzes Laufen, das rufen wir Trudi. Und dann gibt es ein Fritzi und Willi. Die Tiere haben von uns alle Namen bekommen. Die hören natürlich nicht drauf.
3: Vor allem Trudi sticht mit ihrem schwarzen Fell sofort ins Auge. Exotisch ist sie deshalb aber nicht. Auch heimische Eichhörnchen können dunkel bis fast schwarz gefärbt sein. Insgesamt leben nach Schätzungen des Vereins rund 15 Eichhörnchen in der Anlage. Darunter immer wieder auch Jungtiere.
2: Wir haben dieses Jahr hier mehrere Würfe in der Anlage gehabt. Wenn es aber zu viel wird, wandern die über die Elbhänge ab. Die haben hier genug Möglichkeiten, um dann eigene Reviere zu finden.
3: Während für uns langsam der Herbst beginnt, läuft bei den Eichhörnchen die Vorbereitung auf die kalten Monate bereits auf Hochtouren. Wer dabei helfen möchte, greift schnell selbst zu Nüssen und Futter. Doch gut gemeint ist nicht automatisch richtig. Deshalb gehört auch die passende Ernährung zum Einmaleins des Eichhörnchenschutzes.
2: Das Eichhörnchen kann man über das ganze Jahr füttern. Besonders wichtig ist die Fütterung nach dem Winter. Jetzt schaffen die ihre Wintervorräte an und die haben die bis über den Winter. Im Frühjahr sehen wir immer wieder, dass die Tiere dann doch schon ein bisschen Not haben und wir empfehlen immer besonders die Fütterung im Frühjahr vorzunehmen. Walnüsse, Haselnüsse, Sonnenblumenkörner freut die Eichhörnchen.
3: Neben Frau Gräfe zählt der Verein rund 20 aktive Mitglieder, unter anderem Fahrdienst, Fotograf und Nähfeen.
2: Hörnchenhausen Dresden e.V. ist nicht bloß für die Aufzucht von verletzten oder kranken Tieren da, sondern ganz sehr für Prävention. Im Jahr haben wir ungefähr 45 Informationsveranstaltungen zu dem Thema Eichhörnchen, um vorzubeugen, damit die Tiere nie erst in Situationen kommen, die wir vermeiden können.
3: Kleine Tiere groß machen heißt für Hörnchenhausen deshalb auch, möglichst verhindern, dass sie überhaupt Hilfe brauchen. Und dafür lohnt sich manchmal schon ein genauerer Blick in den eigenen Garten.
1: Der Chemnitzer Lulatsch ist eigentlich nicht zu übersehen und normalerweise ziemlich standfest. Jetzt bekommt das Wahrzeichen allerdings ein mobiles Gegenstück. Die CVAG und 1 Energie haben eine Straßenbahn in den markanten Farben des Schornsteins gestaltet. Ein Jahr lang wurde geplant und umgesetzt. Jetzt rollt der Lulatsch durchs Chemnitzer Straßenbahnnetz.
4: Normalerweise steht er ziemlich unbeweglich im Stadtbild, rund 300 Meter hoch, weithin sichtbar und vor allem ziemlich bunt. Der Chemnitzer Lulatsch gehört längst zu den Wahrzeichen der Stadt. Jetzt kommt allerdings Bewegung in die Sache, denn die Farben des Schornsteins sind ab sofort auch auf Schienen unterwegs. CVAG und 1 Energie haben eine Straßenbahn im Lulatsch-Design vorgestellt. Von der ersten Idee bis zur fertigen Bahn dauerte es rund ein Jahr. Und für die ungewöhnliche Gestaltung hatte man bei der CVAG eine ziemlich bildliche Vorstellung.
5: Ich denke mal, der Schornstein ist wirklich zu einem Chemnitzer Wahrzeichen geworden. Und wir als CVAG im Konzernverbund der Versorgungs- und Verkehrsholding zusammen mit

0: 1 als Unternehmen ja tätig und haben wir gesagt, Mensch, wollen wir nicht mal zusammen mit der 1 so eine Bahn, den Schornstein mal flachlegen, also den Schornstein wirklich auch nehmen und nochmal auf die Schiene bringen. Und wir fanden, das ist eine ganz tolle Idee, die dort entwickelt worden ist.
1: Flachgelegt, natürlich nur im übertragenen Sinne. Der echte Schornstein bleibt, wo er ist. Sein mobiles Gegenstück soll dagegen im gesamten Chemnitzer Straßenbahnnetz unterwegs sein. Und wer genau hinschaut, entdeckt einen kleinen Unterschied zum großen Vorbild. 7 Fahrstreifen trägt der Schornstein, auf der Bahn sind es streng genommen nur 6 verschiedene Farben. Denn die beiden Blautöne sind identisch, bunt wird es aber nicht nur außen. Auch im Innenraum zieht sich das Lulatsch-Design weiter bis auf die Sitze. Das klingt zunächst nach einem kleinen Detail, bei der Umsetzung war es allerdings eines, über das länger diskutiert wurde.
0: Die Sitze werden neu gepolstert und deshalb haben wir auch gesagt, ja, es ist ein bisschen aufwendig, für diese kleinen Mengen die Polster zu besorgen in den Farben des Schornsteins. Das war auch fast die längste Diskussion, die wir hatten. Tun wir das oder tun wir es nicht?
1: Die Antwort ist offensichtlich. Sie haben es getan. Möglich wurde die Neugestaltung im Zuge einer Hauptuntersuchung. Die steht bei den Bahnen alle 8 Jahre an. Dabei geht es allerdings um deutlich mehr als neue Polster und frische Farbe. Das Fahrzeug wird nahezu komplett auseinandergenommen. Technische Komponenten werden geprüft, instand gesetzt oder bei Bedarf ausgetauscht. Am Ende wird alles wieder zusammengesetzt und in diesem Fall bekam die Bahn eben noch eine besonders auffällige Hülle. Für 1 Energie ist die Gestaltung gleichzeitig eine Möglichkeit, ein Chemnitzer Wahrzeichen noch stärker in den Alltag der Stadt zu holen.
2: Der ist mittlerweile Erkennungszeichen für Chemnitz, für die Bürgerinnen und Bürger unserer Stadt. Und ich glaube, jetzt in Bahnfunktion unterwegs ist einfach unser Wahrzeichen der Stadt einfach noch prägender im Stadtbild erkennbar und erlebbar für unsere Bürgerinnen und Bürger, aber auch für Gäste und Touristen.
1: Hinter der bunten Bahn steckt außerdem die Zusammenarbeit zweier kommunaler Unternehmen. Die CVAG bringt die Fahrgäste durch Chemnitz, 1 Energie liefert nach Angaben des Unternehmens den erneuerbaren Strom für den Betrieb der Bahn. Für Alexander Teichert war die Präsentation selbst übrigens ebenfalls eine Premiere. Das fertige Ergebnis hatte er vorher noch nicht gesehen.
2: Für mich heute Premiere, ich bin überwältigt, es sieht wirklich klasse aus, zeigt auch die Freude und die Strahlkraft der Farben. Ich glaube, Chemnitz ist bunt und lebenswert und das drückt sich hier in der Schornsteinbahn auch aus.
1: Ein Einzelstück soll die Bahn bleiben. Eine zweite Straßenbahn in diesem Design ist nach Angaben der CVAG nicht geplant. Dafür soll das bunte Original auf unterschiedlichen Linien im gesamten Netz eingesetzt werden. Der Chemnitzer Lulatsch hat damit gewissermaßen einen kleinen Bruder bekommen. Deutlich kürzer, deutlich schneller und während das große Vorbild seit Jahrzehnten am selben Fleck steht, kommt dieses Chemnitzer Wahrzeichen künftig sogar bis zur Haltestelle.
3: Und das war Sachsen aktuell an diesem Mittwoch. Vielen Dank, dass Sie auch heute wieder mit dabei waren. 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Mein Team und ich wünschen Ihnen einen angenehmen Abend und einen guten Start in den Donnerstag. Machen Sie es gut und bis morgen bei Sachsen aktuell.

0: Alle Jahre wieder sind wir hier bei EPDen in Leipzig-Schönefeld und schauen uns heute mal gemeinsam mit André Dehn, die zweite Generation des EPDen-Unternehmens, hier die Unterhaltungselektronik und Haushaltsgeräte an. Hi, schön, dass wir wieder bei dir sein dürfen.
1: Hallo Lilly, ja.
0: Was macht denn EPDen allgemein so besonders? Was unterscheidet euch vielleicht von so anderen Händlern?
1: Ja, prinzipiell ist es natürlich der Service, deswegen gibt es auch den Claim einfach persönlicher. 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Und ja, so gibt es uns schon seit, ja, ich muss rechnen, seit 1992. 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
0: Ja, schön. Vielleicht finden wir heute auch heraus, was ich noch brauche bei mir in der Wohnung. Ja. Ich würde sagen, wir schauen uns vielleicht ein bisschen mal hier an, was du aktuell im Sortiment hast, oder?
1: Genau, das machen wir.
0: Sehr schön.
2: Zusammenhalt besteht darin, wenn man sich aushält. Wenn man bereit ist, Kompromisse zu schließen, wenn man aufeinander achtet.
3: Hier ist das Stück auch mit Bahn, oder?
2: Die Badner Kommunale gibt es in diesem Jahr 25 Jahre. Das heißt, biografisch betrachtet macht uns vieles aus, würde ich sagen. Wir sind die Dorfkapelle Dresdens. Also wir haben ja vor 10 Jahren das Projekt Banda Internationale begonnen. Wir haben geflüchtete MusikerInnen in die Band eingeladen und die allermeisten davon, eigentlich alle, konnten kein Deutsch, weil sie gerade nach Deutschland geflüchtet waren. Und ich würde behaupten, mit uns haben viele auch die Sprache gelernt. Aber was vor der Sprache da war, war die Sprache der Musik.
4: Die Musik ist eine universale Sprache. Also egal, wo ich fahre, fliegen, gehen, immer hört man Musik oder kannst mit Leuten ganz sofort in Sprechen kommen, so Jam Session oder so, das ist gut. Die großen Connection und Verbindung, das mache ich oft jetzt bei diesen Workshops, dass wir gehen mal oft in die Schule und manchmal es gibt einen Moment, dass die Kinder wollten nichts sagen und dann sind sie ein bisschen schüchtern, aber ein fing so an, sagt, okay, ich sprich mal Bulgarisch, Rumänisch, Englisch und dann plötzlich eine halbe Klasse hat diese Erfahrung auch und dann manchmal andere Kinder sagen, hey, warum sprichst du das? Ah, mein Opa wohnt mal in Griechenland oder und es gibt diese große Verbindung und dann ich erkläre die Kinder, guck mal, wir sind das Welt, wir sind ganz bunt, ihr seid ganz genau wie die Banda Kommunale, ganz verbindet und dann wir sind alle sind Menschen.
5: Ich bin immer nervös, ja, vor dem Konzert, ne? Das bringt mir, ich bin glücklich. Mit der Banda zu spielen, ne, auf der Bühne.
6: Klatsch mal mit!
7: Wir hatten Jahre, in denen wir 70 Konzerte gespielt haben. Auch halt eigentlich ausnahmslos auf so Veranstaltungen spielen, irgendwie Demos oder irgendwelche demokratiefördernden Projekte. Davon gibt es ziemlich viel und die Banda ist da eigentlich nicht müde, so alles mitzunehmen, was irgendwie geht.
5: Wir wissen, dass es schwierig ist, aber wir müssen dabei sein, genau solche Initiativen machen und nicht zu denken, ah, nee, das bringt nicht, nee, das bringt doch. Das ist eigentlich ein langer Prozess. Langsam, Stück für Stück, dann wird das.
7: Und wir arbeiten zum Beispiel jetzt auch sehr eng zusammen mit Akteuren in Bautzen. Und die Idee ist jetzt, den Demokraten vor Ort eine Möglichkeit zu geben, sich einfach zu treffen, eine Gelegenheit zu schaffen, wo man sich in einem entspannten Rahmen treffen kann, einfach zusammen Musik machen kann, Musik hören kann oder sich einfach connecten und netzwerken kann.
5: Ich bin sehr froh, dabei zu sein und ein Teil dieser Band zu sein. Das bedeutet mir richtig viel, ja. Viel.
2: Musik ist ja der wesentliche Bestandteil einer Kultur, bestenfalls, die offen ist. Kultur kennt eigentlich keine Grenzen.
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0: So, auf geht's zum Galistin.
1: Also der Moped-Gottesdienst ist tatsächlich einfach ein Gottesdienst mit Mopeds und mit Mopedfahrern und mit interessierten Gästen. Und er ist aus der Überzeugung heraus entstanden, dass das ganze Leben von Gott begleitet ist. Und ein sehr großer Teil im Leben von jungen Menschen hier sind Mopeds. Und deswegen war eigentlich ganz schnell klar, wir müssen auch mal einen Moment schaffen, wo wir diese Mopeds, das Leben mit diesem Hobby vor Gott bringen und man einmal einen ganzen Gottesdienst mit Mopeds, ihren Fahrern und allen interessierten Zuschauern feiert. Wir hatten vor vielen, vielen Monaten die Idee, diesen Moped-Gottesdienst einmal mit den Juden, die in Sachsen leben, zusammen zu feiern. Und der Landesrabbiner hat zugesagt.
2: Wir waren unglaublich berührt, als diese wunderschöne Gemeinde hier mit dieser klasse Idee an uns gewendet hat, einen multireligiösen Andacht zu machen. Nicht nur christlich, sondern christlich und jüdisch zusammen.
1: Und wir sind jetzt hier versammelt, irgendwie um unsere Leidenschaft drumherum und um das, was irgendwie unser Leben, unseren Alltag, unsere Freizeit ausmacht und versuchen, bei allem, was uns unterscheidet, das Verbindende zu finden, bei Gott, bei unserem Glauben, bei unserer Religion.
3: Es war eine ganz besondere Atmosphäre hier auf dem Pfarrhof in Großschirma. Moped-Gottesdienste gab es ja häufiger schon mal, diesmal ein christlich-jüdischer, passend zum Jahr der jüdischen Kultur. Und es war einfach wunderbar, das hat wirklich gezeigt, was Gesellschaft zusammenhält.
4: War ausgefallen und mal was ganz anderes, was man nicht jedes Jahr erlebt.
5: Da ich selber begeisterter Moped-Fahrer bin, nach wie vor über die Jahrzehnte, kann ich schon sagen, hat es mich heute hierher gezogen. Und das hat mir sehr gut getan.
6: Vor allen Dingen auch, dass die jüdische Gemeinde mit dabei sein kann, der Pfarrer und katholische. Und dass wir hier gemeinsam zusammen den Gottesdienst verbringen wollen. Das war sehr schön, hat mich sehr gefreut.
1: Das ist ein sehr, sehr erfüllendes, schönes Gefühl und ich glaube, ein echt wichtiges Zeichen für diese Region.
7: So, André, jetzt sind wir hier bei den ganzen Fernsehern. Von groß bis klein habt ihr hier wirklich alles. Was kannst du besonders empfehlen?
8: Also ich sag mal so, wir hören erstmal immer zu, was will der Kunde wirklich. Ne? Wir versuchen dann schon auch dem Kunden das richtige Produkt zu verkaufen. Wir gehen auch gern mal hin zur Kundschaft, messen dort aus oder gucken uns den Abstand an oder entscheiden dann mit dem Kunden gemeinsam, was wir von Gerät nehmen. Natürlich ist unsere Favorit die Firma Metz, eine deutsche Firma, die sehr einfach von der Bedienung her ist, trotzdem absolute Top-Qualität bietet, made in Germany. Auch die Firma Löwe macht das. Und zur Abrundung haben wir noch die Panasonic-Geräte im Angebot. Aber ich sage auch jedem Kunden immer, wenn er gerne ein anderes Fabrikat möchte, ein Philips oder ein Samsung, dann bekommt er das natürlich auch. Aber Empfehlung von uns ganz klar, die Firma Metz.
7: Bei meinen Großeltern ist es ja mittlerweile so, die haben 5 verschiedene Fernbedienungen und irgendwie das dauert 30 Minuten, bis irgendwann mal der Fernseher an ist. Das ist ja hier nicht der Fall, oder?
8: Ja, das versucht man schon immer zu entkomplizieren, weil kompliziert genug sind teilweise die Geräte und wir versuchen das dann schon so zu erklären, dass die Kunden das auch verstehen, dass man mit einem guten Gefühl geht, wenn man das Gerät geliefert hat. Wir liefern ja eigentlich auch fast alle Geräte, stellen die auf oder hängen die an der Wand oder verkabeln die mit den anderen Geräten. Und dann muss ich halt bei dem Kunden das Gefühl haben, dass er es auch versteht. Wenn das nicht der Fall ist, dann komme ich auch gerne noch ein zweites Mal hin und erkläre da auch nochmal.
7: Und wenn ich jetzt nicht so der Fernsehtyp bin, sondern eher auf Hören aus bin, habt ihr da auch was für mich im Angebot?
8: Ja, dann haben wir natürlich die Firma Audioblog, die verschiedenste Musikanlagen im Angebot haben, von klein bis groß. Machen wir was Verrücktes, ne? Haben wir uns schon angeguckt. Das ist der Opus, der Lautsprecher, ist ein Lautsprecher. Aber es gibt auch die ganz klassische Musikanlage mit CD und dann meist in Silbern oder in Schwarz, von der Farbvariante her. Auch Holzgehäuse gibt es da. Und das kann man sich auch wunderbar hier angucken. Wir haben fast komplettes Sortiment von Audioblog.
7: Ich bin total geflasht. Das ist ja wirklich für jeden was dabei. Nicht schlecht. Was hältst du davon, wenn wir vielleicht noch weiterschauen zu den Waschmaschinen,
8: ja,
7: was ihr da so aktuell da habt?
8: Gehen wir mal in unsere andere Abteilung. Ne?
7: Ja, ich freue mich.
9: Wir sind Zoe und
10: Paul.
9: Wir sind 20 und

0: ist halt auch die Lage. Oder sind runtergekommen gewesen und das hat uns nicht so angesprochen.
1: Also meine Oma hatte dann mir den Tipp gegeben, dass man einen Wohnberechtigungsschein beantragen kann, wenn man halt auch Student ist und nicht so viel Geld hat vielleicht. Und wir dachten immer, dass die Wohnungen dann alle so ein bisschen vielleicht auch eher heruntergekommen sind. Also wir haben uns dann unter solchen Sozialwohnungen eigentlich nicht so was ganz Besonderes vorgestellt. Ihr hat uns dann auch überzeugt irgendwie, dass es halt alles noch neu war, weil oft ist es schwierig, wenn man in eine Wohnung reinkommt, die noch bewohnt ist und man soll sich dann selber vorstellen, da drinnen irgendwann mal zu wohnen.
0: Und die Anbindung ist halt super. Mit 3 Straßenbahnen, einer S-Bahn hier, näher Hauptbahnhof. Ich glaube, einmal dieser Wintergarten mit der Aussicht, der war schon sehr überzeugend. Dann aber auch, finde ich, der Tresen in der Küche ist auch ein Highlight. Und halt das große Schlafzimmer einfach.
1: Wir brauchen halt ein großes Bett, weil ein großer Mann, also und ich will ja auch meinen Platz haben. Und dann hat halt jeder von uns auch seinen eigenen Kleiderschrank. Paul hat mir von Anfang an gesagt, dass ich, also weil meine Lieblingsfarbe grün ist, darf ich ein Zimmer grün machen. Und da habe ich mich dann fürs Schlafzimmer entschieden.
0: Ja, sonst wollten wir halt noch versuchen, dass jedes Zimmer irgendwie so einheitlich aussieht. Zum Beispiel jetzt hier im Wohnzimmer halt wollten wir dieses Bronzen-Orange-mäßige und so mit diesem dunklen Holz, das hat uns ja gefallen. Den Wintergarten wollten wir ein bisschen heller machen, vielleicht auch ein bisschen metallisch. Hat es jetzt noch nicht so gut geklappt.
1: Wir sind noch nicht ganz fertig, glaube ich, mit manchen Sachen. Das Wichtigste, was jetzt Tisch oder auch eine Couch angeht, das haben wir halt dann erstmal als erstes erledigt. Ja, wir haben auf jeden Fall ganz viel Unterstützung von unseren Eltern, überhaupt eine Küche zu finden oder eine Lösung für diese Küche, weil es halt eben sehr klein ist. Und da waren wir wirklich sehr, sehr darauf angewiesen, dass uns da irgendjemand sowohl finanziell als auch mit irgendwie Kontakten, die sich da auskennen, unterstützt.

0: mit dem neuen Wirtschaftsbuch gibt es natürlich nochmal ein ganz neues Bild. Der Zoo hat einen ganz anderen Charakter dann. Also der Besucher nimmt das ja auch wahr. Und in der Zukunft kann man dort auch viel näher rangehen, muss man auch sehen, was getan wird. Die Mitarbeiter haben kurze Wege, also das ist eigentlich eine wunderschöne Sache. Also wir befinden uns mal im Zoo in Hoyerswerda. Das ist immerhin der drittgrößte Zoo von Sachsen. Und dass wir uns derzeit in den letzten Monaten auch im Rahmen des Strukturwandels damit tragen, den Zoo größer zu machen. Summa summarum soll es nachher einen größeren Wohlfühlcharakter geben, natürlich für die Besucher. Aber ganz wichtig ist auch, die Arbeitsbedingungen für unsere Mitarbeiter im Zoo zu verbessern.
1: Wir sind jetzt konkret im neuen Wirtschaftshof mittendrin, der aus einer Heu- und Strohscheune neu gebauten bestehen wird, aus einem großen Lager für Futtermittel mit der Futterküche gleich angrenzend und der ganzen Kühl- und Tiefkühltechnik und indem wir auch unsere neuen Sozialräume für die Tierpflege integrieren werden. Wir erweitern unser Bildungsangebot hier mit dem Wirtschaftshof. Es wird Futterzubereitungen geben, durch die der Besucher dann durch eine große Scheibe in die Futterküche reinschauen kann. Das ist aber für unsere internen Abläufe absolut wichtig. Und weil wir jetzt teilweise Teile des jetzigen neuen Wirtschaftshofs noch mitten im Zoo haben, ist es natürlich auch wieder die Voraussetzung, die hier an den Rand des Zoos zu bringen, damit wir im Zoo den Platz gewinnen, um unsere neue Asienanlage zu bauen. Uns war wichtig, dass wir eine Photovoltaikanlage auf einem Dach installieren können, um unsere Kühl- und Tiefkühltechnik zu betreiben.
0: Man hat die Tiere und dann hat man im Schloss die Möglichkeit, Kindern oder anderen auch Erwachsenen, Menschen, Bürgern etwas zu vermitteln von der Geschichte der Stadt Hoyerswerda. Wenn man das miteinander verbindet, dann hat man nach außen hin eine ganz andere Darstellung, als wenn man nur in einen Zoo hineingeht, um Tiere zu sehen.
1: Der Tourismus im Lausitzer Seenland wächst und entwickelt sich gut und wir sehen uns als eine der Touristendestinationen hier im Umkreis, bei der man zu gutem wie auch schlechtem Wetter hinfahren kann.
0: Die Verknüpfung, die wir hergestellt haben seit dem Jahr 2011 zwischen Schloss und Zoo, ist ein hervorragendes Beispiel, wie man Geschichte der Stadt spielerisch für Kinder darstellen kann, weil das ist drinnen mit vorhanden, aber auf der anderen Seite auch die Stadtgeschichte darstellen kann, wo man zieht durch einen Zoo oder auch Schlossbesucher durch das Schloss zieht, also die unterschiedliche Interessen haben, aber einfach durch dieses Kombi-Ticket nachher Besucher von beiden Städten werden. Und wenn dann wieder rausgegangen wird, hat der Mensch mehr erlebt, als er eigentlich vorhatte.

0: ihr hier alles?
1: Ja, es wird ja genauso wie bei den Fernsehgeräten. Du hast Waschmaschinen mit einer größeren Beladung, Waschmaschinen mit einer kleineren Beladung, Waschmaschinen, die einen Deckel nach oben haben. Wir haben natürlich auch Trockner oder auch Waschtrockner, die beides in einem Gerät beinhalten. Das heißt, es gibt Wohnungen oder Waschkeller, wo man genug Platz hat. Und dann gibt es natürlich unsere platzsparenden Geräte. Es gibt auch untiefe Geräte, die sind nur 40 tief. Ne? Die kriegt man dann auch noch in so Bäder rein.
0: Ich wollte gerade fragen, genau. Ich wohne ja in der WG. Wir hatten auch mal eine Zeit lang überlegt, ob wir so eine Waschtrockner-Kombi kaufen. Und dann hat das aber irgendwie wenig Sinn ergeben. Deswegen sind wir jetzt quasi auf zwei Geräte. Ja. Aber es ist ja dann auch, wer bezahlt das dann? Wer kauft das? Wie teilt man sich dann da rein? Und da habt ihr ja eine coole Lösung gefunden.
1: Ja, das nennt sich Mieten statt Kaufen. Du zahlst also eine monatliche Miete im Abo-Modell, ähnlich wie bei einer Wohnung. Und da kann sich jeder reinteilen. Und soll das mal so aussehen wie das, was du in der Hand hältst, ist unser Entkalker, Heizstab, die wir sehr oft so rausholen, dann wird er kostenfrei gewechselt.
0: Ja, das habt ihr mir ja vorhin in die Hand gedrückt. Ich wusste gar nicht, was es ist.
2: Genau.
0: Wir hatten ja mal den Fall, dass wir kein Warmwasser hatten und dann wurde ich beschuldigt von meinen Mitbewohnerinnen, dass ich ja das letzte Warmwasser genutzt hätte, um die Wäsche zu waschen. Genau. Das stimmt ja gar nicht.
1: Nee, das ist quasi ein Tauchsieder. Damit machst du das kalte Wasser, was aus der Leitung kommt, warm und gibst das dann eben auf die Waschmaschine mit einer verschiedenen Temperatur, so wie du es eingestellt hast. Ja. Und sollte dein Heizstab so aussehen, dann hast du nicht richtig entkalkt.
0: Ja, und da habt ihr ja aber auch eine Lösung zum Entkalken.
1: Wir haben unsere Firma Clearwhite, die also für die Industrie auch die Mittel herstellt. Das sind also spezielle Entkalker, spezielle Maschinenreiniger. Und die reinigen dir deine Maschine dort, wo du nicht hinkommst. Die tun also die Waschmittelreste rausspülen, die entkalken deinen Heizstab. Das muss aber wirklich auch gründlich jährlich gemacht werden. Wenn du so ein Abo-Modell machst, machen wir das einmal im Jahr. Wenn du das Abo-Modell nicht hast, dann musst du das selber machen.
0: Und wenn ich das mit den Dosierungen gar nicht so richtig hinkriege, habt ihr da vielleicht auch eine Lösung für mich?
1: Genau, ne? Da gibt es dann von der Firma Miele das Twindos-System. Da steckst du die Kartusche unten rein in die Waschmaschine und die Waschmaschine misst dann den Verschmutzungsgrad und wiegt auch deine Wäsche aus. Und dann hast du ein optimales Reinigungsergebnis, ohne dass du irgendwie selber dosieren musst. Das macht die Waschmaschine für dich.
0: Das ist ja der Wahnsinn. Die Waschmaschine erkennt also, wie viel da drin ist, wie schmutzig das ist und was sie dann letzten Endes braucht. Das ist total effizient.
1: Du musst ihr bloß sagen, ist es weiße Wäsche oder dunkle Wäsche, das erkennt sie nicht.
0: Das kriege ich noch hin, würde ich sagen. Ja, ja, vielleicht schauen wir dann auch direkt mal weiter.
3: Ich habe eigentlich immer schon gemalt. Ich kann mich nicht an den Punkt erinnern, weil es den immer gab. Ich heiße Lydia Thomas, ich bin Künstlerin bzw. Malerin. Ich habe in München Malerei studiert an der Akademie der Bildenden Künste, habe 2015 mein Diplom gemacht und arbeite seitdem ziemlich eng und oft mit der Galerie Weise in Chemnitz zusammen. Ja, es ist mein Leben absolut. Klar hat man vielleicht hin und wieder auch mal so eine Krise und wenn irgendwas nicht so richtig hinhaut, hat man auch Zweifel, aber ich komme immer wieder dahin zurück und dann erst recht. Die Welt, die man da hat, das in Bilder zu verpacken oder auf Bilder zu bringen, das, was sich da im Kopf abspielt und im besten Fall da irgendwie auch noch vielleicht den einen oder anderen Betrachter damit zu finden, das war immer ein Ansporn eigentlich. Also eigentlich male ich ja schon auf Personen aus meinem nahen Umfeld. Ich nehme die oft aus ihrem natürlichen Kontext und setze sie in einen anderen. Und oft ist es mir auch schon passiert, dass ich manchmal mit dem Bild überhaupt nicht weiterkomme und dann abends damit einschlafe und früh habe ich dann die Lösung so und dann ist mir das völlig klar. Ich freue mich ganz besonders darauf, jetzt im kommenden Jahr mit meinem Kollegen Florian Merkel da das Projekt Changer umsetzen zu dürfen. Das sind zwei Umkleidekabinen, die stehen in der Stadt. Und jeder ist berechtigt mitzumachen, sein eigenes Kunstwerk gegen ein bestehendes oder eines, was im Changer gezeigt wird, einzutauschen. Das ermöglicht vielleicht dem ein oder anderen jungen Künstler eine Präsentationsfläche, die er sonst noch nicht so hat oder hatte. Unser Sinn dabei war auch, die Kunst ein bisschen mehr an die Bevölkerung heranzutragen, da einfach ein paar Hemmschwellen weg abzubauen und einfach die Schnittstelle ein bisschen zu schaffen zwischen Kunst und Bevölkerung. Das ist schon echt eine Herzenssache, ja. Ich bin mir ganz sicher, dass es viele Umbrüche geben wird nächstes Jahr im Hinblick auf die Kulturhauptstadt, dass viel Positives kommen wird, dass vieles im Wandel ist, dass man viel draus ziehen kann, dass viel entstehen wird, dass das auch langfristig sein wird, dass das Ungesehene sichtbar gemacht wird. Und es wird auch viele auf die bestehende Kunstszene aufmerksam machen. Ich wünsche mir für die Chemnitzer aufgeschlossen, der Kulturhauptstadt entgegenzugehen und ein bisschen vielleicht die Skepsis abzulegen an der einen oder anderen Stelle. Und dann, glaube ich, kann das eine super Chance sein.

0: Der Berg ist für mich wirklich ein Sehnsuchtsort. Hier findet man die Ruhe, die man manchmal braucht, um einfach auch eine gewisse Gelassenheit zu finden.
1: Wir sehen es als große Chance, wenn wir hier einen barrierefreien Zugang haben, dass wirklich auch unsere Veranstaltungsreihe in naher Zukunft und in weiterer Zukunft überhaupt durchgeführt werden kann, weil natürlich auch unsere Besucher älter werden, weil auch unsere Mitglieder älter werden und gefühlt wird ja der Eubin beim Besteigen sowieso jedes Jahr höher.
0: Wer den Berg Eubin besteigen will, muss natürlich einen gewissen Rucksack auf sich nehmen. An der Bergkirche vorbei, viele, viele Stufen hinauf auf das erste Zwischenplateau, den steinigen Weg durch das Eingangstor, einem Kassenbereich vorbei, nochmal der letzte Anstieg bis auf das obere Burgplateau. Das ist natürlich eine Herausforderung, die muss man meistern. Wir haben hier auf dem Berg einen noch bewirtschafteten Friedhof. Der ist in Deutschland einzigartig und wir merken, wie schwierig es ist, dass die Leute hier hochfinden, hauptsächlich auch die Älteren. Und hier soll natürlich mit dem Projekt die Möglichkeit geschaffen werden, dass jeder in der Lage ist, diese Schönheit hier auf diesem Berg zu erleben. Die Probleme sind hauptsächlich, dass der Berggasthof polizeilich gesperrt ist und wir einen wichtigen Anziehungspunkt mit der gastronomischen Versorgung auf dem Berg so nicht mehr gewährleisten können.
2: Unser Berggasthof ist von oben bis unten hin eigentlich kaputt und nicht mehr so nutzbar, wie es eigentlich sein sollte. Denn wir erwarten ja hier über 120.000 Gäste auf dem Eubin. Und es wäre sehr schön, wenn das alles mal wieder so wäre, dass wir es nutzen könnten.
0: Der Berg Eubin hält eine ganze Reihe an Veranstaltungen für unsere Gäste bereit. Das geht über die historischen Mönchszüge, über den Kaiserzug, dann die verschiedenen Burg- und Klosterfeste.
2: Ich stelle mir vor, wenn alles wieder in Ordnung ist und alles wieder saniert ist, dann dürfen die Gäste sich hier setzen, entweder auf der Terrasse oder dann hinter den wunderschönen Panoramafenstern.
1: Ich würde mir für den Eubin wünschen, dass wir so weitermachen wie bisher, dass wir alle hier Hand in Hand arbeiten und dass wir einen ordentlichen Zugang zu dieser Burg- und Klosteranlage können, damit wir den Besuchern es wirklich ordentlich zeigen können, was hier vor über 600, 700 Jahren auf dem Eubin schon geschehen ist.

in Section Limits Taiwan ist es uns ganz wichtig, dass wir eine künstlerische Brücke nach Taiwan und wieder zurückschlagen. Wir zeigen dann, was ist denn die asiatische Kultur, was ist denn die sächsische Kultur, und wir vereinigen diese beiden Welten zu einer zusammen. Ich komme aus Sachsen, ich bin Dresdner, und die Mui, die ist aus Taipei, aus Taiwan, und ist aber auch schon jetzt 25 Jahre hier in Europa. Und ja, und

0: 2009 haben wir uns dann kennengelernt und 2015 dann hat sich Bruno Productions gegründet und ja, und Taiwan und Sachsen hat sich in dieser Hinsicht schon vereinigt.
1: Tanz, wir nennen das als Körpersprache. Das ist eigentlich eine internationale Sprache. Du kannst durch die Körper verstehen, ach, was es jetzt gerade Geschichte erzählt. Die Hälfte meiner Leben war in Sachsen, in Deutschland. Und als eine wichtige Künstlerin hier entwickelt. Und ich wünsche, ich verbinde die zwei Länder. Und dazu ich versuche, die zwei Länder Kultursformen zusammen verbinden und einander vereinen. Einerseits, ich will gern Sachsen, besonders Sachsen in Deutschland, die ganze Kultur nach Taiwan vorstellen. Auf andere Seite, ich hätte gern auch meine Kultur hier mitbringen.
2: Jetzt sind wir hier beim kleinen Krimskrams, wo andere vielleicht auch sagen würden, das brauche ich doch gar nicht, den Quatsch. Aber du hast mir vorhin schon gezeigt, ist auf jeden Fall ein ganz tolles Gadget. Also ja. Das finde ich ja wahnsinnig.
3: Unser Brötchenbäcker, also sinnlos ist er nicht. Da ist schon, also für Leute, die jetzt nicht gerne Brötchen immer nur auf den Toaster legen, sondern das rundherum gebräunt haben möchten, ist unser Brötchenbäcker ein super Gerät. Aber wir haben eben auch Eierkocher für ein Ei, für drei Eier, für acht Eier und all solche Geräte hier. Ja. Und da sucht man natürlich von Kunden auch immer das richtige Gerät aus oder können das auch bestellen.
4: Ja, André, also es ist ja wirklich allerhand hier von bis A bis Z ist ja wirklich alles dabei.
2: Und ich würde sagen, wenn Sie hier was entdeckt haben, was Sie unbedingt brauchen, dann ab nach Schönefeld in Leipzig zu Epideen, zum André und den wirklich netten Kollegen. Hier ist alles dabei. Ne? Nicht nur die Geräte, auch ja, der Service, die Beratung, sogar bis nach Hause. Also Wahnsinn, ich bin hin und weg.

0: Interessantes aus der Westlausitz.
1: Hallo und herzlich willkommen zur Mittwochsausgabe der Lausitzwelle Regionalzeit. Und wie immer zur Wochenmitte beschäftigen uns heute die Themen rund um die Westlausitz. Und da gibt es eine neue Leitung für Kleinwachau. Die größte Epilepsie-Einrichtung Mitteldeutschlands setzt seit Juli auf ein neues Führungsmodell. Statt eines einzelnen Chefarztes teilen sich künftig mehrere Personen die Verantwortung für die Klinik. Was hinter dem neuen Konzept steckt und was sich dadurch für die Patienten ändert, das zeigen wir Ihnen jetzt.
2: Mitteldeutschlands größte Epilepsie-Einrichtung hat seit dem 1. Juli dieses Jahres ein neues ärztliches Leitungsteam. Kleinwachau baut nun nicht mehr auf einen einzelnen Chefarzt, der sich alleine um die Leitung der Klinik kümmert, sondern auf ein modernes Führungsmodell, welches die Aufgaben auf mehrere Personen verteilt. So wurde die strategische Leitung an Professor Dr. Felix von Podewils übergeben, der nebenbei noch als Leiter des Epilepsiezentrums der Universitätsmedizin Greifswald tätig ist. Außerdem war der Einrichtung bei der Neubesetzung der Leitungsebene von Anfang an wichtig, dass diese von Personal besetzt wird, welches die Klinik, Patienten und Patientinnen sowie die internen Abläufe kennt. Somit teilen sich die erfahrenen Ärzte Dr. Peter Hopp und Susanne Rege die operative Leitung des ärztlichen Dienstes. Während Hopp die medizinische Leitung übernimmt, kümmert sich Rege um die ärztlichen Themen im Hinblick auf Organisation, Prozesse und Digitalisierung. Außerdem bleiben beide in der direkten Patientenversorgung tätig. Professor Dr. Podewils erklärt, dass es das oberste Ziel sei, die exzellente epileptologische Behandlung des Klinikums zu erhalten. Nach ihm steht in diesem vor allem der Patient, seine Würde, aber auch der Mitarbeiter im Fokus. Und auch Dr. Peter Hopp ist es wichtig, dass die Kontinuität der Patientenversorgung erhalten bleibt. Ein Chefwechsel würde laut ihm in manchen Kliniken für Komplikationen sorgen, wodurch der Patient am Ende auf der Strecke bleiben kann. Podewils ergänzte außerdem, dass es seit dem Leitungswechsel keine Mitarbeiter oder Mitarbeiterinnen gab, die das Unternehmen verlassen haben, was zum aktuellen Stand als positives Feedback zu lesen sei. Für die Patientinnen und Patienten selbst soll sich durch die Neubesetzung der Leitungsebene nicht viel ändern. Trotzdem können sich diese ab Dezember auf eine positive Neuerung freuen. Ab da tritt nämlich im Epilepsiezentrum Kleinwachau die ambulante spezialfachärztliche Versorgung in Kraft. Dr. Hopp erklärte, welche Erleichterungen das mit sich bringt.
3: Da ist also keine fachärztliche Überweisung notwendig, sondern der Patient muss aber eine Epilepsie halt haben, weil es eben dieser ASV-Bereich ist. Und die können aber auch eine Hausarztüberweisung mitbringen, was es für die Patienten natürlich viel unkomplizierter macht.
2: Aktuell spricht das Leitungsteam von einem guten Austausch untereinander und blickt positiv auf die Zukunft. Ab dem 28. September werden die Bauarbeiten auf der Güterbahnhofstraße in Radeberg fortgesetzt. Dabei sind erneut Vollsperrungen notwendig. Wie die Stadt mitteilt, wird zunächst mit den restlichen Kanalarbeiten ab dem Kreuzungsbereich am Glaswerk begonnen. Die Straße am Glaswerk ist in dieser Zeit nur für Rettungskräfte erreichbar. Anschließend rücken die Bauarbeiten in den Kreuzungsbereich Schönfelder Straße vor. Die Schönfelder Straße ist dann ab dem 28. September nur über die kürzlich fertiggestellte Lessingstraße zu erreichen. Der Verkehr wird über die Schillerstraße, Heidestraße, Heinrich-Gläser-Straße und umgekehrt umgeleitet. Die Bauarbeiten dauern aller Voraussicht nach und je nach Witterung bis Jahresende. Der zweite Bauabschnitt bis vor zur Schillerstraße soll dann voraussichtlich im kommenden Frühjahr angegangen werden, heißt es in der Mitteilung weiter.
4: 3 Tage Oktoberfest, tausende Besucher und ein Festzelt, das zeitweise aus allen Nähten platzte. Das erste XXL Oktoberfest in Gersdorf war ein voller Erfolg. Von Freitag bis Sonntag verwandelte sich der Festplatz im Haselbachtaler Ortsteil in ein großes Oktoberfestzelt. Organisiert wurde das Spektakel von Veranstalter Thomas Träber und seinem Team. Zum Auftakt am Freitag wurde vor allem kräftig gefeiert. Mit Almklausi, Rumbombe und Easy Glück standen gleich mehrere bekannte Mallorca-Stars auf der Bühne. Bis tief in die Nacht wurde getanzt, gesungen und natürlich auch angestoßen. Am Samstag dann ging die Party direkt weiter. Hier gehörten vor allem die Draufgänger zu den Höhepunkten des Abends. Und auch an diesem zweiten Veranstaltungstag war das große Festzelt gut gefüllt. Wie groß der Durst der Besucher an diesem Wochenende war, zeigt ein Blick hinter den Tresen. Fast 150 Fässer Bier gingen während des XXL-Oktoberfestes über die Theke. Am Sonntag änderte sich das Bild ein wenig. Statt großer Abendparty stand zum Abschluss vor allem das Kinder- und Familienprogramm im Mittelpunkt. Alles in allem war das Fest so erfolgreich, dass es im kommenden Jahr eine Fortsetzung geben wird. Vom 8. bis 10. Oktober 2027 laden Thomas Treber und sein Team dann erneut zum XXL-Oktoberfest nach Gersdorf ein.
5: Die Beschäftigten der Akim Motive in Kamenz beteiligten sich heute an einem bundesweiten Aktionstag der Autoindustrie. Mit einer Fotoaktion auf dem Werksgelände setzten sie ein Zeichen für den Erhalt von Arbeitsplätzen und den Zusammenhalt in der Branche. Unterstützt wurden sie dabei von Beschäftigten des Logistikdienstleisters Rhenus. Akim Motive in Kamenz ist aktuell nicht von Spar- oder Verlagerungsplänen betroffen. Staatsminister Dirk Panther hat sich in Weißwasser mit Vertretern aus Handwerk und Mittelstand getroffen. Bei dem Austausch ging es vor allem um die Herausforderungen des Strukturwandels. Die Unternehmen forderten unter anderem verlässliche politische Rahmenbedingungen und wettbewerbsfähige Energiepreise. Auch die Nachnutzung ehemaliger LEAG-Industrieflächen, Fachkräftesicherung und die Zukunft der beruflichen Bildung waren Thema. Panther sagte zu, die Anregungen in die Regierungsarbeit einzubringen. Die Rödertalbienen haben ihr zweites Auswärtsspiel der Saison verloren. Beim ESV 1927 Regensburg unterlag der Handballclub Rödertal mit 28:31. Nach einer zwischenzeitlichen 4-Tore-Führung gerieten die Bienen noch vor der Pause mit 15:17 in Rückstand. Erfolgreichste Rödertal-Werferin war Arvin Gorb mit 6 Toren. Trainerin Maike Daniels kritisierte vor allem die Abwehrarbeit in der ersten Halbzeit und 6 Zeitstrafen. Weiter geht es am 3. Oktober im DHB-Pokal gegen die Füchse Berlin. Sachsen Energie hat eine neue Förderrunde für Sportvereine gestartet. Insgesamt 60 Breitensportvereine können jeweils einen Gutschein über 1.500 Euro für Sportausrüstung, Teamkleidung oder weiteres Vereinsequipment gewinnen. Bewerbungen sind ab heute bis zum 11. Oktober online möglich. Teilnahmeberechtigt sind Sportvereine aus allen 10 sächsischen Landkreisen sowie aus Dresden, Leipzig und Chemnitz. Seit 2021 hat Sachsen Energie nach eigenen Angaben bereits 395 Vereine mit insgesamt 555.000 Euro unterstützt.
6: Die Vorbereitungen für das große Jubiläumsjahr 800 Jahre Bischofswerda in 2027 sind gestartet. Oberbürgermeister Holm Große rief die Pressevertreter zusammen. Die Highlights stehen fest und die Vorfreude steigt. Viele Ehrenamtliche sind bereits am Start und das Engagement in der Bevölkerung ist groß. Auch Sponsoren müssen nicht lange überzeugt werden, denn so ein Jahrhundert-Event ist für alle etwas Besonderes. Eine kleine Theaterinszenierung weckte schon die erste Vorfreude und zeigte, worauf man gespannt sein darf. Einen Ausblick, was alles geboten werden soll. Ein ganzes Festjahr wird derzeit organisiert mit großer Silvesterparty zum Start. Karten sind schon verfügbar für das Spektakel zum Auftakt auf dem Bischofswerdaer Marktplatz. Neben vielen Höhepunkten zur Festwoche im Juni und aktuell schon 77 Bildern zum Festumzug werden ein Sport- und Familienwochenende sowie der Herbstmarkt mit Handwerker und Biermeile geplant. Jederzeit können sich Helfer noch melden, um an den Vorbereitungen teilzunehmen. Denn so ein Fest hebt nicht nur die Laune, sondern wird garantiert Erinnerungen schaffen für alle Einwohner, die es gestalten und die Gäste, die es erleben. Im schönen Skibock.
4: Die geplante neue Höchstspannungsleitung durch das Rödertal beschäftigt die Menschen in Großröhrsdorf weiter. Am Donnerstag informierten Stadt- und Bürgerinitiativen über den aktuellen Stand und den Verlauf der sogenannten Bürgertrasse. Hintergrund ist die geplante 380 kV-Leitung Elbe-Oberlausitz des Netzbetreibers 50 Hertz. Sie soll unter anderem dazu beitragen, den steigenden Strombedarf im Dresdner Norden und insbesondere der dortigen Halbleiterindustrie abzusichern. Grundsätzlich richtet sich der Widerstand vor Ort nicht gegen den Netzausbau selbst. Kritik gibt es vor allem an den bislang untersuchten Trassenführungen.
7: Nach Ansicht von Stadt- und Bürgerinitiativen verlaufen diese zu nah an bestehenden Wohngebieten und würden Anwohner langfristig belasten. Deshalb wurde gemeinsam

0: gemeinsam eine alternative Streckenführung entwickelt, die sogenannte Bürgertrasse. Sie soll größere Abstände zur Wohnbebauung ermöglichen und gleichzeitig die Anforderungen an den notwendigen Netzausbau berücksichtigen. Bei der Informationsveranstaltung am Donnerstag wurde der aktuelle Verlauf dieser Alternative vorgestellt und mit den Bürgerinnen und Bürgern diskutiert. Wie die Leitung am Ende tatsächlich durch die Region verlaufen wird, ist damit allerdings noch nicht entschieden. Das weitere Verfahren und die Prüfung der unterschiedlichen Varianten stehen noch aus.
1: Die Sanierung der ehemaligen Braunkohletagebaugebiete in der Lausitz kommt voran, bleibt aber eine Aufgabe für die kommenden Jahrzehnte. Das sagte Brandenburgs Infrastrukturstaatssekretär Volker Gerd Westphal bei einem Besuch unter anderem im Tagebau Welzow Süd und am Sedlitzer See. Aktuell verhandeln Brandenburg, Sachsen, Sachsen-Anhalt und Thüringen mit dem Bund über die Finanzierung der LMBV für die Jahre 2028 bis 2032. Dabei geht es unter anderem um die Sicherung von Kippen, Halden und Böschungen sowie einen stabilen Wasserhaushalt. Für die Sanierung und Entwicklung der Lausitzer Bergbaufolgelandschaft wurden bislang rund 941 Millionen Euro aus dem Bund-Länder-Verwaltungsabkommen eingesetzt.
2: Bei den Lausitzer Füchsen in Weißwasser ist die Vorbereitung für die kommende Saison bereits Geschichte. Seit dem 16. August hat sich die Mannschaft auf die Spielzeit vorbereitet. Mit einem neu zusammengestellten Kader, zahlreichen Trainingseinheiten und gemeinsamen Team-Events. Am vergangenen Dienstag hat Lausitzwelle einmal genauer nachgehakt.
3: Generell freut sich jeder erstmal, dass das Eishockey dann wieder losgeht und dass die Trainingscamps beginnen. Aber nach so 6 Wochen ist auch jeder dann bereit und froh, dass es endlich richtig losgeht, weil die Wochen waren natürlich anstrengend. Und ja, ich denke, jeder fiebert dem entgegen, sowohl das Trainerteam als auch die Spieler. Potenzial ist da. Also ich denke, dass wir wieder einen sehr, sehr guten Charakter innerhalb der Mannschaft haben. Das bringt auch der Stamm der Mannschaft mit sich, dass die auch die neuen Spieler sehr gut aufnehmen. Das ist ganz, ganz wichtig für unser Team. Und ja, ich bin gespannt, aber ich glaube, dass wir wieder eine gute Qualität haben. Aber nochmal, die anderen haben auch nachgerüstet, haben aufgerüstet, haben gesehen, okay, da und da an der Stellschraube müssen wir was drehen, müssen wir was Neues holen. Das haben wir auch versucht, aber jede Saison fängt neu an und die letzte Saison ist eigentlich schon Geschichte.
2: Head Coach Christoph Kreuzer setzt dabei vor allem auf Kontinuität und Teamgeist. In der Vorbereitung wurde immer wieder neu kombiniert und rotiert, um herauszufinden, welche Spieler auf dem Eis am besten miteinander funktionieren. Ein weiterer wichtiger Faktor ist dabei auch der Charakter der Mannschaft.
4: Ja, jedes Jahr, das ist was anderes, kommt neuen persönlichen Charakter, aber von was ich habe bis jetzt gesehen, alle die Neuen sind super Typ, arbeitet hart und ja, ich bin sehr aufgeregt und zufrieden bis jetzt und aufgeregt für was wir können, ja, accomplish oder achieve.
2: Kapitän Clark Breitkreuz geht bereits in sein 8. Jahr in Weißwasser. Auch in dieser Saison führt er die Mannschaft als Kapitän aufs Eis. Unterstützt wird er von seinen Assistenten. Das Ziel der Mannschaft ist klar: an die Leistungen der vergangenen Saison anknüpfen und sich Schritt für Schritt weiterentwickeln. Auch abseits des Eises gab es über den Sommer einige Neuerungen, Lausitzwelle berichtete.
5: Die neue Saison wirft ihre Schatten voraus. Wir haben eine lange Vorbereitungsphase hinter uns. Los ging es ja bereits im Sommer mit einer neuen Eisbande hier bei uns im Weißwasser, bereits die zweite. Jetzt sollte alles funktionieren. Wir haben perfekte Eisbegebenheiten und das Team hat jetzt 5 Wochen Vorbereitung gehabt, hat also gut zueinander gefunden. 7 Vorbereitungsspiele ist also sportlich an dem Punkt, wo wir sagen, es kann starten.
2: Sportlich wartet auf die Füchse also erneut eine anspruchsvolle Saison. In den vergangenen Jahren entwickelte sich die Liga rasant weiter, so Geschäftsführer Dirk Rohrbach. Weißwasser tritt dabei weiterhin als Underdog auf. Jedoch einer, den niemand unterschätzen sollte. Ob das Team rund um Clark Breitkreuz und Christoph Kreuzer wirklich gut in die neue Saison startet, erfährt man am kommenden Freitag um 19.30 Uhr beim ersten Spiel der Saison gegen den EV Landshut.
6: In Bischofswerda werden am kommenden Samstag 42 neue Skibocker offiziell begrüßt. Zwischen Juli 2025 und Juni 2026 sind in der Stadt und ihren Ortsteilen 18 Mädchen und 24 Jungen geboren worden. Die Stadt organisiert die Begrüßungsveranstaltung bereits seit mehr als 30 Jahren. Seit 2014 wird dabei für jeden neugeborenen Jahrgang ein Baum im Salvete-Kinderpark gepflanzt. In diesem Jahr ist es eine Blutbuche. An Anschließend lädt der Regenbogenverein die Familie

0: in der B28 zu einem Kinderfest mit Spiel und Spaß ein. Wenn es brennt, zählt jede Sekunde. Und der erste Anruf, der geht natürlich an die 112. Doch für die Feuerwehr wird die Brandbekämpfung zunehmend komplexer. Neue Technologien und elektrische Antriebe bringen auch neue Herausforderungen mit sich. Warum beispielsweise ein brennender Akku ganz andere Anforderungen an die Einsatzkräfte stellt, das zeigt uns jetzt Rico Löb von der Freiwilligen Feuerwehr in Pulsnitz.
1: Wieder und wieder hört man in vielen Medienberichten, dass Lithium-Ionen-Akkus von Elektrogeräten sich plötzlich entzünden oder gar explodieren. Vor wenigen Monaten erst sorgte der Großbrand eines Batteriespeichers in Bautzen für viel Aufmerksamkeit unter den Lausitzerinnen und Lausitzern. Mehr als 2 Tage brauchte es, bis Einsatzkräfte das Feuer bändigen konnten. Das wirft Fragen zur Sicherheit der Energiespeicher auf. Wieso entflammen Akkus? Welche Akkus sind besonders risikoreich? Und wie kann man eine Sicherheitsgefährdung vermeiden? Lausitzwelle sprach mit Rico Löb von der Freiwilligen Feuerwehr Pulsnitz darüber, was Batteriebrände von anderen Bränden unterscheidet.
2: Das Gefährliche an Akkubränden ist, dass, wenn sie einmal begonnen haben, man sie ganz, ganz schwer wieder stoppen kann und sie eben auch sehr schnell vonstatten gehen. Also man hat da wenig Chancen einzugreifen. Man kann sich in so einem Fall einfach nur in Sicherheit bringen, die Feuerwehr rufen und dann der Feuerwehr die Arbeit überlassen. Alles andere wäre wirklich sehr gefährlich, wenn wirklich so ein Akku in Brand gerät. So ein Lithium-Akku, der brennt, ist schwer zu löschen. Man kann den nur mit Wasser kühlen und dann langfristig in ein Wasserbad legen, sodass diese Reaktion, die dort bei einem Brand stattfindet, unterbrochen wird. Und das kann dann durchaus 2-3 Tage dauern, wo man so einen Akku dann im Wasserbad liegen lassen muss. Das Wasser muss dann auch entsorgt werden. Das ist dann nicht einfach wegzuschütten, sondern das ist Sondermüll. Das ist giftig, was da entsteht. Es ist eben auch gefährlich, wenn dort Rauch entsteht. Der Rauch ist hochgiftig. Den sollte man auch unter keinen Umständen einatmen. Oder wenn es in der Wohnung ist, eben sofort, so schnell wie es geht, flüchten. Das ist ganz, ganz wichtig, weil da weniger Atemzüge schon ausreichen, um bleibende Schäden davon zu tragen oder im schlimmsten Fall dann auch zu sterben.
1: Erst im Juli hatte die Pulsnitzer Feuerwehr mit 2 ähnlichen Einsätzen binnen kürzester Zeit zu kämpfen.
2: Also wir hatten hier in Pulsnitz auf der Dresdner Straße einen Einsatz, wo eine Akku oder eine Batterie zu einem Wohnungsbrand geführt hat, auch zu einem ausgedehnten Brand, muss man sagen. Und nur wenige Tage später ging es nach Lichtenberg, wo ein Drohnenakku zu einem Brand geführt hatte. In der Vergangenheit hat sich das noch nicht so gehäuft. Das war jetzt das erste Mal, dass wir direkt hintereinander 2 Einsätze hatten, die mit Batterien und Akkus zu tun hatten. Und deswegen sind wir jetzt auch dabei, uns da ein bisschen weiterzubilden, vorzubilden und mehr mit dem Thema zu beschäftigen, weil man ja doch damit rechnen muss, dass Akkubrände, Batteriebrände in Zukunft immer mehr zunehmen, dass sie einfach sehr oft mittlerweile genutzt werden und auch davon auszugehen ist, dass noch viel, viel mehr Einzug in unserem Leben erhalten werden.
1: Doch wie sich solche Brände vermeiden lassen, dafür hat Löb gute Tipps.
2: Gefährlich sind Geräte, die über Plattformen wie Temu oder andere asiatische Händler bestellt werden. Da ist oft die Gefahr groß, dass es ungeprüfte Geräte sind, dass das auch Stecker sind, Steckdosen, die nicht geprüft sind, die zu einem Brand führen können. Auch das gab es schon, dass da Tablets, Handys gebrannt haben, weil das Ladegerät einfach keine gute Qualität hatte. Da sollte man auch darauf achten, dass das geprüfte Sachen sind mit CE-Prüfsiegel. Und dass man da nur beim Händler des Vertrauens bestellt. Ganz wichtig ist, wenn man beschädigte Akkus hat oder Akkus, die keinen guten Eindruck mehr machen, dann diese unbedingt aussortieren, nicht mehr aufladen, nicht mehr benutzen, weil da ist das Risiko dann schon recht hoch, gerade wenn sie sich aufblähen, verbeult sind, mal runtergefallen sind. Das sollte man beachten. Und was auch ein Punkt ist, viele Leute laden die Geräte auch unbeaufsichtigt über Nacht, manchmal auch sogar im Schlafzimmer oder in Räumen, wo man dann eben auch schläft. Und da ist die Gefahr natürlich groß, dass man entbrannt, einfach nicht mitbekommt oder erst dann mitbekommt, wenn es dann schon zu spät ist, wenn er schon sehr ausgedehnt ist. Also da auch darauf achten, dass man seine Geräte eben dann nur unter Aufsicht lädt, wenn man da Aufmerksamkeit hat. Ein ganz wichtiger Punkt noch, Rauchmelder sind ganz, ganz wichtig, die zu Hause angebracht zu haben. Eigentlich sind Rauchmelder auch Pflicht hier bei uns in Sachsen. Und man sieht leider hin und wieder, dass dieser Pflicht nicht unbedingt nachgekommen wird. Und man sollte diese Rauchmelder nicht installieren, weil sie Pflicht sind. Man sollte sie installieren, weil sie wirklich Leben retten können. Wenn man schläft zu Hause, dann sieht man nichts, dann riecht man nichts, dann schmeckt man auch nichts. Das Einzige, was im Schlaf noch funktioniert, sind die Ohren. Und wenn es zu einem Brand, und wenn es nur ein Schwelbrand ist, kommt, dann detektiert der Rauchmelder das und dann weckt der einen. Und dann kann man da wirklich nicht nur Schaden abwenden, sondern dann kann man auch sein eigenes Leben und das Leben der Familie retten. Deswegen ganz, ganz wichtig, Rauchmelder zu Hause anbringen, damit man dann nicht von unvorhergesehenen Ereignissen überrascht wird.
1: Selbst wenn die Energiespeicher längst zu unserem Lebensalltag gehören und oft nicht darüber nachgedacht wird, Akkubrände können immer und überall passieren. Im schlimmsten Fall in den eigenen vier Wänden.
3: Der Revolution Train ist mehr als nur eine Unterrichtsstunde außerhalb der Klassenräume. Vielmehr ist er eine wichtige Aufklärungsmaßnahme, die zur Selbstreflexion anregt. Mit seinen interaktiven Räumen und Kinosälen innerhalb der 6 Waggons nimmt er uns mit auf eine tiefgründige Reise. Und das, obwohl der Zug im Gleisbett verharrt. Er bewegt sich nicht selbst, denn er bewegt seine Fahrgäste emotional. Und das nicht nur bei uns in Deutschland. In insgesamt 4 Ländern, darunter Polen, die Tschechische Republik und die Slowakei, regt er Schülerinnen und Schüler an, nicht auf die falsche Bahn zu geraten. Das wurde auch bei der Eröffnung am Anfang der Woche klar. Die Landtagsabgeordnete Elaine Jentsch und der Landtagspräsident Alexander Dirks hielten kurz nach 8 eine Eröffnungsrede vor den Schülerinnen und Schülern des Humboldt-Gymnasiums Radeberg, bevor es auch für sie in das Innere des Zuges ging.
4: Gerade im jugendlichen Alter seid ihr vor viele Herausforderungen gestellt, vor viele Entscheidungen, die ihr treffen müsst. Freunde, die euch fragen, ob ihr mitmacht, ob ihr mit Alkohol trinkt, ob ihr vielleicht Drogen zusammennehmt, was auch immer. Ihr müsst eine Entscheidung treffen, die euch vielleicht euer Leben lang begleiten kann. Und es ist umso wichtiger, dass ihr dafür gut vorbereitet seid und erfahren könnt, was die Konsequenz möglicherweise sein kann.
5: Liebe Schülerinnen und Schüler, ich bin total gerne heute gekommen, weil ich finde, dass der Revolution Train etwas ganz Wichtiges abbildet, nämlich dass so ein Bewusstsein für Themen nicht dadurch entsteht, dass man irgendwie in einem Buch Zahlen, Daten, Fakten liest. Ich meine, jeder weiß, Drogen sind ungesund, Alkohol ist ungesund, sondern dass es so dieses unmittelbare Erleben braucht, was irgendwie einen in der Bauchgegend und am Herz anrührt und das sich dann verbindet mit Fakten. Und dass immer dann irgendwie eine Verbindung entsteht, ein Bewusstsein, so ein Sozialisationserlebnis, wenn man mit Einzelschicksalen, mit dem Schicksal von Menschen in Berührung kommt und das dann etwas mit einem macht.
3: Zu Beginn der rund 100-minütigen Führung bekommen die Jugendlichen einen groben Überblick über verschiedene Suchtmittel und deren Wirkung auf den Körper. Danach wird es auch für sie interaktiv. In einem kleinen Kinosaal bekommen die jungen Menschen einen kleinen Videoausschnitt zu sehen. Dieser zeigt, wie schnell Gruppenzwang sie in den Erstkontakt mit Drogen bringen kann. Im Anschluss sollten sie anonym über ihre Handys darauf antworten, wie sie gehandelt hätten. Die Wände der Säle zeigen, wie sich das Innere des Körpers nach und nach mit dem Konsum von Suchtmitteln verändert. Der emotionale Höhepunkt der Führung stellt einen Unfall unter Alkoholeinfluss dar, welcher auch für unschuldige Opfer ernsthafte Folgen mit sich zieht. Und genau hier kommen wir zum Ursprung des interaktiven Präventionszuges. Der Prager Produktdesigner und Gründer des Projekts Revolution Train, Pavel Tuma, rief dieses wichtige und dennoch sehr kreativ umgesetzte Projekt durch einen schweren Schicksalsschlag ins Leben.
6: V roce 2000 mi se mi předávkoval dobrý kamarád a já jsem se rozhodl s tím něco udělat.
7: Im Jahre 2000 hat sich mein bester Freund einen goldenen Schuss gesetzt und ich habe mich entschieden, etwas dagegen zu machen, gegen die Drogenproblematik.
6: Můj dobrý kamarád se předávkoval pervitinem, crystal meth.
7: Er hat sich eine Überdosis von crystal meth gesetzt.
3: Tuma war sich sicher. Das kann nicht so bleiben. Junge Menschen brauchen die richtige Aufklärung. Jemand muss ihnen zeigen, welche Folgen ihr Handeln auf ihr gesamtes Leben haben kann. Doch warum hat er sich dafür entschieden, diesen wichtigen Beitrag zur Drogenprävention in einem Zug zu leisten?
6: Jako dítě se miloval model TT z DDR.
7: Als Kind habe ich die Züge des Modell TT aus der ehemaligen DDR geliebt.
6: Jako starší mám rád velké vlaky, proto jsem dal dohromady sponzory a vymysleli jsme vlak.
7: Und als älterer Mann mag ich immer noch Züge und deswegen habe ich Sponsoren zusammengesetzt und habe die Mittel für einen Zug gesucht und zusammengefunden.
3: Das Projekt verbietet den Jugendlichen nicht den Kontakt mit Drogen, aber es weist auf sehr emotionale und anschauliche Art und Weise auf jegliche Folgen hin, die damit einhergehen. Das scheint auch zu funktionieren. Der Website des Revolution Trains ist zu entnehmen, dass knapp über 80% der über 150.000 Befragten das Programm weiterempfehlen würden. Außerdem sind sich von denen nach dem Besuch im Zug knapp über die Hälfte sicher, widerstehen zu können, wenn ihnen Rauschmittel angeboten werden. Auch Oberbürgermeister Frank Höhme findet es wichtig, dass der Zug in Radeberg Halt macht.
8: Ja, der Revolution Train ist heute das dritte Mal in Radeberg und es ist eigentlich ein super Projekt, was hier von ehrenamtlichen Mitgliedern ins Leben gerufen wurde und auch unterstützt wird. Es gibt hier viele Sponsoren, die hier mitwirken. Und man muss wirklich hier nochmal recht vielen Dank sagen an wirklich die ehrenamtlichen Helfer und vor allen Dingen die hier, die Sponsoren, denn ohne die wäre es nicht möglich, denn so ein Tag kostet nun mal 11.000 Euro am Tag.
3: Nach dem Besuch in Radeberg fährt der Revolution Train als nächstes nach Ilmenau und weiteren Stationen in Thüringen.
0: Und so sind wir schon wieder am Ende unserer heutigen Sendung angelangt. Aber auch morgen, da geht es dann schon wieder weiter mit der Lausitzwelle Regionalzeit aus Niederschlesien und dem Zittauer Gebirge. Wie immer heißt es auf lausitzwelle.de, da gibt es alles noch einmal zum Nachschauen und Lesen. Und natürlich nicht nur die Themen aus der heutigen Sendung, sondern auch noch viele weitere aus der gesamten Lausitz. Ich bedanke mich fürs Zusehen und freue mich, wenn Sie dann auch morgen wieder einschalten. Bis dahin, machen Sie es gut.
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0: Ein ganz herzliches Willkommen, liebe Zuschauerinnen und Zuschauer, hier bei 04 Plus am Mittwochabend. Wir teilen die Woche, aber nicht das Programm. In unserem ersten Beitrag schauen wir nach Wurzen. Dort wurde am letzten Wochenende 3 Tage lang das Erntedankfest gefeiert. Wir haben für Sie die Höhepunkte und Attraktionen zusammengefasst.
1: 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Innehalten und Danke sagen. Das umschreibt das Erntedankfest. Die landesweite Ausgabe in Sachsen wurde vom 18. bis 20. September in Wurzen gebührend gefeiert. Die Sächsische Bläserphilharmonie gab am Eröffnungstag den festlichen Ton vor und markierte den musikalischen Auftakt zu 3 Tagen mit einem vollen und vielseitigen Programm auf mehreren Schauplätzen innerhalb des Stadtgebietes. Für die Stadt Wurzen war es ein Mammutakt. Ein Jahr lang liefen die Vorbereitungen auf dieses Highlight im 1065. Jubiläumsjahr der Stadt. Auch die Landwirte zeigen sich aktuell sehr nachdenklich. Die Hitzetage beeinflussten die Ernte, die Kostenentwicklungen machen zu schaffen. Dennoch galt es an diesen Tagen neben dem Innehalten, das Geleistete in diesem Jahr zu feiern. Und so eröffnete die Staatsministerin für Infrastruktur und Landesentwicklung, Regina Kraushaar, mit den noch amtierenden sächsischen Erntehoheiten das nunmehr 27. Landesernte-Dankfest in Sachsen. Gemeinsam mit Georg Ludwig von Breitenbuch, Staatsminister für Umwelt und Landwirtschaft, hisste sie die Erntekrone, die in den kommenden Tagen als sichtbares Zeichen der Dankbarkeit über dem Fest schweben sollte. Dankend verabschiedet wurden die Erntekönigin und Ernteprinzessin, die in den vergangenen 2 Jahren die Landwirtschaft und grünen Berufe repräsentierten. Ausgewählt vom Landesbauernverband kennzeichnen die Hoheiten ein sicheres Auftreten, Wortgewandtheit sowie landwirtschaftliches Wissen, was auch ihre Nachfolgerinnen ausmacht. Für die neue Erntekönigin ging es zum Beispiel direkt im Anschluss der Veranstaltung zurück in die familiäre Backstube, denn das Brot bäckt sich bekanntlich nicht von allein. Das zeigten auch die hiesigen Brotsommeliers, die für das Fest 3 besondere Exemplare der Erntebrote stifteten. Das Landesernte-Dankfest fungiert als lebendige Glaubenstradition. So zeigten sich die Vertreter der Kirchen sehr dankbar über den großen Zuspruch und hofften auf ein gutes Miteinander sowie einen Austausch über diese Tradition in den kommenden Tagen sowie darüber hinaus. Eine zünftige Arbeit leisteten dann die Stadt- und Gemeindeoberhäupter des Wurzener Landes, die mit dem Bierfassanstich die Stimmung noch weiter anfeuerten. Bevor es dann Heimspiel für die Wurzner Kultpiloten hieß, die das Festzelt bis in die späten Stunden des Freitages zum Beben brachten. Drumherum ging es beim Rummel und auf den anderen Bühnen der Stadt somit schwungvoll in das anstehende Wochenende. Rund 20.000 Besucher zog es am vergangenen Wochenende in die Gassen und auf die Plätze der Stadt. Weniger als zuvor erwartet, dafür mit besonders guter und friedlicher Stimmung, wie die vielen Gespräche und das Feedback zeigten. Kunst gab es im Ringelnatzhaus und angrenzendem Park sowie den Manufakturhöfen. Davor machten historische und moderne Landtechnik halt, Händler und Vereine präsentierten sich, die Blaulichtmeile sorgte für großes Interesse. Von dort aus war es nicht weit zur Grünen Meile am Alten Friedhof, auf dem vielfältige Mitmach- und Informationsangebote rund um Landwirtschaft, Natur und ländliches Leben zum Besuch einluden. Bei den vielen Angeboten und Meilen an den unterschiedlichen Schauplätzen war es am Ende gar nicht so einfach, den Überblick zu behalten. An allen Ecken wurde etwas geboten. Gemeinschaft im Sinne des Erntedankfestes verdeutlichte auch das aktive Mitwirken der Partnerkommunen aus dem Wurzner Land, aus Ungarn und Polen. Nicht nur hier im Rosental, sondern auch aktiv auf der Bühne, die während des gesamten Wochenendes von Gruppen, Vereinen, Initiativen, Schulen und Bands von weiter her, aber vor allem auch von nah bespielt wurde und somit die Vielfältigkeit der Region präsentierte. Hier auf dem Domplatz oder auch den anderen Bühnen der Stadt. Im Festzelt wurde es beim Schaukochen kulinarisch vielfältig, bevor es beim Quiz mit dem Staatsminister um die schnellsten und richtigen Antworten unter anderem zu den Bestandteilen der Erntekronen ging. Diese standen neben den schönsten Erntekränzen und Freestyle-Objekten in der Wenceslaikirche im Zentrum der Betrachtung. Bereits innerhalb der Woche konnte für die schönsten Exponate analog und online abgestimmt werden. Rund 3.500 Stimmen wurden bis zur Auszeichnungsveranstaltung am Samstagnachmittag von den sächsischen Landfrauen ausgezählt, die nebenbei die zahlreichen Besucher hier mit liebevoll zubereiteten Kuchen und Kaffee verwöhnten. Zur Prämierung der schönsten Werke reichten die Plätze in der Wenceslaikirche dann gar nicht aus. So groß war das Interesse an einem der Herzstücke des Landesernte-Dankfestes. Neben den eingereichten Werken kam an diesem Wochenende noch ein Ausstellungsstück aus der Bennewitzer Partnergemeinde Prusitsche hinzu, das in seiner Kleinteiligkeit für ebenso viel Begeisterung sorgte. Unter großem Jubel wurden dann die Gewinnerinnen und Gewinner in den verschiedenen Kategorien ausgezeichnet. Die zur Schaustellung der Erntekronen und Kränze zeige, dass ein alter Brauch nicht zur Erinnerung wird, sondern lebendig bleibt und an die nächsten Generationen weitergegeben wird. Der schönste Erntekranz zum Beispiel stammt von einem 13-jährigen Jungen, der das Binden bei den Landfrauen erlernte. Die Erntekronen und Kränze symbolisieren die viele Arbeit, die in der Landwirtschaft steckt, was für viele doch selbstverständlich erscheint. Sie mahnen zur Demut, zum Innehalten und Hinterfragen. Wo nichts gesät wird, kann auch nichts geerntet werden, was wiederum den Blick auf das eigene Selbst richtet. Was sehe ich aus? Wo kann ich segensreich wirken? Die vier tragenden Säulen einer Erntekrone, Glaube, Hoffnung, Dank und Sorge, lassen sich, wie Landrat Henrik Reichen nahezu predigend formulierte, auch gut auf das menschliche Leben und das Miteinander übertragen. Tragende Säulen, die bei der Gewinnerkrone aus Behrendorf die Kirchjugend übernahm, die in einer anschließenden Prozession von der Wenceslaikirche aus durch die Stadt zum Dom geführt wurde. Begleitet von zahlreichen Menschen setzte sich dieser bereits ins beste Licht und in Szene, um die Krone im feierlich geschmückten Raum gebührend zu empfangen.

Das Landesernte-Dankfest ist kirchlich geprägt und wurde in dieser Ausgabe im Wurzener Land durch ein gutes ökumenisches Miteinander ausgestaltet. Beide Pfarrer wünschen sich, dass dieses Fest, symbolisch mit dieser Erntekrone dargestellt, auch in der Zukunft segensreich wirken möge. Einen finanziellen Segen wird es dann bald für ein gemeinnütziges Projekt im Wurzener Land geben. Im Anschluss an die Zeremonie nahmen die kommunalen Vertreter der Region die Grillzange in die Hand und sammelten mit freundlicher Getränkeunterstützung aus Polen für einen guten Zweck. Während die einen sich kulinarisch verwöhnen ließen, wurde lautstark auf den Bühnen bis in die Nacht gefeiert. Einige verweilten vielleicht gleich bis zum nächsten Morgen, als Punkt 10 Uhr die Domglocken zum ökumenischen Erntedankgottesdienst läuteten. Hoher Besuch kündigte sich dabei hier in Wurzen an. Die leitenden kirchlichen Vertreter im evangelischen und katholischen Bereich, Landesbischof Tobias Bilz und Diözesanadministrator Andreas Kutschke, die selbst aus dem Wurzener Land stammen, gestalteten den Gottesdienst gemeinsam mit den Ortspfarrern aus. Hier wurde die Verantwortung betont, im Sinne des christlichen Glaubens zu handeln. Zukunft wächst hier, heißt es beim Landesernte-Dankfest, wobei Parallelen gezogen wurden zwischen dem Wachsen und Reifen einer Pflanze und der Gestaltung unserer Zukunft. Diese könne jeder mit seinen Begabungen, Talenten und Engagement mitgestalten. Zugleich wurde angesichts von Wetter und Klima an die Grenzen menschlicher Einflussmöglichkeiten erinnert. Entscheidend sei, den Mitmenschen nicht aus dem Blick zu verlieren. Denn durch gegenseitige Unterstützung und ein tragfähiges Miteinander könne Zukunft wachsen, auch im Wurzener Land. Welch ein tragfähiges Miteinander hier im Wurzener Land bereits vorherrscht, das wurde zum großen Festumzug deutlich. Um 13.30 Uhr startete der Tross den Luftballons hinterher. Trotz dass der Wettergott bereits wehmütig weinend das Wochenende Revue passieren ließ,

0: Der Festumzug wurde von Muldental TV komplett aufgezeichnet und ist demnächst als DVD, Stick oder Download erhältlich.
1: Es ist wieder Karneval.
0: Keineswegs müde setzten die Vereinspräsentationen im Anschluss an den Umzug im Festzelt fort, wo dann zum frühen Sonntagabend das Landesernte-Dankfest mit einem ersten Resümee, welches die vielen Begegnungen und guten Gespräche hervorhob, offiziell sein Ende fand. Wurzen übergab musikalisch vom Sächsischen Polizeiorchester begleitet den Staffelstab und konnte nach 3 ereignisreichen Tagen durchatmen. Viele besondere Erinnerungen wurden an dem Wochenende geschaffen, die es festzuhalten galt und die eine gute Basis für das zuvor erwähnte tragfähige Miteinander im Wurzenerland darstellen, auf der Zukunft wachsen kann.
2: In unserem nächsten Beitrag sind wir top aktuell unterwegs aus dem Sendegebiet.
3: Es konnte passender nicht sein. Am Internationalen Tag des Friedens wurde die Grundschule Markkleeberg Ost zur Friedensschule berufen. Für die Mädchen und Jungen sowie den Pädagogen der Schule ein guter Grund, um die Verleihung festlich zu umrahmen.
4: Weil wir ein Jahr miteinander gearbeitet haben, mit den Schülern, mit den Kollegen, mit den Eltern, alle zusammen haben wir miteinander, füreinander das Motto ins Leben gerufen. Und der krönende Höhepunkt ist heute diese Auszeichnung, weil das passte wie die Faust aufs Auge, dass wir also von den Initiatoren vom Steinbeißer e.V. darauf angesprochen wurden, ob wir eben uns engagieren wollen und Friedensschule werden wollen. Und ja, das war genau das, was dieses kleine Puzzleteil, was in unserem Projekt noch gefehlt hat.
3: Dass es in einer Schule nicht zwingend um den Weltfrieden geht, ist allen klar. Aber was innerer und äußerer Frieden für eine Schule bedeuten, weiß die Mediationsausbilderin Dr. Christa Schäfer. Dafür hat ihr Verband dieses Projekt für 10 Schulen der Region ins Leben gerufen.
5: Wir trainieren Lehrkräfte, Horterzieher, Erzieherinnen, sodass sie den Kindern den inneren und den äußeren Frieden bringen können. Ja, dass sie denen Ideen geben können, den kleinen Schülerinnen und Schülern aus der Grundschule. Da haben wir das Projekt auch mit der gewaltfreien Kommunikation verbunden. Wie ja schon sagt nach Marshall Rosenberg, ich kann über Dinge sprechen, wenn ich die andere Person respektiere, wenn ich gute Worte weiß, wenn ich zuhören kann und wenn ich das dann sozusagen mit der anderen Person hinbekomme. Und das hat die Grundschule Markkleeberg Ost wunderbar umgesetzt im letzten Jahr.
3: Ein Teil dieser Arbeit präsentieren die Pädagogen und Kinder der Schule in der Feierstunde. Neben den großen Friedensbotschaftern gibt es natürlich auch die kleinen Streitschlichterinnen und Schlichter. Sie haben gemeinsam den Weg zum Titel Friedensschule geebnet.
5: Wir haben uns schon gedacht, ein Jahr ist eine gute Idee. Man bekommt erst dieses Training, man bekommt ein Manual, man bekommt die Ideen, was man in der Schule umsetzen möchte. Dann geht man an die Schule und arbeitet. Hier ist ja mit allen Klassen gearbeitet worden in einer Projektwoche. Das kann natürlich auch anders sein. Es kann eine AG geben, es kann in verschiedenen Unterrichtsstufen immer wieder auftreten. Und wenn dann so an der Schule ein bestimmter Grundlevel an Projekten oder an Ideen oder wenn die Schüler davon wissen, das war ja heute auch großartig, die wussten gleich, was es dahinter steht. Ne? Wenn das passiert ist, dann sagen wir, okay, die Kriterien sind erfüllt, jetzt seid ihr Friedensschule.
3: Ziel des Projekts ist es, die Friedensarbeit in den Schulen zu verankern. Dazu nutzen die Mediatoren und Streitschlichter der Schule auch Hilfsmittel wie Friedensteppich und Neonwesten.
6: Also ihr kennt uns an unseren neonfarbenen Westen und an unseren kleinen Heften, wo die Schritte nochmal drin stehen.
7: Und was können die Kinder auf der Hofpause machen, um mit euch zu sprechen?
6: Die können einfach gucken, wer so eine Weste anhat und zu uns kommen. Und wir können den Streit dann vielleicht auch lösen für die.
7: Das ist doch ein tolles Friedensangebot, oder?
3: Den Titel Friedensschule mit Leben zu erfüllen, daran arbeiten die Markkleeberger weiter.
4: Wir wollen das, was wir angestoßen haben, dass die Streitschlichter auf dem Schulhof präsent sind, dass die Kinder die Friedenstreppe nutzen im Schulhaus. Da gibt es also eine spezielle Ecke, wo die dann liegt. Dass genau das, was wir mit den Kindern ein Jahr lang erarbeitet haben, auch umsetzen. Und wir werden schauen, wie funktioniert es in der Praxis. Wo

0: Wo müssen wir nachhelfen? Was wird ein Selbstläufer und wie funktioniert unser friedliches Miteinander an der Schule mit all den Dingen, die wir uns erarbeitet haben?
1: Da, wo die Markkleeberger schon sind, sollen zukünftig noch weitere Schulen hinkommen.
2: Dann geht es weiter mit anderen Schulen, die sich auf den Weg machen von Leipzig und Umgebung. Und wir haben gesagt, wir wollen als erstes Mal Leipzig und Umgebung 10 Friedensschulen gut gearbeitet, gut gesettelt haben. Und dann hoffe ich, dass wir den Bogen weiterspannen von Hamburg bis München.
1: Der Republik wird es sicher gut tun, wenn es im Miteinander friedlicher und gewaltfreier zugeht, auch über Markkleeberg hinaus.
3: Kinder im Heim haben es oft nicht leicht. Um ihnen etwas Gutes zu tun, fuhren auch in diesem Jahr wieder zahlreiche Radfahrer Kilometer um Kilometer und sammelten so Spendengelder. Trotz erschwerter Bedingungen durch das Wetter wurde ein Teilnehmerrekord erreicht und es kam wieder eine stattliche Spendensumme zusammen.
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1: 6 Jahre ist es inzwischen her, dass Steven Dornbusch 2020 zum ersten Mal aufs Rad stieg, um Kilometer und Spendengelder für Kinderheime zu sammeln. Seitdem ist die Aktion unter dem Motto Kinderaugen sollen leuchten jedes Jahr gewachsen. Mehr Fahrer beteiligten sich, mehr Geld wurde gesammelt. In diesem Jahr war es am 4. September wieder soweit.
5: Ich bin ja leidenschaftlicher Fahrradfahrer und viele von denen hier auch, aber viele sind auch über diese Aktion überhaupt erstmal zum Fahrradfahren gekommen. Und ein Hobby, eine Leidenschaft mit was gut zu verbinden, das ist, glaube ich, das, was hier alle bewegt. Und wenn man dann noch weiß, was mit dem Geld gemacht wird, wo es hingeht, weil wir ja selber wirklich das Geld auch in die Kinderheime bringen und sehen, was damit gemacht wird, das macht es eigentlich so besonders. Das Geld geht nicht irgendwo hin, sondern wir wissen, wo das Geld hingeht. Und das ist halt das Besondere.
1: 56 Teams mit insgesamt 155 Teilnehmern waren in diesem Jahr dabei. Ein Teilnehmerrekord. Die Strecke führte vom Flugplatz Oschatz über Grimma und Merseburg bis nach Dessau und Zerbst und dann über Eilenburg und Schildau zurück nach Oschatz, wo anschließend noch Runden auf dem Flugplatz gedreht werden konnten. Innerhalb von 24 Stunden sollten die Teams so viele Kilometer wie möglich sammeln.
5: Wir haben alle pro Team einen Sponsor, manche auch mehrere. Und die Sponsoren sind bereit, 1 Euro pro Kilometer zu versilbern, den wir in den 24 Stunden radeln.
1: 6 Künstlerinnen und Künstler haben für dieses Jahr einen Song für das Projekt aufgenommen.

0: Mit Kinderaugen sollen leuchten, bedanken sie sich einerseits bei den Spendern und helfen benachteiligten Kindern. Denn auch die Einnahmen, die der Song auf den bekannten Streamingportalen erzielt, gehen zu 100% ins Hilfsprojekt. Je näher es auf den Start um 18 Uhr zuging, desto mehr Wolken türmten sich über dem Flugplatz auf. Auch der Wind nahm spürbar zu. Pünktlich startete Steven Dornbusch seine Fahrt mit einem ambitionierten Ziel.
1: Die Spendensumme ist immer ein bisschen von den Sponsoren abhängig, weil die manchmal sehr großzügig sind, wofür ich sehr dankbar bin. Letztes Jahr hatte ich 611 Kilometer. Das ist natürlich eine Marke, die ich gerne wieder erreichen würde oder verbessern würde wollen. Aber wir haben heute ganz andere Voraussetzungen. Also der Wind ist extrem, es wird die Nacht regnen. Da eine Prognose abzugeben, wäre fast schon tollkühn.
0: Eine Vorahnung, die sich bewahrheiten sollte. Im Minutentakt wurde jetzt in Oschatz gestartet. Doch bereits bei der Startnummer 7 setzte der plötzliche Platzregen ein, sodass weitere Starts zunächst verschoben wurden. Nach nicht einmal 10 Minuten wurde es wieder erträglicher und das Spendenradeln konnte fortgesetzt werden. Regnen sollte es für die Fahrerinnen und Fahrer dann noch bis spät in die Nacht. Erst ab etwa 2 Uhr wurde es trockener. Am Checkpoint in Grimma beim Küster Autohaus Muldental nutzten daher viele die Möglichkeit für eine Aufwärmung und Schutz vor Regen in der Werkstatthalle. Der Gegenwind blieb über weite Streckenteile erhalten. Wohl auch aus diesem Grund hat Steven Dornbusch sein Ziel mit 552 gesammelten Kilometern in 24 Stunden verfehlt. Insgesamt sind in diesem Jahr aber erneut über 60.000 Euro an Spendengeldern zusammengekommen, die nun Kinderheimen in Mitteldeutschland zugutekommen.

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0: Wir sind bei den Wetteraussichten und die sind top für diese Jahreszeit.
1: Am morgigen Donnerstag zeigt sich der Herbst in den Landkreisen Leipzig und Nordsachsen von seiner wechselhaften Seite. Der Tag beginnt überwiegend bewölkt. In den frühen Morgenstunden sind bereits erste Schauer möglich. Die Temperaturen liegen zunächst bei etwa 10 Grad. Im weiteren Tagesverlauf ziehen immer wieder Regenschauer durch. Dazwischen kann sich aber auch kurzzeitig die Sonne zeigen. Mit Höchstwerten von nur noch 15 Grad bleibt es deutlich kühler als zur Wochenmitte. Dazu frischt der Wind aus westlichen bis nordwestlichen Richtungen auf und kann zeitweise kräftige Böen erreichen. Am Nachmittag bleibt es wechselhaft mit weiteren kurzen Regenschauern. Gegen Abend lässt der Niederschlag allmählich nach. Die Wolkendecke bleibt jedoch zunächst dicht. In der Nacht zum Freitag gehen die Temperaturen wieder auf etwa 10 Grad zurück. Damit erwartet uns ein kühler, windiger und wechselhafter Donnerstag mit wiederholten Regenschauern und nur wenigen sonnigen Abschnitten. Die Aussichten für den Donnerstag sehen Sie dann morgen an dieser Stelle bei 04+.
0: Vielen Dank für Ihre Aufmerksamkeit. Ich wünsche Ihnen einen angenehmen Abend. Machen Sie es gut. Bis morgen.

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